0: Es läuft natürlich dann ab, dass es verschiedene Lernfelder gibt von 1 bis 14 und dass man da das ganze Theoretische durchgeht in Metallbearbeitung.
1: Von Handwerksbetrieben über große Unternehmen und Verwaltungen bis hin zu Einrichtungen aus den Bereichen Gesundheit und Pflege. Die Auswahl an Möglichkeiten ist groß. Auch Universitäten und Hochschulen informierten über ihre Studienangebote. Insgesamt waren 15 verschiedene Bereiche vertreten. Für die Organisatoren spielt dabei vor allem die Unterstützung durch die Unternehmen und die Beteiligung der Jugendlichen eine wichtige Rolle.
2: Unsere Teilnehmer bzw. Schüler, die angeschrieben worden sind, kommen ja aus dem Landkreis, vor allem aus Bitterfeld-Wolfen. Muldenstein ist dabei, Ragun ist angeschrieben worden, auch Bad Düben wurde angeschrieben. Wir haben Zusagen von Bitterfeld. Wir haben auch Schulen natürlich dabei, die sich ganz aktiv beteiligen, wie die Helene-Lange-Schule, die jedes Jahr unsere tolle Cafeteria unten betreibt und das wirklich prima macht. Das Heinrich-Heine-Gymnasium unterstützt uns hinsichtlich Ordnungsdienst und am Empfang. Die haben bereits ihre Einweisung bekommen, offiziell auch von der Polizei. Fand ich wirklich super, dass die sich dafür oder dazu bereit erklärt haben. Und wir haben erneut Schüler da von Muldenstein, die uns hier im Bereich der Schüler nutzen.
1: Bereits im vergangenen Jahr besuchten mehr als 1400 Menschen die Bildungsmesse im Metalllabor. Über 70 Aussteller waren damals vertreten. In diesem Jahr konnten weitere neue Aussteller gewonnen werden.
2: Wir haben tatsächlich neue Unternehmen gewinnen können. Edeka ist zum Beispiel dabei oder SKW Pisseritz ist dieses Jahr auch wieder neu am Start. Wir haben eine Hotelkette gewinnen können, die heute mit am Platz sozusagen ausstellt.
1: Wer auf der Messe noch nicht den passenden Ausbildungsplatz gefunden hat, kann auch online weitersuchen. Die Entwicklungs- und Wirtschaftsförderungsgesellschaft Anhalt-Bitterfeld, kurz EWG, bietet dafür eine eigene App an.
3: Wir haben seit 2 Jahren eine App ins Leben gerufen mit einem Startup-Unternehmen aus Stuttgart. Die funktioniert auch wie eine bekannte Dating-App. Da kann man aber nicht nur Ausbildungsplätze suchen, sondern Praktika, duale Studiengänge oder halt bezahlte Ferienjobs. Ne? Man kann sich quasi ein Profil runterladen. Das ist völlig kostenfrei für alle Unternehmen im Landkreis und auch alle Schüler, die bei uns im Landkreis sind. Alles kann, nichts muss. Man kann angehen, was man will, Hobbys, was man Interessen hat. Und dann basiert es auf einer bekannten App. Man kann wischen, finde ich das Unternehmen gut, geht es in die eine Richtung, finde ich es blöd in die andere. Und dann gibt es ein Match und dann kann man ähnlich wie über diese WhatsApp-Geschichte über das Handy mit dem Arbeitgeber schreiben. Unkompliziert, ohne Anschreiben, ohne Lebenslauf und in Sekundentakt genau. Wir haben da vor 1,5 Jahren jetzt angefangen, es sind schon über 100 Unternehmen dabei. Wir haben über 6000 Bewerbungen, wir haben auch letztes Jahr Einstellungen frequentieren können. Es kommt gut an.
1: Die Bildungsmesse bot den Jugendlichen die Möglichkeit, sich frühzeitig zu informieren und schon einmal in die Berufswelt hineinzuschnuppern. So konnten sie wichtige Eindrücke für ihre Entscheidung über den nächsten Lebensabschnitt sammeln.
4: Wo verliert mein Haus Wärme? 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Antworten auf diese Fragen möchte die Stadt Südliches Anhalt mit einer geplanten Thermografieaktion geben. 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Nach einem erfolgreichen Auftakt auswärts wollten die BSW Sixers nun auch vor heimischem Publikum punkten. Am 2. Spieltag der Saison wartete mit der SG Braunschweig allerdings ein ambitionierter Gegner. Für die Sixer ging es also darum, den Heimvorteil zu

0: nutzen und den nächsten Sieg einzufahren.
1: Ihr erstes Auswärtsspiel konnten die BSW Sixers knapp mit einem 5-Punkte-Vorsprung gewinnen. Doch jetzt ging es am 3. Oktober ins erste Heimspiel. Zum zweiten Spieltag in der zweiten Basketball-Bundesliga empfingen sie die SG Braunschweig. Es versprach sich ein spannendes Spiel. Der Ball fliegt und Braunschweig legt als erstes los. Ekluo macht den ersten nach einem Einwurfpass. Wenige Sekunden später noch einmal ein Dreier von Roche nach einem wunderbaren Pass von Fox. Den letzten in der Serie macht dann nochmal Ekluo mit einem Dreier von links außen. Braunschweig startet mit 8:0 ins Match. Ein paar schöne Treffer haben die Sixers zwar. Hier zum Beispiel das 4:10 durch den Dank von Shitu. Generell ist ihr erstes Viertel aber geprägt von zu vielen Fehlwürfen. Mit nur noch 5 Sekunden auf der Uhr nutzt Fox den Fehler seines Kontrahenten aus und beendet das erste Viertel mit einem eindeutigen 13:26 für die SG. Auch im nächsten Viertel ändert sich hieran nicht viel. Fox zeigt weiterhin sein Können an der Dreierlinie und bringt sein Team weiter voran. Ganz abhängen lassen sich die Sixers jedoch nicht. Nach einem verworfenen Wurf ist Schneider zur Stelle und der Rebound führt zum Dreier durch Drammel. 28:38. Zumindest vergrößert hat sich der Abstand nicht. Das war es aber erst einmal für die Sixers. Lediglich 3 getroffene Freiwürfe von Zelantor Borowski sorgen für den vorläufigen Endstand von 31:44 im zweiten Viertel. Erst denkt man, alles sei beim Alten, doch dann merken die Zuschauer, dass die Pause den Sixers wohl gut getan hat. Noch 5 Minuten auf der Uhr. Die Sixers bekommen den Rebound. Weite Pässe übers Spielfeld. Am Ende bekommt ihn Chitu und startet mit seinem Dreier eine Korbserie, die sich sehen lassen kann. Den nächsten macht Schneider mit einem Freiwurf. Den zweiten trifft er zwar nicht, doch beim Nachwurf wird Drammel gefoult und auch er darf mal ran. Keine Probleme für die Nummer 21, denn er versenkt souverän. Chitu beendet dann mit seinem Nachwurf die Korbserie zum 47:51. Was für eine Aufholjagd. In der letzten Spielminute dann noch ein Hingucker. Chitu bekommt den Ball, läuft alleine vor. Passt zu Kristonik und der dankt ihn zum 59:65. Die Sixers nun in Höchstform. Nur ein weiterer Dreier durch Fox macht noch eine Kerbe in diese Leistung. Das dritte Viertel endet im Unentschieden mit 59:59. Was für eine Aufholjagd. Es geht ins letzte Viertel und die Sixers scheint nichts aufhalten zu können. Nach 1,5 Minuten starten sie in die nächste Korbserie. Kristonik bekommt den Rebound. Schneider arbeitet sich langsam übers Feld und Nauton schließt mit einem Korbleger ab. Eine Minute später erhöht noch einmal Ludwig. Den letzten in der Serie macht dann nochmal Kristonik, ebenfalls mit einem Korbleger nach einem verfehlten Wurf zum 66:59. Nur noch 3 Minuten auf der Uhr und Braunschweig kämpft sich langsam wieder ran. Ewelt blockt und Fox läuft vor. Springt und mit Hilfe von Chitu landet er im Korb. 72:70. Es wird doch noch knapp. Für die Sixers scheint nichts mehr zu klappen. Schneider verfehlt den Korb und Drammel fault. 2 Freiwürfe mit nur noch 40 Sekunden auf der Uhr. 72:72. La aber lässig vorm Korb. Der erste sitzt. Und der zweite auch. Jetzt zählt jede Sekunde. Nur noch 2 Sekunden auf der Uhr. Einwurf. Liegt, aber nein. Das Spiel endet nach Aufholjagden beider Seiten im 72:74 Sieg für die SG Braunschweig. In 3 Minuten keinen einzigen Korb versenkt. Das ist bitter.
2: Ja, erste Halbzeit haben wir sehr schlecht gespielt. Viele Ballverluste, nicht genug zusammengespielt. Das sieht man auch an den Assists. Wir hatten nur 3 Assists in der Halbzeit. Das ist natürlich zu wenig. Ich denke, jeder im Publikum kann sich die Statistik ansehen und sieht 17 von 35 Freiwürfen. Das ist einfach nicht gut genug. Da haben wir mentale Schwäche gezeigt. Und ich denke, am Ende war das der größte Unterschied. Wir haben zurückgekämpft nach der Halbzeit, haben hier ein bisschen Charakter gezeigt, haben wir gespielt, wie wir eigentlich 40 Minuten lang spielen sollen. Aber Basketball ist einfach a game of runs. Und dann hat Braunschweig den letzten Run gemacht.
1: Schon am Samstag geht es für die Sixers ins nächste Heimspiel. Dieses Mal gegen die Iserlohn Kangaroos. Ein schwerer Gegner, der bisher immer mit großem Abstand gewinnen konnte.
0: Im Zeitraum vom 12. Oktober bis zum 4. Dezember ist die Röhrenstraße in Bitterfeld auf Höhe des ehemaligen Baumarktes B1 aufgrund des Rück- und Neubaus einer Gasleitung voll gesperrt. Eine Umleitungsstrecke ist über die B100, die Straße des Friedens, zur Glückaufstraße und in Gegenrichtung ausgeschildert. Ebenfalls voll gesperrt ist im Zeitraum vom 12. Oktober bis zum 23. Oktober der Hahnstückenweg in Bitterfeld, ab der Einmündung Lilienthalstraße auf Höhe der Hausnummern 17 und 19. Grund hierfür ist die Neuverlegung eines Trinkwasserhausanschlusses. Aufgrund der Vollsperrung können die Bushaltestellen in der Gutsmutsstraße, Lilienthalstraße und im Hahnstückenweg nicht bedient werden. Fahrgäste werden gebeten, die entsprechenden Fahrgastinformationen zu beachten. Und das waren die aktuellen Nachrichten von RBW Aktuell. Jetzt folgt noch das Wetter sowie die Meldungen aus der Region. Morgen begrüßt Sie dann meine Kollegin Zoe Müller. Bis dahin haben Sie eine schöne Zeit und auf Wiedersehen.
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Die Höchsttemperaturen erreichen etwa 17 Grad. Während des gesamten Vormittags ist mit wiederkehrenden Schauern zu rechnen. Dazu weht ein mäßiger Wind mit Böen in Geschwindigkeiten von bis zu 25 km/h.

0: Nachdem am Freitag im Paul-Greifzu-Stadion noch die letzte Begegnung der zweiten Runde des Landespokals Sachsen-Anhalt zwischen Reppichau und Halle ausgetragen wurde, war es am darauffolgenden Wochenende bereits soweit und 7 Achtelfinalduelle fanden statt. Am Sonntag, den 4. Oktober, empfing der SV Dessau 05 den SSC Weißenfels im Stadion am Schillerpark zur Pokalpartie. Die Oberliga-Aufsteiger aus dem Burgenlandkreis haben bisher einen stabilen Saisonstart hingelegt und stehen im Tabellenmittelfeld. Die 05er mussten in den letzten drei Spielen zwei Niederlagen hinnehmen, kamen alles in allem aber trotzdem ziemlich gut in die neue Spielzeit rein. In der vergangenen Verbandsligasaison konnten die Weißenfelser noch beide Partien gegen den SVD für sich entscheiden. Im Pokal spielte das aber keine Rolle und alles war bekanntermaßen möglich. Also rein ins Geschehen und die Gäste versuchen hier gleich die Anfangsphase zu dominieren. Die 05er machen defensiv aber einen starken Eindruck. Nick Bauer hier mit einer wichtigen Grätsche gegen Elias Rossner. In der nächsten Szene setzt auch Darwin Hajowski zur Grätsche an. Diesmal aber nicht ganz sauber. Schiri Nils Pilz zeigt früh die erste gelbe Karte und obendrein gibt's natürlich Freistoß für den SSC. Die wählen die flache Variante. Carlo Purucca mit der Drehung und dem Abschluss. Keine Aufgabe für 05-Keeper Nico Becker. Die Gäste machen jetzt aber richtig Druck. Felix Schneider steckt perfekt auf Elias Rossner durch. Der versucht, Becker zu umkurven, aber Nick Bauer ist erneut hellwach und klärt. Die darauffolgende Ecke bringt nichts, aber dafür der nächste Vorstoß der Weißenfelser aus dem Spiel. Diesmal Elias Rossner mit der Flanke auf Felix Schneider, der den gekonnt mit der Brust annimmt. Becker macht sich ganz groß und verhindert die Gästeführung. Bärenstark vom Dessauer Schlussmann. Der SSC bleibt aber auf dem Gaspedal. Hannes Schneider holt sich das Spielgerät und flankt in die Mitte. Im Rückraum kommt der Ball zu Elias Rossner, dessen Volley drüber geht. Die Hausherren versuchen in der Anfangsphase immer wieder Elia Friebe mit hohen Bällen zu bedienen. Der 05er Topstürmer aber mehrere Male im Abseits. In der 24. Minute klappt's dann mal mit dem Zuspiel auf Friebe. Der behauptet sich erst gut, kann am Ende aber nichts draus machen. Weißenfels klärt zum Einwurf. Den bringt dann Vjatcheslav Birjuk rein. Die Gäste klären nicht ausreichend und Rune Kiel-Litzenberg mit dem Schuss aus der Distanz. Niklas Wiener hat das Ding sicher. Aber man merkt es, mit Elia Friebe hat die Weißenfels Defensive so ihre Probleme. Und die Schillerparkicker versuchen weiter, den Torschützenkönig der vergangenen Verbandsligasaison in Szene zu setzen. Hier klappt's nicht mit dem Pass in die Mitte und in der nächsten Szene bekommt Friebe den Ball nicht richtig kontrolliert. Trotzdem sehen die 280 Zuschauer im Stadion mittlerweile ein ausgeglicheneres Spiel als noch in der Anfangsphase. Jetzt auch mal wieder die Jungs aus dem Burgenlandkreis. Kurz ausgeführte Ecke und der Ball kommt zurück auf Tijane Balde, der es mal versucht. Am Kasten vorbei. In Minute 42 die Gastgeber, dann mit einem schnörkellosen Angriff. Schönes Zusammenspiel zwischen Hannes Erhardt und Elia Friebe. Der geht außen durch und findet in der Mitte Paul Wertmann. Annahme mit links und der Abschluss mit rechts. Die Heimfans können ausgiebig jubeln. Ein perfekt vorgetragener Angriff bringt die Dessauer hier mit 1:0 in Führung. Und das ist nicht unverdient. Kurz vor der Pause versucht's Justin Pupal für die Gäste nochmal aus der Distanz. Keine Gefahr für den Kasten von Nico Becker. Eine Chance gibt's im Durchgang 1 noch. Nach einer Dessauer Ecke hat erst Elia Friebe und dann Tom Sparfeld die Möglichkeit zu erhöhen. Beide ohne Erfolg und somit geht's mit der 1:0-Führung für die Hausherren in die Kabine. Und wer nun dachte, die Oberligisten drehen in Durchgang 2 nochmal auf, hat sich geirrt. Die Dessauer Jungs drücken auf den zweiten Treffer. Wieder das bekannte Stilmittel. Der hohe Ball auf Elia Friebe. Der behauptet sich und umkurvt SSC-Keeper Niklas Wiener. Er muss nur noch aufs leere Tor schießen, doch er bekommt den Ball nicht mehr richtig gedrückt. So eine Chance lässt sich der Ausnahmekönner eigentlich selten entgehen. Aber der Sturmlauf der 05er geht weiter. Nach einem eigenen Ballgewinn geht es schnell. Hannes Erhardt findet wieder Friebe mit einem hohen Ball. Ein zweites Mal lässt sich der hier nicht bitten und erhöht auf 2:0. Die Stimmung ist bestens im Stadion am Schillerpark und die 05er machen hier einfach ein richtig starkes Spiel. Die Gäste jedoch haben sich noch nicht aufgegeben und starten anschließend einen eigenen Sturmlauf. Hier noch der Schuss zu hoch angesetzt. Dann der zur Pause eingewechselte Yannick Luib, der in der Mitte Elias Rosner findet. Nico Becker hat den Ball sicher. In der 55. Minute geht's wieder über Luib. Der bringt den Ball punktgenau auf den Kopf von Rosner, aber Nico Becker ist heute eine absolute Bank. Kein Vorbeikommen für die Weißenfelser am Dessauer Keeper. Und der kann auch Spieleröffnung. Ein hoher Ball. Tom Sparfeld leitet weiter auf Ilja Friebe. Der setzt zum Sprint an und sieht den einlaufenden Davin Hajowski. Der 19-Jährige erhöht auf 3:0. Es wird langsam richtig deutlich. Die Gastgeber schalten aber nicht in den Verwaltungsmodus, sondern spielen weiter munter auf. Es wirkt fast schon unfair, wie gut das hier klappt. Aber natürlich ist es in der 60. Minute wieder der hohe Ball auf Friebe. Martin Dierichen kann Dessaus Nummer 9 nur mit einer Notbremse stoppen. Schiri Nils Pilz schickt den Weißenfelser folgerichtig vom Platz. Der darauf folgende Freistoß bringt den Schillerparkickern zwar nichts ein, aber mit einer 3-Tore-Führung und einem Mann mehr sollte hier eigentlich nichts mehr anbrennen. Die Gastmannschaft kommt nochmal. Felix Schneider geht bis in den Strafraum durch und Nick Bauer trifft ihn mit dem Arm im Gesicht. Der Unparteiische zeigt trotz Dessauer Proteste auf den Punkt. Carlo Purucca nimmt sich die Kugel und verwandelt souverän. Becker hatte die Ecke, der Schuss aber einfach zu gut platziert. Sorgt der Anschlusstreffer jetzt nochmal für eine Schlussoffensive von Weißenfels? Zunächst wieder das Team von Dimitrios Mitsis im Vorwärtsgang. Ilja Friebe zu Hannes Erhardt, der schickt Tom Sparfeld und jetzt ist das Ding hier durch. Sparfeld mit dem Treffer zum 4:1. In der letzten Viertelstunde passiert nicht mehr viel und somit zieht der SV Dessau 05 verdient ins Viertelfinale des Landespokals Sachsen-Anhalt ein.
1: Ich muss sagen, ich bin super happy. Wir haben das hier richtig, richtig gut angenommen, haben von Anfang an eine richtig geile Körpersprache auf dem Platz gehabt und meiner Meinung nach auch verdient gewonnen. Wir haben unseren Matchplan super umgesetzt, die Tore vorne gemacht und hinten alles wegverteidigt. Wir sind jetzt im Viertelfinale. Viele Mannschaften sind nicht mehr drin. Das heißt, die Luft wird eng da oben. Jeder ist, denke ich, nicht zu Unrecht dort oben. Wir nehmen, was kommt und wir müssen genauso weiterarbeiten, genauso hart wie heute, egal wer da ist.
0: Wann die Auslosung des Pokalviertelfinals stattfindet, steht bisher noch nicht fest. In der Liga geht es für die 05er am 11. Oktober in Merseburg weiter. Das nächste Heimspiel im Stadion am Schillerpark wird dann am 17.10. um 14 Uhr angepfiffen. Dann empfängt man den VfB Sangerhausen.

0: Hallo und herzlich willkommen zur neuesten Ausgabe der Nachrichten hier bei RBW Aktuell. Wie die Gemeinde Mulde-Stausee auf ihrer Internetseite informiert, findet am 2. Februar 2027 die Wahl zum 4. Jugendgemeinderat der Gemeinde statt. Seit 2017 setzt sich der Jugendgemeinderat für die Interessen junger Menschen ein und hat bereits zahlreiche Projekte wie Graffiti-Aktionen, Kinoabende, die Aktivierung von Bolzplätzen und die Freizeitanlage in Puch umgesetzt. Als nächstes großes Projekt ist die Freizeitanlage in Schleiz geplant. Der Jugendgemeinderat verfügt über Rede- und Antragsrecht im Gemeinderat sowie ein eigenes Budget und bietet Jugendlichen damit die Möglichkeit, ihre Gemeinde aktiv mitzugestalten. Gesucht werden 5 bis 13 Mitglieder für eine Amtszeit von 3 Jahren. Jugendliche, die am Wahltag mindestens 12 und noch nicht 26 Jahre alt sind und seit mindestens 3 Monaten ihren Hauptwohnsitz in der Gemeinde Mulde-Stausee haben, können sich zur Wahl stellen und ihre Interessen einbringen. Die Wahl findet als reine Briefwahl statt und endet am 2. Februar 2027 um 16 Uhr. Die Bewerbungsfrist läuft bis zum 26. November diesen Jahres. Die Bewerbungsunterlagen sind auf der Internetseite des Jugendgemeinderats unter Wahl zu finden. Weitere Informationen gibt es unter www.jugendgemeinderat-muldestausee.de. Im Chemiepark Bitterfeld-Wolfen fand am 16. September erneut die Ausbildungsmesse statt. Interessierte konnten sich über zahlreiche Ausbildungs-, Praktikums- und Studienmöglichkeiten informieren und direkt mit den 80 Ausstellern ins Gespräch kommen. Die große Zahl der Aussteller sorgte in diesem Jahr für eine besonders positive Resonanz.
1: Nach der Schule stellt sich für viele Jugendliche die Frage, wie soll es weitergehen? Ausbildung, freiwilliges soziales Jahr oder Studium? Die Möglichkeiten sind vielfältig. Orientierung bieten, dabei Bildungsmessen, auf denen sich junge Menschen über verschiedene Berufe und Bildungswege informieren können. Eine solche Messe fand am 16. September erneut im Chemiepark Bitterfeld-Wolfen statt.
2: Also dieses Jahr ist tatsächlich das Haus komplett ausgebucht. Wir haben ca. 80 Aussteller bei uns aktiv beteiligt, aus allen möglichen Gewerken bzw. Branchen, von Handwerk angefangen, Industrie, Chemie, Hotelgewerbe ist da, Bankgewerbe, alles was im Bereich öffentlicher Dienst ist, ist da, Polizei, Bundeswehr. Also im Prinzip, ich denke mal, für jeden Teilnehmer ist was hier zu finden.
1: Ab 13 Uhr füllte sich das Gelände mit interessierten Jugendlichen. Sie konnten Fragen stellen, erste Kontakte knüpfen und auch direkt Bewerbungsunterlagen mitbringen. Im persönlichen Gespräch standen Personalverantwortliche, Ausbilder und Auszubildende Rede und Antwort. Einer von ihnen ist Luke Urban. Er befindet sich im 4. Lehrjahr zum Konstruktionsmechaniker bei Wiesheu und konnte aus seinem eigenen Arbeitsalltag berichten.
3: Dadurch, dass ich jetzt im 4. Lehrjahr bin, konnte ich schon vieles mitnehmen an Erfahrungen außerhalb der Firma als auch in der Firma. Dadurch, dass die Ausbildung nicht nur in der Firma bzw. in der Montage ist, dass es ein bisschen abwechslungsreich ist, von der Schweißerei bis hin zu verschiedenen Maschinen, die man bedient, sei es die Drehmaschine als auch die Fräse. Ja, und in der Schule, entweder in Bitterfeld oder in Dessau. Und es läuft natürlich dann ab, dass es verschiedene Lernfelder gibt von 1 bis 14 und dass man da das ganze Theoretische durchgeht in Metallbearbeitung.
1: Von Handwerksbetrieben über große Unternehmen und Verwaltungen bis hin zu Einrichtungen aus den Bereichen Gesundheit und Pflege. Die Auswahl an Möglichkeiten ist groß. Auch Universitäten und Hochschulen informierten über ihre Studienangebote. Insgesamt waren 15 verschiedene Bereiche vertreten. Für die Organisatoren spielt dabei vor allem die Unterstützung durch die Unternehmen und die Beteiligung der Jugendlichen eine wichtige Rolle.
2: Unsere Teilnehmer bzw. Schüler, die angeschrieben worden sind, kommen ja aus dem Landkreis, vor allem aus Bitterfeld-Wolfen. Muldenstein ist dabei, Ragun ist angeschrieben worden, auch Bad Düben wurde angeschrieben. Wir haben Zusagen von Bitterfeld, Wir haben auch Schulen natürlich dabei, die sich ganz aktiv beteiligen, wie die Helene-Lange-Schule, die jedes Jahr unsere tolle Cafeteria unten betreibt und das wirklich prima macht. Das Heinrich-Heine-Gymnasium unterstützt uns hinsichtlich Ordnungsdienst und am Empfang. Die haben bereits ihre Einweisung bekommen, offiziell auch von der Polizei. Fand ich wirklich super, dass die sich dafür oder dazu bereit erklärt haben. Und wir haben erneut Schüler da von Muldenstein, die uns hier im Bereich der Schüler nutzen.
1: Bereits im vergangenen Jahr besuchten mehr als 1400 Menschen die Bildungsmesse im Metalllabor. Über 70 Aussteller waren damals vertreten. In diesem Jahr konnten weitere neue Aussteller gewonnen werden.
2: Wir haben tatsächlich neue Unternehmen gewinnen können. Edeka ist zum Beispiel dabei oder SKW Pisseritz ist dieses Jahr auch wieder neu am Start. Wir haben eine Hotelkette gewinnen können, die heute mit am Platz sozusagen ausstellt.
1: Wer auf der Messe noch nicht den passenden Ausbildungsplatz gefunden hat, kann auch online weitersuchen. Die Entwicklungs- und Wirtschaftsförderungsgesellschaft Anhalt-Bitterfeld, kurz EWG, bietet dafür eine eigene App an.
4: Wir haben seit 2 Jahren eine App ins Leben gerufen mit einem Startup-Unternehmen aus Stuttgart. Die funktioniert wie eine bekannte Dating-App. Da kann man aber nicht nur Ausbildungsplätze suchen, sondern Praktika, duale Studiengänge oder halt bezahlte Ferienjobs. Ne? Man kann sich quasi ein Profil runterladen. Das ist völlig kostenfrei für alle Unternehmen im Landkreis und auch alle Schüler, die bei uns im Landkreis sind. Alles kann, nichts muss. Man kann angeben, was man will, Hobbys, was man Interessen hat. Und dann basiert es auf einer bekannten App. Man kann wischen, finde ich das Unternehmen gut, geht es in die eine Richtung, finde ich es blöd in die andere. Und dann gibt es ein Match und dann kann man ähnlich wie über diese WhatsApp-Geschichte über das Handy mit dem Arbeitgeber schreiben. Unkompliziert, ohne Anschreiben, ohne Lebenslauf und in Sekundentakt genau. Wir haben da vor 1,5 Jahren jetzt angefangen, es sind schon über 100 Unternehmen dabei. Wir haben über 6000 Bewerbungen, wir haben auch letztes Jahr Einstellungen frequentieren können. Es kommt gut an.
1: Die Bildungsmesse bot den Jugendlichen die Möglichkeit, sich frühzeitig zu informieren und schon einmal in die Berufswelt hineinzuschnuppern. So konnten sie wichtige Eindrücke für ihre Entscheidung über den nächsten Lebensabschnitt sammeln.
0: Wo verliert mein Haus Wärme? Und welche energetischen Sanierungsmaßnahmen sind sinnvoll? Antworten auf diese Fragen möchte die Stadt Südliches Anhalt mit einer geplanten Thermografieaktion geben. Dazu finden im Herbst 2026 kostenlose Informationsveranstaltungen in 3 Ortschaften statt. Am 15. Oktober um 18 Uhr im Dorfgemeinschaftshaus Quellendorf, am 20. Oktober um 16.30 Uhr im Rathaus Kröpzig und am 12. November um 18 Uhr im Dorfgemeinschaftshaus Weißand-Gölzau. Interessierte Hauseigentümer können sich anschließend bis zum 18. 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Nach einem erfolgreichen Auftakt auswärts wollten die BSW Sixers nun auch vor heimischem Publikum punkten. Am 2. Spieltag der Saison wartete mit der SG Braunschweig allerdings ein ambitionierter Gegner. Für die Sixer ging es also darum, den Heimvorteil zu

0: nutzen und den nächsten Sieg einzufahren.
1: Ihr erstes Auswärtsspiel konnten die BSW Sixers knapp mit einem 5-Punkte-Vorsprung gewinnen. Doch jetzt ging es am 3. Oktober ins erste Heimspiel. Zum zweiten Spieltag in der zweiten Basketball-Bundesliga empfingen sie die SG Braunschweig. Es versprach sich ein spannendes Spiel. Der Ball fliegt und Braunschweig legt als erstes los. Ekluo macht den ersten nach einem Einwurfpass. Wenige Sekunden später noch einmal ein Dreier von Roche nach einem wunderbaren Pass von Fox. Den letzten in der Serie macht dann nochmal Ekluo mit einem Dreier von links außen. Braunschweig startet mit 8:0 ins Match. Ein paar schöne Treffer haben die Sixers zwar. Hier zum Beispiel das 4:10 durch den Dank von Shitu. Generell ist ihr erstes Viertel aber geprägt von zu vielen Fehlwürfen. Mit nur noch 5 Sekunden auf der Uhr nutzt Fox den Fehler seines Kontrahenten aus und beendet das erste Viertel mit einem eindeutigen 13:26 für die SG. Auch im nächsten Viertel ändert sich hieran nicht viel. Fox zeigt weiterhin sein Können an der Dreierlinie und bringt sein Team weiter voran. Ganz abhängen lassen sich die Sixers jedoch nicht. Nach einem verworfenen Wurf ist Schneider zur Stelle und der Rebound führt zum Dreier durch Drammel. 28:38. Zumindest vergrößert hat sich der Abstand nicht. Das war es aber erst einmal für die Sixers. Lediglich 3 getroffene Freiwürfe von Zelantor Borowski sorgen für den vorläufigen Endstand von 31:44 im zweiten Viertel. Erst denkt man, alles sei beim Alten, doch dann merken die Zuschauer, dass die Pause den Sixers wohl gut getan hat. Noch 5 Minuten auf der Uhr. Die Sixers bekommen den Rebound. Weite Pässe übers Spielfeld. Am Ende bekommt ihn Chitu und startet mit seinem Dreier eine Korbserie, die sich sehen lassen kann. Den nächsten macht Schneider mit einem Freiwurf. Den zweiten trifft er zwar nicht, doch beim Nachwurf wird Drammel gefoult und auch er darf mal ran. Keine Probleme für die Nummer 21, denn er versenkt souverän. Chitu beendet dann mit seinem Nachwurf die Korbserie zum 47:51. Was für eine Aufholjagd. In der letzten Spielminute dann noch ein Hingucker. Chitu bekommt den Ball, läuft alleine vor. Pass zu Kristonik und der dankt ihn zum 59:65. Die Sixers nun in Höchstform. Nur ein weiterer Dreier durch Fox macht noch eine Kerbe in diese Leistung. Das dritte Viertel endet im Unentschieden mit 59:59. Was für eine Aufholjagd. Es geht ins letzte Viertel und die Sixers scheint nichts aufhalten zu können. Nach 1,5 Minuten starten sie in die nächste Korbserie. Kristonik bekommt den Rebound. Schneider arbeitet sich langsam übers Feld und Nauton schließt mit einem Korbleger ab. Eine Minute später erhöht noch einmal Ludwig. Den letzten in der Serie macht dann nochmal Kristonik, ebenfalls mit einem Korbleger nach einem verfehlten Wurf zum 66:59. Nur noch 3 Minuten auf der Uhr und Braunschweig kämpft sich langsam wieder ran. Ewelt blockt und Fox läuft vor. Springt und mit Hilfe von Chitu landet er im Korb. 72:70. Es wird doch noch knapp. Für die Sixers scheint nichts mehr zu klappen. Schneider verfehlt den Korb und Drammel foul. 2 Freiwürfe mit nur noch 40 Sekunden auf der Uhr. 72:72. La aber lässig vorm Korb. Der erste sitzt. Und der zweite auch. Jetzt zählt jede Sekunde. Nur noch 2 Sekunden auf der Uhr. Einwurf. Liegt, aber nein. Das Spiel endet nach Aufholjagden beider Seiten im 72:74 Sieg für die SG Braunschweig. In 3 Minuten keinen einzigen Korb versenkt. Das ist bitter.
2: Ja, erste Halbzeit haben wir sehr schlecht gespielt. Viele Ballverluste, nicht genug zusammengespielt. Das sieht man auch an den Assists. Wir hatten nur 3 Assists in der Halbzeit. Das ist natürlich zu wenig. Ich denke, jeder im Publikum kann sich die Statistik ansehen und sieht 17 von 35 Freiwürfen. Das ist einfach nicht gut genug. Da haben wir mentale Schwäche gezeigt. Und ich denke, am Ende war das der größte Unterschied. Wir haben zurückgekämpft nach der Halbzeit, haben hier ein bisschen Charakter gezeigt, haben wir gespielt, wie wir eigentlich 40 Minuten lang spielen sollen. Aber Basketball ist einfach a game of runs. Und dann hat Braunschweig den letzten Run gemacht.
1: Schon am Samstag geht es für die Sixers ins nächste Heimspiel. Dieses Mal gegen die Iserlohn Kangaroos. Ein schwerer Gegner, der bisher immer mit großem Abstand gewinnen konnte.
0: Im Zeitraum vom 12. Oktober bis zum 4. Dezember ist die Röhrenstraße in Bitterfeld auf Höhe des ehemaligen Baumarktes B1 aufgrund des Rück- und Neubaus einer Gasleitung voll gesperrt. Eine Umleitungsstrecke ist über die B100, die Straße des Friedens, zur Glückaufstraße und in Gegenrichtung ausgeschildert. Ebenfalls voll gesperrt ist im Zeitraum vom 12. Oktober bis zum 23. Oktober der Hahnstückenweg in Bitterfeld, ab der Einmündung Lilienthalstraße auf Höhe der Hausnummern 17 und 19. Grund hierfür ist die Neuverlegung eines Trinkwasserhausanschlusses. Aufgrund der Vollsperrung können die Bushaltestellen in der Gutsmutsstraße, Lilienthalstraße und im Hahnstückenweg nicht bedient werden. Fahrgäste werden gebeten, die entsprechenden Fahrgastinformationen zu beachten. Und das waren die aktuellen Nachrichten von RBW Aktuell. Jetzt folgt noch das Wetter sowie die Meldungen aus der Region. Morgen begrüßt Sie dann meine Kollegin Zoe Müller. Bis dahin haben Sie eine schöne Zeit und auf Wiedersehen.
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Die Höchsttemperaturen erreichen etwa 17 Grad. Während des gesamten Vormittags ist mit wiederkehrenden Schauern zu rechnen. Dazu weht ein mäßiger Wind mit Böen in Geschwindigkeiten von bis zu 25 km/h.

Nachdem am Freitag im Paul-Greifzu-Stadion noch die letzte Begegnung der zweiten Runde des Landespokals Sachsen-Anhalt zwischen Reppichau und Halle ausgetragen wurde, war es am darauffolgenden Wochenende bereits soweit und 7 Achtelfinalduelle fanden statt. Am Sonntag, dem 4. Oktober, empfing der SV Dessau 05 den SSC Weißenfels im Stadion am Schillerpark zur Pokalpartie. Die Oberliga-Aufsteiger aus dem Burgenlandkreis haben bisher einen stabilen Saisonstart hingelegt und stehen im Tabellenmittelfeld. Die 05er mussten in den letzten drei Spielen zwei Niederlagen hinnehmen, kamen alles in allem aber trotzdem ziemlich gut in die neue Spielzeit rein. In der vergangenen Verbandsliga-Saison konnten die Weißenfelser noch beide Partien gegen den SVD für sich entscheiden. Im Pokal spielte das aber keine Rolle und alles war bekanntermaßen möglich. Also rein ins Geschehen und die Gäste versuchen hier gleich die Anfangsphase zu dominieren. Die 05er machen defensiv aber einen starken Eindruck. Nick Bauer hier mit einer wichtigen Grätsche gegen Elias Rossner. In der nächsten Szene setzt auch Darwin Hajowski zur Grätsche an. Diesmal aber nicht ganz sauber. Schiri Nils Pilz zeigt früh die erste gelbe Karte. Und obendrein gibt's natürlich Freistoß für den SSC. Die wählen die flache Variante. Carlo Purucca mit der Drehung und dem Abschluss. Keine Aufgabe für 05-Keeper Nico Becker. Die Gäste machen jetzt aber richtig Druck. Felix Schneider steckt perfekt auf Elias Rossner durch. Der versucht, Becker zu umkurven, aber Nick Bauer ist erneut hellwach und klärt. Die darauffolgende Ecke bringt nichts, aber dafür der nächste Vorstoß der Weißenfelser aus dem Spiel. Diesmal Elias Rossner mit der Flanke auf Felix Schneider, der den gekonnt mit der Brust annimmt. Becker macht sich ganz groß und verhindert die Gästeführung. Bärenstark vom Dessauer Schlussmann. Der SSC bleibt aber auf dem Gaspedal. Hannes Schneider holt sich das Spielgerät und flankt in die Mitte. Im Rückraum kommt der Ball zu Elias Rossner, dessen Volley drüber geht. Die Hausherren versuchen in der Anfangsphase immer wieder Elia Friebe mit hohen Bällen zu bedienen. Der 05er Topstürmer aber mehrere Male im Abseits. In der 24. Minute klappt's dann mal mit dem Zuspiel auf Friebe. Der behauptet sich erst gut, kann am Ende aber nichts draus machen. Weißenfels klärt zum Einwurf. Den bringt dann Vjatcheslav Birjuk rein. Die Gäste klären nicht ausreichend und Rune Kiel-Litzenberg mit dem Schuss aus der Distanz. Niklas Wiener hat das Ding sicher. Aber man merkt es, mit Elia Friebe hat die Weißenfels Defensive so ihre Probleme. Und die Schillerparkicker versuchen weiter, den Torschützenkönig der vergangenen Verbandsliga-Saison in Szene zu setzen. Hier klappt's nicht mit dem Pass in die Mitte. Und in der nächsten Szene bekommt Friebe den Ball nicht richtig kontrolliert. Trotzdem sehen die 280 Zuschauer im Stadion mittlerweile ein ausgeglicheneres Spiel als noch in der Anfangsphase. Jetzt auch mal wieder die Jungs aus dem Burgenlandkreis. Kurz ausgeführte Ecke und der Ball kommt zurück auf Tijane Balde, der es mal versucht. Am Kasten vorbei. In Minute 42 die Gastgeber, dann mit einem schnörkellosen Angriff. Schönes Zusammenspiel zwischen Hannes Erhardt und Elia Friebe. Der geht außen durch und findet in der Mitte Paul Wertmann. Annahme mit links und der Abschluss mit rechts. Die Heimfans können ausgiebig jubeln. Ein perfekt vorgetragener Angriff bringt die Dessauer hier mit 1:0 in Führung. Und das ist nicht unverdient. Kurz vor der Pause versucht's Justin Pupal für die Gäste nochmal aus der Distanz. Keine Gefahr für den Kasten von Nico Becker. Eine Chance gibt's in Durchgang 1 noch. Nach einer Dessauer Ecke hat erst Elia Friebe und dann Tom Sparfeld die Möglichkeit zu erhöhen. Beide ohne Erfolg und somit geht's mit der 1:0-Führung für die Hausherren in die Kabine. Und wer nun dachte, die Oberligisten drehen in Durchgang 2 nochmal auf, hat sich geirrt. Die Dessauer Jungs drücken auf den zweiten Treffer. Wieder das bekannte Stilmittel. Der hohe Ball auf Elia Friebe. Der behauptet sich und umkurvt SSC-Keeper Niklas Wiener. Er muss nur noch aufs leere Tor schießen, doch er bekommt den Ball nicht mehr richtig gedrückt. So eine Chance lässt sich der Ausnahmekönner eigentlich selten entgehen. Aber der Sturmlauf der 05er geht weiter. Nach einem eigenen Ballgewinn geht es schnell.
Hannes Erhardt findet wieder Friebe mit einem hohen Ball. Ein zweites Mal lässt sich der hier nicht bitten und erhöht auf 2:0. Die Stimmung ist bestens im Stadion am Schillerpark und die 05er machen hier einfach ein richtig starkes Spiel. Die Gäste jedoch haben sich noch nicht aufgegeben und starten anschließend einen eigenen Sturmlauf. Hier noch der Schuss zu hoch angesetzt. Dann der zur Pause eingewechselte Yannick Luib, der in der Mitte Elias Rossner findet. Nico Becker hat den Ball sicher. In der 55. Minute geht's wieder über Luib. Der bringt den

0: ist es in der 60. Minute wieder der hohe Ball auf Friebe. Martin Dierichen kann Dessaus Nummer 9 nur mit einer Notbremse stoppen. Schiri Nils Pilz schickt den Weißenfelser folgerichtig vom Platz. Der darauf folgende Freistoß bringt den Schillerparkickern zwar nichts ein, aber mit einer 3-Tore-Führung und einem Mann mehr sollte hier eigentlich nichts mehr anbrennen. Die Gastmannschaft kommt nochmal. Felix Schneider geht bis in den Strafraum durch und Nick Bauer trifft ihn mit dem Arm im Gesicht. Der Unparteiische zeigt trotz Dessauer Proteste auf den Punkt. Carlo Purucca nimmt sich die Kugel und verwandelt souverän. Becker hatte die Ecke, der Schuss aber einfach zu gut platziert. Sorgt der Anschlusstreffer jetzt nochmal für eine Schlussoffensive von Weißenfels? Zunächst wieder das Team von Dimitrios Mitsis im Vorwärtsgang. Ilja Friebe zu Hannes Erhardt. Der schickt Tom Sparfeld. Und jetzt ist das Ding hier durch. Sparfeld mit dem Treffer zum 4:1. In der letzten Viertelstunde passiert nicht mehr viel und somit zieht der SV Dessau 05 verdient ins Viertelfinale des Landespokals Sachsen-Anhalt ein.
1: Ich muss sagen, ich bin super happy. Wir haben das hier richtig, richtig gut angenommen, haben von Anfang an eine richtig geile Körpersprache auf dem Platz gehabt und meiner Meinung nach auch verdient gewonnen. Wir haben unseren Matchplan super umgesetzt, die Tore vorne gemacht und hinten alles wegverteidigt. Wir sind jetzt im Viertelfinale. Viele Mannschaften sind nicht mehr drin. Das heißt, die Luft wird eng da oben. Jeder ist, denke ich, nicht zu Unrecht dort oben. Wir nehmen, was kommt und wir müssen genauso weiterarbeiten, genauso hart wie heute, egal wer da ist.
0: Wann die Auslosung des Pokalviertelfinals stattfindet, steht bisher noch nicht fest. In der Liga geht es für die 05er am 11. Oktober in Merseburg weiter. Das nächste Heimspiel im Stadion am Schillerpark wird dann am 17.10. um 14 Uhr angepfiffen. Dann empfängt man den VfB Sangerhausen.

0: Hallo und herzlich willkommen zur neuesten Ausgabe der Nachrichten hier bei RBW aktuell. Wie die Gemeinde Mulde-Stausee auf ihrer Internetseite informiert, findet am 2. Februar 2027 die Wahl zum 4. Jugendgemeinderat der Gemeinde statt. Seit 2017 setzt sich der Jugendgemeinderat für die Interessen junger Menschen ein und hat bereits zahlreiche Projekte wie Graffiti-Aktionen, Kinoabende, die Aktivierung von Bolzplätzen und die Freizeitanlage in Puch umgesetzt. Als nächstes großes Projekt ist die Freizeitanlage in Schleiz geplant. Der Jugendgemeinderat verfügt über Rede- und Antragsrecht im Gemeinderat sowie ein eigenes Budget und bietet Jugendlichen damit die Möglichkeit, ihre Gemeinde aktiv mitzugestalten. Gesucht werden 5 bis 13 Mitglieder für eine Amtszeit von 3 Jahren. Jugendliche, die am Wahltag mindestens 12 und noch nicht 26 Jahre alt sind und seit mindestens 3 Monaten ihren Hauptwohnsitz in der Gemeinde Mulde-Stausee haben, können sich zur Wahl stellen und ihre Interessen einbringen. Die Wahl findet als reine Briefwahl statt und endet am 2. Februar 2027 um 16 Uhr. Die Bewerbungsfrist läuft bis zum 26. November diesen Jahres. Die Bewerbungsunterlagen sind auf der Internetseite des Jugendgemeinderats unter Wahl zu finden. Weitere Informationen gibt es unter www.jugendgemeinderat-muldestausee.de. Im Chemiepark Bitterfeld-Wolfen fand am 16. September erneut die Ausbildungsmesse statt. Interessierte konnten sich über zahlreiche Ausbildungs-, Praktikums- und Studienmöglichkeiten informieren und direkt mit den 80 Ausstellern ins Gespräch kommen. Die große Zahl der Aussteller sorgte in diesem Jahr für eine besonders positive Resonanz.
1: Nach der Schule stellt sich für viele Jugendliche die Frage, wie soll es weitergehen? Ausbildung, freiwilliges soziales Jahr oder Studium? Die Möglichkeiten sind vielfältig. Orientierung bieten, dabei Bildungsmessen, auf denen sich junge Menschen über verschiedene Berufe und Bildungswege informieren können. Eine solche Messe fand am 16. September erneut im Chemiepark Bitterfeld-Wolfen statt.
2: Also dieses Jahr ist tatsächlich das Haus komplett ausgeplant, ausgebucht. Wir haben ca. 80 Aussteller bei uns aktiv beteiligt, in allen aus allen möglichen Gewerken und beziehungsweise Branchen, von Handwerk angefangen, Industrie, Chemie, Hotelgewerbe ist da, Bankgewerbe, alles was im Bereich öffentlicher Dienst ist, ist da, Polizei, Bundeswehr. Also im Prinzip, ich denke mal, von jedem oder für jeden Teilnehmer ist was hier zu finden.
1: Ab 13 Uhr füllte sich das Gelände mit interessierten Jugendlichen. Sie konnten Fragen stellen, erste Kontakte knüpfen und auch direkt Bewerbungsunterlagen mitbringen. Im persönlichen Gespräch standen Personalverantwortliche, Ausbilder und Auszubildende Rede und Antwort. Einer von ihnen ist Luke Urban. Er befindet sich im 4. Lehrjahr zum Konstruktionsmechaniker bei Wiesheu und konnte aus seinem eigenen Arbeitsalltag berichten.
3: Dadurch, dass ich jetzt im 4. Lehrjahr bin, konnte ich schon vieles mitnehmen an Erfahrungen außerhalb der Firma als auch in der Firma. Dadurch, dass die Ausbildung nicht nur in der Firma bzw. in der Montage ist, dass es ein bisschen abwechslungsreich ist, von der Schweißerei bis hin zu verschiedenen Maschinen, die man bedient, sei es die Drehmaschine als auch die Fräse. Ja, und in der Schule, entweder in Bitterfeld oder in Dessau. Und es läuft natürlich dann ab, dass es verschiedene Lernfelder gibt von 1 bis 14 und dass man da das ganze Theoretische durchgeht in Metallbearbeitung.
1: Von Handwerksbetrieben über große Unternehmen und Verwaltungen bis hin zu Einrichtungen aus den Bereichen Gesundheit und Pflege. Die Auswahl an Möglichkeiten ist groß. Auch Universitäten und Hochschulen informierten über ihre Studienangebote. Insgesamt waren 15 verschiedene Bereiche vertreten. Für die Organisatoren spielt dabei vor allem die Unterstützung durch die Unternehmen und die Beteiligung der Jugendlichen eine wichtige Rolle.
2: Unsere Teilnehmer bzw. Schüler, die angeschrieben worden sind, kommen ja aus dem Landkreis, vor allem aus Bitterfeld-Wolfen. Muldenstein ist dabei, Ragun ist angeschrieben worden, auch Bad Düben wurde angeschrieben. Wir haben Zusagen.

0: vom Bitterfeld. Wir haben auch Schulen natürlich dabei, die sich ganz aktiv beteiligen, wie die Helene-Lange-Schule, die jedes Jahr unsere tolle Cafeteria unten betreibt und das wirklich prima macht. Das Heinrich-Heine-Gymnasium unterstützt uns hinsichtlich Ordnungsdienst und am Empfang. Die haben bereits ihre Einweisung bekommen, offiziell auch von der Polizei. Fand ich wirklich super, dass die sich dafür oder dazu bereit erklärt haben. Und wir haben erneut Schüler da von Muldenstein, die uns hier im Bereich der Schüler nutzen.
1: Bereits im vergangenen Jahr besuchten mehr als 1400 Menschen die Bildungsmesse im Metalllabor. Über 70 Aussteller waren damals vertreten. In diesem Jahr konnten weitere neue Aussteller gewonnen werden.
0: Wir haben tatsächlich neue Unternehmen gewinnen können. Edeka ist zum Beispiel dabei oder SKW Pisseritz ist dieses Jahr auch wieder neu am Start. Wir haben eine Hotelkette gewinnen können, die heute mit am Platz sozusagen ausstellt.
1: Wer auf der Messe noch nicht den passenden Ausbildungsplatz gefunden hat, kann auch online weitersuchen. Die Entwicklungs- und Wirtschaftsförderungsgesellschaft Anhalt-Bitterfeld, kurz EWG, bietet dafür eine eigene App an.
2: Wir haben seit 2 Jahren eine App ins Leben gerufen mit einem Startup-Unternehmen aus Stuttgart. Die funktioniert wie eine bekannte Dating-App. Da kann man aber nicht nur Ausbildungsplätze suchen, sondern Praktika, duale Studiengänge oder halt bezahlte Ferienjobs. Ne? Man kann sich quasi ein Profil runterladen. Das ist völlig kostenfrei für alle Unternehmen im Landkreis und auch alle Schüler, die bei uns im Landkreis sind. Alles kann, nichts muss. Man kann angeben, was man will, Hobbys, was man Interessen hat. Und dann basiert es auf einer bekannten App. Man kann wischen, finde ich das Unternehmen gut, geht es in die eine Richtung, finde ich es blöd in die andere. Und dann gibt es ein Match und dann kann man ähnlich wie über diese WhatsApp-Geschichte, über das Handy mit dem Arbeitgeber schreiben. Unkompliziert, ohne Anschreiben, ohne Lebenslauf und in Sekundentakt genau. Wir haben da vor 1,5 Jahren jetzt angefangen, es sind schon über 100 Unternehmen dabei. Wir haben über 6.000 Bewerbungen, wir haben auch letztes Jahr Einstellungen frequentieren können. Es kommt gut an.
1: Die Bildungsmesse bot den Jugendlichen die Möglichkeit, sich frühzeitig zu informieren und schon einmal in die Berufswelt hineinzuschnuppern. So konnten sie wichtige Eindrücke für ihre Entscheidung über den nächsten Lebensabschnitt sammeln.
3: Wo verliert mein Haus Wärme? Und welche energetischen Sanierungsmaßnahmen sind sinnvoll? Antworten auf diese Fragen möchte die Stadt Südliches Anhalt mit einer geplanten Thermografieaktion geben. Dazu finden im Herbst 2026 kostenlose Informationsveranstaltungen in 3 Ortschaften statt. Am 15. Oktober um 18 Uhr im Dorfgemeinschaftshaus Quellendorf, am 20. Oktober um 16.30 Uhr im Rathaus Gröbzig und am 12. November um 18 Uhr im Dorfgemeinschaftshaus Weißand-Gölzau. Interessierte Hauseigentümer können sich anschließend bis zum 18. Dezember für die Teilnahme anmelden. Die Thermografieaufnahmen sind für Januar und Februar 2027 bei geeigneten Witterungsbedingungen geplant. Die Teilnehmer erhalten die Wärmebilder sowie eine fachliche Einschätzung und Hinweise auf mögliche Sanierungsmaßnahmen. Durch die gemeinsame Organisation möchte die Stadt Südliches Anhalt ihren Bürgern eine vergünstigte Untersuchung ermöglichen. Die konkreten Teilnahmebedingungen und weitere Informationen werden rechtzeitig auf der Internetseite der Stadt veröffentlicht. Nach einem erfolgreichen Auftakt auswärts wollten die BSW Sixers nun auch vor heimischem Publikum punkten. Am 2. Spieltag der Saison wartete mit der SG Braunschweig allerdings ein ambitionierter Gegner. Für die Sixer ging es also darum, den Heimvorteil zu nutzen und den nächsten Sieg einzufahren.
4: Ihr erstes Auswärtsspiel konnten die BSW Sixers knapp mit einem 5-Punkte-Vorsprung gewinnen. Doch jetzt ging es am 3. Oktober ins erste Heimspiel. Zum 2. Spieltag in der 2. Basketball-Bundesliga empfingen sie die SG Braunschweig. Es versprach sich ein spannendes Spiel. Der Ball fliegt und Braunschweig legt als erstes los. Ekluo macht den ersten nach einem Einwurfpass. Wenige Sekunden später noch einmal ein Dreier von Roche nach einem wunderbaren Pass von Fox. Den letzten in der Serie macht dann nochmal Ekluo mit einem Dreier von links außen. Braunschweig startet mit 8:0 ins Match. Ein paar schöne Treffer haben die Sixers zwar. Hier zum Beispiel das 4:10 durch den Dank von Schitu. Generell ist ihr erstes Viertel aber geprägt von zu vielen Fehlwürfen. Mit nur noch 5 Sekunden auf der Uhr nutzt Fox den Fehler seines Kontrahenten aus und beendet das erste Viertel mit einem eindeutigen 13:26 für die SG. Auch im nächsten Viertel ändert sich hieran nicht viel. Fox zeigt weiterhin sein Können an der Dreierlinie und bringt sein Team weiter voran. Ganz abhängen lassen sich die Sixers jedoch nicht. Nach einem verworfenen Wurf ist Schneider zur Stelle und der Rebound führt zum Dreier durch Drammel. 28:38. Zumindest vergrößert hat sich der Abstand nicht. Das war es aber erst einmal für die Sixers. Lediglich 3 getroffene Freiwürfe von Zelanto Borowski sorgen für den vorläufigen Endstand von 31:44 im zweiten Viertel. Erst denkt man, alles sei beim Alten, doch dann merken die Zuschauer, dass die Pause den Sixers wohl gut getan hat. Noch 5 Minuten auf der Uhr. Die Sixers bekommen den Rebound. Weite Pässe übers Spielfeld. Am Ende bekommt ihn Chitu und startet mit seinem Dreier eine Korbserie, die sich sehen lassen kann. Den nächsten macht Schneider mit einem Freiwurf. Den zweiten trifft er zwar nicht, doch beim Nachwurf wird Drammel gefoult und auch er darf mal ran. Keine Probleme für die Nummer 21, denn er versenkt souverän. Chitu beendet dann mit seinem Nachwurf die Korbserie zum 47:51. Was für eine Aufholjagd. In der letzten Spielminute dann noch ein Hingucker. Chitu bekommt den Ball, läuft alleine vor. Passt zu Kristonik und der dankt ihn zum 59:65. Die Sixers nun in Höchstform. Nur ein weiterer Dreier durch Fox macht noch eine Kerbe in diese Leistung. Das dritte Viertel endet im Unentschieden mit 59:59. Was für eine Aufholjagd. Es geht ins letzte Viertel und die Sixers scheint nichts aufhalten zu können. Nach 1,5 Minuten starten sie in die nächste Korbserie. Kristonik bekommt den Rebound. Schneider arbeitet sich langsam übers Feld und Nauton schließt mit einem Korbleger ab. Eine Minute später erhöht noch einmal Ludwig. Den letzten in der Serie macht dann nochmal Kristonik, ebenfalls mit einem Korbleger nach einem verfehlten Wurf zum 66:59. Nur noch 3 Minuten auf der Uhr und Braunschweig kämpft sich langsam wieder ran. Ewelt blockt und Fox läuft vor. Springt und mit Hilfe von Chitu landet er im Korb. 72:70. Es wird doch noch knapp. Für die Sixers scheint nichts mehr zu klappen. Schneider verfehlt den Korb und Drammel foul. 2 Freiwürfe mit nur noch 40 Sekunden auf der Uhr. 72:72. La aber lässig vorm Korb. Der erste sitzt. Und der zweite auch. Jetzt zählt jede Sekunde. Nur noch 2 Sekunden auf der Uhr. Einwurf. Liegt aber nein. Das Spiel endet nach Aufholjagden beider Seiten im 72:74 Sieg für die SG Braunschweig. In 3 Minuten keinen einzigen Korb versenkt. Das ist bitter.
5: Ja, erste Halbzeit haben wir sehr schlecht gespielt. Viele Ballverluste, nicht genug zusammengespielt. Das sieht man auch an den Assists. Wir hatten nur 3 Assists in der Halbzeit. Das ist natürlich zu wenig. Ich denke, jeder im Publikum kann sich die Statistik ansehen und sieht 17 von 35 Freiwürfen. Das ist einfach nicht gut genug. Da haben wir mentale Schwäche gezeigt. Und ich denke, am Ende war das der größte Unterschied. Wir haben zurückgekämpft nach der Halbzeit, haben hier ein bisschen Charakter gezeigt, haben wir gespielt, wie wir eigentlich 40 Minuten lang spielen sollen. Aber Basketball ist einfach a game of runs. Und dann hat Braunschweig den letzten Run gemacht.

0: Am Samstag geht es für die Sixers ins nächste Heimspiel. Dieses Mal gegen die Iserlohn Kangaroos. Ein schwerer Gegner, der bisher immer mit großem Abstand gewinnen konnte.
1: Im Zeitraum vom 12. Oktober bis zum 4. Dezember ist die Röhrenstraße in Bitterfeld auf Höhe des ehemaligen Baumarktes B1 aufgrund des Rück- und Neubaus einer Gasleitung voll gesperrt. Eine Umleitungsstrecke ist über die B100, die Straße des Friedens, zur Glückaufstraße und in Gegenrichtung ausgeschildert. Ebenfalls voll gesperrt ist im Zeitraum vom 12. Oktober bis zum 23. Oktober der Hahnstückenweg in Bitterfeld, ab der Einmündung Lilienthalstraße auf Höhe der Hausnummern 17 und 19. Grund hierfür ist die Neuverlegung eines Trinkwasserhausanschlusses. Aufgrund der Vollsperrung können die Bushaltestellen in der Gutsmutsstraße, Lilienthalstraße und im Hahnstückenweg nicht bedient werden. Fahrgäste werden gebeten, die entsprechenden Fahrgastinformationen zu beachten. Und das waren die aktuellen Nachrichten von RBW Aktuell. Jetzt folgt noch das Wetter sowie die Meldungen aus der Region. Morgen begrüßt Sie dann meine Kollegin Zoe Müller. Bis dahin haben Sie eine schöne Zeit und auf Wiedersehen.
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Die Höchsttemperaturen erreichen etwa 17 Grad. Während des gesamten Vormittags ist mit wiederkehrenden Schauern zu rechnen. Dazu weht ein mäßiger Wind mit Böen in Geschwindigkeiten von bis zu 25 km/h.

Nachdem am Freitag im Paul-Greifzu-Stadion noch die letzte Begegnung der zweiten Runde des Landespokals Sachsen-Anhalt zwischen Reppichau und Halle ausgetragen wurde, war es am darauffolgenden Wochenende bereits soweit und 7 Achtelfinalduelle fanden statt. Am Sonntag, den 4. Oktober, empfing der SV Dessau 05 den SSC Weißenfels im Stadion am Schillerpark zur Pokalpartie. Die Oberliga-Aufsteiger aus dem Burgenlandkreis haben bisher einen stabilen Saisonstart hingelegt und stehen im Tabellenmittelfeld. Die 05er mussten in den letzten drei Spielen zwei Niederlagen hinnehmen, kamen alles in allem aber trotzdem ziemlich gut in die neue Spielzeit rein. In der vergangenen Verbandsliga-Saison konnten die Weißenfelser noch beide Partien gegen den SVD für sich entscheiden. Im Pokal spielte das aber keine Rolle und alles war bekanntermaßen möglich. Also rein ins Geschehen und die Gäste versuchen hier gleich die Anfangsphase zu dominieren. Die 05er machen defensiv aber einen starken Eindruck. Nick Bauer hier mit einer wichtigen Grätsche gegen Elias Rossner. In der nächsten Szene setzt auch Darwin Hajowski zur Grätsche an. Diesmal aber nicht ganz sauber. Schiri Nils Pilz zeigt früh die erste gelbe Karte und obendrein gibt's natürlich Freistoß für den SSC. Die wählen die flache Variante. Carlo Purucca mit der Drehung und dem Abschluss. Keine Aufgabe für 05-Keeper Nico Becker. Die Gäste machen jetzt aber richtig Druck. Felix Schneider steckt perfekt auf Elias Rossner durch. Der versucht, Becker zu umkurven, aber Nick Bauer ist erneut hellwach und klärt. Die darauffolgende Ecke bringt nichts, aber dafür der nächste Vorstoß der Weißenfelser aus dem Spiel. Diesmal Elias Rossner mit der Flanke auf Felix Schneider, der den gekonnt mit der Brust annimmt. Becker macht sich ganz groß und verhindert die Gästeführung. Bärenstark vom Dessauer Schlussmann. Der SSC bleibt aber auf dem Gaspedal. Hannes Schneider holt sich das Spielgerät und flankt in die Mitte. Im Rückraum kommt der Ball zu Elias Rossner, dessen Volley drüber geht. Die Hausherren versuchen in der Anfangsphase immer wieder Elia Friebe mit hohen Bällen zu bedienen. Der 05er Topstürmer aber mehrere Male im Abseits. In der 24. Minute klappt's dann mal mit dem Zuspiel auf Friebe. Der behauptet sich erst gut, kann am Ende aber nichts draus machen. Weißenfels klärt zum Einwurf. Den bringt dann Vjatcheslav Birjuk rein. Die Gäste klären nicht ausreichend und Rune Kiel-Litzenberg mit dem Schuss aus der Distanz. Niklas Wiener hat das Ding sicher. Aber man merkt es, mit Elia Friebe hat die Weißenfels Defensive so ihre Probleme. Und die Schillerparkicker versuchen weiter, den Torschützenkönig der vergangenen Verbandsliga-Saison in Szene zu setzen. Hier klappt's nicht mit dem Pass in die Mitte und in der nächsten Szene bekommt Friebe den Ball nicht richtig kontrolliert. Trotzdem sehen die 280 Zuschauer im Stadion mittlerweile ein ausgeglicheneres Spiel als noch in der Anfangsphase. Jetzt auch mal wieder die Jungs aus dem Burgenlandkreis. Kurz ausgeführte Ecke und der Ball kommt zurück auf Tijane Balde, der es mal versucht. Am Kasten vorbei. In Minute 42 die Gastgeber, dann mit einem schnörkellosen Angriff. Schönes Zusammenspiel zwischen Hannes Erhardt und Elia Friebe. Der geht außen durch und findet in der Mitte Paul Wertmann, Annahme mit links und der Abschluss mit rechts. Die Heimfans können ausgiebig jubeln. Ein perfekt vorgetragener Angriff bringt die Dessauer hier mit 1:0 in Führung und das ist nicht unverdient. Kurz vor der Pause versucht's Justin Pupal für die Gäste nochmal aus der Distanz. Keine Gefahr für den Kasten von Nico Becker. Eine Chance gibt's in Durchgang 1 noch. Nach einer Dessauer Ecke hat erst Elia Friebe und dann Tom Sparfeld die Möglichkeit zu erhöhen. Beide ohne Erfolg und somit geht's mit der 1:0-Führung für die Hausherren in die Kabine. Und wer nun dachte, die Oberligisten drehen in Durchgang 2 nochmal auf, hat sich geirrt. Die Dessauer Jungs drücken auf den zweiten Treffer. Wieder das bekannte Stilmittel. Der hohe Ball auf Elia Friebe. Der behauptet sich und umkurvt SSC-Keeper Niklas Wiener. Er muss nur noch aufs leere Tor schießen, doch er bekommt den Ball nicht mehr richtig gedrückt. So eine Chance lässt sich der Ausnahmekönner eigentlich selten entgehen. Aber der Sturmlauf der 05er geht weiter. Nach einem eigenen Ballgewinn geht es schnell.
Hannes Erhardt findet wieder Friebe mit einem hohen Ball. Ein zweites Mal lässt sich der hier nicht bitten und erhöht auf 2:0. Die Stimmung ist bestens im Stadion am Schillerpark und die 05er machen hier einfach ein richtig starkes Spiel. Die Gäste jedoch haben sich noch nicht aufgegeben und starten anschließend einen eigenen Sturmlauf. Hier noch der Schuss zu hoch angesetzt. Dann der zur Pause eingewechselte Yannick Luib, der in der Mitte Elias Rossner findet. Nico Becker hat den Ball sicher. In der 55. Minute geht's wieder über Luib. Der bringt den Ball punktgenau auf den Kopf von Rossner, aber Nico Becker ist heute eine absolute Bank. Kein Vorbeikommen für die Weißenfelser am Dessauer Keeper. Und der kann auch Spieleröffnung. Ein hoher Ball. Tom Sparfeld leitet weiter auf Ilja Friebe. Der setzt zum Sprint an und sieht den einlaufenden Darwin Hajowski. Der 19-Jährige erhöht auf 3:0. Es wird langsam richtig deutlich. Die Gastgeber schalten aber nicht in den Verwaltungsmodus, sondern spielen weiter munter auf. Es wirkt fast schon unfair, wie gut das hier klappt. Aber natürlich ist es in der 60. Minute wieder der hohe Ball auf Friebe. Martin Dierichen kann Dessaus Nummer 9 nur mit einer Notbremse stoppen. Schiri Nils Pilz schickt den Weißenfelser folgerichtig vom Platz. Der darauf folgende Freistoß bringt den Schillerparkickern zwar nichts ein, aber mit einer

0: Drei Tore Führung und einem Mann mehr sollte hier eigentlich nichts mehr anbrennen. Die Gastmannschaft kommt nochmal. Felix Schneider geht bis in den Strafraum durch und Nick Bauer trifft ihn mit dem Arm im Gesicht. Der Unparteiische zeigt trotz Dessauer Proteste auf den Punkt. Carlo Purucca nimmt sich die Kugel und verwandelt souverän. Becker hatte die Ecke, der Schuss aber einfach zu gut platziert. Sorgt der Anschlusstreffer jetzt nochmal für eine Schlussoffensive von Weißenfels? Zunächst wieder das Team von Dimitrios Mitsis im Vorwärtsgang. Ilja Friebe zu Hannes Erhardt, der schickt Tom Sparfeld und jetzt ist das Ding hier durch. Sparfeld mit dem Treffer zum 4:1. In der letzten Viertelstunde passiert nicht mehr viel und somit zieht der SV Dessau 05 verdient ins Viertelfinale des Landespokals Sachsen-Anhalt ein.
1: Ich muss sagen, ich bin super happy. Wir haben das hier richtig, richtig gut angenommen. Haben von Anfang an eine richtig geile Körpersprache auf dem Platz gehabt. Und meiner Meinung nach auch verdient gewonnen. Wir haben unseren Matchplan super umgesetzt, die Tore vorne gemacht und hinten alles wegverteidigt. Wir sind jetzt im Viertelfinale. Viele Mannschaften sind nicht mehr drin. Das heißt, die Luft wird eng da oben. Jeder ist, denke ich, nicht zu Unrecht dort oben. Wir nehmen, was kommt und wir müssen genauso weiterarbeiten, genauso hart wie heute, egal wer da ist.
0: Wann die Auslosung des Pokalviertelfinals stattfindet, steht bisher noch nicht fest. In der Liga geht es für die 05er am 11. Oktober in Merseburg weiter. Das nächste Heimspiel im Stadion am Schillerpark wird dann am 17.10. um 14 Uhr angepfiffen. Dann empfängt man den VfB Sangerhausen.

0: Hallo und herzlich willkommen zur neuesten Ausgabe der Nachrichten hier bei RBW Aktuell. Wie die Gemeinde Mulde-Stausee auf ihrer Internetseite informiert, findet am 2. Februar 2027 die Wahl zum 4. Jugendgemeinderat der Gemeinde statt. Seit 2017 setzt sich der Jugendgemeinderat für die Interessen junger Menschen ein und hat bereits zahlreiche Projekte wie Graffiti-Aktionen, Kinoabende, die Aktivierung von Bolzplätzen und die Freizeitanlage in Puch umgesetzt. Als nächstes großes Projekt ist die Freizeitanlage in Schleiz geplant. Der Jugendgemeinderat verfügt über Rede- und Antragsrecht im Gemeinderat sowie ein eigenes Budget und bietet Jugendlichen damit die Möglichkeit, ihre Gemeinde aktiv mitzugestalten. Gesucht werden 5 bis 13 Mitglieder für eine Amtszeit von 3 Jahren. Jugendliche, die am Wahltag mindestens 12 und noch nicht 26 Jahre alt sind und seit mindestens 3 Monaten ihren Hauptwohnsitz in der Gemeinde Mulde-Stausee haben, können sich zur Wahl stellen und ihre Interessen einbringen. Die Wahl findet als reine Briefwahl statt und endet am 2. Februar 2027 um 16 Uhr. Die Bewerbungsfrist läuft bis zum 26. November diesen Jahres. Die Bewerbungsunterlagen sind auf der Internetseite des Jugendgemeinderats unter Wahl zu finden. Weitere Informationen gibt es unter www.jugendgemeinderat-muldestausee.de. Im Chemiepark Bitterfeld-Wolfen fand am 16. September erneut die Ausbildungsmesse statt. Interessierte konnten sich über zahlreiche Ausbildungs-, Praktikums- und Studienmöglichkeiten informieren und direkt mit den 80 Ausstellern ins Gespräch kommen. Die große Zahl der Aussteller sorgte in diesem Jahr für eine besonders positive Resonanz.
1: Nach der Schule stellt sich für viele Jugendliche die Frage, wie soll es weitergehen? Ausbildung, freiwilliges soziales Jahr oder Studium? Die Möglichkeiten sind vielfältig. Orientierung bieten, dabei Bildungsmessen, auf denen sich junge Menschen über verschiedene Berufe und Bildungswege informieren können. Eine solche Messe fand am 16. September erneut im Chemiepark Bitterfeld-Wolfen statt.
2: Also dieses Jahr ist tatsächlich das Haus komplett ausgeplant, ausgebucht. Wir haben ca. 80 Aussteller bei uns aktiv beteiligt, in allen möglichen, aus allen möglichen Gewerken und beziehungsweise Branchen, von Handwerk angefangen, Industrie, Chemie, Hotelgewerbe ist da, Bankgewerbe, alles was im Bereich öffentlicher Dienst ist, ist da, Polizei, Bundeswehr, also im Prinzip, ich denke mal, von jedem oder für jeden Teilnehmer ist was hier zu finden.
1: Ab 13 Uhr füllte sich das Gelände mit interessierten Jugendlichen. Sie konnten Fragen stellen, erste Kontakte knüpfen und auch direkt Bewerbungsunterlagen mitbringen. Im persönlichen Gespräch standen Personalverantwortliche, Ausbilder und Auszubildende Rede und Antwort. Einer von ihnen ist Luke Urban. Er befindet sich im 4. Lehrjahr zum Konstruktionsmechaniker bei Wiesheu und konnte aus seinem eigenen Arbeitsalltag berichten.
3: Dadurch, dass ich jetzt im 4. Lehrjahr bin, konnte ich schon vieles mitnehmen an Erfahrung außerhalb der Firma als auch in der Firma. Dadurch, dass die Ausbildung nicht nur in der Firma bzw. in der Montage ist, dass es ein bisschen abwechslungsreich ist, von der Schweißerei bis hin zu verschiedenen Maschinen, die man bedient, sei es die Drehmaschine als auch die Fräse. Ja, und in der Schule, entweder in Bitterfeld oder in Dessau. Und es läuft natürlich dann ab, dass es verschiedene Lernfelder gibt von 1 bis 14 und dass man da das ganze Theoretische durchgeht in Metallbearbeitung.
1: Von Handwerksbetrieben über große Unternehmen und Verwaltungen bis hin zu Einrichtungen aus den Bereichen Gesundheit und Pflege. Die Auswahl an Möglichkeiten ist groß. Auch Universitäten und Hochschulen informierten über ihre Studienangebote. Insgesamt waren 15 verschiedene Bereiche vertreten. Für die Organisatoren spielt dabei vor allem die Unterstützung durch die Unternehmen und die Beteiligung der Jugendlichen eine wichtige Rolle.
2: Unsere Teilnehmer bzw. Schüler, die angeschrieben worden sind, kommen ja aus dem Landkreis, vor allem aus Bitterfeld-Wolfen. Muldenstein ist dabei, Ragun ist angeschrieben worden, Auch Bad Düben wurde angeschrieben. Wir haben Zusagen vom Bitterfeld. Wir haben auch Schulen natürlich dabei, die sich ganz aktiv beteiligen, wie die Helene Lange Schule, die jedes Jahr unsere tolle Cafeteria unten betreibt und das wirklich prima macht. Das Heinrich-Heine-Gymnasium unterstützt uns hinsichtlich Ordnungsdienst und am Empfang. Die haben bereits ihre Einweisung bekommen, offiziell auch von der Polizei. Fand ich wirklich super, dass die sich dafür oder dazu bereit erklärt haben. Und wir haben erneut Schüler da von Muldenstein, die uns hier im Bereich der Schüler nutzen.
1: Bereits im vergangenen Jahr besuchten mehr als 1400 Menschen die Bildungsmesse im Metalllabor. Über 70 Aussteller waren damals vertreten. In diesem Jahr konnten weitere neue Aussteller gewonnen werden.
2: Wir haben tatsächlich neue Unternehmen gewinnen können. Edeka ist zum Beispiel dabei oder SKW Pisseritz ist dieses Jahr auch wieder neu am Start. Wir haben eine Hotelkette gewinnen können, die heute mit am Platz sozusagen ausstellt.
1: Wer auf der Messe noch nicht den passenden Ausbildungsplatz gefunden hat, kann auch online weitersuchen. Die Entwicklungs- und Wirtschaftsförderungsgesellschaft Anhalt-Bitterfeld, kurz EWG, bietet dafür eine eigene App an.
4: Wir haben seit 2 Jahren eine App ins Leben gerufen mit einem Startup-Unternehmen aus Stuttgart. Die funktioniert auch wie eine bekannte Dating-App. Da kann man aber nicht nur Ausbildungsplätze suchen, sondern Praktika, duale Studiengänge oder halt bezahlte Ferienjobs. Ne? Man kann sich quasi ein Profil runterladen. Das ist völlig kostenfrei für alle Unternehmen im Landkreis und auch alle Schüler, die bei uns im Landkreis sind. Alles kann, nichts muss. Man kann angeben, was man will, Hobbys, was man Interessen hat. Und dann basiert es auf einer bekannten App. Man kann wischen, finde ich das Unternehmen gut, geht es in die eine Richtung, finde ich es blöd in die andere. Und dann gibt es ein Match und dann kann man ähnlich wie über diese WhatsApp-Geschichte über das Handy mit dem Arbeitgeber schreiben. Unkompliziert, ohne Anschreiben, ohne Lebenslauf und in Sekundentakt genau. Wir haben da vor 1,5 Jahren jetzt angefangen, es sind schon über 100 Unternehmen dabei. Wir haben über 6000 Bewerbungen, wir haben auch letztes Jahr Einstellungen frequentieren können. Es kommt gut an.
1: Die Bildungsmesse bot den Jugendlichen die Möglichkeit, sich frühzeitig zu informieren und schon einmal in die Berufswelt hineinzuschnuppern. So konnten sie wichtige Eindrücke für ihre Entscheidung über den nächsten Lebensabschnitt sammeln.
0: Wo verliert mein Haus Wärme? Und welche energetischen Sanierungsmaßnahmen sind sinnvoll? Antworten auf diese Fragen möchte die Stadt Südliches Anhalt mit einer geplanten Thermografieaktion geben. Dazu finden im Herbst 2026 kostenlose Informationsveranstaltungen in 3 Ortschaften statt. Am 15. Oktober um 18 Uhr im Dorfgemeinschaftshaus Quellendorf, am 20. Oktober um 16.30 Uhr im Rathaus Kröpzig und am 12. November um 18 Uhr im Dorfgemeinschaftshaus Weißand-Gölzau. Interessierte Hauseigentümer können sich anschließend bis zum 18. Dezember für die Teilnahme anmelden. Die Thermografieaufnahmen sind für Januar und Februar 2027 bei geeigneten Witterungsbedingungen geplant. Die Teilnehmer erhalten die Wärmebilder sowie eine fachliche Einschätzung und Hinweise auf mögliche Sanierungsmaßnahmen. Durch die gemeinsame Organisation möchte die Stadt Südliches Anhalt ihren Bürgern eine vergünstigte Untersuchung ermöglichen. Die konkreten Teilnahmebedingungen und weitere Informationen werden rechtzeitig auf der Internetseite der Stadt veröffentlicht. Nach einem erfolgreichen Auftakt auswärts wollten die BSW Sixers nun auch vor heimischem Publikum punkten. Am 2. Spieltag der Saison wartete mit der SG Braunschweig allerdings ein ambitionierter Gegner. Für die Sixer ging es also darum, den Heimvorteil zu nutzen und den nächsten Sieg einzufahren.
5: Ihr erstes Auswärtsspiel konnten die BSW Sixers knapp mit einem 5-Punkte-Vorsprung gewinnen. Doch jetzt ging es am 3. Oktober ins erste Heimspiel. Zum 2. Spieltag in der 2. Basketball-Bundesliga empfingen sie die SG Braunschweig. Es versprach sich ein spannendes Spiel. Der Ball fliegt und Braunschweig legt als erstes los. Ekluo macht den ersten nach einem Einwurfpass. Wenige Sekunden später noch einmal ein Dreier von Roche nach einem wunderbaren Pass von Fox. Den letzten in der Serie macht dann nochmal Ekluo mit einem Dreier von links außen. Braunschweig startet mit 8:0 ins Match. Ein paar schöne Treffer haben die Sixers zwar. Hier zum

0: Zum Beispiel das 4:10 durch den Dank von Chitu. Generell ist ihr erstes Viertel aber geprägt von zu vielen Fehlwürfen. Mit nur noch 5 Sekunden auf der Uhr nutzt Fox den Fehler seines Kontrahenten aus und beendet das erste Viertel mit einem eindeutigen 13:26 für die SG. Auch im nächsten Viertel ändert sich hieran nicht viel. Fox zeigt weiterhin sein Können an der Dreierlinie und bringt sein Team weiter voran. Ganz abhängen lassen sich die Sixers jedoch nicht. Nach einem verworfenen Wurf ist Schneider zur Stelle und der Rebound führt zum Dreier durch Drammel. 28:38. Zumindest vergrößert hat sich der Abstand nicht. Das war es aber erst einmal für die Sixers. Lediglich 3 getroffene Freiwürfe von Zelanto Borowski sorgen für den vorläufigen Endstand von 31:44 im zweiten Viertel. Erst denkt man, alles sei beim Alten, doch dann merken die Zuschauer, dass die Pause den Sixers wohl gut getan hat. Noch 5 Minuten auf der Uhr. Die Sixers bekommen den Rebound. Weite Pässe übers Spielfeld. Am Ende bekommt ihn Chitu und startet mit seinem Dreier eine Korbserie, die sich sehen lassen kann. Den nächsten macht Schneider mit einem Freiwurf. Den zweiten trifft er zwar nicht, doch beim Nachwurf wird Drammel gefoult und auch er darf mal ran. Keine Probleme für die Nummer 21, denn er versenkt souverän. Chitu beendet dann mit seinem Nachwurf die Korbserie zum 47:51. Was für eine Aufholjagd. In der letzten Spielminute dann noch ein Hingucker. Chitu bekommt den Ball, läuft alleine vor. Pass zu Kristonik und der dankt ihn zum 59:65. Die Sixers nun in Höchstform. Nur ein weiterer Dreier durch Fox macht noch eine Kerbe in diese Leistung. Das dritte Viertel endet im Unentschieden mit 59:59. Was für eine Aufholjagd. Es geht ins letzte Viertel und die Sixers scheint nichts aufhalten zu können. Nach 1,5 Minuten starten sie in die nächste Korbserie. Kristonik bekommt den Rebound. Schneider arbeitet sich langsam übers Feld und Nauton schließt mit einem Korbleger ab. Eine Minute später erhöht noch einmal Ludwig. Den letzten in der Serie macht dann nochmal Kristonik, ebenfalls mit einem Korbleger nach einem verfehlten Wurf zum 66:59. Nur noch 3 Minuten auf der Uhr und Braunschweig kämpft sich langsam wieder ran. Ewelt blockt und Fox läuft vor. Springt und mit Hilfe von Chitu landet er im Korb. 72:70. Es wird doch noch knapp. Für die Sixers scheint nichts mehr zu klappen. Schneider verfehlt den Korb und Drammel foul. 2 Freiwürfe mit nur noch 40 Sekunden auf der Uhr. 72:72. La aber lässig vorm Korb. Der erste sitzt und der zweite auch. Jetzt zählt jede Sekunde. Nur noch 2 Sekunden auf der Uhr. Einwurf. Liegt aber nein. Das Spiel endet nach Aufholjagden beider Seiten im 72:74 Sieg für die SG Braunschweig. In 3 Minuten keinen einzigen Korb versenkt. Das ist bitter.
1: Ja, erste Halbzeit haben wir sehr schlecht gespielt. Viele Ballverluste, nicht genug zusammengespielt. Das sieht man auch an den Assists. Wir hatten nur 3 Assists in der Halbzeit. Das ist natürlich zu wenig. Ich denke, jeder im Publikum kann sich die Statistik ansehen und sieht 17 von 35 Freiwürfen. Das ist einfach nicht gut genug. Da haben wir mentale Schwäche gezeigt. Und ich denke, am Ende war das der größte Unterschied. Wir haben zurückgekämpft nach der Halbzeit, haben hier ein bisschen Charakter gezeigt, haben wir gespielt, wie wir eigentlich 40 Minuten lang spielen sollen. Aber Basketball ist einfach a game of runs. Und dann hat Braunschweig den letzten Run gemacht.
0: schon

0: Am Samstag geht es für die Sixers ins nächste Heimspiel. Dieses Mal gegen die Iserlohn Kangaroos. Ein schwerer Gegner, der bisher immer mit großem Abstand gewinnen konnte.
1: Im Zeitraum vom 12. Oktober bis zum 4. Dezember ist die Röhrenstraße in Bitterfeld auf Höhe des ehemaligen Baumarktes B1 aufgrund des Rück- und Neubaus einer Gasleitung voll gesperrt. Eine Umleitungsstrecke ist über die B100, die Straße des Friedens, zur Glückaufstraße und in Gegenrichtung ausgeschildert. Ebenfalls voll gesperrt ist im Zeitraum vom 12. Oktober bis zum 23. Oktober der Hahnstückenweg in Bitterfeld, ab der Einmündung Lilienthalstraße auf Höhe der Hausnummern 17 und 19. Grund hierfür ist die Neuverlegung eines Trinkwasserhausanschlusses. Aufgrund der Vollsperrung können die Bushaltestellen in der Gutsmutsstraße, Lilienthalstraße und im Hahnstückenweg nicht bedient werden. Fahrgäste werden gebeten, die entsprechenden Fahrgastinformationen zu beachten. Und das waren die aktuellen Nachrichten von RBW Aktuell. Jetzt folgt noch das Wetter sowie die Meldungen aus der Region. Morgen begrüßt Sie dann meine Kollegin Zoe Müller. Bis dahin haben Sie eine schöne Zeit und auf Wiedersehen.
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Die Höchsttemperaturen erreichen etwa 17 Grad. Während des gesamten Vormittags ist mit wiederkehrenden Schauern zu rechnen. Dazu weht ein mäßiger Wind mit Böen in Geschwindigkeiten von bis zu 25 km/h.

Nachdem am Freitag im Paul-Greifzu-Stadion noch die letzte Begegnung der zweiten Runde des Landespokals Sachsen-Anhalt zwischen Reppichau und Halle ausgetragen wurde, war es am darauffolgenden Wochenende bereits soweit und 7 Achtelfinalduelle fanden statt. Am Sonntag, den 4. Oktober, empfing der SV Dessau 05 den SSC Weißenfels im Stadion am Schillerpark zur Pokalpartie. Die Oberliga-Aufsteiger aus dem Burgenlandkreis haben bisher einen stabilen Saisonstart hingelegt und stehen im Tabellenmittelfeld. Die 05er mussten in den letzten drei Spielen zwei Niederlagen hinnehmen, kamen alles in allem aber trotzdem ziemlich gut in die neue Spielzeit rein. In der vergangenen Verbandsligasaison konnten die Weißenfelser noch beide Partien gegen den SVD für sich entscheiden. Im Pokal spielte das aber keine Rolle und alles war bekanntermaßen möglich. Also rein ins Geschehen und die Gäste versuchen hier gleich die Anfangsphase zu dominieren. Die 05er machen defensiv aber einen starken Eindruck. Nick Bauer hier mit einer wichtigen Grätsche gegen Elias Rossner. In der nächsten Szene setzt auch Darwin Hajowski zur Grätsche an. Diesmal aber nicht ganz sauber. Schiri Nils Pilz zeigt früh die erste gelbe Karte und obendrein gibt's natürlich Freistoß für den SSC. Die wählen die flache Variante. Carlo Purucca mit der Drehung und dem Abschluss

Keine Aufgabe für 05-Keeper Nico Becker. Die Gäste machen jetzt aber richtig Druck. Felix Schneider steckt perfekt auf Elias Rossner durch. Der versucht, Becker zu umkurven, aber Nick Bauer ist erneut hellwach und klärt. Die darauf folgende Ecke bringt nichts, aber dafür der nächste Vorstoß der Weißenfelder aus dem Spiel. Diesmal Elias Rossner mit der Flanke auf Felix Schneider, der den gekonnt mit der Brust annimmt. Becker macht sich ganz groß und verhindert die Gästeführung. Bärenstark vom Dessauer Schlussmann. Der SSC bleibt aber auf dem Gaspedal. Hannes Schneider holt sich das Spielgerät und flankt in die Mitte. Im Rückraum kommt der Ball zu Elias Rossner, dessen Volley drüber geht. Die Hausherren versuchen in der Anfangsphase immer wieder Elia Friebe mit hohen Bällen zu bedienen. Der 05er Topstürmer aber mehrere Male im Abseits. In der 24. Minute klappt's dann mal mit dem Zuspiel auf Friebe. Der behauptet sich erst gut, kann am Ende aber nichts draus machen. Weißenfels klärt zum Einwurf. Den bringt dann Vjatcheslav Birjuk rein. Die Gäste klären nicht ausreichend und Rune Kjell-Litzenberg mit dem Schuss aus der Distanz. Niklas Wiener hat das Ding sicher. Aber man merkt es, mit Elia Friebe hat die Weißenfels Defensive so ihre Probleme. Und die Schillerparkicker versuchen weiter, den Torschützenkönig der vergangenen Verbandsliga-Saison in Szene zu setzen. Hier klappt's nicht mit dem Pass in die Mitte. Und in der nächsten Szene bekommt Friebe den Ball nicht richtig kontrolliert. Trotzdem sehen die 280 Zuschauer im Stadion mittlerweile ein ausgeglicheneres Spiel als noch in der Anfangsphase. Jetzt auch mal wieder die Jungs aus dem Burgenlandkreis. Kurz ausgeführte Ecke und der Ball kommt zurück auf Tijane Balde, der es mal versucht. Am Kasten vorbei. In Minute 42 die Gastgeber, dann mit einem schnörkellosen Angriff. Schönes Zusammenspiel zwischen Hannes Erhardt und Elia Friebe. Der geht außen durch und findet in der Mitte Paul Wertmann, Annahme mit links und der Abschluss mit rechts. Die Heimfans können ausgiebig jubeln. Ein perfekt vorgetragener Angriff bringt die Dessauer hier mit 1:0 in Führung und das ist nicht unverdient. Kurz vor der Pause versucht's Justin Pupal für die Gäste nochmal aus der Distanz. Keine Gefahr für den Kasten von Nico Becker. Eine Chance gibt's im Durchgang 1 noch. Nach einer Dessauer Ecke hat erst Elia Friebe und dann Tom Sparfeld die Möglichkeit zu erhöhen. Beide ohne Erfolg und somit geht's mit der 1:0-Führung für die Hausherren in die Kabine. Und wer nun dachte, die Oberligisten drehen in Durchgang 2 nochmal auf, hat sich geirrt. Die Dessauer Jungs drücken auf den zweiten Treffer. Wieder das bekannte Stilmittel. Der hohe Ball auf Elia Friebe. Der behauptet sich und umkurvt SSC-Keeper Niklas Wiener. Er muss nur noch aufs leere Tor schießen, doch er bekommt den Ball nicht mehr richtig gedrückt. So eine Chance lässt sich der Ausnahmekönner eigentlich selten entgehen. Aber der Sturmlauf der 05er geht weiter. Nach einem eigenen Ballgewinn geht es schnell. Hannes Erhardt findet wieder Friebe mit einem hohen Ball. Ein zweites Mal lässt sich der hier nicht bitten und erhöht auf 2:0. Die Stimmung ist bestens im Stadion am Schillerpark und die 05er machen hier einfach ein richtig starkes Spiel. Die Gäste jedoch haben sich noch nicht aufgegeben und starten anschließend einen eigenen Sturmlauf. Hier noch der Schuss zu hoch angesetzt. Dann der zur Pause eingewechselte Yannick Luib, der in der Mitte Elias Rossner findet. Nico Becker hat den Ball sicher. In der 55. Minute geht's wieder über Luib. Der bringt den Ball punktgenau auf den Kopf von Rossner, aber Nico Becker ist heute eine absolute Bank. Kein Vorbeikommen für die Weißenfelder am Dessauer Keeper. Und der kann auch Spieleröffnung. Ein hoher Ball. Tom Sparfeld leitet weiter auf Elia Friebe. Der setzt zum Sprint an und sieht den einlaufenden Davin Hajowski. Der 19-Jährige erhöht auf 3:0. Es wird langsam richtig deutlich. Die Gastgeber schalten aber nicht in den Verwaltungsmodus, sondern spielen weiter munter auf. Es wirkt fast schon unfair, wie gut das hier klappt. Aber natürlich ist es in der 60. Minute wieder der hohe Ball auf Friebe. Martin Dierichen kann Dessaus Nummer 9 nur mit einer Notbremse stoppen. Schiri Nils Pilz schickt den Weißenfelser folgerichtig vom Platz.

0: aber einfach zu gut platziert. Sorgt der Anschlusstreffer jetzt nochmal für eine Schlussoffensive von Weißenfels? Zunächst wieder das Team von Dimitrios Mitsis im Vorwärtsgang. Ilja Friebe zu Hannes Erhardt, der schickt Tom Sparfeld und jetzt ist das Ding hier durch. Sparfeld mit dem Treffer zum 4:1. In der letzten Viertelstunde passiert nicht mehr viel und somit zieht der SV Dessa 05 verdient ins Viertelfinale des Landespokals Sachsen-Anhalt ein.
1: Ich muss sagen, ich bin super happy. Wir haben das hier richtig, richtig gut angenommen. Haben von Anfang an eine richtig geile Körpersprache auf dem Platz gehabt. Und meiner Meinung nach auch verdient gewonnen. Wir haben unseren Matchplan super umgesetzt, die Tore vorne gemacht und hinten alles wegverteidigt. Wir sind jetzt im Viertelfinale. Viele Mannschaften sind nicht mehr drin. Das heißt, die Luft wird eng da oben. Jeder ist, denke ich, nicht zu Unrecht dort oben. Wir nehmen, was kommt und wir müssen genauso weiterarbeiten, genauso hart wie heute, egal wer da ist.
0: Wann die Auslosung des Pokalviertelfinals stattfindet, steht bisher noch nicht fest. In der Liga geht es für die 05er am 11. Oktober in Merseburg weiter. Das nächste Heimspiel im Stadion am Schillerpark wird dann am 17.10. um 14 Uhr angepfiffen. Dann empfängt man den VfB Sangerhausen.

Hallo und herzlich willkommen zur neuesten Ausgabe der Nachrichten hier bei RBW Aktuell. Wie die Gemeinde Mulde-Stausee auf ihrer Internetseite informiert, findet am 2. Februar 2027 die Wahl zum 4. Jugendgemeinderat der Gemeinde statt. Seit 2017

0: 2014 setzt sich der Jugendgemeinderat für die Interessen junger Menschen ein und hat bereits zahlreiche Projekte wie Graffiti-Aktionen, Kinoabende, die Aktivierung von Bolzplätzen und die Freizeitanlage in Puch umgesetzt. Als nächstes großes Projekt ist die Freizeitanlage in Schleiz geplant. Der Jugendgemeinderat verfügt über Rede- und Antragsrecht im Gemeinderat sowie ein eigenes Budget und bietet Jugendlichen damit die Möglichkeit, ihre Gemeinde aktiv mitzugestalten. Gesucht werden 5 bis 13 Mitglieder für eine Amtszeit von 3 Jahren. Jugendliche, die am Wahltag mindestens 12 und noch nicht 26 Jahre alt sind und seit mindestens 3 Monaten ihren Hauptwohnsitz in der Gemeinde Muldestausee haben, können sich zur Wahl stellen und ihre Interessen einbringen. Die Wahl findet als reine Briefwahl statt und endet am 2. Februar 2027 um 16 Uhr. Die Bewerbungsfrist läuft bis zum 26. November diesen Jahres. Die Bewerbungsunterlagen sind auf der Internetseite des Jugendgemeinderats unter Wahl zu finden. Weitere Informationen gibt es unter www.jugendgemeinderat-muldestausee.de. Im Chemiepark Bitterfeld-Wolfen fand am 16. September erneut die Ausbildungsmesse statt. Interessierte konnten sich über zahlreiche Ausbildungs-, Praktikums- und Studienmöglichkeiten informieren und direkt mit den 80 Ausstellern ins Gespräch kommen. Die große Zahl der Aussteller sorgte in diesem Jahr für eine besonders positive Resonanz.
1: Nach der Schule stellt sich für viele Jugendliche die Frage: Wie soll es weitergehen? Ausbildung, freiwilliges soziales Jahr oder Studium? Die Möglichkeiten sind vielfältig. Orientierung bieten, dabei Bildungsmessen, auf denen sich junge Menschen über verschiedene Berufe und Bildungswege informieren können. Eine solche Messe fand am 16. September erneut im Chemiepark Bitterfeld-Wolfen statt.
2: Also dieses Jahr ist tatsächlich das Haus komplett ausgebucht. Wir haben ca. 80 Aussteller bei uns aktiv beteiligt, in allen möglichen, aus allen möglichen Gewerken und beziehungsweise Branchen, von Handwerk angefangen, Industrie, Chemie, Hotelgewerbe ist da, Bankgewerbe, alles was im Bereich öffentlicher Dienst ist, ist da, Polizei, Bundeswehr, also im Prinzip, ich denke mal, von jedem oder für jeden Teilnehmer ist was hier zu finden.
1: Ab 13 Uhr füllte sich das Gelände mit interessierten Jugendlichen. Sie konnten Fragen stellen, erste Kontakte knüpfen und auch direkt Bewerbungsunterlagen mitbringen. Im persönlichen Gespräch standen Personalverantwortliche, Ausbilder und Auszubildende Rede und Antwort. Einer von ihnen ist Luke Urban. Er befindet sich im 4. Lehrjahr zum Konstruktionsmechaniker bei Wiesheu und konnte aus seinem eigenen Arbeitsalltag berichten.
3: Dadurch, dass ich jetzt im 4. Lehrjahr bin, konnte ich schon vieles mitnehmen an Erfahrung außerhalb der Firma als auch in der Firma. Dadurch, dass die Ausbildung nicht nur in der Firma bzw. in der Montage ist, dass es ein bisschen abwechslungsreich ist, von der Schweißerei bis hin zu verschiedenen Maschinen, die man bedient, sei es die Drehmaschine als auch die Fräse. Ja, und in der Schule, entweder in Bitterfeld oder in Dessau. Und es läuft natürlich dann ab, dass es verschiedene Lernfelder gibt von 1 bis 14 und dass man da das ganze Theoretische durchgeht in Metallbearbeitung.
1: Von Handwerksbetrieben über große Unternehmen und Verwaltungen bis hin zu Einrichtungen aus den Bereichen Gesundheit und Pflege. Die Auswahl an Möglichkeiten ist groß. Auch Universitäten und Hochschulen informierten über ihre Studienangebote. Insgesamt waren 15 verschiedene Bereiche vertreten. Für die Organisatoren spielt dabei vor allem die Unterstützung durch die Unternehmen und die Beteiligung der Jugendlichen eine wichtige Rolle.
2: Unsere Teilnehmer bzw. Schüler, die angeschrieben worden sind, kommen ja aus dem Landkreis, vor allem aus Bitterfeld-Wolfen. Muldenstein ist dabei, Ragun ist angeschrieben worden, auch Bad Düben wurde angeschrieben. Wir haben Zusagen von Bitterfeld. Wir haben auch Schulen natürlich dabei, die sich ganz aktiv beteiligen, wie die Helene Lange Schule, die jedes Jahr unsere tolle Cafeteria unten betreibt und das wirklich prima macht. Das Heinrich-Heine-Gymnasium unterstützt uns hinsichtlich Ordnungsdienst und am Empfang. Die haben bereits ihre Einweisung bekommen, offiziell auch von der Polizei. Fand ich wirklich super, dass die sich dafür oder dazu bereit

0: weiterklärt haben. Und wir haben erneut Schüler da von Muldenstein, die uns hier im Bereich der Schüler nutzen.
1: Bereits im vergangenen Jahr besuchten mehr als 1400 Menschen die Bildungsmesse im Metalllabor. Über 70 Aussteller waren damals vertreten. In diesem Jahr konnten weitere neue Aussteller gewonnen werden.
0: Wir haben tatsächlich neue Unternehmen gewinnen können. Edeka ist zum Beispiel dabei oder SKW Pieseritz ist dieses Jahr auch wieder neu am Start. Wir haben eine Hotelkette gewinnen können, die heute mit am Platz sozusagen ausstellt.
1: Wer auf der Messe noch nicht den passenden Ausbildungsplatz gefunden hat, kann auch online weitersuchen. Die Entwicklungs- und Wirtschaftsförderungsgesellschaft Anhalt-Bitterfeld, kurz EWG, bietet dafür eine eigene App an.
2: Wir haben seit 2 Jahren eine App ins Leben gerufen mit einem Startup-Unternehmen aus Stuttgart. Die funktioniert wie eine bekannte Dating-App. Da kann man aber nicht nur Ausbildungsplätze suchen, sondern Praktika, duale Studiengänge oder halt bezahlte Ferienjobs. Ne? Man kann sich quasi ein Profil runterladen. Das ist völlig kostenfrei für alle Unternehmen im Landkreis und auch alle Schüler, die bei uns im Landkreis sind. Alles kann, nichts muss. Man kann angeben, was man will, Hobbys, was man Interessen hat. Und dann basiert es auf einer bekannten App. Man kann wischen, finde ich das Unternehmen gut, geht es in die eine Richtung, finde ich es blöd in die andere. Und dann gibt es ein Match und dann kann man ähnlich wie über diese WhatsApp-Geschichte, über das Handy mit dem Arbeitgeber schreiben. Unkompliziert, ohne Anschreiben, ohne Lebenslauf und in Sekundentakt genau. Wir haben da vor 1,5 Jahren jetzt angefangen, es sind schon über 100 Unternehmen dabei. Wir haben über 6000 Bewerbungen, wir haben auch letztes Jahr Einstellungen frequentieren können. Es kommt gut an.
1: Die Bildungsmesse bot den Jugendlichen die Möglichkeit, sich frühzeitig zu informieren und schon einmal in die Berufswelt hineinzuschnuppern. So konnten sie wichtige Eindrücke für ihre Entscheidung über den nächsten Lebensabschnitt sammeln.
3: Wo verliert mein Haus Wärme? Und welche energetischen Sanierungsmaßnahmen sind sinnvoll? Antworten auf diese Fragen möchte die Stadt Südliches Anhalt mit einer geplanten Thermografieaktion geben. Dazu finden im Herbst 2026 kostenlose Informationsveranstaltungen in 3 Ortschaften statt. Am 15. Oktober um 18 Uhr im Dorfgemeinschaftshaus Quellendorf, am 20. Oktober um 16.30 Uhr im Rathaus Kröpzig und am 12. November um 18 Uhr im Dorfgemeinschaftshaus Weißand-Gölzau. Interessierte Hauseigentümer können sich anschließend bis zum 18. Dezember für die Teilnahme anmelden. Die Thermografieaufnahmen sind für Januar und Februar 2027 bei geeigneten Witterungsbedingungen geplant. Die Teilnehmer erhalten die Wärmebilder sowie eine fachliche Einschätzung und Hinweise auf mögliche Sanierungsmaßnahmen. Durch die gemeinsame Organisation möchte die Stadt Südliches Anhalt ihren Bürgern eine vergünstigte Untersuchung ermöglichen. Die konkreten Teilnahmebedingungen und weitere Informationen werden rechtzeitig auf der Internetseite der Stadt veröffentlicht. Nach einem erfolgreichen Auftakt auswärts wollten die BSW Sixers nun auch vor heimischem Publikum punkten. Am 2. Spieltag der Saison wartete mit der SG Braunschweig allerdings ein ambitionierter Gegner. Für die Sixer ging es also darum, den Heimvorteil zu nutzen und den nächsten Sieg einzufahren.
4: Ihr erstes Auswärtsspiel konnten die BSW Sixers knapp mit einem 5-Punkte-Vorsprung gewinnen. Doch jetzt ging es am 3. Oktober ins erste Heimspiel. Zum 2. Spieltag in der 2. Basketball-Bundesliga empfingen sie die SG Braunschweig. Es versprach sich ein spannendes Spiel. Der Ball fliegt und Braunschweig legt als erstes los. Ekluo macht den ersten nach einem Einwurfpass. Wenige Sekunden später noch einmal ein Dreier von Rouge nach einem wunderbaren Pass von Fox. Den letzten in der Serie macht dann nochmal Ekluo mit einem Dreier von links außen. Braunschweig startet mit 8:0 ins Match. Ein paar schöne Treffer haben die Sixers zwar. Hier zum Beispiel das 4:10 durch den Dank von Shitu. Generell ist ihr erstes Viertel aber geprägt von zu vielen Fehlwürfen. Mit nur noch 5 Sekunden auf der Uhr nutzt Fox den Fehler seines Kontrahenten aus und beendet das erste Viertel mit einem eindeutigen 13:26 für die SG. Auch im nächsten Viertel ändert sich

0: Hieran nicht viel. Fox zeigt weiterhin sein Können in der Dreierlinie und bringt sein Team weiter voran. Ganz abhängen lassen sich die Sixers jedoch nicht. Nach einem verworfenen Wurf ist Schneider zur Stelle und der Rebound führt zum Dreier durch Drammel. 28 zu 38. Zumindest vergrößert hat sich der Abstand nicht. Das war es aber erst einmal für die Sixers. Lediglich drei getroffene Freiwürfe von Zelanto Borowski sorgen für den vorläufigen Endstand von 31 zu 44 im zweiten Viertel. Erst denkt man, alles sei beim Alten, doch dann merken die Zuschauer, dass die Pause den Sixers wohl gut getan hat. Noch 5 Minuten auf der Uhr. Die Sixers bekommen den Rebound. Weite Pässe übers Spielfeld. Am Ende bekommt Inchitu und startet mit seinem Dreier eine Korbserie, die sich sehen lassen kann. Den nächsten macht Schneider mit einem Freiwurf. Den zweiten trifft er zwar nicht, doch beim Nachwurf wird Drammel gefoult und auch er darf mal ran. Keine Probleme für die Nummer 21, denn er versenkt souverän. Chitu beendet dann mit seinem Nachwurf die Korbserie zum 47 zu 51. Was für eine Aufholjagd. In der letzten Spielminute dann noch ein Hingucker. Chitu bekommt den Ball, läuft alleine vor. Pass zu Kristonik und der dankt ihn zum 59 zu 65. Die Sixers nun in Höchstform. Nur ein weiterer Dreier durch Fox macht noch eine Kerbe in diese Leistung. Das dritte Viertel endet im Unentschieden mit 59 zu 59. Was für eine Aufholjagd. Es geht ins letzte Viertel und die Sixers scheint nichts aufhalten zu können. Nach 1,5 Minuten starten sie in die nächste Korbserie. Kristonik bekommt den Rebound. Schneider arbeitet sich langsam übers Feld und Nauton schließt mit einem Korbleger ab. Eine Minute später erhöht noch einmal Ludwig. Den letzten in der Serie macht dann nochmal Kristonik, ebenfalls mit einem Korbleger nach einem verfehlten Wurf zum 66 zu 59. Nur noch 3 Minuten auf der Uhr und Braunschweig kämpft sich langsam wieder ran. Ewelt blockt und Fox läuft vor. Springt und mit Hilfe von Chitu landet er im Korb. 72 zu 70. Es wird doch noch knapp. Für die Sixers scheint nichts mehr zu klappen. Schneider verfehlt den Korb und Drammel fault. 2 Freiwürfe mit nur noch 40 Sekunden auf der Uhr. 72 zu 72. La aber lässig vorm Korb. Der erste sitzt. Und der zweite auch. Jetzt zählt jede Sekunde. Nur noch 2 Sekunden auf der Uhr. Einwurf. Liegt, aber nein. Das Spiel endet nach Aufholjagden beider Seiten im 72 zu 74 Sieg für die SG Braunschweig. In 3 Minuten keinen einzigen Korb versenkt. Das ist bitter.
1: Ja, erste Halbzeit haben wir sehr schlecht gespielt. Viele Ballverluste, nicht genug zusammengespielt. Das sieht man auch an den Assists. Wir hatten nur 3 Assists in der Halbzeit. Das ist natürlich zu wenig. Ich denke, jeder im Publikum kann sich die Statistik ansehen und sieht 17 von 35 Freiwürfen. Das ist einfach nicht gut genug. Da haben wir mentale Schwäche gezeigt. Und ich denke, am Ende war das der größte Unterschied. Wir haben zurückgekämpft nach der Halbzeit, haben hier ein bisschen Charakter gezeigt, haben wir gespielt, wie wir eigentlich 40 Minuten lang spielen sollen. Aber Basketball ist einfach a game of runs. Und dann hat Braunschweig den letzten Run gemacht.
0: Schon am Samstag geht es für die Sixers ins nächste Heimspiel. Dieses Mal gegen die Iserlohn Kangaroos. Ein schwerer Gegner, der bisher immer mit großem Abstand gewinnen konnte.
2: Im Zeitraum vom 12. Oktober bis zum 4. Dezember ist die Röhrenstraße in Bitterfeld auf Höhe des ehemaligen Baumarktes B1 aufgrund des Rück- und Neubaus einer Gasleitung

0: Leitung voll gesperrt. Eine Umleitungsstrecke ist über die B100, die Straße des Friedens, zur Glückaufstraße und in Gegenrichtung ausgeschildert. Ebenfalls voll gesperrt ist im Zeitraum vom 12. Oktober bis zum 23. Oktober der Hahnstückenweg in Bitterfeld ab der Einmündung Lilienthalstraße auf Höhe der Hausnummern 17 und 19. Grund hierfür ist die Neuverlegung eines Trinkwasserhausanschlusses. Aufgrund der Vollsperrung können die Bushaltestellen in der Gutsmutstraße, Lilienthalstraße und im Hahnstückenweg nicht bedient werden. Fahrgäste werden gebeten, die entsprechenden Fahrgastinformationen zu beachten. Und das waren die aktuellen Nachrichten von RBW Aktuell. Jetzt folgt noch das Wetter sowie die Meldungen aus der Region. Morgen begrüßt Sie dann meine Kollegin Zoe Müller. Bis dahin haben Sie eine schöne Zeit und auf Wiedersehen.
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Die Höchsttemperaturen erreichen etwa 17 Grad. Während des gesamten Vormittags ist mit wiederkehrenden Schauern zu rechnen. Dazu weht ein mäßiger Wind mit Böen in Geschwindigkeiten von bis zu 25 km/h.

Nachdem am Freitag im Paul-Greifzu-Stadion noch die letzte Begegnung der zweiten Runde des Landespokals Sachsen-Anhalt zwischen Reppichau und Halle ausgetragen wurde, war es am darauffolgenden Wochenende bereits soweit und 7 Achtelfinalduelle fanden statt. Am Sonntag, dem 4. Oktober, empfing der SV Dessau 05 den SSC Weißenfels im Stadion am Schillerpark zur Pokalpartie. Die Oberliga-Aufsteiger aus dem Burgenlandkreis haben bisher einen stabilen Saisonstart hingelegt und stehen im Tabellenmittelfeld. Die 05er mussten in den letzten drei Spielen zwei Niederlagen hinnehmen, kamen alles in allem aber trotzdem ziemlich gut in die neue Spielzeit rein. In der vergangenen Verbandsliga-Saison konnten die Weißenfelser noch beide Partien gegen den SVD für sich entscheiden. Im Pokal spielte das aber keine Rolle und alles war bekanntermaßen möglich. Also rein ins Geschehen und die Gäste versuchen hier gleich die Anfangsphase zu dominieren. Die 05er machen defensiv aber einen starken Eindruck. Nick Bauer hier mit einer wichtigen Grätsche gegen Elias Rossner. In der nächsten Szene setzt auch Darwin Hajowski zur Grätsche an. Diesmal aber nicht ganz sauber. Schiri Nils Pilz zeigt früh die erste gelbe Karte und obendrein gibt's natürlich Freistoß für den SSC. Die wählen die flache Variante. Carlo Purucca mit der Drehung und dem Abschluss. Keine Aufgabe für 05-Keeper Nico Becker. Die Gäste machen jetzt aber richtig Druck. Felix Schneider steckt perfekt auf Elias Rossner durch. Der versucht, Becker zu umkurven, aber Nick Bauer ist erneut hellwach und klärt. Die darauffolgende Ecke bringt nichts, aber dafür der nächste Vorstoß der Weißenfelser aus dem Spiel. Diesmal Elias Rossner mit der Flanke auf Felix Schneider, der den gekonnt mit der Brust annimmt. Becker macht sich ganz groß und verhindert die Gästeführung. Bärenstark vom Dessauer Schlussmann. Der SSC bleibt aber auf dem Gaspedal. Hannes Schneider holt sich das Spielgerät und flankt in die Mitte. Im Rückraum kommt der Ball zu Elias Rossner, dessen Volley drüber geht. Die Hausherren versuchen in der Anfangsphase immer wieder Elia Friebe mit hohen Bällen zu bedienen. Der 05er Topstürmer aber mehrere Male im Abseits. In der 24. Minute klappt's dann mal mit dem Zuspiel auf Friebe. Der behauptet sich erst gut, kann am Ende aber nichts draus machen. Weißenfels klärt zum Einwurf. Den bringt dann Vjatcheslav Birjuk rein. Die Gäste klären nicht ausreichend und Rune Kiel-Litzenberg mit dem Schuss aus der Distanz. Niklas Wiener hat das Ding sicher. Aber man merkt es, mit Elia Friebe hat die Weißenfels Defensive so ihre Probleme. Und die Schillerparkicker versuchen weiter, den Torschützenkönig der vergangenen Verbandsligasaison in Szene zu setzen. Hier klappt's nicht mit dem Pass in die Mitte und in der nächsten Szene bekommt Friebe den Ball nicht richtig kontrolliert. Trotzdem sehen die 280 Zuschauer im Stadion mittlerweile ein ausgeglicheneres Spiel als noch in der Anfangsphase. Jetzt auch mal wieder die Jungs aus dem Burgenlandkreis. Kurz ausgeführte Ecke und der Ball kommt zurück auf Tijane Balde, der es mal versucht. Am Kasten vorbei. In Minute 42 die Gastgeber, dann mit einem schnörkellosen Angriff. Schönes Zusammenspiel zwischen Hannes Erhardt und Elia Friebe. Der geht außen durch und findet in der Mitte Paul Wertmann, Annahme mit links und der Abschluss mit rechts. Die Heimfans können ausgiebig jubeln. Ein perfekt vorgetragener Angriff bringt die Dessauer hier mit 1:0 in Führung und das ist nicht unverdient. Kurz vor der Pause versucht's Justin Pupal für die Gäste nochmal aus der Distanz. Keine Gefahr für den Kasten von Nico Becker. Eine Chance gibt's in Durchgang 1 noch. Nach einer Dessauer Ecke hat erst Elia Friebe und dann Tom Sparfeld die Möglichkeit zu erhöhen. Beide ohne Erfolg und somit geht's mit der 1:0-Führung für die Hausherren in die Kabine. Und wer nun dachte, die Oberligisten drehen in Durchgang 2 nochmal auf, hat sich geirrt. Die Dessauer Jungs drücken auf den zweiten Treffer. Wieder das bekannte Stilmittel. Der hohe Ball auf Elia Friebe. Der behauptet sich und umkurvt SSC-Keeper Niklas Wiener. Er muss nur noch aufs leere Tor schießen, doch er bekommt den Ball nicht mehr richtig gedrückt. So eine Chance lässt sich der Ausnahmekönner eigentlich selten entgehen. Aber der Sturmlauf der 05er geht weiter. Nach einem eigenen Ballgewinn geht es schnell.
Hannes Erhardt findet wieder Friebe mit einem hohen Ball. Ein zweites Mal lässt sich der hier nicht bitten und erhöht auf 2:0. Die Stimmung ist bestens im Stadion am Schillerpark und die 05er machen hier einfach ein richtig starkes Spiel. Die Gäste jedoch haben sich noch nicht aufgegeben und starten anschließend einen eigenen Sturmlauf. Hier noch der Schuss zu hoch angesetzt. Dann der zur Pause eingewechselte Yannick Luib, der in der Mitte Elias Rossner findet. Nico Becker hat den Ball sicher. In der 55. Minute geht's wieder über Luib. Der bringt den Ball punktgenau auf den Kopf von Rossner, aber Nico Becker ist heute eine absolute Bank. Kein Vorbeikommen für die Weißenfelser am Dessauer Keeper. Und der kann auch Spieleröffnung. Ein hoher Ball. Tom Sparfeld leitet weiter auf Ilja Friebe. Der setzt zum Sprint an und sieht den einlaufenden Darwin Hajowski. Der 19-Jährige erhöht auf 3:0. Es wird langsam richtig deutlich. Die Gastgeber schalten aber nicht in den Verwaltungsmodus, sondern spielen weiter munter auf. Es wirkt fast schon unfair, wie gut das hier klappt, aber natürlich ist es in der 60. Minute wieder der hohe Ball auf Friebe. Martin Dierichen kann Dessaus Nummer 9 nur mit einer Notbremse stoppen. Schiri Nils Pilz schickt den Weißenfelser folgerichtig vom Platz. Der darauf folgende Freistoß bringt den Schillerparkickern zwar nichts ein, aber mit einer 3-Tore-Führung und einem Mann mehr sollte hier eigentlich nichts mehr anbrennen. Die Gastmannschaft kommt nochmal. Felix Schneider geht bis in den Strafraum durch und Nick Bauer trifft ihn mit dem Arm im Gesicht. Der Unparteiische zeigt trotz Dessauer Proteste auf den Punkt. Carlo Purucca nimmt sich die Kugel und verwandelt souverän. Becker hatte die Ecke, der Schuss

0: aber einfach zu gut platziert. Sorgt der Anschlusstreffer jetzt nochmal für eine Schlussoffensive von Weißenfels? Zunächst wieder das Team von Dimitrios Mitsis im Vorwärtsgang. Ilja Friebe zu Hannes Erhardt. Der schickt Tom Sparfeld. Und jetzt ist das Ding hier durch. Sparfeld mit dem Treffer zum 4:1. In der letzten Viertelstunde passiert nicht mehr viel. Und somit zieht der SV Dessa 05 verdient ins Viertelfinale des Landespokals Sachsen-Anhalt ein.
1: Ich muss sagen, ich bin super happy. Wir haben das hier richtig, richtig gut angenommen. Haben von Anfang an eine richtig geile Körpersprache auf dem Platz gehabt. Und meiner Meinung nach auch verdient gewonnen. Wir haben unseren Matchplan super umgesetzt, die Tore vorne gemacht und hinten alles wegverteidigt. Wir sind jetzt im Viertelfinale. Viele Mannschaften sind nicht mehr drin. Das heißt, die Luft wird eng da oben. Jeder ist, denke ich, nicht zu Unrecht dort oben. Wir nehmen, was kommt, und wir müssen genauso weiterarbeiten, genauso hart wie heute, egal wer da ist.
0: Wann die Auslosung des Pokalviertelfinals stattfindet, steht bisher noch nicht fest. In der Liga geht es für die 05er am 11. Oktober in Merseburg weiter. Das nächste Heimspiel im Stadion am Schillerpark wird dann am 17.10. um 14 Uhr angepfiffen. Dann empfängt man den VfB Sangerhausen.

0: Hallo und herzlich willkommen zur neuesten Ausgabe der Nachrichten hier bei RBW aktuell. Wie die Gemeinde Mulde-Stausee auf ihrer Internetseite informiert, findet am 2. Februar 2027 die Wahl zum 4. Jugendgemeinderat der Gemeinde statt. Seit 2017 setzt sich der Jugendgemeinderat für die Interessen junger Menschen ein und hat bereits zahlreiche Projekte wie Graffiti-Aktionen, Kinoabende, die Aktivierung von Bolzplätzen und die Freizeitanlage in Puch umgesetzt. Als nächstes großes Projekt ist die Freizeitanlage in Schleiz geplant. Der Jugendgemeinderat verfügt über Rede- und Antragsrecht im Gemeinderat sowie ein eigenes Budget und bietet Jugendlichen damit die Möglichkeit, ihre Gemeinde aktiv mitzugestalten. Gesucht werden 5 bis 13 Mitglieder für eine Amtszeit von 3 Jahren. Jugendliche, die am Wahltag mindestens 12 und noch nicht 26 Jahre alt sind und seit mindestens 3 Monaten ihren Hauptwohnsitz in der Gemeinde Mulde-Stausee haben, können sich zur Wahl stellen und ihre Interessen einbringen. Die Wahl findet als reine Briefwahl statt und endet am 2. Februar 2027 um 16 Uhr. Die Bewerbungsfrist läuft bis zum 26. November diesen Jahres. Die Bewerbungsunterlagen sind auf der Internetseite des Jugendgemeinderats unter Wahl zu finden. Weitere Informationen gibt es unter www.jugendgemeinderat-muldestausee.de. Im Chemiepark Bitterfeld-Wolfen fand am 16. September erneut die Ausbildungsmesse statt. Interessierte konnten sich über zahlreiche Ausbildungs-, Praktikums- und Studienmöglichkeiten informieren und direkt mit den 80 Ausstellern ins Gespräch kommen. Die große Zahl der Aussteller sorgte in diesem Jahr für eine besonders positive Resonanz.
1: Nach der Schule stellt sich für viele Jugendliche die Frage, wie soll es weitergehen? Ausbildung, freiwilliges soziales Jahr oder Studium? Die Möglichkeiten sind vielfältig. Orientierung bieten, dabei Bildungsmessen, auf denen sich junge Menschen über verschiedene Berufe und Bildungswege informieren können. Eine solche Messe fand am 16. September erneut im Chemiepark Bitterfeld-Wolfen statt.
2: Also dieses Jahr ist tatsächlich das Haus komplett ausgebucht. Wir haben ca. 80 Aussteller bei uns aktiv beteiligt, aus allen möglichen Gewerken bzw. Branchen, von Handwerk angefangen, Industrie, Chemie, Hotelgewerbe ist da, Bankgewerbe, alles was im Bereich öffentlicher Dienst ist, ist da, Polizei, Bundeswehr, also im Prinzip, ich denke mal, von jedem oder für jeden Teilnehmer ist was hier zu finden.
1: Ab 13 Uhr füllte sich das Gelände mit interessierten Jugendlichen. Sie konnten Fragen stellen, erste Kontakte knüpfen und auch direkt Bewerbungsunterlagen mitbringen. Im persönlichen Gespräch standen Personalverantwortliche, Ausbilder und Auszubildende Rede und Antwort. Einer von ihnen ist Luke Urban. Er befindet sich im 4. Lehrjahr zum Konstruktionsmechaniker bei Wiesheu und konnte aus seinem eigenen Arbeitsalltag berichten.
3: Dadurch, dass ich jetzt im 4. Lehrjahr bin, konnte ich schon vieles mitnehmen an Erfahrung außerhalb der Firma als auch in der Firma. Dadurch, dass die Ausbildung nicht nur in der Firma bzw. in der Montage ist, dass es ein bisschen abwechslungsreich ist, von der Schweißerei bis hin zu verschiedenen Maschinen, die man bedient, sei es die Drehmaschine als auch die Fräse. Ja, und in der Schule, entweder in Bitterfeld oder in Dessau. Und es läuft natürlich dann ab, dass es verschiedene Lernfelder gibt von 1 bis 14 und dass man da das ganze Theoretische durchgeht in Metallbearbeitung.
1: Von Handwerksbetrieben über große Unternehmen und Verwaltungen bis hin zu Einrichtungen aus den Bereichen Gesundheit und Pflege. Die Auswahl an Möglichkeiten ist groß. Auch Universitäten und Hochschulen informierten über ihre Studienangebote. Insgesamt waren 15 verschiedene Bereiche vertreten. Für die Organisatoren spielt dabei vor allem die Unterstützung durch die Unternehmen und die Beteiligung der Jugendlichen eine wichtige Rolle.
2: Unsere Teilnehmer bzw. Schüler, die angeschrieben worden sind, kommen ja aus dem Landkreis, vor allem aus Bitterfeld-Wolfen. Muldenstein ist dabei, Ragun ist angeschrieben worden, auch Bad Düben wurde angeschrieben. Wir haben Zusagen von Bitterfeld, Wir haben auch Schulen natürlich dabei, die sich ganz aktiv beteiligen, wie die Helene-Lange-Schule, die jedes Jahr unsere tolle Cafeteria unten betreibt und das wirklich prima macht. Das Heinrich-Heine-Gymnasium unterstützt uns hinsichtlich Ordnungsdienst und am Empfang. Die haben bereits ihre Einweisung bekommen, offiziell auch von der Polizei. Fand ich wirklich super, dass die sich dafür dazu bereit

0: erklärt haben. Und wir haben erneut Schüler da von Muldenstein, die uns hier im Bereich der Schüler nutzen.
1: Bereits im vergangenen Jahr besuchten mehr als 1400 Menschen die Bildungsmesse im Metalllabor. Über 70 Aussteller waren damals vertreten. In diesem Jahr konnten weitere neue Aussteller gewonnen werden.
0: Wir haben tatsächlich neue Unternehmen gewinnen können. Edeka ist zum Beispiel dabei oder SKW Pisseritz ist dieses Jahr auch wieder neu am Start. Wir haben eine Hotelkette gewinnen können, die heute mit am Platz sozusagen ausstellt.
1: Wer auf der Messe noch nicht den passenden Ausbildungsplatz gefunden hat, kann auch online weitersuchen. Die Entwicklungs- und Wirtschaftsförderungsgesellschaft Anhalt-Bitterfeld, kurz EWG, bietet dafür eine eigene App an.
2: Wir haben seit 2 Jahren eine App ins Leben gerufen mit einem Startup-Unternehmen aus Stuttgart. Die funktioniert auch wie eine bekannte Dating-App. Da kann man aber nicht nur Ausbildungsplätze suchen, sondern Praktika, duale Studiengänge oder halt bezahlte Ferienjobs. Ne? Man kann sich quasi ein Profil runterladen. Das ist völlig kostenfrei für alle Unternehmen im Landkreis und auch alle Schüler, die bei uns im Landkreis sind. Alles kann, nichts muss. Man kann angeben, was man will, Hobbys, was man Interessen hat. Und dann basiert es auf einer bekannten App. Man kann wischen, finde ich das Unternehmen gut, geht es in die eine Richtung, finde ich es blöd in die andere. Und dann gibt es ein Match. Und dann kann man ähnlich wie über diese WhatsApp-Geschichte, über das Handy mit dem Arbeitgeber schreiben. Unkompliziert, ohne Anschreiben, ohne Lebenslauf und in Sekundentakt genau. Wir haben da vor 1,5 Jahren jetzt angefangen, es sind schon über 100 Unternehmen dabei. Wir haben über 6.000 Bewerbungen, wir haben auch letztes Jahr Einstellungen frequentieren können. Es kommt gut an.
1: Die Bildungsmesse bot den Jugendlichen die Möglichkeit, sich frühzeitig zu informieren und schon einmal in die Berufswelt hineinzuschnuppern. So konnten sie wichtige Eindrücke für ihre Entscheidung über den nächsten Lebensabschnitt sammeln.
3: Wo verliert mein Haus Wärme? Und welche energetischen Sanierungsmaßnahmen sind sinnvoll? Antworten auf diese Fragen möchte die Stadt Südliches Anhalt mit einer geplanten Thermografieaktion geben. Dazu finden im Herbst 2026 kostenlose Informationsveranstaltungen in 3 Ortschaften statt. Am 15. Oktober um 18 Uhr im Dorfgemeinschaftshaus Quellendorf, am 20. Oktober um 16.30 Uhr im Rathaus Kröpzig und am 12. November um 18 Uhr im Dorfgemeinschaftshaus Weißand-Gölzau. Interessierte Hauseigentümer können sich anschließend bis zum 18. Dezember für die Teilnahme anmelden. Die Thermografieaufnahmen sind für Januar und Februar 2027 bei geeigneten Witterungsbedingungen geplant. Die Teilnehmer erhalten die Wärmebilder sowie eine fachliche Einschätzung und Hinweise auf mögliche Sanierungsmaßnahmen. Durch die gemeinsame Organisation möchte die Stadt Südliches Anhalt ihren Bürgern eine vergünstigte Untersuchung ermöglichen. Die konkreten Teilnahmebedingungen und weitere Informationen werden rechtzeitig auf der Internetseite der Stadt veröffentlicht. Nach einem erfolgreichen Auftakt auswärts wollten die BSW Sixers nun auch vor heimischem Publikum punkten. Am 2. Spieltag der Saison wartete mit der SG Braunschweig allerdings ein ambitionierter Gegner. Für die Sixer ging es also darum, den Heimvorteil zu nutzen und den nächsten Sieg einzufahren.
4: Ihr erstes Auswärtsspiel konnten die BSW Sixers knapp mit einem 5-Punkte-Vorsprung gewinnen. Doch jetzt ging es am 3. Oktober ins erste Heimspiel. Zum 2. Spieltag in der 2. Basketball-Bundesliga empfingen sie die SG Braunschweig. Es versprach sich ein spannendes Spiel. Der Ball fliegt und Braunschweig legt als erstes los. Ekluo macht den ersten nach einem Einwurfpass. Wenige Sekunden später noch einmal ein Dreier von Roche nach einem wunderbaren Pass von Fox. Den letzten in der Serie macht dann nochmal Ekluo mit einem Dreier von links außen. Braunschweig startet mit 8:0 ins Match. Ein paar schöne Treffer haben die Sixers zwar. Hier zum Beispiel das 4:10 durch den Dank von Shitu. Generell ist ihr erstes Viertel aber geprägt von zu vielen Fehlwürfen. Mit nur noch 5 Sekunden auf der Uhr nutzt Fox den Fehler seines Kontrahenten aus und beendet das erste Viertel mit einem eindeutigen 13:26 für die SG. Auch im nächsten Viertel ändert sich hieran nicht viel. Fox zeigt weiterhin sein Können an der Dreierlinie und bringt sein Team weiter voran. Ganz abhängen lassen sich die Sixers jedoch nicht. Nach einem verworfenen Wurf ist Schneider zur Stelle und der Rebound führt zum Dreier durch Drammel. 28:38. Zumindest vergrößert hat sich der Abstand nicht. Das war es aber erst einmal für die Sixers. Lediglich 3 getroffene Freiwürfe von Zelanto Borowski sorgen für den vorläufigen Endstand von 31:44 im zweiten Viertel. Erst denkt man, alles sei beim Alten, doch dann merken die Zuschauer, dass die Pause den Sixers wohl gut getan hat. Noch 5 Minuten auf der Uhr. Die Sixers bekommen den Rebound. Weite Pässe übers Spielfeld. Am Ende bekommt ihn Chitou und startet mit seinem Dreier eine Korbserie, die sich sehen lassen kann. Den nächsten macht Schneider mit einem Freiwurf. Den zweiten trifft er zwar nicht, doch beim Nachwurf wird Drammel gefoult und auch er darf mal ran. Keine Probleme für die Nummer 21, denn er versenkt souverän. Chitou beendet dann mit seinem Nachwurf die Korbserie zum 47:51. Was für eine Aufholjagd. In der letzten Spielminute dann noch ein Hingucker. Chitou bekommt den Ball, läuft alleine vor. Passt zu Kristonik und der dankt ihn zum 59:65. Die Sixers nun in Höchstform. Nur ein weiterer Dreier durch Fox macht noch eine Kerbe in diese Leistung. Das dritte Viertel endet im Unentschieden mit 59:59. Was für eine Aufholjagd. Es geht ins letzte Viertel und die Sixers scheint nichts aufhalten zu können. Nach 1,5 Minuten starten sie in die nächste Korbserie. Kristonik bekommt den Rebound. Schneider arbeitet sich langsam übers Feld und Nauton schließt mit einem Korbleger ab. Eine Minute später erhöht noch einmal Ludwig. Den letzten in der Serie macht dann nochmal Kristonik, ebenfalls mit einem Korbleger nach einem verfehlten Wurf zum 66:59. Nur noch 3 Minuten auf der Uhr und Braunschweig kämpft sich langsam wieder ran. Ewelt blockt und Fox läuft vor. Springt und mit Hilfe von Chitou landet er im Korb. 72:70. Es wird doch noch knapp. Für die Sixers scheint nichts mehr zu klappen. Schneider verfehlt den Korb und Drammel fault. 2 Freiwürfe mit nur noch 40 Sekunden auf der Uhr. 72:72. La aber lässig vorm Korb. Der erste sitzt. Und der zweite auch. Jetzt zählt jede Sekunde. Nur noch 2 Sekunden auf der Uhr. Einwurf. Liegt, aber nein. Das Spiel endet nach Aufholjagden beider Seiten im 72:74 Sieg für die SG Braunschweig. In 3 Minuten keinen einzigen Korb versenkt. Das ist bitter.
5: Ja, erste Halbzeit haben wir sehr schlecht gespielt. Viele Ballverluste, nicht genug zusammengespielt. Das sieht man auch an den Assists. Wir hatten nur 3 Assists in der Halbzeit. Das ist natürlich zu wenig. Ich denke, jeder im Publikum kann sich die Statistik ansehen und sieht 17 von 35 Freiwürfen. Das ist einfach nicht gut genug. Da haben wir mentale Schwäche gezeigt. Und ich denke, am Ende war das der größte Unterschied. Wir haben zurückgekämpft nach der Halbzeit, haben hier ein bisschen Charakter gezeigt, haben wir gespielt, wie wir eigentlich 40 Minuten lang spielen sollen. Aber Basketball ist einfach a game of runs. Und dann hat Braunschweig den letzten Run gemacht.
4: Schon am Samstag geht es für die Sixers ins nächste Heimspiel. Dieses Mal gegen die Iserlohn Kangaroos. Ein schwerer Gegner, der bisher immer mit großem Abstand gewinnen konnte.
3: Im Zeitraum vom 12. Oktober bis zum 4. Dezember ist die Röhrenstraße in Bitterfeld auf Höhe des ehemaligen Baumarktes B1 aufgrund des Rück- und Neubaus einer Gasleitung voll gesperrt. Eine Umleitungsstrecke ist über die B100, die Straße des Friedens, zur Glückaufstraße und in Gegenrichtung ausgeschildert. Ebenfalls voll gesperrt ist im Zeitraum vom 12. Oktober bis zum 23. Oktober der Hahnstückenweg in Bitterfeld ab der Einmündung Lilienthalstraße auf Höhe der Hausnummern 17 und 19. Grund hierfür ist die Neuverlegung eines Trinkwasserhausanschlusses. Aufgrund der Vollsperrung können die Bushaltestellen in der Gutsmutstraße, Lilienthalstraße und im Hahnstückenweg nicht bedient werden. Fahrgäste werden gebeten, die entsprechenden Fahrgastinformationen zu beachten. Und das waren die aktuellen Nachrichten von RBW Aktuell. Jetzt folgt noch das Wetter sowie die Meldungen aus der Region. Morgen begrüßt Sie dann meine Kollegin Zoe Müller. Bis dahin haben Sie eine schöne Zeit und auf Wiedersehen.
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Die Höchsttemperaturen erreichen etwa 17 Grad. Während des gesamten Vormittags ist mit wiederkehrenden Schauern zu rechnen. Dazu weht ein mäßiger Wind mit Böen in Geschwindigkeiten von bis zu 25 km/h.

Nachdem am Freitag im Paul-Greifzu-Stadion noch die letzte Begegnung der zweiten Runde des Landespokals Sachsen-Anhalt zwischen Reppichau und Halle ausgetragen wurde, war es am darauffolgenden Wochenende bereits soweit und 7 Achtelfinalduelle fanden statt. Am Sonntag, den 4. Oktober, empfing der SV Dessau 05 den SSC Weißenfels im Stadion am Schillerpark zur Pokalpartie. Die Oberliga-Aufsteiger aus dem Burgenlandkreis haben bisher einen stabilen Saisonstart hingelegt und stehen im Tabellenmittelfeld. Die 05er mussten in den letzten drei Spielen zwei Niederlagen hinnehmen, kamen alles in allem aber trotzdem ziemlich gut in die neue Spielzeit rein. In der vergangenen Verbandsligasaison konnten die Weißenfelser noch beide Partien gegen den SVD für sich entscheiden. Im Pokal spielte das aber keine Rolle und alles war bekanntermaßen möglich. Also rein ins Geschehen und die Gäste versuchen hier gleich die Anfangsphase zu dominieren. Die 05er machen defensiv aber einen starken Eindruck. Nick Bauer hier mit einer wichtigen Grätsche gegen Elias Rossner. In der nächsten Szene setzt auch Darwin Hajowski zur Grätsche an. Diesmal aber nicht ganz sauber. Schiri Nils Pilz zeigt früh die erste gelbe Karte und obendrein gibt's natürlich Freistoß für den SSC. Die wählen die flache Variante. Carlo Purucca mit der Drehung und dem Abschluss. Keine Aufgabe für 05-Keeper Nico Becker. Die Gäste machen jetzt aber richtig Druck. Felix Schneider steckt perfekt auf Elias Rossner durch. Der versucht, Becker zu umkurven, aber Nick Bauer ist erneut hellwach und klärt. Die darauffolgende Ecke bringt nichts, aber dafür der nächste Vorstoß der Weißenfelser aus dem Spiel. Diesmal

Elias Rossner mit der Flanke auf Felix Schneider, der den gekonnt mit der Brust annimmt. Becker macht sich ganz groß und verhindert die Gästeführung. Bärenstark vom Dessauer Schlussmann. Der SSC bleibt aber auf dem Gaspedal. Hannes Schneider holt sich das Spielgerät und flankt in die Mitte. Im Rückraum kommt der Ball zu Elias Rossner, dessen Volley drüber geht. Die Hausherren versuchen in der Anfangsphase immer wieder Elia Friebe mit hohen Bällen zu bedienen. Der 05er Topstürmer aber mehrere Male im Abseits. In der 24. Minute klappt's dann mal mit dem Zuspiel auf Friebe. Der behauptet sich erst gut, kann am Ende aber nichts draus machen. Weißenfels klärt zum Einwurf. Den bringt dann Vjatcheslav Birjuk rein. Die Gäste klären nicht ausreichend und Rune Kiel-Litzenberg mit dem Schuss aus der Distanz. Niklas Wiener hat das Ding sicher. Aber man merkt es, mit Elia Friebe hat die Weißenfels Defensive so ihre Probleme. Und die Schillerpark-Kicker versuchen weiter, den Torschützenkönig der vergangenen Verbandsliga-Saison in Szene zu setzen. Hier klappt's nicht mit dem Pass in die Mitte. Und in der nächsten Szene bekommt Friebe den Ball nicht richtig kontrolliert. Trotzdem sehen die 280 Zuschauer im Stadion mittlerweile ein ausgeglicheneres Spiel als noch in der Anfangsphase. Jetzt auch mal wieder die Jungs aus dem Burgenlandkreis. Kurz ausgeführte Ecke und der Ball kommt zurück auf Tijane Balde, der es mal versucht. Am Kasten vorbei. In Minute 42 die Gastgeber, dann mit einem schnörkellosen Angriff. Schönes Zusammenspiel zwischen Hannes Erhardt und Elia Friebe. Der geht außen durch und findet in der Mitte Paul Wertmann. Annahme mit links und der Abschluss mit rechts. Die Heimfans können ausgiebig jubeln. Ein perfekt vorgetragener Angriff bringt die Dessauer hier mit 1:0 in Führung. Und das ist nicht unverdient. Kurz vor der Pause versucht's Justin Pupal für die Gäste nochmal aus der Distanz. Keine Gefahr für den Kasten von Nico Becker. Eine Chance gibt's in Durchgang 1 noch. Nach einer Dessauer Ecke hat erst Elia Friebe und dann Tom Sparfeld die Möglichkeit zu erhöhen. Beide ohne Erfolg und somit geht's mit der 1:0-Führung für die Hausherren in die Kabine. Und wer nun dachte, die Oberligisten drehen in Durchgang 2 nochmal auf, hat sich geirrt. Die Dessauer Jungs drücken auf den zweiten Treffer. Wieder das bekannte Stilmittel. Der hohe Ball auf Elia Friebe. Der behauptet sich und umkurvt SSC-Keeper Niklas Wiener. Er muss nur noch aufs leere Tor schießen, doch er bekommt den Ball nicht mehr richtig gedrückt. So eine Chance lässt sich der Ausnahmekönner eigentlich selten entgehen. Aber der Sturmlauf der 05er geht weiter. Nach einem eigenen Ballgewinn geht es schnell. Hannes Erhardt findet wieder Friebe mit einem hohen Ball. Ein zweites Mal lässt sich der hier nicht bitten und erhöht auf 2:0. Die Stimmung ist bestens im Stadion am Schillerpark und die 05er machen hier einfach ein richtig starkes Spiel. Die Gäste jedoch haben sich noch nicht aufgegeben und starten anschließend einen eigenen Sturmlauf. Hier noch der Schuss zu hoch angesetzt. Dann der zur Pause eingewechselte Yannick Luib, der in der Mitte Elias Rossner findet. Nico Becker hat den Ball sicher. In der 55. Minute geht's wieder über Luib. Der bringt den Ball punktgenau auf den Kopf von Rossner, aber Nico Becker ist heute eine absolute Bank. Kein Vorbeikommen für die Weißenfelser am Dessauer Keeper. Und der kann auch Spieleröffnung. Ein hoher Ball. Tom Sparfeld leitet weiter auf Elia Friebe. Der setzt zum Sprint an und sieht den einlaufenden Darwin Hajowski. Der 19-Jährige erhöht auf 3:0. Es wird langsam richtig deutlich. Die Gastgeber schalten aber nicht in den Verwaltungsmodus, sondern spielen weiter munter auf. Es wirkt fast schon unfair, wie gut das hier klappt, aber natürlich ist es in der 60. Minute wieder der hohe Ball auf Friebe. Martin Dierichen kann Dessaus Nummer 9 nur mit einer Notbremse stoppen. Schiri Nils Pilz schickt den Weißenfelser folgerichtig vom Platz. Der darauf folgende Freistoß bringt den Schillerpark-Kickern zwar nichts ein, aber mit einer 3-Tore-Führung und einem Mann mehr sollte hier eigentlich nichts mehr anbrennen. Die Gastmannschaft kommt nochmal. Felix Schneider geht bis in den Strafraum durch und Nick Bauer trifft ihn mit dem Arm im Gesicht. Der Unparteiische zeigt trotz Dessauer Proteste auf den Punkt. Carlo Purucca nimmt sich die Kugel und verwandelt souverän. Becker hatte die Ecke, der Schuss ab.

0: Rein.
1: Ich muss sagen, ich bin super happy. Wir haben das hier richtig, richtig gut angenommen. Haben von Anfang an eine richtig geile Körpersprache auf dem Platz gehabt. Und meiner Meinung nach auch verdient gewonnen. Wir haben unseren Matchplan super umgesetzt, die Tore vorne gemacht und hinten alles wegverteidigt. Wir sind jetzt im Viertelfinale. Viele Mannschaften sind nicht mehr drin. Das heißt, die Luft wird eng da oben. Jeder ist, denke ich, nicht zu Unrecht dort oben. Wir nehmen, was kommt, und wir müssen genauso weiterarbeiten, genauso hart wie heute, egal wer da ist.
2: Wann die Auslosung des Pokalviertelfinals stattfindet, steht bisher noch nicht fest. In der Liga geht es für die 05er am 11. Oktober in Merseburg weiter. Das nächste Heimspiel im Stadion am Schillerpark wird dann am 17.10. um 14 Uhr angepfiffen. Dann empfängt man den VfB Sangerhausen.

Hallo und herzlich willkommen zur neuesten Ausgabe der Nachrichten hier bei RBW aktuell. Wie die Gemeinde Mulde-Stausee auf ihrer Internetseite informiert, findet am 2. Februar 2027 die Wahl zum 4. Jugendgemeinderat der Gemeinde statt. Seit 2017 setzt sich der Jugendgemeinderat für die Interessen junger Menschen ein und hat bereits zahlreiche Projekte wie Graffiti-Aktionen, Kinoabende, die Aktivierung von Bolzplätzen und die Freizeitanlage in Puch umgesetzt. Als nächstes großes Projekt ist die Freizeitanlage in Schleiz geplant. Der Jugendgemeinderat verfügt über Rede- und Antragsrecht im Gemeinderat sowie ein eigenes Budget und bietet Jugendlichen damit die Möglichkeit, ihre Gemeinde aktiv mitzugestalten.

0: gestalten. Gesucht werden 5 bis 13 Mitglieder für eine Amtszeit von 3 Jahren. Jugendliche, die am Wahltag mindestens 12 und noch nicht 26 Jahre alt sind und seit mindestens 3 Monaten ihren Hauptwohnsitz in der Gemeinde Muldestausee haben, können sich zur Wahl stellen und ihre Interessen einbringen. Die Wahl findet als reine Briefwahl statt und endet am 2. Februar 2027 um 16 Uhr. Die Bewerbungsfrist läuft bis zum 26. November diesen Jahres. Die Bewerbungsunterlagen sind auf der Internetseite des Jugendgemeinderats unter Wahl zu finden. Weitere Informationen gibt es unter www.jugendgemeinderat-muldestausee.de. Im Chemiepark Bitterfeld-Wolfen fand am 16. September erneut die Ausbildungsmesse statt. Interessierte konnten sich über zahlreiche Ausbildungs-, Praktikums- und Studienmöglichkeiten informieren und direkt mit den 80 Ausstellern ins Gespräch kommen. Die große Zahl der Aussteller sorgte in diesem Jahr für eine besonders positive Resonanz.
1: Nach der Schule stellt sich für viele Jugendliche die Frage: Wie soll es weitergehen? Ausbildung, freiwilliges soziales Jahr oder Studium? Die Möglichkeiten sind vielfältig. Orientierung bieten, dabei Bildungsmessen, auf denen sich junge Menschen über verschiedene Berufe und Bildungswege informieren können. Eine solche Messe fand am 16. September erneut im Chemiepark Bitterfeld-Wolfen statt.
2: Also dieses Jahr ist tatsächlich das Haus komplett ausgebucht. Wir haben ca. 80 Aussteller bei uns aktiv beteiligt, aus allen möglichen Gewerken bzw. Branchen, von Handwerk angefangen, Industrie, Chemie, Hotelgewerbe ist da, Bankgewerbe, alles was im Bereich öffentlicher Dienst ist, ist da, Polizei, Bundeswehr. Also im Prinzip, ich denke mal, für jeden Teilnehmer ist was hier zu finden.
1: Ab 13 Uhr füllte sich das Gelände mit interessierten Jugendlichen. Sie konnten Fragen stellen, erste Kontakte knüpfen und auch direkt Bewerbungsunterlagen mitbringen. Im persönlichen Gespräch standen Personalverantwortliche, Ausbilder und Auszubildende Rede und Antwort. Einer von ihnen ist Luke Urban. Er befindet sich im 4. Lehrjahr zum Konstruktionsmechaniker bei Wiesheu und konnte aus seinem eigenen Arbeitsalltag berichten.
3: Dadurch, dass ich jetzt im 4. Lehrjahr bin, konnte ich schon vieles mitnehmen an Erfahrung außerhalb der Firma als auch in der Firma. Dadurch, dass die Ausbildung nicht nur in der Firma bzw. in der Montage ist, dass es ein bisschen abwechslungsreich ist, von der Schweißerei bis hin zu verschiedenen Maschinen, die man bedient, sei es die Drehmaschine als auch die Fräse. Ja, und in der Schule, entweder in Bitterfeld oder in Dessau. Und es läuft natürlich dann ab, dass es verschiedene Lernfelder gibt von 1 bis 14 und dass man da das ganze Theoretische durchgeht in Metallbearbeitung.
1: Von Handwerksbetrieben über große Unternehmen und Verwaltungen bis hin zu Einrichtungen aus den Bereichen Gesundheit und Pflege. Die Auswahl an Möglichkeiten ist groß. Auch Universitäten und Hochschulen informierten über ihre Studienangebote. Insgesamt waren 15 verschiedene Bereiche vertreten. Für die Organisatoren spielt dabei vor allem die Unterstützung durch die Unternehmen und die Beteiligung der Jugendlichen eine wichtige Rolle.
2: Unsere Teilnehmer bzw. Schüler, die angeschrieben worden sind, kommen ja aus dem Landkreis, vor allem aus Bitterfeld-Wolfen. Muldenstein ist dabei, Ragun ist angeschrieben worden, auch Bad Düben wurde angeschrieben. Wir haben Zusagen von Bitterfeld. Wir haben auch Schulen natürlich dabei, die sich ganz aktiv beteiligen, wie die Helene-Lange-Schule, die jedes Jahr unsere tolle Cafeteria unten betreibt und das wirklich prima macht. Das Heinrich-Heine-Gymnasium unterstützt uns hinsichtlich Ordnungsdienst und am Empfang. Die haben bereits ihre Einweisung bekommen, offiziell auch von der Polizei. Fand ich wirklich super, dass die sich dafür oder dazu bereit erklärt haben. Und wir haben erneut Schüler da von Muldenstein, die uns hier im Bereich der Schüler nutzen.
1: Bereits im vergangenen Jahr besuchten mehr als 1.400 Menschen die Bildungsmesse im Metalllabor. Über 70 Aussteller waren damals vertreten. In diesem Jahr konnten weitere neue Aussteller gewonnen werden.
2: Wir haben tatsächlich neue Unternehmen gewinnen können. Edeka ist zum Beispiel dabei oder SKW Pisseritz ist dieses Jahr auch wieder neu am Start. Wir haben eine Hotelkette gewinnen können.

0: und die heute mit am Platz sozusagen ausstellt.
1: Wer auf der Messe noch nicht den passenden Ausbildungsplatz gefunden hat, kann auch online weitersuchen. Die Entwicklungs- und Wirtschaftsförderungsgesellschaft Anhalt-Bitterfeld, kurz EWG, bietet dafür eine eigene App an.
2: Wir haben seit 2 Jahren eine App ins Leben gerufen mit einem Start-up-Unternehmen aus Stuttgart. Die funktioniert auch wie eine bekannte Dating-App. Da kann man aber nicht nur Ausbildungsplätze suchen, sondern Praktika, duale Studiengänge oder halt bezahlte Ferienjobs. Ne? Man kann sich quasi ein Profil runterladen. Das ist völlig kostenfrei für alle Unternehmen im Landkreis und auch alle Schüler, die bei uns im Landkreis sind. Alles kann, nichts muss. Man kann angeben, was man will, Hobbys, was man Interessen hat. Und dann basiert es auf einer bekannten App. Man kann wischen, finde ich das Unternehmen gut, geht es in die eine Richtung, finde ich es blöd in die andere. Und dann gibt es ein Match und dann kann man ähnlich wie über diese WhatsApp-Geschichte über das Handy mit dem Arbeitgeber schreiben. Unkompliziert, ohne Anschreiben, ohne Lebenslauf und in Sekundentakt genau. Wir haben da vor 1,5 Jahren jetzt angefangen, es sind schon über 100 Unternehmen dabei. Wir haben über 6.000 Bewerbungen, wir haben auch letztes Jahr Einstellungen frequentieren können. Es kommt gut an.
1: Die Bildungsmesse bot den Jugendlichen die Möglichkeit, sich frühzeitig zu informieren und schon einmal in die Berufswelt hineinzuschnuppern. So konnten sie wichtige Eindrücke für ihre Entscheidung über den nächsten Lebensabschnitt sammeln.
3: Wo verliert mein Haus Wärme? Und welche energetischen Sanierungsmaßnahmen sind sinnvoll? Antworten auf diese Fragen möchte die Stadt Südliches Anhalt mit einer geplanten Thermografieaktion geben. Dazu finden im Herbst 2026 kostenlose Informationsveranstaltungen in 3 Ortschaften statt. Am 15. Oktober um 18 Uhr im Dorfgemeinschaftshaus Quellendorf, am 20. Oktober um 16.30 Uhr im Rathaus Kröpzig und am 12. November um 18 Uhr im Dorfgemeinschaftshaus Weißand-Gölzau. Interessierte Hauseigentümer können sich anschließend bis zum 18. Dezember für die Teilnahme anmelden. Die Thermografieaufnahmen sind für Januar und Februar 2027 bei geeigneten Witterungsbedingungen geplant. Die Teilnehmer erhalten die Wärmebilder sowie eine fachliche Einschätzung und Hinweise auf mögliche Sanierungsmaßnahmen. Durch die gemeinsame Organisation möchte die Stadt Südliches Anhalt ihren Bürgern eine vergünstigte Untersuchung ermöglichen. Die konkreten Teilnahmebedingungen und weitere Informationen werden rechtzeitig auf der Internetseite der Stadt veröffentlicht. Nach einem erfolgreichen Auftakt auswärts wollten die BSW Sixers nun auch vor heimischem Publikum punkten. Am 2. Spieltag der Saison wartete mit der SG Braunschweig allerdings ein ambitionierter Gegner. Für die Sixer ging es also darum, den Heimvorteil zu nutzen und den nächsten Sieg einzufahren.
4: Ihr erstes Auswärtsspiel konnten die BSW Sixers knapp mit einem 5-Punkte-Vorsprung gewinnen. Doch jetzt ging es am 3. Oktober ins erste Heimspiel. Zum 2. Spieltag in der 2. Basketball-Bundesliga empfingen sie die SG Braunschweig. Es versprach sich ein spannendes Spiel. Der Ball fliegt und Braunschweig legt als erstes los. Ekluo macht den ersten nach einem Einwurfpass. Wenige Sekunden später noch einmal ein Dreier von Roche nach einem wunderbaren Pass von Fox. Den letzten in der Serie macht dann nochmal Ekluo mit einem Dreier von links außen. Braunschweig startet mit 8:0 ins Match. Ein paar schöne Treffer haben die Sixers zwar. Hier zum Beispiel das 4:10 durch den Dank von Shitu. Generell ist ihr erstes Viertel aber geprägt von zu vielen Fehlwürfen. Mit nur noch 5 Sekunden auf der Uhr nutzt Fox den Fehler seines Kontrahenten aus und beendet das erste Viertel mit einem eindeutigen 13:26 für die SG. Auch im nächsten Viertel ändert sich hieran nicht viel. Fox zeigt weiterhin sein Können an der Dreierlinie und bringt sein Team weiter voran. Ganz abhängen lassen sich die Sixers jedoch nicht. Nach einem verworfenen Wurf ist Schneider zur Stelle und der Rebound führt zum Dreier durch Drammel. 28:38. Zumindest vergrößert hat sich der Abstand nicht. Das war es aber erst einmal für die Sixers. Lediglich 3 getroffene Freiwürfe von Celan Toporowski sorgen für den vorläufigen Endstand von 31-44 im zweiten Viertel. Erst denkt man, alles sei beim Alten, doch dann merken die Zuschauer, dass die Pause den Sixers wohl gut getan hat. Noch 5 Minuten auf der Uhr. Die Sixers bekommen den Rebound. Weite Pässe übers Spielfeld. Am Ende bekommt ihn Chitu und startet mit seinem Dreier eine Korbserie, die sich sehen lassen kann. Den nächsten macht Schneider mit einem Freiwurf. Den zweiten trifft er zwar nicht, doch beim Nachwurf wird Dramme gefoult und auch er darf mal ran. Keine Probleme für die Nummer 21, denn er versenkt souverän. Chitu beendet dann mit seinem Nachwurf die Korbserie zum 47-51. Was für eine Aufholjagd. In der letzten Spielminute dann noch ein Hingucker. Chitu bekommt den Ball, läuft alleine vor. Passt zu Kristonik und der dankt ihn zum 59-65. Die Sixers nun in Höchstform. Nur ein weiterer Dreier durch Fox macht noch eine Kerbe in diese Leistung. Das dritte Viertel endet im Unentschieden mit 59-59. Was für eine Aufholjagd. Es geht ins letzte Viertel und die Sixers scheint nichts aufhalten zu können. Nach 1,5 Minuten starten sie in die nächste Korbserie. Kristonik bekommt den Rebound. Schneider arbeitet sich langsam übers Feld und Nauton schließt mit einem Korbleger ab. Eine Minute später erhöht noch einmal Ludwig. Den letzten in der Serie macht dann nochmal Kristonik, ebenfalls mit einem Korbleger nach einem verfehlten Wurf zum 66-59. Nur noch 3 Minuten auf der Uhr und Braunschweig kämpft sich langsam wieder ran. Ewelt blockt und Fox läuft vor. Springt und mit Hilfe von Chitu landet er im Korb. 72-70. Es wird doch noch knapp. Für die Sixers scheint nichts mehr zu klappen. Schneider verfehlt den Korb und Dramme fault. 2 Freiwürfe mit nur noch 40 Sekunden auf der Uhr. 72-72. La aber lässig vorm Korb. Der erste sitzt. Und der zweite auch. Jetzt zählt jede Sekunde. Nur noch 2 Sekunden auf der Uhr. Einwurf. Liegt, aber nein. Das Spiel endet nach Aufholjagden beider Seiten im 72-74 Sieg für die SG Braunschweig. In 3 Minuten keinen einzigen Korb versenkt. Das ist bitter.
5: Ja, erste Halbzeit haben wir sehr schlecht gespielt. Viele Ballverluste, nicht genug zusammengespielt. Das sieht man auch an den Assists. Wir hatten nur 3 Assists in der Halbzeit. Das ist natürlich zu wenig. Ich denke, jeder im Publikum kann sich die Statistik ansehen und sieht 17 von 35 Freiwürfen. Das ist einfach nicht gut genug. Da haben wir mentale Schwäche gezeigt. Und ich denke, am Ende war das der größte Unterschied. Wir haben zurückgekämpft nach der Halbzeit, haben hier ein bisschen Charakter gezeigt, haben wir gespielt, wie wir eigentlich 40 Minuten lang spielen sollen. Aber Basketball ist einfach a game of runs. Und dann hat Braunschweig den letzten Run gemacht.
4: Schon am Samstag geht es für die Sixers ins nächste Heimspiel. Dieses Mal gegen die Iserlohn Kangaroos. Ein schwerer Gegner, der bisher immer mit großem Abstand gewinnen konnte.
3: Im Zeitraum vom 12. Oktober bis zum 4. Dezember ist die Röhrenstraße in Bitterfeld auf Höhe des ehemaligen Baumarktes B1 aufgrund des Rück- und Neubaus einer Gasleitung voll gesperrt. Eine Umleitungsstrecke ist über die B100, die Straße des Friedens, zur Glückaufstraße und in Gegenrichtung ausgeschildert. Ebenfalls voll gesperrt ist im Zeitraum vom 12. Oktober bis zum 23. Oktober der Hahnstückenweg in Bitterfeld ab der Einmündung Lilienthalstraße auf Höhe der Hausnummern 17 und 19. Grund hierfür ist die Neuverlegung eines Trinkwasserhausanschlusses. Aufgrund der Vollsperrung können die Bushaltestellen in der Gutsmutstraße, Lilienthalstraße und im Hahnstückenweg nicht bedient werden. Fahrgäste werden gebeten, die entsprechenden Fahrgastinformationen zu beachten. Und das waren die aktuellen Nachrichten von RBW Aktuell. Jetzt folgt noch das Wetter sowie die Meldungen aus der Region. Morgen begrüßt Sie dann meine Kollegin Zoe Müller. Bis dahin haben Sie eine schöne Zeit und auf Wiedersehen.
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Die Höchsttemperaturen erreichen etwa 17 Grad. Während des gesamten Vormittags ist mit wiederkehrenden Schauern zu rechnen. Dazu weht ein mäßiger Wind mit Böen in Geschwindigkeiten von bis zu 25 km/h.

Nachdem am Freitag im Paul-Greifzu-Stadion noch die letzte Begegnung der zweiten Runde des Landespokals Sachsen-Anhalt zwischen Reppichau und Halle ausgetragen wurde, war es am darauffolgenden Wochenende bereits soweit und 7 Achtelfinalduelle fanden statt. Am Sonntag, den 4. Oktober, empfing der SV Dessau 05 den SSC Weißenfels im Stadion am Schillerpark zur Pokalpartie. Die Oberliga-Aufsteiger aus dem Burgenlandkreis haben bisher einen stabilen Saisonstart hingelegt und stehen im Tabellenmittelfeld. Die 05er mussten in den letzten drei Spielen zwei Niederlagen hinnehmen, kamen alles in allem aber trotzdem ziemlich gut in die neue Spielzeit rein. In der vergangenen Verbandsligasaison konnten die Weißenfelser noch beide Partien gegen den SVD für sich entscheiden. Im Pokal spielte das aber keine Rolle und alles war bekanntermaßen möglich. Also rein ins Geschehen und die Gäste versuchen hier gleich die Anfangsphase zu dominieren. Die 05er machen defensiv aber einen starken Eindruck. Nick Bauer hier mit einer wichtigen Grätsche gegen Elias Rossner. In der nächsten Szene setzt auch Darwin Hajowski zur Grätsche an. Diesmal aber nicht ganz sauber. Schiri Nils Pilz zeigt früh die erste gelbe Karte und obendrein gibt's natürlich Freistoß für den SSC. Die wählen die flache Variante. Carlo Purucca mit der Drehung und dem Abschluss. Keine Aufgabe für 05-Keeper Nico Becker. Die Gäste machen jetzt aber richtig Druck. Felix Schneider steckt perfekt auf Elias Rossner durch. Der versucht, Becker zu umkurven, aber Nick Bauer ist erneut hellwach und klärt. Die darauffolgende Ecke bringt nichts, aber dafür der nächste Vorstoß der Weißenfelser aus dem Spiel. Diesmal Elias Rossner mit der Flanke auf Felix Schneider, der den gekonnt mit der Brust annimmt. Becker macht sich ganz groß und verhindert die Gästeführung. Bärenstark vom Dessauer Schlussmann. Der SSC bleibt aber auf dem Gaspedal. Hannes Schneider holt sich das Spielgerät und flankt in die Mitte. Im Rückraum kommt der Ball zu Elias Rossner, dessen Volley drüber geht. Die Hausherren versuchen in der Anfangsphase immer wieder Elia Friebe mit hohen Bällen zu bedienen. Der 05er Topstürmer aber mehrere Male

im Abseits. In der 24. Minute klappt's dann mal mit dem Zuspiel auf Friebe. Der behauptet sich erst gut, kann am Ende aber nichts draus machen. Weißenfels klärt zum Einwurf. Den bringt dann Vjatčeslav Birjuk rein. Die Gäste klären nicht ausreichend und Rune Kjell-Litzenberg mit dem Schuss aus der Distanz. Niklas Wiener hat das Ding sicher. Aber man merkt es, mit Elia Friebe hat die Weißenfels Defensive so ihre Probleme. Und die Schillerparkicker versuchen weiter, den Torschützenkönig der vergangenen Verbandsliga-Saison in Szene zu setzen. Hier klappt's nicht mit dem Pass in die Mitte. Und in der nächsten Szene bekommt Friebe den Ball nicht richtig kontrolliert. Trotzdem sehen die 280 Zuschauer im Stadion mittlerweile ein ausgeglicheneres Spiel als noch in der Anfangsphase. Jetzt auch mal wieder die Jungs aus dem Burgenlandkreis. Kurz ausgeführte Ecke und der Ball kommt zurück auf Tijane Balde, der es mal versucht. Am Kasten vorbei. In Minute 42 die Gastgeber, dann mit einem schnörkellosen Angriff. Schönes Zusammenspiel zwischen Hannes Erhardt und Elia Friebe. Der geht außen durch und findet in der Mitte Paul Wertmann, Annahme mit links und der Abschluss mit rechts. Die Heimfans können ausgiebig jubeln. Ein perfekt vorgetragener Angriff bringt die Dessauer hier mit 1:0 in Führung. Und das ist nicht unverdient. Kurz vor der Pause versucht's Justin Pupal für die Gäste nochmal aus der Distanz. Keine Gefahr für den Kasten von Nico Becker. Eine Chance gibt's in Durchgang 1 noch. Nach einer Dessauer Ecke hat erst Elia Friebe und dann Tom Sparfeld die Möglichkeit zu erhöhen. Beide ohne Erfolg und somit geht's mit der 1:0-Führung für die Hausherren in die Kabine. Und wer nun dachte, die Oberligisten drehen in Durchgang 2 nochmal auf, hat sich geirrt. Die Dessauer Jungs drücken auf den zweiten Treffer. Wieder das bekannte Stilmittel. Der hohe Ball auf Elia Friebe. Der behauptet sich und umkurvt SSC-Keeper Niklas Wiener. Er muss nur noch aufs leere Tor schießen, doch er bekommt den Ball nicht mehr richtig gedrückt. So eine Chance lässt sich der Ausnahmekönner eigentlich selten entgehen. Aber der Sturmlauf der 05er geht weiter. Nach einem eigenen Ballgewinn geht es schnell. Hannes Erhardt findet wieder Friebe mit einem hohen Ball. Ein zweites Mal lässt sich der hier nicht bitten und erhöht auf 2:0. Die Stimmung ist bestens im Stadion am Schillerpark und die 05er machen hier einfach ein richtig starkes Spiel. Die Gäste jedoch haben sich noch nicht aufgegeben und starten anschließend einen eigenen Sturmlauf. Hier noch der Schuss zu hoch angesetzt. Dann der zur Pause eingewechselte Yannick Luib, der in der Mitte Elias Rosner findet. Nico Becker hat den Ball sicher. In der 55. Minute geht's wieder über Luib. Der bringt den Ball punktgenau auf den Kopf von Rosner, aber Nico Becker ist heute eine absolute Bank. Kein Vorbeikommen für die Weißenfelser am Dessauer Keeper. Und der kann auch Spieleröffnung. Ein hoher Ball. Tom Sparfeld leitet weiter auf Elia Friebe. Der setzt zum Sprint an und sieht den einlaufenden Davin Hajowski. Der 19-Jährige erhöht auf 3:0. Es wird langsam richtig deutlich. Die Gastgeber schalten aber nicht in den Verwaltungsmodus, sondern spielen weiter munter auf. Es wirkt fast schon unfair, wie gut das hier klappt. Aber natürlich ist es in der 60. Minute wieder der hohe Ball auf Friebe. Martin Dierichen kann Dessaus Nummer 9 nur mit einer Notbremse stoppen. Schiri Nils Pilz schickt den Weißenfelser folgerichtig vom Platz. Der darauf folgende Freistoß bringt den Schillerparkickern zwar nichts ein, aber mit einer 3-Tore-Führung und einem Mann mehr sollte hier eigentlich nichts mehr anbrennen. Die Gastmannschaft kommt nochmal. Felix Schneider geht bis in den Strafraum durch und Nick Bauer trifft ihn mit dem Arm im Gesicht. Der Unparteiische zeigt trotz Dessauer Proteste auf den Punkt. Carlo Purucca nimmt sich die Kugel und verwandelt souverän. Becker hatte die Ecke, der Schuss aber einfach zu gut platziert. Sorgt der Anschlusstreffer jetzt nochmal für eine Schlussoffensive von Weißenfels? Zunächst wieder das Team von Dimitrios Mitsis im Vorwärtsgang. Elia Friebe zu Hannes Erhardt, der schickt Tom Sparfeld und jetzt ist das Ding hier durch. Sparfeld mit dem Treffer zum 4:1. In der letzten Viertelstunde passiert nicht mehr viel und somit zieht der SV Dessau 05 verdient ins Viertelfinale des Landespokals Sachsen-Anhalt ein.

0: Ein.
1: Ich muss sagen, ich bin super happy. Wir haben das hier richtig, richtig gut angenommen. Haben von Anfang an eine richtig geile Körpersprache auf dem Platz gehabt. Und meiner Meinung nach auch verdient gewonnen. Wir haben unseren Matchplan super umgesetzt, die Tore vorne gemacht und hinten alles wegverteidigt. Wir sind jetzt im Viertelfinale. Viele Mannschaften sind nicht mehr drin. Das heißt, die Luft wird eng da oben. Jeder ist, denke ich, nicht zu Unrecht dort oben. Wir nehmen, was kommt, und wir müssen genauso weiterarbeiten, genauso hart wie heute, egal wer da ist.
2: Wann die Auslosung des Pokalviertelfinals stattfindet, steht bisher noch nicht fest. In der Liga geht es für die 05er am 11. Oktober in Merseburg weiter. Das nächste Heimspiel im Stadion am Schillerpark wird dann am 17.10. um 14 Uhr angepfiffen. Dann empfängt man den VfB Sangerhausen.

Hallo und herzlich willkommen zur neuesten Ausgabe der Nachrichten hier bei RBW aktuell. Wie die Gemeinde Mulde-Stausee auf ihrer Internetseite informiert, findet am 2. Februar 2027 die Wahl zum 4. Jugendgemeinderat der Gemeinde statt. Seit 2017 setzt sich der Jugendgemeinderat für die Interessen junger Menschen ein und hat bereits zahlreiche Projekte wie Graffiti-Aktionen, Kinoabende, die Aktivierung von Bolzplätzen und die Freizeitanlage in Puch umgesetzt. Als nächstes großes Projekt ist die Freizeitanlage in Schleiz geplant. Der Jugendgemeinderat verfügt über Rede- und Antragsrecht im Gemeinderat sowie ein eigenes Budget und bietet Jugendlichen damit die Möglichkeit, ihre Gemeinde aktiv mitzugestalten.

0: gestalten. Gesucht werden 5 bis 13 Mitglieder für eine Amtszeit von 3 Jahren. Jugendliche, die am Wahltag mindestens 12 und noch nicht 26 Jahre alt sind und seit mindestens 3 Monaten ihren Hauptwohnsitz in der Gemeinde Muldestausee haben, können sich zur Wahl stellen und ihre Interessen einbringen. Die Wahl findet als reine Briefwahl statt und endet am 2. Februar 2027 um 16 Uhr. Die Bewerbungsfrist läuft bis zum 26. November diesen Jahres. Die Bewerbungsunterlagen sind auf der Internetseite des Jugendgemeinderats unter Wahl zu finden. Weitere Informationen gibt es unter www.jugendgemeinderat-muldestausee.de. Im Chemiepark Bitterfeld-Wolfen fand am 16. September erneut die Ausbildungsmesse statt. Interessierte konnten sich über zahlreiche Ausbildungs-, Praktikums- und Studienmöglichkeiten informieren und direkt mit den 80 Ausstellern ins Gespräch kommen. Die große Zahl der Aussteller sorgte in diesem Jahr für eine besonders positive Resonanz.
1: Nach der Schule stellt sich für viele Jugendliche die Frage: Wie soll es weitergehen? Ausbildung, freiwilliges soziales Jahr oder Studium? Die Möglichkeiten sind vielfältig. Orientierung bieten, dabei Bildungsmessen, auf denen sich junge Menschen über verschiedene Berufe und Bildungswege informieren können. Eine solche Messe fand am 16. September erneut im Chemiepark Bitterfeld-Wolfen statt.
2: Also dieses Jahr ist tatsächlich das Haus komplett ausgebucht. Wir haben ca. 80 Aussteller bei uns aktiv beteiligt, aus allen möglichen Gewerken beziehungsweise Branchen, von Handwerk angefangen, Industrie, Chemie, Hotelgewerbe ist da, Bankgewerbe, alles was im Bereich öffentlicher Dienst ist, ist da, Polizei, Bundeswehr. Also im Prinzip, ich denke mal, für jeden Teilnehmer ist was hier zu finden.
1: Ab 13 Uhr füllte sich das Gelände mit interessierten Jugendlichen. Sie konnten Fragen stellen, erste Kontakte knüpfen und auch direkt Bewerbungsunterlagen mitbringen. Im persönlichen Gespräch standen Personalverantwortliche, Ausbilder und Auszubildende Rede und Antwort. Einer von ihnen ist Luke Urban. Er befindet sich im 4. Lehrjahr zum Konstruktionsmechaniker bei Wiesheu und konnte aus seinem eigenen Arbeitsalltag berichten.
3: Dadurch, dass ich jetzt im 4. Lehrjahr bin, konnte ich schon vieles mitnehmen an Erfahrungen außerhalb der Firma als auch in der Firma. Dadurch, dass die Ausbildung nicht nur in der Firma bzw. in der Montage ist, dass es ein bisschen abwechslungsreich ist, von der Schweißerei bis hin zu verschiedenen Maschinen, die man bedient, sei es die Drehmaschine als auch die Fräse. Ja, und in der Schule, entweder in Bitterfeld oder in Dessau. Und es läuft natürlich dann ab, dass es verschiedene Lernfelder gibt von 1 bis 14 und dass man da das ganze Theoretische durchgeht in Metallbearbeitung.
1: Von Handwerksbetrieben über große Unternehmen und Verwaltungen bis hin zu Einrichtungen aus den Bereichen Gesundheit und Pflege. Die Auswahl an Möglichkeiten ist groß. Auch Universitäten und Hochschulen informierten über ihre Studienangebote. Insgesamt waren 15 verschiedene Bereiche vertreten. Für die Organisatoren spielt dabei vor allem die Unterstützung durch die Unternehmen und die Beteiligung der Jugendlichen eine wichtige Rolle.
2: Unsere Teilnehmer bzw. Schüler, die angeschrieben worden sind, kommen ja aus dem Landkreis, vor allem aus Bitterfeld-Wolfen. Muldenstein ist dabei, Ragun ist angeschrieben worden, auch Bad Düben war da angeschrieben. Wir haben Zusagen von Bitterfeld. Wir haben auch Schulen natürlich dabei, die sich ganz aktiv beteiligen, wie die Helene-Lange-Schule, die jedes Jahr unsere tolle Cafeteria unten betreibt und das wirklich prima macht. Das Heinrich-Heine-Gymnasium unterstützt uns hinsichtlich Ordnungsdienst und am Empfang. Die haben bereits ihre Einweisung bekommen, offiziell auch von der Polizei. Fand ich wirklich super, dass die sich dafür oder dazu bereit erklärt haben. Und wir haben erneut Schüler da von Muldenstein, die uns hier im Bereich der Schüler nutzen.
1: Bereits im vergangenen Jahr besuchten mehr als 1.400 Menschen die Bildungsmesse im Metalllabor. Über 70 Aussteller waren damals vertreten. In diesem Jahr konnten weitere neue Aussteller gewonnen werden.
2: Wir haben tatsächlich neue Unternehmen gewinnen können. Edeka ist zum Beispiel dabei oder SKW Pisseritz ist dieses Jahr auch wieder neu am Start. Wir haben eine Hotelkette gewinnen können.

0: die heute mit am Platz sozusagen ausstellt.
1: Wer auf der Messe noch nicht den passenden Ausbildungsplatz gefunden hat, kann auch online weitersuchen. Die Entwicklungs- und Wirtschaftsförderungsgesellschaft Anhalt-Bitterfeld, kurz EWG, bietet dafür eine eigene App an.
2: Wir haben seit 2 Jahren eine App ins Leben gerufen mit einem Startup-Unternehmen aus Stuttgart. Die funktioniert wie eine bekannte Dating-App. Da kann man aber nicht nur Ausbildungsplätze suchen, sondern Praktika, duale Studiengänge oder halt bezahlte Ferienjobs. Ne? Man kann sich quasi ein Profil runterladen. Das ist völlig kostenfrei für alle Unternehmen im Landkreis und auch alle Schüler, die bei uns im Landkreis sind. Alles kann, nichts muss. Man kann angeben, was man will, Hobbys, was man Interessen hat. Und dann basiert es auf einer bekannten App. Man kann wischen, finde ich das Unternehmen gut, geht es in die eine Richtung, finde ich es blöd in die andere. Und dann gibt es ein Match und dann kann man ähnlich wie über diese WhatsApp-Geschichte über das Handy mit dem Arbeitgeber schreiben. Unkompliziert, ohne Anschreiben, ohne Lebenslauf und in Sekundentakt genau. Wir haben da vor 1,5 Jahren jetzt angefangen, es sind schon über 100 Unternehmen dabei. Wir haben über 6.000 Bewerbungen, wir haben auch letztes Jahr Einstellungen frequentieren können. Es kommt gut an.
1: Die Bildungsmesse bot den Jugendlichen die Möglichkeit, sich frühzeitig zu informieren und schon einmal in die Berufswelt hineinzuschnuppern. So konnten sie wichtige Eindrücke für ihre Entscheidung über den nächsten Lebensabschnitt sammeln.
3: Wo verliert mein Haus Wärme? Und welche energetischen Sanierungsmaßnahmen sind sinnvoll? Antworten auf diese Fragen möchte die Stadt Südliches Anhalt mit einer geplanten Thermografieaktion geben. Dazu finden im Herbst 2026 kostenlose Informationsveranstaltungen in 3 Ortschaften statt. Am 15. Oktober um 18 Uhr im Dorfgemeinschaftshaus Quellendorf, am 20. Oktober um 16.30 Uhr im Rathaus Kröbzig und am 12. November um 18 Uhr im Dorfgemeinschaftshaus Weißand-Gölzau. Interessierte Hauseigentümer können sich anschließend bis zum 18. Dezember für die Teilnahme anmelden. Die Thermografieaufnahmen sind für Januar und Februar 2027 bei geeigneten Witterungsbedingungen geplant. Die Teilnehmer erhalten die Wärmebilder sowie eine fachliche Einschätzung und Hinweise auf mögliche Sanierungsmaßnahmen. Durch die gemeinsame Organisation möchte die Stadt Südliches Anhalt ihren Bürgern eine vergünstigte Untersuchung ermöglichen. Die konkreten Teilnahmebedingungen und weitere Informationen werden rechtzeitig auf der Internetseite der Stadt veröffentlicht. Nach einem erfolgreichen Auftakt auswärts wollten die BSW Sixers nun auch vor heimischem Publikum punkten. Am 2. Spieltag der Saison wartete mit der SG Braunschweig allerdings ein ambitionierter Gegner. Für die Sixer ging es also darum, den Heimvorteil zu nutzen und den nächsten Sieg einzufahren.
4: Ihr erstes Auswärtsspiel konnten die BSW Sixers knapp mit einem 5-Punkte-Vorsprung gewinnen. Doch jetzt ging es am 3. Oktober ins erste Heimspiel. Zum 2. Spieltag in der 2. Basketball-Bundesliga empfingen sie die SG Braunschweig. Es versprach sich ein spannendes Spiel. Der Ball fliegt und Braunschweig legt als erstes los. Ekluo macht den ersten nach einem Einwurfpass. Wenige Sekunden später noch einmal ein Dreier von Rouge nach einem wunderbaren Pass von Fox. Den letzten in der Serie macht dann nochmal Ekluo mit einem Dreier von links außen. Braunschweig startet mit 8:0 ins Match. Ein paar schöne Treffer haben die Sixers zwar. Hier zum Beispiel das 4:10 durch den Dank von Shitu. Generell ist ihr erstes Viertel aber geprägt von zu vielen Fehlwürfen. Mit nur noch 5 Sekunden auf der Uhr nutzt Fox den Fehler seines Kontrahenten aus und beendet das erste Viertel mit einem eindeutigen 13:26 für die SG. Auch im nächsten Viertel ändert sich hieran nicht viel. Fox zeigt weiterhin sein Können an der Dreierlinie und bringt sein Team weiter voran. Ganz abhängen lassen sich die Sixers jedoch nicht. Nach einem verworfenen Wurf ist Schneider zur Stelle und der Rebound führt zum Dreier durch Drammel. 28:38. Zumindest vergrößert hat sich der Abstand nicht. Das war es aber erst einmal für die Sixers. Lediglich 3 getroffene Freiwürfe von Celan Toporowski sorgen für den vorläufigen Endstand

0: von 31 zu 44 im zweiten Viertel. Erst denkt man, alles sei beim Alten, doch dann merken die Zuschauer, dass die Pause den Sixers wohl gut getan hat. Noch 5 Minuten auf der Uhr. Die Sixers bekommen den Rebound. Weite Pässe übers Spielfeld. Am Ende bekommt ihn Chitu und startet mit seinem Dreier eine Korbserie, die sich sehen lassen kann. Den nächsten macht Schneider mit einem Freiwurf. Den zweiten trifft er zwar nicht, doch beim Nachwurf wird Dramme gefoult und auch er darf mal ran. Keine Probleme für die Nummer 21, denn er versenkt souverän. Chitu beendet dann mit seinem Nachwurf die Korbserie zum 47 zu 51. Was für eine Aufholjagd. In der letzten Spielminute dann noch ein Hingucker. Chitu bekommt den Ball, läuft alleine vor. Pass zu Kristonik und der dankt ihn zum 59 zu 65. Die Sixers nun in Höchstform. Nur ein weiterer Dreier durch Fox macht noch eine Kerbe in diese Leistung. Das dritte Viertel endet im Unentschieden mit 59 zu 59. Was für eine Aufholjagd. Es geht ins letzte Viertel und die Sixers scheint nichts aufhalten zu können. Nach 1,5 Minuten starten sie in die nächste Korbserie. Kristonik bekommt den Rebound. Schneider arbeitet sich langsam übers Feld und Nauton schließt mit einem Korbleger ab. Eine Minute später erhöht noch einmal Ludwig. Den letzten in der Serie macht dann nochmal Kristonik, ebenfalls mit einem Korbleger nach einem verfehlten Wurf zum 66 zu 59. Nur noch 3 Minuten auf der Uhr und Braunschweig kämpft sich langsam wieder ran. Ewelt blockt und Fox läuft vor. Springt und mit Hilfe von Chitu landet er im Korb. 72 zu 70. Es wird doch noch knapp. Für die Sixers scheint nichts mehr zu klappen. Schneider verfehlt den Korb und Dramme foul. 2 Freiwürfe mit nur noch 40 Sekunden auf der Uhr. 72 zu 72. La aber lässig vorm Korb. Der erste sitzt. Und der zweite auch. Jetzt zählt jede Sekunde. Nur noch 2 Sekunden auf der Uhr. Einwurf. Liegt, aber nein. Das Spiel endet nach Aufholjagden beider Seiten im 72 zu 74 Sieg für die SG Braunschweig. In 3 Minuten keinen einzigen Korb versenkt. Das ist bitter.
1: Ja, erste Halbzeit haben wir sehr schlecht gespielt. Viele Ballverluste, nicht genug zusammengespielt. Das sieht man auch an den Assists. Wir hatten nur 3 Assists in der Halbzeit. Das ist natürlich zu wenig. Ich denke, jeder im Publikum kann sich die Statistik ansehen und sieht 17 von 35 Freiwürfen. Das ist einfach nicht gut genug. Da haben wir mentale Schwäche gezeigt. Und ich denke, am Ende war das der größte Unterschied. Wir haben zurückgekämpft nach der Halbzeit, haben hier ein bisschen Charakter gezeigt, haben wir gespielt, wie wir eigentlich 40 Minuten lang spielen sollen. Aber Basketball ist einfach a game of runs. Und dann hat Braunschweig den letzten Run gemacht.
0: Schon am Samstag geht es für die Sixers ins nächste Heimspiel. Dieses Mal gegen die Iserlohn Kangaroos. Ein schwerer Gegner, der bisher immer mit großem Abstand gewinnen konnte.
2: Im Zeitraum vom 12. Oktober bis zum 4. Dezember ist die Röhrenstraße in Bitterfeld auf Höhe des ehemaligen Baumarktes B1 aufgrund des Rück- und Neubaus einer Gasleitung voll gesperrt. Eine Umleitungsstrecke ist über die B100, die Straße des Friedens, zur Glückaufstraße und in Gegenrichtung ausgeschildert. Ebenfalls voll gesperrt ist im Zeitraum vom 12. Oktober bis zum 23. Oktober der Hahnstückenweg in Bitterfeld, ab der Einmündung Lilienthalstraße auf Höhe der Hausnummern 17 und 19. Grund hierfür ist die Neuverlegung eines Trinkwasserhausanschlusses. Aufgrund der Vollständigkeit

0: Vollsperrung können die Bushaltestellen in der Gutsmutstraße, Lilienthalstraße und im Hahnstückenweg nicht bedient werden. Fahrgäste werden gebeten, die entsprechenden Fahrgastinformationen zu beachten. Und das waren die aktuellen Nachrichten von RBW Aktuell. Jetzt folgt noch das Wetter sowie die Meldungen aus der Region. Morgen begrüßt Sie dann meine Kollegin Zoe Müller. Bis dahin haben Sie eine schöne Zeit und auf Wiedersehen.
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Die Höchsttemperaturen erreichen etwa 17 Grad. Während des gesamten Vormittags ist mit wiederkehrenden Schauern zu rechnen. Dazu weht ein mäßiger Wind mit Böen in Geschwindigkeiten von bis zu 25 km/h.

Nachdem am Freitag im Paul-Greifzu-Stadion noch die letzte Begegnung der zweiten Runde des Landespokals Sachsen-Anhalt zwischen Reppichau und Halle ausgetragen wurde, war es am darauffolgenden Wochenende bereits soweit und 7 Achtelfinalduelle fanden statt. Am Sonntag, den 4. Oktober, empfing der SV Dessau 05 den SSC Weißenfels im Stadion am Schillerpark zur Pokalpartie. Die Oberliga-Aufsteiger aus dem Burgenlandkreis haben bisher einen stabilen Saisonstart hingelegt und stehen im Tabellenmittelfeld. Die 05er mussten in den letzten drei Spielen zwei Niederlagen hinnehmen, kamen alles in allem aber trotzdem ziemlich gut in die neue Spielzeit rein. In der vergangenen Verbandsliga-Saison konnten die Weißenfelser noch beide Partien gegen den SVD für sich entscheiden. Im Pokal spielte das aber keine Rolle und alles war bekanntermaßen möglich. Also rein ins Geschehen und die Gäste versuchen hier gleich die Anfangsphase zu dominieren. Die 05er machen defensiv aber einen starken Eindruck. Nick Bauer hier mit einer wichtigen Grätsche gegen Elias Rossner. In der nächsten Szene setzt auch Darwin Hajowski zur Grätsche an. Diesmal aber nicht ganz sauber. Schiri Nils Pilz zeigt früh die erste gelbe Karte. Und obendrein gibt's natürlich Freistoß für den SSC. Die wählen die flache Variante. Carlo Purucca mit der Drehung und dem Abschluss. Keine Aufgabe für 05-Keeper Nico Becker. Die Gäste machen jetzt aber richtig Druck. Felix Schneider steckt perfekt auf Elias Rossner durch. Der versucht, Becker zu umkurven, aber Nick Bauer ist erneut hellwach und klärt. Die darauf folgende Ecke bringt nichts, aber dafür der nächste Vorstoß der Weißenfelser aus dem Spiel. Diesmal Elias Rossner mit der Flanke auf Felix Schneider, der den gekonnt mit der Brust annimmt. Becker macht sich ganz groß und verhindert die Gästeführung. Bärenstark vom Dessauer Schlussmann. Der SSC bleibt aber auf dem Gaspedal. Hannes Schneider holt sich das Spielgerät und flankt in die Mitte. Im Rückraum kommt der Ball zu Elias Rossner, dessen Volley drüber geht. Die Hausherren versuchen in der Anfangsphase immer wieder Elia Friebe mit hohen Bällen zu bedienen. Der 05er Topstürmer aber mehrere Male

im Abseits. In der 24. Minute klappt es dann mal mit dem Zuspiel auf Friebe. Der behauptet sich erst gut, kann am Ende aber nichts draus machen. Weißenfels klärt zum Einwurf. Den bringt dann Vjatcheslav Birjuk rein. Die Gäste klären nicht ausreichend und Rune Kjell-Litzenberg mit dem Schuss aus der Distanz. Niklas Wiener hat das Ding sicher. Aber man merkt es, mit Elia Friebe hat die Weißenfels Defensive so ihre Probleme. Und die Schillerpark-Kicker versuchen weiter, den Torschützenkönig der vergangenen Verbandsliga-Saison in Szene zu setzen. Hier klappt's nicht mit dem Pass in die Mitte. Und in der nächsten Szene bekommt Friebe den Ball nicht richtig kontrolliert. Trotzdem sehen die 280 Zuschauer im Stadion mittlerweile ein ausgeglicheneres Spiel als noch in der Anfangsphase. Jetzt auch mal wieder die Jungs aus dem Burgenlandkreis. Kurz ausgeführte Ecke und der Ball kommt zurück auf Tijane Balde, der es mal versucht. Am Kasten vorbei. In Minute 42 die Gastgeber, dann mit einem schnörkellosen Angriff. Schönes Zusammenspiel zwischen Hannes Erhardt und Elia Friebe. Der geht außen durch und findet in der Mitte Paul Wertmann, Annahme mit links und der Abschluss mit rechts. Die Heimfans können ausgiebig jubeln. Ein perfekt vorgetragener Angriff bringt die Dessauer hier mit 1:0 in Führung. Und das ist nicht unverdient. Kurz vor der Pause versucht Justin Pupal für die Gäste nochmal aus der Distanz. Keine Gefahr für den Kasten von Nico Becker. Eine Chance gibt's in Durchgang 1 noch. Nach einer Dessauer Ecke hat erst Elia Friebe und dann Tom Sparfeld die Möglichkeit zu erhöhen. Beide ohne Erfolg und somit geht's mit der 1:0-Führung für die Hausherren in die Kabine. Und wer nun dachte, die Oberligisten drehen in Durchgang 2 nochmal auf, hat sich geirrt. Die Dessauer Jungs drücken auf den zweiten Treffer. Wieder das bekannte Stilmittel. Der hohe Ball auf Elia Friebe. Der behauptet sich und umkurvt SSC-Keeper Niklas Wiener. Er muss nur noch aufs leere Tor schießen, doch er bekommt den Ball nicht mehr richtig gedrückt. So eine Chance lässt sich der Ausnahmekönner eigentlich selten entgehen. Aber der Sturmlauf der 05er geht weiter. Nach einem eigenen Ballgewinn geht es schnell. Hannes Erhardt findet wieder Friebe mit einem hohen Ball. Ein zweites Mal lässt sich der hier nicht bitten und erhöht auf 2:0. Die Stimmung ist bestens im Stadion am Schillerpark und die 05er machen hier einfach ein richtig starkes Spiel. Die Gäste jedoch haben sich noch nicht aufgegeben und starten anschließend einen eigenen Sturmlauf. Hier noch der Schuss zu hoch angesetzt. Dann der zur Pause eingewechselte Yannick Luib, der in der Mitte Elias Rosner findet. Nico Becker hat den Ball sicher. In der 55. Minute geht's wieder über Luib. Der bringt den Ball punktgenau auf den Kopf von Rosner, aber Nico Becker ist heute eine absolute Bank. Kein Vorbeikommen für die Weißenfelser am Dessauer Keeper. Und der kann auch Spieleröffnung. Ein hoher Ball. Tom Sparfeld leitet weiter auf Elia Friebe. Der setzt zum Sprint an und sieht den einlaufenden Davin Hajowski. Der 19-Jährige erhöht auf 3:0. Es wird langsam richtig deutlich. Die Gastgeber schalten aber nicht in den Verwaltungsmodus, sondern spielen weiter munter auf. Es wirkt fast schon unfair, wie gut das hier klappt. Aber natürlich ist es in der 60. Minute wieder der hohe Ball auf Friebe. Martin Dierichen kann Dessaus Nummer 9 nur mit einer Notbremse stoppen. Schiri Nils Pilz schickt den Weißenfelser folgerichtig vom Platz. Der darauf folgende Freistoß bringt den Schillerpark-Kickern zwar nichts ein, aber mit einer 3-Tore-Führung und einem Mann mehr sollte hier eigentlich nichts mehr anbrennen. Die Gastmannschaft kommt nochmal. Felix Schneider geht bis in den Strafraum durch und Nick Bauer trifft ihn mit dem Arm im Gesicht. Der Unparteiische zeigt trotz Dessauer Proteste auf den Punkt. Carlo Purucca nimmt sich die Kugel und verwandelt souverän. Becker hatte die Ecke, der Schuss aber einfach zu gut platziert. Sorgt der Anschlusstreffer jetzt nochmal für eine Schlussoffensive von Weißenfels? Zunächst wieder das Team von Dimitrios Mitsis im Vorwärtsgang. Elia Friebe zu Hannes Erhardt, der schickt Tom Sparfeld und jetzt ist das Ding hier durch. Sparfeld mit dem Treffer zum 4:1. In der letzten Viertelstunde passiert nicht mehr viel und somit zieht der SV Dessau 05 verdient ins Viertelfinale des Landespokals Sachsen-Anhalt ein.

in Merseburg weiter. Das nächste Heimspiel im Stadion am Schillerpark wird dann am 17.10. um 14 Uhr angepfiffen. Dann empfängt man den VfB Sangerhausen.

Hallo und herzlich willkommen zur neuesten Ausgabe der Nachrichten hier bei RBW aktuell. Wie die Gemeinde Mulde-Stausee auf ihrer Internetseite informiert, findet am 2. Februar 2027 die Wahl zum 4. Jugendgemeinderat der Gemeinde statt. Seit 2017 setzt sich der Jugendgemeinderat für die Interessen junger Menschen ein und hat bereits zahlreiche Projekte wie Graffiti-Aktionen, Kinoabende, die Aktivierung von Bolzplätzen und die Freizeitanlage in Puch umgesetzt. Als nächstes großes Projekt ist die Freizeitanlage in Schleiz geplant. Der Jugendgemeinderat verfügt über Rede- und Antragsrecht im Gemeinderat sowie ein eigenes Budget und bietet Jugendlichen damit die Möglichkeit, ihre Gemeinde aktiv mitzugestalten. Gesucht werden 5 bis 13 Mitglieder für eine Amtszeit von 3 Jahren. Jugendliche, die am Wahltag mindestens 12 und noch nicht 26 Jahre alt sind und seit mindestens 3 Monaten ihren Hauptwohnsitz in der Gemeinde Mulde-Stausee haben, können sich zur Wahl stellen und ihre Interessen einbringen. Die Wahl findet als reine Briefwahl statt und endet am 2. Februar 2027 um 16 Uhr. Die Bewerbungsfrist läuft bis zum 26. November diesen Jahres. Die Bewerbungsunterlagen sind auf der Internetseite des Jugendgemeinderats unter Wahl zu finden. Weitere

0: Informationen gibt es unter www.jugendgemeinderat-muldestausee.de. Im Chemiepark Bitterfeld-Wolfen fand am 16. September erneut die Ausbildungsmesse statt. Interessierte konnten sich über zahlreiche Ausbildungs-, Praktikums- und Studienmöglichkeiten informieren und direkt mit den 80 Ausstellern ins Gespräch kommen. Die große Zahl der Aussteller sorgte in diesem Jahr für eine besonders positive Resonanz.
1: Nach der Schule stellt sich für viele Jugendliche die Frage, wie soll es weitergehen? Ausbildung, freiwilliges soziales Jahr oder Studium? Die Möglichkeiten sind vielfältig. Orientierung bieten, dabei Bildungsmessen, auf denen sich junge Menschen über verschiedene Berufe und Bildungswege informieren können. Eine solche Messe fand am 16. September erneut im Chemiepark Bitterfeld-Wolfen statt.
2: Also dieses Jahr ist tatsächlich das Haus komplett ausgebucht. Wir haben ca. 80 Aussteller bei uns aktiv beteiligt, aus allen möglichen Gewerken bzw. Branchen, von Handwerk angefangen, Industrie, Chemie, Hotelgewerbe ist da, Bankgewerbe, alles was im Bereich öffentlicher Dienst ist, ist da, Polizei, Bundeswehr, also im Prinzip, ich denke mal, für jeden Teilnehmer ist was hier zu finden.
1: Ab 13 Uhr füllte sich das Gelände mit interessierten Jugendlichen. Sie konnten Fragen stellen, erste Kontakte knüpfen und auch direkt Bewerbungsunterlagen mitbringen. Im persönlichen Gespräch standen Personalverantwortliche, Ausbilder und Auszubildende Rede und Antwort. Einer von ihnen ist Luke Urban. Er befindet sich im vierten Lehrjahr zum Konstruktionsmechaniker bei Wiesheu und konnte aus seinem eigenen Arbeitsalltag berichten.
3: Dadurch, dass ich jetzt im vierten Lehrjahr bin, konnte ich schon vieles mitnehmen an Erfahrungen außerhalb der Firma als auch in der Firma. Dadurch, dass die Ausbildung nicht nur in der Firma bzw. in der Montage ist, dass es ein bisschen abwechslungsreich ist, von der Schweißerei bis hin zu verschiedenen Maschinen, die man bedient, sei es die Drehmaschine als auch die Fräse. Ja, und in der Schule, entweder in Bitterfeld oder in Dessau. Und es läuft natürlich dann ab, dass es verschiedene Lernfelder gibt von 1 bis 14 und dass man da das ganze Theoretische durchgeht in Metallbearbeitung.
1: Von Handwerksbetrieben über große Unternehmen und Verwaltungen bis hin zu Einrichtungen aus den Bereichen Gesundheit und Pflege. Die Auswahl an Möglichkeiten ist groß. Auch Universitäten und Hochschulen informierten über ihre Studienangebote. Insgesamt waren 15 verschiedene Bereiche vertreten. Für die Organisatoren spielt dabei vor allem die Unterstützung durch die Unternehmen und die Beteiligung der Jugendlichen eine wichtige Rolle.
2: Unsere Teilnehmer bzw. Schüler, die angeschrieben worden sind, kommen ja aus dem Landkreis, vor allem aus Bitterfeld-Wolfen. Muldenstein ist dabei, Ragun ist angeschrieben worden, auch Bad Düben wurde angeschrieben. Wir haben Zusagen von Bitterfeld. Wir haben auch Schulen natürlich dabei, die sich ganz aktiv beteiligen, wie die Helene-Lange-Schule, die jedes Jahr unsere tolle Cafeteria unten betreibt und das wirklich prima macht. Das Heinrich-Heine-Gymnasium unterstützt uns hinsichtlich Ordnungsdienst und am Empfang. Die haben bereits ihre Einweisung bekommen, offiziell auch von der Polizei. Fand ich wirklich super, dass die sich dafür dazu bereit erklärt haben. Und wir haben erneut Schüler da von Muldenstein, die uns hier im Bereich der Schüler nutzen.
1: Bereits im vergangenen Jahr besuchten mehr als 1400 Menschen die Bildungsmesse im Metalllabor. Über 70 Aussteller waren damals vertreten. In diesem Jahr konnten weitere neue Aussteller gewonnen werden.
2: Wir haben tatsächlich neue Unternehmen gewinnen können. Edeka ist zum Beispiel dabei oder SKW Pisteritz ist dieses Jahr auch wieder neu am Start. Wir haben eine Hotelkette gewinnen können, die heute mit am Platz sozusagen ausstellt.
1: Wer auf der Messe noch nicht den passenden Ausbildungsplatz gefunden hat, kann auch online weitersuchen. Die Entwicklungs- und Wirtschaftsförderungsgesellschaft Anhalt-Bitterfeld, kurz EWG, bietet dafür eine eigene App an.
4: Wir haben seit 2 Jahren eine App ins Leben gerufen mit einem Startup-Unternehmen aus Stuttgart. Die funktioniert auch wie eine bekannte Dating-App. Da kann man aber nicht nur Ausbildungsplätze suchen, sondern Praktika, duale Studiengänge oder halt bezahlte Ferienjobs. Ne? Man kann sich quasi ein Profil runterladen. Das ist völlig kostenfrei für alle Unternehmen im Landkreis und auch alle Schüler, die bei uns im Landkreis sind.

0: Alles kann, nichts muss. Man kann angehen, was man will, Hobbys, was man Interessen hat. Und dann basiert es auf einer bekannten App. Man kann wischen, finde ich das Unternehmen gut, geht es in die eine Richtung, finde ich es blöd in die andere. Und dann gibt es ein Match. Und dann kann man ähnlich wie über diese WhatsApp-Geschichte, über das Handy mit dem Arbeitgeber schreiben. Unkompliziert, ohne Anschreiben, ohne Lebenslauf und in Sekundentakt genau. Wir haben da vor 1,5 Jahren jetzt angefangen, es sind schon über 100 Unternehmen dabei. Wir haben über 6.000 Bewerbungen, wir haben auch letztes Jahr Einstellungen frequentieren können. Es kommt gut an.
1: Die Bildungsmesse bot den Jugendlichen die Möglichkeit, sich frühzeitig zu informieren und schon einmal in die Berufswelt hineinzuschnuppern. So konnten sie wichtige Eindrücke für ihre Entscheidung über den nächsten Lebensabschnitt sammeln.
2: Wo verliert mein Haus Wärme? Und welche energetischen Sanierungsmaßnahmen sind sinnvoll? Antworten auf diese Fragen möchte die Stadt Südliches Anhalt mit einer geplanten Thermografieaktion geben. Dazu finden im Herbst 2026 kostenlose Informationsveranstaltungen in 3 Ortschaften statt. Am 15. Oktober um 18 Uhr im Dorfgemeinschaftshaus Quellendorf, am 20. Oktober um 16.30 Uhr im Rathaus Gröbzig und am 12. November um 18 Uhr im Dorfgemeinschaftshaus Weißand-Gölzau. Interessierte Hauseigentümer können sich anschließend bis zum 18. Dezember für die Teilnahme anmelden. Die Thermografieaufnahmen sind für Januar und Februar 2027 bei geeigneten Witterungsbedingungen geplant. Die Teilnehmer erhalten die Wärmebilder sowie eine fachliche Einschätzung und Hinweise auf mögliche Sanierungsmaßnahmen. Durch die gemeinsame Organisation möchte die Stadt Südliches Anhalt ihren Bürgern eine vergünstigte Untersuchung ermöglichen. Die konkreten Teilnahmebedingungen und weitere Informationen werden rechtzeitig auf der Internetseite der Stadt veröffentlicht. Nach einem erfolgreichen Auftakt auswärts wollten die BSW Sixers nun auch vor heimischem Publikum punkten. Am 2. Spieltag der Saison wartete mit der SG Braunschweig allerdings ein ambitionierter Gegner. Für die Sixer ging es also darum, den Heimvorteil zu nutzen und den nächsten Sieg einzufahren.
3: Ihr erstes Auswärtsspiel konnten die BSW Sixers knapp mit einem 5-Punkte-Vorsprung gewinnen. Doch jetzt ging es am 3. Oktober ins erste Heimspiel. Zum 2. Spieltag in der 2. Basketball-Bundesliga empfingen sie die SG Braunschweig. Es versprach sich ein spannendes Spiel. Der Ball fliegt und Braunschweig legt als erstes los. Ekluo macht den ersten nach einem Einwurfpass. Wenige Sekunden später noch einmal ein Dreier von Roche nach einem wunderbaren Pass von Fox. Den letzten in der Serie macht dann nochmal Ekluo mit einem Dreier von links außen. Braunschweig startet mit 8:0 ins Match. Ein paar schöne Treffer haben die Sixers zwar. Hier zum Beispiel das 4:10 durch den Dank von Shitu. Generell ist ihr erstes Viertel aber geprägt von zu vielen Fehlwürfen. Mit nur noch 5 Sekunden auf der Uhr nutzt Fox den Fehler seines Kontrahenten aus und beendet das erste Viertel mit einem eindeutigen 13:26 für die SG. Auch im nächsten Viertel ändert sich hieran nicht viel. Fox zeigt weiterhin sein Können an der Dreierlinie und bringt sein Team weiter voran. Ganz abhängen lassen sich die Sixers jedoch nicht. Nach einem verworfenen Wurf ist Schneider zur Stelle und der Rebound führt zum Dreier durch Drammel. 28:38. Zumindest vergrößert hat sich der Abstand nicht. Das war es aber erst einmal für die Sixers. Lediglich 3 getroffene Freiwürfe von Celantor Borowski sorgen für den vorläufigen Endstand von 31:44 im zweiten Viertel. Erst denkt man, alles sei beim Alten, doch dann merken die Zuschauer, dass die Pause den Sixers wohl gut getan hat. Noch 5 Minuten auf der Uhr. Die Sixers bekommen den Rebound. Weite Pässe übers Spielfeld. Am Ende bekommt ihn Chitu und startet mit seinem Dreier eine Korbserie, die sich sehen lassen kann. Den nächsten macht Schneider mit einem Freiwurf. Den zweiten trifft er zwar nicht, doch beim Nachwurf wird Drammel gefoult und auch er darf mal ran.

0: Keine Probleme für die Nummer 21, denn er versenkt souverän. Chitu beendet dann mit seinem Nachwurf die Korbserie zum 47:51. Was für eine Aufholjagd. In der letzten Spielminute dann noch ein Hingucker. Chitu bekommt den Ball, läuft alleine vor. Passt zu Kristonik und der dankt ihn zum 59:65. Die Sixers nun in Höchstform. Nur ein weiterer Dreier durch Fox macht noch eine Kerbe in diese Leistung. Das dritte Viertel endet im Unentschieden mit 59:59. Was für eine Aufholjagd. Es geht ins letzte Viertel und die Sixers scheint nichts aufhalten zu können. Nach 1,5 Minuten starten sie in die nächste Korbserie. Kristonik bekommt den Rebound. Schneider arbeitet sich langsam übers Feld und Nauton schließt mit einem Korbleger ab. Eine Minute später erhöht noch einmal Ludwig. Den letzten in der Serie macht dann nochmal Kristonik, ebenfalls mit einem Korbleger nach einem verfehlten Wurf zum 66:59. Nur noch 3 Minuten auf der Uhr und Braunschweig kämpft sich langsam wieder ran. Ewelt blockt und Fox läuft vor. Springt und mit Hilfe von Chitu landet er im Korb. 72:70. Es wird doch noch knapp. Für die Sixers scheint nichts mehr zu klappen. Schneider verfehlt den Korb und Dramme foul. 2 Freiwürfe mit nur noch 40 Sekunden auf der Uhr. 72:72. La aber lässig vorm Korb. Der erste sitzt. Und der zweite auch. Jetzt zählt jede Sekunde. Nur noch 2 Sekunden auf der Uhr. Einwurf. Liegt, aber nein. Das Spiel endet nach Aufholjagden beider Seiten im 72:74 Sieg für die SG Braunschweig. In 3 Minuten keinen einzigen Korb versenkt. Das ist bitter.
1: Ja, erste Halbzeit haben wir sehr schlecht gespielt. Viele Ballverluste, nicht genug zusammengespielt. Das sieht man auch an den Assists. Wir hatten nur 3 Assists in der Halbzeit. Das ist natürlich zu wenig. Ich denke, jeder im Publikum kann sich die Statistik ansehen und sieht 17 von 35 Freiwürfen. Das ist einfach nicht gut genug. Da haben wir mentale Schwäche gezeigt. Und ich denke, am Ende war das der größte Unterschied. Wir haben zurückgekämpft nach der Halbzeit, haben hier ein bisschen Charakter gezeigt, haben wir gespielt, wie wir eigentlich 40 Minuten lang spielen sollen. Aber Basketball ist einfach a game of runs. Und dann hat Braunschweig den letzten Run gemacht.
0: Schon am Samstag geht es für die Sixers ins nächste Heimspiel. Dieses Mal gegen die Iserlohn Kangaroos. Ein schwerer Gegner, der bisher immer mit großem Abstand gewinnen konnte.
2: Im Zeitraum vom 12. Oktober bis zum 4. Dezember ist die Röhrenstraße in Bitterfeld auf Höhe des ehemaligen Baumarktes B1 aufgrund des Rück- und Neubaus einer Gasleitung voll gesperrt. Eine Umleitungsstrecke ist über die B100, die Straße des Friedens, zur Glückaufstraße und in Gegenrichtung ausgeschildert. Ebenfalls voll gesperrt ist im Zeitraum vom 12. Oktober bis zum 23. Oktober der Hahnstückenweg in Bitterfeld, ab der Einmündung Lilienthalstraße auf Höhe der Hausnummern 17 und 19. Grund hierfür ist die Neuverlegung eines Trinkwasserhausanschlusses. Aufgrund der Vollsperrung können die Bushaltestellen in der Gutsmutsstraße, Lilienthalstraße und im Hahnstückenweg nicht bedient werden. Fahrgäste werden gebeten, die entsprechenden Fahrgastinformationen zu beachten. Und das waren die aktuellen Nachrichten von RBW Aktuell. Jetzt folgt noch das Wetter sowie die Meldungen aus der Region. Morgen begrüßt Sie dann meine Kollegin Zoe Müller. Bis dahin haben Sie eine schöne Zeit und auf Wiedersehen.
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Die Höchsttemperaturen erreichen etwa 17 Grad. Während des gesamten Vormittags ist mit wiederkehrenden Schauern zu rechnen. Dazu weht ein mäßiger Wind mit Böen in Geschwindigkeiten von bis zu 25 km/h.

Nachdem am Freitag im Paul-Greifzu-Stadion noch die letzte Begegnung der zweiten Runde des Landespokals Sachsen-Anhalt zwischen Reppichau und Halle ausgetragen wurde, war es am darauffolgenden Wochenende bereits soweit und 7 Achtelfinalduelle fanden statt. Am Sonntag, den 4. Oktober, empfing der SV Dessau 05 den SSC Weißenfels im Stadion am Schillerpark zur Pokalpartie. Die Oberliga-Aufsteiger aus dem Burgenlandkreis haben bisher einen stabilen Saisonstart hingelegt und stehen im Tabellenmittelfeld. Die 05er mussten in den letzten drei Spielen zwei Niederlagen hinnehmen, kamen alles in allem aber trotzdem ziemlich gut in die neue Spielzeit rein. In der vergangenen Verbandsliga-Saison konnten die Weißenfelser noch beide Partien gegen den SVD für sich entscheiden. Im Pokal spielte das aber keine Rolle und alles war bekanntermaßen möglich. Also rein ins Geschehen und die Gäste versuchen hier gleich die Anfangsphase zu dominieren. Die 05er machen defensiv aber einen starken Eindruck. Nick Bauer hier mit einer wichtigen Grätsche gegen Elias Rossner. In der nächsten Szene setzt auch Darwin Hajowski zur Grätsche an. Diesmal aber nicht ganz sauber. Schiri Nils Pilz zeigt früh die erste gelbe Karte. Und obendrein gibt's natürlich Freistoß für den SSC. Die wählen die flache Variante. Carlo Purucca mit der Drehung und dem Abschluss. Keine Aufgabe für 05-Keeper Nico Becker. Die Gäste machen jetzt aber richtig Druck. Felix Schneider steckt perfekt auf Elias Rossner durch. Der versucht, Becker zu umkurven, aber Nick Bauer ist erneut hellwach und klärt. Die darauffolgende Ecke bringt nichts, aber dafür der nächste Vorstoß der Weißenfelser aus dem Spiel. Diesmal Elias Rossner mit der Flanke auf Felix Schneider, der den gekonnt mit der Brust annimmt. Becker macht sich ganz groß und verhindert die Gästeführung. Bärenstark vom Dessauer Schlussmann. Der SSC bleibt aber auf dem Gaspedal. Hannes Schneider holt sich das Spielgerät und flankt in die Mitte. Im Rückraum kommt der Ball zu Elias Rossner, dessen Volley drüber geht. Die Hausherren versuchen in der Anfangsphase immer wieder Elia Friebe mit hohen Bällen zu bedienen. Der 05er Topstürmer aber mehrere Male im Abseits. In der 24. Minute klappt's dann mal mit dem Zuspiel auf Friebe. Der behauptet sich erst gut, kann am Ende aber nichts draus machen. Weißenfels klärt zum Einwurf. Den bringt dann Vjatcheslav Birjuk rein. Die Gäste klären nicht ausreichend und Rune Kiel-Litzenberg mit dem Schuss aus der Distanz. Niklas Wiener hat das Ding sicher. Aber man merkt es, mit Elia Friebe hat die Weißenfels Defensive so ihre Probleme. Und die Schillerparkicker versuchen weiter, den Torschützenkönig der vergangenen Verbandsliga-Saison in Szene zu setzen.

0: Hier klappt's nicht mit dem Pass in die Mitte. Und in der nächsten Szene bekommt Friebe den Ball nicht richtig kontrolliert. Trotzdem sehen die 280 Zuschauer im Stadion mittlerweile ein ausgeglicheneres Spiel als noch in der Anfangsphase. Jetzt auch mal wieder die Jungs aus dem Burgenlandkreis. Kurz ausgeführte Ecke und der Ball kommt zurück auf Tijane Balde, der es mal versucht. Am Kasten vorbei. In Minute 42 die Gastgeber, dann mit einem schnörkellosen Angriff. Schönes Zusammenspiel zwischen Hannes Erhardt und Elia Friebe. Der geht außen durch und findet in der Mitte Paul Wertmann, Annahme mit links und der Abschluss mit rechts. Die Heimfans können ausgiebig jubeln. Ein perfekt vorgetragener Angriff bringt die Dessauer hier mit 1:0 in Führung. Und das ist nicht unverdient. Kurz vor der Pause versucht Justin Pupal für die Gäste nochmal aus der Distanz. Keine Gefahr für den Kasten von Nico Becker. Eine Chance gibt's in Durchgang 1 noch. Nach einer Dessauer Ecke hat erst Elia Friebe und dann Tom Sparfeld die Möglichkeit zu erhöhen. Beide ohne Erfolg und somit geht's mit der 1:0-Führung für die Hausherren in die Kabine. Und wer nun dachte, die Oberligisten drehen in Durchgang 2 nochmal auf, hat sich geirrt. Die Dessauer Jungs drücken auf den zweiten Treffer. Wieder das bekannte Stilmittel. Der hohe Ball auf Elia Friebe. Der behauptet sich und umkurvt SSC-Keeper Niklas Wiener. Er muss nur noch aufs leere Tor schießen, doch er bekommt den Ball nicht mehr richtig gedrückt. So eine Chance lässt sich der Ausnahmekönner eigentlich selten entgehen. Aber der Sturmlauf der 05er geht weiter. Nach einem eigenen Ballgewinn geht es schnell. Hannes Erhardt findet wieder Friebe mit einem hohen Ball. Ein zweites Mal lässt sich der hier nicht bitten und erhöht auf 2:0. Die Stimmung ist bestens im Stadion am Schillerpark und die 05er machen hier einfach ein richtig starkes Spiel. Die Gäste jedoch haben sich noch nicht aufgegeben und starten anschließend einen eigenen Sturmlauf. Hier noch der Schuss zu hoch angesetzt. Dann der zur Pause eingewechselte Yannick Luib, der in der Mitte Elias Rossner findet. Nico Becker hat den Ball sicher. In der 55. Minute geht's wieder über Luib. Der bringt den Ball punktgenau auf den Kopf von Rossner, aber Nico Becker ist heute eine absolute Bank. Kein Vorbeikommen für die Weißenfelser am Dessauer Keeper. Und der kann auch Spieleröffnung. Ein hoher Ball. Tom Sparfeld leitet weiter auf Elia Friebe. Der setzt zum Sprint an und sieht den einlaufenden Davin Hajowski. Der 19-Jährige erhöht auf 3:0. Es wird langsam richtig deutlich. Die Gastgeber schalten aber nicht in den Verwaltungsmodus, sondern spielen weiter munter auf. Es wirkt fast schon unfair, wie gut das hier klappt. Aber natürlich ist es in der 60. Minute wieder der hohe Ball auf Friebe. Martin Dierichen kann Dessaus Nummer 9 nur mit einer Notbremse stoppen. Schiri Nils Pilz schickt den Weißenfelser folgerichtig vom Platz. Der darauf folgende Freistoß bringt den Schillerparkickern zwar nichts ein, aber mit einer 3-Tore-Führung und einem Mann mehr sollte hier eigentlich nichts mehr anbrennen. Die Gastmannschaft kommt nochmal. Felix Schneider geht bis in den Strafraum durch und Nick Bauer trifft ihn mit dem Arm im Gesicht. Der Unparteiische zeigt trotz Dessauer Proteste auf den Punkt. Carlo Purucca nimmt sich die Kugel und verwandelt souverän. Becker hatte die Ecke, der Schuss aber einfach zu gut platziert. Sorgt der Anschlusstreffer jetzt nochmal für eine Schlussoffensive von Weißenfels? Zunächst wieder das Team von Dimitrios Mitsis im Vorwärtsgang. Elia Friebe zu Hannes Erhardt, der schickt Tom Sparfeld und jetzt ist das Ding hier durch. Sparfeld mit dem Treffer zum 4:1. In der letzten Viertelstunde passiert nicht mehr viel und somit zieht der SV Dessau 05 verdient ins Viertelfinale des Landespokals Sachsen-Anhalt ein.
1: Ich muss sagen, ich bin super happy. Wir haben das hier richtig, richtig gut angenommen, haben von Anfang an eine richtig geile Körpersprache auf dem Platz gehabt und meiner Meinung nach auch verdient gewonnen. Wir haben unseren Matchplan super umgesetzt, die Tore vorne gemacht und hinten alles wegverteidigt. Wir sind jetzt im Viertelfinale. Viele Mannschaften sind nicht mehr drin. Das heißt, die Luft wird eng da oben. Jeder ist, denke ich, nicht zu Unrecht dort oben. Wir nehmen, was kommt und wir müssen genauso weiterarbeiten, genauso hart wie heute, egal wer da ist.
0: Wann die Auslosung des Pokalviertelfinals stattfindet, steht bisher noch nicht fest. In der Liga geht es für die 05er am 11. Oktober.

in Merseburg weiter. Das nächste Heimspiel im Stadion am Schillerpark wird dann am 17.10. um 14 Uhr angepfiffen. Dann empfängt man den VfB Sangerhausen.

Hallo und herzlich willkommen zur neuesten Ausgabe der Nachrichten hier bei RBW aktuell. Wie die Gemeinde Mulde-Stausee auf ihrer Internetseite informiert, findet am 2. Februar 2027 die Wahl zum 4. Jugendgemeinderat der Gemeinde statt. Seit 2017 setzt sich der Jugendgemeinderat für die Interessen junger Menschen ein und hat bereits zahlreiche Projekte wie Graffiti-Aktionen, Kinoabende, die Aktivierung von Bolzplätzen und die Freizeitanlage in Puch umgesetzt. Als nächstes großes Projekt ist die Freizeitanlage in Schleiz geplant. Der Jugendgemeinderat verfügt über Rede- und Antragsrecht im Gemeinderat sowie ein eigenes Budget und bietet Jugendlichen damit die Möglichkeit, ihre Gemeinde aktiv mitzugestalten. Gesucht werden 5 bis 13 Mitglieder für eine Amtszeit von 3 Jahren. Jugendliche, die am Wahltag mindestens 12 und noch nicht 26 Jahre alt sind und seit mindestens 3 Monaten ihren Hauptwohnsitz in der Gemeinde Mulde-Stausee haben, können sich zur Wahl stellen und ihre Interessen einbringen. Die Wahl findet als reine Briefwahl statt und endet am 2. Februar 2027 um 16 Uhr. Die Bewerbungsfrist läuft bis zum 26. November diesen Jahres. Die Bewerbungsunterlagen sind auf der Internetseite des Jugendgemeinderats unter Wahl zu finden. Weitere

0: Informationen gibt es unter www.jugendgemeinderat-muldestausee.de. Im Chemiepark Bitterfeld-Wolfen fand am 16. September erneut die Ausbildungsmesse statt. Interessierte konnten sich über zahlreiche Ausbildungs-, Praktikums- und Studienmöglichkeiten informieren und direkt mit den 80 Ausstellern ins Gespräch kommen. Die große Zahl der Aussteller sorgte in diesem Jahr für eine besonders positive Resonanz.
1: Nach der Schule stellt sich für viele Jugendliche die Frage: Wie soll es weitergehen? Ausbildung, freiwilliges soziales Jahr oder Studium? Die Möglichkeiten sind vielfältig. Orientierung bieten, dabei Bildungsmessen, auf denen sich junge Menschen über verschiedene Berufe und Bildungswege informieren können. Eine solche Messe fand am 16. September erneut im Chemiepark Bitterfeld-Wolfen statt.
2: Also dieses Jahr ist tatsächlich das Haus komplett ausgebucht. Wir haben ca. 80 Aussteller bei uns aktiv beteiligt, in allen möglichen, aus allen möglichen Gewerken bzw. Branchen, von Handwerk angefangen, Industrie, Chemie, Hotelgewerbe ist da, Bankgewerbe, alles was im Bereich öffentlicher Dienst ist, ist da, Polizei, Bundeswehr. Also im Prinzip, ich denke mal, von jedem oder für jeden Teilnehmer ist was hier zu finden.
1: Ab 13 Uhr füllte sich das Gelände mit interessierten Jugendlichen. Sie konnten Fragen stellen, erste Kontakte knüpfen und auch direkt Bewerbungsunterlagen mitbringen. Im persönlichen Gespräch standen Personalverantwortliche, Ausbilder und Auszubildende Rede und Antwort. Einer von ihnen ist Luke Urban. Er befindet sich im vierten Lehrjahr zum Konstruktionsmechaniker bei Wiesheu und konnte aus seinem eigenen Arbeitsalltag berichten.
3: Dadurch, dass ich jetzt im vierten Lehrjahr bin, konnte ich schon vieles mitnehmen an Erfahrungen außerhalb der Firma als auch in der Firma. Dadurch, dass die Ausbildung nicht nur in der Firma bzw. in der Montage ist, dass es ein bisschen abwechslungsreich ist, von der Schweißerei bis hin zu verschiedenen Maschinen, die man bedient, sei es die Drehmaschine als auch die Fräse. Ja, und in der Schule, entweder in Bitterfeld oder in Dessau. Und es läuft natürlich dann ab, dass es verschiedene Lernfelder gibt von 1 bis 14 und dass man da das ganze Theoretische durchgeht in Metallbearbeitung.
1: Von Handwerksbetrieben über große Unternehmen und Verwaltungen bis hin zu Einrichtungen aus den Bereichen Gesundheit und Pflege. Die Auswahl an Möglichkeiten ist groß. Auch Universitäten und Hochschulen informierten über ihre Studienangebote. Insgesamt waren 15 verschiedene Bereiche vertreten. Für die Organisatoren spielt dabei vor allem die Unterstützung durch die Unternehmen und die Beteiligung der Jugendlichen eine wichtige Rolle.
2: Unsere Teilnehmer bzw. Schüler, die angeschrieben worden sind, kommen ja aus dem Landkreis, vor allem aus Bitterfeld-Wolfen. Muldenstein ist dabei, Ragun ist angeschrieben worden, auch Bad Düben wurde angeschrieben. Wir haben Zusagen von Bitterfeld. Wir haben auch Schulen natürlich dabei, die sich ganz aktiv beteiligen, wie die Helene-Lange-Schule, die jedes Jahr unsere tolle Cafeteria unten betreibt und das wirklich prima macht. Das Heinrich-Heine-Gymnasium unterstützt uns hinsichtlich Ordnungsdienst und am Empfang. Die haben bereits ihre Einweisung bekommen, offiziell auch von der Polizei. Fand ich wirklich super, dass die sich dafür oder dazu bereit erklärt haben. Und wir haben erneut Schüler da von Muldenstein, die uns hier im Bereich der Schüler nutzen.
1: Bereits im vergangenen Jahr besuchten mehr als 1400 Menschen die Bildungsmesse im Metalllabor. Über 70 Aussteller waren damals vertreten. In diesem Jahr konnten weitere neue Aussteller gewonnen werden.
2: Wir haben tatsächlich neue Unternehmen gewinnen können. Edeka ist zum Beispiel dabei oder SKW Pisseritz ist dieses Jahr auch wieder neu am Start. Wir haben eine Hotelkette gewinnen können, die heute mit am Platz sozusagen ausstellt.
1: Wer auf der Messe noch nicht den passenden Ausbildungsplatz gefunden hat, kann auch online weitersuchen. Die Entwicklungs- und Wirtschaftsförderungsgesellschaft Anhalt-Bitterfeld, kurz EWG, bietet dafür eine eigene App an.
4: Wir haben seit 2 Jahren eine App ins Leben gerufen mit einem Startup-Unternehmen aus Stuttgart. Die funktioniert wie eine bekannte Dating-App. Da kann man aber nicht nur Ausbildungsplätze suchen, sondern Praktika, duale Studiengänge oder halt bezahlte Ferienjobs. Ne? Man kann sich quasi ein Profil runterladen. Das ist völlig kostenfrei für alle Unternehmen im Landkreis und auch alle Schüler, die bei uns im Landkreis sind.

0: Alles kann, nichts muss. Man kann angehen, was man will, Hobbys, was man Interessen hat. Und dann basiert es auf einer bekannten App. Man kann wischen, finde ich das Unternehmen gut, geht es in die eine Richtung, finde ich es blöd in die andere. Und dann gibt es ein Match. Und dann kann man ähnlich wie über diese WhatsApp-Geschichte, über das Handy mit dem Arbeitgeber schreiben. Unkompliziert, ohne Anschreiben, ohne Lebenslauf und in Sekundentakt genau. Wir haben da vor anderthalb Jahren jetzt angefangen. Es sind schon über 100 Unternehmen dabei. Wir haben über 6.000 Bewerbungen. Wir haben auch letztes Jahr Einstellungen rekrutieren können. Es kommt gut an.
1: Die Bildungsmesse bot den Jugendlichen die Möglichkeit, sich frühzeitig zu informieren und schon einmal in die Berufswelt hineinzuschnuppern. So konnten sie wichtige Eindrücke für ihre Entscheidung über den nächsten Lebensabschnitt sammeln.
2: Wo verliert mein Haus Wärme? Und welche energetischen Sanierungsmaßnahmen sind sinnvoll? Antworten auf diese Fragen möchte die Stadt Südliches Anhalt mit einer geplanten Thermografieaktion geben. Dazu finden im Herbst 2026 kostenlose Informationsveranstaltungen in drei Ortschaften statt. Am 15. Oktober um 18 Uhr im Dorfgemeinschaftshaus Quellendorf, am 20. Oktober um 16.30 Uhr im Rathaus Kröpzig und am 12. November um 18 Uhr im Dorfgemeinschaftshaus Weißand-Gölzau. Interessierte Hauseigentümer können sich anschließend bis zum 18. Dezember für die Teilnahme anmelden. Die Thermografieaufnahmen sind für Januar und Februar 2027 bei geeigneten Witterungsbedingungen geplant. Die Teilnehmer erhalten die Wärmebilder sowie eine fachliche Einschätzung und Hinweise auf mögliche Sanierungsmaßnahmen. Durch die gemeinsame Organisation möchte die Stadt Südliches Anhalt ihren Bürgern eine vergünstigte Untersuchung ermöglichen. Die konkreten Teilnahmebedingungen und weitere Informationen werden rechtzeitig auf der Internetseite der Stadt veröffentlicht. Nach einem erfolgreichen Auftakt auswärts wollten die BSW Sixers nun auch vor heimischem Publikum punkten. Am zweiten Spieltag der Saison wartete mit der SG Braunschweig allerdings ein ambitionierter Gegner. Für die Sixer ging es also darum, den Heimvorteil zu nutzen und den nächsten Sieg einzufahren.
3: Ihr erstes Auswärtsspiel konnten die BSW Sixers knapp mit einem 5-Punkte-Vorsprung gewinnen. Doch jetzt ging es am 3. Oktober ins erste Heimspiel. Zum zweiten Spieltag in der zweiten Basketball-Bundesliga empfingen sie die SG Braunschweig. Es versprach sich ein spannendes Spiel. Der Ball fliegt und Braunschweig legt als erstes los. Ekluo macht den ersten nach einem Einwurfpass. Wenige Sekunden später noch einmal ein Dreier von Roche nach einem wunderbaren Pass von Fox. Den letzten in der Serie macht dann nochmal Ekluo mit einem Dreier von links außen. Braunschweig startet mit 8:0 ins Match. Ein paar schöne Treffer haben die Sixers zwar. Hier zum Beispiel das 4:10 durch den Dank von Shitu. Generell ist ihr erstes Viertel aber geprägt von zu vielen Fehlwürfen. Mit nur noch 5 Sekunden auf der Uhr nutzt Fox den Fehler seines Kontrahenten aus und beendet das erste Viertel mit einem eindeutigen 13:26 für die SG. Auch im nächsten Viertel ändert sich hieran nicht viel. Fox zeigt weiterhin sein Können an der Dreierlinie und bringt sein Team weiter voran. Ganz abhängen lassen sich die Sixers jedoch nicht. Nach einem verworfenen Wurf ist Schneider zur Stelle und der Rebound führt zum Dreier durch Drammel. 28:38. Zumindest vergrößert hat sich der Abstand nicht. Das war es aber erst einmal für die Sixers. Lediglich 3 getroffene Freiwürfe von Zelanto Borowski sorgen für den vorläufigen Endstand von 31:44 im zweiten Viertel. Erst denkt man, alles sei beim Alten, doch dann merken die Zuschauer, dass die Pause den Sixers wohl gut getan hat. Noch 5 Minuten auf der Uhr. Die Sixers bekommen den Rebound. Weite Pässe übers Spielfeld. Am Ende bekommt ihn Chitu und startet mit seinem Dreier eine Korbserie, die sich sehen lassen kann. Den nächsten macht Schneider mit einem Freiwurf. Den zweiten trifft er zwar nicht, doch beim Nachwurf wird Drammel gefoult und auch er darf mal ran.

0: Keine Probleme für die Nummer 21, denn er versenkt souverän. Chitu beendet dann mit seinem Nachwurf die Korbserie zum 47:51. Was für eine Aufholjagd. In der letzten Spielminute dann noch ein Hingucker. Chitu bekommt den Ball, läuft alleine vor. Passt zu Kristonik und der dankt ihn zum 59:65. Die Sixers nun in Höchstform. Nur ein weiterer Dreier durch Fox macht noch eine Kerbe in diese Leistung. Das dritte Viertel endet im Unentschieden mit 59:59. Was für eine Aufholjagd. Es geht ins letzte Viertel und die Sixers scheint nichts aufhalten zu können. Nach 1,5 Minuten starten sie in die nächste Korbserie. Kristonik bekommt den Rebound. Schneider arbeitet sich langsam übers Feld und Nauton schließt mit einem Korbleger ab. Eine Minute später erhöht noch einmal Ludwig. Den letzten in der Serie macht dann nochmal Kristonik, ebenfalls mit einem Korbleger nach einem verfehlten Wurf zum 66:59. Nur noch 3 Minuten auf der Uhr und Braunschweig kämpft sich langsam wieder ran. Ewelt blockt und Fox läuft vor. Springt und mit Hilfe von Chitu landet er im Korb. 72:70. Es wird doch noch knapp. Für die Sixers scheint nichts mehr zu klappen. Schneider verfehlt den Korb und Drame foul. 2 Freiwürfe mit nur noch 40 Sekunden auf der Uhr. 72:72. La aber lässig vorm Korb. Der erste sitzt. Und der zweite auch. Jetzt zählt jede Sekunde. Nur noch 2 Sekunden auf der Uhr. Einwurf. Liegt, aber nein. Das Spiel endet nach Aufholjagden beider Seiten im 72:74 Sieg für die SG Braunschweig. In 3 Minuten keinen einzigen Korb versenkt. Das ist bitter.
1: Ja, erste Halbzeit haben wir sehr schlecht gespielt. Viele Ballverluste, nicht genug zusammengespielt. Das sieht man auch an den Assists. Wir hatten nur 3 Assists in der Halbzeit. Das ist natürlich zu wenig. Ich denke, jeder im Publikum kann sich die Statistik ansehen und sieht 17 von 35 Freiwürfen. Das ist einfach nicht gut genug. Da haben wir mentale Schwäche gezeigt. Und ich denke, am Ende war das der größte Unterschied. Wir haben zurückgekämpft nach der Halbzeit, haben hier ein bisschen Charakter gezeigt, haben wir gespielt, wie wir eigentlich 40 Minuten lang spielen sollen. Aber Basketball ist einfach a game of runs. Und dann hat Braunschweig den letzten Run gemacht.
0: Schon am Samstag geht es für die Sixers ins nächste Heimspiel. Dieses Mal gegen die Iserlohn Kangaroos. Ein schwerer Gegner, der bisher immer mit großem Abstand gewinnen konnte.
2: Im Zeitraum vom 12. Oktober bis zum 4. Dezember ist die Röhrenstraße in Bitterfeld auf Höhe des ehemaligen Baumarktes B1 aufgrund des Rück- und Neubaus einer Gasleitung voll gesperrt. Eine Umleitungsstrecke ist über die B100, die Straße des Friedens, zur Glückaufstraße und in Gegenrichtung ausgeschildert. Ebenfalls voll gesperrt ist im Zeitraum vom 12. Oktober bis zum 23. Oktober der Hahnstückenweg in Bitterfeld, ab der Einmündung Lilienthalstraße auf Höhe der Hausnummern 17 und 19. Grund hierfür ist die Neuverlegung eines Trinkwasserhausanschlusses. Aufgrund der Vollsperrung können die Bushaltestellen in der Gutsmutsstraße, Lilienthalstraße und im Hahnstückenweg nicht bedient werden. Fahrgäste werden gebeten, die entsprechenden Fahrgastinformationen zu beachten. Und das waren die aktuellen Nachrichten von RBW Aktuell. Jetzt folgt noch das Wetter sowie die Meldungen aus der Region. Morgen begrüßt Sie dann meine Kollegin Zoe Müller. Bis dahin haben Sie eine schöne Zeit und auf Wiedersehen.
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Die Höchsttemperaturen erreichen etwa 17 Grad. Während des gesamten Vormittags ist mit wiederkehrenden Schauern zu rechnen. Dazu weht ein mäßiger Wind mit Böen in Geschwindigkeiten von bis zu 25 km/h.

Nachdem am Freitag im Paul-Greifzu-Stadion noch die letzte Begegnung der zweiten Runde des Landespokals Sachsen-Anhalt zwischen Reppichau und Halle ausgetragen wurde, war es am darauffolgenden Wochenende bereits soweit und 7 Achtelfinalduelle fanden statt. Am Sonntag, den 4. Oktober, empfing der SV Dessau 05 den SSC Weißenfels im Stadion am Schillerpark zur Pokalpartie. Die Oberliga-Aufsteiger aus dem Burgenlandkreis haben bisher einen stabilen Saisonstart hingelegt und stehen im Tabellenmittelfeld. Die 05er mussten in den letzten drei Spielen zwei Niederlagen hinnehmen, kamen alles in allem aber trotzdem ziemlich gut in die neue Spielzeit rein. In der vergangenen Verbandsliga-Saison konnten die Weißenfelser noch beide Partien gegen den SVD für sich entscheiden. Im Pokal spielte das aber keine Rolle und alles war bekanntermaßen möglich. Also rein ins Geschehen und die Gäste versuchen hier gleich die Anfangsphase zu dominieren. Die 05er machen defensiv aber einen starken Eindruck. Nick Bauer hier mit einer wichtigen Grätsche gegen Elias Rossner. In der nächsten Szene setzt auch Darwin Hajowski zur Grätsche an. Diesmal aber nicht ganz sauber. Schiri Nils Pilz zeigt früh die erste gelbe Karte und obendrein gibt's natürlich Freistoß für den SSC. Die wählen die flache Variante. Carlo Purucca mit der Drehung und dem Abschluss. Keine Aufgabe für 05-Keeper Nico Becker. Die Gäste machen jetzt aber richtig Druck. Felix Schneider steckt perfekt auf Elias Rossner durch. Der versucht, Becker zu umkurven, aber Nick Bauer ist erneut hellwach und klärt. Die darauffolgende Ecke bringt nichts, aber dafür der nächste Vorstoß der Weißenfelser aus dem Spiel. Diesmal Elias Rossner mit der Flanke auf Felix Schneider, der den gekonnt mit der Brust annimmt. Becker macht sich ganz groß und verhindert die Gästeführung. Bärenstark vom Dessauer Schlussmann. Der SSC bleibt aber auf dem Gaspedal. Hannes Schneider holt sich das Spielgerät und flankt in die Mitte. Im Rückraum kommt der Ball zu Elias Rossner, dessen Volley drüber geht. Die Hausherren versuchen in der Anfangsphase immer wieder Elia Friebe mit hohen Bällen zu bedienen. Der 05er Topstürmer aber mehrere Male im Abseits. In der 24. Minute klappt's dann mal mit dem Zuspiel auf Friebe. Der behauptet sich erst gut, kann am Ende aber nichts draus machen. Weißenfels klärt zum Einwurf. Den bringt dann Vjatcheslav Biriuk rein. Die Gäste klären nicht ausreichend und Rune Kiel-Litzenberg mit dem Schuss aus der Distanz. Niklas Wiener hat das Ding sicher. Aber man merkt es, mit Elia Friebe hat die Weißenfels Defensive so ihre Probleme. Und die Schillerparkicker versuchen weiter, den Torschützenkönig der vergangenen Verbandsliga-Saison in Szene zu setzen.

0: Hier klappt's nicht mit dem Pass in die Mitte. Und in der nächsten Szene bekommt Friebe den Ball nicht richtig kontrolliert. Trotzdem sehen die 280 Zuschauer im Stadion mittlerweile ein ausgeglicheneres Spiel als noch in der Anfangsphase. Jetzt auch mal wieder die Jungs aus dem Burgenlandkreis. Kurz ausgeführte Ecke und der Ball kommt zurück auf Tijane Balde, der es mal versucht. Am Kasten vorbei. In Minute 42 die Gastgeber, dann mit einem schnörkellosen Angriff. Schönes Zusammenspiel zwischen Hannes Erhardt und Elia Friebe. Der geht außen durch und findet in der Mitte Paul Wertmann, Annahme mit links und der Abschluss mit rechts. Die Heimfans können ausgiebig jubeln. Ein perfekt vorgetragener Angriff bringt die Dessauer hier mit 1:0 in Führung. Und das ist nicht unverdient. Kurz vor der Pause versucht's Justin Pupal für die Gäste nochmal aus der Distanz. Keine Gefahr für den Kasten von Nico Becker. Eine Chance gibt's in Durchgang 1 noch. Nach einer Dessauer Ecke hat erst Ilja Friebe und dann Tom Sparfeld die Möglichkeit zu erhöhen. Beide ohne Erfolg und somit geht's mit der 1:0-Führung für die Hausherren in die Kabine. Und wer nun dachte, die Oberligisten drehen in Durchgang 2 nochmal auf, hat sich geirrt. Die Dessauer Jungs drücken auf den zweiten Treffer. Wieder das bekannte Stilmittel. Der hohe Ball auf Ilja Friebe. Der behauptet sich und umkurvt SSC-Keeper Niklas Wiener. Er muss nur noch aufs leere Tor schießen, doch er bekommt den Ball nicht mehr richtig gedrückt. So eine Chance lässt sich der Ausnahmekönner eigentlich selten entgehen. Aber der Sturmlauf der 05er geht weiter. Nach einem eigenen Ballgewinn geht es schnell. Hannes Erhardt findet wieder Friebe mit einem hohen Ball. Ein zweites Mal lässt sich der hier nicht bitten und erhöht auf 2:0. Die Stimmung ist bestens im Stadion am Schillerpark und die 05er machen hier einfach ein richtig starkes Spiel. Die Gäste jedoch haben sich noch nicht aufgegeben und starten anschließend einen eigenen Sturmlauf. Hier noch der Schuss zu hoch angesetzt. Dann der zur Pause eingewechselte Yannick Luib, der in der Mitte Elias Rossner findet. Nico Becker hat den Ball sicher. In der 55. Minute geht's wieder über Luib. Der bringt den Ball punktgenau auf den Kopf von Rossner, aber Nico Becker ist heute eine absolute Bank. Kein Vorbeikommen für die Weißenfelser am Dessauer Keeper. Und der kann auch Spieleröffnung. Ein hoher Ball. Tom Sparfeld leitet weiter auf Ilja Friebe. Der setzt zum Sprint an und sieht den einlaufenden Darwin Hajowski. Der 19-Jährige erhöht auf 3:0. Es wird langsam richtig deutlich. Die Gastgeber schalten aber nicht in den Verwaltungsmodus, sondern spielen weiter munter auf. Es wirkt fast schon unfair, wie gut das hier klappt. Aber natürlich ist es in der 60. Minute wieder der hohe Ball auf Friebe. Martin Dierichen kann Dessaus Nummer 9 nur mit einer Notbremse stoppen. Schiri Nils Pilz schickt den Weißenfelser folgerichtig vom Platz. Der darauf folgende Freistoß bringt den Schillerparkickern zwar nichts ein, aber mit einer 3-Tore-Führung und einem Mann mehr sollte hier eigentlich nichts mehr anbrennen. Die Gastmannschaft kommt nochmal. Felix Schneider geht bis in den Strafraum durch und Nick Bauer trifft ihn mit dem Arm im Gesicht. Der Unparteiische zeigt trotz Dessauer Proteste auf den Punkt. Carlo Purucca nimmt sich die Kugel und verwandelt souverän. Becker hatte die Ecke, der Schuss aber einfach zu gut platziert. Sorgt der Anschlusstreffer jetzt nochmal für eine Schlussoffensive von Weißenfels? Zunächst wieder das Team von Dimitrios Mitsis im Vorwärtsgang. Ilja Friebe zu Hannes Erhardt, der schickt Tom Sparfeld und jetzt ist das Ding hier durch. Sparfeld mit dem Treffer zum 4:1. In der letzten Viertelstunde passiert nicht mehr viel und somit zieht der SV Dessau 05 verdient ins Viertelfinale des Landespokals Sachsen-Anhalt ein.
1: Ich muss sagen, ich bin super happy. Wir haben das hier richtig, richtig gut angenommen, haben von Anfang an eine richtig geile Körpersprache auf dem Platz gehabt und meiner Meinung nach auch verdient gewonnen. Wir haben unseren Matchplan super umgesetzt, die Tore vorne gemacht und hinten alles wegverteidigt. Wir sind jetzt im Viertelfinale. Viele Mannschaften sind nicht mehr drin. Das heißt, die Luft wird eng da oben. Jeder ist, denke ich, nicht zu Unrecht dort oben. Wir nehmen, was kommt und wir müssen genauso weiterarbeiten, genauso hart wie heute, egal wer da ist.
0: Wann die Auslosung des Pokalviertelfinals stattfindet, steht bisher noch nicht fest. In der Liga geht es für die 05er am 11. Oktober

0: Hallo und herzlich willkommen zur neuesten Ausgabe der Nachrichten hier bei RBW Aktuell. Wie die Gemeinde Mulde-Stausee auf ihrer Internetseite informiert, findet am 2. Februar 2027 die Wahl zum 4. Jugendgemeinderat der Gemeinde statt. Seit 2017 setzt sich der Jugendgemeinderat für die Interessen junger Menschen ein und hat bereits zahlreiche Projekte wie Graffiti-Aktionen, Kinoabende, die Aktivierung von Bolzplätzen und die Freizeitanlage in Puch umgesetzt. Als nächstes großes Projekt ist die Freizeitanlage in Schleiz geplant. Der Jugendgemeinderat verfügt über Rede- und Antragsrecht im Gemeinderat sowie ein eigenes Budget und bietet Jugendlichen damit die Möglichkeit, ihre Gemeinde aktiv mitzugestalten. Gesucht werden 5 bis 13 Mitglieder für eine Amtszeit von 3 Jahren. Jugendliche, die am Wahltag mindestens 12 und noch nicht 26 Jahre alt sind und seit mindestens 3 Monaten ihren Hauptwohnsitz in der Gemeinde Mulde-Stausee haben, können sich zur Wahl stellen und ihre Interessen einbringen. Die Wahl findet als reine Briefwahl statt und endet am 2. Februar 2027 um 16 Uhr. Die Bewerbungsfrist läuft bis zum 26. November diesen Jahres. Die Bewerbungsunterlagen sind auf der Internetseite des Jugendgemeinderats unter Wahl zu finden. Weitere Informationen gibt es unter www.jugendgemeinderat-muldestausee.de. Im Chemiepark Bitterfeld-Wolfen fand am 16. September erneut die Ausbildungsmesse statt. Interessierte konnten sich über zahlreiche Ausbildungs-, Praktikums- und Studienmöglichkeiten informieren und direkt mit den 80 Ausstellern ins Gespräch kommen. Die große Zahl der Aussteller sorgte in diesem Jahr für eine besonders positive Resonanz.
1: Nach der Schule stellt sich für

0: Viele Jugendliche die Frage, wie soll es weitergehen? Ausbildung, freiwilliges soziales Jahr oder Studium? Die Möglichkeiten sind vielfältig. Orientierung bieten, dabei Bildungsmessen, auf denen sich junge Menschen über verschiedene Berufe und Bildungswege informieren können. Eine solche Messe fand am 16. September erneut im Chemiepark Bitterfeld-Wolfen statt.
1: Also dieses Jahr ist tatsächlich das Haus komplett ausgebucht. Wir haben ca. 80 Aussteller bei uns aktiv beteiligt, aus allen möglichen Gewerken bzw. Branchen, von Handwerk angefangen, Industrie, Chemie, Hotelgewerbe ist da, Bankgewerbe, alles was im Bereich öffentlicher Dienst ist, ist da, Polizei, Bundeswehr. Also im Prinzip, ich denke mal, für jeden Teilnehmer ist was hier zu finden.
0: Ab 13 Uhr füllte sich das Gelände mit interessierten Jugendlichen. Sie konnten Fragen stellen, erste Kontakte knüpfen und auch direkt Bewerbungsunterlagen mitbringen. Im persönlichen Gespräch standen Personalverantwortliche, Ausbilder und Auszubildende Rede und Antwort. Einer von ihnen ist Luke Urban. Er befindet sich im vierten Lehrjahr zum Konstruktionsmechaniker bei Wiesheu und konnte aus seinem eigenen Arbeitsalltag berichten.
2: Dadurch, dass ich jetzt im vierten Lehrjahr bin, konnte ich schon vieles mitnehmen an Erfahrung außerhalb der Firma als auch in der Firma. Dadurch, dass die Ausbildung nicht nur in der Firma bzw. in der Montage ist, dass es ein bisschen abwechslungsreich ist, von der Schweißerei bis hin zu verschiedenen Maschinen, die man bedient, sei es die Drehmaschine als auch die Fräse. Ja, und in der Schule, entweder in Bitterfeld oder in Dessau. Und es läuft natürlich dann ab, dass es verschiedene Lernfelder gibt von 1 bis 14 und dass man da das ganze Theoretische durchgeht in Metallbearbeitung.
0: Von Handwerksbetrieben über große Unternehmen und Verwaltungen bis hin zu Einrichtungen aus den Bereichen Gesundheit und Pflege. Die Auswahl an Möglichkeiten ist groß. Auch Universitäten und Hochschulen informierten über ihre Studienangebote. Insgesamt waren 15 verschiedene Bereiche vertreten. Für die Organisatoren spielt dabei vor allem die Unterstützung durch die Unternehmen und die Beteiligung der Jugendlichen eine wichtige Rolle.
1: Unsere Teilnehmer bzw. Schüler, die angeschrieben worden sind, kommen ja aus dem Landkreis, vor allem aus Bitterfeld-Wolfen. Muldenstein ist dabei, Ragun ist angeschrieben worden, auch Bad Düben wurde angeschrieben. Wir haben Zusagen von Bitterfeld. Wir haben auch Schulen natürlich dabei, die sich ganz aktiv beteiligen, wie die Helene-Lange-Schule, die jedes Jahr unsere tolle Cafeteria unten betreibt und das wirklich prima macht. Das Heinrich-Heine-Gymnasium unterstützt uns hinsichtlich Ordnungsdienst und am Empfang. Die haben bereits ihre Einweisung bekommen, offiziell auch von der Polizei. Fand ich wirklich super, dass die sich dafür dazu bereit erklärt haben. Und wir haben erneut Schüler da von Muldenstein, die uns hier im Bereich der Schüler nutzen.
0: Bereits im vergangenen Jahr besuchten mehr als 1400 Menschen die Bildungsmesse im Metalllabor. Über 70 Aussteller waren damals vertreten. In diesem Jahr konnten weitere neue Aussteller gewonnen werden.
1: Wir haben tatsächlich neue Unternehmen gewinnen können. Edeka ist zum Beispiel dabei oder SKW Pisseritz ist dieses Jahr auch wieder neu am Start. Wir haben eine Hotelkette gewinnen können, die heute mit am Platz sozusagen ausstellt.
0: Wer auf der Messe noch nicht den passenden Ausbildungsplatz gefunden hat, kann auch online weitersuchen. Die Entwicklungs- und Wirtschaftsförderungsgesellschaft Anhalt-Bitterfeld, kurz EWG, bietet dafür eine eigene App an.
3: Wir haben seit 2 Jahren eine App ins Leben gerufen mit einem Startup-Unternehmen aus Stuttgart. Die funktioniert wie eine bekannte Dating-App. Da kann man aber nicht nur Ausbildungsplätze suchen, sondern Praktika, duale Studiengänge oder halt bezahlte Ferienjobs. Ne? Man kann sich quasi ein Profil runterladen. Das ist völlig kostenfrei für alle Unternehmen im Landkreis und auch alle Schüler, die bei uns im Landkreis sind. Alles kann, nichts muss. Man kann angeben, was man will, Hobbys, was man Interessen hat. Und dann basiert es auf einer bekannten App. Man kann wischen, finde ich das Unternehmen gut, geht es in die eine Richtung, finde ich es blöd in die andere. Und dann gibt es ein Match und dann kann man ähnlich wie über diese WhatsApp-Geschichte, über das Handy mit dem Arbeitgeber schreiben. Unkompliziert, ohne Anschreiben, ohne Lebenslauf und in Sekundentakt genau. Wir haben da vor 1,5 Jahren jetzt angefangen, es sind schon über 100 Unternehmen dabei. Wir haben über 6000 Bewerbungen, wir haben auch letztes Jahr Einstellungen frequentieren können. Es kommt gut an.
0: Die Bildungsmesse bot

0: Jugendlichen die Möglichkeit, sich frühzeitig zu informieren und schon einmal in die Berufswelt hineinzuschnuppern. So konnten sie wichtige Eindrücke für ihre Entscheidung über den nächsten Lebensabschnitt sammeln.
1: Wo verliert mein Haus Wärme? Und welche energetischen Sanierungsmaßnahmen sind sinnvoll? Antworten auf diese Fragen möchte die Stadt Südliches Anhalt mit einer geplanten Thermografieaktion geben. Dazu finden im Herbst 2026 kostenlose Informationsveranstaltungen in drei Ortschaften statt. Am 15. Oktober um 18 Uhr im Dorfgemeinschaftshaus Quellendorf, am 20. Oktober um 16.30 Uhr im Rathaus Kröpzig und am 12. 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Nach einem erfolgreichen Auftakt auswärts wollten die BSW Sixers nun auch vor heimischem Publikum punkten. Am zweiten Spieltag der Saison wartete mit der SG Braunschweig allerdings ein ambitionierter Gegner. Für die Sixer ging es also darum, den Heimvorteil zu nutzen und den nächsten Sieg einzufahren.
2: Ihr erstes Auswärtsspiel konnten die BSW Sixers knapp mit einem 5-Punkte-Vorsprung gewinnen. Doch jetzt ging es am 3. Oktober ins erste Heimspiel. Zum zweiten Spieltag in der zweiten Basketball-Bundesliga empfingen sie die SG Braunschweig. Es versprach sich ein spannendes Spiel. Der Ball fliegt und Braunschweig legt als erstes los. Ekluo macht den ersten nach einem Einwurfpass. Wenige Sekunden später noch einmal ein Dreier von Roche nach einem wunderbaren Pass von Fox. Den letzten in der Serie macht dann nochmal Ekluo mit einem Dreier von links außen. Braunschweig startet mit 8:0 ins Match. Ein paar schöne Treffer haben die Sixers zwar. Hier zum Beispiel das 4:10 durch den Dank von Shitu. Generell ist ihr erstes Viertel aber geprägt von zu vielen Fehlwürfen. Mit nur noch 5 Sekunden auf der Uhr nutzt Fox den Fehler seines Kontrahenten aus und beendet das erste Viertel mit einem eindeutigen 13:26 für die SG. Auch im nächsten Viertel ändert sich hieran nicht viel. Fox zeigt weiterhin sein Können in der Dreierlinie und bringt sein Team weiter voran. Ganz abhängen lassen sich die Sixers jedoch nicht. Nach einem verworfenen Wurf ist Schneider zur Stelle und der Rebound führt zum Dreier durch Drammel. 28:38. Zumindest vergrößert hat sich der Abstand nicht. Das war es aber erst einmal für die Sixers. Lediglich 3 getroffene Freiwürfe von Celanto Borowski sorgen für den vorläufigen Endstand von 31:44 im zweiten Viertel. Erst denkt man, alles sei beim Alten, doch dann merken die Zuschauer, dass die Pause den Sixers wohl gut getan hat. Noch 5 Minuten auf der Uhr. Die Sixers bekommen den Rebound. Weite Pässe übers Spielfeld. Am Ende bekommt ihn Chitu und startet mit seinem Dreier eine Korbserie, die sich sehen lassen kann. Den nächsten macht Schneider mit einem Freiwurf. Den zweiten trifft er zwar nicht, doch beim Nachwurf wird Drammel gefoult und auch er darf mal ran. Keine Probleme für die Nummer 21, denn er versenkt souverän. Chitu beendet dann mit seinem Nachwurf die Korbserie zum 47:51. Was für eine Aufholjagd. In der letzten Spielminute dann noch ein Hingucker. Chitu bekommt den Ball, läuft alleine vor. Pass zu Kristonik und der dankt ihn zum 59-65. Die Sixers nun in Höchstform. Nur ein weiterer Dreier durch Fox macht noch eine Kerbe in diese Leistung. Das dritte Viertel endet im Unentschieden mit 59-59. Was für eine Aufholjagd. Es geht ins letzte Viertel und die Sixers scheint nichts aufhalten zu können. Nach 1,5 Minuten starten sie in die nächste Korbserie. Kristonik bekommt den Rebound. Schneider arbeitet sich langsam übers Feld und Nauton schließt mit einem Korbleger ab. Eine Minute später erhöht noch einmal Ludwig. Den letzten in der Serie macht dann nochmal Kristonik, ebenfalls mit einem Korbleger nach einem verfehlten Wurf zum 66-59. Nur noch 3 Minuten auf der Uhr und Braunschweig kämpft sich langsam wieder ran. Ewelt blockt und Fox läuft vor. Springt und mit Hilfe von Chitu landet er im Korb. 72-70. Es wird doch noch knapp. Für die Sixers scheint nichts mehr zu klappen. Schneider verfehlt den Korb und Drame foul. 2 Freiwürfe mit nur noch 40 Sekunden auf der Uhr. 72-72. La aber lässig vorm Korb. Der erste sitzt. Und der zweite auch. Jetzt zählt jede Sekunde. Nur noch 2 Sekunden auf der Uhr. Einwurf. Liegt, aber nein. Das Spiel endet nach Aufholjagden beider Seiten im 72-74 Sieg für die SG Braunschweig. In 3 Minuten keinen einzigen Korb versenkt. Das ist bitter.
3: Ja, erste Halbzeit haben wir sehr schlecht gespielt. Viele Ballverluste, nicht genug zusammengespielt. Das sieht man auch an den Assists. Wir hatten nur 3 Assists in der Halbzeit. Das ist natürlich zu wenig. Ich denke, jeder im Publikum kann sich die Statistik ansehen und sieht 17 von 35 Freiwürfen. Das ist einfach nicht gut genug. Da haben wir mentale Schwäche gezeigt. Und ich denke, am Ende war das der größte Unterschied. Wir haben zurückgekämpft nach der Halbzeit, haben hier ein bisschen Charakter gezeigt, haben wir gespielt, wie wir eigentlich 40 Minuten lang spielen sollen. Aber Basketball ist einfach a game of runs. Und dann hat Braunschweig den letzten Run gemacht.
2: Schon am Samstag geht es für die Sixers ins nächste Heimspiel. Dieses Mal gegen die Iserlohn Kangaroos. Ein schwerer Gegner, der bisher immer mit großem Abstand gewinnen konnte.
1: Im Zeitraum vom 12. Oktober bis zum 4. Dezember ist die Röhrenstraße in Bitterfeld auf Höhe des ehemaligen Baumarktes B1 aufgrund des Rück- und Neubaus einer Gasleitung voll gesperrt. Eine Umleitungsstrecke ist über die B100, die Straße des Friedens, zur Glückaufstraße und in Gegenrichtung ausgeschildert. Ebenfalls voll gesperrt ist im Zeitraum vom 12. Oktober bis zum 23. Oktober der Hahnstückenweg in Bitterfeld ab der Einmündung Lilienthalstraße auf Höhe der Hausnummern 17 und 19. Grund hierfür ist die Neuverlegung eines Trinkwasserhausanschlusses. Aufgrund der Vollsperrung können die Bushaltestellen in der Gutsmutsstraße, Lilienthalstraße und im Hahnstückenweg nicht bedient werden. Fahrgäste werden gebeten, die entsprechenden Fahrgastinformationen zu beachten. Und das waren die aktuellen Nachrichten von RBW Aktuell. Jetzt folgt noch das Wetter sowie die Meldungen aus der Region. Morgen begrüßt Sie dann meine Kollegin Zoe Müller. Bis dahin haben Sie eine schöne Zeit und auf Wiedersehen.
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Die Höchsttemperaturen erreichen etwa 17 Grad. Während des gesamten Vormittags ist mit wiederkehrenden Schauern zu rechnen. Dazu weht ein mäßiger Wind mit Böen in Geschwindigkeiten von bis zu 25 km/h.

Nachdem am Freitag im Paul-Greifzu-Stadion noch die letzte Begegnung der zweiten Runde des Landespokals Sachsen-Anhalt zwischen Reppichau und Halle ausgetragen wurde, war es am darauffolgenden Wochenende bereits soweit und 7 Achtelfinalduelle fanden statt. Am Sonntag, dem 4. Oktober, empfing der SV Dessau 05 den SSC Weißenfels im Stadion am Schillerpark zur Pokalpartie. Die Oberliga-Aufsteiger aus dem Burgenlandkreis haben bisher einen stabilen Saisonstart hingelegt und stehen im Tabellenmittelfeld. Die 05er mussten in den letzten drei Spielen zwei Niederlagen hinnehmen, kamen alles in allem aber trotzdem ziemlich gut in die neue Spielzeit rein. In der vergangenen Verbandsliga-Saison konnten die Weißenfelser noch beide Partien gegen den SVD für sich entscheiden. Im Pokal spielte das aber keine Rolle und alles war bekanntermaßen möglich. Also rein ins Geschehen und die Gäste versuchen hier gleich die Anfangsphase zu dominieren. Die 05er machen defensiv aber einen starken Eindruck. Nick Bauer hier mit einer wichtigen Grätsche gegen Elias Rossner. In der nächsten Szene setzt auch Darwin Hajowski zur Grätsche an. Diesmal aber nicht ganz sauber. Schiri Nils Pilz zeigt früh die erste gelbe Karte und obendrein gibt's natürlich Freistoß für den SSC. Die wählen die flache Variante. Carlo Purucca mit der Drehung und dem Abschluss. Keine Aufgabe für 05-Keeper Nico Becker. Die Gäste machen jetzt aber richtig Druck. Felix Schneider steckt perfekt auf Elias Rossner durch. Der versucht, Becker zu umkurven, aber Nick Bauer ist erneut hellwach und klärt. Die darauffolgende Ecke bringt nichts, aber dafür der nächste Vorstoß der Weißenfelser aus dem Spiel. Diesmal Elias Rossner mit der Flanke auf Felix Schneider, der den gekonnt mit der Brust annimmt. Becker macht sich ganz groß und verhindert die Gästeführung. Bärenstark vom Dessauer Schlussmann. Der SSC bleibt aber auf dem Gaspedal. Hannes Schneider holt sich das Spielgerät und flankt in die Mitte. Im Rückraum kommt der Ball zu Elias Rossner, dessen Volley drüber geht. Die Hausherren versuchen in der Anfangsphase immer wieder Elia Friebe mit hohen Bällen zu bedienen. Der 05er Topstürmer aber mehrere Male im Abseits. In der 24. Minute klappt's dann mal mit dem Zuspiel auf Friebe. Der behauptet sich erst gut, kann am Ende aber nichts draus machen. Weißenfels klärt zum Einwurf. Den bringt dann Vjatcheslav Birjuk rein. Die Gäste klären nicht ausreichend und Rune Kiel-Litzenberg mit dem Schuss aus der Distanz. Niklas Wiener hat das Ding sicher. Aber man merkt es, mit Elia Friebe hat die Weißenfels Defensive so ihre Probleme. Und die Schillerparkicker versuchen weiter, den Torschützenkönig der vergangenen Verbandsligasaison in Szene zu setzen. Hier klappt's nicht mit dem Pass in die Mitte. Und in der nächsten Szene bekommt Friebe den Ball nicht richtig kontrolliert. Trotzdem sehen die 280 Zuschauer im Stadion mittlerweile ein ausgeglicheneres Spiel als noch in der Anfangsphase. Jetzt auch mal wieder die Jungs aus dem Burgenlandkreis. Kurz ausgeführte Ecke und der Ball kommt zurück auf Tijane Balde, der es mal versucht. Am Kasten vorbei. In Minute 42 die Gastgeber, dann mit einem schnörkellosen Angriff. Schönes Zusammenspiel zwischen

0: Hannes Erhardt und Elia Friebe. Der geht außen durch und findet in der Mitte Paul Wertmann, Annahme mit links und der Abschluss mit rechts. Die Heimfans können ausgiebig jubeln. Ein perfekt vorgetragener Angriff bringt die Dessauer hier mit 1:0 in Führung. Und das ist nicht unverdient. Kurz vor der Pause versucht's Justin Pupal für die Gäste nochmal aus der Distanz. Keine Gefahr für den Kasten von Nico Becker. Eine Chance gibt's in Durchgang 1 noch. Nach einer Dessauer Ecke hat erst Elia Friebe und dann Tom Sparfeld die Möglichkeit zu erhöhen. Beide ohne Erfolg und somit geht's mit der 1:0-Führung für die Hausherren in die Kabine. Und wer nun dachte, die Oberligisten drehen in Durchgang 2 nochmal auf, hat sich geirrt. Die Dessauer Jungs drücken auf den zweiten Treffer. Wieder das bekannte Stilmittel. Der hohe Ball auf Elia Friebe. Der behauptet sich und umkurvt SSC-Keeper Niklas Wiener. Er muss nur noch aufs leere Tor schießen, doch er bekommt den Ball nicht mehr richtig gedrückt. So eine Chance lässt sich der Ausnahmekönner eigentlich selten entgehen. Aber der Sturmlauf der 05er geht weiter. Nach einem eigenen Ballgewinn geht es schnell. Hannes Erhardt findet wieder Friebe mit einem hohen Ball. Ein zweites Mal lässt sich der hier nicht bitten und erhöht auf 2:0. Die Stimmung ist bestens im Stadion am Schillerpark und die 05er machen hier einfach ein richtig starkes Spiel. Die Gäste jedoch haben sich noch nicht aufgegeben und starten anschließend einen eigenen Sturmlauf. Hier noch der Schuss zu hoch angesetzt. Dann der zur Pause eingewechselte Yannick Luib, der in der Mitte Elias Rossner findet. Nico Becker hat den Ball sicher. In der 55. Minute geht's wieder über Luib. Der bringt den Ball punktgenau auf den Kopf von Rossner, aber Nico Becker ist heute eine absolute Bank. Kein Vorbeikommen für die Weißenfelder am Dessauer Keeper. Und der kann auch Spieleröffnung. Ein hoher Ball. Tom Sparfeld leitet weiter auf Elia Friebe. Der setzt zum Sprint an und sieht den einlaufenden Darwin Hajowski. Der 19-Jährige erhöht auf 3:0. Es wird langsam richtig deutlich. Die Gastgeber schalten aber nicht in den Verwaltungsmodus, sondern spielen weiter munter auf. Es wirkt fast schon unfair, wie gut das hier klappt. Aber natürlich ist es in der 60. Minute wieder der hohe Ball auf Friebe. Martin Dierichen kann Dessaus Nummer 9 nur mit einer Notbremse stoppen. Schiri Nils Pilz schickt den Weißenfelser folgerichtig vom Platz. Der darauf folgende Freistoß bringt den Schillerparkickern zwar nichts ein, aber mit einer 3-Tore-Führung und einem Mann mehr sollte hier eigentlich nichts mehr anbrennen. Die Gastmannschaft kommt nochmal. Felix Schneider geht bis in den Strafraum durch und Nick Bauer trifft ihn mit dem Arm im Gesicht. Der Unparteiische zeigt trotz Dessauer Proteste auf den Punkt. Carlo Purucca nimmt sich die Kugel und verwandelt souverän. Becker hatte die Ecke, der Schuss aber einfach zu gut platziert. Sorgt der Anschlusstreffer jetzt nochmal für eine Schlussoffensive von Weißenfels? Zunächst wieder das Team von Dimitrios Mitsis im Vorwärtsgang. Elia Friebe zu Hannes Erhardt, der schickt Tom Sparfeld und jetzt ist das Ding hier durch. Sparfeld mit dem Treffer zum 4:1. In der letzten Viertelstunde passiert nicht mehr viel und somit zieht der SV Dessau 05 verdient ins Viertelfinale des Landespokals Sachsen-Anhalt ein.
1: Ich muss sagen, ich bin super happy. Wir haben das hier richtig, richtig gut angenommen, haben von Anfang an eine richtig geile Körpersprache auf dem Platz gehabt und meiner Meinung nach auch verdient gewonnen. Wir haben unseren Matchplan super umgesetzt, die Tore vorne gemacht und hinten alles wegverteidigt. Wir sind jetzt im Viertelfinale. Viele Mannschaften sind nicht mehr drin. Das heißt, die Luft wird eng da oben. Jeder ist, denke ich, nicht zu Unrecht dort oben. Wir nehmen, was kommt und wir müssen genauso weiterarbeiten, genauso hart wie heute, egal wer da ist.
0: Wann die Auslosung des Pokalviertelfinals stattfindet, steht bisher noch nicht fest. In der Liga geht es für die 05er am 11. Oktober in Merseburg weiter. Das nächste Heimspiel im Stadion am Schillerpark wird dann am 17.10. um 14 Uhr angepfiffen. Dann empfängt man den VfB Sangerhausen.

0: Hallo und herzlich willkommen zur neuesten Ausgabe der Nachrichten hier bei RBW Aktuell. Wie die Gemeinde Mulde-Stausee auf ihrer Internetseite informiert, findet am 2. Februar 2027 die Wahl zum 4. Jugendgemeinderat der Gemeinde statt. Seit 2017 setzt sich der Jugendgemeinderat für die Interessen junger Menschen ein und hat bereits zahlreiche Projekte wie Graffiti-Aktionen, Kinoabende, die Aktivierung von Bolzplätzen und die Freizeitanlage in Puch umgesetzt. Als nächstes großes Projekt ist die Freizeitanlage in Schleiz geplant. Der Jugendgemeinderat verfügt über Rede- und Antragsrecht im Gemeinderat sowie ein eigenes Budget und bietet Jugendlichen damit die Möglichkeit, ihre Gemeinde aktiv mitzugestalten. Gesucht werden 5 bis 13 Mitglieder für eine Amtszeit von 3 Jahren. Jugendliche, die am Wahltag mindestens 12 und noch nicht 26 Jahre alt sind und seit mindestens 3 Monaten ihren Hauptwohnsitz in der Gemeinde Mulde-Stausee haben, können sich zur Wahl stellen und ihre Interessen einbringen. Die Wahl findet als reine Briefwahl statt und endet am 2. Februar 2027 um 16 Uhr. Die Bewerbungsfrist läuft bis zum 26. November diesen Jahres. Die Bewerbungsunterlagen sind auf der Internetseite des Jugendgemeinderats unter Wahl zu finden. Weitere Informationen gibt es unter www.jugendgemeinderat-muldestausee.de. Im Chemiepark Bitterfeld-Wolfen fand am 16. September erneut die Ausbildungsmesse statt. Interessierte konnten sich über zahlreiche Ausbildungs-, Praktikums- und Studienmöglichkeiten informieren und direkt mit den 80 Ausstellern ins Gespräch kommen. Die große Zahl der Aussteller sorgte in diesem Jahr für eine besonders positive Resonanz.
1: Nach der Schule stellt sich für

0: Viele Jugendliche die Frage, wie soll es weitergehen? Ausbildung, freiwilliges soziales Jahr oder Studium? Die Möglichkeiten sind vielfältig. Orientierung bieten, dabei Bildungsmessen, auf denen sich junge Menschen über verschiedene Berufe und Bildungswege informieren können. Eine solche Messe fand am 16. September erneut im Chemiepark Bitterfeld-Wolfen statt.
1: Also dieses Jahr ist tatsächlich das Haus komplett ausgebucht. Wir haben ca. 80 Aussteller bei uns aktiv beteiligt, aus allen möglichen Gewerken bzw. Branchen, von Handwerk angefangen, Industrie, Chemie, Hotelgewerbe ist da, Bankgewerbe, alles was im Bereich öffentlicher Dienst ist, ist da, Polizei, Bundeswehr, also im Prinzip, ich denke mal, für jeden Teilnehmer ist was hier zu finden.
0: Ab 13 Uhr füllte sich das Gelände mit interessierten Jugendlichen. Sie konnten Fragen stellen, erste Kontakte knüpfen und auch direkt Bewerbungsunterlagen mitbringen. Im persönlichen Gespräch standen Personalverantwortliche, Ausbilder und Auszubildende Rede und Antwort. Einer von ihnen ist Luke Urban. Er befindet sich im vierten Lehrjahr zum Konstruktionsmechaniker bei Wiesheu und konnte aus seinem eigenen Arbeitsalltag berichten.
2: Dadurch, dass ich jetzt im vierten Lehrjahr bin, konnte ich schon vieles mitnehmen an Erfahrungen außerhalb der Firma als auch in der Firma. Dadurch, dass die Ausbildung nicht nur in der Firma bzw. in der Montage ist, dass es ein bisschen abwechslungsreich ist, von der Schweißerei bis hin zu verschiedenen Maschinen, die man bedient, sei es die Drehmaschine als auch die Fräse. Ja, und in der Schule, entweder in Bitterfeld oder in Dessau. Und es läuft natürlich dann ab, dass es verschiedene Lernfelder gibt von 1 bis 14 und dass man da das ganze Theoretische durchgeht in Metallbearbeitung.
0: Von Handwerksbetrieben über große Unternehmen und Verwaltungen bis hin zu Einrichtungen aus den Bereichen Gesundheit und Pflege. Die Auswahl an Möglichkeiten ist groß. Auch Universitäten und Hochschulen informierten über ihre Studienangebote. Insgesamt waren 15 verschiedene Bereiche vertreten. Für die Organisatoren spielt dabei vor allem die Unterstützung durch die Unternehmen und die Beteiligung der Jugendlichen eine wichtige Rolle.
1: Unsere Teilnehmer bzw. Schüler, die angeschrieben worden sind, kommen ja aus dem Landkreis, vor allem aus Bitterfeld-Wolfen. Muldenstein ist dabei, Ragun ist angeschrieben worden, auch Bad Düben wurde angeschrieben. Wir haben Zusagen von Bitterfeld. Wir haben auch Schulen natürlich dabei, die sich ganz aktiv beteiligen, wie die Helene-Lange-Schule, die jedes Jahr unsere tolle Cafeteria unten betreibt und das wirklich prima macht. Das Heinrich-Heine-Gymnasium unterstützt uns hinsichtlich Ordnungsdienst und am Empfang. Die haben bereits ihre Einweisung bekommen, offiziell auch von der Polizei. Fand ich wirklich super, dass die sich dafür dazu bereit erklärt haben. Und wir haben erneut Schüler da von Muldenstein, die uns hier im Bereich der Schüler nutzen.
0: Bereits im vergangenen Jahr besuchten mehr als 1400 Menschen die Bildungsmesse im Metalllabor. Über 70 Aussteller waren damals vertreten. In diesem Jahr konnten weitere neue Aussteller gewonnen werden.
1: Wir haben tatsächlich neue Unternehmen gewinnen können. Edeka ist zum Beispiel dabei oder SKW Pisseritz ist dieses Jahr auch wieder neu am Start. Wir haben eine Hotelkette gewinnen können, die heute mit am Platz sozusagen ausstellt.
0: Wer auf der Messe noch nicht den passenden Ausbildungsplatz gefunden hat, kann auch online weitersuchen. Die Entwicklungs- und Wirtschaftsförderungsgesellschaft Anhalt-Bitterfeld, kurz EWG, bietet dafür eine eigene App an.
3: Wir haben seit 2 Jahren eine App ins Leben gerufen mit einem Startup-Unternehmen aus Stuttgart. Die funktioniert auch wie eine bekannte Dating-App. Da kann man aber nicht nur Ausbildungsplätze suchen, sondern Praktika, duale Studiengänge oder halt bezahlte Ferienjobs. Ne? Man kann sich quasi ein Profil runterladen. Das ist völlig kostenfrei für alle Unternehmen im Landkreis und auch alle Schüler, die bei uns im Landkreis sind. Alles kann, nichts muss. Man kann angehen, was man will, Hobbys, was man Interessen hat. Und dann basiert es auf einer bekannten App. Man kann wischen, finde ich das Unternehmen gut, geht es in die eine Richtung, finde ich es blöd in die andere. Und dann gibt es ein Match und dann kann man ähnlich wie über diese WhatsApp-Geschichte über das Handy mit dem Arbeitgeber schreiben. Unkompliziert, ohne Anschreiben, ohne Lebenslauf und in Sekundentakt genau. Wir haben da vor 1,5 Jahren jetzt angefangen, es sind schon über 100 Unternehmen dabei. Wir haben über 6000 Bewerbungen, wir haben auch letztes Jahr Einstellungen frequentieren können. Es kommt gut an.
0: Die Bildungsmesse bot den Jugendlichen die Möglichkeit, sich frühzeitig zu informieren und schon einmal in die Berufswelt hineinzuschnuppern. So konnten sie wichtige Eindrücke für ihre Entscheidung über den nächsten Lebensabschnitt sammeln.
4: Wo verliert mein Haus Wärme? Und welche energetischen Sanierungsmaßnahmen sind sinnvoll? Antworten auf diese Fragen möchte die Stadt Südliches Anhalt mit einer geplanten Thermografieaktion geben. Dazu finden im Herbst 2026 kostenlose Informationsveranstaltungen in drei Ortschaften statt. 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Oktober um 18 Uhr im Dorfgemeinschaftshaus Quellendorf, am 20. Oktober um 16.30 Uhr im Rathaus Kröpzig und am 12. 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Nach einem erfolgreichen Auftakt auswärts wollten die BSW Sixers nun auch vor heimischem Publikum punkten. Am zweiten Spieltag der Saison wartete mit der SG Braunschweig allerdings ein ambitionierter Gegner. Für die Sixer ging es also darum, den Heimvorteil zu nutzen und den nächsten Sieg einzufahren.
5: Ihr erstes Auswärtsspiel konnten die BSW Sixers knapp mit einem 5-Punkte-Vorsprung gewinnen. Doch jetzt ging es am 3. Oktober ins erste Heimspiel. Zum zweiten Spieltag in der zweiten Basketball-Bundesliga empfingen sie die SG Braunschweig. Es versprach sich ein spannendes Spiel. Der Ball fliegt und Braunschweig legt als erstes los. Eklo macht den ersten nach einem Einwurfpass. Wenige Sekunden später noch einmal ein Dreier von Roche nach einem wunderbaren Pass von Fox. Den letzten in der Serie macht dann nochmal Eklo mit einem Dreier von links außen. Braunschweig startet mit 8:0 ins Match. Ein paar schöne Treffer haben die Sixers zwar. Hier zum Beispiel das 4:10 durch den Dank von Shitu. Generell ist ihr erstes Viertel aber geprägt von zu vielen Fehlwürfen. Mit nur noch 5 Sekunden auf der Uhr nutzt Fox den Fehler seines Kontrahenten aus und beendet das erste Viertel mit einem eindeutigen 13:26 für die SG. Auch im nächsten Viertel ändert sich hieran nicht viel. Fox zeigt weiterhin sein Können an der Dreierlinie und bringt sein Team weiter voran. Ganz abhängen lassen sich die Sixers jedoch nicht. Nach einem verworfenen Wurf ist Schneider zur Stelle und der Rebound führt zum Dreier durch Drammel. 28:38. Zumindest vergrößert hat sich der Abstand nicht. Das war es aber erst einmal für die Sixers. Lediglich 3 getroffene Freiwürfe von Celantor Borowski sorgen für den vorläufigen Endstand von 31:44 im zweiten Viertel. Erst denkt man, alles sei beim Alten, doch dann merken die Zuschauer, dass die Pause den Sixers wohl gut getan hat. Noch 5 Minuten auf der Uhr. Die Sixers bekommen den Rebound. Weite Pässe übers Spielfeld. Am Ende bekommt ihn Chitu und startet mit seinem Dreier eine Korbserie, die sich sehen lassen kann. Den nächsten macht Schneider mit einem Freiwurf. Den zweiten trifft er zwar nicht, doch beim Nachwurf wird Drammel gefoult und auch er darf mal ran. Keine Probleme für die Nummer 21, denn er versenkt souverän. Chitu beendet dann mit seinem Nachwurf die Korbserie zum 47:51. Was für eine Aufholjagd. In der letzten Spielminute dann noch ein Hingucker. Chitu bekommt den Ball, läuft alleine vor. Rückpass zu Kristonik und der dankt ihn zum 59:65. Die Sixers nun in Höchstform. Nur ein weiterer Dreier durch Fox macht noch eine Kerbe in diese Leistung. Das dritte Viertel endet im Unentschieden mit 59:59. Was für eine Aufholjagd. Es geht ins letzte Viertel und die Sixers scheint nichts aufhalten zu können. Nach 1,5 Minuten starten sie in die nächste Korbserie. Kristonik bekommt den Rebound. Schneider arbeitet sich langsam übers Feld und Nauton schließt mit einem Korbleger ab. Eine Minute später erhöht noch einmal Ludwig. Den letzten in der Serie macht dann nochmal Kristonik, ebenfalls mit einem Korbleger nach einem verfehlten Wurf zum 66:59. Nur noch 3 Minuten auf der Uhr und Braunschweig kämpft sich langsam wieder ran. Ewelt blockt und Fox läuft vor. Springt und mit Hilfe von Chitou landet er im Korb. 72:70. Es wird doch noch knapp. Für die Sixers scheint nichts mehr zu klappen. Schneider verfehlt den Korb und Drame fault. 2 Freiwürfe mit nur noch 40 Sekunden auf der Uhr. 72:72. La aber lässig vorm Korb. Der erste sitzt. Und der zweite auch. Jetzt zählt jede Sekunde. Nur noch 2 Sekunden auf der Uhr. Einwurf. Liegt, aber nein. Das Spiel endet nach Aufholjagden beider Seiten im 72:74 Sieg für die SG Braunschweig. In 3 Minuten keinen einzigen Korb versenkt. Das ist bitter.
6: Ja, erste Halbzeit haben wir sehr schlecht gespielt. Viele Ballverluste. Nicht genug zusammengespielt, das sieht man auch an den Assists. Wir hatten nur 3 Assists in der Halbzeit. Das ist natürlich zu wenig. Ich denke, jeder im Publikum kann sich die Statistik ansehen und sieht 17 von 35 Freiwürfen. Das ist einfach nicht gut genug. Da haben wir mentale Schwäche gezeigt. Und ich denke, am Ende war das der größte Unterschied. Wir haben zurückgekämpft nach der Halbzeit, haben hier ein bisschen Charakter gezeigt. Haben wir gespielt, wie wir eigentlich 40 Minuten lang spielen sollen. Aber Basketball ist einfach a game of runs. Und dann hat Braunschweig den letzten Run gemacht.
5: Schon am Samstag geht es für die Sixers ins nächste Heimspiel. Dieses Mal gegen die Iserlohn Kangaroos. Ein schwerer Gegner, der bisher immer mit großem Abstand gewinnen konnte.
4: Im Zeitraum vom 12. Oktober bis zum 4. Dezember ist die Röhrenstraße in Bitterfeld auf Höhe des ehemaligen Baumarktes B1 aufgrund des Rück- und Neubaus einer Gasleitung voll gesperrt. Eine Umleitungsstrecke ist über die B100, die Straße des Friedens, zur Glückaufstraße und in Gegenrichtung ausgeschildert. Ebenfalls voll gesperrt ist im Zeitraum vom 12. Oktober bis zum 23. Oktober der Hahnstückenweg in Bitterfeld, ab der Einmündung Lilienthalstraße auf Höhe der Hausnummern 17 und 19. Grund hierfür ist die Neuverlegung eines Trinkwasserhausanschlusses. Aufgrund der Vollsperrung können die Bushaltestellen in der Gutsmutsstraße, Lilienthalstraße und im Hahnstückenweg nicht bedient werden. Fahrgäste werden gebeten, die entsprechenden Fahrgastinformationen zu beachten. Und das waren die aktuellen Nachrichten von RBW Aktuell. Jetzt folgt noch das Wetter sowie die Meldungen aus der Region. Morgen begrüßt Sie dann meine Kollegin Zoe Müller. Bis dahin haben Sie eine schöne Zeit und auf Wiedersehen.
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Die Höchsttemperaturen erreichen etwa 17 Grad. Während des gesamten Vormittags ist mit wiederkehrenden Schauern zu rechnen. Dazu weht ein mäßiger Wind mit Böen in Geschwindigkeiten von bis zu 25 km/h.

Nachdem am Freitag im Paul-Greifzu-Stadion noch die letzte Begegnung der zweiten Runde des Landespokals Sachsen-Anhalt zwischen Reppichau und Halle ausgetragen wurde, war es am darauffolgenden Wochenende bereits soweit und 7 Achtelfinalduelle fanden statt. Am Sonntag, den 4. Oktober, empfing der SV Dessau 05 den SSC Weißenfels im Stadion am Schillerpark zur Pokalpartie. Die Oberliga-Aufsteiger aus dem Burgenlandkreis haben bisher einen stabilen Saisonstart hingelegt und stehen im Tabellenmittelfeld. Die 05er mussten in den letzten drei Spielen zwei Niederlagen hinnehmen, kamen alles in allem aber trotzdem ziemlich gut in die neue Spielzeit rein. In der vergangenen Verbandsligasaison konnten die Weißenfelser noch beide Partien gegen den SVD für sich entscheiden. Im Pokal spielte das aber keine Rolle und alles war bekanntermaßen möglich. Also rein ins Geschehen und die Gäste versuchen hier gleich die Anfangsphase zu dominieren. Die 05er machen defensiv aber einen starken Eindruck. Nick Bauer hier mit einer wichtigen Grätsche gegen Elias Rossner. In der nächsten Szene setzt auch Darwin Hajowski zur Grätsche an. Diesmal aber nicht ganz sauber. Schiri Nils Pilz zeigt früh die erste gelbe Karte und obendrein gibt's natürlich Freistoß für den SSC. Die wählen die flache Variante. Carlo Purucca mit der Drehung und dem Abschluss. Keine Aufgabe für 05-Keeper Nico Becker. Die Gäste machen jetzt aber richtig Druck. Felix Schneider steckt perfekt auf Elias Rossner durch. Der versucht, Becker zu umkurven, aber Nick Bauer ist erneut hellwach und klärt. Die darauffolgende Ecke bringt nichts, aber dafür der nächste Vorstoß der Weißenfelser aus dem Spiel. Diesmal Elias Rossner mit der Flanke auf Felix Schneider, der den gekonnt mit der Brust annimmt. Becker macht sich ganz groß und verhindert die Gästeführung. Bärenstark vom Dessauer Schlussmann. Der SSC bleibt aber auf dem Gaspedal. Hannes Schneider holt sich das Spielgerät und flankt in die Mitte. Im Rückraum kommt der Ball zu Elias Rossner, dessen Volley drüber geht. Die Hausherren versuchen in der Anfangsphase immer wieder Elia Friebe mit hohen Bällen zu bedienen. Der 05er Topstürmer aber mehrere Male im Abseits. In der 24. Minute klappt's dann mal mit dem Zuspiel auf Friebe. Der behauptet sich erst gut, kann am Ende aber nichts draus machen. Weißenfels klärt zum Einwurf. Den bringt dann Vjatcheslav Birjuk rein. Die Gäste klären nicht ausreichend und Rune Kjell-Litzenberg mit dem Schuss aus der Distanz. Niklas Wiener hat das Ding sicher. Aber man merkt es, mit Elia Friebe hat die Weißenfels Defensive so ihre Probleme. Und die Schillerparkicker versuchen weiter, den Torschützenkönig der vergangenen Verbandsligasaison in Szene zu setzen. Hier klappt's nicht mit dem Pass in die Mitte und in der nächsten Szene bekommt Friebe den Ball nicht richtig kontrolliert. Trotzdem sehen die 280 Zuschauer im Stadion mittlerweile ein ausgeglicheneres Spiel als noch in der Anfangsphase. Jetzt auch mal wieder die Jungs aus dem Burgenlandkreis. Kurz ausgeführte Ecke und der Ball kommt zurück auf Tijane Balde, der es mal versucht. Am Kasten vorbei. In Minute 42 die Gastgeber, dann mit einem schnörkellosen Angriff. Schönes Zusammenspiel zwischen

0: Hannes Erhardt und Elia Friebe. Der geht außen durch und findet in der Mitte Paul Wertmann. Annahme mit links und der Abschluss mit rechts. Die Heimfans können ausgiebig jubeln. Ein perfekt vorgetragener Angriff bringt die Dessauer hier mit 1:0 in Führung. Und das ist nicht unverdient. Kurz vor der Pause versucht's Justin Pupal für die Gäste nochmal aus der Distanz. Keine Gefahr für den Kasten von Nico Becker. Eine Chance gibt's in Durchgang 1 noch. Nach einer Dessauer Ecke hat erst Elia Friebe und dann Tom Sparfeld die Möglichkeit zu erhöhen. Beide ohne Erfolg und somit geht's mit der 1:0-Führung für die Hausherren in die Kabine. Und wer nun dachte, die Oberligisten drehen in Durchgang 2 nochmal auf, hat sich geirrt. Die Dessauer Jungs drücken auf den zweiten Treffer. Wieder das bekannte Stilmittel. Der hohe Ball auf Elia Friebe. Der behauptet sich und umkurvt SSC-Keeper Niklas Wiener. Er muss nur noch aufs leere Tor schießen, doch er bekommt den Ball nicht mehr richtig gedrückt. So eine Chance lässt sich der Ausnahmekönner eigentlich selten entgehen. Aber der Sturmlauf der 05er geht weiter. Nach einem eigenen Ballgewinn geht es schnell. Hannes Erhardt findet wieder Friebe mit einem hohen Ball. Ein zweites Mal lässt sich der hier nicht bitten und erhöht auf 2:0. Die Stimmung ist bestens im Stadion am Schillerpark und die 05er machen hier einfach ein richtig starkes Spiel. Die Gäste jedoch haben sich noch nicht aufgegeben und starten anschließend einen eigenen Sturmlauf. Hier noch der Schuss zu hoch angesetzt. Dann der zur Pause eingewechselte Yannick Luib, der in der Mitte Elias Rossner findet. Nico Becker hat den Ball sicher. In der 55. Minute geht's wieder über Luib. Der bringt den Ball punktgenau auf den Kopf von Rossner, aber Nico Becker ist heute eine absolute Bank. Kein Vorbeikommen für die Weißenfelser am Dessauer Keeper. Und der kann auch Spieleröffnung. Ein hoher Ball. Tom Sparfeld leitet weiter auf Elia Friebe. Der setzt zum Sprint an und sieht den einlaufenden Darwin Hajowski. Der 19-Jährige erhöht auf 3:0. Es wird langsam richtig deutlich. Die Gastgeber schalten aber nicht in den Verwaltungsmodus, sondern spielen weiter munter auf. Es wirkt fast schon unfair, wie gut das hier klappt, aber natürlich ist es in der 60. Minute wieder der hohe Ball auf Friebe. Martin Dierichen kann Dessaus Nummer 9 nur mit einer Notbremse stoppen. Schiri Nils Pilz schickt den Weißenfelser folgerichtig vom Platz. Der darauffolgende Freistoß bringt den Schillerparkickern zwar nichts ein, aber mit einer 3-Tore-Führung und einem Mann mehr sollte hier eigentlich nichts mehr anbrennen. Die Gastmannschaft kommt nochmal. Felix Schneider geht bis in den Strafraum durch und Nick Bauer trifft ihn mit dem Arm im Gesicht. Der Unparteiische zeigt trotz Dessauer Proteste auf den Punkt. Carlo Purucca nimmt sich die Kugel und verwandelt souverän. Becker hatte die Ecke, der Schuss aber einfach zu gut platziert. Sorgt der Anschlusstreffer jetzt nochmal für eine Schlussoffensive von Weißenfels? Zunächst wieder das Team von Dimitrios Mitsis im Vorwärtsgang. Elia Friebe zu Hannes Erhardt. Der schickt Tom Sparfeld. Und jetzt ist das Ding hier durch. Sparfeld mit dem Treffer zum 4:1. In der letzten Viertelstunde passiert nicht mehr viel und somit zieht der SV Dessau 05 verdient ins Viertelfinale des Landespokals Sachsen-Anhalt ein.
1: Ich muss sagen, ich bin super happy. Wir haben das hier richtig, richtig gut angenommen. Haben von Anfang an eine richtig geile Körpersprache auf dem Platz gehabt. Und meiner Meinung nach auch verdient gewonnen. Wir haben unseren Matchplan super umgesetzt, die Tore vorne gemacht und hinten alles wegverteidigt. Wir sind jetzt im Viertelfinale. Viele Mannschaften sind nicht mehr drin. Das heißt, die Luft wird eng da oben. Jeder ist, denke ich, nicht zu Unrecht dort oben. Wir nehmen, was kommt und wir müssen genauso weiterarbeiten, genauso hart wie heute, egal wer da ist.
0: Wann die Auslosung des Pokalviertelfinals stattfindet, steht bisher noch nicht fest. In der Liga geht es für die 05er am 11. Oktober in Merseburg weiter. Das nächste Heimspiel im Stadion am Schillerpark wird dann am 17.10. um 14 Uhr angepfiffen. Dann empfängt man den VfB Sangerhausen.

0: Hallo und herzlich willkommen zur neuesten Ausgabe der Nachrichten hier bei RBW Aktuell. Wie die Gemeinde Mulde-Stausee auf ihrer Internetseite informiert, findet am 2. Februar 2027 die Wahl zum 4. Jugendgemeinderat der Gemeinde statt. Seit 2017 setzt sich der Jugendgemeinderat für die Interessen junger Menschen ein und hat bereits zahlreiche Projekte wie Graffiti-Aktionen, Kinoabende, die Aktivierung von Bolzplätzen und die Freizeitanlage in Puch umgesetzt. Als nächstes großes Projekt ist die Freizeitanlage in Schleiz geplant. Der Jugendgemeinderat verfügt über Rede- und Antragsrecht im Gemeinderat sowie ein eigenes Budget und bietet Jugendlichen damit die Möglichkeit, ihre Gemeinde aktiv mitzugestalten. Gesucht werden 5 bis 13 Mitglieder für eine Amtszeit von 3 Jahren. Jugendliche, die am Wahltag mindestens 12 und noch nicht 26 Jahre alt sind und seit mindestens 3 Monaten ihren Hauptwohnsitz in der Gemeinde Mulde-Stausee haben, können sich zur Wahl stellen und ihre Interessen einbringen. Die Wahl findet als reine Briefwahl statt und endet am 2. Februar 2027 um 16 Uhr. Die Bewerbungsfrist läuft bis zum 26. November diesen Jahres. Die Bewerbungsunterlagen sind auf der Internetseite des Jugendgemeinderats unter Wahl zu finden. Weitere Informationen gibt es unter www.jugendgemeinderat-muldestausee.de. Im Chemiepark Bitterfeld-Wolfen fand am 16. September erneut die Ausbildungsmesse statt. Interessierte konnten sich über zahlreiche Ausbildungs-, Praktikums- und Studienmöglichkeiten informieren und direkt mit den 80 Ausstellern ins Gespräch kommen. Die große Zahl der Aussteller sorgte in diesem Jahr für eine besonders positive Resonanz.
1: Nach der Schule stellt sich für viele Jugendliche die Frage, wie soll es weitergehen? Ausbildung, freiwilliges soziales Jahr oder Studium? Die Möglichkeiten sind vielfältig. Orientierung bieten, dabei Bildungsmessen, auf denen sich junge Menschen über verschiedene Berufe und Bildungswege informieren können. Eine solche Messe fand am 16. September erneut im Chemiepark Bitterfeld-Wolfen statt.
2: Also dieses Jahr ist tatsächlich das Haus komplett ausgebucht. Wir haben ca. 80 Aussteller bei uns aktiv beteiligt, aus allen möglichen

0: Gewerken beziehungsweise Branchen von Handwerk angefangen, Industrie, Chemie, Hotelgewerbe ist da, Bankgewerbe, alles was im Bereich öffentlicher Dienst ist, ist da, Polizei, Bundeswehr, also im Prinzip, ich denke mal, von jedem oder für jeden Teilnehmer ist was hier zu finden.
1: Ab 13 Uhr füllte sich das Gelände mit interessierten Jugendlichen. Sie konnten Fragen stellen, erste Kontakte knüpfen und auch direkt Bewerbungsunterlagen mitbringen. Im persönlichen Gespräch standen Personalverantwortliche, Ausbilder und Auszubildende Rede und Antwort. Einer von ihnen ist Luke Urban. Er befindet sich im vierten Lehrjahr zum Konstruktionsmechaniker bei Wiesheu und konnte aus seinem eigenen Arbeitsalltag berichten.
2: Dadurch, dass ich jetzt im vierten Lehrjahr bin, konnte ich schon vieles mitnehmen an Erfahrung außerhalb der Firma als auch in der Firma. Dadurch, dass die Ausbildung nicht nur in der Firma bzw. in der Montage ist, dass es ein bisschen abwechslungsreich ist, von der Schweißerei bis hin zu verschiedenen Maschinen, die man bedient, sei es die Drehmaschine als auch die Fräse. Ja, und in der Schule, entweder in Bitterfeld oder in Dessau. Und es läuft natürlich dann ab, dass es verschiedene Lernfelder gibt von 1 bis 14 und dass man da das ganze Theoretische durchgeht in Metallbearbeitung.
1: Von Handwerksbetrieben über große Unternehmen und Verwaltungen bis hin zu Einrichtungen aus den Bereichen Gesundheit und Pflege. Die Auswahl an Möglichkeiten ist groß. Auch Universitäten und Hochschulen informierten über ihre Studienangebote. Insgesamt waren 15 verschiedene Bereiche vertreten. Für die Organisatoren spielt dabei vor allem die Unterstützung durch die Unternehmen und die Beteiligung der Jugendlichen eine wichtige Rolle.
0: Unsere Teilnehmer bzw. Schüler, die angeschrieben worden sind, kommen ja aus dem Landkreis, vor allem aus Bitterfeld-Wolfen. Muldenstein ist dabei, Ragun ist angeschrieben worden, auch Bad Düben wurde angeschrieben. Wir haben Zusagen von Bitterfeld. Wir haben auch Schulen natürlich dabei, die sich ganz aktiv beteiligen, wie die Helene-Lange-Schule, die jedes Jahr unsere tolle Cafeteria unten betreibt und das wirklich prima macht. Das Heinrich-Heine-Gymnasium unterstützt uns hinsichtlich Ordnungsdienst und am Empfang. Die haben bereits ihre Einweisung bekommen, offiziell auch von der Polizei. Fand ich wirklich super, dass die sich dafür oder dazu bereit erklärt haben. Und wir haben erneut Schüler da von Muldenstein, die uns hier im Bereich der Schüler nutzen.
1: Bereits im vergangenen Jahr besuchten mehr als 1400 Menschen die Bildungsmesse im Metalllabor. Über 70 Aussteller waren damals vertreten. In diesem Jahr konnten weitere neue Aussteller gewonnen werden.
0: Wir haben tatsächlich neue Unternehmen gewinnen können. Edeka ist zum Beispiel dabei oder SKW Pisseritz ist dieses Jahr auch wieder neu am Start. Wir haben eine Hotelkette gewinnen können, die heute mit am Platz sozusagen ausstellt.
1: Wer auf der Messe noch nicht den passenden Ausbildungsplatz gefunden hat, kann auch online weitersuchen. Die Entwicklungs- und Wirtschaftsförderungsgesellschaft Anhalt-Bitterfeld, kurz EWG, bietet dafür eine eigene App an.
3: Wir haben seit 2 Jahren eine App ins Leben gerufen mit einem Startup-Unternehmen aus Stuttgart. Die funktioniert auch wie eine bekannte Dating-App. Da kann man aber nicht nur Ausbildungsplätze suchen, sondern Praktika, duale Studiengänge oder halt bezahlte Ferienjobs. Ne? Man kann sich quasi ein Profil runterladen. Das ist völlig kostenfrei für alle Unternehmen im Landkreis und auch alle Schüler, die bei uns im Landkreis sind. Alles kann, nichts muss. Man kann angeben, was man will, Hobbys, was man Interessen hat. Und dann basiert es auf einer bekannten App. Man kann wischen, finde ich das Unternehmen gut, geht es in die eine Richtung, finde ich es blöd in die andere. Und dann gibt es ein Match und dann kann man ähnlich wie über diese WhatsApp-Geschichte, über das Handy mit dem Arbeitgeber schreiben. Unkompliziert, ohne Anschreiben, ohne Lebenslauf und in Sekundentakt genau. Wir haben da vor 1,5 Jahren jetzt angefangen, es sind schon über 100 Unternehmen dabei. Wir haben über 6000 Bewerbungen, wir haben auch letztes Jahr Einstellungen frequentieren können. Es kommt gut an.
1: Die Bildungsmesse bot den Jugendlichen die Möglichkeit, sich frühzeitig zu informieren und schon einmal in die Berufswelt hineinzuschnuppern. So konnten sie wichtige Eindrücke für ihre Entscheidung über den nächsten Lebensabschnitt sammeln.
4: Wo verliert mein Haus Wärme? Und welche energetischen Sanierungsmaßnahmen sind sinnvoll? Antworten auf diese Fragen möchte die Stadt Südliches Anhalt mit einer geplanten Thermografieaktion geben. Dazu finden im Herbst 2026 kostenlose Informationsveranstaltungen in drei Ortschaften statt. Am 15. Oktober um 18 Uhr im Dorfgemeinschaftshaus Quellendorf, am 20. Oktober um 16.30 Uhr im Rathaus Gröbzig und am 12. November um 18 Uhr im Dorfgemeinschaftshaus Weißand-Gölzau. Interessierte Hauseigentümer können sich anschließend bis zum 18. Dezember für die Teilnahme anmelden. Die Thermografieaufnahmen sind für Januar und Februar 2027 bei geeigneten Witterungsbedingungen geplant. Die Teilnehmer erhalten die Wärmebilder sowie eine fachliche Einschätzung und Hinweise auf mögliche Sanierungsmaßnahmen. Durch die gemeinsame Organisation möchte die Stadt Südliches Anhalt ihren Bürgern eine vergünstigte Untersuchung ermöglichen. Die konkreten Teilnahmebedingungen und weitere Informationen werden rechtzeitig auf der Internetseite der Stadt veröffentlicht. Nach einem erfolgreichen Auftakt auswärts wollten die BSW Sixers nun auch vor heimischem Publikum punkten. Am zweiten Spieltag der Saison wartete mit der SG Braunschweig allerdings ein ambitionierter Gegner. Für die Sixer ging es also darum, den Heimvorteil zu nutzen und den nächsten Sieg einzufahren.
5: Ihr erstes Auswärtsspiel konnten die BSW Sixers knapp mit einem 5-Punkte-Vorsprung gewinnen. Doch jetzt ging es am 3. Oktober ins erste Heimspiel. Zum zweiten Spieltag in der zweiten Basketball-Bundesliga empfingen sie die SG Braunschweig. Es versprach sich ein spannendes Spiel. Der Ball fliegt und Braunschweig legt als erstes los. Eklu macht den ersten nach einem Einwurfpass. Wenige Sekunden später noch einmal ein Dreier von Roche nach einem wunderbaren Pass von Fox. Den letzten in der Serie macht dann nochmal Eklu mit einem Dreier von links außen. Braunschweig startet mit 8:0 ins Match. Ein paar schöne Treffer haben die Sixers zwar. Hier zum Beispiel das 4:10 durch den Dank von Shitu. Generell ist ihr erstes Viertel aber geprägt von zu vielen Fehlwürfen. Mit nur noch 5 Sekunden auf der Uhr nutzt Fox den Fehler seines Kontrahenten aus und beendet das erste Viertel mit einem eindeutigen 13:26 für die SG. Auch im nächsten Viertel ändert sich hieran nicht viel. Fox zeigt weiterhin sein Können an der Dreierlinie und bringt sein Team weiter voran. Ganz abhängen lassen sich die Sixers jedoch nicht. Nach einem verworfenen Wurf ist Schneider zur Stelle und der Rebound führt zum Dreier durch Drammel. 28:38. Zumindest vergrößert hat sich der Abstand nicht. Das war es aber erst einmal für die Sixers. Lediglich 3 getroffene Freiwürfe von Celanto Borowski sorgen für den vorläufigen Endstand von 31:44 im zweiten Viertel. Erst denkt man, alles sei beim Alten, doch dann merken die Zuschauer, dass die Pause den Sixers wohl gut getan hat. Noch 5 Minuten auf der Uhr. Die Sixers bekommen den Rebound. Weite Pässe übers Spielfeld. Am Ende bekommt den Shitu und startet mit seinem Dreier eine Korbserie, die sich sehen lassen kann. Den nächsten macht Schneider mit einem Freiwurf. Den zweiten trifft er zwar nicht, doch beim Nachwurf wird Drammel gefoult und auch er darf mal ran. Keine Probleme für die Nummer 21, denn er versenkt souverän. Shitu beendet dann mit seinem Nachwurf die Korbserie zum 47:51. Was für eine Aufholjagd. In der letzten Spielminute dann noch ein Hingucker. Shitu bekommt den Ball, läuft alleine vor. Passt zu Kristonik und der dankt ihn zum 59:65. Die Sixers nun in Höchstform. Nur ein weiterer Dreier durch Fox macht noch eine Kerbe in diese Leistung. Das dritte Viertel endet im Unentschieden mit 59:59. Was für eine Aufholjagd. Es geht ins letzte Viertel und die Sixers scheint nichts aufhalten zu können. Nach 1,5 Minuten starten sie in die nächste Korbserie. Kristonik bekommt den Rebound. Schneider arbeitet sich langsam übers Feld und Nauton schließt mit einem Korbleger ab. Eine Minute später erhöht noch einmal Ludwig. Den letzten in der Serie macht dann nochmal Küstonik, ebenfalls mit einem Korbleger nach einem verfehlten Wurf zum 66:59. Nur noch 3 Minuten auf der Uhr und Braunschweig kämpft sich langsam wieder ran. Ewelt blockt und Fox läuft vor. Springt und mit Hilfe von Chitou landet er im Korb. 72:70. Es wird doch noch knapp. Für die Sixers scheint nichts mehr zu klappen. Schneider verfehlt den Korb und Drame foul. 2 Freiwürfe mit nur noch 40 Sekunden auf der Uhr. 72:72. La aber lässig vorm Korb. Der erste sitzt. Und der zweite auch. Jetzt zählt jede Sekunde. Nur noch 2 Sekunden auf der Uhr. Einwurf. Liegt, aber nein. Das Spiel endet nach Aufholjagden beider Seiten im 72:74 Sieg für die SG Braunschweig. In 3 Minuten keinen einzigen Korb versenkt. Das ist bitter.
6: Ja, erste Halbzeit haben wir sehr schlecht gespielt. Viele Ballverluste, nicht genug zusammengespielt. Das sieht man auch an den Assists. Wir hatten nur 3 Assists in der Halbzeit. Das ist natürlich zu wenig. Ich denke, jeder im Publikum kann sich die Statistik ansehen und sieht 17 von 35 Freiwürfen. Das ist einfach nicht gut genug. Da haben wir mentale Schwäche gezeigt. Und ich denke, am Ende war das der größte Unterschied. Wir haben zurückgekämpft nach der Halbzeit, haben hier ein bisschen Charakter gezeigt, haben wir gespielt, wie wir eigentlich 40 Minuten lang spielen sollen. Aber Basketball ist einfach a game of runs. Und dann hat Braunschweig den letzten Run gemacht.
5: Schon am Samstag geht es für die Sixers ins nächste Heimspiel. Dieses Mal gegen die Iserlohn Kangaroos. Ein schwerer Gegner, der bisher immer mit großem Abstand gewinnen konnte.
4: Im Zeitraum vom 12. Oktober bis zum 4. Dezember ist die Röhrenstraße in Bitterfeld auf Höhe des ehemaligen Baumarktes B1 aufgrund des Rück- und Neubaus einer Gasleitung voll gesperrt. Eine Umleitungsstrecke ist über die B100, die Straße des Friedens, zur Glückaufstraße und in Gegenrichtung ausgeschildert. Ebenfalls voll gesperrt ist im Zeitraum vom 12. Oktober bis zum 23. Oktober der Hahnstückenweg in Bitterfeld ab der Einmündung Lilienthalstraße auf Höhe der Hausnummern 17 und 19. Grund hierfür ist die Neuverlegung eines Trinkwasserhausanschlusses. Aufgrund der Vollsperrung können die Bushaltestellen in der Gutsmutsstraße, Lilienthalstraße und im Hahnstückenweg nicht bedient werden. Fahrgäste werden gebeten, die entsprechenden Fahrgastinformationen zu beachten. Und das waren die aktuellen Nachrichten von RBW Aktuell. Jetzt folgt noch das Wetter sowie die Meldungen aus der Region. Morgen begrüßt Sie dann meine Kollegin Zoe Müller. Bis dahin haben Sie eine schöne Zeit und auf Wiedersehen.
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Die Höchsttemperaturen erreichen etwa 17 Grad. Während des gesamten Vormittags ist mit wiederkehrenden Schauern zu rechnen. Dazu weht ein mäßiger Wind mit Böen in Geschwindigkeiten von bis zu 25 km/h.

0: Nachdem am Freitag im Paul-Greifzu-Stadion noch die letzte Begegnung der zweiten Runde des Landespokals Sachsen-Anhalt zwischen Reppichau und Halle ausgetragen wurde, war es am darauffolgenden Wochenende bereits soweit und 7 Achtelfinalduelle fanden statt. Am Sonntag, den 4. Oktober, empfing der SV Dessau 05 den SSC Weißenfels im Stadion am Schillerpark zur Pokalpartie. Die Oberliga-Aufsteiger aus dem Burgenlandkreis haben bisher einen stabilen Saisonstart hingelegt und stehen im Tabellenmittelfeld. Die 05er mussten in den letzten drei Spielen zwei Niederlagen hinnehmen, kamen alles in allem aber trotzdem ziemlich gut in die neue Spielzeit rein. In der vergangenen Verbandsliga-Saison konnten die Weißenfelser noch beide Partien gegen den SVD für sich entscheiden. Im Pokal spielte das aber keine Rolle und alles war bekanntermaßen möglich. Also rein ins Geschehen und die Gäste versuchen hier gleich die Anfangsphase zu dominieren. Die 05er machen defensiv aber einen starken Eindruck. Nick Bauer hier mit einer wichtigen Grätsche gegen Elias Rossner. In der nächsten Szene setzt auch Darwin Hajowski zur Grätsche an. Diesmal aber nicht ganz sauber. Schiri Nils Pilz zeigt früh die erste gelbe Karte und obendrein gibt's natürlich Freistoß für den SSC. Die wählen die flache Variante. Carlo Purucca mit der Drehung und dem Abschluss. Keine Aufgabe für 05-Keeper Nico Becker. Die Gäste machen jetzt aber richtig Druck. Felix Schneider steckt perfekt auf Elias Rossner durch. Der versucht, Becker zu umkurven, aber Nick Bauer ist erneut hellwach und klärt. Die darauffolgende Ecke bringt nichts, aber dafür der nächste Vorstoß der Weißenfelser aus dem Spiel. Diesmal Elias Rossner mit der Flanke auf Felix Schneider, der den gekonnt mit der Brust annimmt. Becker macht sich ganz groß und verhindert die Gästeführung. Bärenstark vom Dessauer Schlussmann. Der SSC bleibt aber auf dem Gaspedal. Hannes Schneider holt sich das Spielgerät und flankt in die Mitte. Im Rückraum kommt der Ball zu Elias Rossner, dessen Volley drüber geht. Die Hausherren versuchen in der Anfangsphase immer wieder Elia Friebe mit hohen Bällen zu bedienen. Der 05er Topstürmer aber mehrere Male im Abseits. In der 24. Minute klappt's dann mal mit dem Zuspiel auf Friebe. Der behauptet sich erst gut, kann am Ende aber nichts draus machen. Weißenfels klärt zum Einwurf. Den bringt dann Vjatcheslav Biriuk rein. Die Gäste klären nicht ausreichend und Rune Kiel-Litzenberg mit dem Schuss aus der Distanz. Niklas Wiener hat das Ding sicher. Aber man merkt es, mit Elia Friebe hat die Weißenfels Defensive so ihre Probleme. Und die Schillerparkicker versuchen weiter, den Torschützenkönig der vergangenen Verbandsliga-Saison in Szene zu setzen. Hier klappt's nicht mit dem Pass in die Mitte und in der nächsten Szene bekommt Friebe den Ball nicht richtig kontrolliert. Trotzdem sehen die 280 Zuschauer im Stadion mittlerweile ein ausgeglicheneres Spiel als noch in der Anfangsphase. Jetzt auch mal wieder die Jungs aus dem Burgenlandkreis. Kurz ausgeführte Ecke und der Ball kommt zurück auf Tijane Balde, der es mal versucht. Am Kasten vorbei. In Minute 42 die Gastgeber, dann mit einem schnörkellosen Angriff. Schönes Zusammenspiel zwischen Hannes Erhardt und Elia Friebe. Der geht außen durch und findet in der Mitte Paul Wertmann, Annahme mit links und der Abschluss mit rechts. Die Heimfans können ausgiebig jubeln. Ein perfekt vorgetragener Angriff bringt die Dessauer hier mit 1:0 in Führung und das ist nicht unverdient. Kurz vor der Pause versucht's Justin Pupal für die Gäste nochmal aus der Distanz. Keine Gefahr für den Kasten von Nico Becker. Eine Chance gibt's in Durchgang 1 noch. Nach einer Dessauer Ecke hat erst Elia Friebe und dann Tom Sparfeld die Möglichkeit zu erhöhen. Beide ohne Erfolg und somit geht's mit der 1:0-Führung für die Hausherren in die Kabine. Und wer nun dachte, die Oberligisten drehen in Durchgang 2 nochmal auf, hat sich geirrt. Die Dessauer Jungs drücken auf den zweiten Treffer. Wieder das bekannte Stilmittel. Der hohe Ball auf Elia Friebe. Der behauptet sich und umkurvt SSC-Keeper Niklas Wiener. Er muss nur noch aufs leere Tor schießen, doch er bekommt den Ball nicht mehr richtig gedrückt. So eine Chance lässt sich der Ausnahmekönner eigentlich selten entgehen. Aber der Sturmlauf der 05er geht weiter. Nach einem eigenen Ballgewinn geht es schnell. Hannes Erhardt findet wieder Friebe mit einem hohen Ball. Ein zweites Mal lässt sich der hier nicht bitten und erhöht auf 2:0. Die Stimmung ist bestens im Stadion am Schillerpark und die 05er machen hier einfach ein richtig starkes Spiel. Die Gäste jedoch haben sich noch nicht aufgegeben und starten anschließend einen eigenen Sturmlauf. Hier noch der Schuss zu hoch angesetzt. Dann der zur Pause eingewechselte Yannick Luib, der in der Mitte Elias Rossner findet. Nico Becker hat den Ball sicher. In der 55. Minute geht's wieder über Luib. Der bringt den Ball punktgenau auf den Kopf von Rossner, aber Nico Becker ist heute eine absolute Bank. Kein Vorbeikommen für die Weißenfelder am Dessauer Keeper. Und der kann auch Spieleröffnung. Ein hoher Ball. Tom Sparfeld leitet weiter auf Ilja Friebe. Der setzt zum Sprint an und sieht den einlaufenden Darwin Hajowski. Der 19-Jährige erhöht auf 3:0. Es wird langsam richtig deutlich. Die Gastgeber schalten aber nicht in den Verwaltungsmodus, sondern spielen weiter munter auf. Es wirkt fast schon unfair, wie gut das hier klappt. Aber natürlich ist es in der 60. Minute wieder der hohe Ball auf Friebe. Martin Dierichen kann Dessaus Nummer 9 nur mit einer Notbremse stoppen. Schiri Nils Pilz schickt den Weißenfelser folgerichtig vom Platz. Der darauffolgende Freistoß bringt den Schillerparkickern zwar nichts ein, aber mit einer 3-Tore-Führung und einem Mann mehr sollte hier eigentlich nichts mehr anbrennen. Die Gastmannschaft kommt nochmal. Felix Schneider geht bis in den Strafraum durch und Nick Bauer trifft ihn mit dem Arm im Gesicht. Der Unparteiische zeigt trotz Dessauer Proteste auf den Punkt. Carlo Purucca nimmt sich die Kugel und verwandelt souverän. Becker hatte die Ecke, der Schuss aber einfach zu gut platziert. Sorgt der Anschlusstreffer jetzt nochmal für eine Schlussoffensive von Weißenfels? Zunächst wieder das Team von Dimitrios Mitsis im Vorwärtsgang. Ilja Friebe zu Hannes Erhardt, der schickt Tom Sparfeld und jetzt ist das Ding hier durch. Sparfeld mit dem Treffer zum 4:1. In der letzten Viertelstunde passiert nicht mehr viel und somit zieht der SV Dessa 05 verdient ins Viertelfinale des Landespokals Sachsen-Anhalt ein.
1: Ich muss sagen, ich bin super happy. Wir haben das hier richtig, richtig gut angenommen, haben von Anfang an eine richtig geile Körpersprache auf dem Platz gehabt und meiner Meinung nach auch verdient gewonnen. Wir haben unseren Matchplan super umgesetzt, die Tore vorne gemacht und hinten alles wegverteidigt. Wir sind jetzt im Viertelfinale. Viele Mannschaften sind nicht mehr drin. Das heißt, die Luft wird eng da oben. Jeder ist, denke ich, nicht zu Unrecht dort oben. Wir nehmen, was kommt und wir müssen genauso weiterarbeiten, genauso hart wie heute, egal wer da ist.
0: Wann die Auslosung des Pokalviertelfinals stattfindet, steht bisher noch nicht fest. In der Liga geht es für die 05er am 11. Oktober in Merseburg weiter. Das nächste Heimspiel im Stadion am Schillerpark wird dann am 17.10. um 14 Uhr angepfiffen. Dann empfängt man den VfB Sangerhausen.

0: Hallo und herzlich willkommen zur neuesten Ausgabe der Nachrichten hier bei RBW aktuell. Wie die Gemeinde Mulde-Stausee auf ihrer Internetseite informiert, findet am 2. Februar 2027 die Wahl zum 4. Jugendgemeinderat der Gemeinde statt. Seit 2017 setzt sich der Jugendgemeinderat für die Interessen junger Menschen ein und hat bereits zahlreiche Projekte wie Graffiti-Aktionen, Kinoabende, die Aktivierung von Bolzplätzen und die Freizeitanlage in Puch umgesetzt. Als nächstes großes Projekt ist die Freizeitanlage in Schleiz geplant. Der Jugendgemeinderat verfügt über Rede- und Antragsrecht im Gemeinderat sowie ein eigenes Budget und bietet Jugendlichen damit die Möglichkeit, ihre Gemeinde aktiv mitzugestalten. Gesucht werden 5 bis 13 Mitglieder für eine Amtszeit von 3 Jahren. Jugendliche, die am Wahltag mindestens 12 und noch nicht 26 Jahre alt sind und seit mindestens 3 Monaten ihren Hauptwohnsitz in der Gemeinde Mulde-Stausee haben, können sich zur Wahl stellen und ihre Interessen einbringen. Die Wahl findet als reine Briefwahl statt und endet am 2. Februar 2027 um 16 Uhr. Die Bewerbungsfrist läuft bis zum 26. November diesen Jahres. Die Bewerbungsunterlagen sind auf der Internetseite des Jugendgemeinderats unter Wahl zu finden. Weitere Informationen gibt es unter www.jugendgemeinderat-muldestausee.de. Im Chemiepark Bitterfeld-Wolfen fand am 16. September erneut die Ausbildungsmesse statt. Interessierte konnten sich über zahlreiche Ausbildungs-, Praktikums- und Studienmöglichkeiten informieren und direkt mit den 80 Ausstellern ins Gespräch kommen. Die große Zahl der Aussteller sorgte in diesem Jahr für eine besonders positive Resonanz.
1: Nach der Schule stellt sich für viele Jugendliche die Frage, wie soll es weitergehen? Ausbildung, freiwilliges soziales Jahr oder Studium? Die Möglichkeiten sind vielfältig. Orientierung bieten, dabei Bildungsmessen, auf denen sich junge Menschen über verschiedene Berufe und Bildungswege informieren können. Eine solche Messe fand am 16. September erneut im Chemiepark Bitterfeld-Wolfen statt.
2: Also dieses Jahr ist tatsächlich das Haus komplett ausgeplant, ausgebucht. Wir haben ca. 80 Aussteller bei uns aktiv beteiligt, aus allen möglichen

0: Gewerken beziehungsweise Branchen von Handwerk angefangen, Industrie, Chemie, Hotelgewerbe ist da, Bankgewerbe, alles was im Bereich öffentlicher Dienst ist, ist da, Polizei, Bundeswehr, also im Prinzip, ich denke mal, von jedem oder für jeden Teilnehmer ist was hier zu finden.
1: Ab 13 Uhr füllte sich das Gelände mit interessierten Jugendlichen. Sie konnten Fragen stellen, erste Kontakte knüpfen und auch direkt Bewerbungsunterlagen mitbringen. Im persönlichen Gespräch standen Personalverantwortliche, Ausbilder und Auszubildende Rede und Antwort. Einer von ihnen ist Luke Urban. Er befindet sich im vierten Lehrjahr zum Konstruktionsmechaniker bei Wiesheu und konnte aus seinem eigenen Arbeitsalltag berichten.
2: Dadurch, dass ich jetzt im vierten Lehrjahr bin, konnte ich schon vieles mitnehmen an Erfahrungen außerhalb der Firma als auch in der Firma. Dadurch, dass die Ausbildung nicht nur in der Firma bzw. in der Montage ist, dass es ein bisschen abwechslungsreich ist, von der Schweißerei bis hin zu verschiedenen Maschinen, die man bedient, sei es die Drehmaschine als auch die Fräse. Ja, und in der Schule, entweder in Bitterfeld oder in Dessau. Und es läuft natürlich dann ab, dass es verschiedene Lernfelder gibt von 1 bis 14 und dass man da das ganze Theoretische durchgeht in Metallbearbeitung.
1: Von Handwerksbetrieben über große Unternehmen und Verwaltungen bis hin zu Einrichtungen aus den Bereichen Gesundheit und Pflege. Die Auswahl an Möglichkeiten ist groß. Auch Universitäten und Hochschulen informierten über ihre Studienangebote. Insgesamt waren 15 verschiedene Bereiche vertreten. Für die Organisatoren spielt dabei vor allem die Unterstützung durch die Unternehmen und die Beteiligung der Jugendlichen eine wichtige Rolle.
0: Unsere Teilnehmer bzw. Schüler, die angeschrieben worden sind, kommen ja aus dem Landkreis, vor allem aus Bitterfeld-Wolfen. Muldenstein ist dabei, Ragun ist angeschrieben worden, auch Bad Düben wurde angeschrieben. Wir haben Zusagen von Bitterfeld. Wir haben auch Schulen natürlich dabei, die sich ganz aktiv beteiligen, wie die Helene Lange Schule, die jedes Jahr unsere tolle Cafeteria unten betreibt und das wirklich prima macht. Das Heinrich-Heine-Gymnasium unterstützt uns hinsichtlich Ordnungsdienst und am Empfang. Die haben bereits ihre Einweisung bekommen, offiziell auch von der Polizei. Fand ich wirklich super, dass die sich dafür oder dazu bereit erklärt haben. Und wir haben erneut Schüler da von Muldenstein, die uns hier im Bereich der Schüler nutzen.
1: Bereits im vergangenen Jahr besuchten mehr als 1400 Menschen die Bildungsmesse im Metalllabor. Über 70 Aussteller waren damals vertreten. In diesem Jahr konnten weitere neue Aussteller gewonnen werden.
0: Wir haben tatsächlich neue Unternehmen gewinnen können. Edeka ist zum Beispiel dabei oder SKW Pisseritz ist dieses Jahr auch wieder neu am Start. Wir haben eine Hotelkette gewinnen können, die heute mit am Platz sozusagen ausstellt.
1: Wer auf der Messe noch nicht den passenden Ausbildungsplatz gefunden hat, kann auch online weitersuchen. Die Entwicklungs- und Wirtschaftsförderungsgesellschaft Anhalt-Bitterfeld, kurz EWG, bietet dafür eine eigene App an.
3: Wir haben seit 2 Jahren eine App ins Leben gerufen mit einem Startup-Unternehmen aus Stuttgart. Die funktioniert wie eine bekannte Dating-App. Da kann man aber nicht nur Ausbildungsplätze suchen, sondern Praktika, duale Studiengänge oder halt bezahlte Ferienjobs. Ne? Man kann sich quasi ein Profil runterladen. Das ist völlig kostenfrei für alle Unternehmen im Landkreis und auch alle Schüler, die bei uns im Landkreis sind. Alles kann, nichts muss. Man kann angeben, was man will, Hobbys, was man Interessen hat. Und dann basiert es auf einer bekannten App. Man kann wischen, finde ich das Unternehmen gut, geht es in die eine Richtung, finde ich es blöd in die andere. Und dann gibt es ein Match und dann kann man ähnlich wie über diese WhatsApp-Geschichte über das Handy mit dem Arbeitgeber schreiben. Unkompliziert, ohne Anschreiben, ohne Lebenslauf und in Sekundentakt genau. Wir haben da vor 1,5 Jahren jetzt angefangen, es sind schon über 100 Unternehmen dabei. Wir haben über 6.000 Bewerbungen, wir haben auch letztes Jahr Einstellungen frequentieren können. Es kommt gut an.
1: Die Bildungsmesse bot den Jugendlichen die Möglichkeit, sich frühzeitig zu informieren und schon einmal in die Berufswelt hineinzuschnuppern. So konnten sie wichtige Eindrücke für ihre Entscheidung über den nächsten Lebensabschnitt sammeln.
4: Wo verliert mein Haus Wärme? 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Nach einem erfolgreichen Auftakt auswärts wollten die BSW Sixers nun auch vor heimischem Publikum punkten. Am zweiten Spieltag der Saison wartete mit der SG Braunschweig allerdings ein ambitionierter Gegner. Für die Sixer ging es also darum, den Heimvorteil zu nutzen und den nächsten Sieg einzufahren.
5: Ihr erstes Auswärtsspiel konnten die BSW Sixers knapp mit einem 5-Punkte-Vorsprung gewinnen. Doch jetzt ging es am 3. Oktober ins erste Heimspiel. Zum zweiten Spieltag in der zweiten Basketball-Bundesliga empfingen sie die SG Braunschweig. Es versprach sich ein spannendes Spiel. Der Ball fliegt und Braunschweig legt als erstes los. Eklo macht den ersten nach einem Einwurfpass. Wenige Sekunden später noch einmal ein Dreier von Roche nach einem wunderbaren Pass von Fox. Den letzten in der Serie macht dann nochmal Eklo mit einem Dreier von links außen. Braunschweig startet mit 8:0 ins Match. Ein paar schöne Treffer haben die Sixers zwar. Hier zum Beispiel das 4:10 durch den Dank von Shitu. Generell ist ihr erstes Viertel aber geprägt von zu vielen Fehlwürfen. Mit nur noch 5 Sekunden auf der Uhr nutzt Fox den Fehler seines Kontrahenten aus und beendet das erste Viertel mit einem eindeutigen 13:26 für die SG. Auch im nächsten Viertel ändert sich hieran nicht viel. Fox zeigt weiterhin sein Können an der Dreierlinie und bringt sein Team weiter voran. Ganz abhängen lassen sich die Sixers jedoch nicht. Nach einem verworfenen Wurf ist Schneider zur Stelle und der Rebound führt zum Dreier durch Drammel. 28:38. Zumindest vergrößert hat sich der Abstand nicht. Das war es aber erst einmal für die Sixers. Lediglich 3 getroffene Freiwürfe von Celantor Borowski sorgen für den vorläufigen Endstand von 31:44 im zweiten Viertel. Erst denkt man, alles sei beim Alten, doch dann merken die Zuschauer, dass die Pause den Sixers wohl gut getan hat. Noch 5 Minuten auf der Uhr. Die Sixers bekommen den Rebound. Weite Pässe übers Spielfeld. Am Ende bekommt ihn Chitu und startet mit seinem Dreier eine Korbserie, die sich sehen lassen kann. Den nächsten macht Schneider mit einem Freiwurf. Den zweiten trifft er zwar nicht, doch beim Nachwurf wird Drammel gefoult und auch er darf mal ran. Keine Probleme für die Nummer 21, denn er versenkt souverän. Chitu beendet dann mit seinem Nachwurf die Korbserie zum 47:51. Was für eine Aufholjagd. In der letzten Spielminute dann noch ein Hingucker. Chitu bekommt den Ball, läuft alleine vor. Passt zu Kristonik und der dankt ihn zum 59:65. Die Sixers nun in Höchstform. Nur ein weiterer Dreier durch Fox macht noch eine Kerbe in diese Leistung. Das dritte Viertel endet im Unentschieden mit 59:59. Was für eine Aufholjagd. Es geht ins letzte Viertel und die Sixers scheint nichts aufhalten zu können. Nach 1,5 Minuten starten sie in die nächste Korbserie. Kristonik bekommt den Rebound. Schneider arbeitet sich langsam übers Feld und Nauton schließt mit einem Korbleger ab. Eine Minute später erhöht noch einmal Ludwig. Den letzten in der Serie macht dann nochmal Kristonik, ebenfalls mit einem Korbleger nach einem verfehlten Wurf zum 66:59. Nur noch 3 Minuten auf der Uhr und Braunschweig kämpft sich langsam wieder ran. Ewelt blockt und Fox läuft vor. Springt und mit Hilfe von Chitu landet er im Korb. 72:70. Es wird doch noch knapp. Für die Sixers scheint nichts mehr zu klappen. Schneider verfehlt den Korb und Dramme foul. 2 Freiwürfe mit nur noch 40 Sekunden auf der Uhr. 72:72. La aber lässig vorm Korb. Der erste sitzt. Und der zweite auch. Jetzt zählt jede Sekunde. Nur noch 2 Sekunden auf der Uhr. Einwurf. Liegt, aber nein. Das Spiel endet nach Aufholjagden beider Seiten im 72:74 Sieg für die SG Braunschweig. In 3 Minuten keinen einzigen Korb versenkt. Das ist bitter.
6: Ja, erste Halbzeit haben wir sehr schlecht gespielt. Viele Ballverluste, nicht genug zusammengespielt. Das sieht man auch an den Assists. Wir hatten nur 3 Assists in der Halbzeit. Das ist natürlich zu wenig. Ich denke, jeder im Publikum kann sich die Statistik ansehen und sieht 17 von 35 Freiwürfen. Das ist einfach nicht gut genug. Da haben wir mentale Schwäche gezeigt. Und ich denke, am Ende war das der größte Unterschied. Wir haben zurückgekämpft nach der Halbzeit, haben hier ein bisschen Charakter gezeigt, haben wir gespielt, wie wir eigentlich 40 Minuten lang spielen sollen. Aber Basketball ist einfach a game of runs. Und dann hat Braunschweig den letzten Run gemacht.
5: Schon am Samstag geht es für die Sixers ins nächste Heimspiel. Dieses Mal gegen die Iserlohn Kangaroos. Ein schwerer Gegner, der bisher immer mit großem Abstand gewinnen konnte.
4: Im Zeitraum vom 12. Oktober bis zum 4. Dezember ist die Röhrenstraße in Bitterfeld auf Höhe des ehemaligen Baumarktes B1 aufgrund des Rück- und Neubaus einer Gasleitung voll gesperrt. Eine Umleitungsstrecke ist über die B100, die Straße des Friedens, zur Glückaufstraße und in Gegenrichtung ausgeschildert. Ebenfalls voll gesperrt ist im Zeitraum vom 12. Oktober bis zum 23. Oktober der Hahnstückenweg in Bitterfeld, ab der Einmündung Lilienthalstraße auf Höhe der Hausnummern 17 und 19. Grund hierfür ist die Neuverlegung eines Trinkwasserhausanschlusses. Aufgrund der Vollsperrung können die Bushaltestellen in der Gutsmutstraße, Lilienthalstraße und im Hahnstückenweg nicht bedient werden. Fahrgäste werden gebeten, die entsprechenden Fahrgastinformationen zu beachten. Und das waren die aktuellen Nachrichten von RBW Aktuell. Jetzt folgt noch das Wetter sowie die Meldungen aus der Region. Morgen begrüßt Sie dann meine Kollegin Zoe Müller. Bis dahin haben Sie eine schöne Zeit und auf Wiedersehen.
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Die Höchsttemperaturen erreichen etwa 17 Grad. Während des gesamten Vormittags ist mit wiederkehrenden Schauern zu rechnen. Dazu weht ein mäßiger Wind mit Böen in Geschwindigkeiten von bis zu 25 km/h.

0: Nachdem am Freitag im Paul-Greifzu-Stadion noch die letzte Begegnung der zweiten Runde des Landespokals Sachsen-Anhalt zwischen Reppichau und Halle ausgetragen wurde, war es am darauffolgenden Wochenende bereits soweit und 7 Achtelfinalduelle fanden statt. Am Sonntag, den 4. Oktober, empfing der SV Dessau 05 den SSC Weißenfels im Stadion am Schillerpark zur Pokalpartie. Die Oberliga-Aufsteiger aus dem Burgenlandkreis haben bisher einen stabilen Saisonstart hingelegt und stehen im Tabellenmittelfeld. Die 05er mussten in den letzten drei Spielen zwei Niederlagen hinnehmen, kamen alles in allem aber trotzdem ziemlich gut in die neue Spielzeit rein. In der vergangenen Verbandsligasaison konnten die Weißenfelser noch beide Partien gegen den SVD für sich entscheiden. Im Pokal spielte das aber keine Rolle und alles war bekanntermaßen möglich. Also rein ins Geschehen und die Gäste versuchen hier gleich die Anfangsphase zu dominieren. Die 05er machen defensiv aber einen starken Eindruck. Nick Bauer hier mit einer wichtigen Grätsche gegen Elias Rossner. In der nächsten Szene setzt auch Darwin Hajowski zur Grätsche an. Diesmal aber nicht ganz sauber. Schiri Nils Pilz zeigt früh die erste gelbe Karte und obendrein gibt's natürlich Freistoß für den SSC. Die wählen die flache Variante. Carlo Purucca mit der Drehung und dem Abschluss. Keine Aufgabe für 05-Keeper Nico Becker. Die Gäste machen jetzt aber richtig Druck. Felix Schneider steckt perfekt auf Elias Rossner durch. Der versucht, Becker zu umkurven, aber Nick Bauer ist erneut hellwach und klärt. Die darauffolgende Ecke bringt nichts, aber dafür der nächste Vorstoß der Weißenfelser aus dem Spiel. Diesmal Elias Rossner mit der Flanke auf Felix Schneider, der den gekonnt mit der Brust annimmt. Becker macht sich ganz groß und verhindert die Gästeführung. Bärenstark vom Dessauer Schlussmann. Der SSC bleibt aber auf dem Gaspedal. Hannes Schneider holt sich das Spielgerät und flankt in die Mitte. Im Rückraum kommt der Ball zu Elias Rossner, dessen Volley drüber geht. Die Hausherren versuchen in der Anfangsphase immer wieder Elia Friebe mit hohen Bällen zu bedienen. Der 05er Topstürmer aber mehrere Male im Abseits. In der 24. Minute klappt's dann mal mit dem Zuspiel auf Friebe. Der behauptet sich erst gut, kann am Ende aber nichts draus machen. Weißenfels klärt zum Einwurf. Den bringt dann Vjatčeslav Birjuk rein. Die Gäste klären nicht ausreichend und Rune Kjell-Litzenberg mit dem Schuss aus der Distanz. Niklas Wiener hat das Ding sicher. Aber man merkt es, mit Elia Friebe hat die Weißenfels Defensive so ihre Probleme. Und die Schillerparkicker versuchen weiter, den Torschützenkönig der vergangenen Verbandsligasaison in Szene zu setzen. Hier klappt's nicht mit dem Pass in die Mitte und in der nächsten Szene bekommt Friebe den Ball nicht richtig kontrolliert. Trotzdem sehen die 280 Zuschauer im Stadion mittlerweile ein ausgeglicheneres Spiel als noch in der Anfangsphase. Jetzt auch mal wieder die Jungs aus dem Burgenlandkreis. Kurz ausgeführte Ecke und der Ball kommt zurück auf Tijane Balde, der es mal versucht. Am Kasten vorbei. In Minute 42 die Gastgeber, dann mit einem schnörkellosen Angriff. Schönes Zusammenspiel zwischen Hannes Erhardt und Elia Friebe. Der geht außen durch und findet in der Mitte Paul Wertmann, Annahme mit links und der Abschluss mit rechts. Die Heimfans können ausgiebig jubeln. Ein perfekt vorgetragener Angriff bringt die Dessauer hier mit 1:0 in Führung und das ist nicht unverdient. Kurz vor der Pause versucht's Justin Pupal für die Gäste nochmal aus der Distanz. Keine Gefahr für den Kasten von Nico Becker. Eine Chance gibt's im Durchgang 1 noch. Nach einer Dessauer Ecke hat erst Elia Friebe und dann Tom Sparfeld die Möglichkeit zu erhöhen. Beide ohne Erfolg und somit geht's mit der 1:0-Führung für die Hausherren in die Kabine. Und wer nun dachte, die Oberligisten drehen in Durchgang 2 nochmal auf, hat sich geirrt. Die Dessauer Jungs drücken auf den zweiten Treffer. Wieder das bekannte Stilmittel. Der hohe Ball auf Elia Friebe. Der behauptet sich und umkurvt SSC-Keeper Niklas Wiener. Er muss nur noch aufs leere Tor schießen, doch er bekommt den Ball nicht mehr richtig gedrückt. So eine Chance lässt sich der Ausnahmekönner eigentlich selten entgehen. Aber der Sturmlauf der 05er geht weiter. Nach einem eigenen Ballgewinn geht es schnell. Hannes Erhardt findet wieder Friebe mit einem hohen Ball. Ein zweites Mal lässt sich der hier nicht bitten und erhöht auf 2:0. Die Stimmung ist bestens im Stadion am Schillerpark und die 05er machen hier einfach ein richtig starkes Spiel. Die Gäste jedoch haben sich noch nicht aufgegeben und starten anschließend einen eigenen Sturmlauf. Hier noch der Schuss zu hoch angesetzt. Dann der zur Pause eingewechselte Yannick Luib, der in der Mitte Elias Rosner findet. Nico Becker hat den Ball sicher. In der 55. Minute geht's wieder über Luib. Der bringt den Ball punktgenau auf den Kopf von Rosner, aber Nico Becker ist heute eine absolute Bank. Kein Vorbeikommen für die Weißenfelder am Dessauer Keeper. Und der kann auch Spieleröffnung. Ein hoher Ball. Tom Sparfeld leitet weiter auf Ilja Friebe. Der setzt zum Sprint an und sieht den einlaufenden Davin Hajowski. Der 19-Jährige erhöht auf 3:0. Es wird langsam richtig deutlich. Die Gastgeber schalten aber nicht in den Verwaltungsmodus, sondern spielen weiter munter auf. Es wirkt fast schon unfair, wie gut das hier klappt. Aber natürlich ist es in der 60. Minute wieder der hohe Ball auf Friebe. Martin Dierichen kann Dessaus Nummer 9 nur mit einer Notbremse stoppen. Schiri Nils Pilz schickt den Weißenfelser folgerichtig vom Platz. Der darauf folgende Freistoß bringt den Schillerparkickern zwar nichts ein, aber mit einer 3-Tore-Führung und einem Mann mehr sollte hier eigentlich nichts mehr anbrennen. Die Gastmannschaft kommt nochmal. Felix Schneider geht bis in den Strafraum durch und Nick Bauer trifft ihn mit dem Arm im Gesicht. Der Unparteiische zeigt trotz Dessauer Proteste auf den Punkt. Carlo Purucca nimmt sich die Kugel und verwandelt souverän. Becker hatte die Ecke, der Schuss aber einfach zu gut platziert. Sorgt der Anschlusstreffer jetzt nochmal für eine Schlussoffensive von Weißenfels? Zunächst wieder das Team von Dimitrios Mitsis im Vorwärtsgang. Ilja Friebe zu Hannes Erhardt, der schickt Tom Sparfeld und jetzt ist das Ding hier durch. Sparfeld mit dem Treffer zum 4:1. In der letzten Viertelstunde passiert nicht mehr viel und somit zieht der SV Dessau 05 verdient ins Viertelfinale des Landespokals Sachsen-Anhalt ein.
1: Ich muss sagen, ich bin super happy. Wir haben das hier richtig, richtig gut angenommen, haben von Anfang an eine richtig geile Körpersprache auf dem Platz gehabt und meiner Meinung nach auch verdient gewonnen. Wir haben unseren Matchplan super umgesetzt, die Tore vorne gemacht und hinten alles wegverteidigt. Wir sind jetzt im Viertelfinale. Viele Mannschaften sind nicht mehr drin. Das heißt, die Luft wird eng da oben. Jeder ist, denke ich, nicht zu Unrecht dort oben. Wir nehmen, was kommt und wir müssen genauso weiterarbeiten, genauso hart wie heute, egal wer da ist.
0: Wann die Auslosung des Pokalviertelfinals stattfindet, steht bisher noch nicht fest. In der Liga geht es für die 05er am 11. Oktober in Merseburg weiter. Das nächste Heimspiel im Stadion am Schillerpark wird dann am 17.10. um 14 Uhr angepfiffen. Dann empfängt man den VfB Sangerhausen.

0: Hallo und herzlich willkommen zur neuesten Ausgabe der Nachrichten hier bei RBW Aktuell. Wie die Gemeinde Mulde-Stausee auf ihrer Internetseite informiert, findet am 2. Februar 2027 die Wahl zum 4. Jugendgemeinderat der Gemeinde statt. Seit 2017 setzt sich der Jugendgemeinderat für die Interessen junger Menschen ein und hat bereits zahlreiche Projekte wie Graffiti-Aktionen, Kinoabende, die Aktivierung von Bolzplätzen und die Freizeitanlage in Puch umgesetzt. Als nächstes großes Projekt ist die Freizeitanlage in Schleiz geplant. Der Jugendgemeinderat verfügt über Rede- und Antragsrecht im Gemeinderat sowie ein eigenes Budget und bietet Jugendlichen damit die Möglichkeit, ihre Gemeinde aktiv mitzugestalten. Gesucht werden 5 bis 13 Mitglieder für eine Amtszeit von 3 Jahren. Jugendliche, die am Wahltag mindestens 12 und noch nicht 26 Jahre alt sind und seit mindestens 3 Monaten ihren Hauptwohnsitz in der Gemeinde Mulde-Stausee haben, können sich zur Wahl stellen und ihre Interessen einbringen. Die Wahl findet als reine Briefwahl statt und endet am 2. Februar 2027 um 16 Uhr. Die Bewerbungsfrist läuft bis zum 26. November diesen Jahres. Die Bewerbungsunterlagen sind auf der Internetseite des Jugendgemeinderats unter Wahl zu finden. Weitere Informationen gibt es unter www.jugendgemeinderat-muldestausee.de. Im Chemiepark Bitterfeld-Wolfen fand am 16. September erneut die Ausbildungsmesse statt. Interessierte konnten sich über zahlreiche Ausbildungs-, Praktikums- und Studienmöglichkeiten informieren und direkt mit den 80 Ausstellern ins Gespräch kommen. Die große Zahl der Aussteller sorgte in diesem Jahr für eine besonders positive Resonanz.
1: Nach der Schule stellt sich für viele Jugendliche die Frage, wie soll es weitergehen? Ausbildung, freiwilliges soziales Jahr oder Studium? Die Möglichkeiten sind vielfältig. Orientierung bieten, dabei Bildungsmessen, auf denen sich junge Menschen über verschiedene Berufe und Bildungswege informieren können. Eine solche Messe fand am 16. September erneut im Chemiepark Bitterfeld-Wolfen statt.
2: Also dieses Jahr ist tatsächlich das Haus komplett ausgebucht. Wir haben ca. 80 Aussteller bei uns aktiv beteiligt, aus allen möglichen Gewerken bzw. Branchen, von Handwerk angefangen, Industrie, Chemie, Hotelgewerbe ist da, Bankgewerbe, alles was im Bereich öffentlicher Dienst ist, ist da, Polizei, Bundeswehr. Also im Prinzip, ich denke mal, für jeden Teilnehmer ist was hier zu finden.
1: Ab 13 Uhr füllte sich das Gelände mit interessierten Jugendlichen. Sie konnten Fragen stellen, erste Kontakte knüpfen und auch direkt Bewerbungsunterlagen mitbringen. Im persönlichen Gespräch standen Personalverantwortliche, Ausbilder und Auszubildende.

0: Goldene Rede und Antwort. Einer von ihnen ist Luke Urban. Er befindet sich im vierten Lehrjahr zum Konstruktionsmechaniker bei Wiesheu und konnte aus seinem eigenen Arbeitsalltag berichten.
1: Dadurch, dass ich jetzt im vierten Lehrjahr bin, konnte ich schon vieles mitnehmen an Erfahrungen außerhalb der Firma als auch in der Firma. Dadurch, dass die Ausbildung nicht nur in der Firma bzw. in der Montage ist, dass es ein bisschen abwechslungsreich ist, von der Schweißerei bis hin zu verschiedenen Maschinen, die man bedient, sei es die Drehmaschine als auch die Fräse. Ja, und in der Schule, entweder in Bitterfeld oder in Dessau. Und es läuft natürlich dann ab, dass es verschiedene Lernfelder gibt, von 1 bis 14. Und dass man da das ganze Theoretische durchgeht in Metallbearbeitung.
0: Von Handwerksbetrieben über große Unternehmen und Verwaltungen bis hin zu Einrichtungen aus den Bereichen Gesundheit und Pflege. Die Auswahl an Möglichkeiten ist groß. Auch Universitäten und Hochschulen informierten über ihre Studienangebote. Insgesamt waren 15 verschiedene Bereiche vertreten. Für die Organisatoren spielt dabei vor allem die Unterstützung durch die Unternehmen und die Beteiligung der Jugendlichen eine wichtige Rolle.
2: Unsere Teilnehmer bzw. Schüler, die angeschrieben worden sind, kommen ja aus dem Landkreis, vor allem aus Bitterfeld-Wolfen. Muldenstein ist dabei, Ragun ist angeschrieben worden, auch Bad Düben wurde angeschrieben. Wir haben Zusagen von Bitterfeld. Wir haben auch Schulen natürlich dabei, die sich ganz aktiv beteiligen, wie die Helene-Lange-Schule, die jedes Jahr unsere tolle Cafeteria unten betreibt und das wirklich prima macht. Das Heinrich-Heine-Gymnasium unterstützt uns hinsichtlich Ordnungsdienst und am Empfang. Die haben bereits ihre Einweisung bekommen, offiziell auch von der Polizei. Fand ich wirklich super, dass die sich dafür oder dazu bereit erklärt haben. Und wir haben erneut Schüler da von Muldenstein, die uns hier im Bereich der Schüler nutzen.
0: Bereits im vergangenen Jahr besuchten mehr als 1400 Menschen die Bildungsmesse im Metalllabor. Über 70 Aussteller waren damals vertreten. In diesem Jahr konnten weitere neue Aussteller gewonnen werden.
2: Wir haben tatsächlich neue Unternehmen gewinnen können. Edeka ist zum Beispiel dabei oder SKW Pisseritz ist dieses Jahr auch wieder neu am Start. Wir haben eine Hotelkette gewinnen können, die heute mit am Platz sozusagen ausstellt.
0: Wer auf der Messe noch nicht den passenden Ausbildungsplatz gefunden hat, kann auch online weitersuchen. Die Entwicklungs- und Wirtschaftsförderungsgesellschaft Anhalt-Bitterfeld, kurz EWG, bietet dafür eine eigene App an.
3: Wir haben seit 2 Jahren eine App ins Leben gerufen mit einem Startup-Unternehmen aus Stuttgart. Die funktioniert auch wie eine bekannte Dating-App. Da kann man aber nicht nur Ausbildungsplätze suchen, sondern Praktika, duale Studiengänge oder halt bezahlte Ferienjobs. Ne? Man kann sich quasi ein Profil runterladen. Das ist völlig kostenfrei für alle Unternehmen im Landkreis und auch alle Schüler, die bei uns im Landkreis sind. Alles kann, nichts muss. Man kann angeben, was man will, Hobbys, was man Interessen hat. Und dann basiert es auf einer bekannten App. Man kann wischen, finde ich das Unternehmen gut, geht es in die eine Richtung, finde ich es blöd in die andere. Und dann gibt es ein Match und dann kann man ähnlich wie über diese WhatsApp-Geschichte über das Handy mit dem Arbeitgeber schreiben. Unkompliziert, ohne Anschreiben, ohne Lebenslauf und in Sekundentakt genau. Wir haben da vor 1,5 Jahren jetzt angefangen, es sind schon über 100 Unternehmen dabei. Wir haben über 6.000 Bewerbungen, wir haben auch letztes Jahr Einstellungen frequentieren können. Es kommt gut an.
0: Die Bildungsmesse bot den Jugendlichen die Möglichkeit, sich frühzeitig zu informieren und schon einmal in die Berufswelt hineinzuschnuppern. So konnten sie wichtige Eindrücke für ihre Entscheidung über den nächsten Lebensabschnitt sammeln.
4: Wo verliert mein Haus Wärme? 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Antworten auf diese Fragen möchte die Stadt Südliches Anhalt mit einer geplanten Thermografieaktion geben. 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

0: mögliche Sanierungsmaßnahmen. 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Nach einem erfolgreichen Auftakt auswärts wollten die BSW Sixers nun auch vor heimischem Publikum punkten. Am zweiten Spieltag der Saison wartete mit der SG Braunschweig allerdings ein ambitionierter Gegner. Für die Sixer ging es also darum, den Heimvorteil zu nutzen und den nächsten Sieg einzufahren.
1: Ihr erstes Auswärtsspiel konnten die BSW Sixers knapp mit einem 5-Punkte-Vorsprung gewinnen. Doch jetzt ging es am 3. Oktober ins erste Heimspiel. Zum zweiten Spieltag in der zweiten Basketball-Bundesliga empfingen sie die SG Braunschweig. Es versprach sich ein spannendes Spiel. Der Ball fliegt und Braunschweig legt als erstes los. Ekluo macht den ersten nach einem Einwurfpass. Wenige Sekunden später noch einmal ein Dreier von Rouge nach einem wunderbaren Pass von Fox. Den letzten in der Serie macht dann nochmal Ekluo mit einem Dreier von links außen. Braunschweig startet mit 8:0 ins Match. Ein paar schöne Treffer haben die Sixers zwar. Hier zum Beispiel das 4:10 durch den Dank von Shitu. Generell ist ihr erstes Viertel aber geprägt von zu vielen Fehlwürfen. Mit nur noch 5 Sekunden auf der Uhr nutzt Fox den Fehler seines Kontrahenten aus und beendet das erste Viertel mit einem eindeutigen 13:26 für die SG. Auch im nächsten Viertel ändert sich hieran nicht viel. Fox zeigt weiterhin sein Können an der Dreierlinie und bringt sein Team weiter voran. Ganz abhängen lassen sich die Sixers jedoch nicht. Nach einem verworfenen Wurf ist Schneider zur Stelle und der Rebound führt zum Dreier durch Drammel. 28:38. Zumindest vergrößert hat sich der Abstand nicht. Das war es aber erst einmal für die Sixers. Lediglich 3 getroffene Freiwürfe von Zelantor Borowski sorgen für den vorläufigen Endstand von 31:44 im zweiten Viertel. Erst denkt man, alles sei beim Alten, doch dann merken die Zuschauer, dass die Pause den Sixers wohl gut getan hat. Noch 5 Minuten auf der Uhr. Die Sixers bekommen den Rebound. Weite Pässe übers Spielfeld. Am Ende bekommt ihn Chitu und startet mit seinem Dreier eine Korbserie, die sich sehen lassen kann. Den nächsten macht Schneider mit einem Freiwurf. Den zweiten trifft er zwar nicht, doch beim Nachwurf wird Drammel gefoult und auch er darf mal ran. Keine Probleme für die Nummer 21, denn er versenkt souverän. Chitu beendet dann mit seinem Nachwurf die Korbserie zum 47:51. Was für eine Aufholjagd. In der letzten Spielminute dann noch ein Hingucker. Chitu bekommt den Ball, läuft alleine vor. Passt zu Kristonik und der dankt ihn zum 59:65. Die Sixers nun in Höchstform. Nur ein weiterer Dreier durch Fox macht noch eine Kerbe in diese Leistung. Das dritte Viertel endet im Unentschieden mit 59:59. Was für eine Aufholjagd. Es geht ins letzte Viertel und die Sixers scheint nichts aufhalten zu können. Nach 1,5 Minuten starten sie in die nächste Korbserie. Kristonik bekommt den Rebound. Schneider arbeitet sich langsam übers Feld und Nauton schließt mit einem Korbleger ab. Eine Minute später erhöht noch einmal Ludwig. Den letzten in der Serie macht dann nochmal Kristonik, ebenfalls mit einem Korbleger nach einem verfehlten Wurf zum 66:59. Nur noch 3 Minuten auf der Uhr und Braunschweig kämpft sich langsam wieder ran. Ewelt blockt und Fox läuft vor. Springt und mit Hilfe von Chitu landet er im Korb.

0: 72-70. Es wird doch noch knapp. Für die Sixers scheint nichts mehr zu klappen. Schneider verfehlt den Korb und Drame fault. Zwei Freiwürfe mit nur noch 40 Sekunden auf der Uhr. 72-72. La aber lässig vorm Korb. Der erste sitzt. Und der zweite auch. Jetzt zählt jede Sekunde. Nur noch 2 Sekunden auf der Uhr. Einwurf. Liegt, aber nein. Das Spiel endet nach Aufholjagden beider Seiten im 72-74 Sieg für die SG Braunschweig. In 3 Minuten keinen einzigen Korb versenkt. Das ist bitter.
1: Ja, erste Halbzeit haben wir sehr schlecht gespielt. Viele Ballverluste, nicht genug zusammengespielt. Das sieht man auch an den Assists. Wir hatten nur 3 Assists in der Halbzeit. Das ist natürlich zu wenig. Ich denke, jeder im Publikum kann sich die Statistik ansehen und sieht 17 von 35 Freiwürfen. Das ist einfach nicht gut genug. Da haben wir mentale Schwäche gezeigt. Und ich denke, am Ende war das der größte Unterschied. Wir haben zurückgekämpft nach der Halbzeit, haben hier ein bisschen Charakter gezeigt, haben wir gespielt, wie wir eigentlich 40 Minuten lang spielen sollen. Aber Basketball ist einfach a game of runs. Und dann hat Braunschweig den letzten Run gemacht.
0: Schon am Samstag geht es für die Sixers ins nächste Heimspiel. Dieses Mal gegen die Iserlohn Kangaroos. Ein schwerer Gegner, der bisher immer mit großem Abstand gewinnen konnte.
2: Im Zeitraum vom 12. Oktober bis zum 4. Dezember ist die Röhrenstraße in Bitterfeld auf Höhe des ehemaligen Baumarktes B1 aufgrund des Rück- und Neubaus einer Gasleitung voll gesperrt. Eine Umleitungsstrecke ist über die B100, die Straße des Friedens, zur Glückaufstraße und in Gegenrichtung ausgeschildert. Ebenfalls voll gesperrt ist im Zeitraum vom 12. Oktober bis zum 23. Oktober der Hahnstückenweg in Bitterfeld, ab der Einmündung Lilienthalstraße auf Höhe der Hausnummern 17 und 19. Grund hierfür ist die Neuverlegung eines Trinkwasserhausanschlusses. Aufgrund der Vollsperrung können die Bushaltestellen in der Gutsmutstraße, Lilienthalstraße und im Hahnstückenweg nicht bedient werden. Fahrgäste werden gebeten, die entsprechenden Fahrgastinformationen zu beachten. Und das waren die aktuellen Nachrichten von RBW Aktuell. Jetzt folgt noch das Wetter sowie die Meldungen aus der Region. Morgen begrüßt Sie dann meine Kollegin Zoe Müller. Bis dahin haben Sie eine schöne Zeit und auf Wiedersehen.
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Die Höchsttemperaturen erreichen etwa 17 Grad. Während des gesamten Vormittags ist mit wiederkehrenden Schauern zu rechnen. Dazu weht ein mäßiger Wind mit Böen in Geschwindigkeiten von bis zu 25 km/h.

Nachdem am Freitag im Paul-Greifzu-Stadion noch die letzte Begegnung der zweiten Runde des Landespokals Sachsen-Anhalt zwischen Reppichau und Halle ausgetragen wurde, war es am darauffolgenden Wochenende bereits soweit und 7 Achtelfinalduelle fanden statt. Am Sonntag, den 4. Oktober, empfing der SV Dessau 05 den SSC Weißenfels im Stadion am Schillerpark zur Pokalpartie. Die Oberliga-Aufsteiger aus dem Burgenlandkreis haben bisher einen stabilen Saisonstart hingelegt und stehen im Tabellenmittelfeld. Die 05er mussten in den letzten drei Spielen zwei Niederlagen hinnehmen, kamen alles in allem aber trotzdem ziemlich gut in die neue Spielzeit rein. In der vergangenen Verbandsligasaison konnten die Weißenfelser noch beide Partien gegen den SVD für sich entscheiden. Im Pokal spielte das aber keine Rolle und alles war bekanntermaßen möglich. Also rein ins Geschehen und die Gäste versuchen hier gleich die Anfangsphase zu dominieren. Die 05er machen defensiv aber einen starken Eindruck. Nick Bauer hier mit einer wichtigen Grätsche gegen Elias Rossner. In der nächsten Szene setzt auch Darwin Hajowski zur Grätsche an. Diesmal aber nicht ganz sauber. Schiri Nils Pilz zeigt früh die erste gelbe Karte und obendrein gibt's natürlich Freistoß für den SSC. Die wählen die flache Variante. Carlo Purucca mit der Drehung und dem Abschluss. Keine Aufgabe für 05-Keeper Nico Becker. Die Gäste machen jetzt aber richtig Druck. Felix Schneider steckt perfekt auf Elias Rossner durch. Der versucht, Becker zu umkurven, aber Nick Bauer ist erneut hellwach und klärt. Die darauffolgende Ecke bringt nichts, aber dafür der nächste Vorstoß der Weißenfelser aus dem Spiel. Diesmal Elias Rossner mit der Flanke auf Felix Schneider, der den gekonnt mit der Brust annimmt. Becker macht sich ganz groß und verhindert die Gästeführung. Bärenstark vom Dessauer Schlussmann. Der SSC bleibt aber auf dem Gaspedal. Hannes Schneider holt sich das Spielgerät und flankt in die Mitte. Im Rückraum kommt der Ball zu Elias Rossner, dessen Volley drüber geht. Die Hausherren versuchen in der Anfangsphase immer wieder Elia Friebe mit hohen Bällen zu bedienen. Der 05er Topstürmer aber mehrere Male im Abseits. In der 24. Minute klappt's dann mal mit dem Zuspiel auf Friebe. Der behauptet sich erst gut, kann am Ende aber nichts draus machen. Weißenfels klärt zum Einwurf. Den bringt dann Vjatcheslav Birjuk rein. Die Gäste klären nicht ausreichend und Rune Kiel-Litzenberg mit dem Schuss aus der Distanz. Niklas Wiener hat das Ding sicher. Aber man merkt es, mit Elia Friebe hat die Weißenfels Defensive so ihre Probleme. Und die Schillerparkicker versuchen weiter, den Torschützenkönig der vergangenen Verbandsligasaison in Szene zu setzen. Hier klappt's nicht mit dem Pass in die Mitte und in der nächsten Szene bekommt Friebe den Ball nicht richtig kontrolliert. Trotzdem sehen die 280 Zuschauer im Stadion mittlerweile ein ausgeglicheneres Spiel als noch in der Anfangsphase. Jetzt auch mal wieder die Jungs aus dem Burgenlandkreis. Kurz ausgeführte Ecke und der Ball kommt zurück auf Tijane Balde, der es mal versucht. Am Kasten vorbei. In Minute 42 die Gastgeber, dann mit einem schnörkellosen Angriff. Schönes Zusammenspiel zwischen Hannes Erhardt und Elia Friebe. Der geht außen durch und findet in der Mitte Paul Wertmann, Annahme mit links und der Abschluss mit rechts. Die Heimfans können ausgiebig jubeln. Ein perfekt vorgetragener Angriff bringt die Dessauer hier mit 1:0 in Führung und das ist nicht unverdient. Kurz vor der Pause versucht's Justin Pupal für die Gäste nochmal aus der Distanz. Keine Gefahr für den Kasten von Nico Becker. Eine Chance gibt's in Durchgang 1 noch. Nach einer Dessauer Ecke hat erst Elia Friebe und dann Tom Sparfeld die Möglichkeit zu erhöhen. Beide ohne Erfolg und somit geht's mit der 1:0-Führung für die Hausherren in die Kabine. Und wer nun dachte, die Oberligisten drehen in Durchgang 2 nochmal auf, hat sich geirrt. Die Dessauer Jungs drücken auf den zweiten Treffer. Wieder das bekannte Stilmittel. Der hohe Ball auf Elia Friebe. Der behauptet sich und umkurvt SSC-Keeper Niklas Wiener. Er muss nur noch aufs leere Tor schießen, doch er bekommt den Ball nicht mehr richtig gedrückt. So eine Chance lässt sich der Ausnahmekönner eigentlich selten entgehen. Aber der Sturmlauf der 05er geht.

0: weiter. Nach einem eigenen Ballgewinn geht es schnell. Hannes Erhardt findet wieder Friebe mit einem hohen Ball. Ein zweites Mal lässt sich der hier nicht bitten und erhöht auf 2:0. Die Stimmung ist bestens im Stadion am Schillerpark und die 05er machen hier einfach ein richtig starkes Spiel. Die Gäste jedoch haben sich noch nicht aufgegeben und starten anschließend einen eigenen Sturmlauf. Hier noch der Schuss zu hoch angesetzt. Dann der zur Pause eingewechselte Yannick Luib, der in der Mitte Elias Rossner findet. Nico Becker hat den Ball sicher. In der 55. Minute geht's wieder über Luib. Der bringt den Ball punktgenau auf den Kopf von Rossner, aber Nico Becker ist heute eine absolute Bank. Kein Vorbeikommen für die Weißenfelder am Dessauer Keeper. Und der kann auch Spieleröffnung. Ein hoher Ball. Tom Sparfeld leitet weiter auf Ilja Friebe. Der setzt zum Sprint an und sieht den einlaufenden Darwin Hajowski. Der 19-Jährige erhöht auf 3:0. Es wird langsam richtig deutlich. Die Gastgeber schalten aber nicht in den Verwaltungsmodus, sondern spielen weiter munter auf. Es wirkt fast schon unfair, wie gut das hier klappt. Aber natürlich ist es in der 60. Minute wieder der hohe Ball auf Friebe. Martin Dierichen kann Dessaus Nummer 9 nur mit einer Notbremse stoppen. Schiri Nils Pilz schickt den Weißenfelser folgerichtig vom Platz. Der darauf folgende Freistoß bringt den Schillerparkickern zwar nichts ein, aber mit einer 3-Tore-Führung und einem Mann mehr sollte hier eigentlich nichts mehr anbrennen. Die Gastmannschaft kommt nochmal. Felix Schneider geht bis in den Strafraum durch und Nick Bauer trifft ihn mit dem Arm im Gesicht. Der Unparteiische zeigt trotz Dessauer Proteste auf den Punkt. Carlo Purucca nimmt sich die Kugel und verwandelt souverän. Becker hatte die Ecke, der Schuss aber einfach zu gut platziert. Sorgt der Anschlusstreffer jetzt nochmal für eine Schlussoffensive von Weißenfels? Zunächst wieder das Team von Dimitrios Mitsis im Vorwärtsgang. Ilja Friebe zu Hannes Erhardt, der schickt Tom Sparfeld und jetzt ist das Ding hier durch. Sparfeld mit dem Treffer zum 4:1. In der letzten Viertelstunde passiert nicht mehr viel und somit zieht der SV Dessa 05 verdient ins Viertelfinale des Landespokals Sachsen-Anhalt ein.
1: Ich muss sagen, ich bin super happy. Wir haben das hier richtig, richtig gut angenommen. Haben von Anfang an eine richtig geile Körpersprache auf dem Platz gehabt. Und meiner Meinung nach auch verdient gewonnen. Wir haben unseren Matchplan super umgesetzt, die Tore vorne gemacht und hinten alles wegverteidigt. Wir sind jetzt im Viertelfinale. Viele Mannschaften sind nicht mehr drin. Das heißt, die Luft wird eng da oben. Jeder ist, denke ich, nicht zu Unrecht dort oben. Wir nehmen, was kommt und wir müssen genauso weiterarbeiten, genauso hart wie heute, egal wer da ist.
0: Wann die Auslosung des Pokalviertelfinals stattfindet, steht bisher noch nicht fest. In der Liga geht es für die 05er am 11. Oktober in Merseburg weiter. Das nächste Heimspiel im Stadion am Schillerpark wird dann am 17.10. um 14 Uhr angepfiffen. Dann empfängt man den VfB Sangerhausen.

0: Hallo und herzlich willkommen zur neuesten Ausgabe der Nachrichten hier bei RBW Aktuell. Wie die Gemeinde Mulde-Stausee auf ihrer Internetseite informiert, findet am 2. Februar 2027 die Wahl zum 4. Jugendgemeinderat der Gemeinde statt. Seit 2017 setzt sich der Jugendgemeinderat für die Interessen junger Menschen ein und hat bereits zahlreiche Projekte wie Graffiti-Aktionen, Kinoabende, die Aktivierung von Bolzplätzen und die Freizeitanlage in Puch umgesetzt. Als nächstes großes Projekt ist die Freizeitanlage in Schleiz geplant. Der Jugendgemeinderat verfügt über Rede- und Antragsrecht im Gemeinderat sowie ein eigenes Budget und bietet Jugendlichen damit die Möglichkeit, ihre Gemeinde aktiv mitzugestalten. Gesucht werden 5 bis 13 Mitglieder für eine Amtszeit von 3 Jahren. Jugendliche, die am Wahltag mindestens 12 und noch nicht 26 Jahre alt sind und seit mindestens 3 Monaten ihren Hauptwohnsitz in der Gemeinde Mulde-Stausee haben, können sich zur Wahl stellen und ihre Interessen einbringen. Die Wahl findet als reine Briefwahl statt und endet am 2. Februar 2027 um 16 Uhr. Die Bewerbungsfrist läuft bis zum 26. November diesen Jahres. Die Bewerbungsunterlagen sind auf der Internetseite des Jugendgemeinderats unter Wahl zu finden. Weitere Informationen gibt es unter www.jugendgemeinderat-muldestausee.de. Im Chemiepark Bitterfeld-Wolfen fand am 16. September erneut die Ausbildungsmesse statt. Interessierte konnten sich über zahlreiche Ausbildungs-, Praktikums- und Studienmöglichkeiten informieren und direkt mit den 80 Ausstellern ins Gespräch kommen. Die große Zahl der Aussteller sorgte in diesem Jahr für eine besonders positive Resonanz.
1: Nach der Schule stellt sich für viele Jugendliche die Frage, wie soll es weitergehen? Ausbildung, freiwilliges soziales Jahr oder Studium? Die Möglichkeiten sind vielfältig. Orientierung bieten, dabei Bildungsmessen, auf denen sich junge Menschen über verschiedene Berufe und Bildungswege informieren können. Eine solche Messe fand am 16. September erneut im Chemiepark Bitterfeld-Wolfen statt.
2: Also dieses Jahr ist tatsächlich das Haus komplett ausgebucht. Wir haben ca. 80 Aussteller bei uns aktiv beteiligt, aus allen möglichen Gewerken bzw. Branchen, von Handwerk angefangen, Industrie, Chemie, Hotelgewerbe ist da, Bankgewerbe, alles was im Bereich öffentlicher Dienst ist, ist da, Polizei, Bundeswehr, also im Prinzip, ich denke mal, für jeden Teilnehmer ist was hier zu finden.
1: Ab 13 Uhr füllte sich das Gelände mit interessierten Jugendlichen. Sie konnten Fragen stellen, erste Kontakte knüpfen und auch direkt Bewerbungsunterlagen mitbringen. Im persönlichen Gespräch standen Personalverantwortliche, Ausbilder und Auszubildende.

0: Goldene Rede und Antwort. Einer von ihnen ist Luke Urban. Er befindet sich im vierten Lehrjahr zum Konstruktionsmechaniker bei Wiesheu und konnte aus seinem eigenen Arbeitsalltag berichten.
1: Dadurch, dass ich jetzt im vierten Lehrjahr bin, konnte ich schon vieles mitnehmen an Erfahrungen außerhalb der Firma als auch in der Firma. Dadurch, dass die Ausbildung nicht nur in der Firma bzw. in der Montage ist, dass es ein bisschen abwechslungsreich ist, von der Schweißerei bis hin zu verschiedenen Maschinen, die man bedient, sei es die Drehmaschine als auch die Fräse. Ja, und in der Schule, entweder in Bitterfeld oder in Dessau. Und es läuft natürlich dann ab, dass es verschiedene Lernfelder gibt, von 1 bis 14. Und dass man da das ganze Theoretische durchgeht in Metallbearbeitung.
0: Von Handwerksbetrieben über große Unternehmen und Verwaltungen bis hin zu Einrichtungen aus den Bereichen Gesundheit und Pflege. Die Auswahl an Möglichkeiten ist groß. Auch Universitäten und Hochschulen informierten über ihre Studienangebote. Insgesamt waren 15 verschiedene Bereiche vertreten. Für die Organisatoren spielt dabei vor allem die Unterstützung durch die Unternehmen und die Beteiligung der Jugendlichen eine wichtige Rolle.
2: Unsere Teilnehmer bzw. Schüler, die angeschrieben worden sind, kommen ja aus dem Landkreis, vor allem aus Bitterfeld-Wolfen. Muldenstein ist dabei, Ragun ist angeschrieben worden, auch Bad Düben wurde angeschrieben. Wir haben Zusagen von Bitterfeld. Wir haben auch Schulen natürlich dabei, die sich ganz aktiv beteiligen, wie die Helene-Lange-Schule, die jedes Jahr unsere tolle Cafeteria unten betreibt und das wirklich prima macht. Das Heinrich-Heine-Gymnasium unterstützt uns hinsichtlich Ordnungsdienst und am Empfang. Die haben bereits ihre Einweisung bekommen, offiziell auch von der Polizei. Fand ich wirklich super, dass die sich dafür oder dazu bereit erklärt haben. Und wir haben erneut Schüler da von Muldenstein, die uns hier im Bereich der Schüler nutzen.
0: Bereits im vergangenen Jahr besuchten mehr als 1400 Menschen die Bildungsmesse im Metalllabor. Über 70 Aussteller waren damals vertreten. In diesem Jahr konnten weitere neue Aussteller gewonnen werden.
2: Wir haben tatsächlich neue Unternehmen gewinnen können. Edeka ist zum Beispiel dabei oder SKW Pisseritz ist dieses Jahr auch wieder neu am Start. Wir haben eine Hotelkette gewinnen können, die heute mit am Platz sozusagen ausstellt.
0: Wer auf der Messe noch nicht den passenden Ausbildungsplatz gefunden hat, kann auch online weitersuchen. Die Entwicklungs- und Wirtschaftsförderungsgesellschaft Anhalt-Bitterfeld, kurz EWG, bietet dafür eine eigene App an.
3: Wir haben seit 2 Jahren eine App ins Leben gerufen mit einem Startup-Unternehmen aus Stuttgart. Die funktioniert auch wie eine bekannte Dating-App. Da kann man aber nicht nur Ausbildungsplätze suchen, sondern Praktika, duale Studiengänge oder halt bezahlte Ferienjobs. Ne? Man kann sich quasi ein Profil runterladen. Das ist völlig kostenfrei für alle Unternehmen im Landkreis und auch alle Schüler, die bei uns im Landkreis sind. Alles kann, nichts muss. Man kann angeben, was man will, Hobbys, was man Interessen hat. Und dann basiert es auf einer bekannten App. Man kann wischen, finde ich das Unternehmen gut, geht es in die eine Richtung, finde ich es blöd in die andere. Und dann gibt es ein Match und dann kann man ähnlich wie über diese WhatsApp-Geschichte, über das Handy mit dem Arbeitgeber schreiben. Unkompliziert, ohne Anschreiben, ohne Lebenslauf und in Sekundentakt genau. Wir haben da vor 1,5 Jahren jetzt angefangen, es sind schon über 100 Unternehmen dabei. Wir haben über 6000 Bewerbungen, wir haben auch letztes Jahr Einstellungen frequentieren können. Es kommt gut an.
0: Die Bildungsmesse bot den Jugendlichen die Möglichkeit, sich frühzeitig zu informieren und schon einmal in die Berufswelt hineinzuschnuppern. So konnten sie wichtige Eindrücke für ihre Entscheidung über den nächsten Lebensabschnitt sammeln.
4: Wo verliert mein Haus Wärme? Und welche energetischen Sanierungsmaßnahmen sind sinnvoll? Antworten auf diese Fragen möchte die Stadt Südliches Anhalt mit einer geplanten Thermografieaktion geben. Dazu finden im Herbst 2026 kostenlose Informationsveranstaltungen in 3 Ortschaften statt. Am 15. Oktober um 18 Uhr im Dorfgemeinschaftshaus Quellendorf, am 20. Oktober um 16.30 Uhr im Rathaus Kröpzig und am 12. November um 18 Uhr im Dorfgemeinschaftshaus Weißand-Gölzau. Interessierte Hauseigentümer können sich anschließend bis zum 18. Dezember für die Teilnahme anmelden. Die Thermografieaufnahmen sind für Januar und Februar 2027 bei geeigneten Witterungsbedingungen geplant. Die Teilnehmer erhalten die Wärmebilder sowie eine fachliche Einschätzung und Hinweise auf mögliche Sanierungsmaßnahmen. Durch die gemeinsame Organisation möchte die Stadt Südliches Anhalt ihren Bürgern eine vergünstigte Untersuchung ermöglichen. Die konkreten Teilnahmebedingungen und weitere Informationen werden rechtzeitig auf der Internetseite der Stadt veröffentlicht. Nach einem erfolgreichen Auftakt auswärts wollten die BSW Sixers nun auch vor heimischem Publikum punkten. Am zweiten Spieltag der Saison wartete mit der SG Braunschweig allerdings ein ambitionierter Gegner. Für die Sixer ging es also darum, den Heimvorteil zu nutzen und den nächsten Sieg einzufahren.
5: Ihr erstes Auswärtsspiel konnten die BSW Sixers knapp mit einem 5-Punkte-Vorsprung gewinnen. Doch jetzt ging es am 3. Oktober ins erste Heimspiel. Zum zweiten Spieltag in der zweiten Basketball-Bundesliga empfingen sie die SG Braunschweig. Es versprach sich ein spannendes Spiel. Der Ball fliegt und Braunschweig legt als erstes los. Ekluo macht den ersten nach einem Einwurfpass. Wenige Sekunden später noch einmal ein Dreier von Roche nach einem wunderbaren Pass von Fox. Den letzten in der Serie macht dann nochmal Ekluo mit einem Dreier von links außen. Braunschweig startet mit 8:0 ins Match. Ein paar schöne Treffer haben die Sixers zwar. Hier zum Beispiel das 4:10 durch den Dank von Shitu. Generell ist ihr erstes Viertel aber geprägt von zu vielen Fehlwürfen. Mit nur noch 5 Sekunden auf der Uhr nutzt Fox den Fehler seines Kontrahenten aus und beendet das erste Viertel mit einem eindeutigen 13:26 für die SG. Auch im nächsten Viertel ändert sich hieran nicht viel. Fox zeigt weiterhin sein Können an der Dreierlinie und bringt sein Team weiter voran. Ganz abhängen lassen sich die Sixers jedoch nicht. Nach einem verworfenen Wurf ist Schneider zur Stelle und der Rebound führt zum Dreier durch Drammel. 28:38. Zumindest vergrößert hat sich der Abstand nicht. Das war es aber erst einmal für die Sixers. Lediglich 3 getroffene Freiwürfe von Celan Toborowski sorgen für den vorläufigen Endstand von 31:44 im zweiten Viertel. Erst denkt man, alles sei beim Alten, doch dann merken die Zuschauer, dass die Pause den Sixers wohl gut getan hat. Noch 5 Minuten auf der Uhr. Die Sixers bekommen den Rebound. Weite Pässe übers Spielfeld. Am Ende bekommt ihn Chitu und startet mit seinem Dreier eine Korbserie, die sich sehen lassen kann. Den nächsten macht Schneider mit einem Freiwurf. Den zweiten trifft er zwar nicht, doch beim Nachwurf wird Drammel gefoult und auch er darf mal ran. Keine Probleme für die Nummer 21, denn er versenkt souverän. Chitu beendet dann mit seinem Nachwurf die Korbserie zum 47:51. Was für eine Aufholjagd. In der letzten Spielminute dann noch ein Hingucker. Chitu bekommt den Ball, läuft alleine vor. Pass zu Kristonik und der dankt ihn zum 59:65. Die Sixers nun in Höchstform. Nur ein weiterer Dreier durch Fox macht noch eine Kerbe in diese Leistung. Das dritte Viertel endet im Unentschieden mit 59:59. Was für eine Aufholjagd. Es geht ins letzte Viertel und die Sixers scheint nichts aufhalten zu können. Nach 1,5 Minuten starten sie in die nächste Korbserie. Kristonik bekommt den Rebound. Schneider arbeitet sich langsam übers Feld und Nauton schließt mit einem Korbleger ab. Eine Minute später erhöht noch einmal Ludwig. Den letzten in der Serie macht dann nochmal Kristonik, ebenfalls mit einem Korbleger nach einem verfehlten Wurf zum 66:59. Nur noch 3 Minuten auf der Uhr und Braunschweig kämpft sich langsam wieder ran. Ewelt blockt und Fox läuft vor. springt und mit Hilfe von G2 landet er im Korb.

0: 72-70. Es wird doch noch knapp. Für die Sixers scheint nichts mehr zu klappen. Schneider verfehlt den Korb und Drame foul. Zwei Freiwürfe mit nur noch 40 Sekunden auf der Uhr. 72-72. La aber lässig vorm Korb. Der erste sitzt. Und der zweite auch. Jetzt zählt jede Sekunde. Nur noch 2 Sekunden auf der Uhr. Einwurf. Liegt, aber nein. Das Spiel endet nach Aufholjagden beider Seiten im 72-74 Sieg für die SG Braunschweig. In 3 Minuten keinen einzigen Korb versenkt. Das ist bitter.
1: Ja, erste Halbzeit haben wir sehr schlecht gespielt. Viele Ballverluste, nicht genug zusammengespielt. Das sieht man auch an den Assists. Wir hatten nur 3 Assists in der Halbzeit. Das ist natürlich zu wenig. Ich denke, jeder im Publikum kann sich die Statistik ansehen und sieht 17 von 35 Freiwürfen. Das ist einfach nicht gut genug. Da haben wir mentale Schwäche gezeigt. Und ich denke, am Ende war das der größte Unterschied. Wir haben zurückgekämpft nach der Halbzeit, haben hier ein bisschen Charakter gezeigt, haben wir gespielt, wie wir eigentlich 40 Minuten lang spielen sollen. Aber Basketball ist einfach a game of runs. Und dann hat Braunschweig den letzten Run gemacht.
0: Schon am Samstag geht es für die Sixers ins nächste Heimspiel. Dieses Mal gegen die Iserlohn Kangaroos. Ein schwerer Gegner, der bisher immer mit großem Abstand gewinnen konnte.
2: Im Zeitraum vom 12. Oktober bis zum 4. Dezember ist die Röhrenstraße in Bitterfeld auf Höhe des ehemaligen Baumarktes B1 aufgrund des Rück- und Neubaus einer Gasleitung voll gesperrt. Eine Umleitungsstrecke ist über die B100, die Straße des Friedens, zur Glückaufstraße und in Gegenrichtung ausgeschildert. Ebenfalls voll gesperrt ist im Zeitraum vom 12. Oktober bis zum 23. Oktober der Hahnstückenweg in Bitterfeld ab der Einmündung Lilienthalstraße auf Höhe der Hausnummern 17 und 19. Grund hierfür ist die Neuverlegung eines Trinkwasserhausanschlusses. Aufgrund der Vollsperrung können die Bushaltestellen in der Gutsmutstraße, Lilienthalstraße und im Hahnstückenweg nicht bedient werden. Fahrgäste werden gebeten, die entsprechenden Fahrgastinformationen zu beachten. Und das waren die aktuellen Nachrichten von RBW Aktuell. Jetzt folgt noch das Wetter sowie die Meldungen aus der Region. Morgen begrüßt Sie dann meine Kollegin Zoe Müller. Bis dahin haben Sie eine schöne Zeit und auf Wiedersehen.
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Die Höchsttemperaturen erreichen etwa 17 Grad. Während des gesamten Vormittags ist mit wiederkehrenden Schauern zu rechnen. Dazu weht ein mäßiger Wind mit Böen in Geschwindigkeiten von bis zu 25 km/h.

0: Nachdem am Freitag im Paul-Greifzu-Stadion noch die letzte Begegnung der zweiten Runde des Landespokals Sachsen-Anhalt zwischen Reppichau und Halle ausgetragen wurde, war es am darauffolgenden Wochenende bereits soweit und 7 Achtelfinalduelle fanden statt. Am Sonntag, den 4. Oktober, empfing der SV Dessau 05 den SSC Weißenfels im Stadion am Schillerpark zur Pokalpartie. Die Oberliga-Aufsteiger aus dem Burgenlandkreis haben bisher einen stabilen Saisonstart hingelegt und stehen im Tabellenmittelfeld. Die 05er mussten in den letzten drei Spielen zwei Niederlagen hinnehmen, kamen alles in allem aber trotzdem ziemlich gut in die neue Spielzeit rein. In der vergangenen Verbandsligasaison konnten die Weißenfelser noch beide Partien gegen den SVD für sich entscheiden. Im Pokal spielte das aber keine Rolle und alles war bekanntermaßen möglich. Also rein ins Geschehen und die Gäste versuchen hier gleich die Anfangsphase zu dominieren. Die 05er machen defensiv aber einen starken Eindruck. Nick Bauer hier mit einer wichtigen Grätsche gegen Elias Rossner. In der nächsten Szene setzt auch Darwin Hajowski zur Grätsche an. Diesmal aber nicht ganz sauber. Schiri Nils Pilz zeigt früh die erste gelbe Karte und obendrein gibt's natürlich Freistoß für den SSC. Die wählen die flache Variante. Carlo Purucca mit der Drehung und dem Abschluss. Keine Aufgabe für 05-Keeper Nico Becker. Die Gäste machen jetzt aber richtig Druck. Felix Schneider steckt perfekt auf Elias Rossner durch. Der versucht, Becker zu umkurven, aber Nick Bauer ist erneut hellwach und klärt. Die darauffolgende Ecke bringt nichts, aber dafür der nächste Vorstoß der Weißenfelser aus dem Spiel. Diesmal Elias Rossner mit der Flanke auf Felix Schneider, der den gekonnt mit der Brust annimmt. Becker macht sich ganz groß und verhindert die Gästeführung. Bärenstark vom Dessauer Schlussmann. Der SSC bleibt aber auf dem Gaspedal. Hannes Schneider holt sich das Spielgerät und flankt in die Mitte. Im Rückraum kommt der Ball zu Elias Rossner, dessen Volley drüber geht. Die Hausherren versuchen in der Anfangsphase immer wieder Elia Friebe mit hohen Bällen zu bedienen. Der 05er Topstürmer aber mehrere Male im Abseits. In der 24. Minute klappt's dann mal mit dem Zuspiel auf Friebe. Der behauptet sich erst gut, kann am Ende aber nichts draus machen. Weißenfels klärt zum Einwurf. Den bringt dann Vjatcheslav Birjuk rein. Die Gäste klären nicht ausreichend und Rune Kjell-Litzenberg mit dem Schuss aus der Distanz. Niklas Wiener hat das Ding sicher. Aber man merkt es, mit Elia Friebe hat die Weißenfels Defensive so ihre Probleme. Und die Schillerparkicker versuchen weiter, den Torschützenkönig der vergangenen Verbandsligasaison in Szene zu setzen. Hier klappt's nicht mit dem Pass in die Mitte und in der nächsten Szene bekommt Friebe den Ball nicht richtig kontrolliert. Trotzdem sehen die 280 Zuschauer im Stadion mittlerweile ein ausgeglicheneres Spiel als noch in der Anfangsphase. Jetzt auch mal wieder die Jungs aus dem Burgenlandkreis. Kurz ausgeführte Ecke und der Ball kommt zurück auf Tijane Balde, der es mal versucht. Am Kasten vorbei. In Minute 42 die Gastgeber, dann mit einem schnörkellosen Angriff. Schönes Zusammenspiel zwischen Hannes Erhardt und Elia Friebe. Der geht außen durch und findet in der Mitte Paul Wertmann, Annahme mit links und der Abschluss mit rechts. Die Heimfans können ausgiebig jubeln. Ein perfekt vorgetragener Angriff bringt die Dessauer hier mit 1:0 in Führung und das ist nicht unverdient. Kurz vor der Pause versucht Justin Pupal für die Gäste nochmal aus der Distanz. Keine Gefahr für den Kasten von Nico Becker. Eine Chance gibt's in Durchgang 1 noch. Nach einer Dessauer Ecke hat erst Elia Friebe und dann Tom Sparfeld die Möglichkeit zu erhöhen. Beide ohne Erfolg und somit geht's mit der 1:0-Führung für die Hausherren in die Kabine. Und wer nun dachte, die Oberligisten drehen in Durchgang 2 nochmal auf, hat sich geirrt. Die Dessauer Jungs drücken auf den zweiten Treffer. Wieder das bekannte Stilmittel. Der hohe Ball auf Elia Friebe. Der behauptet sich und umkurvt SSC-Keeper Niklas Wiener. Er muss nur noch aufs leere Tor schießen, doch er bekommt den Ball nicht mehr richtig gedrückt. So eine Chance lässt sich der Ausnahmekönner eigentlich selten entgehen. Aber der Sturmlauf der 05er geht weiter. Nach einem eigenen Ballgewinn geht es schnell. Hannes Erhardt findet wieder Friebe mit einem hohen Ball. Ein zweites Mal lässt sich der hier nicht bitten und erhöht auf 2:0. Die Stimmung ist bestens im Stadion am Schillerpark und die 05er machen hier einfach ein richtig starkes Spiel. Die Gäste jedoch haben sich noch nicht aufgegeben und starten anschließend einen eigenen Sturmlauf. Hier noch der Schuss zu hoch angesetzt. Dann der zur Pause eingewechselte Yannick Luib, der in der Mitte Elias Rosner findet. Nico Becker hat den Ball sicher. In der 55. Minute geht's wieder über Luib. Der bringt den Ball punktgenau auf den Kopf von Rosner, aber Nico Becker ist heute eine absolute Bank. Kein Vorbeikommen für die Weißenfelder am Dessauer Keeper. Und der kann auch Spieleröffnung. Ein hoher Ball. Tom Sparfeld leitet weiter auf Ilja Friebe. Der setzt zum Sprint an und sieht den einlaufenden Darwin Hajowski. Der 19-Jährige erhöht auf 3:0. Es wird langsam richtig deutlich. Die Gastgeber schalten aber nicht in den Verwaltungsmodus, sondern spielen weiter munter auf. Es wirkt fast schon unfair, wie gut das hier klappt. Aber natürlich ist es in der 60. Minute wieder der hohe Ball auf Friebe. Martin Dierichen kann Dessaus Nummer 9 nur mit einer Notbremse stoppen. Schiri Nils Pilz schickt den Weißenfelser folgerichtig vom Platz. Der darauf folgende Freistoß bringt den Schillerparkickern zwar nichts ein, aber mit einer 3-Tore-Führung und einem Mann mehr sollte hier eigentlich nichts mehr anbrennen. Die Gastmannschaft kommt nochmal. Felix Schneider geht bis in den Strafraum durch und Nick Bauer trifft ihn mit dem Arm im Gesicht. Der Unparteiische zeigt trotz Dessauer Proteste auf den Punkt. Carlo Purucca nimmt sich die Kugel und verwandelt souverän. Becker hatte die Ecke, der Schuss aber einfach zu gut platziert. Sorgt der Anschlusstreffer jetzt nochmal für eine Schlussoffensive von Weißenfels? Zunächst wieder das Team von Dimitrios Mitsis im Vorwärtsgang. Ilja Friebe zu Hannes Erhardt. Der schickt Tom Sparfeld. Und jetzt ist das Ding hier durch. Sparfeld mit dem Treffer zum 4:1. In der letzten Viertelstunde passiert nicht mehr viel und somit zieht der SV Dessau 05 verdient ins Viertelfinale des Landespokals Sachsen-Anhalt ein.
1: Ich muss sagen, ich bin super happy. Wir haben das hier richtig, richtig gut angenommen, haben von Anfang an eine richtig geile Körpersprache auf dem Platz gehabt und meiner Meinung nach auch verdient gewonnen. Wir haben unseren Matchplan super umgesetzt, die Tore vorne gemacht und hinten alles wegverteidigt. Wir sind jetzt im Viertelfinale. Viele Mannschaften sind nicht mehr drin. Das heißt, die Luft wird eng da oben. Jeder ist, denke ich, nicht zu Unrecht dort oben. Wir nehmen, was kommt und wir müssen genauso weiterarbeiten, genauso hart wie heute, egal wer da ist.
0: Wann die Auslosung des Pokalviertelfinals stattfindet, steht bisher noch nicht fest. In der Liga geht es für die 05er am 11. Oktober in Merseburg weiter. Das nächste Heimspiel im Stadion am Schillerpark wird dann am 17.10. um 14 Uhr angepfiffen. Dann empfängt man den VfB Sangerhausen.

0: Hallo und herzlich willkommen zur neuesten Ausgabe der Nachrichten hier bei RBW Aktuell. Wie die Gemeinde Muldestausee auf ihrer Internetseite informiert, findet am 2. Februar 2027 die Wahl zum 4. Jugendgemeinderat der Gemeinde statt. Seit 2017 setzt sich der Jugendgemeinderat für die Interessen junger Menschen ein und hat bereits zahlreiche Projekte wie Graffiti-Aktionen, Kinoabende, die Aktivierung von Bolzplätzen und die Freizeitanlage in Puch umgesetzt. Als nächstes großes Projekt ist die Freizeitanlage in Schleiz geplant. Der Jugendgemeinderat verfügt über Rede- und Antragsrecht im Gemeinderat sowie ein eigenes Budget und bietet Jugendlichen damit die Möglichkeit, ihre Gemeinde aktiv mitzugestalten. Gesucht werden 5 bis 13 Mitglieder für eine Amtszeit von 3 Jahren. Jugendliche, die am Wahltag mindestens 12 und noch nicht 26 Jahre alt sind und seit mindestens 3 Monaten ihren Hauptwohnsitz in der Gemeinde Muldestausee haben, können sich zur Wahl stellen und ihre Interessen einbringen. Die Wahl findet als reine Briefwahl statt und endet am 2. Februar 2027 um 16 Uhr. Die Bewerbungsfrist läuft bis zum 26. November diesen Jahres. Die Bewerbungsunterlagen sind auf der Internetseite des Jugendgemeinderats unter Wahl zu finden. Weitere Informationen gibt es unter www.jugendgemeinderat-muldestausee.de. Im Chemiepark Bitterfeld-Wolfen fand am 16. September erneut die Ausbildungsmesse statt. Interessierte konnten sich über zahlreiche Ausbildungs-, Praktikums- und Studienmöglichkeiten informieren und direkt mit den 80 Ausstellern ins Gespräch kommen. Die große Zahl der Aussteller sorgte in diesem Jahr für eine besonders positive Resonanz.
1: Nach der Schule stellt sich für viele Jugendliche die Frage, wie soll es weitergehen? Ausbildung, freiwilliges soziales Jahr oder Studium? Die Möglichkeiten sind vielfältig. Orientierung bieten, dabei Bildungsmessen, auf denen sich junge Menschen über verschiedene Berufe und Bildungswege informieren können. Eine solche Messe fand am 16. September erneut im Chemiepark Bitterfeld-Wolfen statt.
2: Also dieses Jahr ist tatsächlich das Haus komplett ausgebucht. Wir haben ca. 80 Aussteller bei uns aktiv beteiligt, aus allen möglichen Gewerken bzw. Branchen, von Handwerk angefangen, Industrie, Chemie, Hotelgewerbe ist da, Bankgewerbe, alles was im Bereich öffentlicher Dienst ist, ist da, Polizei, Bundeswehr, also im Prinzip, ich denke mal, für jeden Teilnehmer ist was hier zu finden.
1: Ab 13 Uhr füllte sich das Gelände mit interessierten Jugendlichen. Sie konnten Fragen stellen, erste Kontakte knüpfen und auch direkt Bewerbungsunterlagen mitbringen. Im persönlichen Gespräch standen Personalverantwortliche, Ausbilder und Auszubildende Rede und Antwort. Einer von ihnen ist Luke Urban. Er befindet sich im 4. Lehrjahr zum Konstruktionsmechaniker bei Wiesheu und konnte aus seinem eigenen Arbeitsalltag berichten.
3: Dadurch, dass ich jetzt im 4. Lehrjahr bin, konnte ich schon vieles mitnehmen an Erfahrungen außerhalb der Firma als auch in der Firma. Dadurch, dass die Ausbildung nicht nur in der Firma bzw. in der Montage ist, dass es ein bisschen abwechslungsreich ist, von der Schweißerei bis hin zu verschiedenen Maschinen, die man bedient, sei es die Drehmaschine als auch die Fräse. Ja, und in der Schule.

0: entweder in Bitterfeld oder in Dessau. Und es läuft natürlich dann ab, dass es verschiedene Lernfelder gibt von 1 bis 14 und dass man da das ganze Theoretische durchgeht in Metallbearbeitung.
1: Von Handwerksbetrieben über große Unternehmen und Verwaltungen bis hin zu Einrichtungen aus den Bereichen Gesundheit und Pflege. Die Auswahl an Möglichkeiten ist groß. Auch Universitäten und Hochschulen informierten über ihre Studienangebote. Insgesamt waren 15 verschiedene Bereiche vertreten. Für die Organisatoren spielt dabei vor allem die Unterstützung durch die Unternehmen und die Beteiligung der Jugendlichen eine wichtige Rolle.
2: Unsere Teilnehmer bzw. Schüler, die angeschrieben worden sind, kommen ja aus dem Landkreis, vor allem aus Bitterfeld-Wolfen. Muldenstein ist dabei, Ragun ist angeschrieben worden, auch Bad Düben wurde angeschrieben. Wir haben Zusagen von Bitterfeld. Wir haben auch Schulen natürlich dabei, die sich ganz aktiv beteiligen, wie die Helene-Lange-Schule, die jedes Jahr unsere tolle Cafeteria unten betreibt und das wirklich prima macht. Das Heinrich-Heine-Gymnasium unterstützt uns hinsichtlich Ordnungsdienst und am Empfang. Die haben bereits ihre Einweisung bekommen, offiziell auch von der Polizei. Fand ich wirklich super, dass die sich dafür oder dazu bereit erklärt haben. Und wir haben erneut Schüler da von Muldenstein, die uns hier im Bereich der Schüler nutzen.
1: Bereits im vergangenen Jahr besuchten mehr als 1400 Menschen die Bildungsmesse im Metalllabor. Über 70 Aussteller waren damals vertreten. In diesem Jahr konnten weitere neue Aussteller gewonnen werden.
2: Wir haben tatsächlich neue Unternehmen gewinnen können. Edeka ist zum Beispiel dabei oder SKW Pieseritz ist dieses Jahr auch wieder neu am Start. Wir haben eine Hotelkette gewinnen können, die heute mit am Platz sozusagen ausstellt.
1: Wer auf der Messe noch nicht den passenden Ausbildungsplatz gefunden hat, kann auch online weitersuchen. Die Entwicklungs- und Wirtschaftsförderungsgesellschaft Anhalt-Bitterfeld, kurz EWG, bietet dafür eine eigene App an.
3: Wir haben seit 2 Jahren eine App ins Leben gerufen mit einem Startup-Unternehmen aus Stuttgart. Die funktioniert auch wie eine bekannte Dating-App. Da kann man aber nicht nur Ausbildungsplätze suchen, sondern Praktika, duale Studiengänge oder halt bezahlte Ferienjobs. Ne? Man kann sich quasi ein Profil runterladen. Das ist völlig kostenfrei für alle Unternehmen im Landkreis und auch alle Schüler, die bei uns im Landkreis sind. Alles kann, nichts muss. Man kann angeben, was man will, Hobbys, was man Interessen hat. Und dann basiert es auf einer bekannten App. Man kann wischen, finde ich das Unternehmen gut, geht es in die eine Richtung, finde ich es blöd in die andere. Und dann gibt es ein Match und dann kann man ähnlich wie über diese WhatsApp-Geschichte über das Handy mit dem Arbeitgeber schreiben. Unkompliziert, ohne Anschreiben, ohne Lebenslauf und in Sekundentakt genau. Wir haben da vor 1,5 Jahren jetzt angefangen, es sind schon über 100 Unternehmen dabei. Wir haben über 6000 Bewerbungen, wir haben auch letztes Jahr Einstellungen frequentieren können. Es kommt gut an.
1: Die Bildungsmesse bot den Jugendlichen die Möglichkeit, sich frühzeitig zu informieren und schon einmal in die Berufswelt hineinzuschnuppern. So konnten sie wichtige Eindrücke für ihre Entscheidung über den nächsten Lebensabschnitt sammeln.
4: Wo verliert mein Haus Wärme? Und welche energetischen Sanierungsmaßnahmen sind sinnvoll? Antworten auf diese Fragen möchte die Stadt Südliches Anhalts mit einer geplanten Thermografieaktion geben. Dazu finden im Herbst 2026 kostenlose Informationsveranstaltungen in 3 Ortschaften statt. Am 15. Oktober um 18 Uhr im Dorfgemeinschaftshaus Quellendorf, am 20. Oktober um 16.30 Uhr im Rathaus Kröpzig und am 12. November um 18 Uhr im Dorfgemeinschaftshaus Weißand-Gölzau. Interessierte Hauseigentümer können sich anschließend bis zum 18. Dezember für die Teilnahme anmelden. Die Thermografieaufnahmen sind für Januar und Februar 2027 bei geeigneten Witterungsbedingungen geplant. Die Teilnehmer erhalten die Wärmebilder sowie eine fachliche Einschätzung und Hinweise auf mögliche Sanierungsmaßnahmen. Durch die gemeinsame Organisation möchte die Stadt Südliches Anhalt ihren Bürgern eine vergünstigte Untersuchung ermöglichen. Die konkreten Teilnahmebedingungen und weitere Informationen werden rechtzeitig auf der Internetseite der Stadt veröffentlicht. Nach einem erfolgreichen Auftakt auswärts wollten die BSW Sixers nun auch vor heimischem Publikum punkten. Am 2. Spieltag der Saison wartete mit der SG Braunschweig allerdings ein ambitionierter Gegner. Für die

0: Sixer ging es also darum, den Heimvorteil zu nutzen und den nächsten Sieg einzufahren.
1: Ihr erstes Auswärtsspiel konnten die BSW Sixers knapp mit einem 5-Punkte-Vorsprung gewinnen. Doch jetzt ging es am 3. Oktober ins erste Heimspiel. Zum zweiten Spieltag in der zweiten Basketball-Bundesliga empfingen sie die SG Braunschweig. Es versprach sich ein spannendes Spiel. Der Ball fliegt und Braunschweig legt als erstes los. Ekluo macht den ersten nach einem Einwurfpass. Wenige Sekunden später noch einmal ein Dreier von Roche nach einem wunderbaren Pass von Fox. Den letzten in der Serie macht dann nochmal Ekluo mit einem Dreier von links außen. Braunschweig startet mit 8:0 ins Match. Ein paar schöne Treffer haben die Sixers zwar. Hier zum Beispiel das 4:10 durch den Dank von Shitu. Generell ist ihr erstes Viertel aber geprägt von zu vielen Fehlwürfen. Mit nur noch 5 Sekunden auf der Uhr nutzt Fox den Fehler seines Kontrahenten aus und beendet das erste Viertel mit einem eindeutigen 13:26 für die SG. Auch im nächsten Viertel ändert sich hieran nicht viel. Fox zeigt weiterhin sein Können an der Dreierlinie und bringt sein Team weiter voran. Ganz abhängen lassen sich die Sixers jedoch nicht. Nach einem verworfenen Wurf ist Schneider zur Stelle und der Rebound führt zum Dreier durch Drammel. 28:38. Zumindest vergrößert hat sich der Abstand nicht. Das war es aber erst einmal für die Sixers. Lediglich 3 getroffene Freiwürfe von Celan Toporowski sorgen für den vorläufigen Endstand von 31:44 im zweiten Viertel. Erst denkt man, alles sei beim Alten, doch dann merken die Zuschauer, dass die Pause den Sixers wohl gut getan hat. Noch 5 Minuten auf der Uhr. Die Sixers bekommen den Rebound. Weite Pässe übers Spielfeld. Am Ende bekommt den Chitu und startet mit seinem Dreier eine Korbserie, die sich sehen lassen kann. Den nächsten macht Schneider mit einem Freiwurf. Den zweiten trifft er zwar nicht, doch beim Nachwurf wird Drammel gefoult und auch er darf mal ran. Keine Probleme für die Nummer 21, denn er versenkt souverän. Chitu beendet dann mit seinem Nachwurf die Korbserie zum 47:51. Was für eine Aufholjagd. In der letzten Spielminute dann noch ein Hingucker. Chitu bekommt den Ball, läuft alleine vor. Passt zu Kristonik und der dankt ihn zum 59:65. Die Sixers nun in Höchstform. Nur ein weiterer Dreier durch Fox macht noch eine Kerbe in diese Leistung. Das dritte Viertel endet im Unentschieden mit 59:59. Was für eine Aufholjagd. Es geht ins letzte Viertel und die Sixers scheint nichts aufhalten zu können. Nach 1,5 Minuten starten sie in die nächste Korbserie. Kristonik bekommt den Rebound. Schneider arbeitet sich langsam übers Feld und Nauton schließt mit einem Korbleger ab. Eine Minute später erhöht noch einmal Ludwig. Den letzten in der Serie macht dann nochmal Kristonik, ebenfalls mit einem Korbleger nach einem verfehlten Wurf zum 66:59. Nur noch 3 Minuten auf der Uhr und Braunschweig kämpft sich langsam wieder ran. Ewelt blockt und Fox läuft vor. Springt und mit Hilfe von Chitu landet er im Korb. 72:70. Es wird doch noch knapp. Für die Sixers scheint nichts mehr zu klappen. Schneider verfehlt den Korb und Drammel fault. 2 Freiwürfe mit nur noch 40 Sekunden auf der Uhr. 72:72. La aber lässig vorm Korb. Der erste sitzt. Und der zweite auch. Jetzt zählt jede Sekunde. Nur noch 2 Sekunden auf der Uhr. Einwurf. Liegt aber nein. Das Spiel endete nach Aufholjagden beider Seiten im 72-74 Sieg für die SG Braunschweig. In 3 Minuten keinen einzigen Korb versenkt. Das ist bitter.
2: Ja, erste Halbzeit haben wir sehr schlecht gespielt. Viele Ballverluste, nicht genug zusammengespielt. Das sieht man auch an den Assists. Wir hatten nur 3 Assists in der Halbzeit. Das ist natürlich zu wenig. Ich denke, jeder im Publikum kann sich die Statistik ansehen und sieht 17 von 35 Freiwürfen. Das ist einfach nicht gut genug. Da haben wir mentale Schwäche gezeigt. Und ich denke, am Ende war das der größte Unterschied. Wir haben zurückgekämpft nach der Halbzeit, haben hier ein bisschen Charakter gezeigt, haben wir gespielt, wie wir eigentlich 40 Minuten lang spielen sollen. Aber Basketball ist einfach a game of runs. Und dann hat Braunschweig den letzten Run gemacht.
1: Schon am Samstag geht es für die Sixers ins nächste Heimspiel. Dieses Mal gegen die Iserlohn Kangaroos. Ein schwerer Gegner, der bisher immer mit großem Abstand gewinnen konnte.
0: Im Zeitraum vom 12. Oktober bis zum 4. Dezember ist die Röhrenstraße in Bitterfeld auf Höhe des ehemaligen Baumarktes B1 aufgrund des Rück- und Neubaus einer Gasleitung voll gesperrt. Eine Umleitungsstrecke ist über die B100, die Straße des Friedens, zur Glückaufstraße und in Gegenrichtung ausgeschildert. Ebenfalls voll gesperrt ist im Zeitraum vom 12. Oktober bis zum 23. Oktober der Hahnstückenweg in Bitterfeld ab der Einmündung Lilienthalstraße auf Höhe der Hausnummern 17 und 19. Grund hierfür ist die Neuverlegung eines Trinkwasserhausanschlusses. Aufgrund der Vollsperrung können die Bushaltestellen in der Gutsmutsstraße, Lilienthalstraße und im Hahnstückenweg nicht bedient werden. Fahrgäste werden gebeten, die entsprechenden Fahrgastinformationen zu beachten. Und das waren die aktuellen Nachrichten von RBW Aktuell. Jetzt folgt noch das Wetter sowie die Meldungen aus der Region. Morgen begrüßt Sie dann meine Kollegin Zoe Müller. Bis dahin haben Sie eine schöne Zeit und auf Wiedersehen.
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Die Höchsttemperaturen erreichen etwa 17 Grad. Während des gesamten Vormittags ist mit wiederkehrenden Schauern zu rechnen. Dazu weht ein mäßiger Wind mit Böen in Geschwindigkeiten von bis zu 25 km/h.

Nachdem am Freitag im Paul-Greifzu-Stadion noch die letzte Begegnung der zweiten Runde des Landespokals Sachsen-Anhalt zwischen Reppichau und Halle ausgetragen wurde, war es am darauffolgenden Wochenende bereits soweit und 7 Achtelfinalduelle fanden statt. Am Sonntag, den 4. Oktober, empfing der SV Dessau 05 den SSC Weißenfels im Stadion am Schillerpark zur Pokalpartie. Die Oberliga-Aufsteiger aus dem Burgenlandkreis haben bisher einen stabilen Saisonstart hingelegt

0: und stehen im Tabellenmittelfeld. Die 05er mussten in den letzten drei Spielen zwei Niederlagen hinnehmen, kamen alles in allem aber trotzdem ziemlich gut in die neue Spielzeit rein. In der vergangenen Verbandsligasaison konnten die Weißenfelser noch beide Partien gegen den SVD für sich entscheiden. Im Pokal spielte das aber keine Rolle und alles war bekanntermaßen möglich. Also rein ins Geschehen und die Gäste versuchen hier gleich die Anfangsphase zu dominieren. Die 05er machen defensiv aber einen starken Eindruck. Nick Bauer hier mit einer wichtigen Grätsche gegen Elias Rossner. In der nächsten Szene setzt auch Darwin Hajowski zur Grätsche an. Diesmal aber nicht ganz sauber. Schiri Nils Pilz zeigt früh die erste gelbe Karte und obendrein gibt's natürlich Freistoß für den SSC. Die wählen die flache Variante. Carlo Purucca mit der Drehung und dem Abschluss. Keine Aufgabe für 05-Keeper Nico Becker. Die Gäste machen jetzt aber richtig Druck. Felix Schneider steckt perfekt auf Elias Rossner durch. Der versucht, Becker zu umkurven, aber Nick Bauer ist erneut hellwach und klärt. Die darauffolgende Ecke bringt nichts, aber dafür der nächste Vorstoß der Weißenfelser aus dem Spiel. Diesmal Elias Rossner mit der Flanke auf Felix Schneider, der den gekonnt mit der Brust annimmt. Becker macht sich ganz groß und verhindert die Gästeführung. Bärenstark vom Dessauer Schlussmann. Der SSC bleibt aber auf dem Gaspedal. Hannes Schneider holt sich das Spielgerät und flankt in die Mitte. Im Rückraum kommt der Ball zu Elias Rossner, dessen Volley drüber geht. Die Hausherren versuchen in der Anfangsphase immer wieder Elia Friebe mit hohen Bällen zu bedienen. Der 05er Topstürmer aber mehrere Male im Abseits. In der 24. Minute klappt's dann mal mit dem Zuspiel auf Friebe. Der behauptet sich erst gut, kann am Ende aber nichts draus machen. Weißenfels klärt zum Einwurf. Den bringt dann Vjatcheslav Birjuk rein. Die Gäste klären nicht ausreichend und Rune Kiel-Litzenberg mit dem Schuss aus der Distanz. Niklas Wiener hat das Ding sicher. Aber man merkt es, mit Elia Friebe hat die Weißenfels Defensive so ihre Probleme. Und die Schillerparkicker versuchen weiter, den Torschützenkönig der vergangenen Verbandsligasaison in Szene zu setzen. Hier klappt's nicht mit dem Pass in die Mitte und in der nächsten Szene bekommt Friebe den Ball nicht richtig kontrolliert. Trotzdem sehen die 280 Zuschauer im Stadion mittlerweile ein ausgeglicheneres Spiel als noch in der Anfangsphase. Jetzt auch mal wieder die Jungs aus dem Burgenlandkreis. Kurz ausgeführte Ecke und der Ball kommt zurück auf Tijane Balde, der es mal versucht. Am Kasten vorbei. In Minute 42 die Gastgeber, dann mit einem schnörkellosen Angriff. Schönes Zusammenspiel zwischen Hannes Erhardt und Elia Friebe. Der geht außen durch und findet in der Mitte Paul Wertmann, Annahme mit links und der Abschluss mit rechts. Die Heimfans können ausgiebig jubeln. Ein perfekt vorgetragener Angriff bringt die Dessauer hier mit 1:0 in Führung und das ist nicht unverdient. Kurz vor der Pause versucht's Justin Pupal für die Gäste nochmal aus der Distanz. Keine Gefahr für den Kasten von Nico Becker. Eine Chance gibt's in Durchgang 1 noch. Nach einer Dessauer Ecke hat erst Elia Friebe und dann Tom Sparfeld die Möglichkeit zu erhöhen. Beide ohne Erfolg und somit geht's mit der 1:0-Führung für die Hausherren in die Kabine. Und wer nun dachte, die Oberligisten drehen in Durchgang 2 nochmal auf, hat sich geirrt. Die Dessauer Jungs drücken auf den zweiten Treffer. Wieder das bekannte Stilmittel. Der hohe Ball auf Elia Friebe. Der behauptet sich und umkurvt SSC-Keeper Niklas Wiener. Er muss nur noch aufs leere Tor schießen, doch er bekommt den Ball nicht mehr richtig gedrückt. So eine Chance lässt sich der Ausnahmekönner eigentlich selten entgehen. Aber der Sturmlauf der 05er geht weiter. Nach einem eigenen Ballgewinn geht es schnell. Hannes Erhardt findet wieder Friebe mit einem hohen Ball. Ein zweites Mal lässt sich der hier nicht bitten und erhöht auf 2:0. Die Stimmung ist bestens im Stadion am Schillerpark und die 05er machen hier einfach ein richtig starkes Spiel. Die Gäste jedoch haben sich noch nicht aufgegeben und starten anschließend einen eigenen Sturmlauf. Hier noch der Schuss zu hoch angesetzt. Dann der zur Pause eingewechselte Yannick Luib, der in der Mitte Elias Rossner findet. Nico Becker hat den Ball sicher. In der 55. Minute geht's wieder über Luip. Der bringt den Ball punktgenau auf den Kopf von Rosner. Aber Nico Becker ist heute eine absolute Bank. Kein Vorbeikommen für die Weißenfelser am Dessauer Keeper. Und der kann auch Spieleröffnung. Ein hoher Ball. Tom Sparfeld leitet weiter auf Ilja Friebe. Der setzt zum Sprint an und sieht den einlaufenden Davin Hajowski. Der 19-Jährige erhöht auf 3:0. Es wird langsam richtig deutlich. Die Gastgeber schalten aber nicht in den Verwaltungsmodus, sondern spielen weiter munter auf. Es wirkt fast schon unfair, wie gut das hier klappt. Aber natürlich ist es in der 60. Minute wieder der hohe Ball auf Friebe. Martin Dierichen kann Dessaus Nummer 9 nur mit einer Notbremse stoppen. Schiri Nils Pilz schickt den Weißenfelser folgerichtig vom Platz. Der darauf folgende Freistoß bringt den Schillerparkickern zwar nichts ein, aber mit einer 3-Tore-Führung und einem Mann mehr sollte hier eigentlich nichts mehr anbrennen. Die Gastmannschaft kommt nochmal. Felix Schneider geht bis in den Strafraum durch und Nick Bauer trifft ihn mit dem Arm im Gesicht. Der Unparteiische zeigt trotz Dessauer Proteste auf den Punkt. Carlo Purucca nimmt sich die Kugel und verwandelt souverän. Becker hatte die Ecke, der Schuss aber einfach zu gut platziert. Sorgt der Anschlusstreffer jetzt nochmal für eine Schlussoffensive von Weißenfels? Zunächst wieder das Team von Dimitrios Mitsis im Vorwärtsgang. Ilja Friebe zu Hannes Erhardt, der schickt Tom Sparfeld und jetzt ist das Ding hier durch. Sparfeld mit dem Treffer zum 4:1. In der letzten Viertelstunde passiert nicht mehr viel und somit zieht der SV Dessau 05 verdient ins Viertelfinale des Landespokals Sachsen-Anhalt ein.
1: Ich muss sagen, ich bin super happy. Wir haben das hier richtig, richtig gut angenommen. Haben von Anfang an eine richtig geile Körpersprache auf dem Platz gehabt. Und meiner Meinung nach auch verdient gewonnen. Wir haben unseren Matchplan super umgesetzt, die Tore vorne gemacht und hinten alles wegverteidigt. Wir sind jetzt im Viertelfinale. Viele Mannschaften sind nicht mehr drin. Das heißt, die Luft wird eng da oben. Jeder ist, denke ich, nicht zu Unrecht dort oben. Wir nehmen, was kommt und wir müssen genauso weiterarbeiten, genauso hart wie heute, egal wer da ist.
0: Wann die Auslosung des Pokalviertelfinals stattfindet, steht bisher noch nicht fest. In der Liga geht es für die 05er am 11. Oktober in Merseburg weiter. Das nächste Heimspiel im Stadion am Schillerpark wird dann am 17.10. um 14 Uhr angepfiffen. Dann empfängt man den VfB Sangerhausen.

0: Hallo und herzlich willkommen zur neuesten Ausgabe der Nachrichten hier bei RBW aktuell. Wie die Gemeinde Mulde-Stausee auf ihrer Internetseite informiert, findet am 2. Februar 2027 die Wahl zum 4. Jugendgemeinderat der Gemeinde statt. Seit 2017 setzt sich der Jugendgemeinderat für die Interessen junger Menschen ein und hat bereits zahlreiche Projekte wie Graffiti-Aktionen, Kinoabende, die Aktivierung von Bolzplätzen und die Freizeitanlage in Puch umgesetzt. Als nächstes großes Projekt ist die Freizeitanlage in Schleiz geplant. Der Jugendgemeinderat verfügt über Rede- und Antragsrecht im Gemeinderat sowie ein eigenes Budget und bietet Jugendlichen damit die Möglichkeit, ihre Gemeinde aktiv mitzugestalten. Gesucht werden 5 bis 13 Mitglieder für eine Amtszeit von 3 Jahren. Jugendliche, die am Wahltag mindestens 12 und noch nicht 26 Jahre alt sind und seit mindestens 3 Monaten ihren Hauptwohnsitz in der Gemeinde Mulde-Stausee haben, können sich zur Wahl stellen und ihre Interessen einbringen. Die Wahl findet als reine Briefwahl statt und endet am 2. Februar 2027 um 16 Uhr. Die Bewerbungsfrist läuft bis zum 26. November diesen Jahres. Die Bewerbungsunterlagen sind auf der Internetseite des Jugendgemeinderats unter Wahl zu finden. Weitere Informationen gibt es unter www.jugendgemeinderat-muldestausee.de. Im Chemiepark Bitterfeld-Wolfen fand am 16. September erneut die Ausbildungsmesse statt. Interessierte konnten sich über zahlreiche Ausbildungs-, Praktikums- und Studienmöglichkeiten informieren und direkt mit den 80 Ausstellern ins Gespräch kommen. Die große Zahl der Aussteller sorgte in diesem Jahr für eine besonders positive Resonanz.
1: Nach der Schule stellt sich für viele Jugendliche die Frage, wie soll es weitergehen? Ausbildung, freiwilliges soziales Jahr oder Studium? Die Möglichkeiten sind vielfältig. Orientierung bieten, dabei Bildungsmessen, auf denen sich junge Menschen über verschiedene Berufe und Bildungswege informieren können. Eine solche Messe fand am 16. September erneut im Chemiepark Bitterfeld-Wolfen statt.
2: Also dieses Jahr ist tatsächlich das Haus komplett ausgebucht. Wir haben ca. 80 Aussteller bei uns aktiv beteiligt, aus allen möglichen Gewerken bzw. Branchen, von Handwerk angefangen, Industrie, Chemie, Hotelgewerbe ist da, Bankgewerbe, alles was im Bereich öffentlicher Dienst ist, ist da, Polizei, Bundeswehr, also im Prinzip, ich denke mal, für jeden Teilnehmer ist was hier zu finden.
1: Ab 13 Uhr füllte sich das Gelände mit interessierten Jugendlichen. Sie konnten Fragen stellen, erste Kontakte knüpfen und auch direkt Bewerbungsunterlagen mitbringen. Im persönlichen Gespräch standen Personalverantwortliche, Ausbilder und Auszubildende Rede und Antwort. Einer von ihnen ist Luke Urban. Er befindet sich im 4. Lehrjahr zum Konstruktionsmechaniker bei Wiesheu und konnte aus seinem eigenen Arbeitsalltag berichten.
3: Dadurch, dass ich jetzt im 4. Lehrjahr bin, konnte ich schon vieles mitnehmen an Erfahrung außerhalb der Firma als auch in der Firma. Dadurch, dass die Ausbildung nicht nur in der Firma bzw. in der Montage ist, dass es ein bisschen abwechslungsreich ist, von der Schweißerei bis hin zu verschiedenen Maschinen, die man bedient, sei es die Drehmaschine als auch die Fräse. Ja, und in der Schule

0: entweder in Bitterfeld oder in Dessau. Und es läuft natürlich dann ab, dass es verschiedene Lernfelder gibt von 1 bis 14 und dass man da das ganze Theoretische durchgeht in Metallbearbeitung.
1: Von Handwerksbetrieben über große Unternehmen und Verwaltungen bis hin zu Einrichtungen aus den Bereichen Gesundheit und Pflege. Die Auswahl an Möglichkeiten ist groß. Auch Universitäten und Hochschulen informierten über ihre Studienangebote. Insgesamt waren 15 verschiedene Bereiche vertreten. Für die Organisatoren spielt dabei vor allem die Unterstützung durch die Unternehmen und die Beteiligung der Jugendlichen eine wichtige Rolle.
2: Unsere Teilnehmer bzw. Schüler, die angeschrieben worden sind, kommen ja aus dem Landkreis, vor allem aus Bitterfeld-Wolfen. Muldenstein ist dabei, Ragun ist angeschrieben worden, auch Bad Düben wurde angeschrieben. Wir haben Zusagen von Bitterfeld. Wir haben auch Schulen natürlich dabei, die sich ganz aktiv beteiligen, wie die Helene-Lange-Schule, die jedes Jahr unsere tolle Cafeteria unten betreibt und das wirklich prima macht. Das Heinrich-Heine-Gymnasium unterstützt uns hinsichtlich Ordnungsdienst und am Empfang. Die haben bereits ihre Einweisung bekommen, offiziell auch von der Polizei. Fand ich wirklich super, dass die sich dafür oder dazu bereit erklärt haben. Und wir haben erneut Schüler da von Muldenstein, die uns hier im Bereich der Schüler nutzen.
1: Bereits im vergangenen Jahr besuchten mehr als 1400 Menschen die Bildungsmesse im Metalllabor. Über 70 Aussteller waren damals vertreten. In diesem Jahr konnten weitere neue Aussteller gewonnen werden.
2: Wir haben tatsächlich neue Unternehmen gewinnen können. Edeka ist zum Beispiel dabei oder SKW Pisteritz ist dieses Jahr auch wieder neu am Start. Wir haben eine Hotelkette gewinnen können, die heute mit am Platz sozusagen ausstellt.
1: Wer auf der Messe noch nicht den passenden Ausbildungsplatz gefunden hat, kann auch online weitersuchen. Die Entwicklungs- und Wirtschaftsförderungsgesellschaft Anhalt-Bitterfeld, kurz EWG, bietet dafür eine eigene App an.
3: Wir haben seit 2 Jahren eine App ins Leben gerufen mit einem Startup-Unternehmen aus Stuttgart. Die funktioniert auch wie eine bekannte Dating-App. Da kann man aber nicht nur Ausbildungsplätze suchen, sondern Praktika, duale Studiengänge oder halt bezahlte Ferienjobs. Ne? Man kann sich quasi ein Profil runterladen. Das ist völlig kostenfrei für alle Unternehmen im Landkreis und auch alle Schüler, die bei uns im Landkreis sind. Alles kann, nichts muss. Man kann angeben, was man will, Hobbys, was man Interessen hat. Und dann basiert es auf einer bekannten App. Man kann wischen, finde ich das Unternehmen gut, geht es in die eine Richtung, finde ich es blöd in die andere. Und dann gibt es ein Match und dann kann man ähnlich wie über diese WhatsApp-Geschichte, über das Handy mit dem Arbeitgeber schreiben. Unkompliziert, ohne Anschreiben, ohne Lebenslauf und in Sekundentakt genau. Wir haben da vor 1,5 Jahren jetzt angefangen, es sind schon über 100 Unternehmen dabei. Wir haben über 6000 Bewerbungen, wir haben auch letztes Jahr Einstellungen frequentieren können. Es kommt gut an.
1: Die Bildungsmesse bot den Jugendlichen die Möglichkeit, sich frühzeitig zu informieren und schon einmal in die Berufswelt hineinzuschnuppern. So konnten sie wichtige Eindrücke für ihre Entscheidung über den nächsten Lebensabschnitt sammeln.
4: Wo verliert mein Haus Wärme? Und welche energetischen Sanierungsmaßnahmen sind sinnvoll? Antworten auf diese Fragen möchte die Stadt Südliches Anhalt mit einer geplanten Thermografieaktion geben. Dazu finden im Herbst 2026 kostenlose Informationsveranstaltungen in 3 Ortschaften statt. Am 15. Oktober um 18 Uhr im Dorfgemeinschaftshaus Quellendorf, am 20. Oktober um 16.30 Uhr im Rathaus Kröpzig und am 12. November um 18 Uhr im Dorfgemeinschaftshaus Weißand-Gölzau. Interessierte Hauseigentümer können sich anschließend bis zum 18. Dezember für die Teilnahme anmelden. Die Thermografieaufnahmen sind für Januar und Februar 2027 bei geeigneten Witterungsbedingungen geplant. Die Teilnehmer erhalten die Wärmebilder sowie eine fachliche Einschätzung und Hinweise auf mögliche Sanierungsmaßnahmen. Durch die gemeinsame Organisation möchte die Stadt Südliches Anhalt ihren Bürgern eine vergünstigte Untersuchung ermöglichen. Die konkreten Teilnahmebedingungen und weitere Informationen werden rechtzeitig auf der Internetseite der Stadt veröffentlicht. Nach einem erfolgreichen Auftakt auswärts wollten die BSW Sixers nun auch vor heimischem Publikum punkten. Am 2. Spieltag der Saison wartete mit der SG Braunschweig allerdings ein ambitionierter Gegner. Für die

0: Sixer ging es also darum, den Heimvorteil zu nutzen und den nächsten Sieg einzufahren.
1: Ihr erstes Auswärtsspiel konnten die BSW Sixers knapp mit einem 5-Punkte-Vorsprung gewinnen. Doch jetzt ging es am 3. Oktober ins erste Heimspiel. Zum zweiten Spieltag in der zweiten Basketball-Bundesliga empfingen sie die SG Braunschweig. Es versprach sich ein spannendes Spiel. Der Ball fliegt und Braunschweig legt als erstes los. Ekluo macht den ersten nach einem Einwurfpass. Wenige Sekunden später noch einmal ein Dreier von Roche nach einem wunderbaren Pass von Fox. Den letzten in der Serie macht dann nochmal Ekluo mit einem Dreier von links außen. Braunschweig startet mit 8:0 ins Match. Ein paar schöne Treffer haben die Sixers zwar. Hier zum Beispiel das 4:10 durch den Dank von Shitu. Generell ist ihr erstes Viertel aber geprägt von zu vielen Fehlwürfen. Mit nur noch 5 Sekunden auf der Uhr nutzt Fox den Fehler seines Kontrahenten aus und beendet das erste Viertel mit einem eindeutigen 13:26 für die SG. Auch im nächsten Viertel ändert sich hieran nicht viel. Fox zeigt weiterhin sein Können an der Dreierlinie und bringt sein Team weiter voran. Ganz abhängen lassen sich die Sixers jedoch nicht. Nach einem verworfenen Wurf ist Schneider zur Stelle und der Rebound führt zum Dreier durch Drammel. 28:38. Zumindest vergrößert hat sich der Abstand nicht. Das war es aber erst einmal für die Sixers. Lediglich 3 getroffene Freiwürfe von Celantor Borowski sorgen für den vorläufigen Endstand von 31:44 im zweiten Viertel. Erst denkt man, alles sei beim Alten, doch dann merken die Zuschauer, dass die Pause den Sixers wohl gut getan hat. Noch 5 Minuten auf der Uhr. Die Sixers bekommen den Rebound. Weite Pässe übers Spielfeld. Am Ende bekommt ihn Chitu und startet mit seinem Dreier eine Korbserie, die sich sehen lassen kann. Den nächsten macht Schneider mit einem Freiwurf. Den zweiten trifft er zwar nicht, doch beim Nachwurf wird Drammel gefoult und auch er darf mal ran. Keine Probleme für die Nummer 21, denn er versenkt souverän. Chitu beendet dann mit seinem Nachwurf die Korbserie zum 47:51. Was für eine Aufholjagd. In der letzten Spielminute dann noch ein Hingucker. Chitu bekommt den Ball, läuft alleine vor. Passt zu Kristonik und der dankt ihn zum 59:65. Die Sixers nun in Höchstform. Nur ein weiterer Dreier durch Fox macht noch eine Kerbe in diese Leistung. Das dritte Viertel endet im Unentschieden mit 59:59. Was für eine Aufholjagd. Es geht ins letzte Viertel und die Sixers scheint nichts aufhalten zu können. Nach 1,5 Minuten starten sie in die nächste Korbserie. Kristonik bekommt den Rebound. Schneider arbeitet sich langsam übers Feld und Nauton schließt mit einem Korbleger ab. Eine Minute später erhöht noch einmal Ludwig. Den letzten in der Serie macht dann nochmal Kristonik, ebenfalls mit einem Korbleger nach einem verfehlten Wurf zum 66:59. Nur noch 3 Minuten auf der Uhr und Braunschweig kämpft sich langsam wieder ran. Ewelt blockt und Fox läuft vor. Springt und mit Hilfe von Chitu landet er im Korb. 72:70. Es wird doch noch knapp. Für die Sixers scheint nichts mehr zu klappen. Schneider verfehlt den Korb und Drammel foul. 2 Freiwürfe mit nur noch 40 Sekunden auf der Uhr. 72:72. La aber lässig vorm Korb. Der erste sitzt. Und der zweite auch. Jetzt zählt jede Sekunde. Nur noch 2 Sekunden auf der Uhr. Einwurf. Liegt aber nein. Das Spiel endete nach Aufholjagden beider Seiten im 2:2.

0: 73:74 Sieg für die SG Braunschweig. In 3 Minuten keinen einzigen Korb versenkt. Das ist bitter.
1: In der ersten Halbzeit haben wir sehr schlecht gespielt. Viele Ballverluste, nicht genug zusammengespielt. Das sieht man auch an den Assists. Wir hatten nur 3 Assists in der Halbzeit. Das ist natürlich zu wenig. Ich denke, jeder im Publikum kann sich die Statistik ansehen und sieht 17 von 35 Freiwürfen. Das ist einfach nicht gut genug. Da haben wir mentale Schwäche gezeigt. Und ich denke, am Ende war das der größte Unterschied. Wir haben zurückgekämpft nach der Halbzeit, haben hier ein bisschen Charakter gezeigt, haben wir gespielt, wie wir eigentlich 40 Minuten lang spielen sollen. Aber Basketball ist einfach a game of runs. Und dann hat Braunschweig den letzten Run gemacht.
0: Schon am Samstag geht es für die Sixers ins nächste Heimspiel. Dieses Mal gegen die Iserlohn Kangaroos. Ein schwerer Gegner, der bisher immer mit großem Abstand gewinnen konnte.
2: Im Zeitraum vom 12. Oktober bis zum 4. Dezember ist die Röhrenstraße in Bitterfeld auf Höhe des ehemaligen Baumarktes B1 aufgrund des Rück- und Neubaus einer Gasleitung voll gesperrt. Eine Umleitungsstrecke ist über die B100, die Straße des Friedens, zur Glückaufstraße und in Gegenrichtung ausgeschildert. Ebenfalls voll gesperrt ist im Zeitraum vom 12. Oktober bis zum 23. Oktober der Hahnstückenweg in Bitterfeld, ab der Einmündung Lilienthalstraße auf Höhe der Hausnummern 17 und 19. Grund hierfür ist die Neuverlegung eines Trinkwasserhausanschlusses. Aufgrund der Vollsperrung können die Bushaltestellen in der Gutsmutsstraße, Lilienthalstraße und im Hahnstückenweg nicht bedient werden. Fahrgäste werden gebeten, die entsprechenden Fahrgastinformationen zu beachten. Und das waren die aktuellen Nachrichten von RBW Aktuell. Jetzt folgt noch das Wetter sowie die Meldungen aus der Region. Morgen begrüßt Sie dann meine Kollegin Zoe Müller. Bis dahin haben Sie eine schöne Zeit und auf Wiedersehen.
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Die Höchsttemperaturen erreichen etwa 17 Grad. Während des gesamten Vormittags ist mit wiederkehrenden Schauern zu rechnen. Dazu weht ein mäßiger Wind mit Böen in Geschwindigkeiten von bis zu 25 km/h.

0: Nachdem am Freitag im Paul-Greifzu-Stadion noch die letzte Begegnung der zweiten Runde des Landespokals Sachsen-Anhalt zwischen Reppichau und Halle ausgetragen wurde, war es am darauffolgenden Wochenende bereits soweit und 7 Achtelfinalduelle fanden statt. Am Sonntag, den 4. Oktober, empfing der SV Dessau 05 den SSC Weißenfels im Stadion am Schillerpark zur Pokalpartie. Die Oberliga-Aufsteiger aus dem Burgenlandkreis haben bisher einen stabilen Saisonstart hingelegt und stehen im Tabellenmittelfeld. Die 05er mussten in den letzten drei Spielen zwei Niederlagen hinnehmen, kamen alles in allem aber trotzdem ziemlich gut in die neue Spielzeit rein. In der vergangenen Verbandsligasaison konnten die Weißenfelser noch beide Partien gegen den SVD für sich entscheiden. Im Pokal spielte das aber keine Rolle und alles war bekanntermaßen möglich. Also rein ins Geschehen und die Gäste versuchen hier gleich die Anfangsphase zu dominieren. Die 05er machen defensiv aber einen starken Eindruck. Nick Bauer hier mit einer wichtigen Grätsche gegen Elias Rossner. In der nächsten Szene setzt auch Darwin Hajowski zur Grätsche an. Diesmal aber nicht ganz sauber. Schiri Nils Pilz zeigt früh die erste gelbe Karte und obendrein gibt's natürlich Freistoß für den SSC. Die wählen die flache Variante. Carlo Purucca mit der Drehung und dem Abschluss. Keine Aufgabe für 05-Keeper Nico Becker. Die Gäste machen jetzt aber richtig Druck. Felix Schneider steckt perfekt auf Elias Rossner durch. Der versucht, Becker zu umkurven, aber Nick Bauer ist erneut hellwach und klärt. Die darauffolgende Ecke bringt nichts, aber dafür der nächste Vorstoß der Weißenfelser aus dem Spiel. Diesmal Elias Rossner mit der Flanke auf Felix Schneider, der den gekonnt mit der Brust annimmt. Becker macht sich ganz groß und verhindert die Gästeführung. Bärenstark vom Dessauer Schlussmann. Der SSC bleibt aber auf dem Gaspedal. Hannes Schneider holt sich das Spielgerät und flankt in die Mitte. Im Rückraum kommt der Ball zu Elias Rossner, dessen Volley drüber geht. Die Hausherren versuchen in der Anfangsphase immer wieder Elia Friebe mit hohen Bällen zu bedienen. Der 05er Topstürmer aber mehrere Male im Abseits. In der 24. Minute klappt's dann mal mit dem Zuspiel auf Friebe. Der behauptet sich erst gut, kann am Ende aber nichts draus machen. Weißenfels klärt zum Einwurf. Den bringt dann Vjatcheslav Birjuk rein. Die Gäste klären nicht ausreichend und Rune Kiel-Litzenberg mit dem Schuss aus der Distanz. Niklas Wiener hat das Ding sicher. Aber man merkt es, mit Elia Friebe hat die Weißenfels Defensive so ihre Probleme. Und die Schillerparkicker versuchen weiter, den Torschützenkönig der vergangenen Verbandsligasaison in Szene zu setzen. Hier klappt's nicht mit dem Pass in die Mitte und in der nächsten Szene bekommt Friebe den Ball nicht richtig kontrolliert. Trotzdem sehen die 280 Zuschauer im Stadion mittlerweile ein ausgeglicheneres Spiel als noch in der Anfangsphase. Jetzt auch mal wieder die Jungs aus dem Burgenlandkreis. Kurz ausgeführte Ecke und der Ball kommt zurück auf Tijane Balde, der es mal versucht. Am Kasten vorbei. In Minute 42 die Gastgeber, dann mit einem schnörkellosen Angriff. Schönes Zusammenspiel zwischen Hannes Erhardt und Elia Friebe. Der geht außen durch und findet in der Mitte Paul Wertmann, Annahme mit links und der Abschluss mit rechts. Die Heimfans können ausgiebig jubeln. Ein perfekt vorgetragener Angriff bringt die Dessauer hier mit 1:0 in Führung und das ist nicht unverdient. Kurz vor der Pause versucht's Justin Pupal für die Gäste nochmal aus der Distanz. Keine Gefahr für den Kasten von Nico Becker. Eine Chance gibt's in Durchgang 1 noch. Nach einer Dessauer Ecke hat erst Elia Friebe und dann Tom Sparfeld die Möglichkeit zu erhöhen. Beide ohne Erfolg und somit geht's mit der 1:0-Führung für die Hausherren in die Kabine. Und wer nun dachte, die Oberligisten drehen in Durchgang 2 nochmal auf, hat sich geirrt. Die Dessauer Jungs drücken auf den zweiten Treffer. Wieder das bekannte Stilmittel. Der hohe Ball auf Elia Friebe. Der behauptet sich und umkurvt SSC-Keeper Niklas Wiener. Er muss nur noch aufs leere Tor schießen, doch er bekommt den Ball nicht mehr richtig gedrückt. So eine Chance lässt sich der Ausnahmekönner eigentlich selten entgehen. Aber der Sturmlauf der 05er geht weiter. Nach einem eigenen Ballgewinn geht es schnell. Hannes Erhardt findet wieder Friebe mit einem hohen Ball. Ein zweites Mal lässt sich der hier nicht bitten und erhöht auf 2:0. Die Stimmung ist bestens im Stadion am Schillerpark und die 05er machen hier einfach ein richtig starkes Spiel. Die Gäste jedoch haben sich noch nicht aufgegeben und starten anschließend einen eigenen Sturmlauf. Hier noch der Schuss zu hoch angesetzt. Dann der zur Pause eingewechselte Yannick Luib, der in der Mitte Elias Rosner findet. Nico Becker hat den Ball sicher. In der 55. Minute geht's wieder über Luib. Der bringt den Ball punktgenau auf den Kopf von Rosner, aber Nico Becker ist heute eine absolute Bank. Kein Vorbeikommen für die Weißenfelser am Dessauer Keeper. Und der kann auch Spieleröffnung. Ein hoher Ball. Tom Sparfeld leitet weiter auf Ilja Friebe. Der setzt zum Sprint an und sieht den einlaufenden Darwin Hajowski. Der 19-Jährige erhöht auf 3:0. Es wird langsam richtig deutlich. Die Gastgeber schalten aber nicht in den Verwaltungsmodus, sondern spielen weiter munter auf. Es wirkt fast schon unfair, wie gut das hier klappt. Aber natürlich ist es in der 60. Minute wieder der hohe Ball auf Friebe. Martin Dierichen kann Dessaus Nummer 9 nur mit einer Notbremse stoppen. Schiri Nils Pilz schickt den Weißenfelser folgerichtig vom Platz. Der darauf folgende Freistoß bringt den Schillerparkickern zwar nichts ein, aber mit einer 3-Tore-Führung und einem Mann mehr sollte hier eigentlich nichts mehr anbrennen. Die Gastmannschaft kommt nochmal. Felix Schneider geht bis in den Strafraum durch und Nick Bauer trifft ihn mit dem Arm im Gesicht. Der Unparteiische zeigt trotz Dessauer Proteste auf den Punkt. Carlo Purucca nimmt sich die Kugel und verwandelt souverän. Becker hatte die Ecke, der Schuss aber einfach zu gut platziert. Sorgt der Anschlusstreffer jetzt nochmal für eine Schlussoffensive von Weißenfels? Zunächst wieder das Team von Dimitrios Mitsis im Vorwärtsgang. Ilja Friebe zu Hannes Erhardt. Der schickt Tom Sparfeld. Und jetzt ist das Ding hier durch. Sparfeld mit dem Treffer zum 4:1. In der letzten Viertelstunde passiert nicht mehr viel und somit zieht der SV Dessau 05 verdient ins Viertelfinale des Landespokals Sachsen-Anhalt ein.
1: Ich muss sagen, ich bin super happy. Wir haben das hier richtig, richtig gut angenommen. Haben von Anfang an eine richtig geile Körpersprache auf dem Platz gehabt. Und meiner Meinung nach auch verdient gewonnen. Wir haben unseren Matchplan super umgesetzt, die Tore vorne gemacht und hinten alles wegverteidigt. Wir sind jetzt im Viertelfinale. Viele Mannschaften sind nicht mehr drin. Das heißt, die Luft wird eng da oben. Jeder ist, denke ich, nicht zu Unrecht dort oben. Wir nehmen, was kommt und wir müssen genauso weiterarbeiten, genauso hart wie heute, egal wer da ist.
0: Wann die Auslosung des Pokalviertelfinals stattfindet, steht bisher noch nicht fest. In der Liga geht es für die 05er am 11. Oktober in Merseburg weiter. Das nächste Heimspiel im Stadion am Schillerpark wird dann am 17.10. um 14 Uhr angepfiffen. Dann empfängt man den VfB Sangerhausen.

0: Hallo und herzlich willkommen zur neuesten Ausgabe der Nachrichten hier bei RBW Aktuell. Wie die Gemeinde Muldestausee auf ihrer Internetseite informiert, findet am 2. Februar 2027 die Wahl zum 4. Jugendgemeinderat der Gemeinde statt. Seit 2017 setzt sich der Jugendgemeinderat für die Interessen junger Menschen ein und hat bereits zahlreiche Projekte wie Graffiti-Aktionen, Kinoabende, die Aktivierung von Bolzplätzen und die Freizeitanlage in Puch umgesetzt. Als nächstes großes Projekt ist die Freizeitanlage in Schleiz geplant. Der Jugendgemeinderat verfügt über Rede- und Antragsrecht im Gemeinderat sowie ein eigenes Budget und bietet Jugendlichen damit die Möglichkeit, ihre Gemeinde aktiv mitzugestalten. Gesucht werden 5 bis 13 Mitglieder für eine Amtszeit von 3 Jahren. Jugendliche, die am Wahltag mindestens 12 und noch nicht 26 Jahre alt sind und seit mindestens 3 Monaten ihren Hauptwohnsitz in der Gemeinde Muldestausee haben, können sich zur Wahl stellen und ihre Interessen einbringen. Die Wahl findet als reine Briefwahl statt und endet am 2. Februar 2027 um 16 Uhr. Die Bewerbungsfrist läuft bis zum 26. November diesen Jahres. Die Bewerbungsunterlagen sind auf der Internetseite des Jugendgemeinderats unter Wahl zu finden. Weitere Informationen gibt es unter www.jugendgemeinderat-muldestausee.de. Im Chemiepark Bitterfeld-Wolfen fand am 16. September erneut die Ausbildungsmesse statt. Interessierte konnten sich über zahlreiche Ausbildungs-, Praktikums- und Studienmöglichkeiten informieren und direkt mit den 80 Ausstellern ins Gespräch kommen. Die große Zahl der Aussteller sorgte in diesem Jahr für eine besonders positive Resonanz.
1: Nach der Schule stellt sich für viele Jugendliche die Frage, wie soll es weitergehen? Ausbildung, freiwilliges soziales Jahr oder Studium? Die Möglichkeiten sind vielfältig. Orientierung bieten, dabei Bildungsmessen, auf denen sich junge Menschen über verschiedene Berufe und Bildungswege informieren können. Eine solche Messe fand am 16. September erneut im Chemiepark Bitterfeld-Wolfen statt.
2: Also dieses Jahr ist tatsächlich das Haus komplett ausgebucht. Wir haben ca. 80 Aussteller bei uns aktiv beteiligt, aus allen möglichen Gewerken bzw. Branchen, von Handwerk angefangen, Industrie, Chemie, ein Hotelgewerbe ist da, Bankgewerbe, alles was im Bereich öffentlicher Dienst ist, ist da, Polizei, Bundeswehr, also im Prinzip, ich denke mal, für jeden Teilnehmer ist das hier zu finden.
1: Ab 13 Uhr füllte sich das Gelände mit interessierten Jugendlichen. Sie konnten Fragen stellen, erste Kontakte knüpfen und auch direkt Bewerbungsunterlagen mitbringen. Im persönlichen Gespräch standen Personalverantwortliche, Ausbilder und Auszubildende Rede und Antwort. Einer von ihnen ist Luke Urban. Er befindet sich im 4. Lehrjahr zum Konstruktionsmechaniker bei Wiesheu und konnte aus seinem eigenen Arbeitsalltag berichten.
3: Dadurch, dass ich jetzt im 4. Lehrjahr bin, konnte ich schon vieles mitnehmen an Erfahrung außerhalb der Firma als auch in der Firma. Dadurch, dass die Ausbildung nicht nur in der Firma bzw. in der Montage ist, dass es ein bisschen abwechslungsreich ist, von der Schweißerei bis hin zu verschiedenen Maschinen, die man bedient, sei es die Drehmaschine als auch die Fräse. Ja, und in der Schule, entweder in Bitterfeld oder in Dessau. Und es läuft natürlich dann ab, dass es verschiedene Lernfelder gibt von 1 bis 14 und dass man da das ganze Theoretische durchgeht in Metallbearbeitung.
1: Von Handwerksbetrieben über große Unternehmen und Verwaltungen bis hin zu Einrichtungen aus den Bereichen Gesundheit und Pflege. Die Auswahl an Möglichkeiten ist groß. Auch Universitäten und Hochschulen informierten über ihre Studienangebote. Insgesamt waren 15 verschiedene Bereiche vertreten. Für die Organisation

0: Organisatoren spielt dabei vor allem die Unterstützung durch die Unternehmen und die Beteiligung der Jugendlichen eine wichtige Rolle.
1: Unsere Teilnehmer bzw. Schüler, die angeschrieben worden sind, kommen ja aus dem Landkreis, vor allem aus Bitterfeld-Wolfen. Muldenstein ist dabei, Ragun ist angeschrieben worden, auch Bad Düben wurde angeschrieben. Wir haben Zusagen von Bitterfeld. Wir haben auch Schulen natürlich dabei, die sich ganz aktiv beteiligen, wie die Helene-Lange-Schule, die jedes Jahr unsere tolle Cafeteria unten betreibt und das wirklich prima macht. Das Heinrich-Heine-Gymnasium unterstützt uns hinsichtlich Ordnungsdienst und am Empfang. Die haben bereits ihre Einweisung bekommen, offiziell auch von der Polizei. Fand ich wirklich super, dass die sich dafür oder dazu bereit erklärt haben. Und wir haben erneut Schüler da von Muldenstein, die uns hier im Bereich der Schüler nutzen.
0: Bereits im vergangenen Jahr besuchten mehr als 1400 Menschen die Bildungsmesse im Metalllabor. Über 70 Aussteller waren damals vertreten. In diesem Jahr konnten weitere neue Aussteller gewonnen werden.
1: Wir haben tatsächlich neue Unternehmen gewinnen können. Edeka ist zum Beispiel dabei oder SKW Pisseritz ist dieses Jahr auch wieder neu am Start. Wir haben eine Hotelkette gewinnen können, die heute mit am Platz sozusagen ausstellt.
0: Wer auf der Messe noch nicht den passenden Ausbildungsplatz gefunden hat, kann auch online weitersuchen. Die Entwicklungs- und Wirtschaftsförderungsgesellschaft Anhalt-Bitterfeld, kurz EWG, bietet dafür eine eigene App an.
2: Wir haben seit 2 Jahren eine App ins Leben gerufen mit einem Startup-Unternehmen aus Stuttgart. Die funktioniert auch wie eine bekannte Dating-App. Da kann man aber nicht nur Ausbildungsplätze suchen, sondern Praktika, duale Studiengänge oder halt bezahlte Ferienjobs. Ne? Man kann sich quasi ein Profil runterladen. Das ist völlig kostenfrei für alle Unternehmen im Landkreis und auch alle Schüler, die bei uns im Landkreis sind. Alles kann, nichts muss. Man kann angehen, was man will, Hobbys, was man Interessen hat. Und dann basiert es auf einer bekannten App. Man kann wischen, finde ich das Unternehmen gut, geht es in die eine Richtung, finde ich es blöd in die andere. Und dann gibt es ein Match und dann kann man ähnlich wie über diese WhatsApp-Geschichte, über das Handy mit dem Arbeitgeber schreiben. Unkompliziert, ohne Anschreiben, ohne Lebenslauf und in Sekundentakt genau. Wir haben da vor 1,5 Jahren jetzt angefangen, es sind schon über 100 Unternehmen dabei. Wir haben über 6000 Bewerbungen, wir haben auch letztes Jahr Einstellungen frequentieren können. Es kommt gut an.
0: Die Bildungsmesse bot den Jugendlichen die Möglichkeit, sich frühzeitig zu informieren und schon einmal in die Berufswelt hineinzuschnuppern. So konnten sie wichtige Eindrücke für ihre Entscheidung über den nächsten Lebensabschnitt sammeln.
3: Wo verliert mein Haus Wärme? Und welche energetischen Sanierungsmaßnahmen sind sinnvoll? Antworten auf diese Fragen möchte die Stadt Südliches Anhalt mit einer geplanten Thermografieaktion geben. Dazu finden im Herbst 2026 kostenlose Informationsveranstaltungen in 3 Ortschaften statt. Am 15. Oktober um 18 Uhr im Dorfgemeinschaftshaus Quellendorf, am 20. Oktober um 16.30 Uhr im Rathaus Kröpzig und am 12. November um 18 Uhr im Dorfgemeinschaftshaus Weißand-Gölzau. Interessierte Hauseigentümer können sich anschließend bis zum 18. Dezember für die Teilnahme anmelden. Die Thermografieaufnahmen sind für Januar und Februar 2027 bei geeigneten Witterungsbedingungen geplant. Die Teilnehmer erhalten die Wärmebilder sowie eine fachliche Einschätzung und Hinweise auf mögliche Sanierungsmaßnahmen. Durch die gemeinsame Organisation möchte die Stadt Südliches Anhalt ihren Bürgern eine vergünstigte Untersuchung ermöglichen. Die konkreten Teilnahmebedingungen und weitere Informationen werden rechtzeitig auf der Internetseite der Stadt veröffentlicht. Nach einem erfolgreichen Auftakt auswärts wollten die BSW Sixers nun auch vor heimischem Publikum punkten. Am 2. Spieltag der Saison wartete mit der SG Braunschweig allerdings ein ambitionierter Gegner. Für die Sixer ging es also darum, den Heimvorteil zu nutzen und den nächsten Sieg einzufahren.
4: Ihr erstes Auswärtsspiel konnten die BSW Sixers knapp mit einem 5-Punkte-Vorsprung gewinnen. Doch jetzt ging es am 3. Oktober ins erste Heimspiel. Zum 2. Spieltag in der 2. Basketball-Bundesliga empfingen sie die SG Braunschweig. Es versprach sich ein spannendes Spiel. Der Ball fliegt und Braunschweig legt als erstes los. Ekluo macht den ersten nach einem Einwurfpass. Wenige Sekunden später noch einmal ein Dreier von Rusch nach einem wunderbaren Pass von Fox. Den letzten in der Serie macht dann nochmal Eklu mit einem Dreier von links außen. Braunschweig startet mit 8:0 ins Match. Ein paar schöne Treffer haben die Sixers zwar. Hier zum Beispiel das 4:10 durch den Dank von Shitu. Generell ist ihr erstes Viertel aber geprägt von zu vielen Fehlwürfen. Mit nur noch 5 Sekunden auf der Uhr nutzt Fox den Fehler seines Kontrahenten aus und beendet das erste Viertel mit einem eindeutigen 13:26 für die SG. Auch im nächsten Viertel ändert sich hieran nicht viel. Fox zeigt weiterhin sein Können an der Dreierlinie und bringt sein Team weiter voran. Ganz abhängen lassen sich die Sixers jedoch nicht. Nach einem verworfenen Wurf ist Schneider zur Stelle und der Rebound führt zum Dreier durch Drammel. 28:38. Zumindest vergrößert hat sich der Abstand nicht. Das war es aber erst einmal für die Sixers. Lediglich 3 getroffene Freiwürfe von Celantur Borowski sorgen für den vorläufigen Endstand von 31:44 im zweiten Viertel. Erst denkt man, alles sei beim Alten, doch dann merken die Zuschauer, dass die Pause den Sixers wohl gut getan hat. Noch 5 Minuten auf der Uhr. Die Sixers bekommen den Rebound. Weite Pässe übers Spielfeld. Am Ende bekommt den Shitu und startet mit seinem Dreier eine Korbserie, die sich sehen lassen kann. Den nächsten macht Schneider mit einem Freiwurf. Den zweiten trifft er zwar nicht, doch beim Nachwurf wird Drammel gefoult und auch er darf mal ran. Keine Probleme für die Nummer 21, denn er versenkt souverän. Shitu beendet dann mit seinem Nachwurf die Korbserie zum 47:51. Was für eine Aufholjagd. In der letzten Spielminute dann noch ein Hingucker. Shitu bekommt den Ball, läuft alleine vor. Passt zu Kristonik und der dankt ihn zum 59:65. Die Sixers nun in Höchstform. Nur ein weiterer Dreier durch Fox macht noch eine Kerbe in diese Leistung. Das dritte Viertel endet im Unentschieden mit 59:59. Was für eine Aufholjagd. Es geht ins letzte Viertel und die Sixers scheint nichts aufhalten zu können. Nach 1,5 Minuten starten sie in die nächste Korbserie. Kristonik bekommt den Rebound. Schneider arbeitet sich langsam übers Feld und Nauton schließt mit einem Korbleger ab. Eine Minute später erhöht noch einmal Ludwig. Den letzten in der Serie macht dann nochmal Kristonik, ebenfalls mit einem Korbleger nach einem verfehlten Wurf zum 66:59. Nur noch 3 Minuten auf der Uhr und Braunschweig kämpft sich langsam wieder ran. Ewelt blockt und Fox läuft vor. Springt und mit Hilfe von Shitu landet er im Korb. 72:70. Es wird doch noch knapp. Für die Sixers scheint nichts mehr zu klappen. Schneider verfehlt den Korb und Drammel fault. 2 Freiwürfe mit nur noch 40 Sekunden auf der Uhr. 72:72. La aber lässig vorm Korb. Der erste sitzt und der zweite auch. Jetzt zählt jede Sekunde. Nur noch 2 Sekunden auf der Uhr. Einwurf. Liegt aber nein. Das Spiel endet nach Aufholjagden beider Seiten im 72:74 Sieg für die SG Braunschweig. In 3 Minuten keinen einzigen Korb versenkt. Das ist bitter.
5: Ja, erste Halbzeit haben wir sehr schlecht gespielt. Viele Ballverluste, nicht genug zusammengespielt. Das sieht man auch an den Assists. Wir hatten nur 3 Assists in der Halbzeit. Das ist natürlich zu wenig. Ich denke, jeder im Publikum kann sich die Statistik ansehen und sieht 17 von 35 Freiwürfen.

0: das ist einfach nicht gut genug. Da haben wir mentale Schwäche gezeigt. Und ich denke, am Ende war das der größte Unterschied. Wir haben zurückgekämpft nach der Halbzeit, haben hier ein bisschen Charakter gezeigt, haben wir gespielt, wie wir eigentlich 40 Minuten lang spielen sollen. Aber Basketball ist einfach a game of runs. Und dann hat Braunschweig den letzten Run gemacht.
1: Schon am Samstag geht es für die Sixers ins nächste Heimspiel. Dieses Mal gegen die Iserlohn Kangaroos. Ein schwerer Gegner, der bisher immer mit großem Abstand gewinnen konnte.
2: Im Zeitraum vom 12. Oktober bis zum 4. Dezember ist die Röhrenstraße in Bitterfeld auf Höhe des ehemaligen Baumarktes B1 aufgrund des Rück- und Neubaus einer Gasleitung voll gesperrt. Eine Umleitungsstrecke ist über die B100, die Straße des Friedens, zur Glückaufstraße und in Gegenrichtung ausgeschildert. Ebenfalls voll gesperrt ist im Zeitraum vom 12. Oktober bis zum 23. Oktober der Hahnstückenweg in Bitterfeld, ab der Einmündung Lilienthalstraße auf Höhe der Hausnummern 17 und 19. Grund hierfür ist die Neuverlegung eines Trinkwasserhausanschlusses. Aufgrund der Vollsperrung können die Bushaltestellen in der Gutsmutsstraße, Lilienthalstraße und im Hahnstückenweg nicht bedient werden. Fahrgäste werden gebeten, die entsprechenden Fahrgastinformationen zu beachten. Und das waren die aktuellen Nachrichten von RBW Aktuell. Jetzt folgt noch das Wetter sowie die Meldungen aus der Region. Morgen begrüßt Sie dann meine Kollegin Zoe Müller. Bis dahin haben Sie eine schöne Zeit und auf Wiedersehen.
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Die Höchsttemperaturen erreichen etwa 17 Grad. Während des gesamten Vormittags ist mit wiederkehrenden Schauern zu rechnen. Dazu weht ein mäßiger Wind mit Böen in Geschwindigkeiten von bis zu 25 km/h.

Nachdem am Freitag im Paul-Greifzu-Stadion noch die letzte Begegnung der zweiten Runde des Landespokals Sachsen-Anhalt zwischen Reppichau und Halle ausgetragen wurde, war es am darauffolgenden Wochenende bereits soweit und 7 Achtelfinalduelle fanden statt. Am Sonntag, den 4. Oktober, empfing der SV Dessau 05 den SSC Weißenfels im Stadion am Schillerpark zur Pokalpartie. Die Oberliga-Aufsteiger aus dem Burgenlandkreis haben bisher einen stabilen Saisonstart hingelegt und stehen im Tabellenmittelfeld. Die 05er mussten in den letzten drei Spielen zwei Niederlagen hinnehmen, kamen alles in allem aber trotzdem ziemlich gut in die neue Spielzeit rein. In der vergangenen Verbandsligasaison konnten die Weißenfelser noch beide Partien gegen den SVD für sich entscheiden. Im Pokal spielte das aber keine Rolle und alles war bekanntermaßen möglich. Also rein ins Geschehen und die Gäste versuchen hier gleich die Anfangsphase zu dominieren. Die 05er machen defensiv aber einen starken Eindruck

0: Nick Bauer hier mit einer wichtigen Grätsche gegen Ilias Rosner. In der nächsten Szene setzt auch Darwin Hajowski zur Grätsche an. Diesmal aber nicht ganz sauber. Schiri Nils Pilz zeigt früh die erste gelbe Karte und obendrein gibt's natürlich Freistoß für den SSC. Die wählen die flache Variante. Carlo Purucca mit der Drehung und dem Abschluss. Keine Aufgabe für 05-Keeper Nico Becker. Die Gäste machen jetzt aber richtig Druck. Felix Schneider steckt perfekt auf Ilias Rosner durch. Der versucht, Becker zu umkurven, aber Nick Bauer ist erneut hellwach und klärt. Die darauffolgende Ecke bringt nichts, aber dafür der nächste Vorstoß der Weißenfelder aus dem Spiel. Diesmal Ilias Rosner mit der Flanke auf Felix Schneider, der den gekonnt mit der Brust annimmt. Becker macht sich ganz groß und verhindert die Gästeführung. Bärenstark vom Dessauer Schlussmann. Der SSC bleibt aber auf dem Gaspedal. Hannes Schneider holt sich das Spielgerät und flankt in die Mitte. Im Rückraum kommt der Ball zu Ilias Rosner, dessen Volley drüber geht. Die Hausherren versuchen in der Anfangsphase immer wieder Ilia Friebe mit hohen Bällen zu bedienen. Der 05er Topstürmer aber mehrere Male im Abseits. In der 24. Minute klappt's dann mal mit dem Zuspiel auf Friebe. Der behauptet sich erst gut, kann am Ende aber nichts draus machen. Weißenfels klärt zum Einwurf. Den bringt dann Vjatcheslav Birjuk rein. Die Gäste klären nicht ausreichend und Rune Kiel-Litzenberg mit dem Schuss aus der Distanz. Niklas Wiener hat das Ding sicher. Aber man merkt es, mit Elia Friebe hat die Weißenfels Defensive so ihre Probleme. Und die Schillerparkicker versuchen weiter, den Torschützenkönig der vergangenen Verbandsliga-Saison in Szene zu setzen. Hier klappt's nicht mit dem Pass in die Mitte und in der nächsten Szene bekommt Friebe den Ball nicht richtig kontrolliert. Trotzdem sehen die 280 Zuschauer im Stadion mittlerweile ein ausgeglicheneres Spiel als noch in der Anfangsphase. Jetzt auch mal wieder die Jungs aus dem Burgenlandkreis. Kurz ausgeführte Ecke und der Ball kommt zurück auf Tijane Balde, der es mal versucht. Am Kasten vorbei. In Minute 42 die Gastgeber, dann mit einem schnörkellosen Angriff. Schönes Zusammenspiel zwischen Hannes Erhardt und Elia Friebe. Der geht außen durch und findet in der Mitte Paul Wertmann, Annahme mit links und der Abschluss mit rechts. Die Heimfans können ausgiebig jubeln. Ein perfekt vorgetragener Angriff bringt die Dessauer hier mit 1:0 in Führung und das ist nicht unverdient. Kurz vor der Pause versucht's Justin Pupal für die Gäste nochmal aus der Distanz. Keine Gefahr für den Kasten von Nico Becker. Eine Chance gibt's in Durchgang 1 noch. Nach einer Dessauer Ecke hat erst Ilja Friebe und dann Tom Sparfeld die Möglichkeit zu erhöhen. Beide ohne Erfolg und somit geht's mit der 1:0-Führung für die Hausherren in die Kabine. Und wer nun dachte, die Oberligisten drehen in Durchgang 2 nochmal auf, hat sich geirrt. Die Dessauer Jungs drücken auf den zweiten Treffer. Wieder das bekannte Stilmittel. Der hohe Ball auf Ilja Friebe. Der behauptet sich und umkurvt SSC-Keeper Niklas Wiener. Er muss nur noch aufs leere Tor schießen, doch er bekommt den Ball nicht mehr richtig gedrückt. So eine Chance lässt sich der Ausnahmekönner eigentlich selten entgehen. Aber der Sturmlauf der 05er geht weiter. Nach einem eigenen Ballgewinn geht es schnell. Hannes Erhardt findet wieder Friebe mit einem hohen Ball. Ein zweites Mal lässt sich der hier nicht bitten und erhöht auf 2:0. Die Stimmung ist bestens im Stadion am Schillerpark und die 05er machen hier einfach ein richtig starkes Spiel. Die Gäste jedoch haben sich noch nicht aufgegeben und starten anschließend einen eigenen Sturmlauf. Hier noch der Schuss zu hoch angesetzt. Dann der zur Pause eingewechselte Yannick Luib, der in der Mitte Ilias Rosner findet. Nico Becker hat den Ball sicher. In der 55. Minute geht's wieder über Luib. Der bringt den Ball punktgenau auf den Kopf von Rosner, aber Nico Becker ist heute eine absolute Bank. Kein Vorbeikommen für die Weißenfelder am Dessauer Keeper. Und der kann auch Spieleröffnung. Ein hoher Ball. Tom Sparfeld leitet weiter auf Ilja Friebe. Der setzt zum Sprint an und sieht den einlaufenden Darwin Hajowski. Der 19-Jährige erhöht auf 3:0. Es wird langsam richtig deutlich. Die Gastgeber schalten aber nicht in den Verwaltungsmodus, sondern spielen weiter munter auf. Es wirkt fast schon unfair, wie gut das hier klappt. Aber natürlich ist es in der 60. Minute wieder der hohe Ball auf Friebe. Martin Dierichen kann Dessaus Nummer 9 nur mit einer Notbremse stoppen. Schiri Nils Pilz schickt den Weißenfelser folgerichtig vom Platz. Der darauf folgende Freistoß bringt den Schillerparkickern zwar nichts ein, aber mit einer 3-Tore-Führung und einem Mann mehr sollte hier eigentlich nichts mehr anbrennen. Die Gastmannschaft kommt nochmal. Felix Schneider geht bis in den Strafraum durch und Nick Bauer trifft ihn mit dem Arm im Gesicht. Der Unparteiische zeigt trotz Dessauer Proteste auf den Punkt. Carlo Purucca nimmt sich die Kugel und verwandelt souverän. Becker hatte die Ecke, der Schuss aber einfach zu gut platziert. Sorgt der Anschlusstreffer jetzt nochmal für eine Schlussoffensive von Weißenfels? Zunächst wieder das Team von Dimitrios Mitsis im Vorwärtsgang. Ilja Friebe zu Hannes Erhardt, der schickt Tom Sparfeld und jetzt ist das Ding hier durch. Sparfeld mit dem Treffer zum 4:1. In der letzten Viertelstunde passiert nicht mehr viel und somit zieht der SV Dessau 05 verdient ins Viertelfinale des Landespokals Sachsen-Anhalt ein.
1: Ich muss sagen, ich bin super happy. Wir haben das hier richtig, richtig gut angenommen. Haben von Anfang an eine richtig geile Körpersprache auf dem Platz gehabt. Und meiner Meinung nach auch verdient gewonnen. Wir haben unseren Matchplan super umgesetzt, die Tore vorne gemacht und hinten alles wegverteidigt. Wir sind jetzt im Viertelfinale. Viele Mannschaften sind nicht mehr drin. Das heißt, die Luft wird eng da oben. Jeder ist, denke ich, nicht zu Unrecht dort oben. Wir nehmen, was kommt und wir müssen genauso weiterarbeiten, genauso hart wie heute, egal wer da ist.
0: Wann die Auslosung des Pokalviertelfinals stattfindet, steht bisher noch nicht fest. In der Liga geht es für die 05er am 11. Oktober in Merseburg weiter. Das nächste Heimspiel im Stadion am Schillerpark wird dann am 17.10. um 14 Uhr angepfiffen. Dann empfängt man den VfB Sangerhausen.

0: Hallo und herzlich willkommen zur neuesten Ausgabe der Nachrichten hier bei RBW aktuell. Wie die Gemeinde Mulde-Stausee auf ihrer Internetseite informiert, findet am 2. Februar 2027 die Wahl zum 4. Jugendgemeinderat der Gemeinde statt. Seit 2017 setzt sich der Jugendgemeinderat für die Interessen junger Menschen ein und hat bereits zahlreiche Projekte wie Graffiti-Aktionen, Kinoabende, die Aktivierung von Bolzplätzen und die Freizeitanlage in Puch umgesetzt. Als nächstes großes Projekt ist die Freizeitanlage in Schleiz geplant. Der Jugendgemeinderat verfügt über Rede- und Antragsrecht im Gemeinderat sowie ein eigenes Budget und bietet Jugendlichen damit die Möglichkeit, ihre Gemeinde aktiv mitzugestalten. Gesucht werden 5 bis 13 Mitglieder für eine Amtszeit von 3 Jahren. Jugendliche, die am Wahltag mindestens 12 und noch nicht 26 Jahre alt sind und seit mindestens 3 Monaten ihren Hauptwohnsitz in der Gemeinde Mulde-Stausee haben, können sich zur Wahl stellen und ihre Interessen einbringen. Die Wahl findet als reine Briefwahl statt und endet am 2. Februar 2027 um 16 Uhr. Die Bewerbungsfrist läuft bis zum 26. November diesen Jahres. Die Bewerbungsunterlagen sind auf der Internetseite des Jugendgemeinderats unter Wahl zu finden. Weitere Informationen gibt es unter www.jugendgemeinderat-muldestausee.de. Im Chemiepark Bitterfeld-Wolfen fand am 16. September erneut die Ausbildungsmesse statt. Interessierte konnten sich über zahlreiche Ausbildungs-, Praktikums- und Studienmöglichkeiten informieren und direkt mit den 80 Ausstellern ins Gespräch kommen. Die große Zahl der Aussteller sorgte in diesem Jahr für eine besonders positive Resonanz.
1: Nach der Schule stellt sich für viele Jugendliche die Frage, wie soll es weitergehen? Ausbildung, freiwilliges soziales Jahr oder Studium? Die Möglichkeiten sind vielfältig. Orientierung bieten, dabei Bildungsmessen, auf denen sich junge Menschen über verschiedene Berufe und Bildungswege informieren können. Eine solche Messe fand am 16. September erneut im Chemiepark Bitterfeld-Wolfen statt.
2: Also dieses Jahr ist tatsächlich das Haus komplett ausgebucht. Wir haben ca. 80 Aussteller bei uns aktiv beteiligt, aus allen möglichen Gewerken und beziehungsweise Branchen, von Handwerk angefangen, Industrie, Chemie, Hotelgewerbe ist da, Bankgewerbe, alles was im Bereich öffentlicher Dienst ist, ist da, Polizei, Bundeswehr. Also im Prinzip, ich denke mal, für jeden Teilnehmer ist was hier zu finden.
1: Ab 13 Uhr füllte sich das Gelände mit interessierten Jugendlichen. Sie konnten Fragen stellen, erste Kontakte knüpfen und auch direkt Bewerbungsunterlagen mitbringen. Im persönlichen Gespräch standen Personalverantwortliche, Ausbilder und Auszubildende Rede und Antwort. Einer von ihnen ist Luke Urban. Er befindet sich im 4. Lehrjahr zum Konstruktionsmechaniker bei Wiesheu und konnte aus seinem eigenen Arbeitsalltag berichten.
3: Dadurch, dass ich jetzt im 4. Lehrjahr bin, konnte ich schon vieles mitnehmen an Erfahrung außerhalb der Firma als auch in der Firma. Dadurch, dass die Ausbildung nicht nur in der Firma bzw. in der Montage ist, dass es ein bisschen abwechslungsreich ist, von der Schweißerei bis hin zu verschiedenen Maschinen, die man bedient, sei es die Drehmaschine als auch die Fräse. Ja, und in der Schule, entweder in Bitterfeld oder in Dessau. Und es läuft natürlich dann ab, dass es verschiedene Lernfelder gibt von 1 bis 14 und dass man da das ganze Theoretische durchgeht im Metallbearbeitung.
1: Von Handwerksbetrieben über große Unternehmen und Verwaltungen bis hin zu Einrichtungen aus den Bereichen Gesundheit und Pflege. Die Auswahl an Möglichkeiten ist groß. Auch Universitäten und Hochschulen informierten über ihre Studienangebote. Insgesamt waren 15 verschiedene Bereiche vertreten. Für die Organisatoren spielt dabei vor allem die Unterstützung durch die Unternehmen und die Beteiligung der Jugendlichen eine wichtige Rolle.
2: Unsere Teilnehmer bzw. Schüler, die angeschrieben worden sind, kommen ja aus dem Landkreis, vor allem aus Bitterfeld-Wolfen. Muldenstein ist dabei, Ragun ist angeschrieben worden, auch Bad Düben wurde angeschrieben. Wir haben Zusagen von Bitterfeld, Wir haben auch Schulen natürlich dabei, die sich ganz aktiv beteiligen, wie die Helene Lange Schule, die jedes Jahr unsere tolle Cafeteria unten betreibt und das wirklich prima macht. Das Heinrich-Heine-Gymnasium unterstützt uns hinsichtlich Ordnungsdienst und am Empfang. Die haben bereits ihre Einweisung bekommen, offiziell auch von der Polizei. Fand ich wirklich super, dass die sich dafür oder dazu bereit erklärt haben. Und wir haben erneut Schüler da von Muldenstein, die uns hier im Bereich der Schüler nutzen.
1: Bereits im vergangenen Jahr besuchten mehr als 1400 Menschen die Bildungsmesse im Metalllabor. Über 70 Aussteller waren damals vertreten. In diesem Jahr konnten weitere neue Aussteller gewonnen werden.
2: Wir haben tatsächlich neue Unternehmen gewinnen können. Edeka ist zum Beispiel dabei oder SKW Pisseritz ist dieses Jahr auch wieder neu am Start. Wir haben eine Hotelkette gewinnen können, die heute mit am Platz sozusagen ausstellt.
1: Wer auf der Messe noch nicht den passenden Ausbildungsplatz gefunden hat, kann auch online weitersuchen. Die Entwicklungs- und Wirtschaftsförderungsgesellschaft Anhalt-Bitterfeld, kurz EWG, bietet dafür eine eigene App an.
4: Wir haben seit 2 Jahren eine App ins Leben gerufen mit einem Startup-Unternehmen aus Stuttgart. Die funktioniert auf wie eine bekannte Dating-App. Da kann man aber nicht nur Ausbildungsplätze suchen, sondern Praktika, duale Studiengänge oder halt bezahlte Ferienjobs. Ne? Man kann sich quasi ein Profil runterladen. Das ist völlig kostenfrei für alle Unternehmen im Landkreis und auch alle Schüler, die bei uns im Landkreis sind. Alles kann, nichts muss. Man kann angeben, was man will, Hobbys, was man Interessen hat. Und dann basiert es auf einer bekannten App. Man kann wischen, finde ich das Unternehmen gut, geht es in die eine Richtung, finde ich es blöd in die andere. Und dann gibt es ein Match und dann kann man ähnlich wie über diese WhatsApp-Geschichte, über das Handy mit dem Arbeitgeber schreiben. Unkompliziert, ohne Anschreiben, ohne Lebenslauf und in Sekundentakt genau. Wir haben da vor 1,5 Jahren jetzt angefangen, es sind schon über 100 Unternehmen dabei. Wir haben über 6.000 Bewerbungen, wir haben auch letztes Jahr Einstellungen frequentieren können. Es kommt gut an.
1: Die Bildungsmesse bot den Jugendlichen die Möglichkeit, sich frühzeitig zu informieren und schon einmal in die Berufswelt hineinzuschnuppern. So konnten sie wichtige Eindrücke für ihre Entscheidung über den nächsten Lebensabschnitt sammeln.
0: Wo verliert mein Haus Wärme? Und welche energetischen Sanierungsmaßnahmen sind sinnvoll? Antworten auf diese Fragen möchte die Stadt Südliches Anhalt mit einer geplanten Thermografieaktion geben. Dazu finden im Herbst 2026 kostenlose Informationsveranstaltungen in 3 Ortschaften statt. Am 15. Oktober um 18 Uhr im Dorfgemeinschaftshaus Quellendorf, am 20. Oktober um 16.30 Uhr im Rathaus Kröpzig und am 12. November um 18 Uhr im Dorfgemeinschaftshaus Weißand-Gölzau. Interessierte Hauseigentümer können sich anschließend bis zum 18. Dezember für die Teilnahme anmelden. Die Thermografieaufnahmen sind für Januar und Februar 2027 bei geeigneten Witterungsbedingungen geplant. Die Teilnehmer erhalten die Wärmebilder sowie eine fachliche Einschätzung und Hinweise auf mögliche Sanierungsmaßnahmen. Durch die gemeinsame Organisation möchte die Stadt Südliches Anhalt ihren Bürgern eine vergünstigte Untersuchung ermöglichen. Die konkreten Teilnahmebedingungen und weitere Informationen werden rechtzeitig auf der Internetseite der Stadt veröffentlicht. Nach einem erfolgreichen Auftakt auswärts wollten die BSW Sixers nun auch vor heimischem Publikum punkten. Am 2. Spieltag der Saison wartete mit der SG Braunschweig allerdings ein ambitionierter Gegner. Für die Sixer ging es also darum, den Heimvorteil zu nutzen und den nächsten Sieg einzufahren.
5: Ihr erstes Auswärtsspiel konnten die BSW Sixers knapp mit einem 5-Punkte-Vorsprung gewinnen. Doch jetzt ging es am 3. Oktober ins erste Heimspiel. Zum 2. Spieltag in der 2. Basketball-Bundesliga empfingen sie die SG Braunschweig. Es versprach sich ein spannendes Spiel. Der Ball fliegt und Braunschweig legt als erstes los. Ekluo macht den ersten nach einem Einwurfpass. Wenige Sekunden später noch einmal ein Dreier von Roche nach einem wunderbaren Pass von Fox. Den letzten in der Serie macht dann nochmal Ekluo mit einem Dreier von links außen. Braunschweig startet mit 8:0 ins Match. Ein paar schöne Treffer haben die Sixers zwar. Hier zum Beispiel das 4:10 durch den Dank von Shitu. Generell ist ihr erstes Viertel aber geprägt von zu vielen Fehlwürfen. Mit nur noch 5 Sekunden auf der Uhr nutzt Fox den Fehler seines Kontrahenten aus und beendet das erste Viertel mit einem eindeutigen 13:26 für die SG. Auch im nächsten Viertel ändert sich hieran nicht viel. Fox zeigt weiterhin sein Können an der Dreierlinie und bringt sein Team weiter voran. Ganz abhängen lassen sich die Sixers jedoch nicht. Nach einem verworfenen Wurf ist Schneider zur Stelle und der Rebound führt zum Dreier durch Drammel. 28:38. Zumindest vergrößert hat sich der Abstand nicht. Das war es aber erst einmal für die Sixers. Lediglich 3 getroffene Freiwürfe von Zelanto Borowski sorgen für den vorläufigen Endstand von 31:44 im zweiten Viertel. Erst denkt man, alles sei beim Alten, doch dann merken die Zuschauer, dass die Pause den Sixers wohl gut getan hat. Noch 5 Minuten auf der Uhr. Die Sixers bekommen den Rebound. Weite Pässe übers Spielfeld. Am Ende bekommt ihn Chitu und startet mit seinem Dreier eine Korbserie, die sich sehen lassen kann. Den nächsten macht Schneider mit einem Freiwurf. Den zweiten trifft er zwar nicht, doch beim Nachwurf wird Dramme gefoult und auch er darf mal ran. Keine Probleme für die Nummer 21, denn er versenkt souverän. Chitu beendet dann mit seinem Nachwurf die Korbserie zum 47:51. Was für eine Aufholjagd. In der letzten Spielminute dann noch ein Hingucker. Chitu bekommt den Ball, läuft alleine vor. Pass zu Kristonik und der dankt ihn zum 59:65. Die Sixers nun in Höchstform. Nur ein weiterer Dreier durch Fox macht noch eine Kerbe in diese Leistung. Das dritte Viertel endet im Unentschieden mit 59:59. Was für eine Aufholjagd. Es geht ins letzte Viertel und die Sixers scheint nichts aufhalten zu können. Nach 1,5 Minuten starten sie in die nächste Korbserie. Kristonik bekommt den Rebound. Schneider arbeitet sich langsam übers Feld und Nauton schließt mit einem Korbleger ab. Eine Minute später erhöht noch einmal Ludwig. Den letzten in der Serie macht dann nochmal Kristonik, ebenfalls mit einem Korbleger nach einem verfehlten Wurf zum 66:59. Nur noch 3 Minuten auf der Uhr und Braunschweig kämpft sich langsam wieder ran. Ewelt blockt und Fox läuft vor. Springt und mit Hilfe von Chitu landet er im Korb. 72:70. Es wird doch noch knapp. Für die Sixers scheint nichts mehr zu klappen. Schneider verfehlt den Korb und Drammel foul. 2 Freiwürfe mit nur noch 40 Sekunden auf der Uhr. 72:72. La aber lässig vorm Korb. Der erste sitzt. Und der zweite auch. Jetzt zählt jede Sekunde. Nur noch 2 Sekunden auf der Uhr. Einwurf. Liegt, aber nein. Das Spiel endet nach Aufholjagden beider Seiten im 72:74 Sieg für die SG Braunschweig. In 3 Minuten keinen einzigen Korb versenkt. Das ist bitter.
6: Ja, erste Halbzeit haben wir sehr schlecht gespielt. Viele Ballverluste, nicht genug zusammengespielt. Das sieht man auch an den Assists. Wir hatten nur 3 Assists in der Halbzeit. Das ist natürlich zu wenig. Ich denke, jeder im Publikum kann sich die Statistik ansehen und sieht 17 von 35 Freiwürfen. Das ist einfach nicht gut genug. Da haben wir mentale Schwäche gezeigt. Und ich denke, am Ende war das der größte Unterschied. Wir haben zurückgekämpft nach der Halbzeit, haben hier ein bisschen Charakter gezeigt, haben wir gespielt, wie wir eigentlich 40 Minuten lang spielen sollen. Aber Basketball ist einfach a game of runs. Und dann hat Braunschweig den letzten Run gemacht.
5: Schon am Samstag geht es für die Sixers ins nächste Heimspiel. Dieses Mal gegen die Iserlohn Kangaroos. Ein schwerer Gegner, der bisher immer mit großem Abstand gewinnen konnte.
0: Im Zeitraum vom 12. Oktober bis zum 4. Dezember ist die Röhrenstraße in Bitterfeld auf Höhe des ehemaligen Baumarktes B1 aufgrund des Rück- und Neubaus einer Gasleitung voll gesperrt. Eine Umleitungsstrecke ist über die B100, die Straße des Friedens, zur Glückaufstraße und in Gegenrichtung ausgeschildert. Ebenfalls voll gesperrt ist im Zeitraum vom 12. Oktober bis zum 23. Oktober der Hahnstückenweg in Bitterfeld, ab der Einmündung Lilienthalstraße auf Höhe der Hausnummern 17 und 19. Grund hierfür ist die Neuverlegung eines Trinkwasserhausanschlusses. Aufgrund der Vollsperrung können die Bushaltestellen in der Gutsmutstraße, Lilienthalstraße und im Hahnstückenweg nicht bedient werden. Fahrgäste werden gebeten, die entsprechenden Fahrgastinformationen zu beachten. Und das waren die aktuellen Nachrichten von RBW Aktuell. Jetzt folgt noch das Wetter sowie die Meldungen aus der Region. Morgen begrüßt Sie dann meine Kollegin Zoe Müller. Bis dahin haben Sie eine schöne Zeit und auf Wiedersehen.
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Die Höchsttemperaturen erreichen etwa 17 Grad. Während des gesamten Vormittags ist mit wiederkehrenden Schauern zu rechnen. Dazu weht ein mäßiger Wind mit Böen in Geschwindigkeiten von bis zu 25 km/h.

Nachdem am Freitag im Paul-Greifzu-Stadion noch die letzte Begegnung der zweiten Runde des Landespokals Sachsen-Anhalt zwischen Reppichau und Halle ausgetragen wurde, war es am darauffolgenden Wochenende bereits soweit und 7 Achtelfinalduelle fanden statt. Am Sonntag, dem 4. Oktober, empfing der SV Dessau 05 den SSC Weißenfels im Stadion am Schillerpark zur Pokalpartie. Die Oberliga-Aufsteiger aus dem Burgenlandkreis haben bisher einen stabilen Saisonstart hingelegt und stehen im Tabellenmittelfeld. Die 05er mussten in den letzten drei Spielen zwei Niederlagen hinnehmen, kamen alles in allem aber trotzdem ziemlich gut in die neue Spielzeit rein. In der vergangenen Verbandsliga-Saison konnten die Weißenfelser noch beide Partien gegen den SVD für sich entscheiden. Im Pokal spielte das aber keine Rolle und alles war bekanntermaßen möglich. Also rein ins Geschehen und die Gäste versuchen hier gleich die Anfangsphase zu dominieren. Die 05er machen defensiv aber einen starken Eindruck. Nick Bauer hier mit einer wichtigen Grätsche gegen Elias Rossner. In der nächsten Szene setzt auch Darwin Hajowski zur Grätsche an. Diesmal aber nicht ganz sauber. Schiri Nils Pilz zeigt früh die erste gelbe Karte und obendrein gibt's natürlich Freistoß für den SSC. Die wählen die flache Variante. Carlo Purucca mit der Drehung und dem Abschluss. Keine Aufgabe für 05-Keeper Nico Becker. Die Gäste machen jetzt aber richtig Druck. Felix Schneider steckt perfekt auf Elias Rossner durch. Der versucht, Becker zu umkurven, aber Nick Bauer ist erneut hellwach und klärt. Die darauffolgende Ecke bringt nichts, aber dafür der nächste Vorstoß der Weißenfelser aus dem Spiel. Diesmal Elias Rossner mit der Flanke auf Felix Schneider, der den gekonnt mit der Brust annimmt. Becker macht sich ganz groß und verhindert die Gästeführung. Bärenstark vom Dessauer Schlussmann. Der SSC bleibt aber auf dem Gaspedal. Hannes Schneider holt sich das Spielgerät und flankt in die Mitte. Im Rückraum kommt der Ball zu Elias Rossner, dessen Volley drüber geht. Die Hausherren versuchen in der Anfangsphase immer wieder Elia Friebe mit hohen Bällen zu bedienen. Der 05er Topstürmer aber mehrere Male im Abseits. In der 24. Minute klappt's dann mal mit dem Zuspiel auf Friebe. Der behauptet sich erst gut, kann am Ende aber nichts draus machen. Weißenfels klärt zum Einwurf. Den bringt dann Vjatcheslav Biriuk rein. Die Gäste klären nicht ausreichend und Rune Kiel-Litzenberg mit dem Schuss aus der Distanz. Niklas Wiener hat das Ding sicher. Aber man merkt es, mit Elia Friebe hat die Weißenfels Defensive so ihre Probleme. Und die Schillerparkicker versuchen weiter, den Torschützenkönig der vergangenen Verbandsliga-Saison in Szene zu setzen. Hier klappt's nicht mit dem Pass in die Mitte und in der nächsten Szene bekommt Friebe den Ball nicht richtig kontrolliert. Trotzdem sehen die 280 Zuschauer im Stadion mittlerweile ein ausgeglicheneres Spiel als noch in der Anfangsphase. Jetzt auch mal wieder die Jungs aus dem Burgenlandkreis. Kurz ausgeführte Ecke und der Ball kommt zurück auf Tijane Balde, der es mal versucht. Am Kasten vorbei. In Minute 42 die Gastgeber, dann mit einem schnörkellosen Angriff. Schönes Zusammenspiel zwischen Hannes Erhardt und Elia Friebe. Der geht außen durch und findet in der Mitte Paul Wertmann, Annahme mit links und der Abschluss mit rechts. Die Heimfans können ausgiebig jubeln. Ein perfekt vorgetragener Angriff bringt die Dessauer hier mit 1:0 in Führung und das ist nicht unverdient. Kurz vor der Pause versucht's Justin Pupal für die Gäste nochmal aus der Distanz. Keine Gefahr für den Kasten von Nico Becker. Eine Chance gibt's in Durchgang 1 noch. Nach einer Dessauer Ecke hat erst Elia Friebe und dann Tom Sparfeld die Möglichkeit zu erhöhen. Beide ohne Erfolg und somit geht's mit der 1:0 Führung für die Hausherren in die Kabine. Und wer nun dachte, die Oberligisten drehen in Durchgang 2 nochmal auf, hat sich geirrt. Die Dessauer Jungs drücken auf den zweiten Treffer. Wieder das bekannte Stilmittel. Der hohe Ball auf Elia Friebe. Der behauptet sich und umkurvt SSC-Keeper Niklas Wiener. Er muss nur noch aufs leere Tor schießen, doch er bekommt den Ball nicht mehr richtig gedrückt. So eine Chance lässt sich der Ausnahmekönner eigentlich selten entgehen. Aber der Sturmlauf der 05er geht weiter. Nach einem eigenen Ballgewinn geht es schnell.
Hannes Erhardt findet wieder Friebe mit einem hohen Ball. Ein zweites Mal lässt sich der hier nicht bitten und erhöht auf 2:0. Die Stimmung ist bestens im Stadion am Schillerpark und die 05er machen hier einfach ein richtig starkes Spiel. Die Gäste jedoch haben sich noch nicht aufgegeben und starten anschließend einen eigenen Sturmlauf. Hier noch der Schuss zu hoch angesetzt. Dann der zur Pause eingewechselte Yannick Luib, der in der Mitte Elias Rossner findet. Nico Becker hat den Ball sicher. In der 55. Minute geht's wieder über Luib. Der bringt den Ball punktgenau auf den Kopf von Rossner, aber Nico Becker ist heute eine absolute Bank. Kein Vorbeikommen für die Weißenfelder am Dessauer Keeper. Und der kann auch Spieleröffnung. Ein hoher Ball. Tom Sparfeld leitet weiter auf Ilja Friebe. Der setzt zum Sprint an und sieht den einlaufenden Davin Hajowski. Der 19-Jährige erhöht auf 3:0. Es wird langsam richtig deutlich. Die Gastgeber schalten aber nicht in den Verwaltungsmodus, sondern spielen weiter munter auf.

0: Es wirkt fast schon unfair, wie gut das hier klappt. Aber natürlich ist es in der 60. Minute wieder der hohe Ball auf Friebe. Martin Dierichen kann Dessaus Nummer 9 nur mit einer Notbremse stoppen. Schiri Nils Pilz schickt den Weißenfelser folgerichtig vom Platz. Der darauf folgende Freistoß bringt den Schillerparkickern zwar nichts ein, aber mit einer 3-Tore-Führung und einem Mann mehr sollte hier eigentlich nichts mehr anbrennen. Die Gastmannschaft kommt nochmal. Felix Schneider geht bis in den Strafraum durch und Nick Bauer trifft ihn mit dem Arm im Gesicht. Der Unparteiische zeigt trotz Dessauer Proteste auf den Punkt. Carlo Purucca nimmt sich die Kugel und verwandelt souverän. Becker hatte die Ecke, der Schuss aber einfach zu gut platziert. Sorgt der Anschlusstreffer jetzt nochmal für eine Schlussoffensive von Weißenfels? Zunächst wieder das Team von Dimitrios Mitsis im Vorwärtsgang. Ilja Friebe zu Hannes Erhardt. Der schickt zum Sparfeld. Und jetzt ist das Ding hier durch. Sparfeld mit dem Treffer zum 4:1. In der letzten Viertelstunde passiert nicht mehr viel und somit zieht der SV Dessau 05 verdient ins Viertelfinale des Landespokals Sachsen-Anhalt ein.
1: Ich muss sagen, ich bin super happy. Wir haben das hier richtig, richtig gut angenommen, haben von Anfang an eine richtig geile Körpersprache auf dem Platz gehabt und meiner Meinung nach auch verdient gewonnen. Wir haben unseren Matchplan super umgesetzt, die Tore vorne gemacht und hinten alles wegverteidigt. Wir sind jetzt im Viertelfinale. Viele Mannschaften sind nicht mehr drin. Das heißt, die Luft wird eng da oben. Jeder ist, denke ich, nicht zu Unrecht dort oben. Wir nehmen, was kommt und wir müssen genauso weiterarbeiten, genauso hart wie heute, egal wer da ist.
0: Wann die Auslosung des Pokalviertelfinals stattfindet, steht bisher noch nicht fest. In der Liga geht es für die 05er am 11. Oktober in Merseburg weiter. Das nächste Heimspiel im Stadion am Schillerpark wird dann am 17.10. um 14 Uhr angepfiffen. Dann empfängt man den VfB Sangerhausen.

0: Gemeinde Mulde-Stausee auf ihrer Internetseite informiert, findet am 2. Februar 2027 die Wahl zum 4. Jugendgemeinderat der Gemeinde statt. Seit 2017 setzt sich der Jugendgemeinderat für die Interessen junger Menschen ein und hat bereits zahlreiche Projekte wie Graffiti-Aktionen, Kinoabende, die Aktivierung von Bolzplätzen und die Freizeitanlage in Puch umgesetzt. Als nächstes großes Projekt ist die Freizeitanlage in Schleiz geplant. Der Jugendgemeinderat verfügt über Rede- und Antragsrecht im Gemeinderat sowie ein eigenes Budget und bietet Jugendlichen damit die Möglichkeit, ihre Gemeinde aktiv mitzugestalten. Gesucht werden 5 bis 13 Mitglieder für eine Amtszeit von 3 Jahren. Jugendliche, die am Wahltag mindestens 12 und noch nicht 26 Jahre alt sind und seit mindestens 3 Monaten ihren Hauptwohnsitz in der Gemeinde Mulde-Stausee haben, können sich zur Wahl stellen und ihre Interessen einbringen. Die Wahl findet als reine Briefwahl statt und endet am 2. Februar 2027 um 16 Uhr. Die Bewerbungsfrist läuft bis zum 26. November diesen Jahres. Die Bewerbungsunterlagen sind auf der Internetseite des Jugendgemeinderats unter Wahl zu finden. Weitere Informationen gibt es unter www.jugendgemeinderat-muldestausee.de. Im Chemiepark Bitterfeld-Wolfen fand am 16. September erneut die Ausbildungsmesse statt. Interessierte konnten sich über zahlreiche Ausbildungs-, Praktikums- und Studienmöglichkeiten informieren und direkt mit den 80 Ausstellern ins Gespräch kommen. Die große Zahl der Aussteller sorgte in diesem Jahr für eine besonders positive Resonanz.
1: Nach der Schule stellt sich für viele Jugendliche die Frage, wie soll es weitergehen? Ausbildung, freiwilliges soziales Jahr oder Studium? Die Möglichkeiten sind vielfältig. Orientierung bieten, dabei Bildungsmessen, auf denen sich junge Menschen über verschiedene Berufe und Bildungswege informieren können. Eine solche Messe fand am 16. September erneut im Chemiepark Bitterfeld-Wolfen statt.
2: Also dieses Jahr ist tatsächlich das Haus komplett ausgebucht. Wir haben ca. 80 Aussteller bei uns aktiv beteiligt, in allen möglichen, aus allen möglichen Gewerken bzw. Branchen, von Handwerk angefangen, Industrie, Chemie, ein Hotelgewerbe ist da, Bankgewerbe, alles was im Bereich öffentlicher Dienst ist, ist da, Polizei, Bundeswehr. Also im Prinzip, ich denke mal, von jedem oder für jeden Teilnehmer ist was hier zu finden.
1: Ab 13 Uhr füllte sich das Gelände mit interessierten Jugendlichen. Sie konnten Fragen stellen, erste Kontakte knüpfen und auch direkt Bewerbungsunterlagen mitbringen. Im persönlichen Gespräch standen Personalverantwortliche, Ausbilder und Auszubildende Rede und Antwort. Einer von ihnen ist Luke Urban. Er befindet sich im 4. Lehrjahr zum Konstruktionsmechaniker bei Wiesheu und konnte aus seinem eigenen Arbeitsalltag berichten.
3: Dadurch, dass ich jetzt im 4. Lehrjahr bin, konnte ich schon vieles mitnehmen an Erfahrungen außerhalb der Firma als auch in der Firma. Dadurch, dass die Ausbildung nicht nur in der Firma bzw. in der Montage ist, dass es ein bisschen abwechslungsreich ist, von der Schweißerei bis hin zu verschiedenen Maschinen, die man bedient, sei es die Drehmaschine als auch die Fräse. Ja, und in der Schule, entweder in Bitterfeld oder in Dessau. Und es läuft natürlich dann ab, dass es verschiedene Lernfelder gibt von 1 bis 14 und dass man da das ganze Theoretische durchgeht in Metallbearbeitung.
1: Von Handwerksbetrieben über große Unternehmen und Verwaltungen bis hin zu Einrichtungen aus den Bereichen Gesundheit und Pflege. Die Auswahl an Möglichkeiten ist groß. Auch Universitäten und Hochschulen informierten über ihre Studienangebote. Insgesamt waren 15 verschiedene Bereiche vertreten. Für die Organisatoren spielt dabei vor allem die Unterstützung durch die Unternehmen und die Beteiligung der Jugendlichen eine wichtige Rolle.
2: Unsere Teilnehmer bzw. Schüler, die angeschrieben worden sind, kommen ja aus dem Landkreis, vor allem aus Bitterfeld-Wolfen. Muldenstein ist dabei, Ragun ist angeschrieben worden, auch Bad Düben wurde angeschrieben. Wir haben Zusagen von Bitterfeld, Wir haben auch Schulen natürlich dabei, die sich ganz aktiv beteiligen, wie die Helene-Lange-Schule, die jedes Jahr unsere tolle Cafeteria unten betreibt und das wirklich prima macht. Das Heinrich-Heine-Gymnasium.

0: Sie unterstützt uns hinsichtlich Ordnungsdienst und am Empfang. Die haben bereits ihre Einweisung bekommen, offiziell auch von der Polizei. Fand ich wirklich super, dass die sich dafür oder dazu bereit erklärt haben. Und wir haben erneut Schüler da von Muldenstein, die uns hier im Bereich der Schüler nutzen.
1: Bereits im vergangenen Jahr besuchten mehr als 1400 Menschen die Bildungsmesse im Metalllabor. Über 70 Aussteller waren damals vertreten. In diesem Jahr konnten weitere neue Aussteller gewonnen werden.
0: Wir haben tatsächlich neue Unternehmen gewinnen können. Edeka ist zum Beispiel dabei oder SKW Pisseritz ist dieses Jahr auch wieder neu am Start. Wir haben eine Hotelkette gewinnen können, die heute mit am Platz sozusagen ausstellt.
1: Wer auf der Messe noch nicht den passenden Ausbildungsplatz gefunden hat, kann auch online weitersuchen. Die Entwicklungs- und Wirtschaftsförderungsgesellschaft Anhalt-Bitterfeld, kurz EWG, bietet dafür eine eigene App an.
2: Wir haben seit 2 Jahren eine App ins Leben gerufen mit einem Startup-Unternehmen aus Stuttgart. Die funktioniert auch wie eine bekannte Dating-App. Da kann man aber nicht nur Ausbildungsplätze suchen, sondern Praktika, duale Studiengänge oder halt bezahlte Ferienjobs. Ne? Man kann sich quasi ein Profil runterladen. Das ist völlig kostenfrei für alle Unternehmen im Landkreis und auch alle Schüler, die bei uns im Landkreis sind. Alles kann, nichts muss. Man kann angeben, was man will, Hobbys, was man Interessen hat. Und dann basiert es auf einer bekannten App. Man kann wischen, finde ich das Unternehmen gut, geht es in die eine Richtung, finde ich es blöd in die andere. Und dann gibt es ein Match und dann kann man ähnlich wie über diese WhatsApp-Geschichte, über das Handy mit dem Arbeitgeber schreiben. Unkompliziert, ohne Anschreiben, ohne Lebenslauf und in Sekundentakt genau. Wir haben da vor 1,5 Jahren jetzt angefangen, es sind schon über 100 Unternehmen dabei. Wir haben über 6000 Bewerbungen, wir haben auch letztes Jahr Einstellungen frequentieren können. Es kommt gut an.
1: Die Bildungsmesse bot den Jugendlichen die Möglichkeit, sich frühzeitig zu informieren und schon einmal in die Berufswelt hineinzuschnuppern. So konnten sie wichtige Eindrücke für ihre Entscheidung über den nächsten Lebensabschnitt sammeln.
3: Wo verliert mein Haus Wärme? Und welche energetischen Sanierungsmaßnahmen sind sinnvoll? Antworten auf diese Fragen möchte die Stadt Südliches Anhalt mit einer geplanten Thermografieaktion geben. Dazu finden im Herbst 2026 kostenlose Informationsveranstaltungen in 3 Ortschaften statt. Am 15. Oktober um 18 Uhr im Dorfgemeinschaftshaus Quellendorf, am 20. Oktober um 16.30 Uhr im Rathaus Kröpzig und am 12. November um 18 Uhr im Dorfgemeinschaftshaus Weißand-Gölzau. Interessierte Hauseigentümer können sich anschließend bis zum 18. Dezember für die Teilnahme anmelden. Die Thermografieaufnahmen sind für Januar und Februar 2027 bei geeigneten Witterungsbedingungen geplant. Die Teilnehmer erhalten die Wärmebilder sowie eine fachliche Einschätzung und Hinweise auf mögliche Sanierungsmaßnahmen. Durch die gemeinsame Organisation möchte die Stadt Südliches Anhalt ihren Bürgern eine vergünstigte Untersuchung ermöglichen. Die konkreten Teilnahmebedingungen und weitere Informationen werden rechtzeitig auf der Internetseite der Stadt veröffentlicht. Nach einem erfolgreichen Auftakt auswärts wollten die BSW Sixers nun auch vor heimischem Publikum punkten. Am 2. Spieltag der Saison wartete mit der SG Braunschweig allerdings ein ambitionierter Gegner. Für die Sixer ging es also darum, den Heimvorteil zu nutzen und den nächsten Sieg einzufahren.
4: Ihr erstes Auswärtsspiel konnten die BSW Sixers knapp mit einem 5-Punkte-Vorsprung gewinnen. Doch jetzt ging es am 3. Oktober ins erste Heimspiel. Zum 2. Spieltag in der 2. Basketball-Bundesliga empfingen sie die SG Braunschweig. Es versprach sich ein spannendes Spiel. Der Ball fliegt und Braunschweig legt als erstes los. Ekluo macht den ersten nach einem Einwurfpass. Wenige Sekunden später noch einmal ein Dreier von Roche nach einem wunderbaren Pass von Fox. Den letzten in der Serie macht dann nochmal Ekluo mit einem Dreier von links außen. Braunschweig startet mit 8:0 ins Match. Ein paar schöne Treffer haben die Sixers zwar. Hier zum Beispiel das 4:10 durch den Dank von Shitu. Generell ist ihr erstes Viertel aber geprägt von zu vielen Fehlwürfen. Mit nur noch 5 Sekunden auf der Uhr

0: nutzt Fox den Fehler seines Kontrahenten aus und beendet das erste Viertel mit einem eindeutigen 13:26 für die SG. Auch im nächsten Viertel ändert sich hieran nicht viel. Fox zeigt weiterhin sein Können an der Dreierlinie und bringt sein Team weiter voran. Ganz abhängen lassen sich die Sixers jedoch nicht. Nach einem verworfenen Wurf ist Schneider zur Stelle und der Rebound führt zum Dreier durch Drammel. 28:38. Zumindest vergrößert hat sich der Abstand nicht. Das war es aber erst einmal für die Sixers. Lediglich drei getroffene Freiwürfe von Zelantor Borowski sorgen für den vorläufigen Endstand von 31:44 im zweiten Viertel. Erst denkt man, alles sei beim Alten, doch dann merken die Zuschauer, dass die Pause den Sixers wohl gut getan hat. Noch 5 Minuten auf der Uhr. Die Sixers bekommen den Rebound. Weite Pässe übers Spielfeld. Am Ende bekommt ihn Chitu und startet mit seinem Dreier eine Korbserie, die sich sehen lassen kann. Den nächsten macht Schneider mit einem Freiwurf. Den zweiten trifft er zwar nicht, doch beim Nachwurf wird Drammel gefoult und auch er darf mal ran. Keine Probleme für die Nummer 21, denn er versenkt souverän. Chitu beendet dann mit seinem Nachwurf die Korbserie zum 47:51. Was für eine Aufholjagd. In der letzten Spielminute dann noch ein Hingucker. Chitu bekommt den Ball, läuft alleine vor. Passt zu Kristonik und der dankt ihn zum 59:65. Die Sixers nun in Höchstform. Nur ein weiterer Dreier durch Fox macht noch eine Kerbe in diese Leistung. Das dritte Viertel endet im Unentschieden mit 59:59. Was für eine Aufholjagd. Es geht ins letzte Viertel und die Sixers scheint nichts aufhalten zu können. Nach 1,5 Minuten starten sie in die nächste Korbserie. Kristonik bekommt den Rebound. Schneider arbeitet sich langsam übers Feld und Nauton schließt mit einem Korbleger ab. Eine Minute später erhöht noch einmal Ludwig. Den letzten in der Serie macht dann nochmal Kristonik, ebenfalls mit einem Korbleger nach einem verfehlten Wurf zum 66:59. Nur noch 3 Minuten auf der Uhr und Braunschweig kämpft sich langsam wieder ran. Ewelt blockt und Fox läuft vor. Springt und mit Hilfe von Chitu landet er im Korb. 72:70. Es wird doch noch knapp. Für die Sixers scheint nichts mehr zu klappen. Schneider verfehlt den Korb und Drammel foul. 2 Freiwürfe mit nur noch 40 Sekunden auf der Uhr. 72:72. La aber lässig vorm Korb. Der erste sitzt. Und der zweite auch. Jetzt zählt jede Sekunde. Nur noch 2 Sekunden auf der Uhr. Einwurf. Liegt, aber nein. Das Spiel endet nach Aufholjagden beider Seiten im 72:74 Sieg für die SG Braunschweig. In 3 Minuten keinen einzigen Korb versenkt. Das ist bitter.
1: Ja, erste Halbzeit haben wir sehr schlecht gespielt. Viele Ballverluste, nicht genug zusammengespielt. Das sieht man auch an den Assists. Wir hatten nur 3 Assists in der Halbzeit. Das ist natürlich zu wenig. Ich denke, jeder im Publikum kann sich die Statistik ansehen und sieht 17 von 35 Freiwürfen. Das ist einfach nicht gut genug. Da haben wir mentale Schwäche gezeigt. Und ich denke, am Ende war das der größte Unterschied. Wir haben zurückgekämpft nach der Halbzeit, haben hier ein bisschen Charakter gezeigt, haben wir gespielt, wie wir eigentlich 40 Minuten lang spielen sollen. Aber Basketball ist einfach a game of runs. Und dann hat Braunschweig den letzten Run gemacht.
0: Schon am Samstag geht es für die Sixers ins nächste Heimspiel. Dieses Mal gegen die Iserlohn Kangaroos. Ein schwerer Gegner, der bisher immer mit großem Abstand gewinnen konnte.
2: Im Zeitraum vom 12. Oktober bis zum 4. Dezember ist die Röhrenstraße in Bitterfeld auf Höhe des ehemaligen Baumarktes B1 aufgrund des Rück- und Neubaus einer Gasleitung voll gesperrt. Eine Umleitungsstrecke ist über die B100, die Straße des Friedens, zur Glückaufstraße und in Gegenrichtung ausgeschildert. Ebenfalls voll gesperrt ist im Zeitraum vom 12. Oktober bis zum 23. Oktober der Hahnstückenweg in Bitterfeld, ab der Einmündung Lilienthalstraße auf Höhe der Hausnummern 17 und 19. Grund hierfür ist die Neuverlegung eines Trinkwasserhausanschlusses. Aufgrund der Vollsperrung können die Bushaltestellen in der Gutsmutstraße, Lilienthalstraße und im Hahnstückenweg nicht bedient werden. Fahrgäste werden gebeten, die entsprechenden Fahrgastinformationen zu beachten. Und das waren die aktuellen Nachrichten von RBW Aktuell. Jetzt folgt noch das Wetter sowie die Meldungen aus der Region. Morgen begrüßt Sie dann meine Kollegin Zoe Müller. Bis dahin haben Sie eine schöne Zeit und auf Wiedersehen.
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Die Höchsttemperaturen erreichen etwa 17 Grad. Während des gesamten Vormittags ist mit wiederkehrenden Schauern zu rechnen. Dazu weht ein mäßiger Wind mit Böen in Geschwindigkeiten von bis zu 25 km/h.

Nachdem am Freitag im Paul-Greifzu-Stadion noch die letzte Begegnung der zweiten Runde des Landespokals Sachsen-Anhalt zwischen Reppichau und Halle ausgetragen wurde, war es am darauffolgenden Wochenende bereits soweit und 7 Achtelfinalduelle fanden statt. Am Sonntag, den 4. Oktober, empfing der SV Dessau 05 den SSC Weißenfels im Stadion am Schillerpark zur Pokalpartie. Die Oberliga-Aufsteiger aus dem Burgenlandkreis haben bisher einen stabilen Saisonstart hingelegt und stehen im Tabellenmittelfeld. Die 05er mussten in den letzten drei Spielen zwei Niederlagen hinnehmen, kamen alles in allem aber trotzdem ziemlich gut in die neue Spielzeit rein. In der vergangenen Verbandsligasaison konnten die Weißenfelser noch beide Partien gegen den SVD für sich entscheiden. Im Pokal spielte das aber keine Rolle und alles war bekanntermaßen möglich. Also rein ins Geschehen und die Gäste versuchen hier gleich die Anfangsphase zu dominieren. Die 05er machen defensiv aber einen starken Eindruck. Nick Bauer hier mit einer wichtigen Grätsche gegen Elias Rossner. In der nächsten Szene setzt auch Darwin Hajowski zur Grätsche an. Diesmal aber nicht ganz sauber. Schiri Nils Pilz zeigt früh die erste gelbe Karte und obendrein gibt's natürlich Freistoß für den SSC. Die wählen die flache Variante. Carlo Purucca mit der Drehung und dem Abschluss. Keine Aufgabe für 05-Keeper Nico Becker. Die Gäste machen jetzt aber richtig Druck. Felix Schneider steckt perfekt auf Elias Rossner durch. Der versucht

Becker zu umkurven, aber Nick Bauer ist erneut hellwach und klärt. Die darauffolgende Ecke bringt nichts, aber dafür der nächste Vorstoß der Weißenfelder aus dem Spiel. Diesmal Elias Rossner mit der Flanke auf Felix Schneider, der den gekonnt mit der Brust annimmt. Becker macht sich ganz groß und verhindert die Gästeführung. Bärenstark vom Dessauer Schlussmann. Der SSC bleibt aber auf dem Gaspedal. Hannes Schneider holt sich das Spielgerät und flankt in die Mitte. Im Rückraum kommt der Ball zu Elias Rossner, dessen Volley drüber geht. Die Hausherren versuchen in der Anfangsphase immer wieder Elia Friebe mit hohen Bällen zu bedienen. Der 05er Topstürmer aber mehrere Male im Abseits. In der 24. Minute klappt's dann mal mit dem Zuspiel auf Friebe. Der behauptet sich erst gut, kann am Ende aber nichts draus machen. Weißenfels klärt zum Einwurf. Den bringt dann Vjačeslav Birjuk rein. Die Gäste klären nicht ausreichend und Rune Kjell-Litzenberg mit dem Schuss aus der Distanz. Niklas Wiener hat das Ding sicher. Aber man merkt es, mit Elia Friebe hat die Weißenfels Defensive so ihre Probleme. Und die Schillerparkicker versuchen weiter, den Torschützenkönig der vergangenen Verbandsliga-Saison in Szene zu setzen. Hier klappt's nicht mit dem Pass in die Mitte. Und in der nächsten Szene bekommt Friebe den Ball nicht richtig kontrolliert. Trotzdem sehen die 280 Zuschauer im Stadion mittlerweile ein ausgeglicheneres Spiel als noch in der Anfangsphase. Jetzt auch mal wieder die Jungs aus dem Burgenlandkreis. Kurz ausgeführte Ecke und der Ball kommt zurück auf Tijane Balde, der es mal versucht. Am Kasten vorbei. In Minute 42 die Gastgeber, dann mit einem schnörkellosen Angriff. Schönes Zusammenspiel zwischen Hannes Erhardt und Elia Friebe. Der geht außen durch und findet in der Mitte Paul Wertmann. Annahme mit links und der Abschluss mit rechts. Die Heimfans können ausgiebig jubeln. Ein perfekt vorgetragener Angriff bringt die Dessauer hier mit 1:0 in Führung. Und das ist nicht unverdient. Kurz vor der Pause versucht's Justin Pupal für die Gäste nochmal aus der Distanz. Keine Gefahr für den Kasten von Nico Becker. Eine Chance gibt's in Durchgang 1 noch. Nach einer Dessauer Ecke hat erst Elia Friebe und dann Tom Sparfeld die Möglichkeit zu erhöhen. Beide ohne Erfolg und somit geht's mit der 1:0-Führung für die Hausherren in die Kabine. Und wer nun dachte, die Oberligisten drehen in Durchgang 2 nochmal auf, hat sich geirrt. Die Dessauer Jungs drücken auf den zweiten Treffer. Wieder das bekannte Stilmittel. Der hohe Ball auf Elia Friebe. Der behauptet sich und umkurvt SSC-Keeper Niklas Wiener. Er muss nur noch aufs leere Tor schießen, doch er bekommt den Ball nicht mehr richtig gedrückt. So eine Chance lässt sich der Ausnahmekönner eigentlich selten entgehen. Aber der Sturmlauf der 05er geht weiter. Nach einem eigenen Ballgewinn geht es schnell. Hannes Erhardt findet wieder Friebe mit einem hohen Ball. Ein zweites Mal lässt sich der hier nicht bitten und erhöht auf 2:0. Die Stimmung ist bestens im Stadion am Schillerpark und die 05er machen hier einfach ein richtig starkes Spiel. Die Gäste jedoch haben sich noch nicht aufgegeben und starten anschließend einen eigenen Sturmlauf. Hier noch der Schuss zu hoch angesetzt. Dann der zur Pause eingewechselte Yannick Luib, der in der Mitte Elias Rossner findet. Nico Becker hat den Ball sicher. In der 55. Minute geht's wieder über Luib. Der bringt den Ball punktgenau auf den Kopf von Rossner, aber Nico Becker ist heute eine absolute Bank. Kein Vorbeikommen für die Weißenfelder am Dessauer Keeper. Und der kann auch Spieleröffnung. Ein hoher Ball. Tom Sparfeld leitet weiter auf Elia Friebe. Der setzt zum Sprint an und sieht den einlaufenden Davin Hajowski. Der 19-Jährige erhöht auf 3:0. Es wird langsam richtig deutlich. Die Gastgeber schalten aber nicht in den Verwaltungsmodus, sondern spielen weiter munter auf. Es wirkt fast schon unfair, wie gut das hier klappt, aber natürlich ist es in der 60. Minute wieder der hohe Ball auf Friebe. Martin Dierichen kann Dessaus Nummer 9 nur mit einer Notbremse stoppen. Schiri Nils Pilz schickt den Weißenfelser folgerichtig vom Platz. Der darauffolgende Freistoß bringt den Schillerparkickern zwar nichts ein, aber mit einer 3-Tore-Führung und einem Mann mehr sollte hier eigentlich nichts mehr anbrennen. Die Gastmannschaft kommt nochmal. Felix Schneider geht bis in den Strafraum durch und Nick Bauer trifft ihn mit dem Arm im

0: Gesicht. Der Unparteiische zeigt trotz Dessauer Proteste auf den Punkt. Carlo Purucca nimmt sich die Kugel und verwandelt souverän. Becker hatte die Ecke, der Schuss aber einfach zu gut platziert. Sorgt der Anschlusstreffer jetzt nochmal für eine Schlussoffensive von Weißenfels? Zunächst wieder das Team von Dimitrios Mitsis im Vorwärtsgang. Ilja Friebe zu Hannes Erhardt. Der schickt Tom Sparfeld. Und jetzt ist das Ding hier durch. Sparfeld mit dem Treffer zum 4:1. In der letzten Viertelstunde passiert nicht mehr viel und somit zieht der SV Dessau 05 verdient ins Viertelfinale des Landespokals Sachsen-Anhalt ein.
1: Ich muss sagen, ich bin super happy. Wir haben das hier richtig, richtig gut angenommen, haben von Anfang an eine richtig geile Körpersprache auf dem Platz gehabt und meiner Meinung nach auch verdient gewonnen. Wir haben unseren Matchplan super umgesetzt, die Tore vorne gemacht und hinten alles wegverteidigt. Wir sind jetzt im Viertelfinale. Viele Mannschaften sind nicht mehr drin. Das heißt, die Luft wird eng da oben. Jeder ist, denke ich, nicht zu Unrecht dort oben. Wir nehmen, was kommt und wir müssen genauso weiterarbeiten, genauso hart wie heute, egal wer da ist.
0: Wann die Auslosung des Pokalviertelfinals stattfindet, steht bisher noch nicht fest. In der Liga geht es für die 05er am 11. Oktober in Merseburg weiter. Das nächste Heimspiel im Stadion am Schillerpark wird dann am 17.10. um 14 Uhr angepfiffen. Dann empfängt man den VfB Sangerhausen.

Hallo und herzlich willkommen zur neuesten Ausgabe der Nachrichten hier bei RBW aktuell. Wie die

0: Gemeinde Muldestausee auf ihrer Internetseite informiert, findet am 2. Februar 2027 die Wahl zum 4. Jugendgemeinderat der Gemeinde statt. Seit 2017 setzt sich der Jugendgemeinderat für die Interessen junger Menschen ein und hat bereits zahlreiche Projekte wie Graffiti-Aktionen, Kinoabende, die Aktivierung von Bolzplätzen und die Freizeitanlage in Puch umgesetzt. Als nächstes großes Projekt ist die Freizeitanlage in Schleiz geplant. Der Jugendgemeinderat verfügt über Rede- und Antragsrecht im Gemeinderat sowie ein eigenes Budget und bietet Jugendlichen damit die Möglichkeit, ihre Gemeinde aktiv mitzugestalten. Gesucht werden 5 bis 13 Mitglieder für eine Amtszeit von 3 Jahren. Jugendliche, die am Wahltag mindestens 12 und noch nicht 26 Jahre alt sind und seit mindestens 3 Monaten ihren Hauptwohnsitz in der Gemeinde Muldestausee haben, können sich zur Wahl stellen und ihre Interessen einbringen. Die Wahl findet als reine Briefwahl statt und endet am 2. Februar 2027 um 16 Uhr. Die Bewerbungsfrist läuft bis zum 26. November diesen Jahres. Die Bewerbungsunterlagen sind auf der Internetseite des Jugendgemeinderats unter Wahl zu finden. Weitere Informationen gibt es unter www.jugendgemeinderat-muldestausee.de. Im Chemiepark Bitterfeld-Wolfen fand am 16. September erneut die Ausbildungsmesse statt. Interessierte konnten sich über zahlreiche Ausbildungs-, Praktikums- und Studienmöglichkeiten informieren und direkt mit den 80 Ausstellern ins Gespräch kommen. Die große Zahl der Aussteller sorgte in diesem Jahr für eine besonders positive Resonanz.
1: Nach der Schule stellt sich für viele Jugendliche die Frage, wie soll es weitergehen? Ausbildung, freiwilliges soziales Jahr oder Studium? Die Möglichkeiten sind vielfältig. Orientierung bieten, dabei Bildungsmessen, auf denen sich junge Menschen über verschiedene Berufe und Bildungswege informieren können. Eine solche Messe fand am 16. September erneut im Chemiepark Bitterfeld-Wolfen statt.
2: Also dieses Jahr ist tatsächlich das Haus komplett ausgebucht. Wir haben ca. 80 Aussteller bei uns aktiv beteiligt, aus allen möglichen Gewerken bzw. Branchen, von Handwerk angefangen, Industrie, Chemie, Hotelgewerbe ist da, Bankgewerbe, alles was im Bereich öffentlicher Dienst ist, ist da, Polizei, Bundeswehr, also im Prinzip, ich denke mal, von jedem oder für jeden Teilnehmer ist was hier zu finden.
1: Ab 13 Uhr füllte sich das Gelände mit interessierten Jugendlichen. Sie konnten Fragen stellen, erste Kontakte knüpfen und auch direkt Bewerbungsunterlagen mitbringen. Im persönlichen Gespräch standen Personalverantwortliche, Ausbilder und Auszubildende Rede und Antwort. Einer von ihnen ist Luke Urban. Er befindet sich im 4. Lehrjahr zum Konstruktionsmechaniker bei Wiesheu und konnte aus seinem eigenen Arbeitsalltag berichten.
3: Dadurch, dass ich jetzt im 4. Lehrjahr bin, konnte ich schon vieles mitnehmen an Erfahrung außerhalb der Firma als auch in der Firma. Dadurch, dass die Ausbildung nicht nur in der Firma bzw. in der Montage ist, dass es ein bisschen abwechslungsreich ist, von der Schweißerei bis hin zu verschiedenen Maschinen, die man bedient, sei es die Drehmaschine als auch die Fräse. Ja, und in der Schule, entweder in Bitterfeld oder in Dessau. Und es läuft natürlich dann ab, dass es verschiedene Lernfelder gibt von 1 bis 14 und dass man da das ganze Theoretische durchgeht in Metallbearbeitung.
1: Von Handwerksbetrieben über große Unternehmen und Verwaltungen bis hin zu Einrichtungen aus den Bereichen Gesundheit und Pflege. Die Auswahl an Möglichkeiten ist groß. Auch Universitäten und Hochschulen informierten über ihre Studienangebote. Insgesamt waren 15 verschiedene Bereiche vertreten. Für die Organisatoren spielt dabei vor allem die Unterstützung durch die Unternehmen und die Beteiligung der Jugendlichen eine wichtige Rolle.
2: Unsere Teilnehmer bzw. Schüler, die angeschrieben worden sind, kommen ja aus dem Landkreis, vor allem aus Bitterfeld-Wolfen. Muldenstein ist dabei, Ragun ist angeschrieben worden, auch Bad Düben wurde angeschrieben. Wir haben Zusagen von Bitterfeld. Wir haben auch Schulen natürlich dabei, die sich ganz aktiv beteiligen, wie die Helene-Lange-Schule, die jedes Jahr unsere tolle Cafeteria unten betreibt und das wirklich prima macht. Das Heinrich-Heine-Gymnasium unterstützt uns hinsichtlich Ordnungsdienst und am Empfang. Die haben bereits ihre Einweisung bekommen, offiziell auch von der Polizei. Fand ich wirklich super, dass die sich dafür oder dazu bereit erklärt haben. Und wir haben erneut Schüler da von Muldenstein, die uns hier im Bereich der Schüler nutzen.
1: Bereits im vergangenen Jahr besuchten mehr als 1400 Menschen die Bildungsmesse im Metalllabor. Über 70 Aussteller waren damals vertreten. In diesem Jahr konnten weitere neue Aussteller gewonnen werden.
2: Wir haben tatsächlich neue Unternehmen gewinnen können. Edeka ist zum Beispiel dabei oder SKW Pisseritz ist dieses Jahr auch wieder neu am Start. Wir haben eine Hotelkette gewinnen können, die heute mit am Platz sozusagen ausstellt.
1: Wer auf der Messe noch nicht den passenden Ausbildungsplatz gefunden hat, kann auch online weitersuchen. Die Entwicklungs- und Wirtschaftsförderungsgesellschaft Anhalt-Bitterfeld, kurz EWG, bietet dafür eine eigene App an.
4: Wir haben seit 2 Jahren eine App ins Leben gerufen mit einem Startup-Unternehmen aus Stuttgart. Die funktioniert auch wie eine bekannte Dating-App. Da kann man aber nicht nur Ausbildungsplätze suchen, sondern Praktika, duale Studiengänge oder halt bezahlte Ferienjobs. Ne? Man kann sich quasi ein Profil runterladen. Das ist völlig kostenfrei für alle Unternehmen im Landkreis und auch alle Schüler, die bei uns im Landkreis sind. Alles kann, nichts muss. Man kann angeben, was man will, Hobbys, was man Interessen hat. Und dann basiert es auf einer bekannten App. Man kann wischen, finde ich das Unternehmen gut, geht es in die eine Richtung, finde ich es blöd in die andere. Und dann gibt es ein Match und dann kann man ähnlich wie über diese WhatsApp-Geschichte, über das Handy mit dem Arbeitgeber schreiben. Unkompliziert, ohne Anschreiben, ohne Lebenslauf und in Sekundentakt genau. Wir haben da vor 1,5 Jahren jetzt angefangen, es sind schon über 100 Unternehmen dabei. Wir haben über 6.000 Bewerbungen, wir haben auch letztes Jahr Einstellungen frequentieren können. Es kommt gut an.
1: Die Bildungsmesse bot den Jugendlichen die Möglichkeit, sich frühzeitig zu informieren und schon einmal in die Berufswelt hineinzuschnuppern. So konnten sie wichtige Eindrücke für ihre Entscheidung über den nächsten Lebensabschnitt sammeln.
0: Wo verliert mein Haus Wärme? Und welche energetischen Sanierungsmaßnahmen sind sinnvoll? Antworten auf diese Fragen möchte die Stadt Südliches Anhalt mit einer geplanten Thermografieaktion geben. Dazu finden im Herbst 2026 kostenlose Informationsveranstaltungen in 3 Ortschaften statt. Am 15. Oktober um 18 Uhr im Dorfgemeinschaftshaus Quellendorf, am 20. Oktober um 16.30 Uhr im Rathaus Kröpzig und am 12. November um 18 Uhr im Dorfgemeinschaftshaus Weißand-Gölzau. Interessierte Hauseigentümer können sich anschließend bis zum 18. Dezember für die Teilnahme anmelden. Die Thermografieaufnahmen sind für Januar und Februar 2027 bei geeigneten Witterungsbedingungen geplant. 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Durch die gemeinsame Organisation möchte die Stadt Südliches Anhalt ihren Bürgern eine vergünstigte Untersuchung ermöglichen. Die konkreten Teilnahmebedingungen und weitere Informationen werden rechtzeitig auf der Internetseite der Stadt veröffentlicht. Nach einem erfolgreichen Auftakt auswärts wollten die BSW Sixers nun auch vor heimischem Publikum punkten. Am 2. Spieltag der Saison wartete mit der SG Braunschweig allerdings ein ambitionierter Gegner. Für die Sixer ging es also darum, den Heimvorteil zu nutzen und den nächsten Sieg einzufahren.
5: Ihr erstes Auswärtsspiel konnten die BSW Sixers knapp mit einem 5-Punkte-Vorsprung gewinnen. Doch jetzt ging es am 3. Oktober ins erste Heimspiel. Zum 2. Spieltag in der 2. Basketball-Bundesliga empfingen sie die SG Braunschweig. Es versprach sich ein spannendes Spiel. Der Ball fliegt und Braunschweig legt als erstes los. Ekluo macht den ersten nach einem Einwurfpass. Wenige Sekunden später noch einmal ein Dreier von Roche nach einem wunderbaren Pass von Fox. Den letzten in der Serie macht dann nochmal Ekluo mit einem Dreier von links außen. Braunschweig startet mit 8:0 ins Match. Ein paar schöne Treffer haben die Sixers zwar. Hier zum Beispiel das 4:10 durch den Dank von Shitu. Generell ist ihr erstes Viertel aber geprägt von zu vielen Fehlwürfen. Mit nur noch 5 Sekunden auf der Uhr

0: nutzt Fox den Fehler seines Kontrahenten aus und beendet das erste Viertel mit einem eindeutigen 13:26 für die SG. Auch im nächsten Viertel ändert sich hieran nicht viel. Fox zeigt weiterhin sein Können an der Dreierlinie und bringt sein Team weiter voran. Ganz abhängen lassen sich die Sixers jedoch nicht. Nach einem verworfenen Wurf ist Schneider zur Stelle und der Rebound führt zum Dreier durch Drammel. 28:38. Zumindest vergrößert hat sich der Abstand nicht. Das war es aber erst einmal für die Sixers. Lediglich 3 getroffene Freiwürfe von Zelanto Borowski sorgen für den vorläufigen Endstand von 31:44 im zweiten Viertel. Erst denkt man, alles sei beim Alten, doch dann merken die Zuschauer, dass die Pause den Sixers wohl gut getan hat. Noch 5 Minuten auf der Uhr. Die Sixers bekommen den Rebound. Weite Pässe übers Spielfeld. Am Ende bekommt ihn Chitou und startet mit seinem Dreier eine Korbserie, die sich sehen lassen kann. Den nächsten macht Schneider mit einem Freiwurf. Den zweiten trifft er zwar nicht, doch beim Nachwurf wird Drammel gefoult und auch er darf mal ran. Keine Probleme für die Nummer 21, denn er versenkt souverän. Chitou beendet dann mit seinem Nachwurf die Korbserie zum 47:51. Was für eine Aufholjagd. In der letzten Spielminute dann noch ein Hingucker. Chitou bekommt den Ball, läuft alleine vor. Passt zu Kristonik und der dankt ihn zum 59:65. Die Sixers nun in Höchstform. Nur ein weiterer Dreier durch Fox macht noch eine Kerbe in diese Leistung. Das dritte Viertel endet im Unentschieden mit 59:59. Was für eine Aufholjagd. Es geht ins letzte Viertel und die Sixers scheint nichts aufhalten zu können. Nach 1,5 Minuten starten sie in die nächste Korbserie. Kristonik bekommt den Rebound. Schneider arbeitet sich langsam übers Feld und Nauton schließt mit einem Korbleger ab. Eine Minute später erhöht noch einmal Ludwig. Den letzten in der Serie macht dann nochmal Kristonik, ebenfalls mit einem Korbleger nach einem verfehlten Wurf zum 66:59. Nur noch 3 Minuten auf der Uhr und Braunschweig kämpft sich langsam wieder ran. Ewelt blockt und Fox läuft vor. Springt und mit Hilfe von Chitou landet er im Korb. 72:70. Es wird doch noch knapp. Für die Sixers scheint nichts mehr zu klappen. Schneider verfehlt den Korb und Drammel foul. 2 Freiwürfe mit nur noch 40 Sekunden auf der Uhr. 72:72. La aber lässig vorm Korb. Der erste sitzt und der zweite auch. Jetzt zählt jede Sekunde. Nur noch 2 Sekunden auf der Uhr. Einwurf. Liegt aber nein. Das Spiel endet nach Aufholjagden beider Seiten im 72:74 Sieg für die SG Braunschweig. In 3 Minuten keinen einzigen Korb versenkt. Das ist bitter.
1: Ja, erste Halbzeit haben wir sehr schlecht gespielt. Viele Ballverluste, nicht genug zusammengespielt. Das sieht man auch an den Assists. Wir hatten nur 3 Assists in der Halbzeit. Das ist natürlich zu wenig. Ich denke, jeder im Publikum kann sich die Statistik ansehen und sieht 17 von 35 Freiwürfen. Das ist einfach nicht gut genug. Da haben wir mentale Schwäche gezeigt. Und ich denke, am Ende war das der größte Unterschied. Wir haben zurückgekämpft nach der Halbzeit, haben hier ein bisschen Charakter gezeigt, haben wir gespielt, wie wir eigentlich 40 Minuten lang spielen sollen. Aber Basketball ist einfach a game of runs. Und dann hat Braunschweig den letzten Run gemacht.
0: Schon am Samstag geht es für die Sixers ins nächste Heimspiel. Dieses Mal gegen die Iserlohn Kangaroos. Ein schwerer Gegner, der bisher immer mit großem Abstand gewinnen konnte.
2: Im Zeitraum vom 12. Oktober bis zum 4. Dezember ist die Röhrenstraße in Bitterfeld auf Höhe des ehemaligen Baumarktes B1 aufgrund des Rück- und Neubaus einer Gasleitung voll gesperrt. Eine Umleitungsstrecke ist über die B100, die Straße des Friedens, zur Glückaufstraße und in Gegenrichtung ausgeschildert. Ebenfalls voll gesperrt ist im Zeitraum vom 12. Oktober bis zum 23. Oktober der Hahnstückenweg in Bitterfeld ab der Einmündung Lilienthalstraße auf Höhe der Hausnummern 17 und 19. Grund hierfür ist die Neuverlegung eines Trinkwasserhausanschlusses. Aufgrund der Vollsperrung können die Bushaltestellen in der Gutsmutstraße, Lilienthalstraße und im Hahnstückenweg nicht bedient werden. Fahrgäste werden gebeten, die entsprechenden Fahrgastinformationen zu beachten. Und das waren die aktuellen Nachrichten von RBW Aktuell. Jetzt folgt noch das Wetter sowie die Meldungen aus der Region. Morgen begrüßt Sie dann meine Kollegin Zoe Müller. Bis dahin haben Sie eine schöne Zeit und auf Wiedersehen.
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Die Höchsttemperaturen erreichen etwa 17 Grad. Während des gesamten Vormittags ist mit wiederkehrenden Schauern zu rechnen. Dazu weht ein mäßiger Wind mit Böen in Geschwindigkeiten von bis zu 25 km/h.

Nachdem am Freitag im Paul-Greifzu-Stadion noch die letzte Begegnung der zweiten Runde des Landespokals Sachsen-Anhalt zwischen Reppichau und Halle ausgetragen wurde, war es am darauffolgenden Wochenende bereits soweit und 7 Achtelfinalduelle fanden statt. Am Sonntag, den 4. Oktober, empfing der SV Dessau 05 den SSC Weißenfels im Stadion am Schillerpark zur Pokalpartie. Die Oberliga-Aufsteiger aus dem Burgenlandkreis haben bisher einen stabilen Saisonstart hingelegt und stehen im Tabellenmittelfeld. Die 05er mussten in den letzten drei Spielen zwei Niederlagen hinnehmen, kamen alles in allem aber trotzdem ziemlich gut in die neue Spielzeit rein. In der vergangenen Verbandsliga-Saison konnten die Weißenfelser noch beide Partien gegen den SVD für sich entscheiden. Im Pokal spielte das aber keine Rolle und alles war bekanntermaßen möglich. Also rein ins Geschehen und die Gäste versuchen hier gleich die Anfangsphase zu dominieren. Die 05er machen defensiv aber einen starken Eindruck. Nick Bauer hier mit einer wichtigen Grätsche gegen Elias Rossner. In der nächsten Szene setzt auch Darwin Hajowski zur Grätsche an. Diesmal aber nicht ganz sauber. Schiri Nils Pilz zeigt früh die erste gelbe Karte. Und obendrein gibt's natürlich Freistoß für den SSC. Die wählen die flache Variante. Carlo Purucca mit der Drehung und dem Abschluss. Keine Aufgabe für 05-Keeper Nico Becker. Die Gäste machen jetzt aber richtig Druck. Felix Schneider steckt perfekt auf Elias Rossner durch. Der versucht, Becker zu umkurven, aber Nick Bauer ist erneut hellwach und klärt. Die darauf folgende Ecke bringt nichts, aber dafür der nächste Vorstoß der Weißenfelser aus dem Spiel. Diesmal Elias Rossner mit der Flanke auf Felix Schneider, der den gekonnt mit der Brust annimmt. Becker macht sich ganz groß und verhindert die Gästeführung. Bärenstark vom Dessauer Schlussmann. Der SSC bleibt aber auf dem Gaspedal. Hannes Schneider holt sich das Spielgerät und flankt in die Mitte. Im Rückraum kommt der Ball zu Elias Rossner, dessen Volley drüber geht. Die Hausherren versuchen in der Anfangsphase immer wieder Elia Friebe mit hohen Bällen zu bedienen. Der 05er Topstürmer aber mehrere Male im Abseits. In der 24. Minute klappt's dann mal mit dem Zuspiel auf Friebe. Der behauptet sich erst gut, kann am Ende aber nichts draus machen. Weißenfels klärt zum Einwurf. Den bringt dann Vjatcheslav Birjuk rein. Die Gäste klären nicht ausreichend und Rune Kiel-Litzenberg mit dem Schuss aus der Distanz. Niklas Wiener hat das Ding sicher. Aber man merkt es, mit Elia Friebe hat die Weißenfels Defensive so ihre Probleme. Und die Schillerparkicker versuchen weiter, den Torschützenkönig der vergangenen Verbandsliga-Saison in Szene zu setzen. Hier klappt's nicht mit dem Pass in die Mitte. Und in der nächsten Szene bekommt Friebe den Ball nicht richtig kontrolliert. Trotzdem sehen die 280 Zuschauer im Stadion mittlerweile ein ausgeglicheneres Spiel als noch in der Anfangsphase. Jetzt auch mal wieder die Jungs aus dem Burgenlandkreis. Kurz ausgeführte Ecke und der Ball kommt zurück auf Tijane Balde, der es mal versucht. Am Kasten vorbei. In Minute 42 die Gastgeber, dann mit einem schnörkellosen Angriff. Schönes Zusammenspiel zwischen Hannes Erhardt und Elia Friebe. Der geht außen durch und findet in der Mitte Paul Wertmann. Annahme mit links und der Abschluss mit rechts. Die Heimfans können ausgiebig jubeln. Ein perfekt vorgetragener Angriff bringt die Dessauer hier mit 1:0 in Führung. Und das ist nicht unverdient. Kurz vor der Pause versucht's Justin Pupal für die Gäste nochmal aus der Distanz. Keine Gefahr für den Kasten von Nico Becker. Eine Chance gibt's in Durchgang 1 noch. Nach einer Dessauer Ecke hat erst Elia Friebe und dann Tom Sparfeld die Möglichkeit zu erhöhen. Beide ohne Erfolg und somit geht's mit der 1:0-Führung für die Hausherren in die Kabine. Und wer nun dachte, die Oberligisten drehen in Durchgang 2 nochmal auf, hat sich geirrt. Die Dessauer Jungs drücken auf den zweiten Treffer. Wieder das bekannte Stilmittel. Der hohe Ball auf Elia Friebe. Der behauptet sich und umkurvt SSC-Keeper Niklas Wiener. Er muss nur noch aufs leere Tor schießen, doch er bekommt den Ball nicht mehr richtig gedrückt. So eine Chance lässt sich der Ausnahmekönner eigentlich selten entgehen. Aber der Sturmlauf der 05er geht weiter. Nach einem eigenen Ballgewinn geht es schnell.
Hannes Erhardt findet wieder Friebe mit einem hohen Ball. Ein zweites Mal lässt sich der hier nicht bitten und erhöht auf 2:0. Die Stimmung ist bestens im Stadion am Schillerpark und die 05er machen hier einfach ein richtig starkes Spiel. Die Gäste jedoch haben sich noch nicht aufgegeben und starten anschließend einen eigenen Sturmlauf. Hier noch der Schuss zu hoch angesetzt. Dann der zur Pause eingewechselte Yannick Luib, der in der Mitte Elias Rosner findet. Nico Becker hat den Ball sicher. In der 55. Minute geht's wieder über Luib. Der bringt den Ball punktgenau auf den Kopf von Rosner, aber Nico Becker ist heute eine absolute Bank. Kein Vorbeikommen für die Weißenfelder am Dessauer Keeper. Und der kann auch Spieleröffnung. Ein hoher Ball. Tom Sparfeld leitet weiter auf Ilja Friebe. Der setzt zum Sprint an und sieht den einlaufenden Darwin Hajowski. Der 19-Jährige erhöht auf 3:0. Es wird langsam richtig deutlich. Die Gastgeber schalten aber nicht in den Verwaltungsmodus, sondern spielen weiter munter auf. Es wirkt fast schon unfair, wie gut das hier klappt. Aber natürlich ist es in der 60. Minute wieder der hohe Ball auf Friebe. Martin Dierichen kann Dessaus Nummer 9 nur mit einer Notbremse stoppen. Schiri Nils Pilz schickt den Weißenfelser folgerichtig vom Platz. Der darauf folgende Freistoß bringt den Schillerparkickern zwar nichts ein, aber mit einer 3-Tore-Führung und einem Mann mehr sollte hier eigentlich nichts mehr anbrennen. Die Gastmannschaft kommt nochmal. Felix Schneider geht bis in den Strafraum durch und Nick Bauer trifft ihn mit dem Arm im

0: Gesicht. Der Unparteiische zeigt trotz Dessauer Proteste auf den Punkt. Carlo Purucca nimmt sich die Kugel und verwandelt souverän. Becker hatte die Ecke, der Schuss aber einfach zu gut platziert. Sorgt der Anschlusstreffer jetzt nochmal für eine Schlussoffensive von Weißenfels? Zunächst wieder das Team von Dimitrios Mitsis im Vorwärtsgang. Ilja Friebe zu Hannes Erhardt. Der schickt Tom Sparfeld. Und jetzt ist das Ding hier durch. Sparfeld mit dem Treffer zum 4:1. In der letzten Viertelstunde passiert nicht mehr viel und somit zieht der SV Dessa 05 verdient ins Viertelfinale des Landespokals Sachsen-Anhalt ein.
1: Ich muss sagen, ich bin super happy. Wir haben das hier richtig, richtig gut angenommen, haben von Anfang an eine richtig geile Körpersprache auf dem Platz gehabt und meiner Meinung nach auch verdient gewonnen. Wir haben unseren Matchplan super umgesetzt, die Tore vorne gemacht und hinten alles wegverteidigt. Wir sind jetzt im Viertelfinale. Viele Mannschaften sind nicht mehr drin. Das heißt, die Luft wird eng da oben. Jeder ist, denke ich, nicht zu Unrecht dort oben. Wir nehmen, was kommt und wir müssen genauso weiterarbeiten, genauso hart wie heute, egal wer da ist.
0: Wann die Auslosung des Pokalviertelfinals stattfindet, steht bisher noch nicht fest. In der Liga geht es für die 05er am 11. Oktober in Merseburg weiter. Das nächste Heimspiel im Stadion am Schillerpark wird dann am 17.10. um 14 Uhr angepfiffen. Dann empfängt man den VfB Sangerhausen.

Hallo und herzlich willkommen zur neuesten Ausgabe der Nachrichten hier bei RBW aktuell. Wie die

0: Gemeinderat sowie ein eigenes Budget und bietet Jugendlichen damit die Möglichkeit, ihre Gemeinde aktiv mitzugestalten. Gesucht werden 5 bis 13 Mitglieder für eine Amtszeit von 3 Jahren. Jugendliche, die am Wahltag mindestens 12 und noch nicht 26 Jahre alt sind und seit mindestens 3 Monaten ihren Hauptwohnsitz in der Gemeinde Muldestausee haben, können sich zur Wahl stellen und ihre Interessen einbringen. Die Wahl findet als reine Briefwahl statt und endet am 2. Februar 2027 um 16 Uhr. Die Bewerbungsfrist läuft bis zum 26. November diesen Jahres. Die Bewerbungsunterlagen sind auf der Internetseite des Jugendgemeinderats unter Wahl zu finden. Weitere Informationen gibt es unter www.jugendgemeinderat-muldestausee.de. Im Chemiepark Bitterfeld-Wolfen fand am 16. September erneut die Ausbildungsmesse statt. Interessierte konnten sich über zahlreiche Ausbildungs-, Praktikums- und Studienmöglichkeiten informieren und direkt mit den 80 Ausstellern ins Gespräch kommen. Die große Zahl der Aussteller sorgte in diesem Jahr für eine besonders positive Resonanz.
1: Nach der Schule stellt sich für viele Jugendliche die Frage: Wie soll es weitergehen? Ausbildung, freiwilliges soziales Jahr oder Studium? Die Möglichkeiten sind vielfältig. Orientierung bieten, dabei Bildungsmessen, auf denen sich junge Menschen über verschiedene Berufe und Bildungswege informieren können. Eine solche Messe fand am 16. September erneut im Chemiepark Bitterfeld-Wolfen statt.
2: Also dieses Jahr ist tatsächlich das Haus komplett ausgebucht. Wir haben ca. 80 Aussteller bei uns aktiv beteiligt, in allen möglichen, aus allen möglichen Gewerken und beziehungsweise Branchen, von Handwerk angefangen, Industrie, Chemie, Hotelgewerbe ist da, Bankgewerbe, alles was im Bereich öffentlicher Dienst ist, ist da, Polizei, Bundeswehr. Also im Prinzip, ich denke mal, von jedem oder für jeden Teilnehmer ist was hier zu finden.
1: Ab 13 Uhr füllte sich das Gelände mit interessierten Jugendlichen. Sie konnten Fragen stellen, erste Kontakte knüpfen und auch direkt Bewerbungsunterlagen mitbringen. Im persönlichen Gespräch standen Personalverantwortliche, Ausbilder und Auszubildende Rede und Antwort. Einer von ihnen ist Luke Urban. Er befindet sich im 4. Lehrjahr zum Konstruktionsmechaniker bei Wiesheu und konnte aus seinem eigenen Arbeitsalltag berichten.
3: Dadurch, dass ich jetzt im 4. Lehrjahr bin, konnte ich schon vieles mitnehmen an Erfahrungen außerhalb der Firma als auch in der Firma. Dadurch, dass die Ausbildung nicht nur in der Firma bzw. in der Montage ist, dass es ein bisschen abwechslungsreich ist, von der Schweißerei bis hin zu verschiedenen Maschinen, die man bedient, sei es die Drehmaschine als auch die Fräse. Ja, und in der Schule, entweder in Bitterfeld oder in Dessau. Und es läuft natürlich dann ab, dass es verschiedene Lernfelder gibt von 1 bis 14 und dass man da das ganze Theoretische durchgeht in Metallbearbeitung.
1: Von Handwerksbetrieben über große Unternehmen und Verwaltungen bis hin zu Einrichtungen aus den Bereichen Gesundheit und Pflege. Die Auswahl an Möglichkeiten ist groß. Auch Universitäten und Hochschulen informierten über ihre Studienangebote. Insgesamt waren 15 verschiedene Bereiche vertreten. Für die Organisatoren spielt dabei vor allem die Unterstützung durch die Unternehmen und die Beteiligung der Jugendlichen eine wichtige Rolle.
2: Unsere Teilnehmer bzw. Schüler, die angeschrieben worden sind, kommen ja aus dem Landkreis, vor allem aus Bitterfeld-Wolfen. Muldenstein ist dabei, Ragun ist angeschrieben worden, auch Bad Düben wurde angeschrieben. Wir haben Zusagen von Bitterfeld. Wir haben auch Schulen natürlich dabei, die sich ganz aktiv beteiligen, wie die Helene Lange Schule, die jedes Jahr unsere tolle Cafeteria unten betreibt und das wirklich prima macht. Das Heinrich-Heine-Gymnasium unterstützt uns hinsichtlich Ordnungsdienst und am Empfang. Die haben bereits ihre Einweisung bekommen, offiziell auch von der Polizei. Fand ich wirklich super, dass die sich dafür oder dazu bereit erklärt haben. Und wir haben erneut Schüler da von Muldenstein, die uns hier im Bereich der Schüler nutzen.
1: Bereits im vergangenen Jahr besuchten mehr als 1400 Menschen die Bildungsmesse im Metalllabor. Über 70 Aussteller waren damals vertreten. In diesem Jahr konnten weitere neue Aussteller gewonnen werden.
2: Wir haben tatsächlich neue Unternehmen gewonnen.

0: Winken, Edeka ist zum Beispiel dabei oder SKW Pieseritz ist dieses Jahr auch wieder neu am Start. Wir haben eine Hotelkette gewinnen können, die heute mit am Platz sozusagen ausstellt.
1: Wer auf der Messe noch nicht den passenden Ausbildungsplatz gefunden hat, kann auch online weitersuchen. Die Entwicklungs- und Wirtschaftsförderungsgesellschaft Anhalt-Bitterfeld, kurz EWG, bietet dafür eine eigene App an.
2: Wir haben seit 2 Jahren eine App ins Leben gerufen mit einem Startup-Unternehmen aus Stuttgart. Die funktioniert auch wie eine bekannte Dating-App. Da kann man aber nicht nur Ausbildungsplätze suchen, sondern Praktika, duale Studiengänge oder halt bezahlte Ferienjobs. Ne? Man kann sich quasi ein Profil runterladen. Das ist völlig kostenfrei für alle Unternehmen im Landkreis und auch alle Schüler, die bei uns im Landkreis sind. Alles kann, nichts muss. Man kann angeben, was man will, Hobbys, was man Interessen hat. Und dann basiert es auf einer bekannten App. Man kann wischen, finde ich das Unternehmen gut, geht es in die eine Richtung, finde ich es blöd in die andere. Und dann gibt es ein Match und dann kann man ähnlich wie über diese WhatsApp-Geschichte, über das Handy mit dem Arbeitgeber schreiben. Unkompliziert, ohne Anschreiben, ohne Lebenslauf und in Sekundentakt genau. Wir haben da vor 1,5 Jahren jetzt angefangen, es sind schon über 100 Unternehmen dabei. Wir haben über 6.000 Bewerbungen, wir haben auch letztes Jahr Einstellungen frequentieren können. Es kommt gut an.
1: Die Bildungsmesse bot den Jugendlichen die Möglichkeit, sich frühzeitig zu informieren und schon einmal in die Berufswelt hineinzuschnuppern. So konnten sie wichtige Eindrücke für ihre Entscheidung über den nächsten Lebensabschnitt sammeln.
3: Wo verliert mein Haus Wärme? Und welche energetischen Sanierungsmaßnahmen sind sinnvoll? Antworten auf diese Fragen möchte die Stadt Südliches Anhalt mit einer geplanten Thermografieaktion geben. Dazu finden im Herbst 2026 kostenlose Informationsveranstaltungen in 3 Ortschaften statt. Am 15. Oktober um 18 Uhr im Dorfgemeinschaftshaus Quellendorf, am 20. Oktober um 16.30 Uhr im Rathaus Kröpzig und am 12. November um 18 Uhr im Dorfgemeinschaftshaus Weißand-Gölzau. Interessierte Hauseigentümer können sich anschließend bis zum 18. Dezember für die Teilnahme anmelden. Die Thermografieaufnahmen sind für Januar und Februar 2027 bei geeigneten Witterungsbedingungen geplant. Die Teilnehmer erhalten die Wärmebilder sowie eine fachliche Einschätzung und Hinweise auf mögliche Sanierungsmaßnahmen. Durch die gemeinsame Organisation möchte die Stadt Südliches Anhalt ihren Bürgern eine vergünstigte Untersuchung ermöglichen. Die konkreten Teilnahmebedingungen und weitere Informationen werden rechtzeitig auf der Internetseite der Stadt veröffentlicht. Nach einem erfolgreichen Auftakt auswärts wollten die BSW Sixers nun auch vor heimischem Publikum punkten. Am 2. Spieltag der Saison wartete mit der SG Braunschweig allerdings ein ambitionierter Gegner. Für die Sixer ging es also darum, den Heimvorteil zu nutzen und den nächsten Sieg einzufahren.
4: Ihr erstes Auswärtsspiel konnten die BSW Sixers knapp mit einem 5-Punkte-Vorsprung gewinnen. Doch jetzt ging es am 3. Oktober ins erste Heimspiel. Zum 2. Spieltag in der 2. Basketball-Bundesliga empfingen sie die SG Braunschweig. Es versprach sich ein spannendes Spiel. Der Ball fliegt und Braunschweig legt als erstes los. Ekluo macht den ersten nach einem Einwurfpass. Wenige Sekunden später noch einmal ein Dreier von Roche nach einem wunderbaren Pass von Fox. Den letzten in der Serie macht dann nochmal Ekluo mit einem Dreier von links außen. Braunschweig startet mit 8:0 ins Match. Ein paar schöne Treffer haben die Sixers zwar. Hier zum Beispiel das 4:10 durch den Dank von Shitu. Generell ist ihr erstes Viertel aber geprägt von zu vielen Fehlwürfen. Mit nur noch 5 Sekunden auf der Uhr nutzt Fox den Fehler seines Kontrahenten aus und beendet das erste Viertel mit einem eindeutigen 13:26 für die SG. Auch im nächsten Viertel ändert sich hieran nicht viel. Fox zeigt weiterhin sein Können an der Dreierlinie und bringt sein Team weiter voran. Ganz abhängen lassen sich die Sixers jedoch nicht. Nach einem verworfenen Wurf ist Schneider zur Stelle und der Rebound führt zum Dreier durch Drammel. 28:38. Zumindest vergrößert hat sich der Abstand nicht.

0: Das war es aber erst einmal für die Sixers. Lediglich 3 getroffene Freiwürfe von Zelan Toporowski sorgen für den vorläufigen Endstand von 31-44 im zweiten Viertel. Erst denkt man, alles sei beim Alten, doch dann merken die Zuschauer, dass die Pause den Sixers wohl gut getan hat. Noch 5 Minuten auf der Uhr. Die Sixers bekommen den Rebound. Weite Pässe übers Spielfeld. Am Ende bekommt ihn Chitu und startet mit seinem Dreier eine Korbserie, die sich sehen lassen kann. Den nächsten macht Schneider mit einem Freiwurf. Den zweiten trifft er zwar nicht, doch beim Nachwurf wird Dramme gefoult und auch er darf mal ran. Keine Probleme für die Nummer 21, denn er versenkt souverän. Chitu beendet dann mit seinem Nachwurf die Korbserie zum 47-51. Was für eine Aufholjagd. In der letzten Spielminute dann noch ein Hingucker. Chitu bekommt den Ball, läuft alleine vor. Passt zu Kristonik und der dankt ihn zum 59-65. Die Sixers nun in Höchstform. Nur ein weiterer Dreier durch Fox macht noch eine Kerbe in diese Leistung. Das dritte Viertel endet im Unentschieden mit 59-59. Was für eine Aufholjagd. Es geht ins letzte Viertel und die Sixers scheint nichts aufhalten zu können. Nach 1,5 Minuten starten sie in die nächste Korbserie. Kristonik bekommt den Rebound. Schneider arbeitet sich langsam übers Feld und Nauton schließt mit einem Korbleger ab. Eine Minute später erhöht noch einmal Ludwig. Den letzten in der Serie macht dann nochmal Kristonik, ebenfalls mit einem Korbleger nach einem verfehlten Wurf zum 66-59. Nur noch 3 Minuten auf der Uhr und Braunschweig kämpft sich langsam wieder ran. Ewelt blockt und Fox läuft vor. Springt und mit Hilfe von Chitu landet er im Korb. 72-70. Es wird doch noch knapp. Für die Sixers scheint nichts mehr zu klappen. Schneider verfehlt den Korb und Dramme fault. 2 Freiwürfe mit nur noch 40 Sekunden auf der Uhr. 72-72. La aber lässig vorm Korb. Der erste sitzt. Und der zweite auch. Jetzt zählt jede Sekunde. Nur noch 2 Sekunden auf der Uhr. Einwurf. Liegt, aber nein. Das Spiel endet nach Aufholjagden beider Seiten im 72-74 Sieg für die SG Braunschweig. In 3 Minuten keinen einzigen Korb versenkt. Das ist bitter.
1: Ja, erste Halbzeit haben wir sehr schlecht gespielt. Viele Ballverluste, nicht genug zusammengespielt. Das sieht man auch an den Assists. Wir hatten nur 3 Assists in der Halbzeit. Das ist natürlich zu wenig. Ich denke, jeder im Publikum kann sich die Statistik ansehen und sieht 17 von 35 Freiwürfen. Das ist einfach nicht gut genug. Da haben wir mentale Schwäche gezeigt. Und ich denke, am Ende war das der größte Unterschied. Wir haben zurückgekämpft nach der Halbzeit, haben hier ein bisschen Charakter gezeigt, haben wir gespielt, wie wir eigentlich 40 Minuten lang spielen sollen. Aber Basketball ist einfach a game of runs. Und dann hat Braunschweig den letzten Run gemacht.
0: Schon am Samstag geht es für die Sixers ins nächste Heimspiel. Dieses Mal gegen die Iserlohn Kangaroos. Ein schwerer Gegner, der bisher immer mit großem Abstand gewinnen konnte.
2: Im Zeitraum vom 12. Oktober bis zum 4. Dezember ist die Röhrenstraße in Bitterfeld auf Höhe des ehemaligen Baumarktes B1 aufgrund des Rück- und Neubaus einer Gasleitung voll gesperrt. Eine Umleitungsstrecke ist über die B100, die Straße des Friedens, zur Glückaufstraße und in Gegenrichtung ausgeschildert. Ebenfalls voll gesperrt ist im Zeitraum vom 12. Oktober bis zum 23. Oktober der Hahnstückenweg in Bitterfeld, ab der Einmündung Lilienthalstraße auf Höhe der Hausnummern 17 und 19.

0: Grund hierfür ist die Neuverlegung eines Trinkwasserhausanschlusses. Aufgrund der Vollsperrung können die Bushaltestellen in der Gutsmutstraße, Lilienthalstraße und im Hahnstückenweg nicht bedient werden. Fahrgäste werden gebeten, die entsprechenden Fahrgastinformationen zu beachten. Und das waren die aktuellen Nachrichten von RBW Aktuell. Jetzt folgt noch das Wetter sowie die Meldungen aus der Region. Morgen begrüßt Sie dann meine Kollegin Zoe Müller. Bis dahin haben Sie eine schöne Zeit und auf Wiedersehen.
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Die Höchsttemperaturen erreichen etwa 17 Grad. Während des gesamten Vormittags ist mit wiederkehrenden Schauern zu rechnen. Dazu weht ein mäßiger Wind mit Böen in Geschwindigkeiten von bis zu 25 km/h.

0: Nachdem am Freitag im Paul-Greifzu-Stadion noch die letzte Begegnung der zweiten Runde des Landespokals Sachsen-Anhalt zwischen Reppichau und Halle ausgetragen wurde, war es am darauffolgenden Wochenende bereits soweit und 7 Achtelfinalduelle fanden statt. Am Sonntag, dem 4. Oktober, empfing der SV Dessau 05 den SSC Weißenfels im Stadion am Schillerpark zur Pokalpartie. Die Oberliga-Aufsteiger aus dem Burgenlandkreis haben bisher einen stabilen Saisonstart hingelegt und stehen im Tabellenmittelfeld. Die 05er mussten in den letzten drei Spielen zwei Niederlagen hinnehmen, kamen alles in allem aber trotzdem ziemlich gut in die neue Spielzeit rein. In der vergangenen Verbandsliga-Saison konnten die Weißenfelser noch beide Partien gegen den SVD für sich entscheiden. Im Pokal spielte das aber keine Rolle und alles war bekanntermaßen möglich. Also rein ins Geschehen und die Gäste versuchen hier gleich die Anfangsphase zu dominieren. Die 05er machen defensiv aber einen starken Eindruck. Nick Bauer hier mit einer wichtigen Grätsche gegen Elias Rossner. In der nächsten Szene setzt auch Darwin Hajowski zur Grätsche an. Diesmal aber nicht ganz sauber. Schiri Nils Pilz zeigt früh die erste gelbe Karte und obendrein gibt's natürlich Freistoß für den SSC. Die wählen die flache Variante. Carlo Purucca mit der Drehung und dem Abschluss. Keine Aufgabe für 05-Keeper Nico Becker. Die Gäste machen jetzt aber richtig Druck. Felix Schneider steckt perfekt auf Elias Rossner durch. Der versucht, Becker zu umkurven, aber Nick Bauer ist erneut hellwach und klärt. Die darauffolgende Ecke bringt nichts, aber dafür der nächste Vorstoß der Weißenfelser aus dem Spiel. Diesmal Elias Rossner mit der Flanke auf Felix Schneider, der den gekonnt mit der Brust annimmt. Becker macht sich ganz groß und verhindert die Gästeführung. Bärenstark vom Dessauer Schlussmann. Der SSC bleibt aber auf dem Gaspedal. Hannes Schneider holt sich das Spielgerät und flankt in die Mitte. Im Rückraum kommt der Ball zu Elias Rossner, dessen Volley drüber geht. Die Hausherren versuchen in der Anfangsphase immer wieder Elia Friebe mit hohen Bällen zu bedienen. Der 05er Topstürmer aber mehrere Male im Abseits. In der 24. Minute klappt's dann mal mit dem Zuspiel auf Friebe. Der behauptet sich erst gut, kann am Ende aber nichts draus machen. Weißenfels klärt zum Einwurf. Den bringt dann Vjatcheslav Birjuk rein. Die Gäste klären nicht ausreichend und Rune Kiel-Litzenberg mit dem Schuss aus der Distanz. Niklas Wiener hat das Ding sicher. Aber man merkt es, mit Elia Friebe hat die Weißenfels Defensive so ihre Probleme. Und die Schillerparkicker versuchen weiter, den Torschützenkönig der vergangenen Verbandsligasaison in Szene zu setzen. Hier klappt's nicht mit dem Pass in die Mitte und in der nächsten Szene bekommt Friebe den Ball nicht richtig kontrolliert. Trotzdem sehen die 280 Zuschauer im Stadion mittlerweile ein ausgeglicheneres Spiel als noch in der Anfangsphase. Jetzt auch mal wieder die Jungs aus dem Burgenlandkreis. Kurz ausgeführte Ecke und der Ball kommt zurück auf Tijane Balde, der es mal versucht. Am Kasten vorbei. In Minute 42 die Gastgeber, dann mit einem schnörkellosen Angriff. Schönes Zusammenspiel zwischen Hannes Erhardt und Elia Friebe. Der geht außen durch und findet in der Mitte Paul Wertmann, Annahme mit links und der Abschluss mit rechts. Die Heimfans können ausgiebig jubeln. Ein perfekt vorgetragener Angriff bringt die Dessauer hier mit 1:0 in Führung und das ist nicht unverdient. Kurz vor der Pause versucht's Justin Pupal für die Gäste nochmal aus der Distanz. Keine Gefahr für den Kasten von Nico Becker. Eine Chance gibt's in Durchgang 1 noch. Nach einer Dessauer Ecke hat erst Elia Friebe und dann Tom Sparfeld die Möglichkeit zu erhöhen. Beide ohne Erfolg und somit geht's mit der 1:0-Führung für die Hausherren in die Kabine. Und wer nun dachte, die Oberligisten drehen in Durchgang 2 nochmal auf, hat sich geirrt. Die Dessauer Jungs drücken auf den zweiten Treffer. Wieder das bekannte Stilmittel. Der hohe Ball auf Elia Friebe. Der behauptet sich und umkurvt SSC-Keeper Niklas Wiener. Er muss nur noch aufs leere Tor schießen, doch er bekommt den Ball nicht mehr richtig gedrückt. So eine Chance lässt sich der Ausnahmekönner eigentlich selten entgehen. Aber der Sturmlauf der 05er geht weiter. Nach einem eigenen Ballgewinn geht es schnell. Hannes Erhardt findet wieder Friebe mit einem hohen Ball. Ein zweites Mal lässt sich der hier nicht bitten und erhöht auf 2:0. Die Stimmung ist bestens im Stadion am Schillerpark und die 05er machen hier einfach ein richtig starkes Spiel. Die Gäste jedoch haben sich noch nicht aufgegeben und starten anschließend einen eigenen Sturmlauf. Hier noch der Schuss zu hoch angesetzt. Dann der zur Pause eingewechselte Yannick Luib, der in der Mitte Elias Rossner findet. Nico Becker hat den Ball sicher. In der 55. Minute geht's wieder über Luib. Der bringt den Ball punktgenau auf den Kopf von Rossner, aber Nico Becker ist heute eine absolute Bank. Kein Vorbeikommen für die Weißenfelser am Dessauer Keeper. Und der kann auch Spieleröffnung. Ein hoher Ball. Tom Sparfeld leitet weiter auf Ilja Friebe. Der setzt zum Sprint an und sieht den einlaufenden Darwin Hajowski. Der 19-Jährige erhöht auf 3:0. Es wird langsam richtig deutlich. Die Gastgeber schalten aber nicht in den Verwaltungsmodus, sondern spielen weiter munter auf. Es wirkt fast schon unfair, wie gut das hier klappt. Aber natürlich ist es in der 60. Minute wieder der hohe Ball auf Friebe. Martin Dierichen kann Dessaus Nummer 9 nur mit einer Notbremse stoppen. Schiri Nils Pilz schickt den Weißenfelser folgerichtig vom Platz. Der darauf folgende Freistoß bringt den Schillerparkickern zwar nichts ein, aber mit einer 3-Tore-Führung und einem Mann mehr sollte hier eigentlich nichts mehr anbrennen. Die Gastmannschaft kommt nochmal. Felix Schneider geht bis in den Strafraum durch und Nick Bauer trifft ihn mit dem Arm im Gesicht. Der Unparteiische zeigt trotz Dessauer Proteste auf den Punkt. Carlo Purucca nimmt sich die Kugel und verwandelt souverän. Becker hatte die Ecke, der Schuss aber einfach zu gut platziert. Sorgt der Anschlusstreffer jetzt nochmal für eine Schlussoffensive von Weißenfels? Zunächst wieder das Team von Dimitrios Mitsis im Vorwärtsgang. Ilja Friebe zu Hannes Erhardt. Der schickt Tom Sparfeld. Und jetzt ist das Ding hier durch. Sparfeld mit dem Treffer zum 4:1. In der letzten Viertelstunde passiert nicht mehr viel. Und somit zieht der SV Dessa 05 verdient ins Viertelfinale des Landespokals Sachsen-Anhalt ein.
1: Ich muss sagen, ich bin super happy. Wir haben das hier richtig, richtig gut angenommen. Haben von Anfang an eine richtig geile Körpersprache auf dem Platz gehabt. Und meiner Meinung nach auch verdient gewonnen. Wir haben unseren Matchplan super umgesetzt, die Tore vorne gemacht und hinten alles wegverteidigt. Wir sind jetzt im Viertelfinale. Viele Mannschaften sind nicht mehr drin. Das heißt, die Luft wird eng da oben. Jeder ist, denke ich, nicht zu Unrecht dort oben. Wir nehmen, was kommt und wir müssen genauso weiterarbeiten, genauso hart wie heute, egal wer da ist.
0: Wann die Auslosung des Pokalviertelfinals stattfindet, steht bisher noch nicht fest. In der Liga geht es für die 05er am 11. Oktober in Merseburg weiter. Das nächste Heimspiel im Stadion am Schillerpark wird dann am 17.10. um 14 Uhr angepfiffen. Dann empfängt man den VfB Sangerhausen.

Hallo und herzlich willkommen zur neuesten Ausgabe der Nachrichten hier bei RBW aktuell. Wie die Gemeinde Mulde-Stausee auf ihrer Internetseite informiert, findet am 2. Februar 2027 die Wahl zum 4. Jugendgemeinderat der Gemeinde statt. Seit 2017 setzt sich der Jugendgemeinderat für die Interessen junger Menschen ein und hat bereits zahlreiche Projekte wie Graffiti-Aktionen, Kinoabende, die Aktivierung von Bolzplätzen und die Freizeitanlage in Puch umgesetzt. Als nächstes großes Projekt ist die Freizeitanlage in Schleiz geplant. Der Jugendgemeinderat verfügt über Rede- und Antragsrecht im Gemeinderat.

0: Gemeinderat sowie ein eigenes Budget und bietet Jugendlichen damit die Möglichkeit, ihre Gemeinde aktiv mitzugestalten. Gesucht werden 5 bis 13 Mitglieder für eine Amtszeit von 3 Jahren. Jugendliche, die am Wahltag mindestens 12 und noch nicht 26 Jahre alt sind und seit mindestens 3 Monaten ihren Hauptwohnsitz in der Gemeinde Muldestausee haben, können sich zur Wahl stellen und ihre Interessen einbringen. Die Wahl findet als reine Briefwahl statt und endet am 2. Februar 2027 um 16 Uhr. Die Bewerbungsfrist läuft bis zum 26. November diesen Jahres. Die Bewerbungsunterlagen sind auf der Internetseite des Jugendgemeinderats unter Wahl zu finden. Weitere Informationen gibt es unter www.jugendgemeinderat-muldestausee.de. Im Chemiepark Bitterfeld-Wolfen fand am 16. September erneut die Ausbildungsmesse statt. Interessierte konnten sich über zahlreiche Ausbildungs-, Praktikums- und Studienmöglichkeiten informieren und direkt mit den 80 Ausstellern ins Gespräch kommen. Die große Zahl der Aussteller sorgte in diesem Jahr für eine besonders positive Resonanz.
1: Nach der Schule stellt sich für viele Jugendliche die Frage: Wie soll es weitergehen? Ausbildung, freiwilliges soziales Jahr oder Studium? Die Möglichkeiten sind vielfältig. Orientierung bieten, dabei Bildungsmessen, auf denen sich junge Menschen über verschiedene Berufe und Bildungswege informieren können. Eine solche Messe fand am 16. September erneut im Chemiepark Bitterfeld-Wolfen statt.
2: Also dieses Jahr ist tatsächlich das Haus komplett ausgebucht. Wir haben ca. 80 Aussteller bei uns aktiv beteiligt, aus allen möglichen Gewerken bzw. Branchen, von Handwerk angefangen, Industrie, Chemie, Hotelgewerbe ist da, Bankgewerbe, alles was im Bereich öffentlicher Dienst ist, ist da, Polizei, Bundeswehr. Also im Prinzip, ich denke mal, für jeden Teilnehmer ist was hier zu finden.
1: Ab 13 Uhr füllte sich das Gelände mit interessierten Jugendlichen. Sie konnten Fragen stellen, erste Kontakte knüpfen und auch direkt Bewerbungsunterlagen mitbringen. Im persönlichen Gespräch standen Personalverantwortliche, Ausbilder und Auszubildende Rede und Antwort. Einer von ihnen ist Luke Urban. Er befindet sich im 4. Lehrjahr zum Konstruktionsmechaniker bei Wiesheu und konnte aus seinem eigenen Arbeitsalltag berichten.
3: Dadurch, dass ich jetzt im 4. Lehrjahr bin, konnte ich schon vieles mitnehmen an Erfahrung außerhalb der Firma als auch in der Firma. Dadurch, dass die Ausbildung nicht nur in der Firma bzw. in der Montage ist, dass es ein bisschen abwechslungsreich ist, von der Schweißerei bis hin zu verschiedenen Maschinen, die man bedient, sei es die Drehmaschine als auch die Fräse. Ja, und in der Schule, entweder in Bitterfeld oder in Dessau. Und es läuft natürlich dann ab, dass es verschiedene Lernfelder gibt von 1 bis 14 und dass man da das ganze Theoretische durchgeht in Metallbearbeitung.
1: Von Handwerksbetrieben über große Unternehmen und Verwaltungen bis hin zu Einrichtungen aus den Bereichen Gesundheit und Pflege. Die Auswahl an Möglichkeiten ist groß. Auch Universitäten und Hochschulen informierten über ihre Studienangebote. Insgesamt waren 15 verschiedene Bereiche vertreten. Für die Organisatoren spielt dabei vor allem die Unterstützung durch die Unternehmen und die Beteiligung der Jugendlichen eine wichtige Rolle.
2: Unsere Teilnehmer bzw. Schüler, die angeschrieben worden sind, kommen ja aus dem Landkreis, vor allem aus Bitterfeld-Wolfen. Muldenstein ist dabei, Ragun ist angeschrieben worden, auch Bad Düben wurde angeschrieben. Wir haben Zusagen von Bitterfeld. Wir haben auch Schulen natürlich dabei, die sich ganz aktiv beteiligen, wie die Helene-Lange-Schule, die jedes Jahr unsere tolle Cafeteria unten betreibt und das wirklich prima macht. Das Heinrich-Heine-Gymnasium unterstützt uns hinsichtlich Ordnungsdienst und am Empfang. Die haben bereits ihre Einweisung bekommen, offiziell auch von der Polizei. Fand ich wirklich super, dass die sich dafür oder dazu bereit erklärt haben. Und wir haben erneut Schüler da von Muldenstein, die uns hier im Bereich der Schüler nutzen.
1: Bereits im vergangenen Jahr besuchten mehr als 1400 Menschen die Bildungsmesse im Metalllabor. Über 70 Aussteller waren damals vertreten. In diesem Jahr konnten weitere neue Aussteller gewonnen werden.
2: Wir haben tatsächlich neue Unternehmen gewinnen können. Edeka ist zum Beispiel dabei oder SKW Pisseritz ist dieses Jahr auch wieder neu am Start. Wir haben eine Hotelkette gewinnen können, die heute mit am Platz sozusagen ausstellt.
1: Wer auf der Messe noch nicht den passenden Ausbildungsplatz gefunden hat, kann auch online weitersuchen. Die Entwicklungs- und Wirtschaftsförderungsgesellschaft Anhalt-Bitterfeld, kurz EWG, bietet dafür eine eigene App an.
4: Wir haben seit 2 Jahren eine App ins Leben gerufen mit einem Startup-Unternehmen aus Stuttgart. Die funktioniert auf wie eine bekannte Dating-App. Da kann man aber nicht nur Ausbildungsplätze suchen, sondern Praktika, duale Studiengänge oder halt bezahlte Ferienjobs. Ne? Man kann sich quasi ein Profil runterladen. Das ist völlig kostenfrei für alle Unternehmen im Landkreis und auch alle Schüler, die bei uns im Landkreis sind. Alles kann, nichts muss. Man kann angehen, was man will, Hobbys, was man Interessen hat. Und dann basiert es auf einer bekannten App. Man kann wischen, finde ich das Unternehmen gut, geht es in die eine Richtung, finde ich es blöd in die andere. Und dann gibt es ein Match. Und dann kann man ähnlich wie über diese WhatsApp-Geschichte, über das Handy mit dem Arbeitgeber schreiben. Unkompliziert, ohne Anschreiben, ohne Lebenslauf und in Sekundentakt genau. Wir haben da vor 1,5 Jahren jetzt angefangen, es sind schon über 100 Unternehmen dabei. Wir haben über 6.000 Bewerbungen. Wir haben auch letztes Jahr Einstellungen frequentieren können. Es kommt gut an.
1: Die Bildungsmesse bot den Jugendlichen die Möglichkeit, sich frühzeitig zu informieren und schon einmal in die Berufswelt hineinzuschnuppern. So konnten sie wichtige Eindrücke für ihre Entscheidung über den nächsten Lebensabschnitt sammeln.
0: Wo verliert mein Haus Wärme? Und welche energetischen Sanierungsmaßnahmen sind sinnvoll? Antworten auf diese Fragen möchte die Stadt Südliches Anhalt mit einer geplanten Thermografieaktion geben. Dazu finden im Herbst 2026 kostenlose Informationsveranstaltungen in 3 Ortschaften statt. Am 15. Oktober um 18 Uhr im Dorfgemeinschaftshaus Quellendorf, am 20. Oktober um 16.30 Uhr im Rathaus Kröpzig und am 12. November um 18 Uhr im Dorfgemeinschaftshaus Weißand-Gölzau. Interessierte Hauseigentümer können sich anschließend bis zum 18. Dezember für die Teilnahme anmelden. Die Thermografieaufnahmen sind für Januar und Februar 2027 bei geeigneten Witterungsbedingungen geplant. Die Teilnehmer erhalten die Wärmebilder sowie eine fachliche Einschätzung und Hinweise auf mögliche Sanierungsmaßnahmen. Durch die gemeinsame Organisation möchte die Stadt Südliches Anhalt ihren Bürgern eine vergünstigte Untersuchung ermöglichen. Die konkreten Teilnahmebedingungen und weitere Informationen werden rechtzeitig auf der Internetseite der Stadt veröffentlicht. Nach einem erfolgreichen Auftakt auswärts wollten die BSW Sixers nun auch vor heimischem Publikum punkten. Am 2. Spieltag der Saison wartete mit der SG Braunschweig allerdings ein ambitionierter Gegner. Für die Sixer ging es also darum, den Heimvorteil zu nutzen und den nächsten Sieg einzufahren.
5: Ihr erstes Auswärtsspiel konnten die BSW Sixers knapp mit einem 5-Punkte-Vorsprung gewinnen. Doch jetzt ging es am 3. Oktober ins erste Heimspiel. Zum 2. Spieltag in der 2. Basketball-Bundesliga empfingen sie die SG Braunschweig. Es versprach sich ein spannendes Spiel. Der Ball fliegt und Braunschweig legt als erstes los. Ekluo macht den ersten nach einem Einwurfpass. Wenige Sekunden später noch einmal ein Dreier von Rouge nach einem wunderbaren Pass von Fox. Den letzten in der Serie macht dann nochmal Ekluo mit einem Dreier von links außen. Braunschweig startet mit 8:0 ins Match. Ein paar schöne Treffer haben die Sixers zwar. Hier zum Beispiel das 4:10 durch den Dank von Shitu. Generell ist ihr erstes Viertel aber geprägt von zu vielen Fehlwürfen. Mit nur noch 5 Sekunden auf der Uhr nutzt Fox den Fehler seines Kontrahenten aus und beendet das erste Viertel mit einem eindeutigen 13:26 für die SG. Auch im nächsten Viertel ändert sich hieran nicht viel. Fox zeigt weiterhin sein Können an der Dreierlinie und bringt sein Team weiter voran. Ganz abhängen lassen sich die Sixers jedoch nicht. Nach einem verworfenen Wurf ist Schneider zur Stelle und der Rebound führt zum Dreier durch Drammel. 28:38. Zumindest vergrößert hat sich der Abstand nicht. Das war es aber erst einmal für die Sixers. Lediglich 3 getroffene Freiwürfe von Ceylan Burowski sorgen für den vorläufigen Endstand von 31-44 im zweiten Viertel. Erst denkt man, alles sei beim Alten, doch dann merken die Zuschauer, dass die Pause den Sixers wohl gut getan hat. Noch 5 Minuten auf der Uhr. Die Sixers bekommen den Rebound. Weite Pässe übers Spielfeld. Am Ende bekommt Inchitu und startet mit seinem Dreier eine Korbserie, die sich sehen lassen kann. Den nächsten macht Schneider mit einem Freiwurf. Den zweiten trifft er zwar nicht, doch beim Nachwurf wird Dramme gefoult und auch er darf mal ran. Keine Probleme für die Nummer 21, denn er versenkt souverän. Chitu beendet dann mit seinem Nachwurf die Korbserie zum 47-51. Was für eine Aufholjagd. In der letzten Spielminute dann noch ein Hingucker. Chitu bekommt den Ball, läuft alleine vor. Passt zu Kristonik und der dankt ihn zum 59-65. Die Sixers nun in Höchstform. Nur ein weiterer Dreier durch Fox macht noch eine Kerbe in diese Leistung. Das dritte Viertel endet im Unentschieden mit 59-59. Was für eine Aufholjagd. Es geht ins letzte Viertel und die Sixers scheint nichts aufhalten zu können. Nach 1,5 Minuten starten sie in die nächste Korbserie. Kristonik bekommt den Rebound. Schneider arbeitet sich langsam übers Feld und Nauton schließt mit einem Korbleger ab. Eine Minute später erhöht noch einmal Ludwig. Den letzten in der Serie macht dann nochmal Kristonik, ebenfalls mit einem Korbleger nach einem verfehlten Wurf zum 66-59. Nur noch 3 Minuten auf der Uhr und Braunschweig kämpft sich langsam wieder ran. Ewelt blockt und Fox läuft vor. Springt und mit Hilfe von Chitu landet er im Korb. 72-70. Es wird doch noch knapp. Für die Sixers scheint nichts mehr zu klappen. Schneider verfehlt den Korb und Dramme foul. 2 Freiwürfe mit nur noch 40 Sekunden auf der Uhr. 72-72. La aber lässig vorm Korb. Der erste sitzt. Und der zweite auch. Jetzt zählt jede Sekunde. Nur noch 2 Sekunden auf der Uhr. Einwurf. Liegt, aber nein. Das Spiel endet nach Aufholjagden beider Seiten im 72-74 Sieg für die SG Braunschweig. In 3 Minuten keinen einzigen Korb versenkt. Das ist bitter.
6: Ja, erste Halbzeit haben wir sehr schlecht gespielt. Viele Ballverluste, nicht genug zusammengespielt. Das sieht man auch an den Assists. Wir hatten nur 3 Assists in der Halbzeit. Das ist natürlich zu wenig. Ich denke, jeder im Publikum kann sich die Statistik ansehen und sieht 17 von 35 Freiwürfen. Das ist einfach nicht gut genug. Da haben wir mentale Schwäche gezeigt. Und ich denke, am Ende war das der größte Unterschied. Wir haben zurückgekämpft nach der Halbzeit, haben hier ein bisschen Charakter gezeigt, haben wir gespielt, wie wir eigentlich 40 Minuten lang spielen sollen. Aber Basketball ist einfach a game of runs. Und dann hat Braunschweig den letzten Run gemacht.
5: Schon am Samstag geht es für die Sixers ins nächste Heimspiel. Dieses Mal gegen die Iserlohn Kangaroos. Ein schwerer Gegner, der bisher immer mit großem Abstand gewinnen konnte.
0: Im Zeitraum vom 12. Oktober bis zum 4. Dezember ist die Röhrenstraße in Bitterfeld auf Höhe des ehemaligen Baumarktes B1 aufgrund des Rück- und Neubaus einer Gasleitung voll gesperrt. Eine Umleitungsstrecke ist über die B100, die Straße des Friedens, zur Glückaufstraße und in Gegenrichtung ausgeschildert. Ebenfalls voll gesperrt ist im Zeitraum vom 12. Oktober bis zum 23. Oktober der Hahnstückenweg in Bitterfeld ab der Einmündung Lilienthalstraße auf Höhe der Hausnummern 17 und 19.

0: Grund hierfür ist die Neuverlegung eines Trinkwasserhausanschlusses. Aufgrund der Vollsperrung können die Bushaltestellen in der Gutsmutstraße, Lilienthalstraße und im Hahnstückenweg nicht bedient werden. Fahrgäste werden gebeten, die entsprechenden Fahrgastinformationen zu beachten. Und das waren die aktuellen Nachrichten von RBW Aktuell. Jetzt folgt noch das Wetter sowie die Meldungen aus der Region. Morgen begrüßt Sie dann meine Kollegin Zoe Müller. Bis dahin haben Sie eine schöne Zeit und auf Wiedersehen.
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Die Höchsttemperaturen erreichen etwa 17 Grad. Während des gesamten Vormittags ist mit wiederkehrenden Schauern zu rechnen. Dazu weht ein mäßiger Wind mit Böen in Geschwindigkeiten von bis zu 25 km/h.

Nachdem am Freitag im Paul-Greifzu-Stadion noch die letzte Begegnung der zweiten Runde des Landespokals Sachsen-Anhalt zwischen Reppichau und Halle ausgetragen wurde, war es am darauffolgenden Wochenende bereits soweit und 7 Achtelfinalduelle fanden statt. Am Sonntag, den 4. Oktober, empfing der SV Dessau 05 den SSC Weißenfels im Stadion am Schillerpark zur Pokalpartie. Die Oberliga-Aufsteiger aus dem Burgenlandkreis haben bisher einen stabilen Saisonstart hingelegt und stehen im Tabellenmittelfeld. Die 05er mussten in den letzten drei Spielen zwei Niederlagen hinnehmen, kamen alles in allem aber trotzdem ziemlich gut in die neue Spielzeit rein. In der vergangenen Verbandsligasaison konnten die Weißenfelser noch beide Partien gegen den SVD für sich entscheiden. Im Pokal spielte das aber keine Rolle und alles war bekanntermaßen möglich. Also rein ins Geschehen und die Gäste versuchen hier gleich die Anfangsphase zu dominieren. Die 05er machen defensiv aber einen starken Eindruck. Nick Bauer hier mit einer wichtigen Grätsche gegen Elias Rossner. In der nächsten Szene setzt auch Darwin Hajowski zur Grätsche an. Diesmal aber nicht ganz sauber. Schiri Nils Pilz zeigt früh die erste gelbe Karte und obendrein gibt's natürlich Freistoß für den SSC. Die wählen die flache Variante. Carlo Purucca mit der Drehung und dem Abschluss. Keine Aufgabe für 05-Keeper Nico Becker. Die Gäste machen jetzt aber richtig Druck. Felix Schneider steckt perfekt auf Elias Rossner durch. Der versucht, Becker zu umkurven, aber Nick Bauer ist erneut hellwach und klärt. Die darauffolgende Ecke bringt nichts, aber dafür der nächste Vorstoß der Weißenfelser aus dem Spiel. Diesmal Elias Rossner mit der Flanke auf Felix Schneider, der den gekonnt mit der Brust annimmt. Becker macht sich ganz groß und verhindert die Gästeführung. Bärenstark vom Dessauer Schlussmann. Der SSC bleibt aber auf dem Gaspedal. Hannes Schneider holt sich das Spielgerät und flankt in die Mitte. Im Rückraum kommt der Ball zu Elias Rossner, dessen Volley drüber geht. Die Hausherren versuchen in

0: der Anfangsphase immer wieder Ilya Friebe mit hohen Bällen zu bedienen. Der 05er Topstürmer, aber mehrere Male im Abseits. In der 24. Minute klappt's dann mal mit dem Zuspiel auf Friebe. Der behauptet sich erst gut, kann am Ende aber nichts draus machen. Weißenfels klärt zum Einwurf. Den bringt dann Vjatcheslav Biryuk rein. Die Gäste klären nicht ausreichend und Rune Kjell-Litzenberg mit dem Schuss aus der Distanz. Niklas Wiener hat das Ding sicher. Aber man merkt es, mit Ilya Friebe hat die Weißenfels Defensive so ihre Probleme. Und die Schillerparkicker versuchen weiter, den Torschützenkönig der vergangenen Verbandsliga-Saison in Szene zu setzen. Hier klappt's nicht mit dem Pass in die Mitte. Und in der nächsten Szene bekommt Friebe den Ball nicht richtig kontrolliert. Trotzdem sehen die 280 Zuschauer im Stadion mittlerweile ein ausgeglicheneres Spiel als noch in der Anfangsphase. Jetzt auch mal wieder die Jungs aus dem Burgenlandkreis. Kurz ausgeführte Ecke und der Ball kommt zurück auf Tijane Balde, der es mal versucht. Am Kasten vorbei. In Minute 42 die Gastgeber, dann mit einem schnörkellosen Angriff. Schönes Zusammenspiel zwischen Hannes Erhardt und Ilya Friebe. Der geht außen durch und findet in der Mitte Paul Wertmann. Annahme mit links und der Abschluss mit rechts. Die Heimfans können ausgiebig jubeln. Ein perfekt vorgetragener Angriff bringt die Dessauer hier mit 1:0 in Führung. Und das ist nicht unverdient. Kurz vor der Pause versucht's Justin Pupal für die Gäste nochmal aus der Distanz. Keine Gefahr für den Kasten von Nico Becker. Eine Chance gibt's in Durchgang 1 noch. Nach einer Dessauer Ecke hat erst Ilya Friebe und dann Tom Sparfeld die Möglichkeit zu erhöhen. Beide ohne Erfolg und somit geht's mit der 1:0-Führung für die Hausherren in die Kabine. Und wer nun dachte, die Oberligisten drehen in Durchgang 2 nochmal auf, hat sich geirrt. Die Dessauer Jungs drücken auf den zweiten Treffer. Wieder das bekannte Stilmittel. Der hohe Ball auf Ilya Friebe. Der behauptet sich und umkurvt SSC-Keeper Niklas Wiener. Er muss nur noch aufs leere Tor schießen, doch er bekommt den Ball nicht mehr richtig gedrückt. So eine Chance lässt sich der Ausnahmekönner eigentlich selten entgehen. Aber der Sturmlauf der 05er geht weiter. Nach einem eigenen Ballgewinn geht es schnell. Hannes Erhardt findet wieder Friebe mit einem hohen Ball. Ein zweites Mal lässt sich der hier nicht bitten und erhöht auf 2:0. Die Stimmung ist bestens im Stadion am Schillerpark und die 05er machen hier einfach ein richtig starkes Spiel. Die Gäste jedoch haben sich noch nicht aufgegeben und starten anschließend einen eigenen Sturmlauf. Hier noch der Schuss zu hoch angesetzt. Dann der zur Pause eingewechselte Yannick Luib, der in der Mitte Elias Rosner findet. Nico Becker hat den Ball sicher. In der 55. Minute geht's wieder über Luib. Der bringt den Ball punktgenau auf den Kopf von Rosner, aber Nico Becker ist heute eine absolute Bank. Kein Vorbeikommen für die Weißenfelser am Dessauer Keeper. Und der kann auch Spieleröffnung. Ein hoher Ball. Tom Sparfeld leitet weiter auf Ilya Friebe. Der setzt zum Sprint an und sieht den einlaufenden Davin Hajowski. Der 19-Jährige erhöht auf 3:0. Es wird langsam richtig deutlich. Die Gastgeber schalten aber nicht in den Verwaltungsmodus, sondern spielen weiter munter auf. Es wirkt fast schon unfair, wie gut das hier klappt, aber natürlich ist es in der 60. Minute wieder der hohe Ball auf Friebe. Martin Dierichen kann Dessaus Nummer 9 nur mit einer Notbremse stoppen. Schiri Nils Pilz schickt den Weißenfelser folgerichtig vom Platz. Der darauf folgende Freistoß bringt den Schillerparkickern zwar nichts ein, aber mit einer 3-Tore-Führung und einem Mann mehr sollte hier eigentlich nichts mehr anbrennen. Die Gastmannschaft kommt nochmal. Felix Schneider geht bis in den Strafraum durch und Nick Bauer trifft ihn mit dem Arm im Gesicht. Der Unparteiische zeigt trotz Dessauer Proteste auf den Punkt. Carlo Purucca nimmt sich die Kugel und verwandelt souverän. Becker hatte die Ecke, der Schuss aber einfach zu gut platziert. Sorgt der Anschlusstreffer jetzt nochmal für eine Schlussoffensive von Weißenfels? Zunächst wieder das Team von Dimitrios Mitsis im Vorwärtsgang. Ilya Friebe zu Hannes Erhardt. Der schickt Tom Sparfeld. Und jetzt ist das Ding hier durch. Sparfeld mit dem Treffer zum 4:1. In der letzten Viertelstunde passiert nicht mehr viel und somit zieht der SV Dessau 05 verdient ins Viertelfinale des Landespokals Sachsen-Anhalt ein.
1: Ich muss sagen, ich bin super happy. Wir haben das hier richtig, richtig gut angenommen, haben von Anfang an eine richtig geile Körpersprache auf dem Platz gehabt und meiner Meinung nach auch verdient gewonnen. Wir haben unseren Matchplan super umgesetzt, die Tore vorne gemacht und hinten alles wegverteidigt. Wir sind jetzt im Viertelfinale. Viele Mannschaften sind nicht mehr drin. Das heißt, die Luft wird eng da oben. Jeder ist, denke ich, nicht zu Unrecht dort oben. Wir nehmen, was kommt und wir müssen genauso weiterarbeiten, genauso hart wie heute, egal wer da ist.
0: Wann die Auslosung des Pokalviertelfinals stattfindet, steht bisher noch nicht fest. In der Liga geht es für die 05er am 11. Oktober in Merseburg weiter. Das nächste Heimspiel im Stadion am Schillerpark wird dann am 17.10. um 14 Uhr angepfiffen. Dann empfängt man den VfB Sangerhausen.

Hallo und herzlich willkommen zur neuesten Ausgabe der Nachrichten hier bei RBW Aktuell. Wie die Gemeinde Mulde-Stausee auf ihrer Internetseite informiert, findet am 2. Februar 2027 die Wahl zum 4. Jugendgemeinderat der Gemeinde statt. Seit 2017 setzt sich der Jugendgemeinderat für die Interessen junger Menschen ein und hat bereits zahlreiche Projekte wie Graffiti-Aktionen, Kinoabende, die Aktivierung von Bolzplätzen und die Freizeitanlage in Puch umgesetzt. Als nächstes großes Projekt ist die Freizeitanlage in Schleiz geplant. Der Jugendgemeinderat verfügt über Rede- und Antragsrecht im Gemeinderat.

0: Bewerbungsfrist läuft bis zum 26. November diesen Jahres. Die Bewerbungsunterlagen sind auf der Internetseite des Jugendgemeinderats unter Wahl zu finden. Weitere Informationen gibt es unter www.jugendgemeinderat-muldestausee.de. Im Chemiepark Bitterfeld-Wolfen fand am 16. September erneut die Ausbildungsmesse statt. Interessierte konnten sich über zahlreiche Ausbildungs-, Praktikums- und Studienmöglichkeiten informieren und direkt mit den 80 Ausstellern ins Gespräch kommen. Die große Zahl der Aussteller sorgte in diesem Jahr für eine besonders positive Resonanz.
1: Nach der Schule stellt sich für viele Jugendliche die Frage, wie soll es weitergehen? Ausbildung, freiwilliges soziales Jahr oder Studium? Die Möglichkeiten sind vielfältig. Orientierung bieten, dabei Bildungsmessen, auf denen sich junge Menschen über verschiedene Berufe und Bildungswege informieren können. Eine solche Messe fand am 16. September erneut im Chemiepark Bitterfeld-Wolfen statt.
2: Also dieses Jahr ist tatsächlich das Haus komplett ausgebucht. Wir haben ca. 80 Aussteller bei uns aktiv beteiligt, aus allen möglichen Gewerken und beziehungsweise Branchen, von Handwerk angefangen, Industrie, Chemie, Hotelgewerbe ist da, Bankgewerbe, alles was im Bereich öffentlicher Dienst ist da, Polizei, Bundeswehr. Also im Prinzip, ich denke mal, von jedem oder für jeden Teilnehmer ist was hier zu finden.
1: Ab 13 Uhr füllte sich das Gelände mit interessierten Jugendlichen. Sie konnten Fragen stellen, erste Kontakte knüpfen und auch direkt Bewerbungsunterlagen mitbringen. Im persönlichen Gespräch standen Personalverantwortliche, Ausbilder und Auszubildende Rede und Antwort. Einer von ihnen ist Luke Urban. Er befindet sich im vierten Lehrjahr zum Konstruktionsmechaniker bei Wiesheu und konnte aus seinem eigenen Arbeitsalltag berichten.
3: Dadurch, dass ich jetzt im vierten Lehrjahr bin, konnte ich schon vieles mitnehmen an Erfahrung außerhalb der Firma als auch in der Firma. Dadurch, dass die Ausbildung nicht nur in der Firma bzw. in der Montage ist, dass es ein bisschen abwechslungsreich ist, von der Schweißerei bis hin zu verschiedenen Maschinen, die man bedient, sei es die Drehmaschine als auch die Fräse. Ja, und in der Schule, entweder in Bitterfeld oder in Dessau. Und es läuft natürlich dann ab, dass es verschiedene Lernfelder gibt von 1 bis 14 und dass man da das ganze Theoretische durchgeht in Metallbearbeitung.
1: Von Handwerksbetrieben über große Unternehmen und Verwaltungen bis hin zu Einrichtungen aus den Bereichen Gesundheit und Pflege. Die Auswahl an Möglichkeiten ist groß. Auch Universitäten und Hochschulen informierten über ihre Studienangebote. Insgesamt waren 15 verschiedene Bereiche vertreten. Für die Organisatoren spielt dabei vor allem die Unterstützung durch die Unternehmen und die Beteiligung der Jugendlichen eine wichtige Rolle.
2: Unsere Teilnehmer bzw. Schüler, die angeschrieben worden sind, kommen ja aus dem Landkreis, vor allem aus Bitterfeld-Wolfen. Muldenstein ist dabei, Ragun ist angeschrieben worden, auch Bad Düben wurde angeschrieben. Wir haben Zusagen von Bitterfeld. Wir haben auch Schulen natürlich dabei, die sich ganz aktiv beteiligen, wie die Helene-Lange-Schule, die jedes Jahr unsere tolle Cafeteria unten betreibt und das wirklich prima macht. Das Heinrich-Heine-Gymnasium unterstützt uns hinsichtlich Ordnungsdienst und am Empfang. Die haben bereits ihre Einweisung bekommen, offiziell auch von der Polizei. Fand ich wirklich super, dass die sich dafür oder dazu bereit erklärt haben. Und wir haben erneut Schüler da von Muldenstein, die uns hier im Bereich der Schüler nutzen.
1: Bereits im vergangenen Jahr besuchten mehr als 1.400 Menschen die Bildungsmesse im Metalllabor. Über 70 Aussteller waren damals vertreten. In diesem Jahr konnten weitere neue Aussteller gewonnen werden.
2: Wir haben tatsächlich neue Unternehmen gewinnen können. Edeka ist zum Beispiel dabei oder SKW Piesseritz ist dieses Jahr auch wieder neu am Start. Wir haben eine Hotelkette gewinnen können, die heute mit am Platz sozusagen ausstellt.
1: Wer auf der Messe noch nicht den passenden Ausbildungsplatz gefunden hat, kann auch online weitersuchen. Die Entwicklungs- und Wirtschaftsförderungsgesellschaft Anhalt-Bitterfeld, kurz EWG, bietet dafür eine eigene App an.
4: Wir haben seit 2 Jahren eine App ins Leben gerufen mit einem Start-up-Unternehmen aus Stuttgart. Die funktioniert auch wie eine bekannte Dating-App. Da kann man aber nicht nur Ausbildungsplätze suchen, sondern Praktika, duale

0: Studiengänge oder halt bezahlte Ferienjobs. Ne? Man kann sich quasi ein Profil runterladen. Das ist völlig kostenfrei für alle Unternehmen im Landkreis und auch alle Schüler, die bei uns im Landkreis sind. Alles kann, nichts muss. Man kann angeben, was man will, Hobbys, was man Interessen hat. Und dann basiert es auf einer bekannten App. Man kann wischen, finde ich das Unternehmen gut, geht es in die eine Richtung, finde ich es blöd in die andere. Und dann gibt es ein Match. Und dann kann man ähnlich wie über diese WhatsApp-Geschichte über das Handy mit dem Arbeitgeber schreiben. Unkompliziert, ohne Anschreiben, ohne Lebenslauf und in Sekundentakt genau. Wir haben da vor anderthalb Jahren jetzt angefangen. Es sind schon über 100 Unternehmen dabei. Wir haben über 6.000 Bewerbungen. Wir haben auch letztes Jahr Einstellungen frequentieren können. Es kommt gut an.
1: Die Bildungsmesse bot den Jugendlichen die Möglichkeit, sich frühzeitig zu informieren und schon einmal in die Berufswelt hineinzuschnuppern. So konnten sie wichtige Eindrücke für ihre Entscheidung über den nächsten Lebensabschnitt sammeln.
2: Wo verliert mein Haus Wärme? Und welche energetischen Sanierungsmaßnahmen sind sinnvoll? Antworten auf diese Fragen möchte die Stadt Südliches Anhalt mit einer geplanten Thermografieaktion geben. Dazu finden im Herbst 2026 kostenlose Informationsveranstaltungen in drei Ortschaften statt. Am 15. Oktober um 18 Uhr im Dorfgemeinschaftshaus Quellendorf, am 20. Oktober um 16.30 Uhr im Rathaus Kröpzig und am 12. November um 18 Uhr im Dorfgemeinschaftshaus Weißand-Gölzau. Interessierte Hauseigentümer können sich anschließend bis zum 18. Dezember für die Teilnahme anmelden. Die Thermografieaufnahmen sind für Januar und Februar 2027 bei geeigneten Witterungsbedingungen geplant. Die Teilnehmer erhalten die Wärmebilder sowie eine fachliche Einschätzung und Hinweise auf mögliche Sanierungsmaßnahmen. Durch die gemeinsame Organisation möchte die Stadt Südliches Anhalt ihren Bürgern eine vergünstigte Untersuchung ermöglichen. Die konkreten Teilnahmebedingungen und weitere Informationen werden rechtzeitig auf der Internetseite der Stadt veröffentlicht. Nach einem erfolgreichen Auftakt auswärts wollten die BSW Sixers nun auch vor heimischem Publikum punkten. Am zweiten Spieltag der Saison wartete mit der SG Braunschweig allerdings ein ambitionierter Gegner. Für die Sixer ging es also darum, den Heimvorteil zu nutzen und den nächsten Sieg einzufahren.
3: Ihr erstes Auswärtsspiel konnten die BSW Sixers knapp mit einem 5-Punkte-Vorsprung gewinnen. Doch jetzt ging es am 3. Oktober ins erste Heimspiel. Zum zweiten Spieltag in der zweiten Basketball-Bundesliga empfingen sie die SG Braunschweig. Es versprach sich ein spannendes Spiel. Der Ball fliegt und Braunschweig legt als erstes los. Ekluo macht den ersten nach einem Einwurfpass. Wenige Sekunden später noch einmal ein Dreier von Roche nach einem wunderbaren Pass von Fox. Den letzten in der Serie macht dann nochmal Ekluo mit einem Dreier von links außen. Braunschweig startet mit 8:0 ins Match. Ein paar schöne Treffer haben die Sixers zwar. Hier zum Beispiel das 4:10 durch den Dank von Shitu. Generell ist ihr erstes Viertel aber geprägt von zu vielen Fehlwürfen. Mit nur noch 5 Sekunden auf der Uhr nutzt Fox den Fehler seines Kontrahenten aus und beendet das erste Viertel mit einem eindeutigen 13:26 für die SG. Auch im nächsten Viertel ändert sich hieran nicht viel. Fox zeigt weiterhin sein Können an der Dreierlinie und bringt sein Team weiter voran. Ganz abhängen lassen sich die Sixers jedoch nicht. Nach einem verworfenen Wurf ist Schneider zur Stelle und der Rebound führt zum Dreier durch Drammel. 28:38. Zumindest vergrößert hat sich der Abstand nicht. Das war es aber erst einmal für die Sixers. Lediglich 3 getroffene Freiwürfe von Celanto Borowski sorgen für den vorläufigen Endstand von 31:44 im zweiten Viertel. Erst denkt man, alles sei beim Alten, doch dann merken die Zuschauer, dass die Pause den Sixers wohl gut getan hat. Noch 5 Minuten auf der Uhr. Die Sixers bekommen den Rebound. Weite Pässe übers Spielfeld. Am Ende bekommt ihn Chitu und startet mit seinem Dreier eine Korbserie, die sich sehen lassen kann. Den nächsten macht Schneider mit einem Freiwurf. Den zweiten trifft er zwar nicht, doch beim Nachwurf wird Dramme gefoult und auch er darf mal ran. Keine Probleme für die Nummer 21, denn er versenkt souverän. Chitu beendet dann mit seinem Nachwurf die Korbserie zum 47:51. Was für eine Aufholjagd. In der letzten Spielminute dann noch ein Hingucker. Chitu bekommt den Ball, läuft alleine vor. Passt zu Kristonik und der dankt ihn zum 59:65. Die Sixers nun in Höchstform. Nur ein weiterer Dreier durch Fox macht noch eine Kerbe in diese Leistung. Das dritte Viertel endet im Unentschieden mit 59:59. Was für eine Aufholjagd. Es geht ins letzte Viertel und die Sixers scheint nichts aufhalten zu können. Nach 1,5 Minuten starten sie in die nächste Korbserie. Kristonik bekommt den Rebound. Schneider arbeitet sich langsam übers Feld und Nauton schließt mit einem Korbleger ab. Eine Minute später erhöht noch einmal Ludwig. Den letzten in der Serie macht dann nochmal Kristonik, ebenfalls mit einem Korbleger nach einem verfehlten Wurf zum 66:59. Nur noch 3 Minuten auf der Uhr und Braunschweig kämpft sich langsam wieder ran. Ewelt blockt und Fox läuft vor. Springt und mit Hilfe von Chitu landet er im Korb. 72:70. Es wird doch noch knapp. Für die Sixers scheint nichts mehr zu klappen. Schneider verfehlt den Korb und Dramme foul. 2 Freiwürfe mit nur noch 40 Sekunden auf der Uhr. 72:72. La aber lässig vorm Korb. Der erste sitzt. Und der zweite auch. Jetzt zählt jede Sekunde. Nur noch 2 Sekunden auf der Uhr. Einwurf. Liegt, aber nein. Das Spiel endet nach Aufholjagden beider Seiten im 72:74 Sieg für die SG Braunschweig. In 3 Minuten keinen einzigen Korb versenkt. Das ist bitter.
4: Ja, erste Halbzeit haben wir sehr schlecht gespielt. Viele Ballverluste, nicht genug zusammengespielt. Das sieht man auch an den Assists. Wir hatten nur 3 Assists in der Halbzeit. Das ist natürlich zu wenig. Ich denke, jeder im Publikum kann sich die Statistik ansehen und sieht 17 von 35 Freiwürfen. Das ist einfach nicht gut genug. Da haben wir mentale Schwäche gezeigt. Und ich denke, am Ende war das der größte Unterschied. Wir haben zurückgekämpft nach der Halbzeit, haben hier ein bisschen Charakter gezeigt, haben wir gespielt, wie wir eigentlich 40 Minuten lang spielen sollen. Aber Basketball ist einfach a game of runs. Und dann hat Braunschweig den letzten Run gemacht.
3: Schon am Samstag geht es für die Sixers ins nächste Heimspiel. Dieses Mal gegen die Iserlohn Kangaroos. Ein schwerer Gegner, der bisher immer mit großem Abstand gewinnen konnte.
2: Im Zeitraum vom 12. Oktober bis zum 4. Dezember ist die Röhrenstraße in Bitterfeld auf Höhe des ehemaligen Baumarktes B1 aufgrund des Rück- und Neubaus einer Gasleitung voll gesperrt. Eine Umleitungsstrecke ist über die B100, die Straße des Friedens, zur Glückaufstraße und in Gegenrichtung ausgeschildert. Ebenfalls voll gesperrt ist im Zeitraum vom 12. Oktober bis zum 23. Oktober der Hahnstückenweg in Bitterfeld, ab der Einmündung Lilienthalstraße auf Höhe der Hausnummern 17 und 19. Grund hierfür ist die Neuverlegung eines Trinkwasserhausanschlusses. Aufgrund der Vollsperrung können die Bushaltestellen in der Gutsmutstraße, Lilienthalstraße und im Hahnstückenweg nicht bedient werden. Fahrgäste werden gebeten, die entsprechenden Fahrgastinformationen zu beachten. Und das waren die aktuellen Nachrichten von RBW Aktuell. Jetzt folgt noch das Wetter sowie die Meldungen aus der Region. Morgen begrüßt Sie dann meine Kollegin Zoe Müller. Bis dahin haben Sie eine schöne Zeit. und auf Wiedersehen.
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Die Höchsttemperaturen erreichen etwa 17 Grad. Während des gesamten Vormittags ist mit wiederkehrenden Schauern zu rechnen. Dazu weht ein mäßiger Wind mit Böen in Geschwindigkeiten von bis zu 25 km/h.

0: Nachdem am Freitag im Paul-Greifzu-Stadion noch die letzte Begegnung der zweiten Runde des Landespokals Sachsen-Anhalt zwischen Reppichau und Halle ausgetragen wurde, war es am darauffolgenden Wochenende bereits soweit und 7 Achtelfinalduelle fanden statt. Am Sonntag, dem 4. Oktober, empfing der SV Dessau 05 den SSC Weißenfels im Stadion am Schillerpark zur Pokalpartie. Die Oberliga-Aufsteiger aus dem Burgenlandkreis haben bisher einen stabilen Saisonstart hingelegt und stehen im Tabellenmittelfeld. Die 05er mussten in den letzten drei Spielen zwei Niederlagen hinnehmen, kamen alles in allem aber trotzdem ziemlich gut in die neue Spielzeit rein. In der vergangenen Verbandsliga-Saison konnten die Weißenfelser noch beide Partien gegen den SVD für sich entscheiden. Im Pokal spielte das aber keine Rolle und alles war bekanntermaßen möglich. Also rein ins Geschehen und die Gäste versuchen hier gleich die Anfangsphase zu dominieren. Die 05er machen defensiv aber einen starken Eindruck. Nick Bauer hier mit einer wichtigen Grätsche gegen Elias Rossner. In der nächsten Szene setzt auch Darwin Hajowski zur Grätsche an. Diesmal aber nicht ganz sauber. Schiri Nils Pilz zeigt früh die erste gelbe Karte und obendrein gibt's natürlich Freistoß für den SSC. Die wählen die flache Variante. Carlo Purucca mit der Drehung und dem Abschluss. Keine Aufgabe für 05-Keeper Nico Becker. Die Gäste machen jetzt aber richtig Druck. Felix Schneider steckt perfekt auf Elias Rossner durch. Der versucht, Becker zu umkurven, aber Nick Bauer ist erneut hellwach und klärt. Die darauffolgende Ecke bringt nichts, aber dafür der nächste Vorstoß der Weißenfelser aus dem Spiel. Diesmal Elias Rossner mit der Flanke auf Felix Schneider, der den gekonnt mit der Brust annimmt. Becker macht sich ganz groß und verhindert die Gästeführung. Bärenstark vom Dessauer Schlussmann. Der SSC bleibt aber auf dem Gaspedal. Hannes Schneider holt sich das Spielgerät und flankt in die Mitte. Im Rückraum kommt der Ball zu Elias Rossner, dessen Volley drüber geht. Die Hausherren versuchen in der Anfangsphase immer wieder Elia Friebe mit hohen Bällen zu bedienen. Der 05er Topstürmer aber mehrere Male im Abseits. In der 24. Minute klappt's dann mal mit dem Zuspiel auf Friebe. Der behauptet sich erst gut, kann am Ende aber nichts draus machen. Weißenfels klärt zum Einwurf. Den bringt dann Vjatcheslav Birjuk rein. Die Gäste klären nicht ausreichend und Rune Kiel-Litzenberg mit dem Schuss aus der Distanz. Niklas Wiener hat das Ding sicher. Aber man merkt es, mit Elia Friebe hat die Weißenfels Defensive so ihre Probleme. Und die Schillerparkicker versuchen weiter, den Torschützenkönig der vergangenen Verbandsligasaison in Szene zu setzen. Hier klappt's nicht mit dem Pass in die Mitte und in der nächsten Szene bekommt Friebe den Ball nicht richtig kontrolliert. Trotzdem sehen die 280 Zuschauer im Stadion mittlerweile ein ausgeglicheneres Spiel als noch in der Anfangsphase. Jetzt auch mal wieder die Jungs aus dem Burgenlandkreis. Kurz ausgeführte Ecke und der Ball kommt zurück auf Tijane Balde, der es mal versucht. Am Kasten vorbei. In Minute 42 die Gastgeber, dann mit einem schnörkellosen Angriff. Schönes Zusammenspiel zwischen Hannes Erhardt und Elia Friebe. Der geht außen durch und findet in der Mitte Paul Wertmann, Annahme mit links und der Abschluss mit rechts. Die Heimfans können ausgiebig jubeln. Ein perfekt vorgetragener Angriff bringt die Dessauer hier mit 1:0 in Führung und das ist nicht unverdient. Kurz vor der Pause versucht Justin Pupal für die Gäste nochmal aus der Distanz. Keine Gefahr für den Kasten von Nico Becker. Eine Chance gibt's in Durchgang 1 noch. Nach einer Dessauer Ecke hat erst Elia Friebe und dann Tom Sparfeld die Möglichkeit zu erhöhen. Beide ohne Erfolg und somit geht's mit der 1:0-Führung für die Hausherren in die Kabine. Und wer nun dachte, die Oberligisten drehen in Durchgang 2 nochmal auf, hat sich geirrt. Die Dessauer Jungs drücken auf den zweiten Treffer. Wieder das bekannte Stilmittel. Der hohe Ball auf Elia Friebe. Der behauptet sich und umkurvt SSC-Keeper Niklas Wiener. Er muss nur noch aufs leere Tor schießen, doch er bekommt den Ball nicht mehr richtig gedrückt. So eine Chance lässt sich der Ausnahmekönner eigentlich selten entgehen. Aber der Sturmlauf der 05er geht weiter. Nach einem eigenen Ballgewinn geht es schnell. Hannes Erhardt findet wieder Friebe mit einem hohen Ball. Ein zweites Mal lässt sich der hier nicht bitten und erhöht auf 2:0. Die Stimmung ist bestens im Stadion am Schillerpark und die 05er machen hier einfach ein richtig starkes Spiel. Die Gäste jedoch haben sich noch nicht aufgegeben und starten anschließend einen eigenen Sturmlauf. Hier noch der Schuss zu hoch angesetzt. Dann der zur Pause eingewechselte Yannick Luib, der in der Mitte Elias Rossner findet. Nico Becker hat den Ball sicher. In der 55. Minute geht's wieder über Luib. Der bringt den Ball punktgenau auf den Kopf von Rossner, aber Nico Becker ist heute eine absolute Bank. Kein Vorbeikommen für die Weißenfelser am Dessauer Keeper. Und der kann auch Spieleröffnung. Ein hoher Ball. Tom Sparfeld leitet weiter auf Ilja Friebe. Der setzt zum Sprint an und sieht den einlaufenden Darwin Hajowski. Der 19-Jährige erhöht auf 3:0. Es wird langsam richtig deutlich. Die Gastgeber schalten aber nicht in den Verwaltungsmodus, sondern spielen weiter munter auf. Es wirkt fast schon unfair, wie gut das hier klappt. Aber natürlich ist es in der 60. Minute wieder der hohe Ball auf Friebe. Martin Dierichen kann Dessaus Nummer 9 nur mit einer Notbremse stoppen. Schiri Nils Pilz schickt den Weißenfelser folgerichtig vom Platz. Der darauf folgende Freistoß bringt den Schillerparkickern zwar nichts ein, aber mit einer 3-Tore-Führung und einem Mann mehr sollte hier eigentlich nichts mehr anbrennen. Die Gastmannschaft kommt nochmal. Felix Schneider geht bis in den Strafraum durch und Nick Bauer trifft ihn mit dem Arm im Gesicht. Der Unparteiische zeigt trotz Dessauer Proteste auf den Punkt. Carlo Purucca nimmt sich die Kugel und verwandelt souverän. Becker hatte die Ecke, der Schuss aber einfach zu gut platziert. Sorgt der Anschlusstreffer jetzt nochmal für eine Schlussoffensive von Weißenfels? Zunächst wieder das Team von Dimitrios Mitsis im Vorwärtsgang. Ilja Friebe zu Hannes Erhardt, der schickt Tom Sparfeld und jetzt ist das Ding hier durch. Sparfeld mit dem Treffer zum 4:1. In der letzten Viertelstunde passiert nicht mehr viel und somit zieht der SV Dessa 05 verdient ins Viertelfinale des Landespokals Sachsen-Anhalt ein.
1: Ich muss sagen, ich bin super happy. Wir haben das hier richtig, richtig gut angenommen, haben von Anfang an eine richtig geile Körpersprache auf dem Platz gehabt und meiner Meinung nach auch verdient gewonnen. Wir haben unseren Matchplan super umgesetzt, die Tore vorne gemacht und hinten alles wegverteidigt. Wir sind jetzt im Viertelfinale. Viele Mannschaften sind nicht mehr drin. Das heißt, die Luft wird eng da oben. Jeder ist, denke ich, nicht zu Unrecht dort oben. Wir nehmen, was kommt und wir müssen genauso weiterarbeiten, genauso hart wie heute, egal wer da ist.
0: Wann die Auslosung des Pokalviertelfinals stattfindet, steht bisher noch nicht fest. In der Liga geht es für die 05er am 11. Oktober in Merseburg weiter. Das nächste Heimspiel im Stadion am Schillerpark wird dann am 17.10. um 14 Uhr angepfiffen. Dann empfängt man den VfB Sangerhausen.

Hallo und herzlich willkommen zur neuesten Ausgabe der Nachrichten hier bei RBW aktuell. Wie die Gemeinde Mulde-Stausee auf ihrer Internetseite informiert, findet am 2. Februar 2027 die Wahl zum 4. Jugendgemeinderat der Gemeinde statt. Seit 2017 setzt sich der Jugendgemeinderat für die Interessen junger Menschen ein und hat bereits zahlreiche Projekte wie Graffiti-Aktionen, Kinoabende, die Aktivierung von Bolzplätzen und die Freizeitanlage in Puch umgesetzt. Als nächstes großes Projekt ist die Freizeitanlage in Schleiz geplant. Der Jugendgemeinderat verfügt über Rede- und Antragsrecht im Gemeinderat sowie ein eigenes Budget und bietet Jugendlichen damit die Möglichkeit, ihre Gemeinde aktiv mitzugestalten. Gesucht werden 5 bis 13 Mitglieder für eine Amtszeit von 3 Jahren. Jugendliche, die am Wahltag mindestens 12 und noch nicht 26 Jahre alt sind und seit mindestens 3 Monaten ihren Hauptwohnsitz in der Gemeinde Mulde-Stausee haben, können sich zur Wahl stellen und ihre Interessen einbringen. Die Wahl findet als reine Briefwahl statt und endet am 2. Februar 2027 um 16 Uhr.

0: Bewerbungsfrist läuft bis zum 26. November diesen Jahres. Die Bewerbungsunterlagen sind auf der Internetseite des Jugendgemeinderats unter Wahl zu finden. Weitere Informationen gibt es unter www.jugendgemeinderat-muldestausee.de. Im Chemiepark Bitterfeld-Wolfen fand am 16. September erneut die Ausbildungsmesse statt. Interessierte konnten sich über zahlreiche Ausbildungs-, Praktikums- und Studienmöglichkeiten informieren und direkt mit den 80 Ausstellern ins Gespräch kommen. Die große Zahl der Aussteller sorgte in diesem Jahr für eine besonders positive Resonanz.
1: Nach der Schule stellt sich für viele Jugendliche die Frage: Wie soll es weitergehen? Ausbildung, freiwilliges soziales Jahr oder Studium? Die Möglichkeiten sind vielfältig. Orientierung bieten, dabei Bildungsmessen, auf denen sich junge Menschen über verschiedene Berufe und Bildungswege informieren können. Eine solche Messe fand am 16. September erneut im Chemiepark Bitterfeld-Wolfen statt.
2: Also dieses Jahr ist tatsächlich das Haus komplett ausgebucht. Wir haben ca. 80 Aussteller bei uns aktiv beteiligt, aus allen möglichen Gewerken bzw. Branchen, von Handwerk angefangen, Industrie, Chemie, Hotelgewerbe ist da, Bankgewerbe, alles was im Bereich öffentlicher Dienst ist, ist da, Polizei, Bundeswehr, also im Prinzip, ich denke mal, für jeden Teilnehmer ist was hier zu finden.
1: Ab 13 Uhr füllte sich das Gelände mit interessierten Jugendlichen. Sie konnten Fragen stellen, erste Kontakte knüpfen und auch direkt Bewerbungsunterlagen mitbringen. Im persönlichen Gespräch standen Personalverantwortliche, Ausbilder und Auszubildende Rede und Antwort. Einer von ihnen ist Luke Urban. Er befindet sich im vierten Lehrjahr zum Konstruktionsmechaniker bei Wiesheu und konnte aus seinem eigenen Arbeitsalltag berichten.
3: Dadurch, dass ich jetzt im vierten Lehrjahr bin, konnte ich schon vieles mitnehmen an Erfahrung außerhalb der Firma als auch in der Firma. Dadurch, dass die Ausbildung nicht nur in der Firma bzw. in der Montage ist, dass es ein bisschen abwechslungsreich ist, von der Schweißerei bis hin zu verschiedenen Maschinen, die man bedient, sei es die Drehmaschine als auch die Fräse. Ja, und in der Schule, entweder in Bitterfeld oder in Dessau. Und es läuft natürlich dann ab, dass es verschiedene Lernfelder gibt von 1 bis 14 und dass man da das ganze Theoretische durchgeht in Metallbearbeitung.
1: Von Handwerksbetrieben über große Unternehmen und Verwaltungen bis hin zu Einrichtungen aus den Bereichen Gesundheit und Pflege. Die Auswahl an Möglichkeiten ist groß. Auch Universitäten und Hochschulen informierten über ihre Studienangebote. Insgesamt waren 15 verschiedene Bereiche vertreten. Für die Organisatoren spielt dabei vor allem die Unterstützung durch die Unternehmen und die Beteiligung der Jugendlichen eine wichtige Rolle.
2: Unsere Teilnehmer bzw. Schüler, die angeschrieben worden sind, kommen ja aus dem Landkreis, vor allem aus Bitterfeld-Wolfen. Muldenstein ist dabei, Ragun ist angeschrieben worden, auch Bad Düben wurde angeschrieben. Wir haben Zusagen von Bitterfeld. Wir haben auch Schulen natürlich dabei, die sich ganz aktiv beteiligen, wie die Helene-Lange-Schule, die jedes Jahr unsere tolle Cafeteria unten betreibt und das wirklich prima macht. Das Heinrich-Heine-Gymnasium unterstützt uns hinsichtlich Ordnungsdienst und am Empfang. Die haben bereits ihre Einweisung bekommen, offiziell auch von der Polizei. Fand ich wirklich super, dass die sich dafür oder dazu bereit erklärt haben. Und wir haben erneut Schüler da von Muldenstein, die uns hier im Bereich der Schüler nutzen.
1: Bereits im vergangenen Jahr besuchten mehr als 1400 Menschen die Bildungsmesse im Metalllabor. Über 70 Aussteller waren damals vertreten. In diesem Jahr konnten weitere neue Aussteller gewonnen werden.
2: Wir haben tatsächlich neue Unternehmen gewinnen können. Edeka ist zum Beispiel dabei oder SKW Pisseritz ist dieses Jahr auch wieder neu am Start. Wir haben eine Hotelkette gewinnen können, die heute mit am Platz sozusagen ausstellt.
1: Wer auf der Messe noch nicht den passenden Ausbildungsplatz gefunden hat, kann auch online weitersuchen. Die Entwicklungs- und Wirtschaftsförderungsgesellschaft Anhalt-Bitterfeld, kurz EWG, bietet dafür eine eigene App an.
4: Wir haben seit 2 Jahren eine App ins Leben gerufen mit einem Start-up-Unternehmen aus Stuttgart. Die funktioniert auch wie eine bekannte Dating-App. Da kann man aber nicht nur Ausbildungsplätze suchen, sondern Praktika, duale Studiengänge oder halt bezahlte Ferienjobs. Ne? Man kann sich quasi ein Profil runterladen. Das ist völlig kostenfrei für alle Unternehmen im Landkreis und auch alle Schüler, die bei uns im Landkreis sind. Alles kann, nichts muss. Man kann angeben, was man will, Hobbys, was man Interessen hat. Und dann basiert es auf einer bekannten App. Man kann wischen, finde ich das Unternehmen gut, geht es in die eine Richtung, finde ich es blöd in die andere. Und dann gibt es ein Match und dann kann man ähnlich wie über diese WhatsApp-Geschichte über das Handy mit dem Arbeitgeber schreiben. Unkompliziert, ohne Anschreiben, ohne Lebenslauf und in Sekundentakt genau. Wir haben da vor anderthalb Jahren jetzt angefangen, es sind schon über 100 Unternehmen dabei. Wir haben über 6000 Bewerbungen, wir haben auch letztes Jahr Einstellungen frequentieren können. Es kommt gut an.
1: Die Bildungsmesse bot den Jugendlichen die Möglichkeit, sich frühzeitig zu informieren und schon einmal in die Berufswelt hineinzuschnuppern. So konnten sie wichtige Eindrücke für ihre Entscheidung über den nächsten Lebensabschnitt sammeln.
0: Wo verliert mein Haus Wärme? Und welche energetischen Sanierungsmaßnahmen sind sinnvoll? Antworten auf diese Fragen möchte die Stadt Südliches Anhalt mit einer geplanten Thermografieaktion geben. Dazu finden im Herbst 2026 kostenlose Informationsveranstaltungen in drei Ortschaften statt. Am 15. Oktober um 18 Uhr im Dorfgemeinschaftshaus Quellendorf, am 20. Oktober um 16.30 Uhr im Rathaus Kröpzig und am 12. November um 18 Uhr im Dorfgemeinschaftshaus Weißand-Gölzau. Interessierte Hauseigentümer können sich anschließend bis zum 18. Dezember für die Teilnahme anmelden. Die Thermografieaufnahmen sind für Januar und Februar 2027 bei geeigneten Witterungsbedingungen geplant. Die Teilnehmer erhalten die Wärmebilder sowie eine fachliche Einschätzung und Hinweise auf mögliche Sanierungsmaßnahmen. Durch die gemeinsame Organisation möchte die Stadt Südliches Anhalt ihren Bürgern eine vergünstigte Untersuchung ermöglichen. Die konkreten Teilnahmebedingungen und weitere Informationen werden rechtzeitig auf der Internetseite der Stadt veröffentlicht. Nach einem erfolgreichen Auftakt auswärts wollten die BSW Sixers nun auch vor heimischem Publikum punkten. Am zweiten Spieltag der Saison wartete mit der SG Braunschweig allerdings ein ambitionierter Gegner. Für die Sixer ging es also darum, den Heimvorteil zu nutzen und den nächsten Sieg einzufahren.
5: Ihr erstes Auswärtsspiel konnten die BSW Sixers knapp mit einem 5-Punkte-Vorsprung gewinnen. Doch jetzt ging es am 3. Oktober ins erste Heimspiel. Zum zweiten Spieltag in der zweiten Basketball-Bundesliga empfingen sie die SG Braunschweig. Es versprach sich ein spannendes Spiel. Der Ball fliegt und Braunschweig legt als erstes los. Ekluo macht den ersten nach einem Einwurfpass. Wenige Sekunden später noch einmal ein Dreier von Rouge nach einem wunderbaren Pass von Fox. Den letzten in der Serie macht dann nochmal Ekluo mit einem Dreier von links außen. Braunschweig startet mit 8:0 ins Match. Ein paar schöne Treffer haben die Sixers zwar. Hier zum Beispiel das 4:10 durch den Dank von Shitu. Generell ist ihr erstes Viertel aber geprägt von zu vielen Fehlwürfen. Mit nur noch 5 Sekunden auf der Uhr nutzt Fox den Fehler seines Kontrahenten aus und beendet das erste Viertel mit einem eindeutigen 13:26 für die SG. Auch im nächsten Viertel ändert sich hieran nicht viel. Fox zeigt weiterhin sein Können in der Dreierlinie und bringt sein Team weiter voran. Ganz abhängen lassen sich die Sixers jedoch nicht. Nach einem verworfenen Wurf ist Schneider zur Stelle und der Rebound führt zum Dreier durch Drammel. 28:38. Zumindest vergrößert hat sich der Abstand nicht. Das war es aber erst einmal für die Sixers. Lediglich 3 getroffene Freiwürfe von Celanto Borowski sorgen für den vorläufigen Endstand von 31:44 im zweiten Viertel. Erst denkt man, alles sei beim Alten, doch dann merken die Zuschauer, dass die Pause den Sixers wohl gut getan hat. Noch 5 Minuten auf der Uhr. Die Sixers bekommen den Rebound. Weite Pässe übers Spielfeld. Am Ende bekommt den G2 und startet mit seinem Dreier eine Korbserie, die sich sehen lassen kann.

0: Nächsten macht Schneider mit einem Freiwurf. Den zweiten trifft er zwar nicht, doch beim Nachwurf wird Dramme gefoult und auch er darf mal ran. Keine Probleme für die Nummer 21, denn er versenkt souverän. Chitu beendet dann mit seinem Nachwurf die Korbserie zum 47:51. Was für eine Aufholjagd. In der letzten Spielminute dann noch ein Hingucker. Chitu bekommt den Ball, läuft alleine vor. Passt zu Kristonik und der dankt ihn zum 59:65. Die Sixers nun in Höchstform. Nur ein weiterer Dreier durch Fox macht noch eine Kerbe in diese Leistung. Das dritte Viertel endet im Unentschieden mit 59:59. Was für eine Aufholjagd. Es geht ins letzte Viertel und die Sixers scheint nichts aufhalten zu können. Nach 1,5 Minuten starten sie in die nächste Korbserie. Kristonik bekommt den Rebound. Schneider arbeitet sich langsam übers Feld und Nauton schließt mit einem Korbleger ab. Eine Minute später erhöht noch einmal Ludwig. Den letzten in der Serie macht dann nochmal Kristonik, ebenfalls mit einem Korbleger nach einem verfehlten Wurf zum 66:59. Nur noch 3 Minuten auf der Uhr und Braunschweig kämpft sich langsam wieder ran. Ewelt blockt und Fox läuft vor. Springt und mit Hilfe von Chitu landet er im Korb. 72:70. Es wird doch noch knapp. Für die Sixers scheint nichts mehr zu klappen. Schneider verfehlt den Korb und Dramme foul. 2 Freiwürfe mit nur noch 40 Sekunden auf der Uhr. 72:72. La aber lässig vorm Korb. Der erste sitzt. Und der zweite auch. Jetzt zählt jede Sekunde. Nur noch 2 Sekunden auf der Uhr. Einwurf. Liegt, aber nein. Das Spiel endet nach Aufholjagden beider Seiten im 72:74 Sieg für die SG Braunschweig. In 3 Minuten keinen einzigen Korb versenkt. Das ist bitter.
1: Ja, erste Halbzeit haben wir sehr schlecht gespielt. Viele Ballverluste, nicht genug zusammengespielt. Das sieht man auch an den Assists. Wir hatten nur 3 Assists in der Halbzeit. Das ist natürlich zu wenig. Ich denke, jeder im Publikum kann sich die Statistik ansehen und sieht 17 von 35 Freiwürfen. Das ist einfach nicht gut genug. Da haben wir mentale Schwäche gezeigt. Und ich denke, am Ende war das der größte Unterschied. Wir haben zurückgekämpft nach der Halbzeit, haben hier ein bisschen Charakter gezeigt, haben wir gespielt, wie wir eigentlich 40 Minuten lang spielen sollen. Aber Basketball ist einfach a game of runs. Und dann hat Braunschweig den letzten Run gemacht.
0: Schon am Samstag geht es für die Sixers ins nächste Heimspiel. Dieses Mal gegen die Iserlohn Kangaroos. Ein schwerer Gegner, der bisher immer mit großem Abstand gewinnen konnte.
2: Im Zeitraum vom 12. Oktober bis zum 4. Dezember ist die Röhrenstraße in Bitterfeld auf Höhe des ehemaligen Baumarktes B1 aufgrund des Rück- und Neubaus einer Gasleitung voll gesperrt. Eine Umleitungsstrecke ist über die B100, die Straße des Friedens, zur Glückaufstraße und in Gegenrichtung ausgeschildert. Ebenfalls voll gesperrt ist im Zeitraum vom 12. Oktober bis zum 23. Oktober der Hahnstückenweg in Bitterfeld, ab der Einmündung Lilienthalstraße auf Höhe der Hausnummern 17 und 19. Grund hierfür ist die Neuverlegung eines Trinkwasserhausanschlusses. Aufgrund der Vollsperrung können die Bushaltestellen in der Gutsmutsstraße, Lilienthalstraße und im Hahnstückenweg nicht bedient werden. Fahrgäste werden gebeten, die entsprechenden Fahrgastinformationen zu beachten. Und das waren die aktuellen Nachrichten von RBW Aktuell. Jetzt folgt noch das Wetter sowie die Meldungen aus der Region. Morgen begrüßt Sie dann meine Kollegin Zoe Müller. Bis dahin haben Sie eine schöne Zeit.

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Die Höchsttemperaturen erreichen etwa 17 Grad. Während des gesamten Vormittags ist mit wiederkehrenden Schauern zu rechnen. Dazu weht ein mäßiger Wind mit Böen in Geschwindigkeiten von bis zu 25 km/h.

0: Nachdem am Freitag im Paul-Greifzu-Stadion noch die letzte Begegnung der zweiten Runde des Landespokals Sachsen-Anhalt zwischen Reppichau und Halle ausgetragen wurde, war es am darauffolgenden Wochenende bereits soweit und 7 Achtelfinalduelle fanden statt. Am Sonntag, den 4. Oktober, empfing der SV Dessau 05 den SSC Weißenfels im Stadion am Schillerpark zur Pokalpartie. Die Oberliga-Aufsteiger aus dem Burgenlandkreis haben bisher einen stabilen Saisonstart hingelegt und stehen im Tabellenmittelfeld. Die 05er mussten in den letzten drei Spielen zwei Niederlagen hinnehmen, kamen alles in allem aber trotzdem ziemlich gut in die neue Spielzeit rein. In der vergangenen Verbandsligasaison konnten die Weißenfelser noch beide Partien gegen den SVD für sich entscheiden. Im Pokal spielte das aber keine Rolle und alles war bekanntermaßen möglich. Also rein ins Geschehen und die Gäste versuchen hier gleich die Anfangsphase zu dominieren. Die 05er machen defensiv aber einen starken Eindruck. Nick Bauer hier mit einer wichtigen Grätsche gegen Elias Rossner. In der nächsten Szene setzt auch Darwin Hajowski zur Grätsche an. Diesmal aber nicht ganz sauber. Schiri Nils Pilz zeigt früh die erste gelbe Karte und obendrein gibt's natürlich Freistoß für den SSC. Die wählen die flache Variante. Carlo Purucca mit der Drehung und dem Abschluss. Keine Aufgabe für 05-Keeper Nico Becker. Die Gäste machen jetzt aber richtig Druck. Felix Schneider steckt perfekt auf Elias Rossner durch. Der versucht, Becker zu umkurven, aber Nick Bauer ist erneut hellwach und klärt. Die darauffolgende Ecke bringt nichts, aber dafür der nächste Vorstoß der Weißenfelser aus dem Spiel. Diesmal Elias Rossner mit der Flanke auf Felix Schneider, der den gekonnt mit der Brust annimmt. Becker macht sich ganz groß und verhindert die Gästeführung. Bärenstark vom Dessauer Schlussmann. Der SSC bleibt aber auf dem Gaspedal. Hannes Schneider holt sich das Spielgerät und flankt in die Mitte. Im Rückraum kommt der Ball zu Elias Rossner, dessen Volley drüber geht. Die Hausherren versuchen in der Anfangsphase immer wieder Elia Friebe mit hohen Bällen zu bedienen. Der 05er Topstürmer aber mehrere Male im Abseits. In der 24. Minute klappt's dann mal mit dem Zuspiel auf Friebe. Der behauptet sich erst gut, kann am Ende aber nichts draus machen. Weißenfels klärt zum Einwurf. Den bringt dann Vjatcheslav Biriuk rein. Die Gäste klären nicht ausreichend und Rune Kiel-Litzenberg mit dem Schuss aus der Distanz. Niklas Wiener hat das Ding sicher. Aber man merkt es, mit Elia Friebe hat die Weißenfels Defensive so ihre Probleme. Und die Schillerparkicker versuchen weiter, den Torschützenkönig der vergangenen Verbandsligasaison in Szene zu setzen. Hier klappt's nicht mit dem Pass in die Mitte. Und in der nächsten Szene bekommt Friebe den Ball nicht richtig kontrolliert. Trotzdem sehen die 280 Zuschauer im Stadion mittlerweile ein ausgeglicheneres Spiel als noch in der Anfangsphase. Jetzt auch mal wieder die Jungs aus dem Burgenlandkreis. Kurz ausgeführte Ecke und der Ball kommt zurück auf Tijane Balde, der es mal versucht. Am Kasten vorbei. In Minute 42 die Gastgeber, dann mit einem schnörkellosen Angriff. Schönes Zusammenspiel zwischen Hannes Erhardt und Elia Friebe. Der geht außen durch und findet in der Mitte Paul Wertmann. Annahme mit links und der Abschluss mit rechts. Die Heimfans können ausgiebig jubeln. Ein perfekt vorgetragener Angriff bringt die Dessauer hier mit 1:0 in Führung. Und das ist nicht unverdient. Kurz vor der Pause versucht's Justin Pupal für die Gäste nochmal aus der Distanz. Keine Gefahr für den Kasten von Nico Becker. Eine Chance gibt's in Durchgang 1 noch. Nach einer Dessauer Ecke hat erst Elia Friebe und dann Tom Sparfeld die Möglichkeit zu erhöhen. Beide ohne Erfolg und somit geht's mit der 1:0-Führung für die Hausherren in die Kabine. Und wer nun dachte, die Oberligisten drehen in Durchgang 2 nochmal auf, hat sich geirrt. Die Dessauer Jungs drücken auf den zweiten Treffer. Wieder das bekannte Stilmittel. Der hohe Ball auf Elia Friebe. Der behauptet sich und umkurvt SSC-Keeper Niklas Wiener. Er muss nur noch aufs leere Tor schießen, doch er bekommt den Ball nicht mehr richtig gedrückt. So eine Chance lässt sich der Ausnahmekönner eigentlich selten entgehen. Aber der Sturmlauf der 05er geht weiter. Nach einem eigenen Ballgewinn geht es schnell. Hannes Erhardt findet wieder Friebe mit einem hohen Ball. Ein zweites Mal lässt sich der hier nicht bitten und erhöht auf 2:0. Die Stimmung ist bestens im Stadion am Schillerpark und die 05er machen hier einfach ein richtig starkes Spiel. Die Gäste jedoch haben sich noch nicht aufgegeben und starten anschließend einen eigenen Sturmlauf. Hier noch der Schuss zu hoch angesetzt. Dann der zur Pause eingewechselte Yannick Luib, der in der Mitte Elias Rosner findet. Nico Becker hat den Ball sicher. In der 55. Minute geht's wieder über Luib. Der bringt den Ball punktgenau auf den Kopf von Rosner, aber Nico Becker ist heute eine absolute Bank. Kein Vorbeikommen für die Weißenfelser am Dessauer Keeper. Und der kann auch Spieleröffnung. Ein hoher Ball. Tom Sparfeld leitet weiter auf Ilja Friebe. Der setzt zum Sprint an und sieht den einlaufenden Davin Hajowski. Der 19-Jährige erhöht auf 3:0. Es wird langsam richtig deutlich. Die Gastgeber schalten aber nicht in den Verwaltungsmodus, sondern spielen weiter munter auf. Es wirkt fast schon unfair, wie gut das hier klappt. Aber natürlich ist es in der 60. Minute wieder der hohe Ball auf Friebe. Martin Dierichen kann Dessaus Nummer 9 nur mit einer Notbremse stoppen. Schiri Nils Pilz schickt den Weißenfelser folgerichtig vom Platz. Der darauf folgende Freistoß bringt den Schillerparkickern zwar nichts ein, aber mit einer 3-Tore-Führung und einem Mann mehr sollte hier eigentlich nichts mehr anbrennen. Die Gastmannschaft kommt nochmal. Felix Schneider geht bis in den Strafraum durch und Nick Bauer trifft ihn mit dem Arm im Gesicht. Der Unparteiische zeigt trotz Dessauer Proteste auf den Punkt. Carlo Purucca nimmt sich die Kugel und verwandelt souverän. Becker hatte die Ecke, der Schuss aber einfach zu gut platziert. Sorgt der Anschlusstreffer jetzt nochmal für eine Schlussoffensive von Weißenfels? Zunächst wieder das Team von Dimitrios Mitsis im Vorwärtsgang. Ilja Friebe zu Hannes Erhardt. Der schickt Tom Sparfeld. Und jetzt ist das Ding hier durch. Sparfeld mit dem Treffer zum 4:1. In der letzten Viertelstunde passiert nicht mehr viel und somit zieht der SV Dessau 05 verdient ins Viertelfinale des Landespokals Sachsen-Anhalt ein.
1: Ich muss sagen, ich bin super happy. Wir haben das hier richtig, richtig gut angenommen. Haben von Anfang an eine richtig geile Körpersprache auf dem Platz gehabt. Und meiner Meinung nach auch verdient gewonnen. Wir haben unseren Matchplan super umgesetzt, die Tore vorne gemacht und hinten alles wegverteidigt. Wir sind jetzt im Viertelfinale. Viele Mannschaften sind nicht mehr drin. Das heißt, die Luft wird eng da oben. Jeder ist, denke ich, nicht zu Unrecht dort oben. Wir nehmen, was kommt und wir müssen genauso weiterarbeiten, genauso hart wie heute, egal wer da ist.
0: Wann die Auslosung des Pokalviertelfinals stattfindet, steht bisher noch nicht fest. In der Liga geht es für die 05er am 11. Oktober in Merseburg weiter. Das nächste Heimspiel im Stadion am Schillerpark wird dann am 17.10. um 14 Uhr angepfiffen. Dann empfängt man den VfB Sangerhausen.

Hallo und herzlich willkommen zur neuesten Ausgabe der Nachrichten hier bei RBW aktuell. Wie die Gemeinde Mulde-Stausee auf ihrer Internetseite informiert, findet am 2. Februar 2027 die Wahl zum 4. Jugendgemeinderat der Gemeinde statt. Seit 2017 setzt sich der Jugendgemeinderat für die Interessen junger Menschen ein und hat bereits zahlreiche Projekte wie Graffiti-Aktionen, Kinoabende, die Aktivierung von Bolzplätzen und die Freizeitanlage in Puch umgesetzt. Als nächstes großes Projekt ist die Freizeitanlage in Schleiz geplant. Der Jugendgemeinderat verfügt über Rede- und Antragsrecht im Gemeinderat sowie ein eigenes Budget und bietet Jugendlichen damit die Möglichkeit, ihre Gemeinde aktiv mitzugestalten. Gesucht werden 5 bis 13 Mitglieder für eine Amtszeit von 3 Jahren. Jugendliche, die am Wahltag mindestens 12 und noch nicht 26 Jahre alt sind und seit mindestens 3 Monaten ihren Hauptwohnsitz in der Gemeinde Mulde-Stausee haben, können sich zur Wahl stellen und ihre Interessen einbringen. Die Wahl findet als reine Briefwahl statt und endet am 2. Februar 2027 um 16 Uhr.

0: ins Gespräch kommen. Die große Zahl der Aussteller sorgte in diesem Jahr für eine besonders positive Resonanz.
1: Nach der Schule stellt sich für viele Jugendliche die Frage, wie soll es weitergehen? Ausbildung, freiwilliges soziales Jahr oder Studium? Die Möglichkeiten sind vielfältig. Orientierung bieten, dabei Bildungsmessen, auf denen sich junge Menschen über verschiedene Berufe und Bildungswege informieren können. Eine solche Messe fand am 16. September erneut im Chemiepark Bitterfeld-Wolfen statt.
2: Also dieses Jahr ist tatsächlich das Haus komplett ausgebucht. Wir haben ca. 80 Aussteller bei uns aktiv beteiligt, aus allen möglichen Gewerken bzw. Branchen, von Handwerk angefangen, Industrie, Chemie, Hotelgewerbe ist da, Bankgewerbe, alles was im Bereich öffentlicher Dienst ist, ist da, Polizei, Bundeswehr. Also im Prinzip, ich denke mal, für jeden Teilnehmer ist was hier zu finden.
1: Ab 13 Uhr füllte sich das Gelände mit interessierten Jugendlichen. Sie konnten Fragen stellen, erste Kontakte knüpfen und auch direkt Bewerbungsunterlagen mitbringen. Im persönlichen Gespräch standen Personalverantwortliche, Ausbilder und Auszubildende Rede und Antwort. Einer von ihnen ist Luke Urban. Er befindet sich im 4. Lehrjahr zum Konstruktionsmechaniker bei Wiesheu und konnte aus seinem eigenen Arbeitsalltag berichten.
3: Dadurch, dass ich jetzt im 4. Lehrjahr bin, konnte ich schon vieles mitnehmen an Erfahrungen außerhalb der Firma als auch in der Firma. Dadurch, dass die Ausbildung nicht nur in der Firma bzw. in der Montage ist, dass es ein bisschen abwechslungsreich ist, von der Schweißerei bis hin zu verschiedenen Maschinen, die man bedient, sei es die Drehmaschine als auch die Fräse. Ja, und in der Schule, entweder in Bitterfeld oder in Dessau. Und es läuft natürlich dann ab, dass es verschiedene Lernfelder gibt von 1 bis 14 und dass man da das ganze Theoretische durchgeht in Metallbearbeitung.
1: Von Handwerksbetrieben über große Unternehmen und Verwaltungen bis hin zu Einrichtungen aus den Bereichen Gesundheit und Pflege. Die Auswahl an Möglichkeiten ist groß. Auch Universitäten und Hochschulen informierten über ihre Studienangebote. Insgesamt waren 15 verschiedene Bereiche vertreten. Für die Organisatoren spielt dabei vor allem die Unterstützung durch die Unternehmen und die Beteiligung der Jugendlichen eine wichtige Rolle.
2: Unsere Teilnehmer bzw. Schüler, die angeschrieben worden sind, kommen ja aus dem Landkreis, vor allem aus Bitterfeld-Wolfen. Muldenstein ist dabei, Ragun ist angeschrieben worden, auch Bad Düben war da angeschrieben. Wir haben Zusagen von Bitterfeld. Wir haben auch Schulen natürlich dabei, die sich ganz aktiv beteiligen, wie die Helene-Lange-Schule, die jedes Jahr unsere tolle Cafeteria unten betreibt und das wirklich prima macht. Das Heinrich-Heine-Gymnasium unterstützt uns hinsichtlich Ordnungsdienst und am Empfang. Die haben bereits ihre Einweisung bekommen, offiziell auch von der Polizei. Fand ich wirklich super, dass die sich dafür dazu bereit erklärt haben. Und wir haben erneut Schüler da von Muldenstein, die uns hier im Bereich der Schüler nutzen.
1: Bereits im vergangenen Jahr besuchten mehr als 1400 Menschen die Bildungsmesse im Metalllabor. Über 70 Aussteller waren damals vertreten. In diesem Jahr konnten weitere neue Aussteller gewonnen werden.
2: Wir haben tatsächlich neue Unternehmen gewinnen können. Edeka ist zum Beispiel dabei oder SKW Pisseritz ist dieses Jahr auch wieder neu am Start. Wir haben eine Hotelkette gewinnen können, die heute mit am Platz sozusagen ausstellt.
1: Wer auf der Messe noch nicht den passenden Ausbildungsplatz gefunden hat, kann auch online weitersuchen. Die Entwicklungs- und Wirtschaftsförderungsgesellschaft Anhalt-Bitterfeld, kurz EWG, bietet dafür eine eigene App an.
4: Wir haben seit 2 Jahren eine App ins Leben gerufen mit einem Startup-Unternehmen aus Stuttgart. Die funktioniert wie eine bekannte Dating-App. Da kann man aber nicht nur Ausbildungsplätze suchen, sondern Praktika, duale Studiengänge oder halt bezahlte Ferienjobs. Ne? Man kann sich quasi ein Profil runterladen. Das ist völlig kostenfrei für alle Unternehmen im Landkreis und auch alle Schüler, die bei uns im Landkreis sind. Alles kann, nichts muss. Man kann angeben, was man will, Hobbys, was man Interessen hat. Und dann basiert es auf einer bekannten App. Man kann wischen, finde ich das Unternehmen gut, geht es in die eine Richtung, finde ich es blöd in die andere. Und dann gibt es ein Match und dann kann man ähnlich wie über diese WhatsApp-Geschichte über das Handy mit dem Arbeitgeber schreiben. Unkompliziert, ohne Anschreiben, ohne Lebenslauf und in Sekundentakt genau. Wir haben da

0: Vor anderthalb Jahren jetzt angefangen, es sind schon über 100 Unternehmen dabei. Wir haben über 6000 Bewerbungen, wir haben auch letztes Jahr Einstellungen frequentieren können. Es kommt gut an.
1: Die Bildungsmesse bot den Jugendlichen die Möglichkeit, sich frühzeitig zu informieren und schon einmal in die Berufswelt hineinzuschnuppern. So konnten sie wichtige Eindrücke für ihre Entscheidung über den nächsten Lebensabschnitt sammeln.
2: Wo verliert mein Haus Wärme? Und welche energetischen Sanierungsmaßnahmen sind sinnvoll? Antworten auf diese Fragen möchte die Stadt Südliches Anhalt mit einer geplanten Thermografieaktion geben. Dazu finden im Herbst 2026 kostenlose Informationsveranstaltungen in drei Ortschaften statt. Am 15. Oktober um 18 Uhr im Dorfgemeinschaftshaus Quellendorf, am 20. Oktober um 16.30 Uhr im Rathaus Kröpzig und am 12. November um 18 Uhr im Dorfgemeinschaftshaus Weißand-Gölzau. Interessierte Hauseigentümer können sich anschließend bis zum 18. Dezember für die Teilnahme anmelden. Die Thermografieaufnahmen sind für Januar und Februar 2027 bei geeigneten Witterungsbedingungen geplant. Die Teilnehmer erhalten die Wärmebilder sowie eine fachliche Einschätzung und Hinweise auf mögliche Sanierungsmaßnahmen. Durch die gemeinsame Organisation möchte die Stadt Südliches Anhalt ihren Bürgern eine vergünstigte Untersuchung ermöglichen. Die konkreten Teilnahmebedingungen und weitere Informationen werden rechtzeitig auf der Internetseite der Stadt veröffentlicht. Nach einem erfolgreichen Auftakt auswärts wollten die BSW Sixers nun auch vor heimischem Publikum punkten. Am zweiten Spieltag der Saison wartete mit der SG Braunschweig allerdings ein ambitionierter Gegner. Für die Sixer ging es also darum, den Heimvorteil zu nutzen und den nächsten Sieg einzufahren.
3: Ihr erstes Auswärtsspiel konnten die BSW Sixers knapp mit einem 5-Punkte-Vorsprung gewinnen. Doch jetzt ging es am 3. Oktober ins erste Heimspiel. Zum zweiten Spieltag in der zweiten Basketball-Bundesliga empfingen sie die SG Braunschweig. Es versprach sich ein spannendes Spiel. Der Ball fliegt und Braunschweig legt als erstes los. Ekluo macht den ersten nach einem Einwurfpass. Wenige Sekunden später noch einmal ein Dreier von Roche nach einem wunderbaren Pass von Fox. Den letzten in der Serie macht dann nochmal Ekluo mit einem Dreier von links außen. Braunschweig startet mit 8:0 ins Match. Ein paar schöne Treffer haben die Sixers zwar. Hier zum Beispiel das 4:10 durch den Dank von Shitu. Generell ist ihr erstes Viertel aber geprägt von zu vielen Fehlwürfen. Mit nur noch 5 Sekunden auf der Uhr nutzt Fox den Fehler seines Kontrahenten aus und beendet das erste Viertel mit einem eindeutigen 13:26 für die SG. Auch im nächsten Viertel ändert sich hieran nicht viel. Fox zeigt weiterhin sein Können an der Dreierlinie und bringt sein Team weiter voran. Ganz abhängen lassen sich die Sixers jedoch nicht. Nach einem verworfenen Wurf ist Schneider zur Stelle und der Rebound führt zum Dreier durch Drammel. 28:38. Zumindest vergrößert hat sich der Abstand nicht. Das war es aber erst einmal für die Sixers. Lediglich 3 getroffene Freiwürfe von Zelantor Borowski sorgen für den vorläufigen Endstand von 31:44 im zweiten Viertel. Erst denkt man, alles sei beim Alten, doch dann merken die Zuschauer, dass die Pause den Sixers wohl gut getan hat. Noch 5 Minuten auf der Uhr. Die Sixers bekommen den Rebound. Weite Pässe übers Spielfeld. Am Ende bekommt ihn Chitu und startet mit seinem Dreier eine Korbserie, die sich sehen lassen kann. Den nächsten macht Schneider mit einem Freiwurf. Den zweiten trifft er zwar nicht, doch beim Nachwurf wird Drammel gefoult und auch er darf mal ran. Keine Probleme für die Nummer 21, denn er versenkt souverän. Chitu beendet dann mit seinem Nachwurf die Korbserie zum 47:51. Was für eine Aufholjagd. In der letzten Spielminute dann noch ein Hingucker.

0: G2 bekommt den Ball, läuft alleine vor. Pass zu Kristonik und der dankt ihn zum 59-65. Die Sixers nun in Höchstform. Nur ein weiterer Dreier durch Fox macht noch eine Kerbe in diese Leistung. Das dritte Viertel endet im Unentschieden mit 59-59. Was für eine Aufholjagd. Es geht ins letzte Viertel und die Sixers scheint nichts aufhalten zu können. Nach 1,5 Minuten starten sie in die nächste Korbserie. Kristonik bekommt den Rebound. Schneider arbeitet sich langsam übers Feld und Nauton schließt mit einem Korbleger ab. Eine Minute später erhöht noch einmal Ludwig. Den letzten in der Serie macht dann nochmal Kristonik, ebenfalls mit einem Korbleger nach einem verfehlten Wurf zum 66-59. Nur noch 3 Minuten auf der Uhr und Braunschweig kämpft sich langsam wieder ran. Ewelt blockt und Fox läuft vor. Springt und mit Hilfe von G2 landet er im Korb. 72-70. Es wird doch noch knapp. Für die Sixers scheint nichts mehr zu klappen. Schneider verfehlt den Korb und Drame foul. 2 Freiwürfe mit nur noch 40 Sekunden auf der Uhr. 72-72. La aber lässig vorm Korb. Der erste sitzt. Und der zweite auch. Jetzt zählt jede Sekunde. Nur noch 2 Sekunden auf der Uhr. Einwurf. Liegt, aber nein. Das Spiel endet nach Aufholjagden beider Seiten im 72-74 Sieg für die SG Braunschweig. In 3 Minuten keinen einzigen Korb versenkt. Das ist bitter.
1: Ja, erste Halbzeit haben wir sehr schlecht gespielt. Viele Ballverluste, nicht genug zusammengespielt. Das sieht man auch an den Assists. Wir hatten nur 3 Assists in der Halbzeit. Das ist natürlich zu wenig. Ich denke, jeder im Publikum kann sich die Statistik ansehen und sieht 17 von 35 Freiwürfen. Das ist einfach nicht gut genug. Da haben wir mentale Schwäche gezeigt. Und ich denke, am Ende war das der größte Unterschied. Wir haben zurückgekämpft nach der Halbzeit, haben hier ein bisschen Charakter gezeigt, haben wir gespielt, wie wir eigentlich 40 Minuten lang spielen sollen. Aber Basketball ist einfach a game of runs. Und dann hat Braunschweig den letzten Run gemacht.
0: Schon am Samstag geht es für die Sixers ins nächste Heimspiel. Dieses Mal gegen die Iserlohn Kangaroos. Ein schwerer Gegner, der bisher immer mit großem Abstand gewinnen konnte.
2: Im Zeitraum vom 12. Oktober bis zum 4. Dezember ist die Röhrenstraße in Bitterfeld auf Höhe des ehemaligen Baumarktes B1 aufgrund des Rück- und Neubaus einer Gasleitung voll gesperrt. Eine Umleitungsstrecke ist über die B100, die Straße des Friedens, zur Glückaufstraße und in Gegenrichtung ausgeschildert. Ebenfalls voll gesperrt ist im Zeitraum vom 12. Oktober bis zum 23. Oktober der Hahnstückenweg in Bitterfeld, ab der Einmündung Lilienthalstraße auf Höhe der Hausnummern 17 und 19. Grund hierfür ist die Neuverlegung eines Trinkwasserhausanschlusses. Aufgrund der Vollsperrung können die Bushaltestellen in der Gutsmutsstraße, Lilienthalstraße und im Hahnstückenweg nicht bedient werden. Fahrgäste werden gebeten, die entsprechenden Fahrgastinformationen zu beachten. Und das waren die aktuellen Nachrichten von RBW Aktuell. Jetzt folgt noch das Wetter sowie die Meldungen aus der Region. Morgen begrüßt Sie dann meine Kollegin Zoe Müller. Bis dahin haben Sie eine schöne Zeit und auf Wiedersehen.
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Die Höchsttemperaturen erreichen etwa 17 Grad. Während des gesamten Vormittags ist mit wiederkehrenden Schauern zu rechnen. Dazu weht ein mäßiger Wind mit Böen in Geschwindigkeiten von bis zu 25 km/h.

Nachdem am Freitag im Paul-Greifzu-Stadion noch die letzte Begegnung der zweiten Runde des Landespokals Sachsen-Anhalt zwischen Reppichau und Halle ausgetragen wurde, war es am darauffolgenden Wochenende bereits soweit und 7 Achtelfinalduelle fanden statt. Am Sonntag, dem 4. Oktober, empfing der SV Dessau 05 den SSC Weißenfels im Stadion am Schillerpark zur Pokalpartie. Die Oberliga-Aufsteiger aus dem Burgenlandkreis haben bisher einen stabilen Saisonstart hingelegt und stehen im Tabellenmittelfeld. Die 05er mussten in den letzten drei Spielen zwei Niederlagen hinnehmen, kamen alles in allem aber trotzdem ziemlich gut in die neue Spielzeit rein. In der vergangenen Verbandsligasaison konnten die Weißenfelser noch beide Partien gegen den SVD für sich entscheiden. Im Pokal spielte das aber keine Rolle und alles war bekanntermaßen möglich. Also rein ins Geschehen und die Gäste versuchen hier gleich die Anfangsphase zu dominieren. Die 05er machen defensiv aber einen starken Eindruck. Nick Bauer hier mit einer wichtigen Grätsche gegen Elias Rossner. In der nächsten Szene setzt auch Darwin Hajowski zur Grätsche an. Diesmal aber nicht ganz sauber. Schiri Nils Pilz zeigt früh die erste gelbe Karte und obendrein gibt's natürlich Freistoß für den SSC. Die wählen die flache Variante. Carlo Purucca mit der Drehung und dem Abschluss. Keine Aufgabe für 05-Keeper Nico Becker. Die Gäste machen jetzt aber richtig Druck. Felix Schneider steckt perfekt auf Elias Rossner durch. Der versucht, Becker zu umkurven, aber Nick Bauer ist erneut hellwach und klärt. Die darauffolgende Ecke bringt nichts, aber dafür der nächste Vorstoß der Weißenfelser aus dem Spiel. Diesmal Elias Rossner mit der Flanke auf Felix Schneider, der den gekonnt mit der Brust annimmt. Becker macht sich ganz groß und verhindert die Gästeführung. Bärenstark vom Dessauer Schlussmann. Der SSC bleibt aber auf dem Gaspedal. Hannes Schneider holt sich das Spielgerät und flankt in die Mitte. Im Rückraum kommt der Ball zu Elias Rossner, dessen Volley drüber geht. Die Hausherren versuchen in der Anfangsphase immer wieder Elia Friebe mit hohen Bällen zu bedienen. Der 05er Topstürmer aber mehrere Male im Abseits. In der 24. Minute klappt's dann mal mit dem Zuspiel auf Friebe. Der behauptet sich erst gut, kann am Ende aber nichts draus machen. Weißenfels klärt zum Einwurf. Den bringt dann Vjatcheslav Birjuk rein. Die Gäste klären nicht ausreichend und Rune Kjell-Litzenberg mit dem Schuss aus der Distanz. Niklas Wiener hat das Ding sicher. Aber man merkt es, mit Elia Friebe hat die Weißenfels Defensive so ihre Probleme. Und die Schillerparkicker versuchen weiter, den Torschützenkönig der vergangenen Verbandsligasaison in Szene zu setzen. Hier klappt's nicht mit dem Pass in die Mitte und in der nächsten Szene bekommt Friebe den Ball nicht richtig kontrolliert. Trotzdem sehen die 280 Zuschauer im Stadion mittlerweile ein ausgeglicheneres Spiel als noch in der Anfangsphase. Jetzt auch mal wieder die Jungs aus dem Burgenlandkreis. Kurz ausgeführte Ecke und der Ball kommt zurück auf Tijane Balde, der es mal versucht,

0: am Kasten vorbei. In Minute 42 die Gastgeber, dann mit einem schnörkellosen Angriff. Schönes Zusammenspiel zwischen Hannes Erhardt und Elia Friebe. Der geht außen durch und findet in der Mitte Paul Wertmann, Annahme mit links und der Abschluss mit rechts. Die Heimfans können ausgiebig jubeln. Ein perfekt vorgetragener Angriff bringt die Dessauer hier mit 1:0 in Führung. Und das ist nicht unverdient. Kurz vor der Pause versucht Justin Pupal für die Gäste nochmal aus der Distanz. Keine Gefahr für den Kasten von Nico Becker. Eine Chance gibt's in Durchgang 1 noch. Nach einer Dessauer Ecke hat erst Elia Friebe und dann Tom Sparfeld die Möglichkeit zu erhöhen. Beide ohne Erfolg und somit geht's mit der 1:0-Führung für die Hausherren in die Kabine. Und wer nun dachte, die Oberligisten drehen in Durchgang 2 nochmal auf, hat sich geirrt. Die Dessauer Jungs drücken auf den zweiten Treffer. Wieder das bekannte Stilmittel. Der hohe Ball auf Elia Friebe. Der behauptet sich und umkurvt SSC-Keeper Niklas Wiener. Er muss nur noch aufs leere Tor schießen, doch er bekommt den Ball nicht mehr richtig gedrückt. So eine Chance lässt sich der Ausnahmekönner eigentlich selten entgehen. Aber der Sturmlauf der 05er geht weiter. Nach einem eigenen Ballgewinn geht es schnell. Hannes Erhardt findet wieder Friebe mit einem hohen Ball. Ein zweites Mal lässt sich der hier nicht bitten und erhöht auf 2:0. Die Stimmung ist bestens im Stadion am Schillerpark und die 05er machen hier einfach ein richtig starkes Spiel. Die Gäste jedoch haben sich noch nicht aufgegeben und starten anschließend einen eigenen Sturmlauf. Hier noch der Schuss zu hoch angesetzt. Dann der zur Pause eingewechselte Yannick Luib, der in der Mitte Elias Rossner findet. Nico Becker hat den Ball sicher. In der 55. Minute geht's wieder über Luib. Der bringt den Ball punktgenau auf den Kopf von Rossner, aber Nico Becker ist heute eine absolute Bank. Kein Vorbeikommen für die Weißenfelder am Dessauer Keeper. Und der kann auch Spieleröffnung. Ein hoher Ball. Tom Sparfeld leitet weiter auf Elia Friebe. Der setzt zum Sprint an und sieht den einlaufenden Davin Hajowski. Der 19-Jährige erhöht auf 3:0. Es wird langsam richtig deutlich. Die Gastgeber schalten aber nicht in den Verwaltungsmodus, sondern spielen weiter munter auf. Es wirkt fast schon unfair, wie gut das hier klappt. Aber natürlich ist es in der 60. Minute wieder der hohe Ball auf Friebe. Martin Dierichen kann Dessaus Nummer 9 nur mit einer Notbremse stoppen. Schiri Nils Pilz schickt den Weißenfelser folgerichtig vom Platz. Der darauf folgende Freistoß bringt den Schillerparkickern zwar nichts ein, aber mit einer 3-Tore-Führung und einem Mann mehr sollte hier eigentlich nichts mehr anbrennen. Die Gastmannschaft kommt nochmal. Felix Schneider geht bis in den Strafraum durch und Nick Bauer trifft ihn mit dem Arm im Gesicht. Der Unparteiische zeigt trotz Dessauer Proteste auf den Punkt. Carlo Purucca nimmt sich die Kugel und verwandelt souverän. Becker hatte die Ecke, der Schuss aber einfach zu gut platziert. Sorgt der Anschlusstreffer jetzt nochmal für eine Schlussoffensive von Weißenfels? Zunächst wieder das Team von Dimitrios Mitsis im Vorwärtsgang. Elia Friebe zu Hannes Erhardt, der schickt Tom Sparfeld und jetzt ist das Ding hier durch. Sparfeld mit dem Treffer zum 4:1. In der letzten Viertelstunde passiert nicht mehr viel und somit zieht der SV Dessau 05 verdient ins Viertelfinale des Landespokals Sachsen-Anhalt ein.
1: Ich muss sagen, ich bin super happy. Wir haben das hier richtig, richtig gut angenommen, haben von Anfang an eine richtig geile Körpersprache auf dem Platz gehabt und meiner Meinung nach auch verdient gewonnen. Wir haben unseren Matchplan super umgesetzt, die Tore vorne gemacht und hinten alles wegverteidigt. Wir sind jetzt im Viertelfinale. Viele Mannschaften sind nicht mehr drin. Das heißt, die Luft wird eng da oben. Jeder ist, denke ich, nicht zu Unrecht dort oben. Wir nehmen, was kommt und wir müssen genauso weiterarbeiten, genauso hart wie heute, egal wer da ist.
0: Wann die Auslosung des Pokalviertelfinals stattfindet, steht bisher noch nicht fest. In der Liga geht es für die 05er am 11. Oktober in Merseburg weiter. Das nächste Heimspiel im Stadion am Schillerpark wird dann am 17.10. um 14 Uhr angepfiffen. Dann empfängt man den VfB Sangerhausen.

Hallo und herzlich willkommen zur neuesten Ausgabe der Nachrichten hier bei RBW aktuell. Wie die Gemeinde Mulde-Stausee auf ihrer Internetseite informiert, findet am 2. Februar 2027 die Wahl zum 4. Jugendgemeinderat der Gemeinde statt. Seit 2017 setzt sich der Jugendgemeinderat für die Interessen junger Menschen ein und hat bereits zahlreiche Projekte wie Graffiti-Aktionen, Kinoabende, die Aktivierung von Bolzplätzen und die Freizeitanlage in Puch umgesetzt. Als nächstes großes Projekt ist die Freizeitanlage in Schleiz geplant. Der Jugendgemeinderat verfügt über Rede- und Antragsrecht im Gemeinderat sowie ein eigenes Budget und bietet Jugendlichen damit die Möglichkeit, ihre Gemeinde aktiv mitzugestalten. Gesucht werden 5 bis 13 Mitglieder für eine Amtszeit von 3 Jahren. Jugendliche, die am Wahltag mindestens 12 und noch nicht 26 Jahre alt sind und seit mindestens 3 Monaten ihren Hauptwohnsitz in der Gemeinde Mulde-Stausee haben, können sich zur Wahl stellen und ihre Interessen einbringen. Die Wahl findet als reine Briefwahl statt und endet am 2. Februar 2027 um 16 Uhr. Die Bewerbungsfrist läuft bis zum 26. November diesen Jahres. Die Bewerbungsunterlagen sind auf der Internetseite des Jugendgemeinderats unter Wahl zu finden. Weitere Informationen gibt es unter www.jugendgemeinderat-muldestausee.de. Im Chemiepark Bitterfeld-Wolfen fand am 16. September erneut die Ausbildungsmesse statt. Interessierte konnten sich über zahlreiche Ausbildungs-, Praktikums- und Studienmöglichkeiten informieren und direkt mit den 80 Ausstellern

0: ins Gespräch kommen. Die große Zahl der Aussteller sorgte in diesem Jahr für eine besonders positive Resonanz.
1: Nach der Schule stellt sich für viele Jugendliche die Frage, wie soll es weitergehen? Ausbildung, freiwilliges soziales Jahr oder Studium? Die Möglichkeiten sind vielfältig. Orientierung bieten, dabei Bildungsmessen, auf denen sich junge Menschen über verschiedene Berufe und Bildungswege informieren können. Eine solche Messe fand am 16. September erneut im Chemiepark Bitterfeld-Wolfen statt.
2: Also dieses Jahr ist tatsächlich das Haus komplett ausgebucht. Wir haben ca. 80 Aussteller bei uns aktiv beteiligt, aus allen möglichen Gewerken bzw. Branchen, von Handwerk angefangen, Industrie, Chemie, ein Hotelgewerbe ist da, Bankgewerbe, alles was im Bereich öffentlicher Dienst ist, ist da, Polizei, Bundeswehr. Also im Prinzip, ich denke mal, für jeden Teilnehmer ist was hier zu finden.
1: Ab 13 Uhr füllte sich das Gelände mit interessierten Jugendlichen. Sie konnten Fragen stellen, erste Kontakte knüpfen und auch direkt Bewerbungsunterlagen mitbringen. Im persönlichen Gespräch standen Personalverantwortliche, Ausbilder und Auszubildende Rede und Antwort. Einer von ihnen ist Luke Urban. Er befindet sich im vierten Lehrjahr zum Konstruktionsmechaniker bei Wiesheu und konnte aus seinem eigenen Arbeitsalltag berichten.
3: Dadurch, dass ich jetzt im vierten Lehrjahr bin, konnte ich schon vieles mitnehmen an Erfahrung außerhalb der Firma als auch in der Firma. Dadurch, dass die Ausbildung nicht nur in der Firma bzw. in der Montage ist, dass es ein bisschen abwechslungsreich ist, von der Schweißerei bis hin zu verschiedenen Maschinen, die man bedient, sei es die Drehmaschine als auch die Fräse. Ja, und in der Schule, entweder in Bitterfeld oder in Dessau. Und es läuft natürlich dann ab, dass es verschiedene Lernfelder gibt von 1 bis 14 und dass man da das ganze Theoretische durchgeht in Metallbearbeitung.
1: Von Handwerksbetrieben über große Unternehmen und Verwaltungen bis hin zu Einrichtungen aus den Bereichen Gesundheit und Pflege. Die Auswahl an Möglichkeiten ist groß. Auch Universitäten und Hochschulen informierten über ihre Studienangebote. Insgesamt waren 15 verschiedene Bereiche vertreten. Für die Organisatoren spielt dabei vor allem die Unterstützung durch die Unternehmen und die Beteiligung der Jugendlichen eine wichtige Rolle.
2: Unsere Teilnehmer bzw. Schüler, die angeschrieben worden sind, kommen ja aus dem Landkreis, vor allem aus Bitterfeld-Wolfen. Muldenstein ist dabei, Ragun ist angeschrieben worden, auch Bad Düben wurde angeschrieben. Wir haben Zusagen von Bitterfeld. Wir haben auch Schulen natürlich dabei, die sich ganz aktiv beteiligen, wie die Helene-Lange-Schule, die jedes Jahr unsere tolle Cafeteria unten betreibt und das wirklich prima macht. Das Heinrich-Heine-Gymnasium unterstützt uns hinsichtlich Ordnungsdienst und am Empfang. Die haben bereits ihre Einweisung bekommen, offiziell auch von der Polizei. Fand ich wirklich super, dass die sich dafür dazu bereit erklärt haben. Und wir haben erneut Schüler da von Muldenstein, die uns hier im Bereich der Schüler nutzen.
1: Bereits im vergangenen Jahr besuchten mehr als 1400 Menschen die Bildungsmesse im Metalllabor. Über 70 Aussteller waren damals vertreten. In diesem Jahr konnten weitere neue Aussteller gewonnen werden.
2: Wir haben tatsächlich neue Unternehmen gewinnen können. Edeka ist zum Beispiel dabei oder SKW Pisseritz ist dieses Jahr auch wieder neu am Start. Wir haben eine Hotelkette gewinnen können, die heute mit am Platz sozusagen ausstellt.
1: Wer auf der Messe noch nicht den passenden Ausbildungsplatz gefunden hat, kann auch online weitersuchen. Die Entwicklungs- und Wirtschaftsförderungsgesellschaft Anhalt-Bitterfeld, kurz EWG, bietet dafür eine eigene App an.
4: Wir haben seit 2 Jahren eine App ins Leben gerufen mit einem Startup-Unternehmen aus Stuttgart. Die funktioniert auch wie eine bekannte Dating-App. Da kann man aber nicht nur Ausbildungsplätze suchen, sondern Praktika, duale Studiengänge oder halt bezahlte Ferienjobs. Ne? Man kann sich quasi ein Profil runterladen. Das ist völlig kostenfrei für alle Unternehmen im Landkreis und auch alle Schüler, die bei uns im Landkreis sind. Alles kann, nichts muss. Man kann angehen, was man will, Hobbys, was man Interessen hat. Und dann basiert es auf einer bekannten App. Man kann wischen, finde ich das Unternehmen gut, geht es in die eine Richtung, finde ich es blöd in die andere. Und dann gibt es ein Match und dann kann man ähnlich wie über diese WhatsApp-Geschichte, über das Handy mit dem Arbeitgeber schreiben. Unkompliziert, ohne Anschreiben, ohne Lebenslauf und in Sekundentakt genau. Wir haben da

0: Vor anderthalb Jahren jetzt angefangen, es sind schon über 100 Unternehmen dabei. Wir haben über 6000 Bewerbungen, wir haben auch letztes Jahr Einstellungen frequentieren können. Es kommt gut an.
1: Die Bildungsmesse bot den Jugendlichen die Möglichkeit, sich frühzeitig zu informieren und schon einmal in die Berufswelt hineinzuschnuppern. So konnten sie wichtige Eindrücke für ihre Entscheidung über den nächsten Lebensabschnitt sammeln.
2: Wo verliert mein Haus Wärme? Und welche energetischen Sanierungsmaßnahmen sind sinnvoll? Antworten auf diese Fragen möchte die Stadt Südliches Anhalt mit einer geplanten Thermografieaktion geben. Dazu finden im Herbst 2026 kostenlose Informationsveranstaltungen in drei Ortschaften statt. Am 15. Oktober um 18 Uhr im Dorfgemeinschaftshaus Quellendorf, am 20. Oktober um 16.30 Uhr im Rathaus Kröpzig und am 12. November um 18 Uhr im Dorfgemeinschaftshaus Weißand-Gölzau. Interessierte Hauseigentümer können sich anschließend bis zum 18. Dezember für die Teilnahme anmelden. Die Thermografieaufnahmen sind für Januar und Februar 2027 bei geeigneten Witterungsbedingungen geplant. Die Teilnehmer erhalten die Wärmebilder sowie eine fachliche Einschätzung und Hinweise auf mögliche Sanierungsmaßnahmen. Durch die gemeinsame Organisation möchte die Stadt Südliches Anhalt ihren Bürgern eine vergünstigte Untersuchung ermöglichen. Die konkreten Teilnahmebedingungen und weitere Informationen werden rechtzeitig auf der Internetseite der Stadt veröffentlicht. Nach einem erfolgreichen Auftakt auswärts wollten die BSW Sixers nun auch vor heimischem Publikum punkten. Am zweiten Spieltag der Saison wartete mit der SG Braunschweig allerdings ein ambitionierter Gegner. Für die Sixer ging es also darum, den Heimvorteil zu nutzen und den nächsten Sieg einzufahren.
3: Ihr erstes Auswärtsspiel konnten die BSW Sixers knapp mit einem 5-Punkte-Vorsprung gewinnen. Doch jetzt ging es am 3. Oktober ins erste Heimspiel. Zum zweiten Spieltag in der zweiten Basketball-Bundesliga empfingen sie die SG Braunschweig. Es versprach sich ein spannendes Spiel. Der Ball fliegt und Braunschweig legt als erstes los. Ekluo macht den ersten nach einem Einwurfpass. Wenige Sekunden später noch einmal ein Dreier von Roche nach einem wunderbaren Pass von Fox. Den letzten in der Serie macht dann nochmal Ekluo mit einem Dreier von links außen. Braunschweig startet mit 8:0 ins Match. Ein paar schöne Treffer haben die Sixers zwar. Hier zum Beispiel das 4:10 durch den Dank von Shitu. Generell ist ihr erstes Viertel aber geprägt von zu vielen Fehlwürfen. Mit nur noch 5 Sekunden auf der Uhr nutzt Fox den Fehler seines Kontrahenten aus und beendet das erste Viertel mit einem eindeutigen 13:26 für die SG. Auch im nächsten Viertel ändert sich hieran nicht viel. Fox zeigt weiterhin sein Können an der Dreierlinie und bringt sein Team weiter voran. Ganz abhängen lassen sich die Sixers jedoch nicht. Nach einem verworfenen Wurf ist Schneider zur Stelle und der Rebound führt zum Dreier durch Drammel. 28:38. Zumindest vergrößert hat sich der Abstand nicht. Das war es aber erst einmal für die Sixers. Lediglich 3 getroffene Freiwürfe von Celanto Borowski sorgen für den vorläufigen Endstand von 31:44 im zweiten Viertel. Erst denkt man, alles sei beim Alten, doch dann merken die Zuschauer, dass die Pause den Sixers wohl gut getan hat. Noch 5 Minuten auf der Uhr. Die Sixers bekommen den Rebound. Weite Pässe übers Spielfeld. Am Ende bekommt den Chitu und startet mit seinem Dreier eine Korbserie, die sich sehen lassen kann. Den nächsten macht Schneider mit einem Freiwurf. Den zweiten trifft er zwar nicht, doch beim Nachwurf wird Drammel gefoult und auch er darf mal ran. Keine Probleme für die Nummer 21, denn er versenkt souverän. Chitu beendet dann mit seinem Nachwurf die Korbserie zum 47:51. Was für eine Aufholjagd. In der letzten Spielminute dann noch ein Hingucker. Fitou bekommt den Ball, läuft alleine vor. Pass zu Kristonik und der dankt ihn zum 59-65. Die Sixers nun in Höchstform. Nur ein weiterer Dreier durch Fox macht noch eine Kerbe in diese Leistung. Das dritte Viertel endet im Unentschieden mit 59-59. Was für eine Aufholjagd. Es geht ins letzte Viertel und die Sixers scheint nichts aufhalten zu können. Nach 1,5 Minuten starten sie in die nächste Korbserie. Kristonik bekommt den Rebound. Schneider arbeitet sich langsam übers Feld und Nauton schließt mit einem Korbleger ab. Eine Minute später erhöht noch einmal Ludwig. Den letzten in der Serie macht dann nochmal Kristonik, ebenfalls mit einem Korbleger nach einem verfehlten Wurf zum 66-59. Nur noch 3 Minuten auf der Uhr und Braunschweig kämpft sich langsam wieder ran. Ewelt blockt und Fox läuft vor. Springt und mit Hilfe von Chitou landet er im Korb. 72-70. Es wird doch noch knapp. Für die Sixers scheint nichts mehr zu klappen. Schneider verfehlt den Korb und Drame fault. 2 Freiwürfe mit nur noch 40 Sekunden auf der Uhr. 72-72. La aber lässig vorm Korb. Der erste sitzt. Und der zweite auch. Jetzt zählt jede Sekunde. Nur noch 2 Sekunden auf der Uhr. Einwurf. Liegt, aber nein. Das Spiel endet nach Aufholjagden beider Seiten im 72-74 Sieg für die SG Braunschweig. In 3 Minuten keinen einzigen Korb versenkt. Das ist bitter.
4: Ja, erste Halbzeit haben wir sehr schlecht gespielt. Viele Ballverluste, nicht genug zusammengespielt. Das sieht man auch an den Assists. Wir hatten nur 3 Assists in der Halbzeit. Das ist natürlich zu wenig. Ich denke, jeder im Publikum kann sich die Statistik ansehen und sieht 17 von 35 Freiwürfen. Das ist einfach nicht gut genug. Da haben wir mentale Schwäche gezeigt. Und ich denke, am Ende war das der größte Unterschied. Wir haben zurückgekämpft nach der Halbzeit, haben hier ein bisschen Charakter gezeigt, haben wir gespielt, wie wir eigentlich 40 Minuten lang spielen sollen. Aber Basketball ist einfach a game of runs. Und dann hat Braunschweig den letzten Run gemacht.
3: Schon am Samstag geht es für die Sixers ins nächste Heimspiel. Dieses Mal gegen die Iserlohn Kangaroos. Ein schwerer Gegner, der bisher immer mit großem Abstand gewinnen konnte.
2: Im Zeitraum vom 12. Oktober bis zum 4. Dezember ist die Röhrenstraße in Bitterfeld auf Höhe des ehemaligen Baumarktes B1 aufgrund des Rück- und Neubaus einer Gasleitung voll gesperrt. Eine Umleitungsstrecke ist über die B100, die Straße des Friedens, zur Glückaufstraße und in Gegenrichtung ausgeschildert. Ebenfalls voll gesperrt ist im Zeitraum vom 12. Oktober bis zum 23. Oktober der Hahnstückenweg in Bitterfeld ab der Einmündung Lilienthalstraße auf Höhe der Hausnummern 17 und 19. Grund hierfür ist die Neuverlegung eines Trinkwasserhausanschlusses. Aufgrund der Vollsperrung können die Bushaltestellen in der Gutsmutsstraße, Lilienthalstraße und im Hahnstückenweg nicht bedient werden. Fahrgäste werden gebeten, die entsprechenden Fahrgastinformationen zu beachten. Und das waren die aktuellen Nachrichten von RBW Aktuell. Jetzt folgt noch das Wetter sowie die Meldungen aus der Region. Morgen begrüßt Sie dann meine Kollegin Zoe Müller. Bis dahin haben Sie eine schöne Zeit und auf Wiedersehen.
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Die Höchsttemperaturen erreichen etwa 17 Grad. Während des gesamten Vormittags ist mit wiederkehrenden Schauern zu rechnen. Dazu weht ein mäßiger Wind mit Böen in Geschwindigkeiten von bis zu 25 km/h.

Nachdem am Freitag im Paul-Greifzu-Stadion noch die letzte Begegnung der zweiten Runde des Landespokals Sachsen-Anhalt zwischen Reppichau und Halle ausgetragen wurde, war es am darauffolgenden Wochenende bereits soweit und 7 Achtelfinalduelle fanden statt. Am Sonntag, den 4. Oktober, empfing der SV Dessau 05 den SSC Weißenfels im Stadion am Schillerpark zur Pokalpartie. Die Oberliga-Aufsteiger aus dem Burgenlandkreis haben bisher einen stabilen Saisonstart hingelegt und stehen im Tabellenmittelfeld. Die 05er mussten in den letzten drei Spielen zwei Niederlagen hinnehmen, kamen alles in allem aber trotzdem ziemlich gut in die neue Spielzeit rein. In der vergangenen Verbandsliga-Saison konnten die Weißenfelser noch beide Partien gegen den SVD für sich entscheiden. Im Pokal spielte das aber keine Rolle und alles war bekanntermaßen möglich. Also rein ins Geschehen und die Gäste versuchen hier gleich die Anfangsphase zu dominieren. Die 05er machen defensiv aber einen starken Eindruck. Nick Bauer hier mit einer wichtigen Grätsche gegen Elias Rossner. In der nächsten Szene setzt auch Darwin Hajowski zur Grätsche an. Diesmal aber nicht ganz sauber. Schiri Nils Pilz zeigt früh die erste gelbe Karte und obendrein gibt's natürlich Freistoß für den SSC. Die wählen die flache Variante. Carlo Purucca mit der Drehung und dem Abschluss. Keine Aufgabe für 05-Keeper Nico Becker. Die Gäste machen jetzt aber richtig Druck. Felix Schneider steckt perfekt auf Elias Rossner durch. Der versucht, Becker zu umkurven, aber Nick Bauer ist erneut hellwach und klärt. Die darauffolgende Ecke bringt nichts, aber dafür der nächste Vorstoß der Weißenfelser aus dem Spiel. Diesmal Elias Rossner mit der Flanke auf Felix Schneider, der den gekonnt mit der Brust annimmt. Becker macht sich ganz groß und verhindert die Gästeführung. Bärenstark vom Dessauer Schlussmann. Der SSC bleibt aber auf dem Gaspedal. Hannes Schneider holt sich das Spielgerät und flankt in die Mitte. Im Rückraum kommt der Ball zu Elias Rossner, dessen Volley drüber geht. Die Hausherren versuchen in der Anfangsphase immer wieder Elia Friebe mit hohen Bällen zu bedienen. Der 05er Topstürmer aber mehrere Male im Abseits. In der 24. Minute klappt's dann mal mit dem Zuspiel auf Friebe. Der behauptet sich erst gut, kann am Ende aber nichts draus machen. Weißenfels klärt zum Einwurf. Den bringt dann Vjatcheslav Birjuk rein. Die Gäste klären nicht ausreichend und Rune Kiel-Litzenberg mit dem Schuss aus der Distanz. Niklas Wiener hat das Ding sicher. Aber man merkt es, mit Elia Friebe hat die Weißenfels Defensive so ihre Probleme. Und die Schillerparkicker versuchen weiter, den Torschützenkönig der vergangenen Verbandsligasaison in Szene zu setzen. Hier klappt's nicht mit dem Pass in die Mitte und in der nächsten Szene bekommt Friebe den Ball nicht richtig kontrolliert. Trotzdem sehen die 280 Zuschauer im Stadion mittlerweile ein ausgeglicheneres Spiel als noch in der Anfangsphase. Jetzt auch mal wieder die Jungs aus dem Burgenlandkreis. Kurz ausgeführte Ecke und der Ball kommt zurück auf Tijane Balde, der es mal versucht,

0: am Kasten vorbei. In Minute 42 die Gastgeber, dann mit einem schnörkellosen Angriff. Schönes Zusammenspiel zwischen Hannes Erhardt und Elia Friebe. Der geht außen durch und findet in der Mitte Paul Wertmann, Annahme mit links und der Abschluss mit rechts. Die Heimfans können ausgiebig jubeln. Ein perfekt vorgetragener Angriff bringt die Dessauer hier mit 1:0 in Führung. Und das ist nicht unverdient. Kurz vor der Pause versucht's Justin Pupal für die Gäste nochmal aus der Distanz. Keine Gefahr für den Kasten von Nico Becker. Eine Chance gibt's in Durchgang 1 noch. Nach einer Dessauer Ecke hat erst Elia Friebe und dann Tom Sparfeld die Möglichkeit zu erhöhen. Beide ohne Erfolg und somit geht's mit der 1:0-Führung für die Hausherren in die Kabine. Und wer nun dachte, die Oberligisten drehen in Durchgang 2 nochmal auf, hat sich geirrt. Die Dessauer Jungs drücken auf den zweiten Treffer. Wieder das bekannte Stilmittel. Der hohe Ball auf Elia Friebe. Der behauptet sich und umkurvt SSC-Keeper Niklas Wiener. Er muss nur noch aufs leere Tor schießen, doch er bekommt den Ball nicht mehr richtig gedrückt. So eine Chance lässt sich der Ausnahmekönner eigentlich selten entgehen. Aber der Sturmlauf der 05er geht weiter. Nach einem eigenen Ballgewinn geht es schnell. Hannes Erhardt findet wieder Friebe mit einem hohen Ball. Ein zweites Mal lässt sich der hier nicht bitten und erhöht auf 2:0. Die Stimmung ist bestens im Stadion am Schillerpark und die 05er machen hier einfach ein richtig starkes Spiel. Die Gäste jedoch haben sich noch nicht aufgegeben und starten anschließend einen eigenen Sturmlauf. Hier noch der Schuss zu hoch angesetzt. Dann der zur Pause eingewechselte Yannick Luib, der in der Mitte Elias Rossner findet. Nico Becker hat den Ball sicher. In der 55. Minute geht's wieder über Luib. Der bringt den Ball punktgenau auf den Kopf von Rossner, aber Nico Becker ist heute eine absolute Bank. Kein Vorbeikommen für die Weißenfelder am Dessauer Keeper. Und der kann auch Spieleröffnung. Ein hoher Ball. Tom Sparfeld leitet weiter auf Elia Friebe. Der setzt zum Sprint an und sieht den einlaufenden Darwin Hajowski. Der 19-Jährige erhöht auf 3:0. Es wird langsam richtig deutlich. Die Gastgeber schalten aber nicht in den Verwaltungsmodus, sondern spielen weiter munter auf. Es wirkt fast schon unfair, wie gut das hier klappt. Aber natürlich ist es in der 60. Minute wieder der hohe Ball auf Friebe. Martin Dierichen kann Dessaus Nummer 9 nur mit einer Notbremse stoppen. Schiri Nils Pilz schickt den Weißenfelser folgerichtig vom Platz. Der darauf folgende Freistoß bringt den Schillerparkickern zwar nichts ein, aber mit einer 3-Tore-Führung und einem Mann mehr sollte hier eigentlich nichts mehr anbrennen. Die Gastmannschaft kommt nochmal. Felix Schneider geht bis in den Strafraum durch und Nick Bauer trifft ihn mit dem Arm im Gesicht. Der Unparteiische zeigt trotz Dessauer Proteste auf den Punkt. Carlo Purucca nimmt sich die Kugel und verwandelt souverän. Becker hatte die Ecke, der Schuss aber einfach zu gut platziert. Sorgt der Anschlusstreffer jetzt nochmal für eine Schlussoffensive von Weißenfels? Zunächst wieder das Team von Dimitrios Mitsis im Vorwärtsgang. Elia Friebe zu Hannes Erhardt. Der schickt Tom Sparfeld. Und jetzt ist das Ding hier durch. Sparfeld mit dem Treffer zum 4:1. In der letzten Viertelstunde passiert nicht mehr viel. Und somit zieht der SV Dessau 05 verdient ins Viertelfinale des Landespokals Sachsen-Anhalt ein.
1: Ich muss sagen, ich bin super happy. Wir haben das hier richtig, richtig gut angenommen. Haben von Anfang an eine richtig geile Körpersprache auf dem Platz gehabt. Und meiner Meinung nach auch verdient gewonnen. Wir haben unseren Matchplan super umgesetzt, die Tore vorne gemacht und hinten alles wegverteidigt. Wir sind jetzt im Viertelfinale. Viele Mannschaften sind nicht mehr drin. Das heißt, die Luft wird eng da oben. Jeder ist, denke ich, nicht zu Unrecht dort oben. Wir nehmen, was kommt und wir müssen genauso weiterarbeiten, genauso hart wie heute, egal wer da ist.
0: Wann die Auslosung des Pokalviertelfinals stattfindet, steht bisher noch nicht fest. In der Liga geht es für die 05er am 11. Oktober in Merseburg weiter. Das nächste Heimspiel im Stadion am Schillerpark wird dann am 17.10. um 14 Uhr angepfiffen. Dann empfängt man den VfB Sangerhausen.

Hallo und herzlich willkommen zur neuesten Ausgabe der Nachrichten hier bei RBW Aktuell. Wie die Gemeinde Mulde-Stausee auf ihrer Internetseite informiert, findet am 2. Februar 2027 die Wahl zum 4. Jugendgemeinderat der Gemeinde statt. Seit 2017 setzt sich der Jugendgemeinderat für die Interessen junger Menschen ein und hat bereits zahlreiche Projekte wie Graffiti-Aktionen, Kinoabende, die Aktivierung von Bolzplätzen und die Freizeitanlage in Puch umgesetzt. Als nächstes großes Projekt ist die Freizeitanlage in Schleiz geplant. Der Jugendgemeinderat verfügt über Rede- und Antragsrecht im Gemeinderat sowie ein eigenes Budget und bietet Jugendlichen damit die Möglichkeit, ihre Gemeinde aktiv mitzugestalten. Gesucht werden 5 bis 13 Mitglieder für eine Amtszeit von 3 Jahren. Jugendliche, die am Wahltag mindestens 12 und noch nicht 26 Jahre alt sind und seit mindestens 3 Monaten ihren Hauptwohnsitz in der Gemeinde Mulde-Stausee haben, können sich zur Wahl stellen und ihre Interessen einbringen. Die Wahl findet als reine Briefwahl statt und endet am 2. Februar 2027 um 16 Uhr. Die Bewerbungsfrist läuft bis zum 26. November diesen Jahres. Die Bewerbungsunterlagen sind auf der Internetseite des Jugendgemeinderats unter Wahl zu finden. Weitere Informationen gibt es unter www.jugendgemeinderat-muldestausee.de. Im Chemiepark Bitterfeld-Wolfen fand am 16. September erneut die Ausbildungsmesse statt. Interessierte konnten sich über zahlreiche Ausbildungs-, Praktikums- und Studienmöglichkeiten informieren und direkt mit den 80 Ausstellern

0: Also dieses Jahr ist tatsächlich das Haus komplett ausgeplant, ausgebucht. Wir haben ca. 80 Aussteller bei uns aktiv beteiligt, aus allen möglichen Gewerken und beziehungsweise Branchen, von Handwerk angefangen, Industrie, Chemie, Hotelgewerbe ist da, Bankgewerbe, alles was im Bereich öffentlicher Dienst ist, ist da, Polizei, Bundeswehr. Also im Prinzip, ich denke mal, von jedem oder für jeden Teilnehmer ist was hier zu finden.
1: Ab 13 Uhr füllte sich das Gelände mit interessierten Jugendlichen. Sie konnten Fragen stellen, erste Kontakte knüpfen und auch direkt Bewerbungsunterlagen mitbringen. Im persönlichen Gespräch standen Personalverantwortliche, Ausbilder und Auszubildende Rede und Antwort. Einer von ihnen ist Luke Urban. Er befindet sich im vierten Lehrjahr zum Konstruktionsmechaniker bei Wieshoy und konnte aus seinem eigenen Arbeitsalltag berichten.
2: Dadurch, dass ich jetzt im vierten Lehrjahr bin, konnte ich schon vieles mitnehmen an Erfahrung außerhalb der Firma als auch in der Firma. Dadurch, dass die Ausbildung nicht nur in der Firma bzw. in der Montage ist, dass es ein bisschen abwechslungsreich ist, von der Schweißerei bis hin zu verschiedenen Maschinen, die man bedient, sei es die Drehmaschine als auch die Fräse. Ja, und in der Schule, entweder in Bitterfeld oder in Dessau. Und es läuft natürlich dann ab, dass es verschiedene Lernfelder gibt von 1 bis 14 und dass man da das ganze Theoretische durchgeht in Metallbearbeitung.
1: Von Handwerksbetrieben über große Unternehmen und Verwaltungen bis hin zu Einrichtungen aus den Bereichen Gesundheit und Pflege. Die Auswahl an Möglichkeiten ist groß. Auch Universitäten und Hochschulen informierten über ihre Studienangebote. Insgesamt waren 15 verschiedene Bereiche vertreten. Für die Organisatoren spielt dabei vor allem die Unterstützung durch die Unternehmen und die Beteiligung der Jugendlichen eine wichtige Rolle.
0: Unsere Teilnehmer bzw. Schüler, die angeschrieben worden sind, kommen ja aus dem Landkreis, vor allem aus Bitterfeld-Wolfen. Muldenstein ist dabei, Ragun ist angeschrieben worden, auch Bad Düben wurde angeschrieben. Wir haben Zusagen von Bitterfeld. Wir haben auch Schulen natürlich dabei, die sich ganz aktiv beteiligen, wie die Helene-Lange-Schule, die jedes Jahr unsere tolle Cafeteria unten betreibt und das wirklich prima macht. Das Heinrich-Heine-Gymnasium unterstützt uns hinsichtlich Ordnungsdienst und am Empfang. Die haben bereits ihre Einweisung bekommen, offiziell auch von der Polizei. Fand ich wirklich super, dass die sich dafür oder dazu bereit erklärt haben. Und wir haben erneut Schüler da von Muldenstein, die uns hier im Bereich der Schüler nutzen.
1: Bereits im vergangenen Jahr besuchten mehr als 1.400 Menschen die Bildungsmesse im Metalllabor. Über 70 Aussteller waren damals vertreten. In diesem Jahr konnten weitere neue Aussteller gewonnen werden.
0: Wir haben tatsächlich neue Unternehmen gewinnen können. Edeka ist zum Beispiel dabei oder SKW Piesseritz ist dieses Jahr auch wieder neu am Start. Wir haben eine Hotelkette gewinnen können, die heute mit am Platz sozusagen ausstellt.
1: Wer auf der Messe noch nicht den passenden Ausbildungsplatz gefunden hat, kann auch online weitersuchen. Die Entwicklungs- und Wirtschaftsförderungsgesellschaft Anhalt-Bitterfeld, kurz EWG, bietet dafür eine eigene App an.
3: Wir haben seit 2 Jahren eine App ins Leben gerufen mit einem Startup-Unternehmen aus Stuttgart. Die funktioniert wie eine bekannte Dating-App. Da kann man aber nicht nur Ausbildungsplätze suchen, sondern Praktika, duale Studiengänge oder halt bezahlte Ferienjobs. Ne? Man kann sich quasi ein Profil runterladen. Das ist völlig kostenfrei für alle Unternehmen im Landkreis und auch alle Schüler, die bei uns im Landkreis sind. Alles kann, nichts muss. Man kann angeben, was man will, Hobbys, was man Interessen hat. Und dann basiert es auf einer bekannten App. Man kann wischen, finde ich das Unternehmen gut, geht es in die eine Richtung, finde ich es blöd in die andere. Und dann gibt es ein Match und dann kann man ähnlich wie über diese WhatsApp-Geschichte, über das Handy mit dem Arbeitgeber schreiben. Unkompliziert, ohne Anschreiben, ohne Lebenslauf und in Sekundentakt genau. Wir haben da vor 1,5 Jahren jetzt angefangen, es sind schon über 100 Unternehmen dabei. Wir haben über 6.000 Bewerbungen, wir haben auch letztes Jahr Einstellungen frequentieren können. Es kommt gut an.
1: Die Bildungsmesse bot den Jugendlichen die Möglichkeit, sich frühzeitig zu informieren und schon einmal in die Berufswelt hineinzuschnuppern. So konnten sie wichtige Eindrücke für ihre Entscheidung über den nächsten Lebensabschnitt sammeln.
4: Wo verliert mein Haus Wärme? Und welche energetischen Sanierungsmaßnahmen sind sinnvoll? Antworten auf diese Fragen möchte die Stadt Südliches Anhalts mit

0: einer geplanten Thermografie-Aktion geben. Dazu finden im Herbst 2026 kostenlose Informationsveranstaltungen in drei Ortschaften statt. Am 15. Oktober um 18 Uhr im Dorfgemeinschaftshaus Quellendorf, am 20. Oktober um 16:30 Uhr im Rathaus Kröpzig und am 12. November um 18 Uhr im Dorfgemeinschaftshaus Weißand-Gölzau. Interessierte Hauseigentümer können sich anschließend bis zum 18. Dezember für die Teilnahme anmelden. Die Thermografieaufnahmen sind für Januar und Februar 2027 bei geeigneten Witterungsbedingungen geplant. Die Teilnehmer erhalten die Wärmebilder sowie eine fachliche Einschätzung und Hinweise auf mögliche Sanierungsmaßnahmen. Durch die gemeinsame Organisation möchte die Stadt Südliches Anhalt ihren Bürgern eine vergünstigte Untersuchung ermöglichen. Die konkreten Teilnahmebedingungen und weitere Informationen werden rechtzeitig auf der Internetseite der Stadt veröffentlicht. Nach einem erfolgreichen Auftakt auswärts wollten die BSW Sixers nun auch vor heimischem Publikum punkten. Am zweiten Spieltag der Saison wartete mit der SG Braunschweig allerdings ein ambitionierter Gegner. Für die Sixer ging es also darum, den Heimvorteil zu nutzen und den nächsten Sieg einzufahren.
1: Ihr erstes Auswärtsspiel konnten die BSW Sixers knapp mit einem 5-Punkte-Vorsprung gewinnen. Doch jetzt ging es am 3. Oktober ins erste Heimspiel. Zum zweiten Spieltag in der zweiten Basketball-Bundesliga empfingen sie die SG Braunschweig. Es versprach sich ein spannendes Spiel. Der Ball fliegt und Braunschweig legt als erstes los. Ekluo macht den ersten nach einem Einwurfpass. Wenige Sekunden später noch einmal ein Dreier von Roche nach einem wunderbaren Pass von Fox. Den letzten in der Serie macht dann nochmal Ekluo mit einem Dreier von links außen. Braunschweig startet mit 8:0 ins Match. Ein paar schöne Treffer haben die Sixers zwar. Hier zum Beispiel das 4:10 durch den Dank von Shitu. Generell ist ihr erstes Viertel aber geprägt von zu vielen Fehlwürfen. Mit nur noch 5 Sekunden auf der Uhr nutzt Fox den Fehler seines Kontrahenten aus und beendet das erste Viertel mit einem eindeutigen 13:26 für die SG. Auch im nächsten Viertel ändert sich hieran nicht viel. Fox zeigt weiterhin sein Können an der Dreierlinie und bringt sein Team weiter voran. Ganz abhängen lassen sich die Sixers jedoch nicht. Nach einem verworfenen Wurf ist Schneider zur Stelle und der Rebound führt zum Dreier durch Drammel. 28:38. Zumindest vergrößert hat sich der Abstand nicht. Das war es aber erst einmal für die Sixers. Lediglich 3 getroffene Freiwürfe von Zelanto Borowski sorgen für den vorläufigen Endstand von 31:44 im zweiten Viertel. Erst denkt man, alles sei beim Alten, doch dann merken die Zuschauer, dass die Pause den Sixers wohl gut getan hat. Noch 5 Minuten auf der Uhr. Die Sixers bekommen den Rebound. Weite Pässe übers Spielfeld. Am Ende bekommt ihn Chitu und startet mit seinem Dreier eine Korbserie, die sich sehen lassen kann. Den nächsten macht Schneider mit einem Freiwurf. Den zweiten trifft er zwar nicht, doch beim Nachwurf wird Drammel gefoult und auch er darf mal ran. Keine Probleme für die Nummer 21, denn er versenkt souverän. Chitu beendet dann mit seinem Nachwurf die Korbserie zum 47:51. Was für eine Aufholjagd. In der letzten Spielminute dann noch ein Hingucker. Chitu bekommt den Ball, läuft alleine vor. Pass zu Kristonik und der dankt ihn zum 59:65. Die Sixers nun in Höchstform. Nur ein weiterer Dreier durch Fox macht noch eine Kerbe in diese Leistung. Das dritte Viertel endet im Unentschieden mit 59:59. Was für eine Aufholjagd. Es geht ins letzte Viertel und die Sixers scheint nichts aufhalten zu können. Nach 1,5 Minuten starten sie in die nächste Korbserie. Gžestonek bekommt den Rebound. Schneider arbeitet sich langsam übers Feld und Nauton schließt mit einem Korbleger ab. Eine Minute später erhöht noch einmal Ludwig. Den letzten in der Serie macht dann nochmal Gžestonek, ebenfalls mit einem Korbleger nach einem verfehlten Wurf zum 66:59. Nur noch 3 Minuten auf der Uhr und Braunschweig kämpft sich langsam wieder ran. Ewelt blockt und Fox läuft vor. Springt und mit Hilfe von Chitu landet er im Korb. 72:70. Es wird doch noch knapp. Für die Sixers scheint nichts mehr zu klappen. Schneider verfehlt den Korb und Drame foul. 2 Freiwürfe mit nur noch 40 Sekunden auf der Uhr. 72:72. La aber lässig vorm Korb. Der erste sitzt. Und der zweite auch. Jetzt zählt jede Sekunde. Nur noch 2 Sekunden auf der Uhr. Einwurf. Liegt, aber nein. Das Spiel endet nach Aufholjagden beider Seiten im 72:74 Sieg für die SG Braunschweig. In 3 Minuten keinen einzigen Korb versenkt. Das ist bitter.
2: Ja, erste Halbzeit haben wir sehr schlecht gespielt. Viele Ballverluste. Nicht genug zusammengespielt, das sieht man auch an den Assists. Wir hatten nur 3 Assists in der Halbzeit. Das ist natürlich zu wenig. Ich denke, jeder im Publikum kann sich die Statistik ansehen und sieht 17 von 35 Freiwürfen. Das ist einfach nicht gut genug. Da haben wir mentale Schwäche gezeigt. Und ich denke, am Ende war das der größte Unterschied. Wir haben zurückgekämpft nach der Halbzeit, haben hier ein bisschen Charakter gezeigt. Haben wir gespielt, wie wir eigentlich 40 Minuten lang spielen sollen. Aber Basketball ist einfach a game of runs. Und dann hat Braunschweig den letzten Run gemacht.
1: Schon am Samstag geht es für die Sixers ins nächste Heimspiel. Dieses Mal gegen die Iserlohn Kangaroos. Ein schwerer Gegner, der bisher immer mit großem Abstand gewinnen konnte.
0: Im Zeitraum vom 12. Oktober bis zum 4. Dezember ist die Röhrenstraße in Bitterfeld auf Höhe des ehemaligen Baumarktes B1 aufgrund des Rück- und Neubaus einer Gasleitung voll gesperrt. Eine Umleitungsstrecke ist über die B100, die Straße des Friedens, zur Glückaufstraße und in Gegenrichtung ausgeschildert. Ebenfalls voll gesperrt ist im Zeitraum vom 12. Oktober bis zum 23. Oktober der Hahnstückenweg in Bitterfeld, ab der Einmündung Lilienthalstraße auf Höhe der Hausnummern 17 und 19. Grund hierfür ist die Neuverlegung eines Trinkwasserhausanschlusses. Aufgrund der Vollsperrung können die Bushaltestellen in der Gutsmutstraße, Lilienthalstraße und im Hahnstückenweg nicht bedient werden. Fahrgäste werden gebeten, die entsprechenden Fahrgastinformationen zu beachten. Und das waren die aktuellen Nachrichten von RBW Aktuell. Jetzt folgt noch das Wetter sowie die Meldungen aus der Region. Morgen begrüßt Sie dann meine Kollegin Zoe Müller. Bis dahin haben Sie eine schöne Zeit und auf Wiedersehen.
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Die Höchsttemperaturen erreichen etwa 17 Grad. Während des gesamten Vormittags ist mit wiederkehrenden Schauern zu rechnen. Dazu weht ein mäßiger Wind mit Böen in Geschwindigkeiten von bis zu 25 km/h.

Nachdem am Freitag im Paul-Greifzu-Stadion noch die letzte Begegnung der zweiten Runde des Landespokals Sachsen-Anhalt zwischen Reppichau und Halle ausgetragen wurde, war es am darauffolgenden Wochenende bereits soweit und 7 Achtelfinalduelle fanden statt. Am Sonntag, den 4. Oktober, empfing der SV Dessau 05 den SSC Weißenfels im Stadion am Schillerpark zur Pokalpartie. Die Oberliga-Aufsteiger aus dem Burgenlandkreis haben bisher einen stabilen Saisonstart hingelegt und stehen im Tabellenmittelfeld. Die 05er mussten in den letzten drei Spielen zwei Niederlagen hinnehmen, kamen alles in allem aber trotzdem ziemlich gut in die neue Spielzeit rein. In der vergangenen Verbandsligasaison konnten die Weißenfelser noch beide Partien gegen den SVD für sich entscheiden. Im Pokal spielte das aber keine Rolle und alles war bekanntermaßen möglich. Also rein ins Geschehen und die Gäste versuchen hier gleich die Anfangsphase zu dominieren. Die 05er machen defensiv aber einen starken Eindruck. Nick Bauer hier mit einer wichtigen Grätsche gegen Elias Rossner. In der nächsten Szene setzt auch Darwin Hajowski zur Grätsche an. Diesmal aber nicht ganz sauber. Schiri Nils Pilz zeigt früh die erste gelbe Karte und obendrein gibt's natürlich Freistoß für den SSC. Die wählen die flache Variante. Carlo Purucca mit der Drehung und dem Abschluss. Keine Aufgabe für 05-Keeper Nico Becker. Die Gäste machen jetzt aber richtig Druck. Felix Schneider steckt perfekt auf Elias Rossner durch. Der versucht, Becker zu umkurven, aber Nick Bauer ist erneut hellwach und klärt. Die darauffolgende Ecke bringt nichts, aber dafür der nächste Vorstoß der Weißenfelser aus dem Spiel. Diesmal Elias Rossner mit der Flanke auf Felix Schneider, der den gekonnt mit der Brust annimmt. Becker macht sich ganz groß und verhindert die Gästeführung. Bärenstark vom Dessauer Schlussmann. Der SSC bleibt aber auf dem Gaspedal. Hannes Schneider holt sich das Spielgerät und flankt in die Mitte. Im Rückraum kommt der Ball zu Elias Rossner, dessen Volley drüber geht. Die Hausherren versuchen in der Anfangsphase immer wieder Elia Friebe mit hohen Bällen zu bedienen. Der 05er Topstürmer aber mehrere Male im Abseits. In der 24. Minute klappt's dann mal mit dem Zuspiel auf Friebe. Der behauptet sich erst gut, kann am Ende aber nichts draus machen. Weißenfels klärt zum Einwurf. Den bringt dann Vjatčeslav Birjuk rein. Die Gäste klären nicht ausreichend und Rune Kjell-Litzenberg mit dem Schuss aus der Distanz. Niklas Wiener hat das Ding sicher. Aber man merkt es, mit Elia Friebe hat die Weißenfels Defensive so ihre Probleme. Und die Schillerparkicker versuchen weiter, den Torschützenkönig der vergangenen Verbandsligasaison in Szene zu setzen. Hier klappt's nicht mit dem Pass in die Mitte und in der nächsten Szene bekommt Friebe den Ball nicht richtig kontrolliert. Trotzdem sehen die 280 Zuschauer im Stadion mittlerweile ein ausgeglicheneres Spiel als noch in der Anfangsphase. Jetzt auch mal wieder die Jungs aus dem Burgenlandkreis. Kurz ausgeführte Ecke und der Ball kommt zurück auf Tijane Balde, der es mal versucht. Am Kasten vorbei. In Minute 42 die Gastgeber, dann mit einem schnörkellosen Angriff. Schönes Zusammenspiel zwischen Hannes Erhardt und Elia Friebe. Der geht außen durch und findet in der Mitte Paul Wertmann. Annahme mit links und der Abschluss mit rechts. Die Heimfans können ausgiebig jubeln. Ein perfekt vorgetragener Angriff bringt die Dessauer hier mit 1:0 in Führung. Und das ist nicht unverdient. Kurz vor der Pause versucht's Justin

0: Den Pupal für die Gäste nochmal aus der Distanz. Keine Gefahr für den Kasten von Nico Becker. Eine Chance gibt's in Durchgang 1 noch. Nach einer Dessauer Ecke hat erst Ilja Friebe und dann Tom Sparfeld die Möglichkeit zu erhöhen. Beide ohne Erfolg und somit geht's mit der 1:0-Führung für die Hausherren in die Kabine. Und wer nun dachte, die Oberligisten drehen in Durchgang 2 nochmal auf, hat sich geirrt. Die Dessauer Jungs drücken auf den zweiten Treffer. Wieder das bekannte Stilmittel. Der hohe Ball auf Ilja Friebe. Der behauptet sich und umkurvt SSC-Keeper Niklas Wiener. Er muss nur noch aufs leere Tor schießen, doch er bekommt den Ball nicht mehr richtig gedrückt. So eine Chance lässt sich der Ausnahmekönner eigentlich selten entgehen. Aber der Sturmlauf der 05er geht weiter. Nach einem eigenen Ballgewinn geht es schnell. Hannes Erhardt findet wieder Friebe mit einem hohen Ball. Ein zweites Mal lässt sich der hier nicht bitten und erhöht auf 2:0. Die Stimmung ist bestens im Stadion am Schillerpark und die 05er machen hier einfach ein richtig starkes Spiel. Die Gäste jedoch haben sich noch nicht aufgegeben und starten anschließend einen eigenen Sturmlauf. Hier noch der Schuss zu hoch angesetzt. Dann der zur Pause eingewechselte Yannick Luib, der in der Mitte Elias Rossner findet. Nico Becker hat den Ball sicher. In der 55. Minute geht's wieder über Luib. Der bringt den Ball punktgenau auf den Kopf von Rossner, aber Nico Becker ist heute eine absolute Bank. Kein Vorbeikommen für die Weißenfelder am Dessauer Keeper. Und der kann auch Spieleröffnung. Ein hoher Ball. Tom Sparfeld leitet weiter auf Ilja Friebe. Der setzt zum Sprint an und sieht den einlaufenden Davin Hajowski. Der 19-Jährige erhöht auf 3:0. Es wird langsam richtig deutlich. Die Gastgeber schalten aber nicht in den Verwaltungsmodus, sondern spielen weiter munter auf. Es wirkt fast schon unfair, wie gut das hier klappt, aber natürlich ist es in der 60. Minute wieder der hohe Ball auf Friebe. Martin Dierichen kann Dessaus Nummer 9 nur mit einer Notbremse stoppen. Schiri Nils Pilz schickt den Weißenfelser folgerichtig vom Platz. Der darauf folgende Freistoß bringt den Schillerparkickern zwar nichts ein, aber mit einer 3-Tore-Führung und einem Mann mehr sollte hier eigentlich nichts mehr anbrennen. Die Gastmannschaft kommt nochmal. Felix Schneider geht bis in den Strafraum durch und Nick Bauer trifft ihn mit dem Arm im Gesicht. Der Unparteiische zeigt trotz Dessauer Proteste auf den Punkt. Carlo Purucca nimmt sich die Kugel und verwandelt souverän. Becker hatte die Ecke, der Schuss aber einfach zu gut platziert. Sorgt der Anschlusstreffer jetzt nochmal für eine Schlussoffensive von Weißenfels? Zunächst wieder das Team von Dimitrios Mitsis im Vorwärtsgang. Ilja Friebe zu Hannes Erhardt. Der schickt Tom Sparfeld. Und jetzt ist das Ding hier durch. Sparfeld mit dem Treffer zum 4:1. In der letzten Viertelstunde passiert nicht mehr viel. Und somit zieht der SV Dessau 05 verdient ins Viertelfinale des Landespokals Sachsen-Anhalt ein.
1: Ich muss sagen, ich bin super happy. Wir haben das hier richtig, richtig gut angenommen. Haben von Anfang an eine richtig geile Körpersprache auf dem Platz gehabt. Und meiner Meinung nach auch verdient gewonnen. Wir haben unseren Matchplan super umgesetzt, die Tore vorne gemacht und hinten alles wegverteidigt. Wir sind jetzt im Viertelfinale. Viele Mannschaften sind nicht mehr drin. Das heißt, die Luft wird eng da oben. Jeder ist, denke ich, nicht zu Unrecht dort oben. Wir nehmen, was kommt und wir müssen genauso weiterarbeiten, genauso hart wie heute, egal wer da ist.
0: Wann die Auslosung des Pokalviertelfinals stattfindet, steht bisher noch nicht fest. In der Liga geht es für die 05er am 11. Oktober in Merseburg weiter. Das nächste Heimspiel im Stadion am Schillerpark wird dann am 17.10. um 14 Uhr angepfiffen. Dann empfängt man den VfB Sangerhausen.

0: Hallo und herzlich willkommen zur neuesten Ausgabe der Nachrichten hier bei RBW aktuell. Wie die Gemeinde Mulde-Stausee auf ihrer Internetseite informiert, findet am 2. Februar 2027 die Wahl zum 4. Jugendgemeinderat der Gemeinde statt. Seit 2017 setzt sich der Jugendgemeinderat für die Interessen junger Menschen ein und hat bereits zahlreiche Projekte wie Graffiti-Aktionen, Kinoabende, die Aktivierung von Bolzplätzen und die Freizeitanlage in Puch umgesetzt. Als nächstes großes Projekt ist die Freizeitanlage in Schleiz geplant. Der Jugendgemeinderat verfügt über Rede- und Antragsrecht im Gemeinderat sowie ein eigenes Budget und bietet Jugendlichen damit die Möglichkeit, ihre Gemeinde aktiv mitzugestalten. Gesucht werden 5 bis 13 Mitglieder für eine Amtszeit von 3 Jahren. Jugendliche, die am Wahltag mindestens 12 und noch nicht 26 Jahre alt sind und seit mindestens 3 Monaten ihren Hauptwohnsitz in der Gemeinde Mulde-Stausee haben, können sich zur Wahl stellen und ihre Interessen einbringen. Die Wahl findet als reine Briefwahl statt und endet am 2. Februar 2027 um 16 Uhr. Die Bewerbungsfrist läuft bis zum 26. November diesen Jahres. Die Bewerbungsunterlagen sind auf der Internetseite des Jugendgemeinderats unter Wahl zu finden. Weitere Informationen gibt es unter www.jugendgemeinderat-muldestausee.de. Im Chemiepark Bitterfeld-Wolfen fand am 16. September erneut die Ausbildungsmesse statt. Interessierte konnten sich über zahlreiche Ausbildungs-, Praktikums- und Studienmöglichkeiten informieren und direkt mit den 80 Ausstellern ins Gespräch kommen. Die große Zahl der Aussteller sorgte in diesem Jahr für eine besonders positive Resonanz.
1: Nach der Schule stellt sich für viele Jugendliche die Frage, wie soll es weitergehen? Ausbildung, freiwilliges soziales Jahr oder Studium? Die Möglichkeiten sind vielfältig. Orientierung bieten, dabei Bildungsmessen, auf denen sich junge Menschen über verschiedene Berufe und Bildungswege informieren können. Eine solche Messe fand am 16. September erneut im Chemiepark Bitterfeld-Wolfen statt.

0: Also dieses Jahr ist tatsächlich das Haus komplett ausgeplant, ausgebucht. Wir haben ca. 80 Aussteller bei uns aktiv beteiligt, aus allen möglichen Gewerken bzw. Branchen, von Handwerk angefangen, Industrie, Chemie, ein Hotelgewerbe ist da, Bankgewerbe, alles was im Bereich öffentlicher Dienst ist, ist da, Polizei, Bundeswehr. Also im Prinzip, ich denke mal, von jedem oder für jeden Teilnehmer ist was hier zu finden.
1: Ab 13 Uhr füllte sich das Gelände mit interessierten Jugendlichen. Sie konnten Fragen stellen, erste Kontakte knüpfen und auch direkt Bewerbungsunterlagen mitbringen. Im persönlichen Gespräch standen Personalverantwortliche, Ausbilder und Auszubildende Rede und Antwort. Einer von ihnen ist Luke Urban. Er befindet sich im vierten Lehrjahr zum Konstruktionsmechaniker bei Wiesheu und konnte aus seinem eigenen Arbeitsalltag berichten.
2: Dadurch, dass ich jetzt im vierten Lehrjahr bin, konnte ich schon vieles mitnehmen an Erfahrung außerhalb der Firma als auch in der Firma. Dadurch, dass die Ausbildung nicht nur in der Firma bzw. in der Montage ist, dass es ein bisschen abwechslungsreich ist, von der Schweißerei bis hin zu verschiedenen Maschinen, die man bedient, sei es die Drehmaschine als auch die Fräse. Ja, und in der Schule, entweder in Bitterfeld oder in Dessau. Und es läuft natürlich dann ab, dass es verschiedene Lernfelder gibt von 1 bis 14 und dass man da das ganze Theoretische durchgeht in Metallbearbeitung.
1: Von Handwerksbetrieben über große Unternehmen und Verwaltungen bis hin zu Einrichtungen aus den Bereichen Gesundheit und Pflege. Die Auswahl an Möglichkeiten ist groß. Auch Universitäten und Hochschulen informierten über ihre Studienangebote. Insgesamt waren 15 verschiedene Bereiche vertreten. Für die Organisatoren spielt dabei vor allem die Unterstützung durch die Unternehmen und die Beteiligung der Jugendlichen eine wichtige Rolle.
0: Unsere Teilnehmer bzw. Schüler, die angeschrieben worden sind, kommen ja aus dem Landkreis, vor allem aus Bitterfeld-Wolfen. Muldenstein ist dabei, Ragun ist angeschrieben worden, auch Bad Düben wurde angeschrieben. Wir haben Zusagen von Bitterfeld. Wir haben auch Schulen natürlich dabei, die sich ganz aktiv beteiligen, wie die Helene-Lange-Schule, die jedes Jahr unsere tolle Cafeteria unten betreibt und das wirklich prima macht. Das Heinrich-Heine-Gymnasium unterstützt uns hinsichtlich Ordnungsdienst und am Empfang. Die haben bereits ihre Einweisung bekommen, offiziell auch von der Polizei. Fand ich wirklich super, dass die sich dafür dazu bereit erklärt haben. Und wir haben erneut Schüler da von Muldenstein, die uns hier im Bereich der Schüler nutzen.
1: Bereits im vergangenen Jahr besuchten mehr als 1400 Menschen die Bildungsmesse im Metalllabor. Über 70 Aussteller waren damals vertreten. In diesem Jahr konnten weitere neue Aussteller gewonnen werden.
0: Wir haben tatsächlich neue Unternehmen gewinnen können. Edeka ist zum Beispiel dabei oder SKW Pisseritz ist dieses Jahr auch wieder neu am Start. Wir haben eine Hotelkette gewinnen können, die heute mit am Platz sozusagen ausstellt.
1: Wer auf der Messe noch nicht den passenden Ausbildungsplatz gefunden hat, kann auch online weitersuchen. Die Entwicklungs- und Wirtschaftsförderungsgesellschaft Anhalt-Bitterfeld, kurz EWG, bietet dafür eine eigene App an.
3: Wir haben seit 2 Jahren eine App ins Leben gerufen mit einem Startup-Unternehmen aus Stuttgart. Die funktioniert auch wie eine bekannte Dating-App. Da kann man aber nicht nur Ausbildungsplätze suchen, sondern Praktika, duale Studiengänge oder halt bezahlte Ferienjobs. Ne? Man kann sich quasi ein Profil runterladen. Das ist völlig kostenfrei für alle Unternehmen im Landkreis und auch alle Schüler, die bei uns im Landkreis sind. Alles kann, nichts muss. Man kann angeben, was man will, Hobbys, was man Interessen hat. Und dann basiert es auf einer bekannten App. Man kann wischen, finde ich das Unternehmen gut, geht es in die eine Richtung, finde ich es blöd in die andere. Und dann gibt es ein Match und dann kann man ähnlich wie über diese WhatsApp-Geschichte, über das Handy mit dem Arbeitgeber schreiben. Unkompliziert, ohne Anschreiben, ohne Lebenslauf und in Sekundentakt genau. Wir haben da vor 1,5 Jahren jetzt angefangen, es sind schon über 100 Unternehmen dabei. Wir haben über 6.000 Bewerbungen, wir haben auch letztes Jahr Einstellungen frequentieren können. Es kommt gut an.
1: Die Bildungsmesse bot den Jugendlichen die Möglichkeit, sich frühzeitig zu informieren und schon einmal in die Berufswelt hineinzuschnuppern. So konnten sie wichtige Eindrücke für ihre Entscheidung über den nächsten Lebensabschnitt sammeln.
4: Wo verliert mein Haus Wärme? Und welche energetischen Sanierungsmaßnahmen sind sinnvoll? Antworten auf diese Fragen möchte die Stadt Südliches Anhalts mit

0: einer geplanten Thermografie-Aktion geben. Dazu finden im Herbst 2026 kostenlose Informationsveranstaltungen in drei Ortschaften statt. Am 15. Oktober um 18 Uhr im Dorfgemeinschaftshaus Quellendorf, am 20. Oktober um 16.30 Uhr im Rathaus Gröbzig und am 12. November um 18 Uhr im Dorfgemeinschaftshaus Weißandt-Gölzau. Interessierte Hauseigentümer können sich anschließend bis zum 18. Dezember für die Teilnahme anmelden. Die Thermografieaufnahmen sind für Januar und Februar 2027 bei geeigneten Witterungsbedingungen geplant. Die Teilnehmer erhalten die Wärmebilder sowie eine fachliche Einschätzung und Hinweise auf mögliche Sanierungsmaßnahmen. Durch die gemeinsame Organisation möchte die Stadt Südliches Anhalt ihren Bürgern eine vergünstigte Untersuchung ermöglichen. Die konkreten Teilnahmebedingungen und weitere Informationen werden rechtzeitig auf der Internetseite der Stadt veröffentlicht. Nach einem erfolgreichen Auftakt auswärts wollten die BSW Sixers nun auch vor heimischem Publikum punkten. Am zweiten Spieltag der Saison wartete mit der SG Braunschweig allerdings ein ambitionierter Gegner. Für die Sixer ging es also darum, den Heimvorteil zu nutzen und den nächsten Sieg einzufahren.
1: Ihr erstes Auswärtsspiel konnten die BSW Sixers knapp mit einem 5-Punkte-Vorsprung gewinnen. Doch jetzt ging es am 3. Oktober ins erste Heimspiel. Zum zweiten Spieltag in der zweiten Basketball-Bundesliga empfingen sie die SG Braunschweig. Es versprach sich ein spannendes Spiel. Der Ball fliegt und Braunschweig legt als erstes los. Ekluo macht den ersten nach einem Einwurfpass. Wenige Sekunden später noch einmal ein Dreier von Roche nach einem wunderbaren Pass von Fox. Den letzten in der Serie macht dann nochmal Ekluo mit einem Dreier von links außen. Braunschweig startet mit 8:0 ins Match. Ein paar schöne Treffer haben die Sixers zwar. Hier zum Beispiel das 4:10 durch den Dank von Shitu. Generell ist ihr erstes Viertel aber geprägt von zu vielen Fehlwürfen. Mit nur noch 5 Sekunden auf der Uhr nutzt Fox den Fehler seines Kontrahenten aus und beendet das erste Viertel mit einem eindeutigen 13:26 für die SG. Auch im nächsten Viertel ändert sich hieran nicht viel. Fox zeigt weiterhin sein Können an der Dreierlinie und bringt sein Team weiter voran. Ganz abhängen lassen sich die Sixers jedoch nicht. Nach einem verworfenen Wurf ist Schneider zur Stelle und der Rebound führt zum Dreier durch Drammel. 28:38. Zumindest vergrößert hat sich der Abstand nicht. Das war es aber erst einmal für die Sixers. Lediglich 3 getroffene Freiwürfe von Zelanto Borowski sorgen für den vorläufigen Endstand von 31:44 im zweiten Viertel. Erst denkt man, alles sei beim Alten, doch dann merken die Zuschauer, dass die Pause den Sixers wohl gut getan hat. Noch 5 Minuten auf der Uhr. Die Sixers bekommen den Rebound. Weite Pässe übers Spielfeld. Am Ende bekommt den Chitu und startet mit seinem Dreier eine Korbserie, die sich sehen lassen kann. Den nächsten macht Schneider mit einem Freiwurf. Den zweiten trifft er zwar nicht, doch beim Nachwurf wird Drammel gefoult und auch er darf mal ran. Keine Probleme für die Nummer 21, denn er versenkt souverän. Chitu beendet dann mit seinem Nachwurf die Korbserie zum 47:51. Was für eine Aufholjagd. In der letzten Spielminute dann noch ein Hingucker. Chitu bekommt den Ball, läuft alleine vor. Passt zu Kristonik und der dankt ihn zum 59:65. Die Sixers nun in Höchstform. Nur ein weiterer Dreier durch Fox macht noch eine Kerbe in diese Leistung. Das dritte Viertel endet im Unentschieden mit 59:59. Was für eine Aufholjagd. Es geht ins letzte Viertel und die Sixers scheint nichts aufhalten zu können. Nach 1,5 Minuten starten sie in die nächste Korbserie. Kristonik bekommt den Rebound. Schneider arbeitet sich langsam übers Feld und Nauton schließt mit einem Korbleger ab. Eine Minute später erhöht noch einmal Ludwig. Den letzten in der Serie macht dann nochmal Kristonik, ebenfalls mit einem Korbleger nach einem verfehlten Wurf zum 66:59. Nur noch 3 Minuten auf der Uhr und Braunschweig kämpft sich langsam wieder ran. Ewelt blockt und Fox läuft vor. Springt und mit Hilfe von Chitu landet er im Korb. 72:70. Es wird doch noch knapp. Für die Sixers scheint nichts mehr zu klappen. Schneider verfehlt den Korb und Drame foul. 2 Freiwürfe mit nur noch 40 Sekunden auf der Uhr. 72:72. La aber lässig vorm Korb. Der erste sitzt. Und der zweite auch. Jetzt zählt jede Sekunde. Nur noch 2 Sekunden auf der Uhr. Einwurf. Liegt, aber nein. Das Spiel endet nach Aufholjagden beider Seiten im 72:74 Sieg für die SG Braunschweig. In 3 Minuten keinen einzigen Korb versenkt. Das ist bitter.
2: Ja, erste Halbzeit haben wir sehr schlecht gespielt. Viele Ballverluste, nicht genug zusammengespielt. Das sieht man auch an den Assists. Wir hatten nur 3 Assists in der Halbzeit. Das ist natürlich zu wenig. Ich denke, jeder im Publikum kann sich die Statistik ansehen und sieht 17 von 35 Freiwürfen. Das ist einfach nicht gut genug. Da haben wir mentale Schwäche gezeigt. Und ich denke, am Ende war das der größte Unterschied. Wir haben zurückgekämpft nach der Halbzeit, haben hier ein bisschen Charakter gezeigt, haben wir gespielt, wie wir eigentlich 40 Minuten lang spielen sollen. Aber Basketball ist einfach a game of runs. Und dann hat Braunschweig den letzten Run gemacht.
1: Schon am Samstag geht es für die Sixers ins nächste Heimspiel. Dieses Mal gegen die Iserlohn Kangaroos. Ein schwerer Gegner, der bisher immer mit großem Abstand gewinnen konnte.
0: Im Zeitraum vom 12. Oktober bis zum 4. Dezember ist die Röhrenstraße in Bitterfeld auf Höhe des ehemaligen Baumarktes B1 aufgrund des Rück- und Neubaus einer Gasleitung voll gesperrt. Eine Umleitungsstrecke ist über die B100, die Straße des Friedens, zur Glückaufstraße und in Gegenrichtung ausgeschildert. Ebenfalls voll gesperrt ist im Zeitraum vom 12. Oktober bis zum 23. Oktober der Hahnstückenweg in Bitterfeld, ab der Einmündung Lilienthalstraße auf Höhe der Hausnummern 17 und 19. Grund hierfür ist die Neuverlegung eines Trinkwasserhausanschlusses. Aufgrund der Vollsperrung können die Bushaltestellen in der Gutsmutsstraße, Lilienthalstraße und im Hahnstückenweg nicht bedient werden. Fahrgäste werden gebeten, die entsprechenden Fahrgastinformationen zu beachten. Und das waren die aktuellen Nachrichten von RBW Aktuell. Jetzt folgt noch das Wetter sowie die Meldungen aus der Region. Morgen begrüßt Sie dann meine Kollegin Zoe Müller. Bis dahin haben Sie eine schöne Zeit und auf Wiedersehen.
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Die Höchsttemperaturen erreichen etwa 17 Grad. Während des gesamten Vormittags ist mit wiederkehrenden Schauern zu rechnen. Dazu weht ein mäßiger Wind mit Böen in Geschwindigkeiten von bis zu 25 km/h.

0: Nachdem am Freitag im Paul-Greifzu-Stadion noch die letzte Begegnung der zweiten Runde des Landespokals Sachsen-Anhalt zwischen Reppichau und Halle ausgetragen wurde, war es am darauffolgenden Wochenende bereits soweit und 7 Achtelfinalduelle fanden statt. Am Sonntag, den 4. Oktober, empfing der SV Dessau 05 den SSC Weißenfels im Stadion am Schillerpark zur Pokalpartie. Die Oberliga-Aufsteiger aus dem Burgenlandkreis haben bisher einen stabilen Saisonstart hingelegt und stehen im Tabellenmittelfeld. Die 05er mussten in den letzten drei Spielen zwei Niederlagen hinnehmen, kamen alles in allem aber trotzdem ziemlich gut in die neue Spielzeit rein. In der vergangenen Verbandsligasaison konnten die Weißenfelser noch beide Partien gegen den SVD für sich entscheiden. Im Pokal spielte das aber keine Rolle und alles war bekanntermaßen möglich. Also rein ins Geschehen und die Gäste versuchen hier gleich die Anfangsphase zu dominieren. Die 05er machen defensiv aber einen starken Eindruck. Nick Bauer hier mit einer wichtigen Grätsche gegen Elias Rossner. In der nächsten Szene setzt auch Darwin Hajowski zur Grätsche an. Diesmal aber nicht ganz sauber. Schiri Nils Pilz zeigt früh die erste gelbe Karte und obendrein gibt's natürlich Freistoß für den SSC. Die wählen die flache Variante. Carlo Purucca mit der Drehung und dem Abschluss. Keine Aufgabe für 05-Keeper Nico Becker. Die Gäste machen jetzt aber richtig Druck. Felix Schneider steckt perfekt auf Elias Rossner durch. Der versucht, Becker zu umkurven, aber Nick Bauer ist erneut hellwach und klärt. Die darauffolgende Ecke bringt nichts, aber dafür der nächste Vorstoß der Weißenfelser aus dem Spiel. Diesmal Elias Rossner mit der Flanke auf Felix Schneider, der den gekonnt mit der Brust annimmt. Becker macht sich ganz groß und verhindert die Gästeführung. Bärenstark vom Dessauer Schlussmann. Der SSC bleibt aber auf dem Gaspedal. Hannes Schneider holt sich das Spielgerät und flankt in die Mitte. Im Rückraum kommt der Ball zu Elias Rossner, dessen Volley drüber geht. Die Hausherren versuchen in der Anfangsphase immer wieder Elia Friebe mit hohen Bällen zu bedienen. Der 05er Topstürmer aber mehrere Male im Abseits. In der 24. Minute klappt's dann mal mit dem Zuspiel auf Friebe. Der behauptet sich erst gut, kann am Ende aber nichts draus machen. Weißenfels klärt zum Einwurf. Den bringt dann Vjatcheslav Birjuk rein. Die Gäste klären nicht ausreichend und Rune Kiel-Litzenberg mit dem Schuss aus der Distanz. Niklas Wiener hat das Ding sicher. Aber man merkt es, mit Elia Friebe hat die Weißenfels Defensive so ihre Probleme. Und die Schillerparkicker versuchen weiter, den Torschützenkönig der vergangenen Verbandsligasaison in Szene zu setzen. Hier klappt's nicht mit dem Pass in die Mitte und in der nächsten Szene bekommt Friebe den Ball nicht richtig kontrolliert. Trotzdem sehen die 280 Zuschauer im Stadion mittlerweile ein ausgeglicheneres Spiel als noch in der Anfangsphase. Jetzt auch mal wieder die Jungs aus dem Burgenlandkreis. Kurz ausgeführte Ecke und der Ball kommt zurück auf Tijane Balde, der es mal versucht. Am Kasten vorbei. In Minute 42 die Gastgeber, dann mit einem schnörkellosen Angriff. Schönes Zusammenspiel zwischen Hannes Erhardt und Elia Friebe. Der geht außen durch und findet in der Mitte Paul Wertmann, Annahme mit links und der Abschluss mit rechts. Die Heimfans können ausgiebig jubeln. Ein perfekt vorgetragener Angriff bringt die Dessauer hier mit 1:0 in Führung und das ist nicht unverdient. Kurz vor der Pause versucht's Justin Pupal für die Gäste nochmal aus der Distanz. Keine Gefahr für den Kasten von Nico Becker. Eine Chance gibt's in Durchgang 1 noch. Nach einer Dessauer Ecke hat erst Elia Friebe und dann Tom Sparfeld die Möglichkeit zu erhöhen. Beide ohne Erfolg und somit geht's mit der 1:0-Führung für die Hausherren in die Kabine. Und wer nun dachte, die Oberligisten drehen in Durchgang 2 nochmal auf, hat sich geirrt. Die Dessauer Jungs drücken auf den zweiten Treffer. Wieder das bekannte Stilmittel. Der hohe Ball auf Elia Friebe. Der behauptet sich und umkurvt SSC-Keeper Niklas Wiener. Er muss nur noch aufs leere Tor schießen, doch er bekommt den Ball nicht mehr richtig gedrückt. So eine Chance lässt sich der Ausnahmekönner eigentlich selten entgehen. Aber der Sturmlauf der 05er geht weiter. Nach einem eigenen Ballgewinn geht es schnell. Hannes Erhardt findet wieder Friebe mit einem hohen Ball. Ein zweites Mal lässt sich der hier nicht bitten und erhöht auf 2:0. Die Stimmung ist bestens im Stadion am Schillerpark und die 05er machen hier einfach ein richtig starkes Spiel. Die Gäste jedoch haben sich noch nicht aufgegeben und starten anschließend einen eigenen Sturmlauf. Hier noch der Schuss zu hoch angesetzt. Dann der zur Pause eingewechselte Yannick Luib, der in der Mitte Elias Rosner findet. Nico Becker hat den Ball sicher. In der 55. Minute geht's wieder über Luib. Der bringt den Ball punktgenau auf den Kopf von Rosner, aber Nico Becker ist heute eine absolute Bank. Kein Vorbeikommen für die Weißenfelser am Dessauer Keeper. Und der kann auch Spieleröffnung. Ein hoher Ball. Tom Sparfeld leitet weiter auf Ilja Friebe. Der setzt zum Sprint an und sieht den einlaufenden Davin Hajowski. Der 19-Jährige erhöht auf 3:0. Es wird langsam richtig deutlich. Die Gastgeber schalten aber nicht in den Verwaltungsmodus, sondern spielen weiter munter auf. Es wirkt fast schon unfair, wie gut das hier klappt. Aber natürlich ist es in der 60. Minute wieder der hohe Ball auf Friebe. Martin Dierichen kann Dessaus Nummer 9 nur mit einer Notbremse stoppen. Schiri Nils Pilz schickt den Weißenfelser folgerichtig vom Platz. Der darauf folgende Freistoß bringt den Schillerparkickern zwar nichts ein, aber mit einer 3-Tore-Führung und einem Mann mehr sollte hier eigentlich nichts mehr anbrennen. Die Gastmannschaft kommt nochmal. Felix Schneider geht bis in den Strafraum durch und Nick Bauer trifft ihn mit dem Arm im Gesicht. Der Unparteiische zeigt trotz Dessauer Proteste auf den Punkt. Carlo Purucca nimmt sich die Kugel und verwandelt souverän. Becker hatte die Ecke, der Schuss aber einfach zu gut platziert. Sorgt der Anschlusstreffer jetzt nochmal für eine Schlussoffensive von Weißenfels? Zunächst wieder das Team von Dimitrios Mitsis im Vorwärtsgang. Ilja Friebe zu Hannes Erhardt. Der schickt Tom Sparfeld. Und jetzt ist das Ding hier durch. Sparfeld mit dem Treffer zum 4:1. In der letzten Viertelstunde passiert nicht mehr viel und somit zieht der SV Dessau 05 verdient ins Viertelfinale des Landespokals Sachsen-Anhalt ein.
1: Ich muss sagen, ich bin super happy. Wir haben das hier richtig, richtig gut angenommen, haben von Anfang an eine richtig geile Körpersprache auf dem Platz gehabt und meiner Meinung nach auch verdient gewonnen. Wir haben unseren Matchplan super umgesetzt, die Tore vorne gemacht und hinten alles wegverteidigt. Wir sind jetzt im Viertelfinale. Viele Mannschaften sind nicht mehr drin. Das heißt, die Luft wird eng da oben. Jeder ist, denke ich, nicht zu Unrecht dort oben. Wir nehmen, was kommt und wir müssen genauso weiterarbeiten, genauso hart wie heute, egal wer da ist.
0: Wann die Auslosung des Pokalviertelfinals stattfindet, steht bisher noch nicht fest. In der Liga geht es für die 05er am 11. Oktober in Merseburg weiter. Das nächste Heimspiel im Stadion am Schillerpark wird dann am 17.10. um 14 Uhr angepfiffen. Dann empfängt man den VfB Sangerhausen.

0: Hallo und herzlich willkommen zur neuesten Ausgabe der Nachrichten hier bei RBW Aktuell. Wie die Gemeinde Muldestausee auf ihrer Internetseite informiert, findet am 2. Februar 2027 die Wahl zum 4. Jugendgemeinderat der Gemeinde statt. Seit 2017 setzt sich der Jugendgemeinderat für die Interessen junger Menschen ein und hat bereits zahlreiche Projekte wie Graffiti-Aktionen, Kinoabende, die Aktivierung von Bolzplätzen und die Freizeitanlage in Puch umgesetzt. Als nächstes großes Projekt ist die Freizeitanlage in Schleiz geplant. Der Jugendgemeinderat verfügt über Rede- und Antragsrecht im Gemeinderat sowie ein eigenes Budget und bietet Jugendlichen damit die Möglichkeit, ihre Gemeinde aktiv mitzugestalten. Gesucht werden 5 bis 13 Mitglieder für eine Amtszeit von 3 Jahren. Jugendliche, die am Wahltag mindestens 12 und noch nicht 26 Jahre alt sind und seit mindestens 3 Monaten ihren Hauptwohnsitz in der Gemeinde Muldestausee haben, können sich zur Wahl stellen und ihre Interessen einbringen. Die Wahl findet als reine Briefwahl statt und endet am 2. Februar 2027 um 16 Uhr. Die Bewerbungsfrist läuft bis zum 26. November diesen Jahres. Die Bewerbungsunterlagen sind auf der Internetseite des Jugendgemeinderats unter Wahl zu finden. Weitere Informationen gibt es unter www.jugendgemeinderat-muldestausee.de. Im Chemiepark Bitterfeld-Wolfen fand am 16. September erneut die Ausbildungsmesse statt. Interessierte konnten sich über zahlreiche Ausbildungs-, Praktikums- und Studienmöglichkeiten informieren und direkt mit den 80 Ausstellern ins Gespräch kommen. Die große Zahl der Aussteller sorgte in diesem Jahr für eine besonders positive Resonanz.
1: Nach der Schule stellt sich für viele Jugendliche die Frage, wie soll es weitergehen? Ausbildung, freiwilliges soziales Jahr oder Studium? Die Möglichkeiten sind vielfältig. Orientierung bieten, dabei Bildungsmessen, auf denen sich junge Menschen über verschiedene Berufe und Bildungswege informieren können. Eine solche Messe fand am 16. September erneut im Chemiepark Bitterfeld-Wolfen statt.

0: Fragen stellen, erste Kontakte knüpfen und auch direkt Bewerbungsunterlagen mitbringen. Im persönlichen Gespräch standen Personalverantwortliche, Ausbilder und Auszubildende Rede und Antwort. Einer von ihnen ist Luke Urban. Er befindet sich im vierten Lehrjahr zum Konstruktionsmechaniker bei Wiesheu und konnte aus seinem eigenen Arbeitsalltag berichten.
1: Dadurch, dass ich jetzt im vierten Lehrjahr bin, konnte ich schon vieles mitnehmen an Erfahrung außerhalb der Firma als auch in der Firma. Dadurch, dass die Ausbildung nicht nur in der Firma bzw. in der Montage ist, dass es ein bisschen abwechslungsreich ist, von der Schweißerei bis hin zu verschiedenen Maschinen, die man bedient, sei es die Drehmaschine als auch die Fräse. Ja, und in der Schule, entweder in Bitterfeld oder in Dessau. Und es läuft natürlich dann ab, dass es verschiedene Lernfelder gibt von 1 bis 14 und dass man da das ganze Theoretische durchgeht in Metallbearbeitung.
0: Von Handwerksbetrieben über große Unternehmen und Verwaltungen bis hin zu Einrichtungen aus den Bereichen Gesundheit und Pflege. Die Auswahl an Möglichkeiten ist groß. Auch Universitäten und Hochschulen informierten über ihre Studienangebote. Insgesamt waren 15 verschiedene Bereiche vertreten. Für die Organisatoren spielt dabei vor allem die Unterstützung durch die Unternehmen und die Beteiligung der Jugendlichen eine wichtige Rolle.
2: Unsere Teilnehmer bzw. Schüler, die angeschrieben worden sind, kommen ja aus dem Landkreis, vor allem aus Bitterfeld-Wolfen. Muldenstein ist dabei, Ragun ist angeschrieben worden, auch Bad Düben wurde angeschrieben. Wir haben Zusagen von Bitterfeld. Wir haben auch Schulen natürlich dabei, die sich ganz aktiv beteiligen, wie die Helene-Lange-Schule, die jedes Jahr unsere tolle Cafeteria unten betreibt und das wirklich prima macht. Das Heinrich-Heine-Gymnasium unterstützt uns hinsichtlich Ordnungsdienst und am Empfang. Die haben bereits ihre Einweisung bekommen, offiziell auch von der Polizei. Fand ich wirklich super, dass die sich dafür oder dazu bereit erklärt haben. Und wir haben erneut Schüler da von Muldenstein, die uns hier im Bereich der Schüler nutzen.
0: Bereits im vergangenen Jahr besuchten mehr als 1400 Menschen die Bildungsmesse im Metalllabor. Über 70 Aussteller waren damals vertreten. In diesem Jahr konnten weitere neue Aussteller gewonnen werden.
2: Wir haben tatsächlich neue Unternehmen gewinnen können. Edeka ist zum Beispiel dabei oder SKW Pisseritz ist dieses Jahr auch wieder neu am Start. Wir haben eine Hotelkette gewinnen können, die heute mit am Platz sozusagen ausstellt.
0: Wer auf der Messe noch nicht den passenden Ausbildungsplatz gefunden hat, kann auch online weitersuchen. Die Entwicklungs- und Wirtschaftsförderungsgesellschaft Anhalt-Bitterfeld, kurz EWG, bietet dafür eine eigene App an.
3: Wir haben seit 2 Jahren eine App ins Leben gerufen mit einem Startup-Unternehmen aus Stuttgart. Die funktioniert auch wie eine bekannte Dating-App. Da kann man aber nicht nur Ausbildungsplätze suchen, sondern Praktika, duale Studiengänge oder halt bezahlte Ferienjobs. Ne? Man kann sich quasi ein Profil runterladen. Das ist völlig kostenfrei für alle Unternehmen im Landkreis und auch alle Schüler, die bei uns im Landkreis sind. Alles kann, nichts muss. Man kann angeben, was man will, Hobbys, was man Interessen hat. Und dann basiert es auf einer bekannten App. Man kann wischen, finde ich das Unternehmen gut, geht es in die eine Richtung, finde ich es blöd in die andere. Und dann gibt es ein Match und dann kann man ähnlich wie über diese WhatsApp-Geschichte, über das Handy mit dem Arbeitgeber schreiben. Unkompliziert, ohne Anschreiben, ohne Lebenslauf und in Sekundentakt genau. Wir haben da vor 1,5 Jahren jetzt angefangen, es sind schon über 100 Unternehmen dabei. Wir haben über 6000 Bewerbungen, wir haben auch letztes Jahr Einstellungen frequentieren können. Es kommt gut an.
0: Die Bildungsmesse bot den Jugendlichen die Möglichkeit, sich frühzeitig zu informieren und schon einmal in die Berufswelt hineinzuschnuppern. So konnten sie wichtige Eindrücke für ihre Entscheidung über den nächsten Lebensabschnitt sammeln.
4: Wo verliert mein Haus Wärme? Und welche energetischen Sanierungsmaßnahmen sind sinnvoll? Antworten auf diese Fragen möchte die Stadt Südliches Anhalt mit einer geplanten Thermografieaktion geben. Dazu finden im Herbst 2026 kostenlose Informationsveranstaltungen in 3 Ortschaften statt. Am 15. Oktober um 18 Uhr im Dorfgemeinschaftshaus Quellendorf, am 20. Oktober um 16.30 Uhr im Rathaus Gröbzig und am 12. November um 18 Uhr im Dorfgemeinschaftshaus Weißand-Gölzau. Interessierte Hauseigentümer können sich anschließend bis zum 18. Dezember für die Teilnahme anmelden. Die Thermografieaufnahmen sind für Januar und Februar.

0: Februar 2027 bei geeigneten Witterungsbedingungen geplant. Die Teilnehmer erhalten die Wärmebilder sowie eine fachliche Einschätzung und Hinweise auf mögliche Sanierungsmaßnahmen. Durch die gemeinsame Organisation möchte die Stadt Südliches Anhalt ihren Bürgern eine vergünstigte Untersuchung ermöglichen. Die konkreten Teilnahmebedingungen und weitere Informationen werden rechtzeitig auf der Internetseite der Stadt veröffentlicht. Nach einem erfolgreichen Auftakt auswärts wollten die BSW Sixers nun auch vor heimischem Publikum punkten. Am zweiten Spieltag der Saison wartete mit der SG Braunschweig allerdings ein ambitionierter Gegner. Für die Sixer ging es also darum, den Heimvorteil zu nutzen und den nächsten Sieg einzufahren.
1: Ihr erstes Auswärtsspiel konnten die BSW Sixers knapp mit einem 5-Punkte-Vorsprung gewinnen. Doch jetzt ging es am 3. Oktober ins erste Heimspiel. Zum zweiten Spieltag in der zweiten Basketball-Bundesliga empfingen sie die SG Braunschweig. Es versprach sich ein spannendes Spiel. Der Ball fliegt und Braunschweig legt als erstes los. Ekluo macht den ersten nach einem Einwurfpass. Wenige Sekunden später noch einmal ein Dreier von Rouge nach einem wunderbaren Pass von Fox. Den letzten in der Serie macht dann nochmal Ekluo mit einem Dreier von links außen. Braunschweig startet mit 8:0 ins Match. Ein paar schöne Treffer haben die Sixers zwar. Hier zum Beispiel das 4:10 durch den Dank von Shitu. Generell ist ihr erstes Viertel aber geprägt von zu vielen Fehlwürfen. Mit nur noch 5 Sekunden auf der Uhr nutzt Fox den Fehler seines Kontrahenten aus und beendet das erste Viertel mit einem eindeutigen 13:26 für die SG. Auch im nächsten Viertel ändert sich hieran nicht viel. Fox zeigt weiterhin sein Können an der Dreierlinie und bringt sein Team weiter voran. Ganz abhängen lassen sich die Sixers jedoch nicht. Nach einem verworfenen Wurf ist Schneider zur Stelle und der Rebound führt zum Dreier durch Drammel. 28:38. Zumindest vergrößert hat sich der Abstand nicht. Das war es aber erst einmal für die Sixers. Lediglich 3 getroffene Freiwürfe von Celantor Borowski sorgen für den vorläufigen Endstand von 31:44 im zweiten Viertel. Erst denkt man, alles sei beim Alten, doch dann merken die Zuschauer, dass die Pause den Sixers wohl gut getan hat. Noch 5 Minuten auf der Uhr. Die Sixers bekommen den Rebound. Weite Pässe übers Spielfeld. Am Ende bekommt ihn Chitu und startet mit seinem Dreier eine Korbserie, die sich sehen lassen kann. Den nächsten macht Schneider mit einem Freiwurf. Den zweiten trifft er zwar nicht, doch beim Nachwurf wird Drammel gefoult und auch er darf mal ran. Keine Probleme für die Nummer 21, denn er versenkt souverän. Chitu beendet dann mit seinem Nachwurf die Korbserie zum 47:51. Was für eine Aufholjagd. In der letzten Spielminute dann noch ein Hingucker. Chitu bekommt den Ball, läuft alleine vor. Pass zu Kristonik und der dankt ihn zum 59:65. Die Sixers nun in Höchstform. Nur ein weiterer Dreier durch Fox macht noch eine Kerbe in diese Leistung. Das dritte Viertel endet im Unentschieden mit 59:59. Was für eine Aufholjagd. Es geht ins letzte Viertel und die Sixers scheint nichts aufhalten zu können. Nach 1,5 Minuten starten sie in die nächste Korbserie. Kristonik bekommt den Rebound. Schneider arbeitet sich langsam übers Feld und Nauton schließt mit einem Korbleger ab. Eine Minute später erhöht noch einmal Ludwig. Den letzten in der Serie macht dann nochmal Kristonik, ebenfalls mit einem Korbleger nach einem verfehlten Wurf zum 66:59. Nur noch 3 Minuten auf der Uhr und Braunschweig kämpft sich langsam.

0: wieder ran. Die Welt blockt und Fox läuft vor. Springt und mit Hilfe von Chitu landet er im Korb. 72 zu 70. Es wird doch noch knapp. Für die Sixers scheint nichts mehr zu klappen. Schneider verfehlt den Korb und Drame faul. Zwei Freiwürfe mit nur noch 40 Sekunden auf der Uhr. 72 zu 72. La aber lässig vorm Korb. Der erste sitzt. Und der zweite auch. Jetzt zählt jede Sekunde. Nur noch 2 Sekunden auf der Uhr. Einwurf. Liegt, aber nein. Das Spiel endet nach Aufholjagden beider Seiten im 72 zu 74 Sieg für die SG Braunschweig. In 3 Minuten keinen einzigen Korb versenkt. Das ist bitter.
1: Ja, erste Halbzeit haben wir sehr schlecht gespielt. Viele Ballverluste, nicht genug zusammengespielt. Das sieht man auch an den Assists. Wir hatten nur 3 Assists in der Halbzeit. Das ist natürlich zu wenig. Ich denke, jeder im Publikum kann sich die Statistik ansehen und sieht 17 von 35 Freiwürfen. Das ist einfach nicht gut genug. Da haben wir mentale Schwäche gezeigt. Und ich denke, am Ende war das der größte Unterschied. Wir haben zurückgekämpft nach der Halbzeit, haben hier ein bisschen Charakter gezeigt, haben wir gespielt, wie wir eigentlich 40 Minuten lang spielen sollen. Aber Basketball ist einfach a game of runs. Und dann hat Braunschweig den letzten Run gemacht.
0: Schon am Samstag geht es für die Sixers ins nächste Heimspiel. Dieses Mal gegen die Iserlohn Kangaroos. Ein schwerer Gegner, der bisher immer mit großem Abstand gewinnen konnte.
2: Im Zeitraum vom 12. Oktober bis zum 4. Dezember ist die Röhrenstraße in Bitterfeld auf Höhe des ehemaligen Baumarktes B1 aufgrund des Rück- und Neubaus einer Gasleitung voll gesperrt. Eine Umleitungsstrecke ist über die B100, die Straße des Friedens, zur Glückaufstraße und in Gegenrichtung ausgeschildert. Ebenfalls voll gesperrt ist im Zeitraum vom 12. Oktober bis zum 23. Oktober der Hahnstückenweg in Bitterfeld ab der Einmündung Lilienthalstraße auf Höhe der Hausnummern 17 und 19. Grund hierfür ist die Neuverlegung eines Trinkwasserhausanschlusses. Aufgrund der Vollsperrung können die Bushaltestellen in der Gutsmutsstraße, Lilienthalstraße und im Hahnstückenweg nicht bedient werden. Fahrgäste werden gebeten, die entsprechenden Fahrgastinformationen zu beachten. Und das waren die aktuellen Nachrichten von RBW Aktuell. Jetzt folgt noch das Wetter sowie die Meldungen aus der Region. Morgen begrüßt Sie dann meine Kollegin Zoe Müller. Bis dahin haben Sie eine schöne Zeit und auf Wiedersehen.
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Die Höchsttemperaturen erreichen etwa 17 Grad. Während des gesamten Vormittags ist mit wiederkehrenden Schauern zu rechnen. Dazu weht ein mäßiger Wind mit Böen in Geschwindigkeiten von bis zu 25 km/h.

Nachdem am Freitag im Paul-Greifzu-Stadion noch die letzte Begegnung der zweiten Runde des Landespokals Sachsen-Anhalt zwischen Reppichau und Halle ausgetragen wurde, war es am darauffolgenden Wochenende bereits soweit und 7 Achtelfinalduelle fanden statt. Am Sonntag, den 4. Oktober, empfing der SV Dessau 05 den SSC Weißenfels im Stadion am Schillerpark zur Pokalpartie. Die Oberliga-Aufsteiger aus dem Burgenlandkreis haben bisher einen stabilen Saisonstart hingelegt und stehen im Tabellenmittelfeld. Die 05er mussten in den letzten drei Spielen zwei Niederlagen hinnehmen, kamen alles in allem aber trotzdem ziemlich gut in die neue Spielzeit rein. In der vergangenen Verbandsliga-Saison konnten die Weißenfelser noch beide Partien gegen den SVD für sich entscheiden. Im Pokal spielte das aber keine Rolle und alles war bekanntermaßen möglich. Also rein ins Geschehen und die Gäste versuchen hier gleich die Anfangsphase zu dominieren. Die 05er machen defensiv aber einen starken Eindruck. Nick Bauer hier mit einer wichtigen Grätsche gegen Elias Rossner. In der nächsten Szene setzt auch Darwin Hajowski zur Grätsche an. Diesmal aber nicht ganz sauber. Schiri Nils Pilz zeigt früh die erste gelbe Karte und obendrein gibt's natürlich Freistoß für den SSC. Die wählen die flache Variante. Carlo Purucca mit der Drehung und dem Abschluss. Keine Aufgabe für 05-Keeper Nico Becker. Die Gäste machen jetzt aber richtig Druck. Felix Schneider steckt perfekt auf Elias Rossner durch. Der versucht, Becker zu umkurven, aber Nick Bauer ist erneut hellwach und klärt. Die darauffolgende Ecke bringt nichts, aber dafür der nächste Vorstoß der Weißenfelser aus dem Spiel. Diesmal Elias Rossner mit der Flanke auf Felix Schneider, der den gekonnt mit der Brust annimmt. Becker macht sich ganz groß und verhindert die Gästeführung. Bärenstark vom Dessauer Schlussmann. Der SSC bleibt aber auf dem Gaspedal. Hannes Schneider holt sich das Spielgerät und flankt in die Mitte. Im Rückraum kommt der Ball zu Elias Rossner, dessen Volley drüber geht. Die Hausherren versuchen in der Anfangsphase immer wieder Elia Friebe mit hohen Bällen zu bedienen. Der 05er Topstürmer aber mehrere Male im Abseits. In der 24. Minute klappt's dann mal mit dem Zuspiel auf Friebe. Der behauptet sich erst gut, kann am Ende aber nichts draus machen. Weißenfels klärt zum Einwurf. Den bringt dann Vjatcheslav Birjuk rein. Die Gäste klären nicht ausreichend und Rune Kiel-Litzenberg mit dem Schuss aus der Distanz. Niklas Wiener hat das Ding sicher. Aber man merkt es, mit Elia Friebe hat die Weißenfels Defensive so ihre Probleme. Und die Schillerparkicker versuchen weiter, den Torschützenkönig der vergangenen Verbandsligasaison in Szene zu setzen. Hier klappt's nicht mit dem Pass in die Mitte und in der nächsten Szene bekommt Friebe den Ball nicht richtig kontrolliert. Trotzdem sehen die 280 Zuschauer im Stadion mittlerweile ein ausgeglicheneres Spiel als noch in der Anfangsphase. Jetzt auch mal wieder die Jungs aus dem Burgenlandkreis. Kurz ausgeführte Ecke und der Ball kommt zurück auf Tijane Balde, der es mal versucht. Am Kasten vorbei. In Minute 42 die Gastgeber, dann mit einem schnörkellosen Angriff. Schönes Zusammenspiel zwischen Hannes Erhardt und Elia Friebe. Der geht außen durch und findet in der Mitte Paul Wertmann, Annahme mit links und der Abschluss mit rechts. Die Heimfans können ausgiebig jubeln. Ein perfekt vorgetragener Angriff bringt die Dessauer hier mit 1:0 in Führung und das ist nicht unverdient. Kurz vor der Pause versucht's Justin Pupal für die Gäste nochmal aus der Distanz. Keine Gefahr für den Kasten von Nico Becker. Eine Chance gibt's in Durchgang 1 noch. Nach einer Dessauer Ecke hat erst Elia Friebe und dann Tom Sparfeld die Möglichkeit zu erhöhen. Beide ohne Erfolg und somit geht's mit der 1:0-Führung für die Hausherren in die Kabine. Und wer nun dachte, die Oberligisten drehen in Durchgang 2 nochmal auf, hat sich geirrt. Die Dessauer Jungs drücken auf den zweiten Treffer. Wieder das bekannte Stilmittel. Der hohe Ball auf Elia Friebe. Der behauptet sich und umkurvt SSC-Keeper Niklas Wiener. Er muss nur noch aufs

0: Wäre Torschießen, doch er bekommt den Ball nicht mehr richtig gedrückt. So eine Chance lässt sich der Ausnahmekönner eigentlich selten entgehen. Aber der Sturmlauf der 05er geht weiter. Nach einem eigenen Ballgewinn geht es schnell. Hannes Erhardt findet wieder Friebe mit einem hohen Ball. Ein zweites Mal lässt sich der hier nicht bitten und erhöht auf 2:0. Die Stimmung ist bestens im Stadion am Schillerpark und die 05er machen hier einfach ein richtig starkes Spiel. Die Gäste jedoch haben sich noch nicht aufgegeben und starten anschließend einen eigenen Sturmlauf. Hier noch der Schuss zu hoch angesetzt. Dann der zur Pause eingewechselte Yannick Luib, der in der Mitte Elias Rossner findet. Nico Becker hat den Ball sicher. In der 55. Minute geht's wieder über Luib. Der bringt den Ball punktgenau auf den Kopf von Rossner, aber Nico Becker ist heute eine absolute Bank. Kein Vorbeikommen für die Weißenfelder am Dessauer Keeper. Und der kann auch Spieleröffnung. Ein hoher Ball. Tom Sparfeld leitet weiter auf Ilja Friebe. Der setzt zum Sprint an und sieht den einlaufenden Darwin Hajowski. Der 19-Jährige erhöht auf 3:0. Es wird langsam richtig deutlich. Die Gastgeber schalten aber nicht in den Verwaltungsmodus, sondern spielen weiter munter auf. Es wirkt fast schon unfair, wie gut das hier klappt. Aber natürlich ist es in der 60. Minute wieder der hohe Ball auf Friebe. Martin Dierichen kann Dessaus Nummer 9 nur mit einer Notbremse stoppen. Schiri Nils Pilz schickt den Weißenfelser folgerichtig vom Platz. Der darauffolgende Freistoß bringt den Schillerparkickern zwar nichts ein, aber mit einer 3-Tore-Führung und einem Mann mehr sollte hier eigentlich nichts mehr anbrennen. Die Gastmannschaft kommt nochmal. Felix Schneider geht bis in den Strafraum durch und Nick Bauer trifft ihn mit dem Arm im Gesicht. Der Unparteiische zeigt trotz Dessauer Proteste auf den Punkt. Carlo Purucca nimmt sich die Kugel und verwandelt souverän. Becker hatte die Ecke, der Schuss aber einfach zu gut platziert. Sorgt der Anschlusstreffer jetzt nochmal für eine Schlussoffensive von Weißenfels? Zunächst wieder das Team von Dimitrios Mitsis im Vorwärtsgang. Ilja Friebe zu Hannes Erhardt, der schickt Tom Sparfeld und jetzt ist das Ding hier durch. Sparfeld mit dem Treffer zum 4:1. In der letzten Viertelstunde passiert nicht mehr viel und somit zieht der SV Dessa 05 verdient ins Viertelfinale des Landespokals Sachsen-Anhalt ein.
1: Ich muss sagen, ich bin super happy. Wir haben das hier richtig, richtig gut angenommen, haben von Anfang an eine richtig geile Körpersprache auf dem Platz gehabt und meiner Meinung nach auch verdient gewonnen. Wir haben unseren Matchplan super umgesetzt, die Tore vorne gemacht und hinten alles wegverteidigt. Wir sind jetzt im Viertelfinale. Viele Mannschaften sind nicht mehr drin. Das heißt, die Luft wird eng da oben. Jeder ist, denke ich, nicht zu Unrecht dort oben. Wir nehmen, was kommt und wir müssen genauso weiterarbeiten, genauso hart wie heute, egal wer da ist.
0: Wann die Auslosung des Pokalviertelfinals stattfindet, steht bisher noch nicht fest. In der Liga geht es für die 05er am 11. Oktober in Merseburg weiter. Das nächste Heimspiel im Stadion am Schillerpark wird dann am 17.10. um 14 Uhr angepfiffen. Dann empfängt man den VfB Sangerhausen.

0: Hallo und herzlich willkommen zur neuesten Ausgabe der Nachrichten hier bei RBW aktuell. Wie die Gemeinde Mulde-Stausee auf ihrer Internetseite informiert, findet am 2. Februar 2027 die Wahl zum 4. Jugendgemeinderat der Gemeinde statt. Seit 2017 setzt sich der Jugendgemeinderat für die Interessen junger Menschen ein und hat bereits zahlreiche Projekte wie Graffiti-Aktionen, Kinoabende, die Aktivierung von Bolzplätzen und die Freizeitanlage in Puch umgesetzt. Als nächstes großes Projekt ist die Freizeitanlage in Schleiz geplant. Der Jugendgemeinderat verfügt über Rede- und Antragsrecht im Gemeinderat sowie ein eigenes Budget und bietet Jugendlichen damit die Möglichkeit, ihre Gemeinde aktiv mitzugestalten. Gesucht werden 5 bis 13 Mitglieder für eine Amtszeit von 3 Jahren. Jugendliche, die am Wahltag mindestens 12 und noch nicht 26 Jahre alt sind und seit mindestens 3 Monaten ihren Hauptwohnsitz in der Gemeinde Mulde-Stausee haben, können sich zur Wahl stellen und ihre Interessen einbringen. Die Wahl findet als reine Briefwahl statt und endet am 2. Februar 2027 um 16 Uhr. Die Bewerbungsfrist läuft bis zum 26. November diesen Jahres. Die Bewerbungsunterlagen sind auf der Internetseite des Jugendgemeinderats unter Wahl zu finden. Weitere Informationen gibt es unter www.jugendgemeinderat-muldestausee.de. Im Chemiepark Bitterfeld-Wolfen fand am 16. September erneut die Ausbildungsmesse statt. Interessierte konnten sich über zahlreiche Ausbildungs-, Praktikums- und Studienmöglichkeiten informieren und direkt mit den 80 Ausstellern ins Gespräch kommen. Die große Zahl der Aussteller sorgte in diesem Jahr für eine besonders positive Resonanz.
1: Nach der Schule stellt sich für viele Jugendliche die Frage, wie soll es weitergehen? Ausbildung, freiwilliges soziales Jahr oder Studium? Die Möglichkeiten sind vielfältig. Orientierung bieten, dabei Bildungsmessen, auf denen sich junge Menschen über verschiedene Berufe und Bildungswege informieren können. Eine solche Messe fand am 16. September erneut im Chemiepark Bitterfeld-Wolfen statt.
2: Also dieses Jahr ist tatsächlich das Haus komplett ausgebucht. Wir haben ca. 80 Aussteller bei uns aktiv beteiligt, aus allen möglichen Gewerken und beziehungsweise Branchen, von Handwerk angefangen, Industrie, Chemie, Hotelgewerbe ist da, Bankgewerbe, alles was im Bereich öffentlicher Dienst ist, ist da, Polizei, Bundeswehr, also im Prinzip, ich denke mal, von jedem oder für jeden Teilnehmer ist was hier zu finden.
1: Ab 13 Uhr füllte sich das Gelände mit interessierten Jugendlichen. Sie konnten Fragen

0: Fragen stellen, erste Kontakte knüpfen und auch direkt Bewerbungsunterlagen mitbringen. Im persönlichen Gespräch standen Personalverantwortliche, Ausbilder und Auszubildende Rede und Antwort. Einer von ihnen ist Luke Urban. Er befindet sich im vierten Lehrjahr zum Konstruktionsmechaniker bei Wiesheu und konnte aus seinem eigenen Arbeitsalltag berichten.
1: Dadurch, dass ich jetzt im vierten Lehrjahr bin, konnte ich schon vieles mitnehmen an Erfahrungen außerhalb der Firma als auch in der Firma. Dadurch, dass die Ausbildung nicht nur in der Firma bzw. in der Montage ist, dass es ein bisschen abwechslungsreich ist, von der Schweißerei bis hin zu verschiedenen Maschinen, die man bedient, sei es die Drehmaschine als auch die Fräse. Ja, und in der Schule, entweder in Bitterfeld oder in Dessau. Und es läuft natürlich dann ab, dass es verschiedene Lernfelder gibt, von 1 bis 14. Und dass man da das Ganze theoretische durchgeht in Metallbearbeitung.
0: Von Handwerksbetrieben über große Unternehmen und Verwaltungen bis hin zu Einrichtungen aus den Bereichen Gesundheit und Pflege. Die Auswahl an Möglichkeiten ist groß. Auch Universitäten und Hochschulen informierten über ihre Studienangebote. Insgesamt waren 15 verschiedene Bereiche vertreten. Für die Organisatoren spielt dabei vor allem die Unterstützung durch die Unternehmen und die Beteiligung der Jugendlichen eine wichtige Rolle.
2: Unsere Teilnehmer bzw. Schüler, die angeschrieben worden sind, kommen ja aus dem Landkreis, vor allem aus Bitterfeld-Wolfen. Muldenstein ist dabei, Ragun ist angeschrieben worden, auch Bad Düben war da angeschrieben. Wir haben Zusagen von Bitterfeld. Wir haben auch Schulen natürlich dabei, die sich ganz aktiv beteiligen, wie die Helene Lange Schule, die jedes Jahr unsere tolle Cafeteria unten betreibt und das wirklich prima macht. Das Heinrich-Heine-Gymnasium unterstützt uns hinsichtlich Ordnungsdienst und am Empfang. Die haben bereits ihre Einweisung bekommen, offiziell auch von der Polizei. Fand ich wirklich super, dass die sich dafür oder dazu bereit erklärt haben. Und wir haben erneut Schüler da von Muldenstein, die uns hier im Bereich der Schüler nutzen.
0: Bereits im vergangenen Jahr besuchten mehr als 1400 Menschen die Bildungsmesse im Metalllabor. Über 70 Aussteller waren damals vertreten. In diesem Jahr konnten weitere neue Aussteller gewonnen werden.
2: Wir haben tatsächlich neue Unternehmen gewinnen können. Edeka ist zum Beispiel dabei oder SKW Pisseritz ist dieses Jahr auch wieder neu am Start. Wir haben eine Hotelkette gewinnen können, die heute mit am Platz sozusagen ausstellt.
0: Wer auf der Messe noch nicht den passenden Ausbildungsplatz gefunden hat, kann auch online weitersuchen. Die Entwicklungs- und Wirtschaftsförderungsgesellschaft Anhalt-Bitterfeld, kurz EWG, bietet dafür eine eigene App an.
3: Wir haben seit 2 Jahren eine App ins Leben gerufen mit einem Startup-Unternehmen aus Stuttgart. Die funktioniert wie eine bekannte Dating-App. Da kann man aber nicht nur Ausbildungsplätze suchen, sondern Praktika, duale Studiengänge oder halt bezahlte Ferienjobs. Ne? Man kann sich quasi ein Profil runterladen. Das ist völlig kostenfrei für alle Unternehmen im Landkreis und auch alle Schüler, die bei uns im Landkreis sind. Alles kann, nichts muss. Man kann angeben, was man will, Hobbys, was man Interessen hat. Und dann basiert es auf einer bekannten App. Man kann wischen, finde ich das Unternehmen gut, geht es in die eine Richtung, finde ich es blöd in die andere. Und dann gibt es ein Match und dann kann man ähnlich wie über diese WhatsApp-Geschichte, über das Handy mit dem Arbeitgeber schreiben. Unkompliziert, ohne Anschreiben, ohne Lebenslauf und in Sekundentakt genau. Wir haben da vor 1,5 Jahren jetzt angefangen, es sind schon über 100 Unternehmen dabei. Wir haben über 6.000 Bewerbungen, wir haben auch letztes Jahr Einstellungen frequentieren können. Es kommt gut an.
0: Die Bildungsmesse bot den Jugendlichen die Möglichkeit, sich frühzeitig zu informieren und schon einmal in die Berufswelt hineinzuschnuppern. So konnten sie wichtige Eindrücke für ihre Entscheidung über den nächsten Lebensabschnitt sammeln.
4: Wo verliert mein Haus Wärme? Und welche energetischen Sanierungsmaßnahmen sind sinnvoll? Antworten auf diese Fragen möchte die Stadt Südliches Anhalt mit einer geplanten Thermografieaktion geben. Dazu finden im Herbst 2026 kostenlose Informationsveranstaltungen in 3 Ortschaften statt. Am 15. Oktober um 18 Uhr im Dorfgemeinschaftshaus Quellendorf, am 20. Oktober um 16.30 Uhr im Rathaus Kröpzig und am 12. November um 18 Uhr im Dorfgemeinschaftshaus Weißand-Gölzau. Interessierte Hauseigentümer können sich anschließend bis zum 18. Dezember für die Teilnahme anmelden. Die Thermografieaufnahmen sind für Januar und Februar.

0: Februar 2027 bei geeigneten Witterungsbedingungen geplant. Die Teilnehmer erhalten die Wärmebilder sowie eine fachliche Einschätzung und Hinweise auf mögliche Sanierungsmaßnahmen. Durch die gemeinsame Organisation möchte die Stadt Südliches Anhalt ihren Bürgern eine vergünstigte Untersuchung ermöglichen. Die konkreten Teilnahmebedingungen und weitere Informationen werden rechtzeitig auf der Internetseite der Stadt veröffentlicht. Nach einem erfolgreichen Auftakt auswärts wollten die BSW Sixers nun auch vor heimischem Publikum punkten. Am zweiten Spieltag der Saison wartete mit der SG Braunschweig allerdings ein ambitionierter Gegner. Für die Sixer ging es also darum, den Heimvorteil zu nutzen und den nächsten Sieg einzufahren.
1: Ihr erstes Auswärtsspiel konnten die BSW Sixers knapp mit einem 5-Punkte-Vorsprung gewinnen. Doch jetzt ging es am 3. Oktober ins erste Heimspiel. Zum zweiten Spieltag in der zweiten Basketball-Bundesliga empfingen sie die SG Braunschweig. Es versprach sich ein spannendes Spiel. Der Ball fliegt und Braunschweig legt als erstes los. Ekluo macht den ersten nach einem Einwurfpass. Wenige Sekunden später noch einmal ein Dreier von Roche nach einem wunderbaren Pass von Fox. Den letzten in der Serie macht dann nochmal Ekluo mit einem Dreier von links außen. Braunschweig startet mit 8:0 ins Match. Ein paar schöne Treffer haben die Sixers zwar. Hier zum Beispiel das 4:10 durch den Dank von Shitu. Generell ist ihr erstes Viertel aber geprägt von zu vielen Fehlwürfen. Mit nur noch 5 Sekunden auf der Uhr nutzt Fox den Fehler seines Kontrahenten aus und beendet das erste Viertel mit einem eindeutigen 13:26 für die SG. Auch im nächsten Viertel ändert sich hieran nicht viel. Fox zeigt weiterhin sein Können an der Dreierlinie und bringt sein Team weiter voran. Ganz abhängen lassen sich die Sixers jedoch nicht. Nach einem verworfenen Wurf ist Schneider zur Stelle und der Rebound führt zum Dreier durch Drammel. 28:38. Zumindest vergrößert hat sich der Abstand nicht. Das war es aber erst einmal für die Sixers. Lediglich 3 getroffene Freiwürfe von Celanto Borowski sorgen für den vorläufigen Endstand von 31:44 im zweiten Viertel. Erst denkt man, alles sei beim Alten, doch dann merken die Zuschauer, dass die Pause den Sixers wohl gut getan hat. Noch 5 Minuten auf der Uhr. Die Sixers bekommen den Rebound. Weite Pässe übers Spielfeld. Am Ende bekommt den Chitu und startet mit seinem Dreier eine Korbserie, die sich sehen lassen kann. Den nächsten macht Schneider mit einem Freiwurf. Den zweiten trifft er zwar nicht, doch beim Nachwurf wird Dramme gefoult und auch er darf mal ran. Keine Probleme für die Nummer 21, denn er versenkt souverän. Chitu beendet dann mit seinem Nachwurf die Korbserie zum 47:51. Was für eine Aufholjagd. In der letzten Spielminute dann noch ein Hingucker. Chitu bekommt den Ball, läuft alleine vor. Pass zu Kristonik und der dankt ihn zum 59:65. Die Sixers nun in Höchstform. Nur ein weiterer Dreier durch Fox macht noch eine Kerbe in diese Leistung. Das dritte Viertel endet im Unentschieden mit 59:59. Was für eine Aufholjagd. Es geht ins letzte Viertel und die Sixers scheint nichts aufhalten zu können. Nach 1,5 Minuten starten sie in die nächste Korbserie. Kristonik bekommt den Rebound. Schneider arbeitet sich langsam übers Feld und Nauton schließt mit einem Korbleger ab. Eine Minute später erhöht noch einmal Ludwig. Den letzten in der Serie macht dann nochmal Kristonik, ebenfalls mit einem Korbleger nach einem verfehlten Wurf zum 66:59. Nur noch 3 Minuten auf der Uhr und Braunschweig kämpft sich langsam

0: wieder ran. Ewelt blockt und Fox läuft vor. Springt und mit Hilfe von Chitu landet er im Korb. 72 zu 70. Es wird doch noch knapp. Für die Sixers scheint nichts mehr zu klappen. Schneider verfehlt den Korb und Drame foul. Zwei Freiwürfe mit nur noch 40 Sekunden auf der Uhr. 72 zu 72. La aber lässig vorm Korb. Der erste sitzt. Und der zweite auch. Jetzt zählt jede Sekunde. Nur noch 2 Sekunden auf der Uhr. Einwurf. Liegt, aber nein. Das Spiel endet nach Aufholjagden beider Seiten im 72 zu 74 Sieg für die SG Braunschweig. In 3 Minuten keinen einzigen Korb versenkt. Das ist bitter.
1: Ja, erste Halbzeit haben wir sehr schlecht gespielt. Viele Ballverluste, nicht genug zusammengespielt. Das sieht man auch an den Assists. Wir hatten nur 3 Assists in der Halbzeit. Das ist natürlich zu wenig. Ich denke, jeder im Publikum kann sich die Statistik ansehen und sieht 17 von 35 Freiwürfen. Das ist einfach nicht gut genug. Da haben wir mentale Schwäche gezeigt. Und ich denke, am Ende war das der größte Unterschied. Wir haben zurückgekämpft nach der Halbzeit, haben hier ein bisschen Charakter gezeigt, haben wir gespielt, wie wir eigentlich 40 Minuten lang spielen sollen. Aber Basketball ist einfach a game of runs. Und dann hat Braunschweig den letzten Run gemacht.
0: Schon am Samstag geht es für die Sixers ins nächste Heimspiel. Dieses Mal gegen die Iserlohn Kangaroos. Ein schwerer Gegner, der bisher immer mit großem Abstand gewinnen konnte.
2: Im Zeitraum vom 12. Oktober bis zum 4. Dezember ist die Röhrenstraße in Bitterfeld auf Höhe des ehemaligen Baumarktes B1 aufgrund des Rück- und Neubaus einer Gasleitung voll gesperrt. Eine Umleitungsstrecke ist über die B100, die Straße des Friedens, zur Glückaufstraße und in Gegenrichtung ausgeschildert. Ebenfalls voll gesperrt ist im Zeitraum vom 12. Oktober bis zum 23. Oktober der Hahnstückenweg in Bitterfeld ab der Einmündung Lilienthalstraße auf Höhe der Hausnummern 17 und 19. Grund hierfür ist die Neuverlegung eines Trinkwasserhausanschlusses. Aufgrund der Vollsperrung können die Bushaltestellen in der Gutsmutstraße, Lilienthalstraße und im Hahnstückenweg nicht bedient werden. Fahrgäste werden gebeten, die entsprechenden Fahrgastinformationen zu beachten. Und das waren die aktuellen Nachrichten von RBW Aktuell. Jetzt folgt noch das Wetter sowie die Meldungen aus der Region. Morgen begrüßt Sie dann meine Kollegin Zoe Müller. Bis dahin haben Sie eine schöne Zeit und auf Wiedersehen.
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Die Höchsttemperaturen erreichen etwa 17 Grad. Während des gesamten Vormittags ist mit wiederkehrenden Schauern zu rechnen. Dazu weht ein mäßiger Wind mit Böen in Geschwindigkeiten von bis zu 25 km/h.

0: Nachdem am Freitag im Paul-Greifzu-Stadion noch die letzte Begegnung der zweiten Runde des Landespokals Sachsen-Anhalt zwischen Reppichau und Halle ausgetragen wurde, war es am darauffolgenden Wochenende bereits soweit und 7 Achtelfinalduelle fanden statt. Am Sonntag, den 4. Oktober, empfing der SV Dessau 05 den SSC Weißenfels im Stadion am Schillerpark zur Pokalpartie. Die Oberliga-Aufsteiger aus dem Burgenlandkreis haben bisher einen stabilen Saisonstart hingelegt und stehen im Tabellenmittelfeld. Die 05er mussten in den letzten drei Spielen zwei Niederlagen hinnehmen, kamen alles in allem aber trotzdem ziemlich gut in die neue Spielzeit rein. In der vergangenen Verbandsligasaison konnten die Weißenfelser noch beide Partien gegen den SVD für sich entscheiden. Im Pokal spielte das aber keine Rolle und alles war bekanntermaßen möglich. Also rein ins Geschehen und die Gäste versuchen hier gleich die Anfangsphase zu dominieren. Die 05er machen defensiv aber einen starken Eindruck. Nick Bauer hier mit einer wichtigen Grätsche gegen Elias Rossner. In der nächsten Szene setzt auch Darwin Hajowski zur Grätsche an. Diesmal aber nicht ganz sauber. Schiri Nils Pilz zeigt früh die erste gelbe Karte und obendrein gibt's natürlich Freistoß für den SSC. Die wählen die flache Variante. Carlo Purucca mit der Drehung und dem Abschluss. Keine Aufgabe für 05-Keeper Nico Becker. Die Gäste machen jetzt aber richtig Druck. Felix Schneider steckt perfekt auf Elias Rossner durch. Der versucht, Becker zu umkurven, aber Nick Bauer ist erneut hellwach und klärt. Die darauffolgende Ecke bringt nichts, aber dafür der nächste Vorstoß der Weißenfelser aus dem Spiel. Diesmal Elias Rossner mit der Flanke auf Felix Schneider, der den gekonnt mit der Brust annimmt. Becker macht sich ganz groß und verhindert die Gästeführung. Bärenstark vom Dessauer Schlussmann. Der SSC bleibt aber auf dem Gaspedal. Hannes Schneider holt sich das Spielgerät und flankt in die Mitte. Im Rückraum kommt der Ball zu Elias Rossner, dessen Volley drüber geht. Die Hausherren versuchen in der Anfangsphase immer wieder Elia Friebe mit hohen Bällen zu bedienen. Der 05er Topstürmer aber mehrere Male im Abseits. In der 24. Minute klappt's dann mal mit dem Zuspiel auf Friebe. Der behauptet sich erst gut, kann am Ende aber nichts draus machen. Weißenfels klärt zum Einwurf. Den bringt dann Vjatčeslav Birjuk rein. Die Gäste klären nicht ausreichend und Rune Kjell-Litzenberg mit dem Schuss aus der Distanz. Niklas Wiener hat das Ding sicher. Aber man merkt es, mit Elia Friebe hat die Weißenfels Defensive so ihre Probleme. Und die Schillerparkicker versuchen weiter, den Torschützenkönig der vergangenen Verbandsligasaison in Szene zu setzen. Hier klappt's nicht mit dem Pass in die Mitte und in der nächsten Szene bekommt Friebe den Ball nicht richtig kontrolliert. Trotzdem sehen die 280 Zuschauer im Stadion mittlerweile ein ausgeglicheneres Spiel als noch in der Anfangsphase. Jetzt auch mal wieder die Jungs aus dem Burgenlandkreis. Kurz ausgeführte Ecke und der Ball kommt zurück auf Tijane Balde, der es mal versucht. Am Kasten vorbei. In Minute 42 die Gastgeber, dann mit einem schnörkellosen Angriff. Schönes Zusammenspiel zwischen Hannes Erhardt und Elia Friebe. Der geht außen durch und findet in der Mitte Paul Wertmann, Annahme mit links und der Abschluss mit rechts. Die Heimfans können ausgiebig jubeln. Ein perfekt vorgetragener Angriff bringt die Dessauer hier mit 1:0 in Führung und das ist nicht unverdient. Kurz vor der Pause versucht's Justin Pupal für die Gäste nochmal aus der Distanz. Keine Gefahr für den Kasten von Nico Becker. Eine Chance gibt's im Durchgang 1 noch. Nach einer Dessauer Ecke hat erst Elia Friebe und dann Tom Sparfeld die Möglichkeit zu erhöhen. Beide ohne Erfolg und somit geht's mit der 1:0-Führung für die Hausherren in die Kabine. Und wer nun dachte, die Oberligisten drehen in Durchgang 2 nochmal auf, hat sich geirrt. Die Dessauer Jungs drücken auf den zweiten Treffer. Wieder das bekannte Stilmittel. Der hohe Ball auf Elia Friebe. Der behauptet sich und umkurvt SSC-Keeper Niklas Wiener. Er muss nur noch aufs leere Tor schießen, doch er bekommt den Ball nicht mehr richtig gedrückt. So eine Chance lässt sich der Ausnahmekönner eigentlich selten entgehen. Aber der Sturmlauf der 05er geht weiter. Nach einem eigenen Ballgewinn geht es schnell. Hannes Erhardt findet wieder Friebe mit einem hohen Ball. Ein zweites Mal lässt sich der hier nicht bitten und erhöht auf 2:0. Die Stimmung ist bestens im Stadion am Schillerpark und die 05er machen hier einfach ein richtig starkes Spiel. Die Gäste jedoch haben sich noch nicht aufgegeben und starten anschließend einen eigenen Sturmlauf. Hier noch der Schuss zu hoch angesetzt. Dann der zur Pause eingewechselte Yannick Luib, der in der Mitte Elias Rosner findet. Nico Becker hat den Ball sicher. In der 55. Minute geht's wieder über Luib. Der bringt den Ball punktgenau auf den Kopf von Rosner, aber Nico Becker ist heute eine absolute Bank. Kein Vorbeikommen für die Weißenfelder am Dessauer Keeper. Und der kann auch Spieleröffnung. Ein hoher Ball. Tom Sparfeld leitet weiter auf Ilja Friebe. Der setzt zum Sprint an und sieht den einlaufenden Davin Hajowski. Der 19-Jährige erhöht auf 3:0. Es wird langsam richtig deutlich. Die Gastgeber schalten aber nicht in den Verwaltungsmodus, sondern spielen weiter munter auf. Es wirkt fast schon unfair, wie gut das hier klappt. Aber natürlich ist es in der 60. Minute wieder der hohe Ball auf Friebe. Martin Dierichen kann Dessaus Nummer 9 nur mit einer Notbremse stoppen. Schiri Nils Pilz schickt den Weißenfelser folgerichtig vom Platz. Der darauf folgende Freistoß bringt den Schillerparkickern zwar nichts ein, aber mit einer 3-Tore-Führung und einem Mann mehr sollte hier eigentlich nichts mehr anbrennen. Die Gastmannschaft kommt nochmal. Felix Schneider geht bis in den Strafraum durch und Nick Bauer trifft ihn mit dem Arm im Gesicht. Der Unparteiische zeigt trotz Dessauer Proteste auf den Punkt. Carlo Purucca nimmt sich die Kugel und verwandelt souverän. Becker hatte die Ecke, der Schuss aber einfach zu gut platziert. Sorgt der Anschlusstreffer jetzt nochmal für eine Schlussoffensive von Weißenfels? Zunächst wieder das Team von Dimitrios Mitsis im Vorwärtsgang. Ilja Friebe zu Hannes Erhardt, der schickt Tom Sparfeld und jetzt ist das Ding hier durch. Sparfeld mit dem Treffer zum 4:1. In der letzten Viertelstunde passiert nicht mehr viel und somit zieht der SV Dessau 05 verdient ins Viertelfinale des Landespokals Sachsen-Anhalt ein.
1: Ich muss sagen, ich bin super happy. Wir haben das hier richtig, richtig gut angenommen, haben von Anfang an eine richtig geile Körpersprache auf dem Platz gehabt und meiner Meinung nach auch verdient gewonnen. Wir haben unseren Matchplan super umgesetzt, die Tore vorne gemacht und hinten alles wegverteidigt. Wir sind jetzt im Viertelfinale. Viele Mannschaften sind nicht mehr drin. Das heißt, die Luft wird eng da oben. Jeder ist, denke ich, nicht zu Unrecht dort oben. Wir nehmen, was kommt und wir müssen genauso weiterarbeiten, genauso hart wie heute, egal wer da ist.
0: Wann die Auslosung des Pokalviertelfinals stattfindet, steht bisher noch nicht fest. In der Liga geht es für die 05er am 11. Oktober in Merseburg weiter. Das nächste Heimspiel im Stadion am Schillerpark wird dann am 17.10. um 14 Uhr angepfiffen. Dann empfängt man den VfB Sangerhausen.

0: Hallo und herzlich willkommen zur neuesten Ausgabe von RBW Aktuell. Im Zeitraum vom 7. Oktober um 8 Uhr bis zum 8. Oktober um 15 Uhr fand im Naturpark Dübener Heide eine Übung der Bundeswehr statt. Das Übungsgebiet umfasste die folgenden Bewegungsräume: Söllichau, B2, B107, Schköna, Schmerz, Krina, Röser, Kuhquellmühle, Mulde, Loberleinekanal, B183, Puch und L139. Darüber hinaus war eine Nachtbewegung in einem Radius von etwa 15 Kilometern um die Ortschaft Schwemsal vorgesehen. Im genannten Zeitraum konnte es daher zu Truppenbewegungen sowie zu Begegnungen mit Soldatinnen und Soldaten im Übungsgebiet kommen. Der Einsatz von Munition und Pyrotechnik war im Rahmen der Übung nicht vorgesehen und zudem außerhalb militärischer Anlagen nicht erlaubt. In Köthen wurde eine langjährige Partnerschaft gefeiert. 10 Jahre hält die Verbindung mit einer polnischen Region schon. Hierzu trafen sich Vertreter aus Politik und Presse, um noch einmal einen genauen Blick auf diese Geschichte zu werfen.
1: Seit 10 Jahren verbindet Anhalt-Bitterfeld eine Partnerschaft mit dem Powiat Pichina in Polen. In dieser Zeit gab es vielfältigen Austausch, unter anderem in dem Bereich Kultur, Gesundheit, Bildung und Seniorenarbeit. Das Jubiläum soll nun gemeinsam mit den zahlreichen Gästen gefeiert werden.
2: 10 Jahre Partnerschaft mit dem Powiat Pchina, das hat für das gesamte Haus eine wirklich emotionale Bedeutung. Innerhalb der letzten 10 Jahre haben wir die Partnerschaft sehr thematisch gelebt. Das heißt, wir haben uns nicht nur zum Unterhalten und zum Kaffee trinken oder zum Feiern getroffen, sondern wir haben auch miteinander gearbeitet und haben so die Idee der Europäischen Union tatsächlich mit Leben gefüllt. Wir haben unterschiedliche Fachbereiche hier in der Landkreisverwaltung, die feste Partnerschaften mit dem Landkreis Pschinna in Polen aufbereitet haben. Ich denke da beispielsweise an den Fachbereich Kultur. Die hatten Künstler aus Pschinna hier mit einer Bilderausstellung. Wir haben uns zum Thema Gesundheit ausgetauscht und haben bei unserem Besuch das Pschinna Krankenhaus uns anschauen können und mit der Direktion über das Gesundheitswesen in Polen sprechen können. Das Thema Bildung und Seniorenarbeit, das treibt uns auch um. Es gibt sehr, sehr aktiven Seniorenbeirat beim Landkreis Anhalt-Bitterfeld, die auch jedes Jahr eine Delegation hin und auch wieder her schicken. Also es gibt auch viele gute Beispiele, die wir aus Polen mit hierher nehmen.
1: Zum 10-jährigen Bestehen der Partnerschaft wurden gemeinsam auf die vergangenen Jahre zurückgeblickt und zugleich der Blick nach vorn gerichtet. Nach den offiziellen

0: besuchen. Auch dort wird es den Austausch geben und wir begrüßen, und da freuen wir uns wirklich sehr drüber, die größte Delegation, die wir je hier begrüßen durften. Das ist ein sehr, sehr breit gefächertes Publikum. Wir haben alle Landräte, die innerhalb dieser 10 Jahre dort in Amt und Würden waren, hier zu Gast, die Stellvertreter, den Leiter des Tourismus. Wir haben die Seniorenbeauftragte aus zu Gast, den Leiter des Jobcenters, und auf allen diesen Ebenen wird es Vernetzungsthemen geben. Wir haben natürlich ein schönes Geburtstagsprogramm uns überlegt. Wir haben einen Film zusammengeschnitten über diese 10 Jahre. Wir werden Partner der 10 Jahre auf die Bühne bringen, um so die 10 Jahre tatsächlich Revue passieren zu lassen. Aber auch für das Vergnügen ist gesorgt. Um 22 Uhr, das weiß Herr Grabner noch nicht, Ihnen verrate ich das jetzt, gibt es als Tradition, wir zeigen mal, wie man in Deutschland Geburtstag feiert, also Kindergeburtstag feiert, und wir werden die beiden Landräte zum Eierlaufen und Sackhüpfen einladen. Und das stelle ich mir schon sehr lustig vor.
1: Für die Zusammenarbeit wurden bereits neue Themenfelder in den Blick genommen. Dazu gehören insbesondere Energieentwicklung und Wärmeplanung. Geplant war, den Austausch mit den polnischen Partnern weiter zu intensivieren und ihnen im kommenden Jahr Einblicke im Laufen Projekte und Entwicklungen im Landkreis zu geben.
0: Also wir haben verschiedene Wünsche, welchen Themen wir uns als nächstes widmen wollen. Energieentwicklung und Wärmeplanung, das sind die Themen, die uns hier im Landkreis auf Kreisentwicklungsebene im Rahmen der regionalen Planungsgemeinschaft umtreiben. Und auch hier würden wir gerne mit unseren polnischen Partnern in einen Austausch treten und bereiten für das nächste Jahr eine Einladung vor, um zu zeigen, an welchen Projekten wir hier schon arbeiten.
1: Die Geburtstagsfeier war damit nicht nur ein Anlass zum Zurückblicken, sondern zugleich ein Auftakt für die nächsten gemeinsamen Schritte.
2: Das psychosoziale Zentrum Bernstein in Jessen lädt am Donnerstag, dem 15. Oktober von 11 bis 16 Uhr zum Tag der offenen Tür in die Rehainer Straße 1 ein. Im Rahmen der Woche der seelischen Gesundheit können sich Klientinnen und Klienten, Angehörige und alle Interessierten über die Angebote der Einrichtung informieren. Der Eintritt ist frei. Die Besucher erwartet ein abwechslungsreiches Programm mit Einblicken in die Arbeit der ambulanten Dienste der Alexianer, einem Achtsamkeitsangebot und kreativen Mitmachangeboten der Ergotherapie. Während des gesamten Tages können die Räumlichkeiten besichtigt, Fragen gestellt und Gespräche mit den Mitarbeitenden geführt werden. Mit der Veranstaltung möchte das PSZ Bernstein über psychosoziale Unterstützung informieren, Berührungsängste abbauen und auf die Bedeutung seelischer Gesundheit aufmerksam machen. In Lutherstadt-Wittenberg wird das Sirenennetz weiter ausgebaut, damit die Bevölkerung im Ernstfall schneller und möglichst flächendeckend gewarnt werden kann. Dabei geht es nicht nur um neue Sirenenstandorte, sondern auch um die Frage, welche Bereiche bereits ausreichend abgedeckt sind und wo noch Handlungsbedarf besteht.
3: Lutherstadt-Wittenberg wird das Sirenennetz erweitert. Ziel ist es, die Bevölkerung in möglichst vielen Ortsteilen bei Gefahren schnell zu erreichen. Dafür wurden neue Anlagen installiert. Doch auch die bisherigen Warnmöglichkeiten und die zukünftige Entwicklung spielen mit der Planung der Stadt eine Rolle.
4: Als Lutherstadt-Wittenberg erfüllen wir Aufgaben des Zivilschutzes und wir haben in diesem Jahr wieder 2 neue Sirenen in Betrieb genommen. Und eine neue Sirene, die wollen wir heute dem Publikum mal zeigen. Wir sind jetzt in der Fritz-Eckardt-Straße und haben auf dem Gebäude hinter mir eine neue Sirene installiert. Und diese neue Sirene hat die Aufgabe, unsere Bevölkerung bei Großschadenslagen oder Katastrophenfällen zu alarmieren. Und wenn man das Alarmzeichen hört, dann ist man sensibilisiert, schaltet das Radio ein, schaltet das Fernsehen ein, guckt auch bei Social Media und in den Internetseiten, was passiert ist und wie man sich verhalten kann.
3: Mit dem Ausbau soll die Warnung der Bevölkerung in Wittenberg verbessert werden. Dabei geht es nicht nur um neue Standorte, sondern auch darum, welche Gebiete bereits abgedeckt sind und wo noch Bedarf besteht. Die Stadt beschäftigt sich außerdem mit den Kosten der Anlagen und damit, wie das Warnsystem in den kommenden Jahren weiterentwickelt werden kann. Die Warnung der Bevölkerung hat sich in den vergangenen Jahren verändert.

0: Neben Sirenen gibt es heute weitere Möglichkeiten, Informationen über Gefahren zu verbreiten. Trotzdem bleibt es wichtig, dass Menschen auch ohne Handy oder Internet auf eine mögliche Gefahr aufmerksam werden können.
1: Ja, aktuell haben wir bei uns in der Lutherstadt tatsächlich 4 neue Sirenen auch installiert, weil es vorher keine mehr gab. Es gab auch keinen Bedarf mehr. Wir haben in friedlichen Zeiten gelebt, sodass das Bedürfnis nach solchen Sirenen anders kompensiert wurde. In unseren alten Konzepten war es so, dass die Feuerwehr mit ihren Fahrzeugen dann durch die einzelnen Straßen fuhr und mittels Lautsprecher die Bevölkerung alarmierte. Heute ist es so, dass das natürlich dann immer nur ein ganz kurzer Moment ist. Das Auto ist dann 10, 20 Sekunden vor der eigenen Haustür und fährt dann schon weiter. Und dadurch ist natürlich diese Alarmgebung und diese Funktion nicht optimal erfüllt. Und deswegen haben wir uns wieder zu einem flächendeckenden Ausbau von Sirenen entschieden. Und mit der Sirene, die wir hinter uns haben, können wir jetzt Teile von Piesteritz und Kleinwittenberg mit abdecken. Und die zweite Sirene, die auf der Grundschule Käthe-Kollwitz steht, damit können wir die Lerchenberg-Siedlung, die Stadtrandsiedlung und Teile von Friedrichstadt mit abdecken und erreichen so sehr, sehr viele Menschen bei uns in der Stadt.
0: Gerade in einer Stadt mit mehreren Ortsteilen ist eine Herausforderung, möglichst viele Einwohner zu erreichen. Deshalb spielen die Verteilung der Anlagen und die Reichweite der Warnsignale bei der Planung eine wichtige Rolle. Neben der Frage, wo die Sirenen eingesetzt werden, kommt es auch darauf an, wie sie funktionieren und welche Signale sie abgeben. Die verschiedenen Signale haben unterschiedliche Bedeutungen. Sie können vor einer Gefahr warnen oder Entwarnung geben. Damit die Bevölkerung im Ernstfall richtig reagieren kann, ist es wichtig, die Signale zu kennen.
2: Die Sirene kann eben nicht nur die Bevölkerung warnen, sondern sie kann ganz viele verschiedene Töne abspielen. Das heißt also, sie kann in der Probewarnung sein, sie kann aber auch bei zum Beispiel Großschadens- oder Katastrophenlagen eine Warnung und auch eine Entwarnung geben. Aber natürlich auch mit der neuesten Technik an Lautsprechermodellen ist eine Sprachdurchsage möglich.
0: Die Töne entstehen durch die Schwingungen, die sich als Schallwellen durch die Luft ausbreiten. Wie weit sie zu hören sind, hängt unter anderem von der Umgebung und der Bebauung ab. Deshalb ist es wichtig, bei der Planung auch die örtlichen Gegebenheiten zu berücksichtigen.
2: Die Sprachdurchsage dafür gibt es dann natürlich wie so eine kleine Schaltzentrale, durch die man das entweder in ein Mikrofon einsprechen kann oder über die Möglichkeit, dass man zum Beispiel vorgefertigte Texte abspielen kann. Und ganz wichtig zu benennen ist natürlich auch, dass wir mit dieser Sirene eine Art Schallpegel erzeugen. Wenn man also direkt daneben steht, ist sie nicht am lautesten, sondern in circa einer Entfernung von 30 Metern entwickelt sie sozusagen ihre gesamte Lautstärke mit circa 130 Dezibel und das entspricht circa einem Rockkonzert in der ersten Reihe.
0: Ein weiterer Bestandteil ist die regelmäßige Probewarnung. Dabei wird überprüft, ob die Anlagen funktionieren und die Signale wahrgenommen werden können.
2: Genau, die Probewarnung ist immer mittwochs um 15 Uhr. Das betrifft aber hier die gesamte Lutherstadt Wittenberg. Und mit dieser Mittwochswarnung eben in einem kurzen Ton wird sichergestellt, dass diese Sirene eben funktionsfähig ist, regelmäßig geprüft und getestet wird. Das ist ja natürlich auch ganz wichtig. Und hierdurch können auch die Bürgerinnen und Bürger immer sicher und versichert sein, dass eben ihr Warnmodul direkt neben der Haustür funktionsfähig ist.
0: Die Sirenen ergänzen damit die anderen Warnmöglichkeiten der Stadt. Gemeinsam sollen sie dazu beitragen, dass wichtige Informationen bei Gefahren schnell bei den Menschen ankommen.
3: Der Bitterfelder Landtagsabgeordnete Lars-Jörn Zimmer gratulierte der Sekundarschule Helene Lange in Bitterfeld-Wolfen zur Auszeichnung mit dem Europäischen Preis für innovativen Unterricht. Die Schule gehört zu nur 3 Einrichtungen in Deutschland, die 2026 von der Europäischen Kommission mit dem Preis geehrt wurden. Ausgezeichnet wurde insbesondere das Engagement der Schule als akkreditierte Erasmus-Plus-Schule. Das Projekt mit Sport und Sprache fit ins Leben, Berufsorientierung international, erhielt zudem das europäische Sprachensiegel. Gemeinsam mit einer Partnerschule in Portugal verbindet die Sekundarschule Fremdsprachen, interkulturellen Austausch und Berufsorientierung. Schüler lernen dabei verschiedene Berufsfelder kennen, sammeln internationale Erfahrungen und übernehmen beim Gegenbesuch selbst die Rolle der Gastgeber. Der Austausch wird inzwischen durch regelmäßige digitale Treffen dauerhaft in den Unterricht integriert. Rund 440 Schüler aus 23 Nationen besuchen die Schule. Bereits im Januar 2026 war die Helene Lange für die Qualität und Wirkung ihrer Erasmus-Plus-Aktivitäten mit dem Erasmus-Plus-Qualitätssiegel ausgezeichnet worden. Die erneute europäische Würdigung zeige, so Zimmer, dass innovative Bildungsarbeit unabhängig von der Größe einer Stadt möglich sei und vor allem vom Engagement der Menschen vor Ort lebe. Und das waren die Nachrichten von RBW aktuell. Jetzt folgt noch das Wetter und die Meldungen aus der Region. Haben Sie ein schönes Wochenende.
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Mit Höchstwerten um 15 Grad bleibt es zunächst wechselnd bewölkt. Im weiteren Tagesverlauf verdichtet sich der Himmel und wird stark bewölkt. Am Abend kann leichter Regen einsetzen. Dabei gehen die Temperaturen deutlich zurück und erreichen etwa 7 Grad.

0: dass die Umwelt wichtig ist und wir verantwortungsvoll mit ihr umgehen sollten, kann man Kindern gar nicht früh genug vermitteln. Um genau dafür zu sensibilisieren, vergibt die Stadt Dessau-Roßlau einen Umweltpreis. In diesem Jahr richtete er sich an Kindereinrichtungen, die Kinder bis zum Alter von 6 Jahren betreuen.
1: Also der Umweltpreis der Stadt Dessau-Roßlau wird zweijährig vergeben und in diesem Jahr stand der Umweltpreis unter dem Motto Artenvielfalt im Kindergarten. Wir haben im Rahmen der Ausschreibungsphase alle Kindergärten der Stadt, sowohl die Kindergärten der Kita als auch die freien Träger der Stadt angeschrieben und gebeten, sich bitte mit dem Projekt, mit der Ausschreibung zu befassen.
0: Von rund 20 Einrichtungen reichten 5 Kindergärten ihre Projekte ein. Jeweils 2 Erzieher und 5 Kinder kamen am 2. September zur Siegerehrung ins Mausoleum. Im Mittelpunkt standen dabei naturnahe Projekte. Gleichzeitig ging es darum, den Kindern ökologische Zusammenhänge spielerisch näher zu bringen.
2: Es gibt viele Gemeinsamkeiten unter den Projekten, das sowas wie Hochbeete oder Anlage von Insektenhotels, Anlegen von Pflanzungen oder auch eben der Umgang mit Abfällen und natürlichen Ressourcen ganz allgemein kann man so als Zusammenfassung der Projektideen benennen.
0: Teilgenommen haben der Waldkindergarten Dessau, die Kindertagesstätte Nesthäkchen, die Kita Buratino, die evangelische Kindertagesstätte der Kreuzkirche und die integrative Kindertagesstätte Wirbelwind 2. Gespannt wartete man auf die Entscheidung. Doch bis zum ersten Platz waren einige Kriterien zu berücksichtigen.
2: Es gibt, seitdem der Umweltpreis vergeben wird, eigentlich gar nicht so eine in Stein gemeißelten konkreten festen Kriterien. Und die sind natürlich gerade auf die Zielgruppe, mit der wir es in diesem Jahr zu tun hatten, auch entsprechend angepasst gewesen. Aber was generell gültig ist für die Preiswürdigkeit, ist eben, welches das, oder auch mit Blick auf die Kinder, können die das selbstständig gestalten, mitarbeiten, entscheiden, was gemacht wird, hat das auch einen nachhaltigen Effekt, wird das Projekt länger verfolgt, werden die Eltern oder die Nachbarschaft eingebunden, ist insgesamt eben eine Wirkung entstanden, wo die Kinder eben für den Wert von Umwelt und Natur sensibilisiert werden.
0: In diesem Jahr gab es außerdem eine Neuerung, von der alle teilnehmenden Einrichtungen profitierten.
1: In diesem Jahr hat sich die Jury dazu entschieden, nicht nur den ersten bis zum dritten Preis zu vergeben, sondern 5 Plätze

0: zu vergeben. Das heißt also, wir haben in diesem Jahr 3 dritte Plätze vergeben, einen zweiten und natürlich einen ersten Platz.
1: Die Kitas Kreuzkirche, Wirbelwind 2 und Nesthäkchen wurden mit dem 3. Platz ausgezeichnet. Der Waldkindergarten erreichte den 2. Platz. Neben dem Preisgeld gab es für die Einrichtungen auch Urkunden und Geschenke von Sponsoren. Besonders groß war die Freude dann bei der integrativen Kindertagesstätte Buratino. Mit ihrer Idee konnte sie die Jury überzeugen und sich den 1. Platz sichern. Dabei überzeugte nicht nur ein einzelnes Projekt, sondern das Zusammenspiel vieler verschiedener Aktionen. Die Vielfalt stand dabei im Mittelpunkt.
2: Wir haben die Zusammenarbeit mit dem Spitzberg angeführt. Da sind wir regelmäßig auf dem Spitzberg, arbeiten auch mit dem Spitzberg zusammen. Wir haben Kaninchen großgezogen, wir haben Buchfinken großgezogen. Da sind die Kinder dann los und haben Futter gesammelt, das heißt also Grashüpfer gesammelt. Das ist auch eine gewisse Zeit gewesen. Die haben wir begleitet, bis sie dann eben auch ausgeflogen sind. Dann haben wir Hühnereier ausgebrütet. Dann haben sie auch gesehen, wie schlüpfen die Hühner. Ja, wir haben Brutautomaten bei uns gehabt. Dann auch die abgestrichen am Kalender, wie lange braucht so ein Hühnerei, bevor das Küken schlüpft. Die haben dann auch die Entwicklung der Hühner gesehen bei uns. Meine Kollegin hat dann eine Glucke mitgebracht und dann sind die Küken geführt worden. Wir haben sehr viele Sachen bei uns genutzt, sodass das ein Zusammenspiel ist. Also nicht auf eine Sache bloß eingegrenzt, sondern vielfältig.
1: Umweltbildung ist in der Kita Buratino ein fester Bestandteil des pädagogischen Programms. Für die geleistete Arbeit gab es 400 Euro Preisgeld. Eine Anerkennung, über die sich die Einrichtung besonders freut. Wofür das Geld eingesetzt wird, steht allerdings noch nicht fest.
2: Ich denke mal, wir werden in unserem Kindergarten mit den Erziehern schon bestimmt etwas finden, wofür wir das Geld ausgeben. Also da haben wir noch gar keinen Plan. Aber wie gesagt, unser Kindergarten wird umgebaut und wenn der neu eröffnet ist, da ist bestimmt noch irgendwas, was wir uns anschaffen können, wo unsere Freude dann dran ist.
1: Für die teilnehmenden Kindergärten war die Veranstaltung damit nicht nur eine schöne Wertschätzung ihrer Arbeit. Sie zeigt auch, wie früh sich Umweltbewusstsein vermitteln lässt und dass schon kleine Projekte einen Beitrag zum Schutz der Natur leisten können.
3: Es war noch sehr früh in der Saison. Doch man konnte bereits von einem Topspiel reden. Die Dessau Volleys empfingen am 4. Oktober die zweite Mannschaft des SV Warnemünde in der Sporthalle der Friedensschule. Es war das Duell zwischen Platz 1 und 2 in der 3. Liga Nord. Die Volleyballer aus der Bauhausstadt konnten bisher alle Partien sehr dominant mit 3:0 nach Sätzen gewinnen. Es war klar, der Sieger dieser Begegnung wird Tabellenführer. Und der erste Satz startete gleich furios. Zunächst sahen die Zuschauer hier einen ausgeglichenen Schlagabtausch. 11:12 der zwischenzeitliche, knappe Rückstand der Hausherren. Warnemünde danach aber mit einem beeindruckenden Lauf und schon stand es hier 12:19. 7 Punkte Abstand für die Gäste und es sah ziemlich gut für sie aus. Doch die Volleys bewiesen Moral und kämpften sich wieder ran. Beim Stand von 26:26 glichen die Dessauer Jungs wieder aus. Es entwickelte sich ein offener Schlagabtausch, in dem keines der beiden Teams den Satz verlieren wollte. Fast eine Dreiviertelstunde dauerte der erste Durchgang und die Zuschauer in der Sporthalle der Friedensschule machten ordentlich Stimmung. Mit 37:35 konnten die Volleys aus der Bauhausstadt sich am Ende durchsetzen. Was ein Auftakt in diese Begegnung. Im zweiten Satz blieb das Ganze ziemlich ausgeglichen. Die Gastgeber konnten sich zwischendurch mit 2 Punkten absetzen, doch Warnemünde blieb dran. Gegen Ende des Durchgangs drehten sie den Spielstand wieder und zogen dann auch etwas davon. Mit 20:25 holte das Team aus Rostock den 2. Satz und glich damit also wieder aus. In Satz Nummer 3 spielten die Warnemünder dann dominant auf und führten schnell mit 5 Punkten. Dessau blieb dran, konnte den Abstand aber nicht mehr einholen. Die

0: Zweitvertretung des Bundesligisten machte das ziemlich abgezockt und ließ sich nicht aus der Ruhe bringen. Mit 21:25 konnten sie auch den dritten Satz für sich entscheiden. Somit gab es also einen Matchball für die Gäste im vierten Durchgang. Und auch hier änderte sich das Gesamtbild nicht wirklich. Zwar blieben die Volleys immer in Schlagdistanz, am Ende stand aber ein 20:25 auf der Anzeigetafel. Mit 1:3 nach Sätzen konnte der SV Warnemünde 2 das Topspiel für sich entscheiden. Nach einem nervenaufreibenden ersten Satz konnten die Dessauer einfach nicht mehr ganz mithalten. Matthias Lübcke wurde bei den Gästen MVP und bei den Dessauern wurde Philipp Kasch zum besten Spieler gewählt. Er kam nach dem Spiel auch vor unsere Kamera.
1: Wir haben auf jeden Fall den Gegner gehabt, der auch alles gewonnen hat. Also es war vielleicht schon mal so ein kleiner Vorgeschmack auf das, die beiden Mannschaften, wer das Rennen machen könnte hier in der Saison. Und kleine Fehler, wo der Gegner einfach phasenweise stabiler war, weniger Fehler gemacht hat, mehr Druck gemacht hat. Und da gilt es jetzt dran, im Laufe der Saison mit unserer jungen Mannschaft ranzukommen.
0: In der Drittligatabelle stehen die Dessauer Jungs damit nach 4 Spielen hinter Warnemünde auf Platz 2. Wie blickt das Team nun auf die bevorstehenden Aufgaben?
1: Ja, hochmotiviert natürlich, mit viel Spaß. Da geht wieder mehr, da arbeiten wir im Training jetzt so, dass wir da rankommen. Und da freue ich mich drauf, das wird gut.
0: Weiter geht es für die Dessau Volleys am 17. Oktober wieder in der Sporthalle der Friedensschule. Um 19 Uhr empfängt man dann Chemie Volley Mitteldeutschland.
2: Die Wohnstättengenossenschaft Bitterfeld-Wolfen ist bald auch filmerisch auf den sozialen Medien unterwegs. In einer Zusammenarbeit zwischen der WSG und dem Regionalfernsehen RBB wird Erstere nun auch über Kurzvideos beworben. Doch alles fängt immer mit einer Idee an. Damit man auch nicht aus der Zeit fällt, trafen sich die jungen Kollegen beider Unternehmen, um zusammenzutragen, was gerade wichtig, witzig und im Trend ist. Es ging um Memes, Popkultur und neue Technologien. Entstanden sind 12 Videoideen, anhand derer Drehbücher, Kamerapläne und Storyboards ausgearbeitet wurden. Aber jetzt fing der Spaß ja erst richtig an. In Wohnungen der BSG, unter strahlend blauem Himmel, Zauberland durchs Wasser und mit Hunden. Hier ist so einiges vor die Kamera gekommen und alle durften mit anpacken. Da kommt es auch schon einmal vor, dass der Vorstand der WSG in eine Mülltonne klettern oder man im Regen zelten muss. Der Spaß ging dabei aber natürlich nicht verloren.
3: Ja, also bei der WSG muss man irgendwie alles können, darf sich da nicht zieren.
4: Ja, es hat mir gut gefallen. Ich war 3-mal dabei, 1-mal glaube ich nicht. War mal was anderes. War lustig, total toll.
5: Mir hat sehr Spaß gemacht, der Regen hat mir auch nichts ausgemacht.
2: Die verschiedenen Clips konzentrierten sich auf Aspekte der Wohnungssuche und Gründe, sich eine neue Wohnung zu mieten. Ist man das lange Pendeln satt oder ist das Internet zu schlecht? Hier wurden zielgruppengerechte Probleme gefunden und angesprochen. In der Nachbearbeitung wurden die Videos dann noch auf Social Media Standards aufbereitet und geschnitten, um den guten Ideen der jungen Kollegen auch gerecht zu werden. Entstanden sind 12 Social-Media-Clips, die zeigen, warum die WSG Bitterfeld-Wolfen ein guter Partner für die eigene Wohnung ist.

Schon bald können Sie die Clips auf den verschiedenen Social-Media-Seiten der WSG Bitterfeld-Wolfen sehen. Bleiben Sie gespannt. Eine letzte Mal noch.

0: Hallo und herzlich willkommen zur neuesten Ausgabe von RBW Aktuell. Im Zeitraum vom 7. Oktober um 8 Uhr bis zum 8. Oktober um 15 Uhr fand im Naturpark Dübener Heide eine Übung der Bundeswehr statt. Das Übungsgebiet umfasste die folgenden Bewegungsräume: Söllichau, B2, B107, Schöner, Schmerz, Krina, Röser, Kuhquellmühle, Mulde, Loberleine-Kanal, B183, Puch und L139. Darüber hinaus war eine Nachtbewegung in einem Radius von etwa 15 Kilometern um die Ortschaft Schwemsal vorgesehen. Im genannten Zeitraum konnte es daher zu Truppenbewegungen sowie zu Begegnungen mit Soldatinnen und Soldaten im Übungsgebiet kommen. Der Einsatz von Munition und Pyrotechnik war im Rahmen der Übung nicht vorgesehen und zudem außerhalb militärischer Anlagen nicht erlaubt. In Köthen wurde eine langjährige Partnerschaft gefeiert. 10 Jahre hält die Verbindung mit einer polnischen Region schon. Hierzu trafen sich Vertreter aus Politik und Presse, um noch einmal einen genauen Blick auf diese Geschichte zu werfen.
1: Finanzausstattung wie fast in
0: Seit
1: allen
0: 10 Jahren
1: anderen
0: verbindet Anhalt-Bitterfeld eine Partnerschaft mit dem Powiat Pichina in Polen. In dieser Zeit gab es vielfältigen Austausch, unter anderem in dem Bereich Kultur, Gesundheit, Bildung und Seniorenarbeit. Das Jubiläum soll nun gemeinsam mit den zahlreichen Gästen gefeiert werden.
2: 10 Jahre Partnerschaft mit dem Powiat Pszczyna, das hat für das gesamte Haus eine wirklich emotionale Bedeutung. Innerhalb der letzten 10 Jahre haben wir die Partnerschaft sehr thematisch gelebt. Das heißt, wir haben uns nicht nur zum Unterhalten und zum Kaffee trinken oder zum Feiern getroffen, sondern wir haben auch miteinander gearbeitet und haben so die Idee der Europäischen Union tatsächlich mit Leben gefüllt. Wir haben unterschiedliche Fachbereiche hier in der Landkreisverwaltung, die feste Partnerschaften mit dem Landkreis Pschinna in Polen aufbereitet haben. Ich denke da beispielsweise an den Fachbereich Kultur. Die hatten Künstler aus Pschinna hier mit einer Bilderausstellung. Wir haben uns zum Thema Gesundheit ausgetauscht und haben bei unserem Besuch das Pschinna Krankenhaus uns anschauen können und mit der Direktion über das Gesundheitswesen in Polen sprechen können. Das Thema Bildung und Seniorenarbeit, das treibt uns auch um. Es gibt sehr, sehr aktiven Seniorenbeirat beim Landkreis Anhalt-Bitterfeld, die auch jedes Jahr eine Delegation hin und auch wieder her schicken. Also es gibt auch viele gute Beispiele, die wir aus Polen mit hierher nehmen.
0: Zum 10-jährigen Bestehen der Partnerschaft wurden gemeinsam auf die vergangenen Jahre zurückgeblickt und zugleich der Blick nach vorn gerichtet. Nach dem offiziellen Festakt im Mai in Polen waren nun Mitarbeitende und Partner zur Geburtstagsfeier eingeladen, die die Zusammenarbeit über die Jahre mit Leben gefüllt hat.
2: Beispielsweise den KUKA-KÖ, der auch schon zur Gründung mit Partner war. Die werden Teil des Programms sein und auch Teil des Austausches. Es wird der Seniorenbeirat vor Ort sein. In jedem Jahr gibt es verschiedene Kooperationen mit unseren Auszubildenden, die nach Pschinna gehen und dort Pschinna

0: besuchen. Auch dort wird es den Austausch geben und wir begrüßen, und da freuen wir uns wirklich sehr drüber, die größte Delegation, die wir je hier begrüßen durften. Das ist ein sehr, sehr breit gefächertes Publikum. Wir haben alle Landräte, die innerhalb dieser 10 Jahre dort in Amt und Würden waren, hier zu Gast, die Stellvertreter, den Leiter des Tourismus. Wir haben die Seniorenbeauftragte aus zu Gast, den Leiter des Jobcenters, und auf allen diesen Ebenen wird es Vernetzungsthemen geben. Wir haben natürlich ein schönes Geburtstagsprogramm uns überlegt. Wir haben einen Film zusammengeschnitten über diese 10 Jahre. Wir werden Partner der 10 Jahre auf die Bühne bringen, um so die 10 Jahre tatsächlich Revue passieren zu lassen. Aber auch für das Vergnügen ist gesorgt. Um 22 Uhr, das weiß Herr Grabner noch nicht, Ihnen verrate ich das jetzt, gibt es als Tradition, wir zeigen mal, wie man in Deutschland Geburtstag feiert, also Kindergeburtstag feiert, und wir werden die beiden Landräte zum Eierlaufen und Sackhüpfen einladen. Und das stelle ich mir schon sehr lustig vor.
1: Für die Zusammenarbeit wurden bereits neue Themenfelder in den Blick genommen. Dazu gehören insbesondere Energieentwicklung und Wärmeplanung. Geplant war, den Austausch mit den polnischen Partnern weiter zu intensivieren und ihnen im kommenden Jahr Einblicke im Laufen Projekte und Entwicklungen im Landkreis zu geben.
0: Also wir haben verschiedene Wünsche, welchen Themen wir uns als nächstes widmen wollen. Energieentwicklung und Wärmeplanung, das sind die Themen, die uns hier im Landkreis auf Kreisentwicklungsebene im Rahmen der regionalen Planungsgemeinschaft umtreiben. Und auch hier würden wir gerne mit unseren polnischen Partnern in einen Austausch treten und bereiten für das nächste Jahr eine Einladung vor, um zu zeigen, an welchen Projekten wir hier schon arbeiten.
1: Die Geburtstagsfeier war damit nicht nur ein Anlass zum Zurückblicken, sondern zugleich ein Auftakt für die nächsten gemeinsamen Schritte.
2: Das Psychosoziale Zentrum Bernstein in Jessen lädt am Donnerstag, dem 15. Oktober von 11 bis 16 Uhr zum Tag der offenen Tür in die Rehainer Straße 1 ein. Im Rahmen der Woche der seelischen Gesundheit können sich Klientinnen und Klienten, Angehörige und alle Interessierten über die Angebote der Einrichtung informieren. Der Eintritt ist frei. Die Besucher erwartet ein abwechslungsreiches Programm mit Einblicken in die Arbeit der ambulanten Dienste der Alexianer, einem Achtsamkeitsangebot und kreativen Mitmachangeboten der Ergotherapie. Während des gesamten Tages können die Räumlichkeiten besichtigt, Fragen gestellt und Gespräche mit den Mitarbeitenden geführt werden. Mit der Veranstaltung möchte das PSZ Bernstein über psychosoziale Unterstützung informieren, Berührungsängste abbauen und auf die Bedeutung seelischer Gesundheit aufmerksam machen. In Lutherstadt-Wittenberg wird das Sirenennetz weiter ausgebaut, damit die Bevölkerung im Ernstfall schneller und möglichst flächendeckend gewarnt werden kann. Dabei geht es nicht nur um neue Sirenenstandorte, sondern auch um die Frage, welche Bereiche bereits ausreichend abgedeckt sind und wo noch Handlungsbedarf besteht.
3: Lutherstadt-Wittenberg wird das Sirenennetz erweitert. Ziel ist es, die Bevölkerung in möglichst vielen Ortsteilen bei Gefahren schnell zu erreichen. Dafür wurden neue Anlagen installiert. Doch auch die bisherigen Warnmöglichkeiten und die zukünftige Entwicklung spielen mit der Planung der Stadt eine Rolle.
4: Als Lutherstadt-Wittenberg erfüllen wir Aufgaben des Zivilschutzes und wir haben in diesem Jahr wieder 2 neue Sirenen in Betrieb genommen. Und eine neue Sirene, die wollen wir heute dem Publikum mal zeigen. Wir sind jetzt in der Fritz-Eckardt-Straße und haben auf dem Gebäude hinter mir eine neue Sirene installiert. Und diese neue Sirene hat die Aufgabe, unsere Bevölkerung bei Großschadenslagen oder Katastrophenfällen zu alarmieren. Und wenn man das Alarmzeichen hört, dann ist man sensibilisiert, schaltet das Radio ein, schaltet das Fernsehen ein, guckt auch bei Social Media und in den Internetseiten, was passiert ist und wie man sich verhalten kann.
3: Mit dem Ausbau soll die Warnung der Bevölkerung in Wittenberg verbessert werden. Dabei geht es nicht nur um neue Standorte, sondern auch darum, welche Gebiete bereits abgedeckt sind und wo noch Bedarf besteht. Die Stadt beschäftigt sich außerdem mit den Kosten der Anlagen und damit, wie das Warnsystem in den kommenden Jahren weiterentwickelt werden kann. Die Warnung der Bevölkerung hat sich in den vergangenen Jahren verändert. Neben Sirenen gibt es heute weitere Möglichkeiten, Informationen über Gefahren zu verbreiten. Trotzdem bleibt es wichtig, dass Menschen auch ohne Handy oder Internet auf eine mögliche Gefahr aufmerksam werden können.
4: Ja, aktuell haben wir bei uns in der Lutherstadt tatsächlich 4 neue Sirenen auch installiert, weil es vorher keine mehr gab. Es gab auch keinen Bedarf mehr. Wir haben in friedlichen Zeiten gelebt, sodass das Bedürfnis nach solchen Sirenen anders kompensiert wurde. In unseren alten Konzepten war es so, dass die Feuerwehr mit ihren Fahrzeugen dann durch die einzelnen Straßen fuhr und mittels Lautsprecher die Bevölkerung alarmierte. Heute ist es so, dass das natürlich dann immer nur ein ganz kurzer Moment ist. Das Auto ist dann 10, 20 Sekunden vor der eigenen Haustür und fährt dann schon weiter. Und dadurch ist natürlich diese Alarmgebung und diese Funktion nicht optimal erfüllt. Und deswegen haben wir uns wieder zu einem flächendeckenden Ausbau von Sirenen entschieden. Und mit der Sirene, die wir hinter uns haben, können wir jetzt Teile von Piesteritz und Kleinwittenberg mit abdecken. Und die zweite Sirene, die auf der Grundschule Käthe-Kollwitz steht, damit können wir die Lerchenberg-Siedlung, die Stadtrandsiedlung und Teile von Friedrichstadt mit abdecken und erreichen so sehr, sehr viele Menschen bei uns in der Stadt.
3: Gerade in einer Stadt mit mehreren Ortsteilen ist eine Herausforderung, möglichst viele Einwohner zu erreichen. Deshalb spielen die Verteilung der Anlagen und die Reichweite der Warnsignale bei der Planung eine wichtige Rolle. Neben der Frage, wo die Sirenen eingesetzt werden, kommt es auch darauf an, wie sie funktionieren und welche Signale sie abgeben. Die verschiedenen Signale haben unterschiedliche Bedeutungen. Sie können vor einer Gefahr warnen oder Entwarnung geben. Damit die Bevölkerung im Ernstfall richtig reagieren kann, ist es wichtig, die Signale zu kennen.
5: Die Sirene kann eben nicht nur die Bevölkerung warnen, sondern sie kann ganz viele verschiedene Töne abspielen. Das heißt also, sie kann in der Probewarnung sein, sie kann aber auch bei zum Beispiel Großschadens- oder Katastrophenlagen eine Warnung und auch eine Entwarnung geben. Aber natürlich auch mit der neuesten Technik an Lautsprechermodellen ist eine Sprachdurchsage möglich.
3: Die Töne entstehen durch die Schwingungen, die sich als Schallwellen durch die Luft ausbreiten. Wie weit sie zu hören sind, hängt unter anderem von der Umgebung und der Bebauung ab. Deshalb ist es wichtig, bei der Planung auch die örtlichen Gegebenheiten zu berücksichtigen.
5: Die Sprachdurchsage dafür gibt es dann natürlich wie so eine kleine Schaltzentrale, durch die man das entweder in ein Mikrofon einsprechen kann oder über die Möglichkeit, dass man zum Beispiel vorgefertigte Texte abspielen kann. Und ganz wichtig zu benennen ist natürlich auch, dass wir mit dieser Sirene eine Art Schallpegel erzeugen. Wenn man also direkt daneben steht, ist sie nicht am lautesten, sondern in circa einer Entfernung von 30 Metern entwickelt sie sozusagen ihre gesamte Lautstärke mit circa 130 Dezibel und das entspricht circa einem Rockkonzert in der ersten Reihe.
3: Ein weiterer Bestandteil ist die regelmäßige Probewarnung. Dabei wird überprüft, ob die Anlagen funktionieren und die Signale wahrgenommen werden können.
5: Genau, die Probewarnung ist immer mittwochs um 15 Uhr. Das betrifft aber hier die gesamte Lutherstadt Wittenberg. Und mit dieser Mittwochswarnung eben in einem kurzen Ton wird sichergestellt, dass diese Sirene eben funktionsfähig ist, regelmäßig geprüft und getestet wird. Das ist ja natürlich auch ganz wichtig. Und hierdurch können auch die Bürgerinnen und Bürger immer sicher und versichert sein, dass eben ihr Warnmodul direkt neben der Haustür funktionsfähig ist.
3: Die Sirenen ergänzen damit die anderen Warnmöglichkeiten der Stadt. Gemeinsam sollen sie dazu beitragen, dass wichtige Informationen bei Gefahren schnell bei den Menschen ankommen.
2: Der Bitterfelder Landtagsabgeordnete Lars-Jörn Zimmer gratulierte der Sekundarschule Helene Lange in Bitterfeld-Wolfen zur Auszeichnung mit dem Europäischen Preis für innovativen Unterricht. Die Schule gehört zu nur 3 Einrichtungen in Deutschland, die 2026 von der Europäischen Kommission mit dem Preis geehrt wurden. Ausgezeichnet wurde insbesondere das Engagement der Schule als akkreditierte Erasmus-Plus-Schule. Das Projekt mit Sport und Sprache fit ins Leben, Berufsorientierung international, erhielt zudem das europäische Sprachensiegel. Gemeinsam mit einer Partnerschule in Portugal verbindet die Sekundarschule Fremdsprachen, interkulturellen Austausch und Berufsorientierung. Schüler lernen dabei verschiedene Berufsfelder kennen, sammeln internationale Erfahrungen und übernehmen beim Gegenbesuch selbst die Rolle der Gastgeber. Der Austausch wird inzwischen durch regelmäßige digitale Treffen dauerhaft in den Unterricht integriert. Rund 440 Schüler aus 23 Nationen besuchen die Schule. Bereits im Januar 2026 war die Helene Lange für die Qualität und Wirkung ihrer Erasmus-Plus-Aktivitäten mit dem Erasmus-Plus-Qualitätssiegel ausgezeichnet worden. Die erneute europäische Würdigung zeige, so Zimmer, dass innovative Bildungsarbeit unabhängig von der Größe einer Stadt möglich sei und vor allem vom Engagement der Menschen vor Ort lebe. Und das waren die Nachrichten von RBW aktuell. Jetzt folgt noch das Wetter und die Meldungen aus der Region. Haben Sie ein schönes Wochenende.
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Mit Höchstwerten um 15 Grad bleibt es zunächst wechselnd bewölkt. Im weiteren Tagesverlauf verdichtet sich der Himmel und wird stark bewölkt. Am Abend kann leichter Regen einsetzen. Dabei gehen die Temperaturen deutlich zurück und erreichen etwa 7 Grad.

0: Dass die Umwelt wichtig ist und wir verantwortungsvoll mit ihr umgehen sollten, kann man Kindern gar nicht früh genug vermitteln. Um genau dafür zu sensibilisieren, vergibt die Stadt Dessau-Roßlau einen Umweltpreis. In diesem Jahr richtete er sich an Kindereinrichtungen, die Kinder bis zum Alter von 6 Jahren betreuen.
1: Also der Umweltpreis der Stadt Dessau-Roßlau wird zweijährig vergeben und in diesem Jahr stand der Umweltpreis unter dem Motto Artenvielfalt im Kindergarten. Wir haben im Rahmen der Ausschreibungsphase alle Kindergärten der Stadt, sowohl die Kindergärten der Kita als auch die freien Träger der Stadt angeschrieben und gebeten, sich bitte mit dem Projekt, mit der Ausschreibung zu befassen.
0: Von rund 20 Einrichtungen reichten 5 Kindergärten ihre Projekte ein. Jeweils 2 Erzieher und 5 Kinder kamen am 2. September zur Siegerehrung ins Mausoleum. Im Mittelpunkt standen dabei naturnahe Projekte. Gleichzeitig ging es darum, den Kindern ökologische Zusammenhänge spielerisch näher zu bringen.
2: Es gibt viele Gemeinsamkeiten unter den Projekten, das sowas wie Hochbeete oder Anlage von Insektenhotels, Anlegen von Pflanzungen. Oder auch eben der Umgang mit Abfällen und natürlichen Ressourcen ganz allgemein kann man so als Zusammenfassung der Projektideen benennen.
0: Teilgenommen haben der Waldkindergarten Dessau, die Kindertagesstätte Nesthäkchen, die Kita Buratino, die evangelische Kindertagesstätte der Kreuzkirche und die integrative Kindertagesstätte Wirbelwind 2. Gespannt wartete man auf die Entscheidung. Doch bis zum ersten Platz waren einige Kriterien zu berücksichtigen.
2: Es gibt, seitdem der Umweltpreis vergeben wird, eigentlich gar nicht so eine in Stein gemeißelten, konkreten, festen Kriterien. Und die sind natürlich gerade auf die Zielgruppe, mit der wir es in diesem Jahr zu tun hatten, auch entsprechend angepasst gewesen. Aber was generell gültig ist für die Preiswürdigkeit, ist eben, welches das, oder auch mit Blick auf die Kinder, können die das selbstständig gestalten, mitarbeiten, entscheiden, was gemacht wird, hat das auch einen nachhaltigen Effekt, wird das Projekt länger verfolgt, werden die Eltern oder die Nachbarschaft eingebunden, ist insgesamt eben eine Wirkung entstanden, wo die Kinder eben für den Wert von Umwelt und Natur sensibilisiert werden.
0: In diesem Jahr gab es außerdem eine Neuerung, von der alle teilnehmenden Einrichtungen profitierten.
1: In diesem Jahr hat sich die Jury dazu entschieden, nicht nur den ersten bis zum dritten Preis zu vergeben, sondern 5 Plätze zu vergeben. Das heißt also, wir haben in diesem Jahr 3 dritte Plätze vergeben, einen zweiten und natürlich einen ersten Platz.
0: Die Kitas Kreuzkirche, Wirbelwind 2 und Nesthäkchen wurden mit dem dritten Platz ausgezeichnet. Der Waldkindergarten erreichte den 2. Platz. Neben dem Preisgeld gab es für die Einrichtungen auch Urkunden und Geschenke von Sponsoren. Besonders groß war die Freude dann bei der integrativen Kindertagesstätte Buratino. Mit ihrer Idee konnte sie die Jury überzeugen und sich den 1. Platz sichern. Dabei überzeugte nicht nur ein einzelnes Projekt, sondern das Zusammenspiel vieler verschiedener Aktionen. Die Vielfalt stand dabei im Mittelpunkt.
3: Wir haben die Zusammenarbeit mit dem Spitzberg angeführt. Da sind wir regelmäßig auf dem Spitzberg, arbeiten auch mit dem Spitzberg zusammen. Wir haben Kaninchen großgezogen, wir haben Buchfinken großgezogen. Da sind die Kinder dann los und haben Futter gesammelt, das heißt also Grashüpfer gesammelt. Das ist auch eine gewisse Zeit gewesen, die haben wir begleitet, bis sie dann eben auch ausgeflogen sind. Dann haben wir Hühnereier ausgebrütet. Dann haben sie auch gesehen, wie schlüpfen die Hühner. Ja, wir haben Brutautomaten bei uns gehabt. Dann auch die abgestrichen am Kalender, wie lange braucht so ein Hühnerei, bevor das Küken schlüpft. Die haben dann auch die Entwicklung der Hühner gesehen bei uns. Meine Kollegin hat dann eine Glucke mitgebracht und dann sind die Küken geführt worden. Wir haben sehr viele Sachen bei uns genutzt, sodass das ein Zusammenspiel ist. Also nicht auf eine Sache bloß eingegrenzt, sondern vielfältig.
0: Umweltbildung ist in der Kita Buratino ein fester Bestandteil des pädagogischen Programms. Für die geleistete Arbeit gab es 400 Euro Preisgeld, eine Anerkennung, über die sich die Einrichtung besonders freut. Wofür das Geld eingesetzt wird, steht allerdings noch nicht fest.
3: Ich denke mal, wir werden in unserem Kindergarten mit den Erziehern schon bestimmt etwas finden, wofür wir das Geld ausgeben. Also da haben wir noch gar keinen Plan. Aber wie gesagt, unser Kindergarten wird umgebaut und wenn der neu eröffnet ist, da ist bestimmt noch irgendwas, was wir uns anschaffen können, wo unsere Freude dann drin ist.
0: Für die teilnehmenden Kindergärten war die Veranstaltung damit nicht nur eine schöne Wertschätzung ihrer Arbeit. Sie zeigt auch, wie früh sich Umweltbewusstsein vermitteln lässt und dass schon kleine Projekte einen Beitrag zum Schutz der Natur leisten können.
4: Es war noch sehr früh in der Saison, doch man konnte bereits von einem Topspiel reden. Die Dessau Volleys empfingen am 4. Oktober die zweite Mannschaft des SV Warnemünde in der Sporthalle der Friedensschule. Es war das Duell zwischen Platz 1 und 2 in der dritten Liga Nord. Die Volleyballer aus der Bauhausstadt konnten bisher alle Partien sehr dominant mit 3:0 nach Sätzen gewinnen. Es war klar, der Sieger dieser Begegnung wird Tabellenführer und der erste Satz startete gleich furios. Zunächst sahen die Zuschauer hier einen ausgeglichenen Schlagabtausch. 11:12 der zwischenzeitliche knappe Rückstand der Hausherren. Warnemünde danach aber mit einem beeindruckenden Lauf und schon stand es hier 12:19. 7 Punkte Abstand für die Gäste und es sah ziemlich gut für sie aus. Doch die Volleys bewiesen Moral und kämpften sich wieder ran. Beim Stand von 26:26 glichen die Dessauer Jungs wieder aus. Es entwickelte sich ein offener Schlagabtausch, in dem keines der beiden Teams den Satz verlieren wollte. Fast eine Dreiviertelstunde dauerte der erste Durchgang und die Zuschauer in der Sporthalle der Friedensschule machten ordentlich Stimmung. Mit 37:35 konnten die Volleys aus der Bauhausstadt sich am Ende durchsetzen. Was ein Auftakt in diese Begegnung. Im zweiten Satz blieb das Ganze ziemlich ausgeglichen. Die Gastgeber konnten sich zwischendurch mit 2 Punkten absetzen, doch Warnemünde blieb dran. Gegen Ende des Durchgangs drehten sie den Spielstand wieder und zogen dann auch etwas davon. Mit 20:25 holte das Team aus Rostock den zweiten Satz und glich damit also wieder aus. In Satz Nummer 3 spielten die Warnemünder dann dominant auf und führten schnell mit 5 Punkten. Dessau blieb dran, konnte den Abstand aber nicht mehr einholen. Die Zweitvertretung des Bundesligisten machte das ziemlich abgezockt und ließ sich nicht aus der Ruhe bringen. Mit 21:25 konnten sie auch den dritten Satz für sich entscheiden. Somit gab es also einen Matchball für die Gäste im vierten Durchgang. Und auch hier änderte sich das Gesamtbild nicht wirklich. Zwar blieben die Volleys immer in Schlagdistanz, am Ende stand aber ein 20:25 auf der Anzeigetafel. Mit 1:3 nach Sätzen konnte der SV Warnemünde 2 das Topspiel für sich entscheiden. Nach einem nervenaufreibenden ersten Satz konnten die Dessauer einfach nicht mehr ganz mithalten. Matthias Lübcke wurde bei den Gästen MVP. Und bei den Dessauern wurde Philipp Kasch zum besten Spieler gewählt. Er kam nach dem Spiel auch vor unsere Kamera.
5: Wir haben auf jeden Fall den Gegner gehabt, der auch alles gewonnen hat. Also das heißt, war vielleicht schon mal so ein kleiner Vorgeschmack auf das, die beiden Mannschaften, wer das Rennen machen könnte hier in der Saison. Und kleine Fehler, wo der Gegner einfach phasenweise stabiler war, weniger Fehler gemacht hat, mehr Druck gemacht hat. Und da gilt es jetzt dran, im Laufe der Saison mit unserer jungen Mannschaft ranzukommen.
4: In der Drittligatabelle stehen die Dessauer Jungs damit nach 4 Spielen hinter Warnemünde auf Platz 2. Wie blickt das Team nun auf die bevorstehenden Aufgaben?
5: Ja, höchst hochmotiviert natürlich, mit viel Spaß. Da geht wieder mehr, da arbeiten wir im Training jetzt so, dass wir da rankommen und da freue ich mich drauf, das wird gut.
4: Weiter geht es für die Dessau Volleys am 17. Oktober wieder in der Sporthalle der Friedensschule. Um 19 Uhr empfängt man dann Chemie Volley Mitteldeutschland.
6: Die Wohnstättengenossenschaft Bitterfeld-Wolfen ist bald auch filmerisch auf den sozialen Medien unterwegs. In einer Zusammenarbeit zwischen der WSG und dem Regionalfernsehen RBB wird erstere nun auch über Kurzvideos beworben. Doch alles fängt immer mit einer Idee an. Damit man auch nicht aus der Zeit fällt, trafen sich die jungen Kollegen beider Unternehmen, um zusammenzutragen, was gerade wichtig, witzig und im Trend ist. Es ging um Memes, Popkultur und neue Technologien. Entstanden sind 12 Videoideen, anhand derer Drehbücher, Kamerapläne und Storyboards ausgearbeitet wurden. Aber jetzt fing der Spaß ja erst richtig an. In Wohnungen der BSG, unter strahlend blauem Himmel in Zauberland.

0: Telefon mit Hunden. Hier ist so einiges vor die Kamera gekommen und alle durften mit anpacken. Da kommt es auch schon einmal vor, dass der Vorstand der WSG in eine Mülltonne klettern oder man im Regen zelten muss. Der Spaß ging dabei aber natürlich nicht verloren.
1: Ja, also bei der WSG muss man irgendwie alles können, darf sich da nicht zieren.
2: Ja, es hat mir gut gefallen. Ich war 3-mal dabei, 1-mal glaube ich nicht. War mal was anderes, war lustig, total toll.
3: Mir hat sehr Spaß gemacht, der Regen hat mir auch nichts ausgemacht.
0: Die verschiedenen Clips konzentrierten sich auf Aspekte der Wohnungssuche und Gründe, sich eine neue Wohnung zu mieten. Ist man das lange Pendeln satt oder ist das Internet zu schlecht? Hier wurden zielgruppengerechte Probleme gefunden und angesprochen. In der Nachbearbeitung wurden die Videos dann noch auf Social-Media-Standards aufbereitet und geschnitten, um den guten Ideen der jungen Kollegen auch gerecht zu werden. Entstanden sind 12 Social-Media-Clips, die zeigen, warum die WSG Bitterfeld-Wolfen ein guter Partner für die eigene Wohnung ist.

Schon bald können Sie die Clips auf den verschiedenen Social-Media-Seiten der WSG Bitterfeld-Wolfen sehen. Bleiben Sie gespannt.

0: Hallo und herzlich willkommen zur neuesten Ausgabe von RBW Aktuell. Im Zeitraum vom 7. Oktober um 8 Uhr bis zum 8. Oktober um 15 Uhr fand im Naturpark Dübener Heide eine Übung der Bundeswehr statt. Das Übungsgebiet umfasste die folgenden Bewegungsräume: Söllichau, B2, B107, Schköna, Schmerz, Krina, Röser, Kuhquellmühle, Mulde, Loberleinekanal, B183, Puch und L139. Darüber hinaus war eine Nachtbewegung in einem Radius von etwa 15 Kilometern um die Ortschaft Schwemsal vorgesehen. Im genannten Zeitraum konnte es daher zu Truppenbewegungen sowie zu Begegnungen mit Soldatinnen und Soldaten im Übungsgebiet kommen. Der Einsatz von Munition und Pyrotechnik war im Rahmen der Übung nicht vorgesehen und zudem außerhalb militärischer Anlagen nicht erlaubt. In Köthen wurde eine langjährige Partnerschaft gefeiert. 10 Jahre hält die Verbindung mit einer polnischen Region schon. Hierzu trafen sich Vertreter aus Politik und Presse, um noch einmal einen genauen Blick auf diese Geschichte zu werfen.
1: Seit 10 Jahren verbindet Anhalt-Bitterfeld eine Partnerschaft mit dem Powiat Pichina in Polen. In dieser Zeit gab es vielfältigen Austausch, unter anderem in dem Bereich Kultur, Gesundheit, Bildung und Seniorenarbeit. Das Jubiläum soll nun gemeinsam mit den zahlreichen Gästen gefeiert werden.
2: 10 Jahre Partnerschaft mit dem Powiat Pchina, das hat für das gesamte Haus eine wirklich emotionale Bedeutung. Innerhalb der letzten 10 Jahre haben wir die Partnerschaft sehr thematisch gelebt. Das heißt, wir haben uns nicht nur zum Unterhalten und zum Kaffeetrinken oder zum Feiern getroffen, sondern wir haben auch miteinander gearbeitet und haben so die Idee der Europäischen Union tatsächlich mit Leben gefüllt. Wir haben unterschiedliche Fachbereiche hier in der Landkreisverwaltung, die feste Partnerschaften mit dem Landkreis Pschinna in Polen aufbereitet haben. Ich denke da beispielsweise an den Fachbereich Kultur. Die hatten Künstler aus Pschinna hier mit einer Bilderausstellung. Wir haben uns zum Thema Gesundheit ausgetauscht und haben bei unserem Besuch das Pschinna Krankenhaus uns anschauen können und mit der Direktion über das Gesundheitswesen in Polen sprechen können. Das Thema Bildung und Seniorenarbeit, das treibt uns auch um. Es gibt sehr, sehr aktiven Seniorenbeirat beim Landkreis Anhalt-Bitterfeld, die auch jedes Jahr eine Delegation hin und auch wieder her schicken. Also es gibt auch viele gute Beispiele, die wir aus Polen mit hierher nehmen.
1: Zum 10-jährigen Bestehen der Partnerschaft wurden gemeinsam auf die vergangenen Jahre zurückgeblickt und zugleich der Blick nach vorn gerichtet. Nach dem offiziellen Festakt im Mai in Polen waren nun Mitarbeitende und Partner zur Geburtstagsfeier eingeladen, die die Zusammenarbeit über die Jahre mit Leben gefüllt hat.
2: Beispielsweise den KUKA-KÖ, der auch schon zur Gründung Mitpartner war. Die werden Teil des Programms sein und auch Teil des Austausches. Es wird der Seniorenbeirat vor Ort sein. In jedem Jahr gibt es verschiedene Kooperationen mit unseren Auszubildenden, die nach Pschinna gehen und dort Pschinna

0: Einen Film zusammengeschnitten über diese 10 Jahre. Wir werden Partner der 10 Jahre auf die Bühne bringen, um so die 10 Jahre tatsächlich Revue passieren zu lassen. Aber auch für das Vergnügen ist gesorgt. Um 22 Uhr, das weiß Herr Grabner noch nicht, Ihnen verrate ich das jetzt, gibt es als Tradition, wir zeigen mal, wie man in Deutschland Geburtstag feiert, also Kindergeburtstag feiert, und wir werden die beiden Landräte zum Eierlaufen und Sackhüpfen einladen. Und das stelle ich mir schon sehr lustig vor.
1: Für die Zusammenarbeit wurden bereits neue Themenfelder in den Blick genommen. Dazu gehören insbesondere Energieentwicklung und Wärmeplanung. Geplant war, den Austausch mit den polnischen Partnern weiter zu intensivieren und ihnen im kommenden Jahr Einblicke im Laufen Projekte und Entwicklungen im Landkreis zu geben.
0: Also wir haben verschiedene Wünsche, welchen Themen wir uns als nächstes widmen wollen. Energieentwicklung und Wärmeplanung, das sind die Themen, die uns hier im Landkreis auf Kreisentwicklungsebene im Rahmen der regionalen Planungsgemeinschaft umtreiben. Und auch hier würden wir gerne mit unseren polnischen Partnern in einen Austausch treten und bereiten für das nächste Jahr eine Einladung vor, um zu zeigen, an welchen Projekten wir hier schon arbeiten.
1: Die Geburtstagsfeier war damit nicht nur ein Anlass zum Zurückblicken, sondern zugleich ein Auftakt für die nächsten gemeinsamen Schritte.
2: Das psychosoziale Zentrum Bernstein in Jessen lädt am Donnerstag, dem 15. Oktober von 11 bis 16 Uhr zum Tag der offenen Tür in die Rehainer Straße 1 ein. Im Rahmen der Woche der seelischen Gesundheit können sich Klientinnen und Klienten, Angehörige und alle Interessierten über die Angebote der Einrichtung informieren. Der Eintritt ist frei. Die Besucher erwartet ein abwechslungsreiches Programm mit Einblicken in die Arbeit der ambulanten Dienste der Alexianer, einem Achtsamkeitsangebot und kreativen Mitmachangeboten der Ergotherapie. Während des gesamten Tages können die Räumlichkeiten besichtigt, Fragen gestellt und Gespräche mit den Mitarbeitenden geführt werden. Mit der Veranstaltung möchte das PSZ Bernstein über psychosoziale Unterstützung informieren, Berührungsängste abbauen und auf die Bedeutung seelischer Gesundheit aufmerksam machen. In Lutherstadt-Wittenberg wird das Sirenennetz weiter ausgebaut, damit die Bevölkerung im Ernstfall schneller und möglichst flächendeckend gewarnt werden kann. Dabei geht es nicht nur um neue Sirenenstandorte, sondern auch um die Frage, welche Bereiche bereits ausreichend abgedeckt sind und wo noch Handlungsbedarf besteht.
3: Lutherstadt-Wittenberg wird das Sirenennetz erweitert. Ziel ist es, die Bevölkerung in möglichst vielen Ortsteilen bei Gefahren schnell zu erreichen. Dafür wurden neue Anlagen installiert. Doch auch die bisherigen Warnmöglichkeiten und die zukünftige Entwicklung spielen bei der Planung der Stadt eine Rolle.
4: Als Lutherstadt-Wittenberg erfüllen wir Aufgaben des Zivilschutzes und wir haben in diesem Jahr wieder zwei neue Sirenen in Betrieb genommen. Und eine neue Sirene, die wollen wir heute dem Publikum mal zeigen. Wir sind jetzt in der Fritz-Eckardt-Straße und haben auf dem Gebäude hinter mir eine neue Sirene installiert. Und diese neue Sirene hat die Aufgabe, unsere Bevölkerung bei Großschadenslagen oder Katastrophenfällen zu alarmieren. Und wenn man das Alarmzeichen hört, dann ist man sensibilisiert, schaltet das Radio ein, schaltet das Fernsehen ein, guckt auch bei Social Media und in den Internetseiten, was passiert ist und wie man sich verhalten kann.
3: Mit dem Ausbau soll die Warnung der Bevölkerung in Wittenberg verbessert werden. Dabei geht es nicht nur um neue Standorte, sondern auch darum, welche Gebiete bereits abgedeckt sind und wo noch Bedarf besteht. Die Stadt beschäftigt sich außerdem mit den Kosten der Anlagen und damit, wie das Warnsystem in den kommenden Jahren weiterentwickelt werden kann. Die Warnung der Bevölkerung hat sich in den vergangenen Jahren verändert. Neben Sirenen gibt es heute weitere Möglichkeiten, Informationen über Gefahren zu verbreiten. Trotzdem bleibt es wichtig, dass Menschen auch ohne Handy oder Internet auf eine mögliche Gefahr aufmerksam werden können.
4: Ja, aktuell haben wir bei uns in der Lutherstadt tatsächlich 4 neue Sirenen auch installiert, weil es vorher keine mehr gab. Es gab auch keinen Bedarf mehr. Wir haben in friedlichen Zeiten gelebt, so dass das Bedürfnis nach solchen Sirenen anders kompensiert wurde. In unseren alten Konzepten war es so, dass die Feuerwehr mit ihren Fahrzeugen dann durch die einzelnen Straßen fuhr und mittels Lautsprecher die Bevölkerung alarmierte. Heute ist es so, dass das natürlich dann immer nur ein ganz kurzer Moment

0: ist. Das Auto ist dann 10, 20 Sekunden vor der eigenen Haustür und fährt dann schon weiter. Und dadurch ist natürlich diese Alarmgebung und diese Funktion nicht optimal erfüllt. Und deswegen haben wir uns wieder zu einem flächendeckenden Ausbau von Sirenen entschieden. Und mit der Sirene, die wir hinter uns haben, können wir jetzt Teile von Piesteritz und Kleinwittenberg mit abdecken. Und die zweite Sirene, die auf der Grundschule Käthe-Kollwitz steht, damit können wir die Lerchenberg-Siedlung, die Stadtrandsiedlung und Teile von Friedrichstadt mit abdecken und erreichen so sehr, sehr viele Menschen bei uns in der Stadt.
1: Gerade in einer Stadt mit mehreren Ortsteilen ist eine Herausforderung, möglichst viele Einwohner zu erreichen. Deshalb spielen die Verteilung der Anlagen und die Reichweite der Warnsignale bei der Planung eine wichtige Rolle. Neben der Frage, wo die Sirenen eingesetzt werden, kommt es auch darauf an, wie sie funktionieren und welche Signale sie abgeben. Die verschiedenen Signale haben unterschiedliche Bedeutungen. Sie können vor einer Gefahr warnen oder Entwarnung geben. Damit die Bevölkerung im Ernstfall richtig reagieren kann, ist es wichtig, die Signale zu kennen.
2: Die Sirene kann eben nicht nur die Bevölkerung warnen, sondern sie kann ganz viele verschiedene Töne abspielen. Das heißt also, sie kann in der Probewarnung sein, sie kann aber auch bei zum Beispiel Großschadens- oder Katastrophenlagen eine Warnung und auch eine Entwarnung geben. Aber natürlich auch mit der neuesten Technik an Lautsprechermodellen ist eine Sprachdurchsage möglich.
1: Die Töne entstehen durch die Schwingungen, die sich als Schallwellen durch die Luft ausbreiten. Wie weit sie zu hören sind, hängt unter anderem von der Umgebung und der Bebauung ab. Deshalb ist es wichtig, bei der Planung auch die örtlichen Gegebenheiten zu berücksichtigen.
2: Die Sprachdurchsage, dafür gibt es dann natürlich wie so eine kleine Schaltzentrale, durch die man das entweder in ein Mikrofon einsprechen kann oder über die Möglichkeit, dass man zum Beispiel vorgefertigte Texte abspielen kann. Und ganz wichtig zu benennen ist natürlich auch, dass wir mit dieser Sirene eine Art Schallpegel erzeugen. Wenn man also direkt daneben steht, ist sie nicht am lautesten, sondern in circa einer Entfernung von 30 Metern entwickelt sie sozusagen ihre gesamte Lautstärke mit circa 130 Dezibel und das entspricht circa einem Rockkonzert in der ersten Reihe.
1: Ein weiterer Bestandteil ist die regelmäßige Probewarnung. Dabei wird überprüft, ob die Anlagen funktionieren und die Signale wahrgenommen werden können.
2: Genau, die Probewarnung ist immer mittwochs um 15 Uhr. Das betrifft aber hier die gesamte Lutherstadt Wittenberg. Und mit dieser Mittwochswarnung eben in einem kurzen Ton wird sichergestellt, dass diese Sirene eben funktionsfähig ist, regelmäßig geprüft und getestet wird. Das ist ja natürlich auch ganz wichtig. Und hierdurch können auch die Bürgerinnen und Bürger immer sicher und versichert sein, dass eben ihr Warnmodul direkt neben der Haustür funktionsfähig ist.
1: Die Sirenen ergänzen damit die anderen Warnmöglichkeiten der Stadt. Gemeinsam sollen sie dazu beitragen, dass wichtige Informationen bei Gefahren schnell bei den Menschen ankommen.
3: Der Bitterfelder Landtagsabgeordnete Lars-Jörn Zimmer gratulierte der Sekundarschule Helene Lange in Bitterfeld-Wolfen zur Auszeichnung mit dem Europäischen Preis für innovativen Unterricht. Die Schule gehört zu nur drei Einrichtungen in Deutschland, die 2026 von der Europäischen Kommission mit dem Preis geehrt wurden. Ausgezeichnet wurde insbesondere das Engagement der Schule als akkreditierte Erasmus-Plus-Schule. Das Projekt mit Sport und Sprache, Fit ins Leben, Berufsorientierung international erhielt zudem das Europäische Sprachensiegel. Gemeinsam mit einer Partnerschule in Portugal verbindet die Sekundarschule Fremdsprachen, interkulturellen Austausch und Berufsorientierung. Schüler lernen dabei verschiedene Berufsfelder kennen, sammeln internationale Erfahrungen und übernehmen beim Gegenbesuch selbst die Rolle der Gastgeber. Der Austausch wird inzwischen durch regelmäßige digitale Treffen dauerhaft in den Unterricht integriert. Rund 440 Schüler aus 23 Nationen besuchen die Schule. Bereits im Januar 2026 war die Helene Lange für die Qualität und Wirkung ihrer Erasmus-Plus-Aktivitäten mit dem Erasmus-Plus-Qualitätssiegel ausgezeichnet worden. Die erneute europäische Würdigung zeige, so Zimmer, dass innovative Bildungsarbeit unabhängig von der Größe einer Stadt möglich sei und vor allem vom Engagement der Menschen vor Ort lebe. Und das waren die Nachrichten von RBW aktuell. Jetzt folgt noch das Wetter und die Meldungen aus der Region. Haben Sie ein schönes Wochenende.
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Mit Höchstwerten um 15 Grad bleibt es zunächst wechselnd bewölkt. Im weiteren Tagesverlauf verdichtet sich der Himmel und wird stark bewölkt. Am Abend kann leichter Regen einsetzen. Dabei gehen die Temperaturen deutlich zurück und erreichen etwa 7 Grad.

0: dass die Umwelt wichtig ist und wir verantwortungsvoll mit ihr umgehen sollten, kann man Kindern gar nicht früh genug vermitteln. Um genau dafür zu sensibilisieren, vergibt die Stadt Dessau-Roßlau einen Umweltpreis. In diesem Jahr richtete er sich an Kindereinrichtungen, die Kinder bis zum Alter von 6 Jahren betreuen.
1: Also der Umweltpreis der Stadt Dessau-Roßlau wird zweijährig vergeben und in diesem Jahr stand der Umweltpreis unter dem Motto Artenvielfalt im Kindergarten. Wir haben im Rahmen der Ausschreibungsphase alle Kindergärten der Stadt, sowohl die Kindergärten der Kita als auch die freien Träger der Stadt angeschrieben und gebeten, sich bitte mit dem Projekt, mit der Ausschreibung zu befassen.
0: Von rund 20 Einrichtungen reichten 5 Kindergärten ihre Projekte ein. Jeweils 2 Erzieher und 5 Kinder kamen am 2. September zur Siegerehrung ins Mausoleum. Im Mittelpunkt standen dabei naturnahe Projekte. Gleichzeitig ging es darum, den Kindern ökologische Zusammenhänge spielerisch näher zu bringen.
2: Es gibt viele Gemeinsamkeiten unter den Projekten, dass sowas wie Hochbeete oder Anlage von Insektenhotels, Anlegen von Pflanzungen oder auch eben der Umgang mit Abfällen und natürlichen Ressourcen ganz allgemein kann man so als Zusammenfassung der Projektideen benennen.
0: Teilgenommen haben der Waldkindergarten Dessau, die Kindertagesstätte Nesthäkchen, die Kita Buratino, die evangelische Kindertagesstätte der Kreuzkirche und die integrative Kindertagesstätte Wirbelwind 2. Gespannt wartete man auf die Entscheidung. Doch bis zum ersten Platz waren einige Kriterien zu berücksichtigen.
2: Es gibt, seitdem der Umweltpreis vergeben wird, eigentlich gar nicht so eine in Stein gemeißelten, konkreten, festen Kriterien. Und die sind natürlich gerade auf die Zielgruppe, mit der wir es in diesem Jahr zu tun hatten, auch entsprechend angepasst gewesen. Aber was generell gültig ist für die Preiswürdigkeit, ist eben, welches das, oder auch mit Blick auf die Kinder, können die das selbstständig gestalten, mitarbeiten, entscheiden, was gemacht wird, hat das auch einen nachhaltigen Effekt, wird das Projekt länger verfolgt, werden die Eltern oder die Nachbarschaft eingebunden, ist insgesamt eben eine Wirkung entstanden, wo die Kinder eben für den Wert von Umwelt und Natur sensibilisiert werden.
0: In diesem Jahr gab es außerdem eine Neuerung, von der alle teilnehmenden Einrichtungen profitierten.
1: In diesem Jahr hat sich die Jury dazu entschieden, nicht nur den ersten bis zum dritten Preis zu vergeben, sondern 5 Plätze zu vergeben. Das heißt also, wir haben in diesem Jahr 3 dritte Plätze vergeben, einen zweiten und natürlich einen ersten Platz.
0: Die Kitas Kreuzkirche, Wirbelwind 2 und Nesthäkchen wurden mit dem 3. Platz ausgezeichnet. Der Waldkindergarten erreichte den 2. Platz. Neben dem Preisgeld gab es für die Einrichtungen auch Urkunden und Geschenke von Sponsoren. Besonders groß war die Freude dann bei der integrativen Kindertagesstätte Buratino. Mit ihrer Idee konnte sie die Jury überzeugen und sich den 1. Platz sichern. Dabei überzeugte nicht nur ein einzelnes Projekt, sondern das Zusammenspiel vieler verschiedener Aktionen. Die Vielfalt stand dabei im Mittelpunkt.
3: Wir haben die Zusammenarbeit mit dem Spitzberg angeführt. Da sind wir regelmäßig auf dem Spitzberg, arbeiten auch mit dem Spitzberg zusammen. Wir haben Kaninchen großgezogen, wir haben Buchfinken großgezogen. Da sind die Kinder dann los und haben Futter gesammelt, das heißt also Grashüpfer gesammelt. Das ist auch eine gewisse Zeit gewesen. Die haben wir begleitet, bis sie dann eben auch ausgeflogen sind. Dann haben wir Hühnereier ausgebrütet. Dann haben sie auch gesehen, wie schlüpfen die Hühner. Ja, wir haben Brutautomaten bei uns gehabt. Dann auch die abgestrichen am Kalender, wie lange braucht so ein Hühnerei, bevor das Küken schlüpft. Die haben dann auch die Entwicklung der Hühner gesehen bei uns. Meine Kollegin hat dann eine Glucke mitgebracht und dann sind die Küken geführt worden. Wir haben sehr viele Sachen bei uns genutzt, sodass das ein Zusammenspiel ist. Also nicht auf eine Sache bloß eingegrenzt, sondern vielfältig.
0: Umweltbildung ist in der Kita Buratino ein fester Bestandteil des pädagogischen Programms. Für die geleistete Arbeit gab es 400 Euro Preisgeld, eine Anerkennung, über die sich die Einrichtung besonders freut. wofür das Geld eingesetzt wird, steht allerdings noch nicht fest.
3: Ich denke mal, wir werden in unserem Kindergarten mit den Erziehern schon bestimmt etwas finden, wofür wir das Geld ausgeben. Also da haben wir noch gar keinen Plan. Aber wie gesagt, unser Kindergarten wird umgebaut und wenn der neu eröffnet ist, da ist bestimmt noch irgendwas, was wir uns anschaffen können, wo unsere Freude dann drin ist.
0: Für die teilnehmenden Kindergärten war die Veranstaltung damit nicht nur eine schöne Wertschätzung ihrer Arbeit. Sie zeigt auch, wie früh sich Umweltbewusstsein vermitteln lässt und dass schon kleine Projekte einen Beitrag zum Schutz der Natur leisten können.
4: Es war noch sehr früh in der Saison, doch man konnte bereits von einem Topspiel reden. Die Dessau Volleys empfingen am 4. Oktober die zweite Mannschaft des SV Warnemünde in der Sporthalle der Friedensschule. Es war das Duell zwischen Platz 1 und 2 in der dritten Liga Nord. Die Volleyballer aus der Bauhausstadt konnten bisher alle Partien sehr dominant mit 3:0 nach Sätzen gewinnen. Es war klar, der Sieger dieser Begegnung wird Tabellenführer und der erste Satz startete gleich furios. Zunächst sahen die Zuschauer hier einen ausgeglichenen Schlagabtausch. 11:12 der zwischenzeitliche knappe Rückstand der Hausherren. Warnemünde danach aber mit einem beeindruckenden Lauf und schon stand es hier 12:19. 7 Punkte Abstand für die Gäste und es sah ziemlich gut für sie aus. Doch die Volleys bewiesen Moral und kämpften sich wieder ran. Beim Stand von 26:26 glichen die Dessauer Jungs wieder aus. Es entwickelte sich ein offener Schlagabtausch, in dem keines der beiden Teams den Satz verlieren wollte. Fast eine Dreiviertelstunde dauerte der erste Durchgang und die Zuschauer in der Sporthalle der Friedensschule machten ordentlich Stimmung. Mit 37:35 konnten die Volleys aus der Bauhausstadt sich am Ende durchsetzen. Was ein Auftakt in diese Begegnung. Im zweiten Satz blieb das Ganze ziemlich ausgeglichen. Die Gastgeber konnten sich zwischendurch mit 2 Punkten absetzen, doch Warnemünde blieb dran. Gegen Ende des Durchgangs drehten sie den Spielstand wieder und zogen dann auch etwas davon. Mit 20:25 holte das Team aus Rostock den zweiten Satz und glich damit also wieder aus. In Satz Nummer 3 spielten die Warnemünder dann dominant auf und führten schnell mit 5 Punkten. Dessau blieb dran, konnte den Abstand aber nicht mehr einholen. Die Zweitvertretung des Bundesligisten machte das ziemlich abgezockt und ließ sich nicht aus der Ruhe bringen. Mit 21:25 konnten sie auch den dritten Satz für sich entscheiden. Somit gab es also einen Matchball für die Gäste im vierten Durchgang. Und auch hier änderte sich das Gesamtbild nicht wirklich. Zwar blieben die Volleys immer in Schlagdistanz, am Ende stand aber ein 20:25 auf der Anzeigetafel. Mit 1:3 nach Sätzen konnte der SV Warnemünde 2 das Topspiel für sich entscheiden. Nach einem nervenaufreibenden ersten Satz konnten die Dessauer einfach nicht mehr ganz mithalten. Matthias Lübcke wurde bei den Gästen MVP. Und bei den Dessauern wurde Philipp Kasch zum besten Spieler gewählt. Er kam nach dem Spiel auch vor unsere Kamera.
5: Wir haben auf jeden Fall den Gegner gehabt, der auch alles gewonnen hat. Also es war vielleicht schon mal so ein kleiner Vorgeschmack auf das, die beiden Mannschaften, wer das Rennen machen könnte hier in der Saison. Und kleine Fehler, wo der Gegner einfach phasenweise stabiler war, weniger Fehler gemacht hat, mehr Druck gemacht hat. Und da gilt es jetzt dran, im Laufe der Saison mit unserer jungen Mannschaft ranzukommen.
4: In der Drittligatabelle stehen die Dessauer Jungs damit nach 4 Spielen hinter Warnemünde auf Platz 2. Wie blickt das Team nun auf die bevorstehenden Aufgaben?
5: Ja, hochmotiviert natürlich, mit viel Spaß. Da geht wieder mehr, da arbeiten wir im Training jetzt so, dass wir da rankommen und da freue ich mich drauf, das wird gut.
4: Weiter geht es für die Dessau Volleys am 17. Oktober wieder in der Sporthalle der Friedensschule. Um 19 Uhr empfängt man dann Chemie Volley Mitteldeutschland.
6: Die Wohnstättengenossenschaft Bitterfeld-Wolfen ist bald auch filmerisch auf den sozialen Medien unterwegs. In einer Zusammenarbeit zwischen der WSG und dem Regionalfernsehen RBB wird Erstere nun auch über Kurzvideos beworben. Doch alles fängt immer mit einer Idee an. Damit man auch nicht aus der Zeit fällt, trafen sich die jungen Kollegen beider Unternehmen, um zusammenzutragen, was gerade wichtig, witzig und im Trend ist. Es ging um Memes, Popkultur und neue Technologien. Entstanden sind 12 Videoideen, anhand derer Drehbücher, Kamerapläne und Storyboards ausgearbeitet wurden. Aber jetzt fing der Spaß ja erst richtig an. In Wohnungen der BSG, unter strahlend blauem Himmel im Zauberland durchs Wasser und mit Hunden. Hier ist so einiges vor die Kamera gekommen und alle durften mit anpacken. Da kommt es auch schon einmal vor, dass der Vorstand der WSG in eine Mülltonne klettern oder man im Regen zelten muss. Der Spaß ging dabei aber natürlich nicht verloren.
7: Ja, also bei der WSG muss man irgendwie alles können, darf sich da nicht zieren.
0: Ja, es hat mir gut gefallen. Ich war 3-mal dabei, 1-mal glaube ich nicht. War mal was anderes, war lustig. Total toll.
8: Mir hat sehr Spaß gemacht. Der Regen hat mir auch nichts ausgemacht.
6: Die verschiedenen Clips konzentrierten sich auf Aspekte der Wohnungssuche und Gründe, sich eine neue Wohnung zu mieten. Ist man das lange Pendeln satt oder ist das Internet zu schlecht? Hier wurden zielgruppengerechte Probleme gefunden und angesprochen. In der Nachbearbeitung wurden die Videos dann noch auf Social-Media-Standards aufbereitet und geschnitten, um den guten Ideen der jungen Kollegen auch gerecht zu werden. Entstanden sind 12 Social-Media-Clips, die zeigen, warum die WSG Bitterfeld-Wolfen ein guter Partner für die eigene Wohnung ist.

Schon bald können Sie die Clips auf den verschiedenen Social-Media-Seiten der WSG Bitterfeld-Wolfen sehen. Bleiben Sie gespannt.

0: Hallo und herzlich willkommen zur neuesten Ausgabe von RBW Aktuell. Im Zeitraum vom 7. Oktober um 8 Uhr bis zum 8. Oktober um 15 Uhr fand im Naturpark Dübenerheide eine Übung der Bundeswehr statt. Das Übungsgebiet umfasste die folgenden Bewegungsräume: Söllichau, B2, B107, Schöner, Schmerz, Krina, Röser, Kuhquellmühle, Mulde, Lobaleine-Kanal, B183, Puch und L139. Darüber hinaus war eine Nachtbewegung in einem Radius von etwa 15 Kilometern um die Ortschaft Schwemsal vorgesehen. Im genannten Zeitraum konnte es daher zu Truppenbewegungen sowie zu Begegnungen mit Soldatinnen und Soldaten im Übungsgebiet kommen. Der Einsatz von Munition und Pyrotechnik war im Rahmen der Übung nicht vorgesehen und zudem außerhalb militärischer Anlagen nicht erlaubt. In Köthen wurde eine langjährige Partnerschaft gefeiert. 10 Jahre hält die Verbindung mit einer polnischen Region schon. Hierzu trafen sich Vertreter aus Politik und Presse, um noch einmal einen genauen Blick auf diese Geschichte zu werfen.
1: Finanzausstattung wie fast in
0: Seit
1: allen
0: 10 Jahren
1: anderen
0: verbindet Anhalt Bitterfeld eine Partnerschaft mit dem Powiat Pszczyna in Polen. In dieser Zeit gab es vielfältigen Austausch, unter anderem in dem Bereich Kultur, Gesundheit, Bildung und Seniorenarbeit. Das Jubiläum soll nun gemeinsam mit den zahlreichen Gästen gefeiert werden.
2: 10 Jahre Partnerschaft mit dem Powiat Pszczyna, das hat für das gesamte Haus eine wirklich emotionale Bedeutung. Innerhalb der letzten 10 Jahre haben wir die Partnerschaft sehr thematisch gelebt. Das heißt, wir haben uns nicht nur zum Unterhalten und zum Kaffeetrinken oder zum Feiern getroffen, sondern wir haben auch miteinander gearbeitet und haben so die Idee der Europäischen Union tatsächlich mit Leben gefüllt. Wir haben unterschiedliche Fachbereiche hier in der Landkreisverwaltung, die feste Partnerschaften mit dem Landkreis Pszczyna in Polen aufbereitet haben. Ich denke da beispielsweise an den Fachbereich Kultur. Die hatten Künstler aus Pszczyna hier mit einer Bilderausstellung. Wir haben uns zum Thema Gesundheit ausgetauscht und haben bei unserem Besuch das Pszczyna Krankenhaus uns anschauen können und mit der Direktion über das Gesundheitswesen in Polen sprechen können. Das Thema Bildung und Seniorenarbeit, das treibt uns auch um. Es gibt sehr, sehr aktiven Seniorenbeirat beim Landkreis Anhalt-Bitterfeld, die auch jedes Jahr eine Delegation hin und auch wieder her schicken. Also es gibt auch viele gute Beispiele, die wir aus Polen mit hierher nehmen.
0: Zum 10-jährigen Bestehen der Partnerschaft wurden gemeinsam auf die vergangenen Jahre zurückgeblickt und zugleich der Blick nach vorn gerichtet. Nach dem offiziellen Festakt im Mai in Polen waren nun Mitarbeitende und Partner zur Geburtstagsfeier eingeladen, die die Zusammenarbeit über die Jahre mit Leben gefüllt hat.
2: Beispielsweise den KUKA-KÖ, der auch schon zur Gründung Mitpartner war. Die werden Teil des Programms sein und auch Teil des Austausches. Es wird der Seniorenbeirat vor Ort sein. In jedem Jahr gibt es verschiedene Kooperationen mit unseren Auszubildenden, die nach Pszczyna gehen und dort Pszczyna besuchen. Auch dort wird es den Austausch geben und wir begrüßen, und da freuen wir uns wirklich sehr drüber, die größte Delegation, die wir je hier begrüßen durften. Das ist ein sehr, sehr breit gefächertes Publikum. Wir haben alle Landräte, die innerhalb dieser 10 Jahre dort in Amt und Würden waren, hier zu Gast, die Stellvertreter, den Leiter des Tourismus. Wir haben die Seniorenbeauftragte aus Pszczyna zu Gast, den Leiter des Jobcenters, und auf allen diesen Ebenen wird es Vernetzungsthemen geben. Wir haben natürlich ein schönes Geburtstagsprogramm uns überlegt. Wir haben einen Film zusammengeschnitten über diese 10 Jahre. Wir werden Partner der 10 Jahre auf die Bühne bringen, um so die 10 Jahre tatsächlich Revue passieren zu lassen. Aber auch für das Vergnügen ist gesorgt. Um 22 Uhr, das weiß Herr Grabner noch nicht, Ihnen verrate ich das jetzt, gibt es als Tradition, wir zeigen mal, wie man in Deutschland Geburtstag feiert, also Kindergeburtstag. Geburtstag feiert und wir werden die beiden Landräte zum Eierlaufen und Sackhüpfen einladen. Und das stelle ich mir schon sehr lustig vor.
3: Für die Zusammenarbeit wurden bereits neue Themenfelder in den Blick genommen. Dazu gehören insbesondere Energieentwicklung und Wärmeplanung. Geplant war, den Austausch mit den polnischen Partnern weiter zu intensivieren und ihnen im kommenden Jahr Einblicke im Laufen, Projekte und Entwicklungen im Landkreis zu geben.
2: Also wir haben verschiedene Wünsche, welchen Themen wir uns als nächstes widmen wollen. Energieentwicklung und Wärmeplanung, das sind die Themen, die uns hier im Landkreis auf Kreisentwicklungsebene im Rahmen der regionalen Planungsgemeinschaft umtreiben. Und auch hier würden wir gerne mit unseren polnischen Partnern in einen Austausch treten und bereiten für das nächste Jahr eine Einladung vor, um zu zeigen, an welchen Projekten wir hier schon arbeiten.
3: Die Geburtstagsfeier war damit nicht nur ein Anlass zum Zurückblicken, sondern zugleich ein Auftakt für die nächsten gemeinsamen Schritte.
0: Das psychosoziale Zentrum Bernstein in Jessen lädt am Donnerstag, dem 15. Oktober von 11 bis 16 Uhr zum Tag der offenen Tür in die Rehainer Straße 1 ein. Im Rahmen der Woche der seelischen Gesundheit können sich Klientinnen und Klienten, Angehörige und alle Interessierten über die Angebote der Einrichtung informieren. Der Eintritt ist frei. Die Besucher erwartet ein abwechslungsreiches Programm mit Einblicken in die Arbeit der ambulanten Dienste der Alexianer, einem Achtsamkeitsangebot und kreativen Mitmachangeboten der Ergotherapie. Während des gesamten Tages können die Räumlichkeiten besichtigt, Fragen gestellt und Gespräche mit den Mitarbeitenden geführt werden. Mit der Veranstaltung möchte das PSZ Bernstein über psychosoziale Unterstützung informieren, Berührungsängste abbauen und auf die Bedeutung seelischer Gesundheit aufmerksam machen. In Lutherstadt-Wittenberg wird das Sirenennetz weiter ausgebaut, damit die Bevölkerung im Ernstfall schneller und möglichst flächendeckend gewarnt werden kann. Dabei geht es nicht nur um neue Sirenenstandorte, sondern auch um die Frage, welche Bereiche bereits ausreichend abgedeckt sind und wo noch Handlungsbedarf besteht.
4: In Lutherstadt-Wittenberg wird das Sirenennetz erweitert. Ziel ist es, die Bevölkerung in möglichst vielen Ortsteilen bei Gefahren schnell zu erreichen. Dafür wurden neue Anlagen installiert. Doch auch die bisherigen Warnmöglichkeiten und die zukünftige Entwicklung spielen mit der Planung der Stadt eine Rolle.
5: Als Lutherstadt-Wittenberg erfüllen wir Aufgaben des Zivilschutzes und wir haben in diesem Jahr wieder zwei neue Sirenen in Betrieb genommen. Und eine neue Sirene, die wollen wir heute dem Publikum mal zeigen. Wir sind jetzt in der Fritz-Eckardt-Straße und haben auf dem Gebäude hinter mir eine neue Sirene installiert. Und diese neue Sirene hat die Aufgabe, unsere Bevölkerung bei Großschadenslagen oder Katastrophenfällen zu alarmieren. Und wenn man das Alarmzeichen hört, dann ist man sensibilisiert, schaltet das Radio ein, schaltet das Fernsehen ein, guckt auch bei Social Media und in den Internetseiten, was passiert ist und wie man sich verhalten kann.
4: Mit dem Ausbau soll die Warnung der Bevölkerung in Wittenberg verbessert werden. Dabei geht es nicht nur um neue Standorte, sondern auch darum, welche Gebiete bereits abgedeckt sind und wo noch Bedarf besteht. Die Stadt beschäftigt sich außerdem mit den Kosten der Anlagen und damit, wie das Warnsystem in den kommenden Jahren weiterentwickelt werden kann. Die Warnung der Bevölkerung hat sich in den vergangenen Jahren verändert. Neben Sirenen gibt es heute weitere Möglichkeiten, Informationen über Gefahren zu verbreiten. Trotzdem bleibt es wichtig, dass Menschen noch ohne Handy oder Internet auf eine mögliche Gefahr aufmerksam werden können.
5: Ja, aktuell haben wir bei uns in der Lutherstadt tatsächlich vier neue Sirenen auch installiert, weil es vorher keine mehr gab. Es gab auch keinen Bedarf mehr. Wir haben in friedlichen Zeiten gelebt, sodass das Bedürfnis nach solchen Sirenen anders kompensiert wurde. In unseren alten Konzepten war es so, dass die Feuerwehr mit ihren Fahrzeugen dann durch die einzelnen Straßen fuhr und mittels Lautsprecher die Bevölkerung alarmierte. Heute ist es so, dass das natürlich dann immer nur ein ganz kurzer Moment

0: ist. Das Auto ist dann 10, 20 Sekunden vor der eigenen Haustür und fährt dann schon weiter. Und dadurch ist natürlich diese Alarmgebung und diese Funktion nicht optimal erfüllt. Und deswegen haben wir uns wieder zu einem flächendeckenden Ausbau von Sirenen entschieden. Und mit der Sirene, die wir hinter uns haben, können wir jetzt Teile von Piesteritz und Kleinwittenberg mit abdecken. Und die zweite Sirene, die auf der Grundschule Käthe-Kollwitz steht, damit können wir die Lerchenberg-Siedlung, die Stadtrandsiedlung und Teile von Friedrichstadt mit abdecken und erreichen so sehr, sehr viele Menschen bei uns in der Stadt.
1: Gerade in einer Stadt mit mehreren Ortsteilen ist eine Herausforderung, möglichst viele Einwohner zu erreichen. Deshalb spielen die Verteilung der Anlagen und die Reichweite der Warnsignale bei der Planung eine wichtige Rolle. Neben der Frage, wo die Sirenen eingesetzt werden, kommt es auch darauf an, wie sie funktionieren und welche Signale sie abgeben. Die verschiedenen Signale haben unterschiedliche Bedeutungen. Sie können vor einer Gefahr warnen oder Entwarnung geben. Damit die Bevölkerung im Ernstfall richtig reagieren kann, ist es wichtig, die Signale zu kennen.
2: Die Sirene kann eben nicht nur die Bevölkerung warnen, sondern sie kann ganz viele verschiedene Töne abspielen. Das heißt also, sie kann in der Probewarnung sein, sie kann aber auch bei zum Beispiel Großschadens- oder Katastrophenlagen eine Warnung und auch eine Entwarnung geben. Aber natürlich auch mit der neuesten Technik an Lautsprechermodellen ist eine Sprachdurchsage möglich.
1: Die Töne entstehen durch die Schwingungen, die sich als Schallwellen durch die Luft ausbreiten. Wie weit sie zu hören sind, hängt unter anderem von der Umgebung und der Bebauung ab. Deshalb ist es wichtig, bei der Planung auch die örtlichen Gegebenheiten zu berücksichtigen.
2: Die Sprachdurchsage, dafür gibt es dann natürlich wie so eine kleine Schaltzentrale, durch die man das entweder in ein Mikrofon einsprechen kann oder über die Möglichkeit, dass man zum Beispiel vorgefertigte Texte abspielen kann. Und ganz wichtig zu benennen ist natürlich auch, dass wir mit dieser Sirene eine Art Schallpegel erzeugen. Wenn man also direkt daneben steht, ist sie nicht am lautesten, sondern in circa einer Entfernung von 30 Metern entwickelt sie sozusagen ihre gesamte Lautstärke mit circa 130 Dezibel und das entspricht circa einem Rockkonzert in der ersten Reihe.
1: Ein weiterer Bestandteil ist die regelmäßige Probewarnung. Dabei wird überprüft, ob die Anlagen funktionieren und die Signale wahrgenommen werden können.
2: Genau, die Probewarnung ist immer mittwochs um 15 Uhr. Das betrifft aber hier die gesamte Lutherstadt Wittenberg. Und mit dieser Mittwochswarnung eben in einem kurzen Ton wird sichergestellt, dass diese Sirene eben funktionsfähig ist, regelmäßig geprüft und getestet wird. Das ist ja natürlich auch ganz wichtig. Und hierdurch können auch die Bürgerinnen und Bürger immer sicher und versichert sein, dass eben ihr Warnmodul direkt neben der Haustür funktionsfähig ist.
1: Die Sirenen ergänzen damit die anderen Warnmöglichkeiten der Stadt. Gemeinsam sollen sie dazu beitragen, dass wichtige Informationen bei Gefahren schnell bei den Menschen ankommen.
3: Der Bitterfelder Landtagsabgeordnete Lars-Jörn Zimmer gratulierte der Sekundarschule Helene Lange in Bitterfeld-Wolfen zur Auszeichnung mit dem Europäischen Preis für innovativen Unterricht. Die Schule gehört zu nur drei Einrichtungen in Deutschland, die 2026 von der Europäischen Kommission mit dem Preis geehrt wurden. Ausgezeichnet wurde insbesondere das Engagement der Schule als akkreditierte Erasmus-Plus-Schule. Das Projekt mit Sport und Sprache fit ins Leben, Berufsorientierung international, erhielt zudem das europäische Sprachensiegel. Gemeinsam mit einer Partnerschule in Portugal verbindet die Sekundarschule Fremdsprachen, interkulturellen Austausch und Berufsorientierung. Schüler lernen dabei verschiedene Berufsfelder kennen, sammeln internationale Erfahrungen und übernehmen beim Gegenbesuch selbst die Rolle der Gastgeber. Der Austausch wird inzwischen durch regelmäßige digitale Treffen dauerhaft in den Unterricht integriert. Rund 440 Schüler aus 23 Nationen besuchen die Schule. Bereits im Januar 2026 war die Helene Lange für die Qualität und Wirkung ihrer Erasmus-Plus-Aktivitäten mit dem Erasmus-Plus-Qualitätssiegel ausgezeichnet worden. Die erneute europäische Würdigung zeige, so Zimmer, dass innovative Bildungsarbeit unabhängig von der Größe einer Stadt möglich sei und vor allem vom Engagement der Menschen vor Ort lebe. Und das waren die Nachrichten von RBW aktuell. Jetzt folgt noch das Wetter und die Meldungen aus der Region. Haben Sie ein schönes Wochenende.
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Mit Höchstwerten um 15 Grad bleibt es zunächst wechselnd bewölkt. Im weiteren Tagesverlauf verdichtet sich der Himmel und wird stark bewölkt. Am Abend kann leichter Regen einsetzen. Dabei gehen die Temperaturen deutlich zurück und erreichen etwa 7 Grad.

0: dass die Umwelt wichtig ist und wir verantwortungsvoll mit ihr umgehen sollten, kann man Kindern gar nicht früh genug vermitteln. Um genau dafür zu sensibilisieren, vergibt die Stadt Dessau-Roßlau einen Umweltpreis. In diesem Jahr richtete er sich an Kindereinrichtungen, die Kinder bis zum Alter von 6 Jahren betreuen.
1: Also der Umweltpreis der Stadt Dessau-Roßlau wird zweijährig vergeben und in diesem Jahr stand der Umweltpreis unter dem Motto Artenvielfalt im Kindergarten. Wir haben im Rahmen der Ausschreibungsphase alle Kindergärten der Stadt, sowohl die Kindergärten der Kita als auch die freien Träger der Stadt angeschrieben und gebeten, sich bitte mit dem Projekt, mit der Ausschreibung zu befassen.
0: Von rund 20 Einrichtungen reichten 5 Kindergärten ihre Projekte ein. Jeweils 2 Erzieher und 5 Kinder kamen am 2. September zur Siegerehrung ins Mausoleum. Im Mittelpunkt standen dabei naturnahe Projekte. Gleichzeitig ging es darum, den Kindern ökologische Zusammenhänge spielerisch näher zu bringen.
2: Es gibt viele Gemeinsamkeiten unter den Projekten, das sowas wie Hochbeete oder Anlage von Insektenhotels, Anlegen von Pflanzungen oder auch eben der Umgang mit Abfällen und natürlichen Ressourcen ganz allgemein kann man so als Zusammenfassung der Projektideen benennen.
0: Teilgenommen haben der Waldkindergarten Dessau, die Kindertagesstätte Nesthäkchen, die Kita Buratino, die evangelische Kindertagesstätte der Kreuzkirche und die integrative Kindertagesstätte Wirbelwind 2. Gespannt wartete man auf die Entscheidung. Doch bis zum ersten Platz waren einige Kriterien zu berücksichtigen.
2: Es gibt, seitdem der Umweltpreis vergeben wird, eigentlich gar nicht so eine in Stein gemeißelten, konkreten, festen Kriterien. Und die sind natürlich gerade auf die Zielgruppe, mit der wir es in diesem Jahr zu tun hatten, auch entsprechend angepasst gewesen. Aber was generell gültig ist für die Preiswürdigkeit, ist eben, welches das, oder auch mit Blick auf die Kinder, können die das selbstständig gestalten, mitarbeiten, entscheiden, was gemacht wird, hat das auch einen nachhaltigen Effekt, wird das Projekt länger verfolgt, werden die Eltern oder die Nachbarschaft eingebunden, ist insgesamt eben eine Wirkung entstanden, wo die Kinder eben für den Wert von Umwelt und Natur sensibilisiert werden.
0: In diesem Jahr gab es außerdem eine Neuerung, von der alle teilnehmenden Einrichtungen profitierten.
1: In diesem Jahr hat sich die Jury dazu entschieden, nicht nur den ersten bis zum dritten Preis zu vergeben, sondern 5 Plätze zu vergeben. Das heißt also, wir haben in diesem Jahr 3 dritte Plätze vergeben, einen zweiten und natürlich einen ersten Platz.
0: Die Kitas Kreuzkirche, Wirbelwind 2 und Nesthäkchen wurden mit dem 3. Platz ausgezeichnet. Der Waldkindergarten erreichte den 2. Platz. Neben dem Preisgeld gab es für die Einrichtungen auch Urkunden und Geschenke von Sponsoren. Besonders groß war die Freude dann bei der integrativen Kindertagesstätte Buratino. Mit ihrer Idee konnte sie die Jury überzeugen und sich den 1. Platz sichern. Dabei überzeugte nicht nur ein einzelnes Projekt, sondern das Zusammenspiel vieler verschiedener Aktionen. Die Vielfalt stand dabei im Mittelpunkt.
3: Wir haben die Zusammenarbeit mit dem Spitzberg angeführt. Da sind wir regelmäßig auf dem Spitzberg, arbeiten auch mit dem Spitzberg zusammen. Wir haben Kaninchen großgezogen, wir haben Buchfinken großgezogen. Da sind die Kinder dann los und haben Futter gesammelt, das heißt also Grashüpfer gesammelt. Das ist auch eine gewisse Zeit gewesen. Die haben wir begleitet, bis sie dann eben auch ausgeflogen sind. Dann haben wir Hühnereier ausgebrütet. Dann haben sie auch gesehen, wie schlüpfen die Hühner. Ja, wir haben Brutautomaten bei uns gehabt. Dann auch die abgestrichen am Kalender, wie lange braucht so ein Hühnerei, bevor das Küken schlüpft. Die haben dann auch die Entwicklung der Hühner gesehen bei uns. Meine Kollegin hat dann eine Glucke mitgebracht und dann sind die Küken geführt worden. Wir haben sehr viele Sachen bei uns genutzt, sodass das ein Zusammenspiel ist. Also nicht auf eine Sache bloß eingegrenzt, sondern vielfältig.
0: Umweltbildung ist in der Kita Buratino ein fester Bestandteil des pädagogischen Programms. Für die geleistete Arbeit gab es 400 Euro Preisgeld, eine Anerkennung, über die sich die Einrichtung besonders freut. Wofür das Geld eingesetzt wird, steht allerdings noch nicht fest.
3: Ich denke mal, wir werden in unserem Kindergarten mit den Erziehern schon bestimmt etwas finden, wofür wir das Geld ausgeben. Also da haben wir noch gar keinen Plan. Aber wie gesagt, unser Kindergarten wird umgebaut und wenn der neu eröffnet ist, da ist bestimmt noch irgendwas, was wir uns anschaffen können, wo unsere Freude dann drin ist.
0: Für die teilnehmenden Kindergärten war die Veranstaltung damit nicht nur eine schöne Wertschätzung ihrer Arbeit. Sie zeigt auch, wie früh sich Umweltbewusstsein vermitteln lässt und dass schon kleine Projekte einen Beitrag zum Schutz der Natur leisten können.
4: Es war noch sehr früh in der Saison, doch man konnte bereits von einem Topspiel reden. Die Dessau Volleys empfingen am 4. Oktober die zweite Mannschaft des SV Warnemünde in der Sporthalle der Friedensschule. Es war das Duell zwischen Platz 1 und 2 in der dritten Liga Nord. Die Volleyballer aus der Bauhausstadt konnten bisher alle Partien sehr dominant mit 3:0 nach Sätzen gewinnen. Es war klar, der Sieger dieser Begegnung wird Tabellenführer und der erste Satz startete gleich furios. Zunächst sahen die Zuschauer hier einen ausgeglichenen Schlagabtausch. 11:12 der zwischenzeitliche, knappe Rückstand der Hausherren. Warnemünde danach aber mit einem beeindruckenden Lauf und schon stand es hier 12:19. 7 Punkte Abstand für die Gäste und es sah ziemlich gut für sie aus. Doch die Volleys bewiesen Moral und kämpften sich wieder ran. Beim Stand von 26:26 glichen die Dessauer Jungs wieder aus. Es entwickelte sich ein offener Schlagabtausch, in dem keines der beiden Teams den Satz verlieren wollte. Fast eine Dreiviertelstunde dauerte der erste Durchgang und die Zuschauer in der Sporthalle der Friedensschule machten ordentlich Stimmung. Mit 37:35 konnten die Volleys aus der Bauhausstadt sich am Ende durchsetzen. Was ein Auftakt in diese Begegnung. Im zweiten Satz blieb das Ganze ziemlich ausgeglichen. Die Gastgeber konnten sich zwischendurch mit 2 Punkten absetzen, doch Warnemünde blieb dran. Gegen Ende des Durchgangs drehten sie den Spielstand wieder und zogen dann auch etwas davon. Mit 20:25 holte das Team aus Rostock den zweiten Satz und glich damit also wieder aus. In Satz Nummer 3 spielten die Warnemünder dann dominant auf und führten schnell mit 5 Punkten. Dessau blieb dran, konnte den Abstand aber nicht mehr einholen. Die Zweitvertretung des Bundesligisten machte das ziemlich abgezockt und ließ sich nicht aus der Ruhe bringen. Mit 21:25 konnten sie auch den dritten Satz für sich entscheiden. Somit gab es also ein Matchball für die Gäste im vierten Durchgang. Und auch hier änderte sich das Gesamtbild nicht wirklich. Zwar blieben die Volleys immer in Schlagdistanz, am Ende stand aber ein 20:25 auf der Anzeigetafel. Mit 1:3 nach Sätzen konnte der SV Warnemünde 2 das Topspiel für sich entscheiden. Nach einem nervenaufreibenden ersten Satz konnten die Dessauer einfach nicht mehr ganz mithalten. Matthias Lübcke wurde bei den Gästen MVP und bei den Dessauern wurde Philipp Kasch zum besten Spieler gewählt. Er kam nach dem Spiel auch vor unsere Kamera.
5: Wir haben auf jeden Fall den Gegner gehabt, der auch alles gewonnen hat. Also es war vielleicht schon mal so ein kleiner Vorgeschmack auf das, die beiden Mannschaften, wer das Rennen machen könnte hier in der Saison. Und kleine Fehler, wo der Gegner einfach phasenweise stabiler war, weniger Fehler gemacht hat, mehr Druck gemacht hat. Und da gilt es jetzt dran, im Laufe der Saison mit unserer jungen Mannschaft ranzukommen.
4: In der Drittligatabelle stehen die Dessauer Jungs damit nach 4 Spielen hinter Warnemünde auf Platz 2. Wie blickt das Team nun auf die bevorstehenden Aufgaben?
5: Ja, hochmotiviert natürlich, mit viel Spaß. Da geht wieder mehr, da arbeiten wir im Training jetzt so, dass wir da rankommen. Und da freue ich mich drauf, das wird gut.
4: Weiter geht es für die Dessau Volleys am 17. Oktober wieder in der Sporthalle der Friedensschule. Um 19 Uhr empfängt man dann Chemie Volley Mitteldeutschland.
6: Die Wohnstättengenossenschaft Bitterfeld-Wolfen ist bald auch filmerisch auf den sozialen Medien unterwegs. In einer Zusammenarbeit zwischen der WSG und dem Regionalfernsehen RBB wird Erstere nun auch über Kurzvideos beworben. Doch alles fängt immer mit einer Idee an. Damit man auch nicht aus der Zeit fällt, trafen sich die jungen Kollegen beider Unternehmen, um zusammenzutragen, was gerade wichtig, witzig und im Trend ist. Es ging um Memes, Popkultur und neue Technologien. Entstanden sind 12 Videoideen, anhand derer Drehbücher, Kamerapläne und Storyboards ausgearbeitet wurden. Aber jetzt fing der Spaß ja erst richtig an. In Wohnungen der BSG. Unter strahlend blauem Himmel. Im Zauberland. Durchs Wasser. Und mit Hunden. Hier ist so einiges vor die Kamera gekommen und alle durften mit anpacken. Da kommt es auch schon einmal vor, dass der Vorstand der WSG in eine Mülltonne klettern oder man im Regen zelten muss. Der Spaß ging dabei aber natürlich nicht verloren.
7: Ja, also bei der WSG muss man irgendwie alles können, darf sich da nicht zieren.
8: Ja, es hat mir gut gefallen. Ich war 3-mal dabei, 1-mal glaube ich nicht. War mal was anderes, war lustig. Total toll.
9: Mir hat sehr Spaß gemacht. Der Regen hat mir auch nichts ausgemacht.
6: Die verschiedenen Clips konzentrierten sich auf Aspekte der Wohnungssuche und Gründe, sich eine neue Wohnung zu mieten. Ist man das lange Pendeln satt oder ist das Internet zu schlecht? Hier wurden zielgruppengerechte Probleme gefunden und angesprochen. In der Nachbearbeitung wurden die Videos dann noch auf Social-Media-Standards aufbereitet und geschnitten, um den guten Ideen der jungen Kollegen auch gerecht zu werden. Entstanden sind 12 Social-Media-Clips, die zeigen, warum die WSG Bitterfeld-Wolfen ein guter Partner für die eigene Wohnung ist.

Schon bald können Sie die Clips auf den verschiedenen Social-Media-Seiten der WSG Bitterfeld-Wolfen sehen. Bleiben Sie gespannt.

0: Hallo und herzlich willkommen zur neuesten Ausgabe von RBW Aktuell. Im Zeitraum vom 7. Oktober um 8 Uhr bis zum 8. Oktober um 15 Uhr fand im Naturpark Dübener Heide eine Übung der Bundeswehr statt. Das Übungsgebiet umfasste die folgenden Bewegungsräume: Söllichau, B2, B107, Schköna, Schmerz, Krina, Röser, Kuhquellmühle, Mulde, Lobaleine-Kanal, B183, Puch und L139. Darüber hinaus war eine Nachtbewegung in einem Radius von etwa 15 Kilometern um die Ortschaft Schwemsal vorgesehen. Im genannten Zeitraum konnte es daher zu Truppenbewegungen sowie zu Begegnungen mit Soldatinnen und Soldaten im Übungsgebiet kommen. Der Einsatz von Munition und Pyrotechnik war im Rahmen der Übung nicht vorgesehen und zudem außerhalb militärischer Anlagen nicht erlaubt. In Köthen wurde eine langjährige Partnerschaft gefeiert. 10 Jahre hält die Verbindung mit einer polnischen Region schon. Hierzu trafen sich Vertreter aus Politik und Presse, um noch einmal einen genauen Blick auf diese Geschichte zu werfen.
1: Seit 10 Jahren verbindet Anhalt-Bitterfeld eine Partnerschaft mit dem Powiat Pichina in Polen. In dieser Zeit gab es vielfältigen Austausch, unter anderem in dem Bereich Kultur, Gesundheit, Bildung und Seniorenarbeit. Das Jubiläum soll nun gemeinsam mit den zahlreichen Gästen gefeiert werden.
2: 10 Jahre Partnerschaft mit dem Powiat Pchina, das hat für das gesamte Haus eine wirklich emotionale Bedeutung. Innerhalb der letzten 10 Jahre haben wir die Partnerschaft sehr thematisch gelebt. Das heißt, wir haben uns nicht nur zum Unterhalten und zum Kaffeetrinken oder zum Feiern getroffen, sondern wir haben auch miteinander gearbeitet und haben so die Idee der Europäischen Union tatsächlich mit Leben gefüllt. Wir haben unterschiedliche Fachbereiche hier in der Landkreisverwaltung, die feste Partnerschaften mit dem Landkreis Pschinna in Polen aufbereitet haben. Ich denke da beispielsweise an den Fachbereich Kultur. Die hatten Künstler aus Pschinna hier mit einer Bilderausstellung. Wir haben uns zum Thema Gesundheit ausgetauscht und haben bei unserem Besuch das Pschinna Krankenhaus uns anschauen können und mit der Direktion über das Gesundheitswesen in Polen sprechen können. Das Thema Bildung und Seniorenarbeit, das treibt uns auch um. Es gibt sehr, sehr aktiven Seniorenbeirat beim Landkreis Anhalt-Bitterfeld, die auch jedes Jahr eine Delegation hin und auch wieder her schicken. Also es gibt auch viele gute Beispiele, die wir aus Polen mit hierher nehmen.
1: Zum 10-jährigen Bestehen der Partnerschaft wurden gemeinsam auf die vergangenen Jahre zurückgeblickt und zugleich der Blick nach vorn gerichtet. Nach dem offiziellen Festakt im Mai in Polen waren nun Mitarbeitende und Partner zur Geburtstagsfeier eingeladen, die die Zusammenarbeit über die Jahre mit Leben gefüllt hat.
2: Beispielsweise den KUKA-KÖ, der auch schon zur Gründung Mitpartner war. Die werden Teil des Programms sein und auch Teil des Austausches. Es wird der Seniorenbeirat vor Ort sein. In jedem Jahr gibt es verschiedene Kooperationen mit unseren Auszubildenden, die nach Pschinna gehen und dort Pschinna besuchen. Auch dort wird es den Austausch geben und wir begrüßen, und da freuen wir uns wirklich sehr drüber, die größte Delegation, die wir je hier begrüßen durften. Das ist ein sehr, sehr breit gefächertes Publikum. Wir haben alle Landräte, die innerhalb dieser 10 Jahre dort in Amt und Würden waren, hier zu Gast, die Stellvertreter, den Leiter des Tourismus. Wir haben die Seniorenbeauftragte aus Pschinna zu Gast, den Leiter des Jobcenters, und auf allen diesen Ebenen wird es Vernetzungsthemen geben. Wir haben natürlich ein schönes Geburtstagsprogramm uns überlegt. Wir haben

0: Weit wurden bereits neue Themenfelder in den Blick genommen. Dazu gehören insbesondere Energieentwicklung und Wärmeplanung. Geplant war, den Austausch mit den polnischen Partnern weiter zu intensivieren und ihnen im kommenden Jahr Einblicke im laufenden Projekte und Entwicklungen im Landkreis zu geben.
1: Also wir haben verschiedene Wünsche, welchen Themen wir uns als nächstes widmen wollen. Energieentwicklung und Wärmeplanung, das sind die Themen, die uns hier im Landkreis auf Kreisentwicklungsebene im Rahmen der regionalen Planungsgemeinschaft umtreiben. Und auch hier würden wir gerne mit unseren polnischen Partnern in einen Austausch treten und bereiten für das nächste Jahr eine Einladung vor, um zu zeigen, an welchen Projekten wir hier schon arbeiten.
0: Die Geburtstagsfeier war damit nicht nur ein Anlass zum Zurückblicken, sondern zugleich ein Auftakt für die nächsten gemeinsamen Schritte.
2: Das psychosoziale Zentrum Bernstein in Jessen lädt am Donnerstag, dem 15. Oktober von 11 bis 16 Uhr zum Tag der offenen Tür in die Rehainer Straße 1 ein. Im Rahmen der Woche der seelischen Gesundheit können sich Klientinnen und Klienten, Angehörige und alle Interessierten über die Angebote der Einrichtung informieren. Der Eintritt ist frei. Die Besucher erwartet ein abwechslungsreiches Programm mit Einblicken in die Arbeit der ambulanten Dienste der Alexianer, einem Achtsamkeitsangebot und kreativen Mitmachangeboten der Ergotherapie. Während des gesamten Tages können die Räumlichkeiten besichtigt, Fragen gestellt und Gespräche mit den Mitarbeitenden geführt werden. Mit der Veranstaltung möchte das PSZ Bernstein über psychosoziale Unterstützung informieren, Berührungsängste abbauen und auf die Bedeutung seelischer Gesundheit aufmerksam machen. In Lutherstadt-Wittenberg wird das Sirenennetz weiter ausgebaut, damit die Bevölkerung im Ernstfall schneller und möglichst flächendeckend gewarnt werden kann. Dabei geht es nicht nur um neue Sirenenstandorte, sondern auch um die Frage, welche Bereiche bereits ausreichend abgedeckt sind und wo noch Handlungsbedarf besteht.
3: In Lutherstadt-Wittenberg wird das Sirenennetz erweitert. Ziel ist es, die Bevölkerung in möglichst vielen Ortsteilen bei Gefahren schnell zu erreichen. Dafür wurden neue Anlagen installiert. Doch auch die bisherigen Warnmöglichkeiten und die zukünftige Entwicklung spielen mit der Planung der Stadt eine Rolle.
4: Als Lutherstadt-Wittenberg erfüllen wir Aufgaben des Zivilschutzes und wir haben in diesem Jahr wieder zwei neue Sirenen in Betrieb genommen. Und eine neue Sirene, die wollen wir heute dem Publikum mal zeigen. Wir sind jetzt in der Fritz-Eckardt-Straße und haben auf dem Gebäude hinter mir eine neue Sirene installiert. Und diese neue Sirene hat die Aufgabe, unsere Bevölkerung bei Großschadenslagen oder Katastrophenfällen zu alarmieren. Und wenn man das Alarmzeichen hört, dann ist man sensibilisiert, schaltet das Radio ein, schaltet das Fernsehen ein, guckt auch bei Social Media und in den Internetseiten, was passiert ist und wie man sich verhalten kann.
3: Mit dem Ausbau soll die Warnung der Bevölkerung in Wittenberg verbessert werden. Dabei geht es nicht nur um neue Standorte, sondern auch darum, welche Gebiete bereits abgedeckt sind und wo noch Bedarf besteht. Die Stadt beschäftigt sich außerdem mit den Kosten der Anlagen und damit, wie das Warnsystem in den kommenden Jahren weiterentwickelt werden kann. Die Warnung der Bevölkerung hat sich in den vergangenen Jahren verändert. Neben Sirenen gibt es heute weitere Möglichkeiten, Informationen über Gefahren zu verbreiten. Trotzdem bleibt es wichtig, dass Menschen auch ohne Handy oder Internet auf eine mögliche Gefahr aufmerksam werden können.
4: Ja, aktuell haben wir bei uns in der Lutherstadt tatsächlich vier neue Sirenen auch installiert, weil es vorher keine mehr gab. Es gab auch keinen Bedarf mehr. Wir haben in friedlichen Zeiten gelebt, sodass das Bedürfnis nach solchen Sirenen anders kompensiert wurde. In unseren alten Konzepten war es so, dass die Feuerwehr mit ihren Fahrzeugen dann durch die einzelnen Straßen fuhr und mittels Lautsprecher die Bevölkerung alarmierte. Heute ist es so, dass das natürlich dann immer nur ein ganz kurzer Moment ist. Das Auto ist dann 10, 20 Sekunden vor der eigenen Haustür und fährt dann schon weiter. Und dadurch ist natürlich diese Alarmgebung und diese Funktion nicht optimal erfüllt. Und deswegen haben wir uns wieder zu einem flächendeckenden Ausbau von Sirenen entschieden. Und mit der Sirene, die wir hinter uns haben, können wir jetzt Teile von Piesteritz und Klein-Wittenberg mit abdecken. Und die zweite Sirene, die auf der Grundschule Käthe-Kollwitz steht, damit können wir die Lerchenberg-Siedlung, die Stadtrandsiedlung und Teile von Friedrichstadt mit abdecken und erreichen so sehr, sehr viele

0: Menschen bei uns in der Stadt.
1: Gerade in einer Stadt mit mehreren Ortsteilen ist eine Herausforderung, möglichst viele Einwohner zu erreichen. Deshalb spielen die Verteilung der Anlagen und die Reichweite der Warnsignale bei der Planung eine wichtige Rolle. Neben der Frage, wo die Sirenen eingesetzt werden, kommt es auch darauf an, wie sie funktionieren und welche Signale sie abgeben. Die verschiedenen Signale haben unterschiedliche Bedeutungen. Sie können vor einer Gefahr warnen oder Entwarnung geben. Damit die Bevölkerung im Ernstfall richtig reagieren kann, ist es wichtig, die Signale zu kennen.
0: Die Sirene kann eben nicht nur die Bevölkerung warnen, sondern sie kann ganz viele verschiedene Töne abspielen. Das heißt also, sie kann in der Probewarnung sein, sie kann aber auch bei zum Beispiel Großschadens- oder Katastrophenlagen eine Warnung und auch eine Entwarnung geben. Aber natürlich auch mit der neuesten Technik an Lautsprechermodellen ist eine Sprachdurchsage möglich.
1: Die Töne entstehen durch die Schwingungen, die sich als Schallwellen durch die Luft ausbreiten. Wie weit sie zu hören sind, hängt unter anderem von der Umgebung und der Bebauung ab. Deshalb ist es wichtig, bei der Planung auch die örtlichen Gegebenheiten zu berücksichtigen.
0: Die Sprachdurchsage, dafür gibt es dann natürlich wie so eine kleine Schaltzentrale, durch die man das entweder in ein Mikrofon einsprechen kann oder über die Möglichkeit, dass man zum Beispiel vorgefertigte Texte abspielen kann. Und ganz wichtig zu benennen ist natürlich auch, dass wir mit dieser Sirene eine Art Schallpegel erzeugen. Wenn man also direkt daneben steht, ist sie nicht am lautesten, sondern in circa einer Entfernung von 30 Metern entwickelt sie sozusagen ihre gesamte Lautstärke mit ca. 130 Dezibel, und das entspricht ca. einem Rockkonzert in der ersten Reihe.
1: Ein weiterer Bestandteil ist die regelmäßige Probewarnung. Dabei wird überprüft, ob die Anlagen funktionieren und die Signale wahrgenommen werden können.
0: Genau, die Probewarnung ist immer mittwochs um 15 Uhr. Das betrifft aber hier die gesamte Lutherstadt Wittenberg. Und mit dieser Mittwochswarnung eben in einem kurzen Ton wird sichergestellt, dass diese Sirene eben funktionsfähig ist, regelmäßig geprüft und getestet wird. Das ist ja natürlich auch ganz wichtig. Und hierdurch können auch die Bürgerinnen und Bürger immer sicher und versichert sein, dass eben ihr Warnmodul direkt neben der Haustür funktionsfähig ist.
1: Die Sirenen ergänzen damit die anderen Warnmöglichkeiten der Stadt. Gemeinsam sollen sie dazu beitragen, dass wichtige Informationen bei Gefahren schnell bei den Menschen ankommen.
2: Der Bitterfelder Landtagsabgeordnete Lars-Jörn Zimmer gratulierte der Sekundarschule Helene Lange in Bitterfeld-Wolfen zur Auszeichnung mit dem Europäischen Preis für innovativen Unterricht. Die Schule gehört zu nur drei Einrichtungen in Deutschland, die 2026 von der Europäischen Kommission mit dem Preis geehrt wurden. Ausgezeichnet wurde insbesondere das Engagement der Schule als akkreditierte Erasmus-Plus-Schule. Das Projekt mit Sport und Sprache fit ins Leben, Berufsorientierung international, erhielt zudem das europäische Sprachensiegel. Gemeinsam mit einer Partnerschule in Portugal verbindet die Sekundarschule Fremdsprachen, interkulturellen Austausch und Berufsorientierung. Schüler lernen dabei verschiedene Berufsfelder kennen, sammeln internationale Erfahrungen und übernehmen beim Gegenbesuch selbst die Rolle der Gastgeber. Der Austausch wird inzwischen durch regelmäßige digitale Treffen dauerhaft in den Unterricht integriert. Rund 440 Schüler aus 23 Nationen besuchen die Schule. Bereits im Januar 2026 war die Helene Lange für die Qualität und Wirkung ihrer Erasmus-Plus-Aktivitäten mit dem Erasmus-Plus-Qualitätssiegel ausgezeichnet worden. Die erneute europäische Würdigung zeige, so Zimmer, dass innovative Bildungsarbeit unabhängig von der Größe einer Stadt möglich sei und vor allem vom Engagement der Menschen vor Ort lebe. Und das waren die Nachrichten von RBW aktuell. Jetzt folgt noch das Wetter und die Meldungen aus der Region. Haben Sie ein schönes Wochenende.
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Mit Höchstwerten um 15 Grad bleibt es zunächst wechselnd bewölkt. Im weiteren Tagesverlauf verdichtet sich der Himmel und wird stark bewölkt. Am Abend kann leichter Regen einsetzen. Dabei gehen die Temperaturen deutlich zurück und erreichen etwa 7 Grad.

0: dass die Umwelt wichtig ist und wir verantwortungsvoll mit ihr umgehen sollten, kann man Kindern gar nicht früh genug vermitteln. Um genau dafür zu sensibilisieren, vergibt die Stadt Dessau-Roßlau einen Umweltpreis. In diesem Jahr richtete er sich an Kindereinrichtungen, die Kinder bis zum Alter von 6 Jahren betreuen.
1: Also der Umweltpreis der Stadt Dessau-Roßlau wird zweijährig vergeben und in diesem Jahr stand der Umweltpreis unter dem Motto Artenvielfalt im Kindergarten. Wir haben im Rahmen der Ausschreibungsphase alle Kindergärten der Stadt, sowohl die Kindergärten der Kita als auch die freien Träger der Stadt angeschrieben und gebeten, sich bitte mit dem Projekt, mit der Ausschreibung zu befassen.
0: Von rund 20 Einrichtungen reichten 5 Kindergärten ihre Projekte ein. Jeweils 2 Erzieher und 5 Kinder kamen am 2. September zur Siegerehrung ins Mausoleum. Im Mittelpunkt standen dabei naturnahe Projekte. Gleichzeitig ging es darum, den Kindern ökologische Zusammenhänge spielerisch näher zu bringen.
2: Es gibt viele Gemeinsamkeiten unter den Projekten, das ist sowas wie Hochbeete oder Anlage von Insektenhotels, Anlegen von Pflanzungen oder auch eben der Umgang mit Abfällen und natürlichen Ressourcen ganz allgemein, kann man so als Zusammenfassung der Projektideen benennen.
0: Teilgenommen haben der Waldkindergarten Dessau, die Kindertagesstätte Nesthäkchen, die Kita Buratino, die evangelische Kindertagesstätte der Kreuzkirche und die integrative Kindertagesstätte Wirbelwind 2. Gespannt wartete man auf die Entscheidung. Doch bis zum ersten Platz waren einige Kriterien zu berücksichtigen.
2: Es gibt, seitdem der Umweltpreis vergeben wird, eigentlich gar nicht so eine in Stein gemeißelten, konkreten, festen Kriterien. Und die sind natürlich gerade auf die Zielgruppe, mit der wir es in diesem Jahr zu tun hatten, auch entsprechend angepasst gewesen. Aber was generell gültig ist für die Preiswürdigkeit, ist eben, welches das, oder auch mit Blick auf die Kinder, können die das selbstständig gestalten, mitarbeiten, entscheiden, was gemacht wird, hat das auch einen nachhaltigen Effekt, wird das Projekt länger verfolgt, werden die Eltern oder die Nachbarschaft eingebunden, ist insgesamt eben eine Wirkung entstanden, wo die Kinder eben für den Wert von Umwelt und Natur sensibilisiert werden.
0: In diesem Jahr gab es außerdem eine Neuerung, von der alle teilnehmenden Einrichtungen profitierten.
1: In diesem Jahr hat sich die Jury dazu entschieden, nicht nur den ersten bis zum dritten Preis zu vergeben, sondern 5 Plätze zu vergeben. Das heißt also, wir haben in diesem Jahr 3 dritte Plätze vergeben, einen zweiten und natürlich einen ersten Platz.
0: Die Kitas Kreuzkirche, Wirbelwind 2 und Nesthäkchen wurden mit dem 3. Platz ausgezeichnet. Der Waldkindergarten erreichte den 2. Platz. Neben dem Preisgeld gab es für die Einrichtungen auch Urkunden und Geschenke von Sponsoren. Besonders groß war die Freude dann bei der integrativen Kindertagesstätte Buratino. Mit ihrer Idee konnte sie die Jury überzeugen und sich den 1. Platz sichern. Dabei überzeugte nicht nur ein einzelnes Projekt, sondern das Zusammenspiel vieler verschiedener Aktionen. Die Vielfalt stand dabei im Mittelpunkt.
3: Wir haben die Zusammenarbeit mit dem Spitzberg angeführt. Da sind wir regelmäßig auf dem Spitzberg, arbeiten auch mit dem Spitzberg zusammen. Wir haben Kaninchen großgezogen, wir haben Buchfinken großgezogen. Da sind die Kinder dann los und haben Futter gesammelt, das heißt also Grashüpfer gesammelt. Das ist auch eine gewisse Zeit gewesen. Die haben wir begleitet, bis sie dann eben auch ausgeflogen sind. Dann haben wir Hühnereier ausgebrütet. Dann haben sie auch gesehen, wie schlüpfen die Hühner. Ja, wir haben Brutautomaten bei uns gehabt. Dann auch die abgestrichen am Kalender, wie lange braucht so ein Hühnerei, bevor das Küken schlüpft. Die haben dann auch die Entwicklung der Hühner gesehen bei uns. Meine Kollegin hat dann eine Glucke mitgebracht und dann sind die Küken geführt worden. Wir haben sehr viele Sachen bei uns genutzt, sodass das ein Zusammenspiel ist. Also nicht auf eine Sache bloß eingegrenzt, sondern vielfältig.
0: Umweltbildung ist in der Kita Buratino ein fester Bestandteil des pädagogischen Programms. Für die geleistete Arbeit gab es 400 Euro Preisgeld, eine Anerkennung, über die sich die Einrichtung besonders freut. wofür das Geld eingesetzt wird, steht allerdings noch nicht fest.
3: Ich denke mal, wir werden in unserem Kindergarten mit den Erziehern schon bestimmt etwas finden, wofür wir das Geld ausgeben. Also da haben wir noch gar keinen Plan. Aber wie gesagt, unser Kindergarten wird umgebaut und wenn der neu eröffnet ist, da ist bestimmt noch irgendwas, was wir uns anschaffen können, wo unsere Freude dann drin ist.
0: Für die teilnehmenden Kindergärten war die Veranstaltung damit nicht nur eine schöne Wertschätzung ihrer Arbeit. Sie zeigt auch, wie früh sich Umweltbewusstsein vermitteln lässt und dass schon kleine Projekte einen Beitrag zum Schutz der Natur leisten können.
4: Es war noch sehr früh in der Saison, doch man konnte bereits von einem Topspiel reden. Die Dessau Volleys empfingen am 4. Oktober die zweite Mannschaft des SV Warnemünde in der Sporthalle der Friedensschule. Es war das Duell zwischen Platz 1 und 2 in der dritten Liga Nord. Die Volleyballer aus der Bauhausstadt konnten bisher alle Partien sehr dominant mit 3:0 nach Sätzen gewinnen. Es war klar, der Sieger dieser Begegnung wird Tabellenführer und der erste Satz startete gleich furios. Zunächst sahen die Zuschauer hier einen ausgeglichenen Schlagabtausch. 11:12 der zwischenzeitliche knappe Rückstand der Hausherren. Warnemünde danach aber mit einem beeindruckenden Lauf und schon stand es hier 12:19. 7 Punkte Abstand für die Gäste und es sah ziemlich gut für sie aus. Doch die Volleys bewiesen Moral und kämpften sich wieder ran. Beim Stand von 26:26 glichen die Dessauer Jungs wieder aus. Es entwickelte sich ein offener Schlagabtausch, in dem keines der beiden Teams den Satz verlieren wollte. Fast eine Dreiviertelstunde dauerte der erste Durchgang und die Zuschauer in der Sporthalle der Friedensschule machten ordentlich Stimmung. Mit 37:35 konnten die Volleys aus der Bauhausstadt sich am Ende durchsetzen. Was ein Auftakt in diese Begegnung. Im zweiten Satz blieb das Ganze ziemlich ausgeglichen. Die Gastgeber konnten sich zwischendurch mit 2 Punkten absetzen, doch Warnemünde blieb dran. Gegen Ende des Durchgangs drehten sie den Spielstand wieder und zogen dann auch etwas davon. Mit 20:25 holte das Team aus Rostock den zweiten Satz und glich damit also wieder aus. In Satz Nummer 3 spielten die Warnemünder dann dominant auf und führten schnell mit 5 Punkten. Dessau blieb dran, konnte den Abstand aber nicht mehr einholen. Die Zweitvertretung des Bundesligisten machte das ziemlich abgezockt und ließ sich nicht aus der Ruhe bringen. Mit 21:25 konnten sie auch den dritten Satz für sich entscheiden. Somit gab es also einen Matchball für die Gäste im vierten Durchgang. Und auch hier änderte sich das Gesamtbild nicht wirklich. Zwar blieben die Volleys immer in Schlagdistanz, am Ende stand aber ein 20:25 auf der Anzeigetafel. Mit 1:3 nach Sätzen konnte der SV Warnemünde 2 das Topspiel für sich entscheiden. Nach einem nervenaufreibenden ersten Satz konnten die Dessauer einfach nicht mehr ganz mithalten. Matthias Lübcke wurde bei den Gästen MVP und bei den Dessauern wurde Philipp Kasch zum besten Spieler gewählt. Er kam nach dem Spiel auch vor unsere Kamera.
5: Wir haben auf jeden Fall den Gegner gehabt, der auch alles gewonnen hat. Also es war vielleicht schon mal so ein kleiner Vorgeschmack auf das, die beiden Mannschaften, wer das Rennen machen könnte hier in der Saison. Und kleine Fehler, wo der Gegner einfach phasenweise stabiler war, weniger Fehler gemacht hat, mehr Druck gemacht hat. Und da gilt es jetzt dran, im Laufe der Saison mit unserer jungen Mannschaft ranzukommen.
4: In der Drittligatabelle stehen die Dessauer Jungs damit nach 4 Spielen hinter Warnemünde auf Platz 2. Wie blickt das Team nun auf die bevorstehenden Aufgaben?
5: Ja, hochmotiviert natürlich, mit viel Spaß. Da geht wieder mehr, da arbeiten wir im Training jetzt so, dass wir da rankommen. Und da freue ich mich drauf, das wird gut.
4: Weiter geht es für die Dessau Volleys am 17. Oktober wieder in der Sporthalle der Friedensschule. Um 19 Uhr empfängt man dann Chemie Volley Mitteldeutschland.
6: Die Wohnstättengenossenschaft Bitterfeld-Wolfen ist bald auch filmerisch auf den sozialen Medien unterwegs. In einer Zusammenarbeit zwischen der WSG und dem Regionalfernsehen RBB wird Erstere nun auch über Kurzvideos beworben. Doch alles fängt immer mit einer Idee an. Damit man auch nicht aus der Zeit fällt, trafen sich die jungen Kollegen beider Unternehmen, um zusammenzutragen, was gerade wichtig, witzig und im Trend ist. Es ging um Memes, Popkultur und neue Technologien. Entstanden sind 12 Videoideen, anhand derer Drehbücher, Kamerapläne und Storyboards ausgearbeitet wurden. Aber jetzt fing der Spaß ja erst richtig an. In Wohnungen der WSG. Unter strahlend blauem Himmel. Zauberland.

0: Mikrofon mit Hunden. Hier ist so einiges vor die Kamera gekommen und alle durften mit anpacken. Da kommt es auch schon einmal vor, dass der Vorstand der WSG in eine Mülltonne klettern oder man im Regen zelten muss. Der Spaß ging dabei aber natürlich nicht verloren.
1: Ja, also bei der WSG muss man irgendwie alles können, darf sich da nicht zieren.
2: Ja, es hat mir gut gefallen. Ich war dreimal dabei, einmal glaube ich nicht. War mal was anderes, war lustig, total toll.
3: Mir hat sehr Spaß gemacht, der Regen hat mir auch nichts ausgemacht.
0: Die verschiedenen Clips konzentrierten sich auf Aspekte der Wohnungssuche und Gründe, sich eine neue Wohnung zu mieten. Ist man das lange Pendeln satt oder ist das Internet zu schlecht? Hier wurden zielgruppengerechte Probleme gefunden und angesprochen. In der Nachbearbeitung wurden die Videos dann noch auf Social Media Standards aufbereitet und geschnitten, um den guten Ideen der jungen Kollegen auch gerecht zu werden. Entstanden sind 12 Social Media Clips, die zeigen, warum die WSG Bitterfeld-Wolfen ein guter Partner für die eigene Wohnung ist.

Schon bald können Sie die Clips auf den verschiedenen Social-Media-Seiten der WSG Bitterfeld-Wolfen sehen. Bleiben Sie gespannt. Eine letzte Mal noch.

0: Hallo und herzlich willkommen zur neuesten Ausgabe von RBW Aktuell. Im Zeitraum vom 7. Oktober um 8 Uhr bis zum 8. Oktober um 15 Uhr fand im Naturpark Dübenerheide eine Übung der Bundeswehr statt. Das Übungsgebiet umfasste die folgenden Bewegungsräume: Söllichau, B2, B107, Schöner, Schmerz, Krina, Röser, Kuhquellmühle, Mulde, Loberleine-Kanal, B183, Puch und L139. Darüber hinaus war eine Nachtbewegung in einem Radius von etwa 15 Kilometern um die Ortschaft Schwemsal vorgesehen. Im genannten Zeitraum konnte es daher zu Truppenbewegungen sowie zu Begegnungen mit Soldatinnen und Soldaten im Übungsgebiet kommen. Der Einsatz von Munition und Pyrotechnik war im Rahmen der Übung nicht vorgesehen und zudem außerhalb militärischer Anlagen nicht erlaubt. In Köthen wurde eine langjährige Partnerschaft gefeiert. 10 Jahre hält die Verbindung mit einer polnischen Region schon. Hierzu trafen sich Vertreter aus Politik und Presse, um noch einmal einen genauen Blick auf diese Geschichte zu werfen.
1: Seit 10 Jahren verbindet Anhalt-Bitterfeld eine Partnerschaft mit dem Powiat Pszczyna in Polen. In dieser Zeit gab es vielfältigen Austausch, unter anderem in dem Bereich Kultur, Gesundheit, Bildung und Seniorenarbeit. Das Jubiläum soll nun gemeinsam mit den zahlreichen Gästen gefeiert werden.
2: 10 Jahre Partnerschaft mit dem Powiat Pszczyna, das hat für das gesamte Haus eine wirklich emotionale Bedeutung. Innerhalb der letzten 10 Jahre haben wir die Partnerschaft sehr thematisch gelebt. Das heißt, wir haben uns nicht nur zum Unterhalten und zum Kaffee trinken oder zum Feiern getroffen, sondern wir haben auch miteinander gearbeitet und haben so die Idee der Europäischen Union tatsächlich mit Leben gefüllt. Wir haben unterschiedliche Fachbereiche hier in der Landkreisverwaltung, die feste Partnerschaften mit dem Landkreis Pszczyna in Polen aufbereitet haben. Ich denke da beispielsweise an den Fachbereich Kultur. Die hatten Künstler aus Pszczyna hier mit einer Bilderausstellung. Wir haben uns zum Thema Gesundheit ausgetauscht und haben bei unserem Besuch das Pszczyna Krankenhaus uns anschauen können und mit der Direktion über das Gesundheitswesen in Polen sprechen können. Das Thema Bildung und Seniorenarbeit, das treibt uns auch um. Es gibt sehr, sehr aktiven Seniorenbeirat beim Landkreis Anhalt-Bitterfeld, die auch jedes Jahr eine Delegation hin und auch wieder her schicken. Also es gibt auch viele gute Beispiele, die wir aus Polen mit hierher nehmen.
1: Zum 10-jährigen Bestehen der Partnerschaft wurden gemeinsam auf die vergangenen Jahre zurückgeblickt und zugleich der Blick nach vorn gerichtet. Nach dem offiziellen Festakt im Mai in Polen waren nun Mitarbeitende und Partner zur Geburtstagsfeier eingeladen, die die Zusammenarbeit über die Jahre mit Leben gefüllt hat.
2: Beispielsweise den QKK, der auch schon zur Gründung mit Partner war. Die werden Teil des Programms sein und auch Teil des Austausches. Es wird der Seniorenbeirat vor Ort sein. In jedem Jahr gibt es verschiedene Kooperationen mit unseren Auszubildenden, die nach Pszczyna gehen und dort Pszczyna besuchen. Auch dort wird es den Austausch geben und wir begrüßen, und da freuen wir uns wirklich sehr drüber, die größte Delegation, die wir je hier begrüßen durften. Das ist ein sehr, sehr breit gefächertes Publikum. Wir haben alle Landräte, die innerhalb dieser 10 Jahre dort in Amt und Würden waren, hier zu Gast, die Stellvertreter, den Leiter des Tourismus. Wir haben die Seniorenbeauftragte aus Pszczyna zu Gast, den Leiter des Jobcenters, und auf allen diesen Ebenen wird es Vernetzungsthemen geben. Wir haben natürlich ein schönes Geburtstagsprogramm uns überlegt. Wir haben einen Film zusammengeschnitten über diese 10 Jahre. Wir werden Partner der 10 Jahre auf die Bühne bringen, um so die 10 Jahre tatsächlich Revue passieren zu lassen. Aber auch für das Vergnügen ist gesorgt. Um 22 Uhr, das weiß Herr Grabner noch nicht, Ihnen verrate ich das jetzt, gibt es als Tradition, wir zeigen mal, wie man in Deutschland Geburtstag feiert, also Kindergeburtstag feiert, und wir werden die beiden Landräte zum Eierlaufen und Sackhüpfen einladen Und das stelle ich mir schon sehr lustig vor.
1: Für die Zusammenarbeit

0: Weltweit wurden bereits neue Themenfelder in den Blick genommen. Dazu gehören insbesondere Energieentwicklung und Wärmeplanung. Geplant war, den Austausch mit den polnischen Partnern weiter zu intensivieren und ihnen im kommenden Jahr Einblicke im laufenden Projekte und Entwicklungen im Landkreis zu geben.
1: Also wir haben verschiedene Wünsche, welchen Themen wir uns als nächstes widmen wollen. Energieentwicklung und Wärmeplanung, das sind die Themen, die uns hier im Landkreis auf Kreisentwicklungsebene im Rahmen der regionalen Planungsgemeinschaft umtreiben. Und auch hier würden wir gerne mit unseren polnischen Partnern in einen Austausch treten und bereiten für das nächste Jahr eine Einladung vor, um zu zeigen, an welchen Projekten wir hier schon arbeiten.
0: Die Geburtstagsfeier war damit nicht nur ein Anlass zum Zurückblicken, sondern zugleich ein Auftakt für die nächsten gemeinsamen Schritte.
2: Das psychosoziale Zentrum Bernstein in Jessen lädt am Donnerstag, dem 15. Oktober von 11 bis 16 Uhr zum Tag der offenen Tür in die Rehainer Straße 1 ein. Im Rahmen der Woche der seelischen Gesundheit können sich Klientinnen und Klienten, Angehörige und alle Interessierten über die Angebote der Einrichtung informieren. Der Eintritt ist frei. Die Besucher erwartet ein abwechslungsreiches Programm mit Einblicken in die Arbeit der ambulanten Dienste der Alexianer, einem Achtsamkeitsangebot und kreativen Mitmachangeboten der Ergotherapie. Während des gesamten Tages können die Räumlichkeiten besichtigt, Fragen gestellt und Gespräche mit den Mitarbeitenden geführt werden. Mit der Veranstaltung möchte das PSZ Bernstein über psychosoziale Unterstützung informieren, Berührungsängste abbauen und auf die Bedeutung seelischer Gesundheit aufmerksam machen. In Lutherstadt-Wittenberg wird das Sirenennetz weiter ausgebaut, damit die Bevölkerung im Ernstfall schneller und möglichst flächendeckend gewarnt werden kann. Dabei geht es nicht nur um neue Sirenenstandorte, sondern auch um die Frage, welche Bereiche bereits ausreichend abgedeckt sind und wo noch Handlungsbedarf besteht.
3: In Lutherstadt-Wittenberg wird das Sirenennetz erweitert. Ziel ist es, die Bevölkerung in möglichst vielen Ortsteilen bei Gefahren schnell zu erreichen. Dafür wurden neue Anlagen installiert. Doch auch die bisherigen Warnmöglichkeiten und die zukünftige Entwicklung spielen bei der Planung der Stadt eine Rolle.
4: Als Lutherstadt-Wittenberg erfüllen wir Aufgaben des Zivilschutzes und wir haben in diesem Jahr wieder zwei neue Sirenen in Betrieb genommen. Und eine neue Sirene, die wollen wir heute dem Publikum mal zeigen. Wir sind jetzt in der Fritz-Eckardt-Straße und haben auf dem Gebäude hinter mir eine neue Sirene installiert. Und diese neue Sirene hat die Aufgabe, unsere Bevölkerung bei Großschadenslagen oder Katastrophenfällen zu alarmieren. Und wenn man das Alarmzeichen hört, dann ist man sensibilisiert, schaltet das Radio ein, schaltet das Fernsehen ein, guckt auch bei Social Media und in den Internetseiten, was passiert ist und wie man sich verhalten kann.
3: Mit dem Ausbau soll die Warnung der Bevölkerung in Wittenberg verbessert werden. Dabei geht es nicht nur um neue Standorte, sondern auch darum, welche Gebiete bereits abgedeckt sind und wo noch Bedarf besteht. Die Stadt beschäftigt sich außerdem mit den Kosten der Anlagen und damit, wie das Warnsystem in den kommenden Jahren weiterentwickelt werden kann. Die Warnung der Bevölkerung hat sich in den vergangenen Jahren verändert. Neben Sirenen gibt es heute weitere Möglichkeiten, Informationen über Gefahren zu verbreiten. Trotzdem bleibt es wichtig, dass Menschen noch ohne Handy oder Internet auf eine mögliche Gefahr aufmerksam werden können.
4: Ja, aktuell haben wir bei uns in der Lutherstadt tatsächlich vier neue Sirenen auch installiert, weil es vorher keine mehr gab. Es gab auch keinen Bedarf mehr. Wir haben in friedlichen Zeiten gelebt, so dass das Bedürfnis nach solchen Sirenen anders kompensiert wurde. In unseren alten Konzepten war es so, dass die Feuerwehr mit ihren Fahrzeugen dann durch die einzelnen Straßen fuhr und mittels Lautsprecher die Bevölkerung alarmierte. Heute ist es so, dass das natürlich dann immer nur ein ganz kurzer Moment ist. Das Auto ist dann 10, 20 Sekunden vor der eigenen Haustür und fährt dann schon weiter. Und dadurch ist natürlich diese Alarmgebung und diese Funktion nicht optimal erfüllt. Und deswegen haben wir uns wieder zu einem flächendeckenden Ausbau von Sirenen entschieden. Und mit der Sirene, die wir hinter uns haben, können wir jetzt Teile von Piesteritz und Klein-Wittenberg mit abdecken. Und die zweite Sirene, die auf der Grundschule Käthe-Kollwitz steht, damit können wir die Lerchenberg-Siedlung, die Stadtrandsiedlung und Teile von Friedrichstadt mit abdecken und erreichen so sehr, sehr viele Menschen bei uns in der Stadt.
3: Gerade in einer Stadt mit mehreren Ortsteilen ist eine Herausforderung, möglichst viele Einwohner zu erreichen. Deshalb spielen die Verteilung der Anlagen und die Reichweite der Warnsignale bei der Planung eine wichtige Rolle. Neben der Frage, wo die Sirenen eingesetzt werden, kommt es auch darauf an, wie sie funktionieren und welche Signale sie abgeben. Die verschiedenen Signale haben unterschiedliche Bedeutungen. Sie können vor einer Gefahr warnen oder Entwarnung geben. Damit die Bevölkerung im Ernstfall richtig reagieren kann, ist es wichtig, die Signale zu kennen.
5: Die Sirene kann eben nicht nur die Bevölkerung warnen, sondern sie kann ganz viele verschiedene Töne abspielen. Das heißt also, sie kann in der Probewarnung sein, sie kann aber auch bei zum Beispiel Großschadens- oder Katastrophenlagen eine Warnung und auch eine Entwarnung geben. Aber natürlich auch mit der neuesten Technik an Lautsprechermodellen ist eine Sprachdurchsage möglich.
3: Die Töne entstehen durch die Schwingungen, die sich als Schallwellen durch die Luft ausbreiten. Wie weit sie zu hören sind, hängt unter anderem von der Umgebung und der Bebauung ab. Deshalb ist es wichtig, bei der Planung auch die örtlichen Gegebenheiten zu berücksichtigen.
5: Die Sprachdurchsage, dafür gibt es dann natürlich wie so eine kleine Schaltzentrale, durch die man das entweder in ein Mikrofon einsprechen kann oder über die Möglichkeit, dass man zum Beispiel vorgefertigte Texte abspielen kann. Und ganz wichtig zu benennen ist natürlich auch, dass wir mit dieser Sirene eine Art Schallpegel erzeugen. Wenn man also direkt daneben steht, ist sie nicht am lautesten, sondern in circa einer Entfernung von 30 Metern entwickelt sie sozusagen ihre gesamte Lautstärke mit ca. 130 Dezibel und das entspricht ca. einem Rockkonzert in der ersten Reihe.
3: Ein weiterer Bestandteil ist die regelmäßige Probewarnung. Dabei wird überprüft, ob die Anlagen funktionieren und die Signale wahrgenommen werden können.
5: Genau, die Probewarnung ist immer mittwochs um 15 Uhr. Das betrifft aber hier die gesamte Lutherstadt Wittenberg. Und mit dieser Mittwochswarnung eben in einem kurzen Ton wird sichergestellt, dass diese Sirene eben funktionsfähig ist, regelmäßig geprüft und getestet wird. Das ist ja natürlich auch ganz wichtig. Und hierdurch können auch die Bürgerinnen und Bürger immer sicher und versichert sein, dass eben ihr Warnmodul direkt neben der Haustür funktionsfähig ist.
3: Die Sirenen ergänzen damit die anderen Warnmöglichkeiten der Stadt. Gemeinsam sollen sie dazu beitragen, dass wichtige Informationen bei Gefahren schnell bei den Menschen ankommen.
2: Der Bitterfelder Landtagsabgeordnete Lars-Jörn Zimmer gratulierte der Sekundarschule Helene Lange in Bitterfeld-Wolfen zur Auszeichnung mit dem Europäischen Preis für innovativen Unterricht. Die Schule gehört zu nur drei Einrichtungen in Deutschland, die 2026 von der Europäischen Kommission mit dem Preis geehrt wurden. Ausgezeichnet wurde insbesondere das Engagement der Schule als akkreditierte Erasmus-Plus-Schule. Das Projekt mit Sport und Sprache fit ins Leben, Berufsorientierung international, erhielt zudem das europäische Sprachensiegel. Gemeinsam mit einer Partnerschule in Portugal verbindet die Sekundarschule Fremdsprachen, interkulturellen Austausch und Berufsorientierung. Schüler lernen dabei verschiedene Berufsfelder kennen, sammeln internationale Erfahrungen und übernehmen beim Gegenbesuch selbst die Rolle der Gastgeber. Der Austausch wird inzwischen durch regelmäßige digitale Treffen dauerhaft in den Unterricht integriert. Rund 440 Schüler aus 23 Nationen besuchen die Schule. Bereits im Januar 2026 war die Helene Lange für die Qualität und Wirkung ihrer Erasmus-Plus-Aktivitäten mit dem Erasmus-Plus-Qualitätssiegel ausgezeichnet worden. Die erneute europäische Würdigung zeige, so Zimmer, dass innovative Bildungsarbeit unabhängig von der Größe einer Stadt möglich sei und vor allem vom Engagement der Menschen vor Ort lebe. Und das waren die Nachrichten von RBW aktuell. Jetzt folgt noch das Wetter und die Meldungen aus der Region. Haben Sie ein schönes Wochenende.
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Mit Höchstwerten um 15 Grad bleibt es zunächst wechselnd bewölkt. Im weiteren Tagesverlauf verdichtet sich der Himmel und wird stark bewölkt. Am Abend kann leichter Regen einsetzen. Dabei gehen die Temperaturen deutlich zurück und erreichen etwa 7 Grad.

0: Dass die Umwelt wichtig ist und wir verantwortungsvoll mit ihr umgehen sollten, kann man Kindern gar nicht früh genug vermitteln. Um genau dafür zu sensibilisieren, vergibt die Stadt Dessau-Roßlau einen Umweltpreis. In diesem Jahr richtete er sich an Kindereinrichtungen, die Kinder bis zum Alter von 6 Jahren betreuen.
1: Also der Umweltpreis der Stadt Dessau-Roßlau wird zweijährig vergeben und in diesem Jahr stand der Umweltpreis unter dem Motto Artenvielfalt im Kindergarten. Wir haben im Rahmen der Ausschreibungsphase alle Kindergärten der Stadt, sowohl die Kindergärten der Kita als auch die freien Träger der Stadt angeschrieben und gebeten, sich bitte mit dem Projekt, mit der Ausschreibung zu befassen.
0: Von rund 20 Einrichtungen reichten 5 Kindergärten ihre Projekte ein. Jeweils 2 Erzieher und 5 Kinder kamen am 2. September zur Siegerehrung ins Mausoleum. Im Mittelpunkt standen dabei naturnahe Projekte. Gleichzeitig ging es darum, den Kindern ökologische Zusammenhänge spielerisch näher zu bringen.
2: Es gibt viele Gemeinsamkeiten unter den Projekten, das sowas wie Hochbeete oder Anlage von Insektenhotels, Anlegen von Pflanzungen oder auch eben der Umgang mit Abfällen und natürlichen Ressourcen ganz allgemein kann man so als Zusammenfassung der Projektideen benennen.
0: Teilgenommen haben der Waldkindergarten Dessau, die Kindertagesstätte Nesthäkchen, die Kita Buratino, die evangelische Kindertagesstätte der Kreuzkirche und die integrative Kindertagesstätte Wirbelwind 2. Gespannt wartete man auf die Entscheidung. Doch bis zum ersten Platz waren einige Kriterien zu berücksichtigen.
2: Es gibt, seitdem der Umweltpreis vergeben wird, eigentlich gar nicht so eine in Stein gemeißelten konkreten festen Kriterien. Und die sind natürlich gerade auf die Zielgruppe, mit der wir es in diesem Jahr zu tun hatten, auch entsprechend angepasst gewesen. Aber was generell gültig ist für die Preiswürdigkeit, ist eben, welches das, oder auch mit Blick auf die Kinder, können die das selbstständig gestalten, mitarbeiten, entscheiden, was gemacht wird, hat das auch einen nachhaltigen Effekt, wird das Projekt länger verfolgt, werden die Eltern oder die Nachbarschaft eingebunden, ist insgesamt eben eine Wirkung entstanden, wo die Kinder eben für den Wert von Umwelt und Natur sensibilisiert werden.
0: In diesem Jahr gab es außerdem eine Neuerung, von der alle teilnehmenden Einrichtungen profitierten.
1: In diesem Jahr hat sich die Jury dazu entschieden, nicht nur den ersten bis zum dritten Preis zu vergeben, sondern 5 Plätze zu vergeben. Das heißt also, wir haben in diesem Jahr 3 dritte Plätze vergeben, einen zweiten und natürlich einen ersten Platz.
0: Die Kitas Kreuzkirche, Wirbelwind 2 und Nesthäkchen wurden mit dem dritten Platz ausgezeichnet. Der Waldkindergarten erreichte den 2. Platz. Neben dem Preisgeld gab es für die Einrichtungen auch Urkunden und Geschenke von Sponsoren. Besonders groß war die Freude dann bei der integrativen Kindertagesstätte Buratino. Mit ihrer Idee konnte sie die Jury überzeugen und sich den ersten Platz sichern. Dabei überzeugte nicht nur ein einzelnes Projekt, sondern das Zusammenspiel vieler verschiedener Aktionen. Die Vielfalt stand dabei im Mittelpunkt.
3: Wir haben die Zusammenarbeit mit dem Spitzberg angeführt. Da sind wir regelmäßig auf dem Spitzberg, arbeiten auch mit dem Spitzberg zusammen. Wir haben Kaninchen großgezogen, wir haben Buchfinken großgezogen. Da sind die Kinder dann los und haben Futter gesammelt, das heißt also Grashüpfer gesammelt. Das ist auch eine gewisse Zeit gewesen. Die haben wir begleitet, bis sie dann eben auch ausgeflogen sind. Dann haben wir Hühnereier ausgebrütet, dann haben sie auch gesehen, wie schlüpfen die Hühner. Ja, wir haben Brutautomaten bei uns gehabt, dann auch die abgestrichen am Kalender, wie lange braucht so ein Hühnerei, bevor das Küken schlüpft. Die haben dann auch die Entwicklung der Hühner gesehen bei uns. Meine Kollegin hat dann eine Glucke mitgebracht und dann sind die Küken geführt worden. Wir haben sehr viele Sachen bei uns genutzt, sodass das ein Zusammenspiel ist. Also nicht auf eine Sache bloß eingegrenzt, sondern vielfältig.
0: Umweltbildung ist in der Kita Buratino ein fester Bestandteil des pädagogischen Programms. Für die geleistete Arbeit gab es 400 Euro Preisgeld, eine Anerkennung, über die sich die Einrichtung besonders freut. Wofür das Geld eingesetzt wird, steht allerdings noch nicht fest.
3: Ich denke mal, wir werden in unserem Kindergarten mit den Erziehern schon bestimmt etwas finden, wofür wir das Geld ausgeben. Also da haben wir noch gar keinen Plan. Aber wie gesagt, unser Kindergarten wird umgebaut und wenn der neu eröffnet ist, da ist bestimmt noch irgendwas, was wir uns anschaffen können, wo unsere Freude dann drin ist.
0: Für die teilnehmenden Kindergärten war die Veranstaltung damit nicht nur eine schöne Wertschätzung ihrer Arbeit. Sie zeigt auch, wie früh sich Umweltbewusstsein vermitteln lässt und dass schon kleine Projekte einen Beitrag zum Schutz der Natur leisten können.
4: Es war noch sehr früh in der Saison, doch man konnte bereits von einem Topspiel reden. Die Dessau Volleys empfingen am 4. Oktober die zweite Mannschaft des SV Warnemünde in der Sporthalle der Friedensschule. Es war das Duell zwischen Platz 1 und 2 in der dritten Liga Nord. Die Volleyballer aus der Bauhausstadt konnten bisher alle Partien sehr dominant mit 3:0 nach Sätzen gewinnen. Es war klar, der Sieger dieser Begegnung wird Tabellenführer und der erste Satz startete gleich furios. Zunächst sahen die Zuschauer hier einen ausgeglichenen Schlagabtausch. 11:12 der zwischenzeitliche knappe Rückstand der Hausherren. Warnemünde danach aber mit einem beeindruckenden Lauf und schon stand es hier 12:19. 7 Punkte Abstand für die Gäste und es sah ziemlich gut für sie aus. Doch die Volleys bewiesen Moral und kämpften sich wieder ran. Beim Stand von 26:26 glichen die Dessauer Jungs wieder aus. Es entwickelte sich ein offener Schlagabtausch, in dem keines der beiden Teams den Satz verlieren wollte. Fast eine Dreiviertelstunde dauerte der erste Durchgang und die Zuschauer in der Sporthalle der Friedensschule machten ordentlich Stimmung. Mit 37:35 konnten die Volleys aus der Bauhausstadt sich am Ende durchsetzen. Was ein Auftakt in diese Begegnung. Im zweiten Satz blieb das Ganze ziemlich ausgeglichen. Die Gastgeber konnten sich zwischendurch mit 2 Punkten absetzen, doch Warnemünde blieb dran. Gegen Ende des Durchgangs drehten sie den Spielstand wieder und zogen dann auch etwas davon. Mit 20:25 holte das Team aus Rostock den zweiten Satz und glich damit also wieder aus. In Satz Nummer 3 spielten die Warnemünder dann dominant auf und führten schnell mit 5 Punkten. Dessau blieb dran, konnte den Abstand aber nicht mehr einholen. Die Zweitvertretung des Bundesligisten machte das ziemlich abgezockt und ließ sich nicht aus der Ruhe bringen. Mit 21:25 konnten sie auch den dritten Satz für sich entscheiden. Somit gab es also ein Matchball für die Gäste im vierten Durchgang. Und auch hier änderte sich das Gesamtbild nicht wirklich. Zwar blieben die Volleys immer in Schlagdistanz, am Ende stand aber ein 20:25 auf der Anzeigetafel. Mit 1:3 nach Sätzen konnte der SV Warnemünde 2 das Topspiel für sich entscheiden. Nach einem nervenaufreibenden ersten Satz konnten die Dessauer einfach nicht mehr ganz mithalten. Matthias Lübcke wurde bei den Gästen MVP. Und bei den Dessauern wurde Philipp Kasch zum besten Spieler gewählt. Er kam nach dem Spiel auch vor unsere Kamera.
5: Wir haben auf jeden Fall den Gegner gehabt, der auch alles gewonnen hat. Also es war vielleicht schon mal so ein kleiner Vorgeschmack auf das, die beiden Mannschaften, wer das Rennen machen könnte hier in der Saison. Und kleine Fehler, wo der Gegner einfach phasenweise stabiler war, weniger Fehler gemacht hat, mehr Druck gemacht hat. Und da gilt es jetzt dran, im Laufe der Saison mit unserer jungen Mannschaft ranzukommen.
4: In der Drittligatabelle stehen die Dessauer Jungs damit nach 4 Spielen hinter Warnemünde auf Platz 2. Wie blickt das Team nun auf die bevorstehenden Aufgaben?
5: Ja, hochmotiviert natürlich, mit viel Spaß. Da geht wieder mehr, da arbeiten wir im Training jetzt so, dass wir da rankommen. Und da freue ich mich drauf, das wird gut.
4: Weiter geht es für die Dessau Volleys am 17. Oktober wieder in der Sporthalle der Friedensschule. Um 19 Uhr empfängt man dann Chemie Volley Mitteldeutschland.
6: Die Wohnstättengenossenschaft Bitterfeld-Wolfen ist bald auch filmerisch auf den sozialen Medien unterwegs. In einer Zusammenarbeit zwischen der WSG und dem Regionalfernsehen RBB wird Erstere nun auch über Kurzvideos beworben. Doch alles fängt immer mit einer Idee an. Damit man auch nicht aus der Zeit fällt, trafen sich die jungen Kollegen beider Unternehmen, um zusammenzutragen, was gerade wichtig, witzig und im Trend ist. Es ging um Memes, Popkultur und neue Technologien. Entstanden sind 12 Videoideen, anhand derer Drehbücher, Kamerapläne und Storyboards ausgearbeitet wurden. Aber jetzt fing der Spaß ja erst richtig an. In Wohnungen der BSG. Unter strahlend blauem Himmel. In Zauberland. Durchs Wasser. Und mit Hunden. Hier ist so einiges vor die Kamera gekommen und alle durften mit anpacken. Da kommt es auch schon einmal vor, dass der Vorstand der WSG in eine Mülltonne klettern oder man im Regen zelten muss. Der Spaß ging dabei aber natürlich nicht verloren.
7: Ja, also bei der WSG muss man irgendwie alles können, darf sich da nicht zieren.
8: Ja, es hat mir gut gefallen. Ich war 3-mal dabei, 1-mal glaube ich nicht. War mal was anderes, war lustig. Total toll.
9: Mir hat sehr Spaß gemacht. Der Regen hat mir auch nichts ausgemacht.
6: Die verschiedenen Clips konzentrierten sich auf Aspekte der Wohnungssuche und Gründe, sich eine neue Wohnung zu mieten. Ist man das lange Pendeln satt oder ist das Internet zu schlecht? Hier wurden zielgruppengerechte Probleme gefunden und angesprochen. In der Nachbearbeitung wurden die Videos dann noch auf Social-Media-Standards aufbereitet und geschnitten, um den guten Ideen der jungen Kollegen auch gerecht zu werden. Entstanden sind 12 Social-Media-Clips, die zeigen, warum die WSG Bitterfeld-Wolfen ein guter Partner für die eigene Wohnung ist.

Schon bald können Sie die Clips auf den verschiedenen Social-Media-Seiten der WSG Bitterfeld-Wolfen sehen. Bleiben Sie gespannt. Eine letzte Mal noch.

0: Hallo und herzlich willkommen zur neuesten Ausgabe von RBW Aktuell. Im Zeitraum vom 7. Oktober um 8 Uhr bis zum 8. Oktober um 15 Uhr fand im Naturpark Dübener Heide eine Übung der Bundeswehr statt. Das Übungsgebiet umfasste die folgenden Bewegungsräume: Söllichau, B2, B107, Schköna, Schmerz, Krina, Röser, Kuhquellmühle, Mulde, Lobaleine-Kanal, B183, Puch und L139. Darüber hinaus war eine Nachtbewegung in einem Radius von etwa 15 Kilometern um die Ortschaft Schwemsal vorgesehen. Im genannten Zeitraum konnte es daher zu Truppenbewegungen sowie zu Begegnungen mit Soldatinnen und Soldaten im Übungsgebiet kommen. Der Einsatz von Munition und Pyrotechnik war im Rahmen der Übung nicht vorgesehen und zudem außerhalb militärischer Anlagen nicht erlaubt. In Köthen wurde eine langjährige Partnerschaft gefeiert. 10 Jahre hält die Verbindung mit einer polnischen Region schon. Hierzu trafen sich Vertreter aus Politik und Presse, um noch einmal einen genauen Blick auf diese Geschichte zu werfen.
1: Seit 10 Jahren verbindet Anhalt-Bitterfeld eine Partnerschaft mit dem Powiat Pichina in Polen. In dieser Zeit gab es vielfältigen Austausch, unter anderem in dem Bereich Kultur, Gesundheit, Bildung und Seniorenarbeit. Das Jubiläum soll nun gemeinsam mit den zahlreichen Gästen gefeiert werden.
2: 10 Jahre Partnerschaft mit dem Powiat Pchina, das hat für das gesamte Haus eine wirklich emotionale Bedeutung. Innerhalb der letzten 10 Jahre haben wir die Partnerschaft sehr thematisch gelebt. Das heißt, wir haben uns nicht nur zum Unterhalten und zum Kaffeetrinken oder zum Feiern getroffen, sondern wir haben auch miteinander gearbeitet und haben so die Idee der Europäischen Union tatsächlich mit Leben gefüllt. Wir haben unterschiedliche Fachbereiche hier in der Landkreisverwaltung, die feste Partnerschaften mit dem Landkreis Pschinna in Polen aufbereitet haben. Ich denke da beispielsweise an den Fachbereich Kultur. Die hatten Künstler aus Pschinna hier mit einer Bilderausstellung. Wir haben uns zum Thema Gesundheit ausgetauscht und haben bei unserem Besuch das Pschinna Krankenhaus uns anschauen können und mit der Direktion über das Gesundheitswesen in Polen sprechen können. Das Thema Bildung und Seniorenarbeit, das treibt uns auch um. Es gibt sehr, sehr aktiven Seniorenbeirat beim Landkreis Anhalt-Bitterfeld, die auch jedes Jahr eine Delegation hin und auch wieder her schicken. Also es gibt auch viele gute Beispiele, die wir aus Polen mit hierher nehmen.
1: Zum 10-jährigen Bestehen der Partnerschaft wurden gemeinsam auf die vergangenen Jahre zurückgeblickt und zugleich der Blick nach vorn gerichtet. Nach dem offiziellen Festakt im Mai in Polen waren nun Mitarbeitende und Partner zur Geburtstagsfeier eingeladen, die die Zusammenarbeit über die Jahre mit Leben gefüllt hat.
2: Beispielsweise den KUKA-KÖ, der auch schon zur Gründung Mitpartner war. Die werden Teil des Programms sein und auch Teil des Austausches. Es wird der Seniorenbeirat vor Ort sein. In jedem Jahr gibt es verschiedene Kooperationen mit unseren Auszubildenden, die nach Pschinna gehen und dort Pschinna besuchen. Auch dort wird es den Austausch geben und wir begrüßen und da freuen wir uns wirklich sehr drüber. Die größte Delegation, die wir je hier begrüßen durften. Das ist ein sehr, sehr breit gefächertes Publikum. Wir haben alle Landräte, die innerhalb dieser 10 Jahre dort in Amt und Würden waren, hier zu Gast, die Stellvertreter, den Leiter des Tourismus. Wir haben die Seniorenbeauftragte aus Pschinna zu Gast, den Leiter des Jobcenters und auf allen diesen Ebenen wird es Vernetzungsthemen geben. Wir haben natürlich ein schönes Geburtstagsprogramm uns überlegt. Wir haben einen Film zusammengeschnitten über diese 10 Jahre. Wir werden Partner der 10 Jahre auf die Bühne bringen, um so die 10 Jahre tatsächlich Revue passieren zu lassen. Aber auch für das Vergnügen ist gesorgt. Um 22 Uhr, das weiß Herr Grabner noch nicht, Ihnen verrate ich das jetzt, gibt es als Tradition, wir zeigen mal, wie man in Deutschland Geburtstag feiert, also Kindergeburtstag feiert. Und wir werden die beiden Landräte zum Eierlaufen und Sackhüpfen einladen. Und das stelle ich mir schon sehr lustig vor.
1: Für die Zusammenarbeit

0: Planungsgemeinschaft umtreiben. Und auch hier würden wir gerne mit unseren polnischen Partnern in einen Austausch treten und bereiten für das nächste Jahr eine Einladung vor, um zu zeigen, an welchen Projekten wir hier schon arbeiten.
1: Die Geburtstagsfeier war damit nicht nur ein Anlass zum Zurückblicken, sondern zugleich ein Auftakt für die nächsten gemeinsamen Schritte.
2: Das Psychosoziale Zentrum Bernstein in Jessen lädt am Donnerstag, dem 15. Oktober von 11 bis 16 Uhr zum Tag der offenen Tür in die Rehainer Straße 1 ein. Im Rahmen der Woche der seelischen Gesundheit können sich Klientinnen und Klienten, Angehörige und alle Interessierten über die Angebote der Einrichtung informieren. Der Eintritt ist frei. Die Besucher erwartet ein abwechslungsreiches Programm mit Einblicken in die Arbeit der ambulanten Dienste der Alexianer, einem Achtsamkeitsangebot und kreativen Mitmachangeboten der Ergotherapie. Während des gesamten Tages können die Räumlichkeiten besichtigt, Fragen gestellt und Gespräche mit den Mitarbeitenden geführt werden. Mit der Veranstaltung möchte das PSZ Bernstein über psychosoziale Unterstützung informieren, Berührungsängste abbauen und auf die Bedeutung seelischer Gesundheit aufmerksam machen. In Lutherstadt-Wittenberg wird das Sirenennetz weiter ausgebaut, damit die Bevölkerung im Ernstfall schneller und möglichst flächendeckend gewarnt werden kann. Dabei geht es nicht nur um neue Sirenenstandorte, sondern auch um die Frage, welche Bereiche bereits ausreichend abgedeckt sind und wo noch Handlungsbedarf besteht.
3: Lutherstadt-Wittenberg wird das Sirenennetz erweitert. Ziel ist es, die Bevölkerung in möglichst vielen Ortsteilen bei Gefahren schnell zu erreichen. Dafür wurden neue Anlagen installiert. Doch auch die bisherigen Warnmöglichkeiten und die zukünftige Entwicklung spielen bei der Planung der Stadt eine Rolle.
4: Als Lutherstadt-Wittenberg erfüllen wir Aufgaben des Zivilschutzes und wir haben in diesem Jahr wieder zwei neue Sirenen in Betrieb genommen. Und eine neue Sirene, die wollen wir heute dem Publikum mal zeigen. Wir sind jetzt in der Fritz-Eckardt-Straße und haben auf dem Gebäude hinter mir eine neue Sirene installiert. Und diese neue Sirene hat die Aufgabe, unsere Bevölkerung bei Großschadenslagen oder Katastrophenfällen zu alarmieren. Und wenn man das Alarmzeichen hört, dann ist man sensibilisiert, schaltet das Radio ein, schaltet das Fernsehen ein, guckt auch bei Social Media und in den Internetseiten, was passiert ist und wie man sich verhalten kann.
3: Mit dem Ausbau soll die Warnung der Bevölkerung in Wittenberg verbessert werden. Dabei geht es nicht nur um neue Standorte, sondern auch darum, welche Gebiete bereits abgedeckt sind und wo noch Bedarf besteht. Die Stadt beschäftigt sich außerdem mit den Kosten der Anlagen und damit, wie das Warnsystem in den kommenden Jahren weiterentwickelt werden kann. Die Warnung der Bevölkerung hat sich in den vergangenen Jahren verändert. Neben Sirenen gibt es heute weitere Möglichkeiten, Informationen über Gefahren zu verbreiten. Trotzdem bleibt es wichtig, dass Menschen noch ohne Handy oder Internet auf eine mögliche Gefahr aufmerksam werden können.
4: Ja, aktuell haben wir bei uns in der Lutherstadt tatsächlich vier neue Sirenen auch installiert, weil es vorher keine mehr gab. Es gab auch keinen Bedarf mehr. Wir haben in friedlichen Zeiten gelebt, sodass das Bedürfnis nach solchen Sirenen anders kompensiert wurde. In unseren alten Konzepten war es so, dass die Feuerwehr mit ihren Fahrzeugen dann durch die einzelnen Straßen fuhr und mittels Lautsprecher die Bevölkerung alarmierte. Heute ist es so, dass das natürlich dann immer nur ein ganz kurzer Moment ist. Das Auto ist dann 10, 20 Sekunden vor der eigenen Haustür und fährt dann schon weiter. Und dadurch ist natürlich diese Alarmgebung und diese Funktion nicht optimal erfüllt. Und deswegen haben wir uns wieder zu einem flächendeckenden Ausbau von Sirenen entschieden. Und mit der Sirene, die wir hinter uns haben, können wir jetzt Teile von Piesteritz und Klein-Wittenberg mit abdecken. Und die zweite Sirene, die auf der Grundschule Käthe-Kollwitz steht, damit können wir die Lerchenberg-Siedlung, die Stadtrandsiedlung und Teile von Friedrichstadt mit abdecken und erreichen so sehr, sehr viele Menschen bei uns in der Stadt.
3: Gerade in einer Stadt mit mehreren Ortsteilen ist eine Herausforderung, möglichst viele Einwohner zu erreichen. Deshalb spielen die Verteilung der Anlagen und die Reichweite der Warnsignale bei der Planung eine wichtige Rolle. Neben der Frage, wo die Sirenen eingesetzt werden, kommt es auch darauf an, wie sie funktionieren und welche Signale sie abgeben. Die verschiedenen Signale haben unterschiedliche Bedeutungen. Sie können vor einer Gefahr warnen oder Entwarnung geben. Damit die Bevölkerung im Ernstfall richtig reagieren kann, ist es wichtig, die Signale zu kennen.
5: Alle Sirenen, Die Sirene kann eben nicht nur die Bevölkerung warnen, sondern

0: Sie kann ganz viele verschiedene Töne abspielen. Das heißt also, sie kann in der Probewarnung sein, sie kann aber auch bei zum Beispiel Großschadens- oder Katastrophenlagen eine Warnung und auch eine Entwarnung geben. Aber natürlich auch mit der neuesten Technik an Lautsprechermodellen ist eine Sprachdurchsage möglich.
1: Die Töne entstehen durch die Schwingungen, die sich als Schallwellen durch die Luft ausbreiten. Wie weit sie zu hören sind, hängt unter anderem von der Umgebung und der Bebauung ab. Deshalb ist es wichtig, bei der Planung auch die örtlichen Gegebenheiten zu berücksichtigen.
0: Die Sprachdurchsage dafür gibt es dann natürlich wie so eine kleine Schaltzentrale, durch die man das entweder in ein Mikrofon einsprechen kann oder über die Möglichkeit, dass man zum Beispiel vorgefertigte Texte abspielen kann. Und ganz wichtig zu benennen ist natürlich auch, dass wir mit dieser Sirene eine Art Schallpegel erzeugen. Wenn man also direkt daneben steht, ist sie nicht am lautesten, sondern in circa einer Entfernung von 30 Metern entwickelt sie sozusagen ihre gesamte Lautstärke mit circa 130 Dezibel, und das entspricht circa einem, ja, Rockkonzert in der ersten Reihe.
1: Ein weiterer Bestandteil ist die regelmäßige Probewarnung. Dabei wird überprüft, ob die Anlagen funktionieren und die Signale wahrgenommen werden können.
0: Genau, die Probewarnung ist immer mittwochs um 15 Uhr. Das betrifft aber hier die gesamte Lutherstadt Wittenberg. Und mit dieser Mittwochswarnung eben in einem kurzen Ton wird sichergestellt, dass diese Sirene eben funktionsfähig ist, regelmäßig geprüft und getestet wird. Das ist ja natürlich auch ganz wichtig. Und hierdurch können auch die Bürgerinnen und Bürger immer sicher und versichert sein, dass eben ihr Warnmodul direkt neben der Haustür funktionsfähig ist.
1: Die Sirenen ergänzen damit die anderen Warnmöglichkeiten der Stadt. Gemeinsam sollen sie dazu beitragen, dass wichtige Informationen bei Gefahren schnell bei den Menschen ankommen.
2: Der Bitterfelder Landtagsabgeordnete Lars-Jörn Zimmer gratulierte der Sekundarschule Helene Lange in Bitterfeld-Wolfen zur Auszeichnung mit dem Europäischen Preis für innovativen Unterricht. Die Schule gehört zu nur drei Einrichtungen in Deutschland, die 2026 von der Europäischen Kommission mit dem Preis geehrt wurden. Ausgezeichnet wurde insbesondere das Engagement der Schule als akkreditierte Erasmus-Plus-Schule. Das Projekt mit Sport und Sprache, Fit ins Leben, Berufsorientierung international erhielt zudem das europäische Sprachensiegel. Gemeinsam mit einer Partnerschule in Portugal verbindet die Sekundarschule Fremdsprachen, interkulturellen Austausch und Berufsorientierung. Schüler lernen dabei verschiedene Berufsfelder kennen, sammeln internationale Erfahrungen und übernehmen beim Gegenbesuch selbst die Rolle der Gastgeber. Der Austausch wird inzwischen durch regelmäßige digitale Treffen dauerhaft in den Unterricht integriert. Rund 440 Schüler aus 23 Nationen besuchen die Schule. Bereits im Januar 2026 war die Helene Lange für die Qualität und Wirkung ihrer Erasmus-Plus-Aktivitäten mit dem Erasmus-Plus-Qualitätssiegel ausgezeichnet worden. Die erneute europäische Würdigung zeige, so Zimmer, dass innovative Bildungsarbeit unabhängig von der Größe einer Stadt möglich sei und vor allem vom Engagement der Menschen vor Ort lebe. Und das waren die Nachrichten von RBW aktuell. Jetzt folgt noch das Wetter und die Meldungen aus der Region. Haben Sie ein schönes Wochenende.
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Mit Höchstwerten um 15 Grad bleibt es zunächst wechselnd bewölkt. Im weiteren Tagesverlauf verdichtet sich der Himmel und wird stark bewölkt. Am Abend kann leichter Regen einsetzen. Dabei gehen die Temperaturen deutlich zurück und erreichen etwa 7 Grad.

0: dass die Umwelt wichtig ist und wir verantwortungsvoll mit ihr umgehen sollten, kann man Kindern gar nicht früh genug vermitteln. Um genau dafür zu sensibilisieren, vergibt die Stadt Dessau-Roßlau einen Umweltpreis. In diesem Jahr richtete er sich an Kindereinrichtungen, die Kinder bis zum Alter von 6 Jahren betreuen.
1: Also der Umweltpreis der Stadt Dessau-Roßlau wird zweijährig vergeben und in diesem Jahr stand der Umweltpreis unter dem Motto Artenvielfalt im Kindergarten. Wir haben im Rahmen der Ausschreibungsphase alle Kindergärten der Stadt, sowohl die Kindergärten der Kita als auch die freien Träger der Stadt angeschrieben und gebeten, sich bitte mit dem Projekt, mit der Ausschreibung zu befassen.
0: Von rund 20 Einrichtungen reichten 5 Kindergärten ihre Projekte ein. Jeweils 2 Erzieher und 5 Kinder kamen am 2. September zur Siegerehrung ins Mausoleum. Im Mittelpunkt standen dabei naturnahe Projekte. Gleichzeitig ging es darum, den Kindern ökologische Zusammenhänge spielerisch näher zu bringen.
2: Es gibt viele Gemeinsamkeiten unter den Projekten, das sowas wie Hochbeete oder Anlage von Insektenhotels, Anlegen von Pflanzungen oder auch eben der Umgang mit Abfällen und natürlichen Ressourcen ganz allgemein kann man so als Zusammenfassung der Projektideen benennen.
0: Teilgenommen haben der Waldkindergarten Dessau, die Kindertagesstätte Nesthäkchen, die Kita Buratino, die evangelische Kindertagesstätte der Kreuzkirche und die integrative Kindertagesstätte Wirbelwind 2. Gespannt wartete man auf die Entscheidung. Doch bis zum ersten Platz waren einige Kriterien zu berücksichtigen.
2: Es gibt, seitdem der Umweltpreis vergeben wird, eigentlich gar nicht so eine in Stein gemeißelten, konkreten, festen Kriterien. Und die sind natürlich gerade auf die Zielgruppe, mit der wir es in diesem Jahr zu tun hatten, auch entsprechend angepasst gewesen. Aber was generell gültig ist für die Preiswürdigkeit, ist eben, welches das, oder auch mit Blick auf die Kinder, können die das selbstständig gestalten, mitarbeiten, entscheiden, was gemacht wird, hat das auch einen nachhaltigen Effekt, wird das Projekt länger verfolgt, werden die Eltern oder die Nachbarschaft eingebunden, ist insgesamt eben eine Wirkung entstanden, wo die Kinder eben für den Wert von Umwelt und Natur sensibilisiert werden.
0: In diesem Jahr gab es außerdem eine Neuerung, von der alle teilnehmenden Einrichtungen profitierten.
1: In diesem Jahr hat sich die Jury dazu entschieden, nicht nur den ersten bis zum dritten Preis zu vergeben, sondern 5 Plätze zu vergeben. Das heißt also, wir haben in diesem Jahr 3 dritte Plätze vergeben, einen zweiten und natürlich einen ersten Platz.
0: Die Kitas Kreuzkirche, Wirbelwind 2 und Nesthäkchen wurden mit dem 3. Platz ausgezeichnet. Der Waldkindergarten erreichte den 2. Platz. Neben dem Preisgeld gab es für die Einrichtungen auch Urkunden und Geschenke von Sponsoren. Besonders groß war die Freude dann bei der integrativen Kindertagesstätte Buratino. Mit ihrer Idee konnte sie die Jury überzeugen und sich den 1. Platz sichern. Dabei überzeugte nicht nur ein einzelnes Projekt, sondern das Zusammenspiel vieler verschiedener Aktionen. Die Vielfalt stand dabei im Mittelpunkt.
3: Wir haben die Zusammenarbeit mit dem Spitzberg angeführt. Da sind wir regelmäßig auf dem Spitzberg, arbeiten auch mit dem Spitzberg zusammen. Wir haben Kaninchen großgezogen, wir haben Buchfinken großgezogen. Da sind die Kinder dann los und haben Futter gesammelt, das heißt also Grashüpfer gesammelt. Das ist auch eine gewisse Zeit gewesen. Die haben wir begleitet, bis sie dann eben auch ausgeflogen sind. Dann haben wir Hühnereier ausgebrütet. Dann haben sie auch gesehen, wie schlüpfen die Hühner. Ja, wir haben Brutautomaten bei uns gehabt. Dann auch die abgestrichen am Kalender, wie lange braucht so ein Hühnerei, bevor das Küken schlüpft. Die haben dann auch die Entwicklung der Hühner gesehen bei uns. Meine Kollegin hat dann eine Glucke mitgebracht und dann sind die Küken geführt worden. Wir haben sehr viele Sachen bei uns genutzt, sodass das ein Zusammenspiel ist. Also nicht auf eine Sache bloß eingegrenzt, sondern vielfältig.
0: Umweltbildung ist in der Kita Buratino ein fester Bestandteil des pädagogischen Programms. Für die geleistete Arbeit gab es 400 Euro Preisgeld, eine Anerkennung, über die sich die Einrichtung besonders freut. Wofür das Geld eingesetzt wird, steht allerdings noch nicht fest.
3: Ich denke mal, wir werden in unserem Kindergarten mit den Erziehern schon bestimmt etwas finden, wofür wir das Geld ausgeben. Also da haben wir noch gar keinen Plan. Aber wie gesagt, unser Kindergarten wird umgebaut und wenn der neu eröffnet ist, da ist bestimmt noch irgendwas, was wir uns anschaffen können, wo unsere Freude dann drin ist.
0: Für die teilnehmenden Kindergärten war die Veranstaltung damit nicht nur eine schöne Wertschätzung ihrer Arbeit. Sie zeigt auch, wie früh sich Umweltbewusstsein vermitteln lässt und dass schon kleine Projekte einen Beitrag zum Schutz der Natur leisten können.
4: Es war noch sehr früh in der Saison, doch man konnte bereits von einem Topspiel reden. Die Dessau Volleys empfingen am 4. Oktober die zweite Mannschaft des SV Warnemünde in der Sporthalle der Friedensschule. Es war das Duell zwischen Platz 1 und 2 in der dritten Liga Nord. Die Volleyballer aus der Bauhausstadt konnten bisher alle Partien sehr dominant mit 3:0 nach Sätzen gewinnen. Es war klar, der Sieger dieser Begegnung wird Tabellenführer und der erste Satz startete gleich furios. Zunächst sahen die Zuschauer hier einen ausgeglichenen Schlagabtausch. 11:12 der zwischenzeitliche knappe Rückstand der Hausherren. Warnemünde danach aber mit einem beeindruckenden Lauf und schon stand es hier 12:19. 7 Punkte Abstand für die Gäste und es sah ziemlich gut für sie aus. Doch die Volleys bewiesen Moral und kämpften sich wieder ran. Beim Stand von 26:26 glichen die Dessauer Jungs wieder aus. Es entwickelte sich ein offener Schlagabtausch, in dem keines der beiden Teams den Satz verlieren wollte. Fast eine Dreiviertelstunde dauerte der erste Durchgang und die Zuschauer in der Sporthalle der Friedensschule machten ordentlich Stimmung. Mit 37:35 konnten die Volleys aus der Bauhausstadt sich am Ende durchsetzen. Was ein Auftakt in diese Begegnung. Im zweiten Satz blieb das Ganze ziemlich ausgeglichen. Die Gastgeber konnten sich zwischendurch mit 2 Punkten absetzen, doch Warnemünde blieb dran. Gegen Ende des Durchgangs drehten sie den Spielstand wieder und zogen dann auch etwas davon. Mit 20:25 holte das Team aus Rostock den zweiten Satz und glich damit also wieder aus. In Satz Nummer 3 spielten die Warnemünder dann dominant auf und führten schnell mit 5 Punkten. Dessau blieb dran, konnte den Abstand aber nicht mehr einholen. Die Zweitvertretung des Bundesligisten machte das ziemlich abgezockt und ließ sich nicht aus der Ruhe bringen. Mit 21:25 konnten sie auch den dritten Satz für sich entscheiden. Somit gab es also einen Matchball für die Gäste im vierten Durchgang. Und auch hier änderte sich das Gesamtbild nicht wirklich. Zwar blieben die Volleys immer in Schlagdistanz, am Ende stand aber ein 20:25 auf der Anzeigetafel. Mit 1:3 nach Sätzen konnte der SV Warnemünde 2 das Topspiel für sich entscheiden. Nach einem nervenaufreibenden ersten Satz konnten die Dessauer einfach nicht mehr ganz mithalten. Matthias Lübcke wurde bei den Gästen MVP. Und bei den Dessauern wurde Philipp Kasch zum besten Spieler gewählt. Er kam nach dem Spiel auch vor unsere Kamera.
5: Wir haben auf jeden Fall den Gegner gehabt, der auch alles gewonnen hat. Also es war vielleicht schon mal so ein kleiner Vorgeschmack auf das, die beiden Mannschaften, wer das Rennen machen könnte hier in der Saison. Und kleine Fehler, wo der Gegner einfach phasenweise stabiler war, weniger Fehler gemacht hat, mehr Druck gemacht hat. Und da gilt es jetzt dran, im Laufe der Saison mit unserer jungen Mannschaft ranzukommen.
4: In der Drittligatabelle stehen die Dessauer Jungs damit nach 4 Spielen hinter Warnemünde auf Platz 2. Wie blickt das Team nun auf die bevorstehenden Aufgaben?
5: Ja, hochmotiviert natürlich, mit viel Spaß. Da geht wieder mehr, da arbeiten wir im Training jetzt so, dass wir da rankommen. Und da freue ich mich drauf, das wird gut.
4: Weiter geht es für die Dessau Volleys am 17. Oktober wieder in der Sporthalle der Friedensschule. Um 19 Uhr empfängt man dann Chemie Volley Mitteldeutschland.
6: Die Wohnstättengenossenschaft Bitterfeld-Wolfen ist bald auch filmerisch auf den sozialen Medien unterwegs. In einer Zusammenarbeit zwischen der WSG und dem Regionalfernsehen RBB wird Erstere nun auch über Kurzvideos beworben. Doch alles fängt immer mit einer Idee an. Damit man auch nicht aus der Zeit fällt, trafen sich die jungen Kollegen beider Unternehmen, um zusammenzutragen, was gerade wichtig, witzig und im Trend ist. Es ging um Memes, Popkultur und neue Technologien. Entstanden sind 12 Videoideen, anhand derer Drehbücher, Kamerapläne und Storyboards ausgearbeitet wurden. Aber jetzt fing der Spaß ja erst richtig an. In Wohnungen der BSG, unter strahlend blauem Himmel, in Zauberland,

0: Stunden mit Hunden. Hier ist so einiges vor die Kamera gekommen und alle durften mit anpacken. Da kommt es auch schon einmal vor, dass der Vorstand der WSG in eine Mülltonne klettern oder man im Regen zelten muss. Der Spaß ging dabei aber natürlich nicht verloren.
1: Ja, also bei der WSG muss man irgendwie alles können, darf sich da nicht zieren.
2: Ja, es hat mir gut gefallen. Ich war 3-mal dabei, 1-mal glaube ich nicht. War mal was anderes, war lustig, total toll.
3: Mir hat sehr Spaß gemacht, der Regen hat mir auch nichts ausgemacht.
0: Die verschiedenen Clips konzentrierten sich auf Aspekte der Wohnungssuche und Gründe, sich eine neue Wohnung zu mieten. Ist man das lange Pendeln satt oder ist das Internet zu schlecht? Hier wurden zielgruppengerechte Probleme gefunden und angesprochen. In der Nachbearbeitung wurden die Videos dann noch auf Social Media Standards aufbereitet und geschnitten, um den guten Ideen der jungen Kollegen auch gerecht zu werden. Entstanden sind 12 Social Media Clips, die zeigen, warum die WSG Bitterfeld-Wolfen ein guter Partner für die eigene Wohnung ist.

Schon bald können Sie die Clips auf den verschiedenen Social-Media-Seiten der BSG Bitterfeld-Wolfen sehen. Bleiben Sie gespannt.

0: Hallo und herzlich willkommen zur neuesten Ausgabe von RBW Aktuell. Im Zeitraum vom 7. Oktober um 8 Uhr bis zum 8. Oktober um 15 Uhr fand im Naturpark Dübenerheide eine Übung der Bundeswehr statt. Das Übungsgebiet umfasste die folgenden Bewegungsräume: Söllichau, B2, B107, Schköna, Schmerz, Krina, Röser, Kuhquellmühle, Mulde, Loberleine-Kanal, B183, Puch und L139. Darüber hinaus war eine Nachtbewegung in einem Radius von etwa 15 Kilometern um die Ortschaft Schwemsal vorgesehen. Im genannten Zeitraum konnte es daher zu Truppenbewegungen sowie zu Begegnungen mit Soldatinnen und Soldaten im Übungsgebiet kommen. Der Einsatz von Munition und Pyrotechnik war im Rahmen der Übung nicht vorgesehen und zudem außerhalb militärischer Anlagen nicht erlaubt. In Köthen wurde eine langjährige Partnerschaft gefeiert. 10 Jahre hält die Verbindung mit einer polnischen Region schon. Hierzu trafen sich Vertreter aus Politik und Presse, um noch einmal einen genauen Blick auf diese Geschichte zu werfen.
1: Finanzausstattung wie fast in
0: Seit
1: allen
0: 10 Jahren
1: anderen
0: verbindet
1: Anhalt-Bitterfeld
0: Anhalt-Bitterfeld eine
1: Bundeswehr mit der
0: Partnerschaft mit dem
1: Bundeswehr und
0: Powiat
1: wurde als
0: Pszczyna in
1: Eingangsbasis
0: Polen.
1: für
0: In dieser Zeit gab
1: Einheiten
0: es
1: der Bundeswehr
0: vielfältigen
1: und
0: Austausch
1: verwendete
0: unter
1: die
0: anderem in
1: vorrangig
0: dem
1: für
0: Bereich Kultur,
1: Ausbildungen,
0: Gesundheit, Bildung
1: Schulungen
0: und
1: und Beschäftigungsgruppen
0: Seniorenarbeit.
1: und
0: Das
1: das
0: Jubiläum soll
1: Ergebnis
0: nun
1: davon
0: gemeinsam mit den zahlreichen Gästen
1: den
0: gefeiert
1: Bundeswehrvätern
0: werden.
1: gehört.
0: 10 Jahre Partnerschaft mit dem Powiat Pszczyna, das hat für das gesamte Haus eine wirklich emotionale Bedeutung. Innerhalb der letzten 10 Jahre haben wir die Partnerschaft sehr thematisch gelebt. Das heißt, wir haben uns nicht nur zum Unterhalten und zum Kaffeetrinken oder zum Feiern getroffen, sondern wir haben auch miteinander gearbeitet und haben so die Idee der Europäischen Union tatsächlich mit Leben gefüllt. Wir haben unterschiedliche Fachbereiche hier in der Landkreisverwaltung, die feste Partnerschaften mit dem Landkreis Pszczyna in Polen aufbereitet haben. Ich denke da beispielsweise an den Fachbereich Kultur. Die hatten Künstler aus Pszczyna hier mit einer Bilderausstellung. Wir haben uns zum Thema Gesundheit ausgetauscht und haben bei unserem Besuch das Pszczyna Krankenhaus uns anschauen können und mit der Direktion über das Gesundheitswesen in Polen sprechen können. Das Thema Bildung und Seniorenarbeit, das treibt uns auch um. Es gibt sehr, sehr aktiven Seniorenbeirat beim Landkreis Anhalt-Bitterfeld, die auch jedes Jahr eine Delegation hin und auch wieder her schicken. Also es gibt auch viele gute Beispiele, die wir aus Polen mit hierher nehmen. Zum 10-jährigen Bestehen der Partnerschaft wurden gemeinsam auf die vergangenen Jahre zurückgeblickt und zugleich der Blick nach vorn gerichtet. Nach dem offiziellen Festakt im Mai in Polen waren nun Mitarbeitende und Partner zur Geburtstagsfeier eingeladen, die die Zusammenarbeit über die Jahre mit Leben gefüllt hat.
1: Beispielsweise den KUKA-KÖ, der auch schon zur Gründung Mitpartner war. Die werden Teil des Programms sein und auch Teil des Austausches. Es wird der Seniorenbeirat vor Ort sein. In jedem Jahr gibt es verschiedene Kooperationen mit unseren Auszubildenden, die nach Pszczyna gehen und dort Pszczyna besuchen. Auch dort wird es den Austausch geben und wir begrüßen, und da freuen wir uns wirklich sehr drüber, die größte Delegation, die wir je hier begrüßen durften. Das ist ein sehr, sehr breit gefächertes Publikum. Wir haben alle Landräte, die innerhalb dieser 10 Jahre dort in Amt und Würden waren, hier zu Gast, die Stellvertreter, den Leiter des Tourismus. Wir haben die Seniorenbeauftragte aus Pszczyna zu Gast, den Leiter des Jobcenters, und auf allen diesen Ebenen wird es Vernetzungsthemen geben. Wir haben natürlich ein schönes Geburtstagsprogramm uns überlegt. Wir haben einen Film zusammengeschnitten über diese 10 Jahre. Wir werden Partner der 10 Jahre auf die Bühne bringen, um so die 10 Jahre tatsächlich Revue passieren zu lassen. Aber auch für das Vergnügen ist gesorgt. Um 22 Uhr, das weiß Herr Grabner noch nicht, Ihnen verrate ich das jetzt, gibt es als Tradition, wir zeigen mal, wie man in Deutschland Geburtstag feiert, also Kindergeburtstag feiert, und wir werden die beiden Landräte zum Eierlaufen und Sackhüpfen einladen. Und das stelle ich mir schon sehr lustig vor.
2: Für die Zusammenarbeit wurden bereits neue Themenfelder in den Blick genommen. Dazu gehören insbesondere Energieentwicklung und Wärmeplanung. Geplant war, den Austausch mit den polnischen Partnern weiter zu intensivieren und ihnen im kommenden Jahr Einblicke im laufenden Projekte und Entwicklungen im Landkreis zu geben.
1: Also wir haben verschiedene Wünsche, welchen Themen wir uns als nächstes widmen wollen. Energieentwicklung und Wärmeplanung, das sind die Themen, die uns hier im Landkreis auf Kreisentwicklungsebene im Rahmen der regionalen

0: Planungsgemeinschaft umtreiben. Und auch hier würden wir gerne mit unseren polnischen Partnern in einen Austausch treten und bereiten für das nächste Jahr eine Einladung vor, um zu zeigen, an welchen Projekten wir hier schon arbeiten.
1: Die Geburtstagsfeier war damit nicht nur ein Anlass zum Zurückblicken, sondern zugleich ein Auftakt für die nächsten gemeinsamen Schritte.
2: Das Psychosoziale Zentrum Bernstein in Jessen lädt am Donnerstag, dem 15. Oktober von 11 bis 16 Uhr zum Tag der offenen Tür in die Rehainer Straße 1 ein. Im Rahmen der Woche der seelischen Gesundheit können sich Klientinnen und Klienten, Angehörige und alle Interessierten über die Angebote der Einrichtung informieren. Der Eintritt ist frei. Die Besucher erwartet ein abwechslungsreiches Programm mit Einblicken in die Arbeit der ambulanten Dienste der Alexianer, einem Achtsamkeitsangebot und kreativen Mitmachangeboten der Ergotherapie. Während des gesamten Tages können die Räumlichkeiten besichtigt, Fragen gestellt und Gespräche mit den Mitarbeitenden geführt werden. Mit der Veranstaltung möchte das PSZ Bernstein über psychosoziale Unterstützung informieren, Berührungsängste abbauen und auf die Bedeutung seelischer Gesundheit aufmerksam machen. In Lutherstadt-Wittenberg wird das Sirenennetz weiter ausgebaut, damit die Bevölkerung im Ernstfall schneller und möglichst flächendeckend gewarnt werden kann. Dabei geht es nicht nur um neue Sirenenstandorte, sondern auch um die Frage, welche Bereiche bereits ausreichend abgedeckt sind und wo noch Handlungsbedarf besteht.
3: Lutherstadt-Wittenberg wird das Sirenennetz erweitert. Ziel ist es, die Bevölkerung in möglichst vielen Ortsteilen bei Gefahren schnell zu erreichen. Dafür wurden neue Anlagen installiert. Doch auch die bisherigen Warnmöglichkeiten und die zukünftige Entwicklung spielen mit der Planung der Stadt eine Rolle.
4: Als Lutherstadt-Wittenberg erfüllen wir Aufgaben des Zivilschutzes und wir haben in diesem Jahr wieder zwei neue Sirenen in Betrieb genommen. Und eine neue Sirene, die wollen wir heute dem Publikum mal zeigen. Wir sind jetzt in der Fritz-Eckardt-Straße und haben auf dem Gebäude hinter mir eine neue Sirene installiert. Und diese neue Sirene hat die Aufgabe, unsere Bevölkerung bei Großschadenslagen oder Katastrophenfällen zu alarmieren. Und wenn man das Alarmzeichen hört, dann ist man sensibilisiert, schaltet das Radio ein, schaltet das Fernsehen ein, guckt auch bei Social Media und in den Internetseiten, was passiert ist und wie man sich verhalten kann.
3: Mit dem Ausbau soll die Warnung der Bevölkerung in Wittenberg verbessert werden. Dabei geht es nicht nur um neue Standorte, sondern auch darum, welche Gebiete bereits abgedeckt sind und wo noch Bedarf besteht. Die Stadt beschäftigt sich außerdem mit den Kosten der Anlagen und damit, wie das Warnsystem in den kommenden Jahren weiterentwickelt werden kann. Die Warnung der Bevölkerung hat sich in den vergangenen Jahren verändert. Neben Sirenen gibt es heute weitere Möglichkeiten, Informationen über Gefahren zu verbreiten. Trotzdem bleibt es wichtig, dass Menschen noch ohne Handy oder Internet auf eine mögliche Gefahr aufmerksam werden können.
4: Ja, aktuell haben wir bei uns in der Lutherstadt tatsächlich vier neue Sirenen auch installiert, weil es vorher keine mehr gab. Es gab auch keinen Bedarf mehr. Wir haben in friedlichen Zeiten gelebt, sodass das Bedürfnis nach solchen Sirenen anders kompensiert wurde. In unseren alten Konzepten war es so, dass die Feuerwehr mit ihren Fahrzeugen dann durch die einzelnen Straßen fuhr und mittels Lautsprecher die Bevölkerung alarmierte. Heute ist es so, dass das natürlich dann immer nur ein ganz kurzer Moment ist. Das Auto ist dann 10, 20 Sekunden vor der eigenen Haustür und fährt dann schon weiter. Und dadurch ist natürlich diese Alarmgebung und diese Funktion nicht optimal erfüllt. Und deswegen haben wir uns wieder zu einem flächendeckenden Ausbau von Sirenen entschieden. Und mit der Sirene, die wir hinter uns haben, können wir jetzt Teile von Piesteritz und Klein-Wittenberg mit abdecken. Und die zweite Sirene, die auf der Grundschule Käthe-Kollwitz steht, damit können wir die Lerchenberg-Siedlung, die Stadtrandsiedlung und Teile von Friedrichstadt mit abdecken und erreichen so sehr, sehr viele Menschen bei uns in der Stadt.
3: Gerade in einer Stadt mit mehreren Ortsteilen ist eine Herausforderung, möglichst viele Einwohner zu erreichen. Deshalb spielen die Verteilung der Anlagen und die Reichweite der Warnsignale bei der Planung eine wichtige Rolle. Neben der Frage, wo die Sirenen eingesetzt werden, kommt es auch darauf an, wie sie funktionieren und welche Signale sie abgeben. Die verschiedenen Signale haben unterschiedliche Bedeutungen. Sie können vor einer Gefahr warnen oder Entwarnung geben. Damit die Bevölkerung im Ernstfall richtig reagieren kann, ist es wichtig, die Signale zu kennen.
5: Die Sirene kann eben nicht nur die Bevölkerung warnen, sondern

0: Sie kann ganz viele verschiedene Töne abspielen. Das heißt also, sie kann in der Probewarnung sein, sie kann aber auch bei zum Beispiel Großschadens- oder Katastrophenlagen eine Warnung und auch eine Entwarnung geben. Aber natürlich auch mit der neuesten Technik an Lautsprechermodellen ist eine Sprachdurchsage möglich.
1: Die Töne entstehen durch die Schwingungen, die sich als Schallwellen durch die Luft ausbreiten. Wie weit sie zu hören sind, hängt unter anderem von der Umgebung und der Bebauung ab. Deshalb ist es wichtig, bei der Planung auch die örtlichen Gegebenheiten zu berücksichtigen.
0: Die Sprachdurchsage dafür gibt es dann natürlich wie so eine kleine Schaltzentrale, durch die man das entweder in ein Mikrofon einsprechen kann oder über die Möglichkeit, dass man zum Beispiel vorgefertigte Texte abspielen kann. Und ganz wichtig zu benennen ist natürlich auch, dass wir mit dieser Sirene eine Art Schallpegel erzeugen. Wenn man also direkt daneben steht, ist sie nicht am lautesten, sondern in circa einer Entfernung von 30 Metern entwickelt sie sozusagen ihre gesamte Lautstärke mit circa 130 Dezibel, und das entspricht circa einem Rockkonzert in der ersten Reihe.
1: Ein weiterer Bestandteil ist die regelmäßige Probewarnung. Dabei wird überprüft, ob die Anlagen funktionieren und die Signale wahrgenommen werden können.
0: Genau, die Probewarnung ist immer mittwochs um 15 Uhr. Das betrifft aber hier die gesamte Lutherstadt Wittenberg. Und mit dieser Mittwochswarnung eben in einem kurzen Ton wird sichergestellt, dass diese Sirene eben funktionsfähig ist, regelmäßig geprüft und getestet wird. Das ist ja natürlich auch ganz wichtig. Und hierdurch können auch die Bürgerinnen und Bürger immer sicher und versichert sein, dass eben ihr Warnmodul direkt neben der Haustür funktionsfähig ist.
1: Die Sirenen ergänzen damit die anderen Warnmöglichkeiten der Stadt. Gemeinsam sollen sie dazu beitragen, dass wichtige Informationen bei Gefahren schnell bei den Menschen ankommen.
2: Der Bitterfelder Landtagsabgeordnete Lars-Jörn Zimmer gratulierte der Sekundarschule Helene Lange in Bitterfeld-Wolfen zur Auszeichnung mit dem Europäischen Preis für innovativen Unterricht. Die Schule gehört zu nur drei Einrichtungen in Deutschland, die 2026 von der Europäischen Kommission mit dem Preis geehrt wurden. Ausgezeichnet wurde insbesondere das Engagement der Schule als akkreditierte Erasmus-Plus-Schule. Das Projekt mit Sport und Sprache fit ins Leben, Berufsorientierung international erhielt zudem das europäische Sprachensiegel. Gemeinsam mit einer Partnerschule in Portugal verbindet die Sekundarschule Fremdsprachen, interkulturellen Austausch und Berufsorientierung. Schüler lernen dabei verschiedene Berufsfelder kennen, sammeln internationale Erfahrungen und übernehmen beim Gegenbesuch selbst die Rolle der Gastgeber. Der Austausch wird inzwischen durch regelmäßige digitale Treffen dauerhaft in den Unterricht integriert. Rund 440 Schüler aus 23 Nationen besuchen die Schule. Bereits im Januar 2026 war die Helene Lange für die Qualität und Wirkung ihrer Erasmus-Plus-Aktivitäten mit dem Erasmus-Plus-Qualitätssiegel ausgezeichnet worden. Die erneute europäische Würdigung zeige, so Zimmer, dass innovative Bildungsarbeit unabhängig von der Größe einer Stadt möglich sei und vor allem vom Engagement der Menschen vor Ort lebe. Und das waren die Nachrichten von RBW aktuell. Jetzt folgt noch das Wetter und die Meldungen aus der Region. Haben Sie ein schönes Wochenende.
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Mit Höchstwerten um 15 Grad bleibt es zunächst wechselnd bewölkt. Im weiteren Tagesverlauf verdichtet sich der Himmel und wird stark bewölkt. Am Abend kann leichter Regen einsetzen. Dabei gehen die Temperaturen deutlich zurück und erreichen etwa 7 Grad.

0: dass die Umwelt wichtig ist und wir verantwortungsvoll mit ihr umgehen sollten, kann man Kindern gar nicht früh genug vermitteln. Um genau dafür zu sensibilisieren, vergibt die Stadt Dessau-Roßlau einen Umweltpreis. In diesem Jahr richtete er sich an Kindereinrichtungen, die Kinder bis zum Alter von 6 Jahren betreuen.
1: Also der Umweltpreis der Stadt Dessau-Roßlau wird zweijährig vergeben und in diesem Jahr stand der Umweltpreis unter dem Motto Artenvielfalt im Kindergarten. Wir haben im Rahmen der Ausschreibungsphase alle Kindergärten der Stadt, sowohl die Kindergärten der Kita als auch die freien Träger der Stadt angeschrieben und gebeten, sich bitte mit dem Projekt, mit der Ausschreibung zu befassen.
0: Von rund 20 Einrichtungen reichten 5 Kindergärten ihre Projekte ein. Jeweils 2 Erzieher und 5 Kinder kamen am 2. September zur Siegerehrung ins Mausoleum. Im Mittelpunkt standen dabei naturnahe Projekte. Gleichzeitig ging es darum, den Kindern ökologische Zusammenhänge spielerisch näher zu bringen.
2: Es gibt viele Gemeinsamkeiten unter den Projekten, das sowas wie Hochbeete oder Anlage von Insektenhotels, Anlegen von Pflanzungen oder auch eben der Umgang mit Abfällen und natürlichen Ressourcen ganz allgemein kann man so als Zusammenfassung der Projektideen benennen.
0: Teilgenommen haben der Waldkindergarten Dessau, die Kindertagesstätte Nesthäkchen, die Kita Buratino, die evangelische Kindertagesstätte der Kreuzkirche und die integrative Kindertagesstätte Wirbelwind 2. Gespannt wartete man auf die Entscheidung. Doch bis zum ersten Platz waren einige Kriterien zu berücksichtigen.
2: Es gibt, seitdem der Umweltpreis vergeben wird, eigentlich gar nicht so eine in Stein gemeißelten konkreten festen Kriterien. Und die sind natürlich gerade auf die Zielgruppe, mit der wir es in diesem Jahr zu tun hatten, auch entsprechend angepasst gewesen. Aber was generell gültig ist für die Preiswürdigkeit, ist eben, welches das, oder auch mit Blick auf die Kinder, können die das selbstständig gestalten, mitarbeiten, entscheiden, was gemacht wird, hat das auch einen nachhaltigen Effekt, wird das Projekt länger verfolgt, werden die Eltern oder die Nachbarschaft eingebunden, ist insgesamt eben eine Wirkung entstanden, wo die Kinder eben für den Wert von Umwelt und Natur sensibilisiert werden.
0: In diesem Jahr gab es außerdem eine Neuerung, von der alle teilnehmenden Einrichtungen profitierten.
1: In diesem Jahr hat sich die Jury dazu entschieden, nicht nur den ersten bis zum dritten Preis zu vergeben, sondern 5 Plätze zu vergeben. Das heißt also, wir haben in diesem Jahr 3 dritte Plätze vergeben, einen zweiten und natürlich einen ersten Platz.
0: Die Kitas Kreuzkirche, Wirbelwind 2 und Nesthäkchen wurden mit dem dritten Platz ausgezeichnet. Der Waldkindergarten erreichte den 2. Platz. Neben dem Preisgeld gab es für die Einrichtungen auch Urkunden und Geschenke von Sponsoren. Besonders groß war die Freude dann bei der integrativen Kindertagesstätte Buratino. Mit ihrer Idee konnte sie die Jury überzeugen und sich den ersten Platz sichern. Dabei überzeugte nicht nur ein einzelnes Projekt, sondern das Zusammenspiel vieler verschiedener Aktionen. Die Vielfalt stand dabei im Mittelpunkt.
3: Wir haben die Zusammenarbeit mit dem Spitzberg angeführt. Da sind wir regelmäßig auf dem Spitzberg, arbeiten auch mit dem Spitzberg zusammen. Wir haben Kaninchen großgezogen, wir haben Buchfinken großgezogen. Da sind die Kinder dann los und haben Futter gesammelt, das heißt also Grashüpfer gesammelt. Das ist auch eine gewisse Zeit gewesen, die haben wir begleitet, bis sie dann eben auch ausgeflogen sind. Dann haben wir Hühnereier ausgebrütet, dann haben sie auch gesehen, wie schlüpfen die Hühner. Ja, wir haben Brutautomaten bei uns gehabt, dann auch die abgestrichen am Kalender, wie lange braucht so ein Hühnerei, bevor das Küken schlüpft. Die haben dann auch die Entwicklung der Hühner gesehen bei uns. Meine Kollegin hat dann eine Glucke mitgebracht und dann sind die Küken geführt worden. Wir haben sehr viele Sachen bei uns genutzt, sodass das ein Zusammenspiel ist. Also nicht auf eine Sache bloß eingegrenzt, sondern vielfältig.
0: Umweltbildung ist in der Kita Buratino ein fester Bestandteil des pädagogischen Programms. Für die geleistete Arbeit gab es 400 Euro Preisgeld, eine Anerkennung, über die sich die Einrichtung besonders freut. Wofür das Geld eingesetzt wird, steht allerdings noch nicht fest.
3: Ich denke mal, wir werden in unserem Kindergarten mit den Erziehern schon bestimmt etwas finden, wofür wir das Geld ausgeben. Also da haben wir noch gar keinen Plan. Aber wie gesagt, unser Kindergarten wird umgebaut und wenn der neu eröffnet ist, da ist bestimmt noch irgendwas, was wir uns anschaffen können, wo unsere Freude dann drin ist.
0: Für die teilnehmenden Kindergärten war die Veranstaltung damit nicht nur eine schöne Wertschätzung ihrer Arbeit. Sie zeigt auch, wie früh sich Umweltbewusstsein vermitteln lässt und dass schon kleine Projekte einen Beitrag zum Schutz der Natur leisten können.
4: Es war noch sehr früh in der Saison, doch man konnte bereits von einem Topspiel reden. Die Dessau Volleys empfingen am 4. Oktober die zweite Mannschaft des SV Warnemünde in der Sporthalle der Friedensschule. Es war das Duell zwischen Platz 1 und 2 in der dritten Liga Nord. Die Volleyballer aus der Bauhausstadt konnten bisher alle Partien sehr dominant mit 3:0 nach Sätzen gewinnen. Es war klar, der Sieger dieser Begegnung wird Tabellenführer und der erste Satz startete gleich furios. Zunächst sahen die Zuschauer hier einen ausgeglichenen Schlagabtausch. 11:12 der zwischenzeitliche, knappe Rückstand der Hausherren. Warnemünde danach aber mit einem beeindruckenden Lauf und schon stand es hier 12:19. 7 Punkte Abstand für die Gäste und es sah ziemlich gut für sie aus. Doch die Volleys bewiesen Moral und kämpften sich wieder ran. Beim Stand von 26:26 glichen die Dessauer Jungs wieder aus. Es entwickelte sich ein offener Schlagabtausch, in dem keines der beiden Teams den Satz verlieren wollte. Fast eine Dreiviertelstunde dauerte der erste Durchgang und die Zuschauer in der Sporthalle der Friedensschule machten ordentlich Stimmung. Mit 37:35 konnten die Volleys aus der Bauhausstadt sich am Ende durchsetzen. Was ein Auftakt in diese Begegnung. Im zweiten Satz blieb das Ganze ziemlich ausgeglichen. Die Gastgeber konnten sich zwischendurch mit 2 Punkten absetzen, doch Warnemünde blieb dran. Gegen Ende des Durchgangs drehten sie den Spielstand wieder und zogen dann auch etwas davon. Mit 20:25 holte das Team aus Rostock den zweiten Satz und glich damit also wieder aus. In Satz Nummer 3 spielten die Warnemünder dann dominant auf und führten schnell mit 5 Punkten. Dessau blieb dran, konnte den Abstand aber nicht mehr einholen. Die Zweitvertretung des Bundesligisten machte das ziemlich abgezockt und ließ sich nicht aus der Ruhe bringen. Mit 21:25 konnten sie auch den dritten Satz für sich entscheiden. Somit gab es also einen Matchball für die Gäste im vierten Durchgang. Und auch hier änderte sich das Gesamtbild nicht wirklich. Zwar blieben die Volleys immer in Schlagdistanz, am Ende stand aber ein 20:25 auf der Anzeigetafel. Mit 1:3 nach Sätzen konnte der SV Warnemünde 2 das Topspiel für sich entscheiden. Nach einem nervenaufreibenden ersten Satz konnten die Dessauer einfach nicht mehr ganz mithalten. Matthias Lübcke wurde bei den Gästen MVP. Und bei den Dessauern wurde Philipp Kasch zum besten Spieler gewählt. Er kam nach dem Spiel auch vor unsere Kamera.
5: Wir haben auf jeden Fall den Gegner gehabt, der auch alles gewonnen hat. Also es war vielleicht schon mal so ein kleiner Vorgeschmack auf das, die beiden Mannschaften, wer das Rennen machen könnte hier in der Saison. Und kleine Fehler, wo der Gegner einfach phasenweise stabiler war, weniger Fehler gemacht hat, mehr Druck gemacht hat. Und da gilt es jetzt dran, im Laufe der Saison mit unserer jungen Mannschaft ranzukommen.
4: In der Drittligatabelle stehen die Dessauer Jungs damit nach 4 Spielen hinter Warnemünde auf Platz 2. Wie blickt das Team nun auf die bevorstehenden Aufgaben?
5: Ja, hochmotiviert natürlich, mit viel Spaß. Da geht wieder mehr, da arbeiten wir im Training jetzt so, dass wir da rankommen und da freue ich mich drauf, das wird gut.
4: Weiter geht es für die Dessau Volleys am 17. Oktober wieder in der Sporthalle der Friedensschule. Um 19 Uhr empfängt man dann Chemie Volley Mitteldeutschland.
6: Die Wohnstättengenossenschaft Bitterfeld-Wolfen ist bald auch filmerisch auf den sozialen Medien unterwegs. In einer Zusammenarbeit zwischen der WSG und dem Regionalfernsehen RBB wird Erstere nun auch über Kurzvideos beworben. Doch alles fängt immer mit einer Idee an. Damit man auch nicht aus der Zeit fällt, trafen sich die jungen Kollegen beider Unternehmen, um zusammenzutragen, was gerade wichtig, witzig und im Trend ist. Es ging um Memes, Popkultur und neue Technologien. Entstanden sind 12 Videoideen, anhand derer Drehbücher, Kamerapläne und Storyboards ausgearbeitet wurden. Aber jetzt fing der Spaß ja erst richtig an. In Wohnungen der BSG, unter strahlend blauem Himmel im Zauberland durchs Wasser und mit Hunden. Hier ist so einiges vor die Kamera gekommen und alle durften mit anpacken. Da kommt es auch schon einmal vor, dass der Vorstand der WSG in eine Mülltonne klettern oder man im Regen zelten muss. Der Spaß ging dabei aber natürlich nicht verloren.
7: Ja, also bei der WSG muss man irgendwie alles können, darf sich da nicht zieren.
0: Ja, es hat mir gut gefallen. Ich war 3-mal dabei, 1-mal glaube ich nicht. War mal was anderes, war lustig. Total toll.
8: Mir hat es sehr Spaß gemacht. Der Regen hat mir auch nichts ausgemacht.
6: Die verschiedenen Clips konzentrierten sich auf Aspekte der Wohnungssuche und Gründe, sich eine neue Wohnung zu mieten. Ist man das lange Pendeln satt oder ist das Internet zu schlecht? Hier wurden zielgruppengerechte Probleme gefunden und angesprochen. In der Nachbearbeitung wurden die Videos dann noch auf Social Media Standards aufbereitet und geschnitten, um den guten Ideen der jungen Kollegen auch gerecht zu werden. Entstanden sind 12 Social-Media-Clips, die zeigen, warum die WSG Bitterfeld-Wolfen ein guter Partner für die eigene Wohnung ist.

Schon bald können Sie die Clips auf den verschiedenen Social-Media-Seiten der WSG Bitterfeld-Wolfen sehen. Bleiben Sie gespannt.

0: Hallo und herzlich willkommen zur neuesten Ausgabe von RBW Aktuell. Im Zeitraum vom 7. Oktober um 8 Uhr bis zum 8. Oktober um 15 Uhr fand im Naturpark Dübener Heide eine Übung der Bundeswehr statt. Das Übungsgebiet umfasste die folgenden Bewegungsräume: Söllichau, B2, B107, Schköna, Schmerz, Krina, Röser, Kuhquellmühle, Mulde, Lobaleine-Kanal, B183, Puch und L139. Darüber hinaus war eine Nachtbewegung in einem Radius von etwa 15 Kilometern um die Ortschaft Schwemsal vorgesehen. Im genannten Zeitraum konnte es daher zu Truppenbewegungen sowie zu Begegnungen mit Soldatinnen und Soldaten im Übungsgebiet kommen. Der Einsatz von Munition und Pyrotechnik war im Rahmen der Übung nicht vorgesehen und zudem außerhalb militärischer Anlagen nicht erlaubt. In Köthen wurde eine langjährige Partnerschaft gefeiert. 10 Jahre hält die Verbindung mit einer polnischen Region schon. Hierzu trafen sich Vertreter aus Politik und Presse, um noch einmal einen genauen Blick auf diese Geschichte zu werfen. Seit 10 Jahren verbindet Anhalt-Bitterfeld eine Partnerschaft mit dem Powiat Pichina in Polen. In dieser Zeit gab es vielfältigen Austausch, unter anderem in dem Bereich Kultur, Gesundheit, Bildung und Seniorenarbeit. Das Jubiläum soll nun gemeinsam mit den zahlreichen Gästen gefeiert werden.
1: 10 Jahre Partnerschaft mit dem Powiat Pchina, das hat für das gesamte Haus eine wirklich emotionale Bedeutung. Innerhalb der letzten 10 Jahre haben wir die Partnerschaft sehr thematisch gelebt. Das heißt, wir haben uns nicht nur zum Unterhalten und zum Kaffee trinken oder zum Feiern getroffen, sondern wir haben auch miteinander gearbeitet und haben so die Idee der Europäischen Union tatsächlich mit Leben gefüllt. Wir haben unterschiedliche Fachbereiche hier in der Landkreisverwaltung, die feste Partnerschaften mit dem Landkreis Pschinna in Polen aufbereitet haben. Ich denke da beispielsweise an den Fachbereich Kultur. Die hatten Künstler aus Pschinna hier mit einer Bilderausstellung. Wir haben uns zum Thema Gesundheit ausgetauscht und haben bei unserem Besuch das Pschinna Krankenhaus uns anschauen können und mit der Direktion über das Gesundheitswesen in Polen sprechen können. Das Thema Bildung und Seniorenarbeit, das treibt uns auch um. Es gibt sehr, sehr aktiven Seniorenbeirat beim Landkreis Anhalt-Bitterfeld, die auch jedes Jahr eine Delegation hin und auch wieder her schicken. Also es gibt auch viele gute Beispiele, die wir aus Polen mit hierher nehmen.
0: Zum 10-jährigen Bestehen der Partnerschaft wurden gemeinsam auf die vergangenen Jahre zurückgeblickt und zugleich der Blick nach vorn gerichtet. Nach dem offiziellen Festakt im Mai in Polen waren nun Mitarbeitende und Partner zur Geburtstagsfeier eingeladen, die die Zusammenarbeit über die Jahre mit Leben gefüllt hat.
1: Beispielsweise den KUKA-KÖ, der auch schon zur Gründung Mitpartner war. Die werden Teil des Programms sein und auch Teil des Austausches. Es wird der Seniorenbeirat vor Ort sein. In jedem Jahr gibt es verschiedene Kooperationen mit unseren Auszubildenden, die nach Pschinna gehen und dort Pschinna besuchen. Auch dort wird es den Austausch geben und wir begrüßen und da freuen wir uns wirklich sehr drüber. Die größte Delegation, die wir je hier begrüßen durften. Das ist ein sehr, sehr breit gefächertes Publikum. Wir haben alle Landräte, die innerhalb dieser 10 Jahre dort in Amt und Würden waren, hier zu Gast, die Stellvertreter, den Leiter des Tourismus. Wir haben die Seniorenbeauftragte aus Pschinna zu Gast, den Leiter des Jobcenters und auf allen diesen Ebenen wird es Vernetzungsthemen geben. Wir haben natürlich ein schönes Geburtstagsprogramm uns überlegt. Wir haben einen Film zusammengeschnitten über diese 10 Jahre. Wir werden Partner der 10 Jahre auf die Bühne bringen, um so die 10 Jahre tatsächlich Revue passieren zu lassen. Aber auch für das Vergnügen ist gesorgt. Um 22 Uhr, das weiß Herr Grabner noch nicht, Ihnen verrate ich das jetzt, gibt es als Tradition, wir zeigen mal, wie man in Deutschland Geburtstag feiert, also Kindergeburtstag feiert. Und wir werden die beiden Landräte zum Eierlaufen und Sackhüpfen einladen. Und das stelle ich mir schon sehr lustig vor.
2: Für die Zusammenarbeit wurden bereits neue Themenfelder in den Blick genommen. Dazu gehören insbesondere Energieentwicklung und Wärmeplanung. Geplant war, den Austausch mit den polnischen Partnern weiter zu intensivieren und ihnen im kommenden Jahr Einblicke im laufenden Projekte und Entwicklungen im Landkreis zu geben.
1: Also wir haben verschiedene Wünsche, welchen Themen wir uns als nächstes widmen wollen. Energieentwicklung und Wärmeplanung, das sind die Themen, die uns hier im Landkreis auf Kreisentwicklungsebene im Rahmen der regionalen

0: seelischen Gesundheit können sich Klientinnen und Klienten, Angehörige und alle Interessierten über die Angebote der Einrichtung informieren. Der Eintritt ist frei. Die Besucher erwartet ein abwechslungsreiches Programm mit Einblicken in die Arbeit der ambulanten Dienste der Alexianer, einem Achtsamkeitsangebot und kreativen Mitmachangeboten der Ergotherapie. Während des gesamten Tages können die Räumlichkeiten besichtigt, Fragen gestellt und Gespräche mit den Mitarbeitenden geführt werden. Mit der Veranstaltung möchte das PSZ Bernstein über psychosoziale Unterstützung informieren, Berührungsängste abbauen und auf die Bedeutung seelischer Gesundheit aufmerksam machen. In Lutherstadt-Wittenberg wird das Sirenennetz weiter ausgebaut, damit die Bevölkerung im Ernstfall schneller und möglichst flächendeckend gewarnt werden kann. Dabei geht es nicht nur um neue Sirenenstandorte, sondern auch um die Frage, welche Bereiche bereits ausreichend abgedeckt sind und wo noch Handlungsbedarf besteht.
1: In Lutherstadt-Wittenberg wird das Sirenennetz erweitert. Ziel ist es, die Bevölkerung in möglichst vielen Ortsteilen bei Gefahren schnell zu erreichen. Dafür wurden neue Anlagen installiert. Doch auch die bisherigen Warnmöglichkeiten und die zukünftige Entwicklung spielen bei der Planung der Stadt eine Rolle.
2: Als Lutherstadt-Wittenberg erfüllen wir Aufgaben des Zivilschutzes und wir haben in diesem Jahr wieder zwei neue Sirenen in Betrieb genommen. Und eine neue Sirene, die wollen wir heute dem Publikum mal zeigen. Wir sind jetzt in der Fritz-Eckardt-Straße und haben auf dem Gebäude hinter mir eine neue Sirene installiert. Und diese neue Sirene hat die Aufgabe, unsere Bevölkerung bei Großschadenslagen oder Katastrophenfällen zu alarmieren. Und wenn man das Alarmzeichen hört, dann ist man sensibilisiert, schaltet das Radio ein, schaltet das Fernsehen ein, guckt auch bei Social Media und in den Internetseiten, was passiert ist und wie man sich verhalten kann.
1: Mit dem Ausbau soll die Warnung der Bevölkerung in Wittenberg verbessert werden. Dabei geht es nicht nur um neue Standorte, sondern auch darum, welche Gebiete bereits abgedeckt sind und wo noch Bedarf besteht. Die Stadt beschäftigt sich außerdem mit den Kosten der Anlagen und damit, wie das Warnsystem in den kommenden Jahren weiterentwickelt werden kann. Die Warnung der Bevölkerung hat sich in den vergangenen Jahren verändert. Neben Sirenen gibt es heute weitere Möglichkeiten, Informationen über Gefahren zu verbreiten. Trotzdem bleibt es wichtig, dass Menschen auch ohne Handy oder Internet auf eine mögliche Gefahr aufmerksam werden können.
2: Ja, aktuell haben wir bei uns in der Lutherstadt tatsächlich vier neue Sirenen auch installiert, weil es vorher keine mehr gab. Es gab auch keinen Bedarf mehr. Wir haben in friedlichen Zeiten gelebt, sodass das Bedürfnis nach solchen Sirenen anders kompensiert wurde. In unseren alten Konzepten war es so, dass die Feuerwehr mit ihren Fahrzeugen dann durch die einzelnen Straßen fuhr und mittels Lautsprecher die Bevölkerung alarmierte. Heute ist es so, dass das natürlich dann immer nur ein ganz kurzer Moment ist. Das Auto ist dann 10, 20 Sekunden vor der eigenen Haustür und fährt dann schon weiter. Und dadurch ist natürlich diese Alarmgebung und diese Funktion nicht optimal erfüllt. Und deswegen haben wir uns wieder zu einem flächendeckenden Ausbau von Sirenen entschieden. Und mit der Sirene, die wir hinter uns haben, können wir jetzt Teile von Piesteritz und Klein-Wittenberg mit abdecken. Und die zweite Sirene, die auf der Grundschule Käthe-Kollwitz steht, damit können wir die Lerchenberg-Siedlung, die Stadtrand-Siedlung und Teile von Friedrichstadt mit abdecken und erreichen so sehr, sehr viele Menschen bei uns in der Stadt.
1: Gerade in einer Stadt mit mehreren Ortsteilen ist eine Herausforderung, möglichst viele Einwohner zu erreichen. Deshalb spielen die Verteilung der Anlagen und die Reichweite der Warnsignale bei der Planung eine wichtige Rolle. Neben der Frage, wo die Sirenen eingesetzt werden, kommt es auch darauf an, wie sie funktionieren und welche Signale sie abgeben. Die verschiedenen Signale haben unterschiedliche Bedeutungen. Sie können vor einer Gefahr warnen oder Entwarnung geben. Damit die Bevölkerung im Ernstfall richtig reagieren kann, ist es wichtig, die Signale zu kennen.
3: Die Sirene kann eben nicht nur die Bevölkerung warnen, sondern sie kann ganz viele verschiedene Töne abspielen. Das heißt also, sie kann in der Probewarnung sein, sie kann aber auch bei zum Beispiel Großschadens- oder Katastrophenlagen eine Warnung und auch eine Entwarnung geben. Aber natürlich auch mit der neuesten Technik an Lautsprechermodellen ist eine Sprachdurchsage möglich.
1: Die Töne entstehen durch die Schwingungen, die sich als Schallwellen durch die Luft ausbreiten. Wie weit sie zu hören sind, hängt unter anderem von der Umgebung und der Bebauung ab. Deshalb ist es wichtig, bei der Planung auch die örtlichen Gegebenheiten zu berücksichtigen.
3: Die Sprachdurchsage, dafür gibt es dann natürlich wie so eine kleine Schaltzentrale, durch die man das

0: entweder in ein Mikrofon einsprechen kann oder über die Möglichkeit, dass man zum Beispiel vorgefertigte Texte abspielen kann. Und ganz wichtig zu benennen ist natürlich auch, dass wir mit dieser Sirene eine Art Schallpegel erzeugen. Wenn man also direkt daneben steht, ist sie nicht am lautesten, sondern in ca. einer Entfernung von 30 Metern entwickelt sie sozusagen ihre gesamte Lautstärke mit ca. 130 Dezibel und das entspricht ca. einem Rockkonzert in der ersten Reihe.
1: Ein weiterer Bestandteil ist die regelmäßige Probewarnung. Dabei wird überprüft, ob die Anlagen funktionieren und die Signale wahrgenommen werden können.
0: Genau, die Probewarnung ist immer mittwochs um 15 Uhr. Das betrifft aber hier die gesamte Lutherstadt Wittenberg. Und mit dieser Mittwochswarnung eben in einem kurzen Ton wird sichergestellt, dass diese Sirene eben funktionsfähig ist, regelmäßig geprüft und getestet wird. Das ist ja natürlich auch ganz wichtig. Und hierdurch können auch die Bürgerinnen und Bürger immer sicher und versichert sein, dass eben ihr Warnmodul direkt neben der Haustür funktionsfähig ist.
1: Die Sirenen ergänzen damit die anderen Warnmöglichkeiten der Stadt. Gemeinsam sollen sie dazu beitragen, dass wichtige Informationen bei Gefahren schnell bei den Menschen ankommen.
2: Der Bitterfelder Landtagsabgeordnete Lars-Jörn Zimmer gratulierte der Sekundarschule Helene Lange in Bitterfeld-Wolfen zur Auszeichnung mit dem Europäischen Preis für innovativen Unterricht. Die Schule gehört zu nur drei Einrichtungen in Deutschland, die 2026 von der Europäischen Kommission mit dem Preis geehrt wurden. Ausgezeichnet wurde insbesondere das Engagement der Schule als akkreditierte Erasmus-Plus-Schule. Das Projekt mit Sport und Sprache fit ins Leben, Berufsorientierung international, erhielt zudem das europäische Sprachensiegel. Gemeinsam mit einer Partnerschule in Portugal verbindet die Sekundarschule Fremdsprachen, interkulturellen Austausch und Berufsorientierung. Schüler lernen dabei verschiedene Berufsfelder kennen, sammeln internationale Erfahrungen und übernehmen beim Gegenbesuch selbst die Rolle der Gastgeber. Der Austausch wird inzwischen durch regelmäßige digitale Treffen dauerhaft in den Unterricht integriert. Rund 440 Schüler aus 23 Nationen besuchen die Schule. Bereits im Januar 2026 war die Helene Lange für die Qualität und Wirkung ihrer Erasmus-Plus-Aktivitäten mit dem Erasmus-Plus-Qualitätssiegel ausgezeichnet worden. Die erneute europäische Würdigung zeige, so Zimmer, dass innovative Bildungsarbeit unabhängig von der Größe einer Stadt möglich sei und vor allem vom Engagement der Menschen vor Ort lebe. Und das waren die Nachrichten von RBW aktuell. Jetzt folgt noch das Wetter und die Meldungen aus der Region. Haben Sie ein schönes Wochenende.
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Mit Höchstwerten um 15 Grad bleibt es zunächst wechselnd bewölkt. Im weiteren Tagesverlauf verdichtet sich der Himmel und wird stark bewölkt. Am Abend kann leichter Regen einsetzen. Dabei gehen die Temperaturen deutlich zurück und erreichen etwa 7 Grad.

0: dass die Umwelt wichtig ist und wir verantwortungsvoll mit ihr umgehen sollten, kann man Kindern gar nicht früh genug vermitteln. Um genau dafür zu sensibilisieren, vergibt die Stadt Dessau-Roßlau einen Umweltpreis. In diesem Jahr richtete er sich an Kindereinrichtungen, die Kinder bis zum Alter von 6 Jahren betreuen.
1: Also der Umweltpreis der Stadt Dessau-Roßlau wird zweijährig vergeben und in diesem Jahr stand der Umweltpreis unter dem Motto Artenvielfalt im Kindergarten. Wir haben im Rahmen der Ausschreibungsphase alle Kindergärten der Stadt, sowohl die Kindergärten der Kita als auch die freien Träger der Stadt angeschrieben und gebeten, sich bitte mit dem Projekt, mit der Ausschreibung zu befassen.
0: Von rund 20 Einrichtungen reichten 5 Kindergärten ihre Projekte ein. Jeweils 2 Erzieher und 5 Kinder kamen am 2. September zur Siegerehrung ins Mausoleum. Im Mittelpunkt standen dabei naturnahe Projekte. Gleichzeitig ging es darum, den Kindern ökologische Zusammenhänge spielerisch näher zu bringen.
2: Es gibt viele Gemeinsamkeiten unter den Projekten, das sowas wie Hochbeete oder Anlage von Insektenhotels, Anlegen von Pflanzungen oder auch eben der Umgang mit Abfällen und natürlichen Ressourcen ganz allgemein kann man so als Zusammenfassung der Projektideen benennen.
0: Teilgenommen haben der Waldkindergarten Dessau, die Kindertagesstätte Nesthäkchen, die Kita Buratino, die evangelische Kindertagesstätte der Kreuzkirche und die integrative Kindertagesstätte Wirbelwind 2. Gespannt wartete man auf die Entscheidung. Doch bis zum ersten Platz waren einige Kriterien zu berücksichtigen.
2: Es gibt, seitdem der Umweltpreis vergeben wird, eigentlich gar nicht so eine in Stein gemeißelten, konkreten, festen Kriterien. Und die sind natürlich gerade auf die Zielgruppe, mit der wir es in diesem Jahr zu tun hatten, auch entsprechend angepasst gewesen. Aber was generell gültig ist für die Preiswürdigkeit, ist eben, welches das, oder auch mit Blick auf die Kinder, können die das selbstständig gestalten, mitarbeiten, entscheiden, was gemacht wird, hat das auch einen nachhaltigen Effekt, wird das Projekt länger verfolgt, werden die Eltern oder die Nachbarschaft eingebunden, ist insgesamt eben eine Wirkung entstanden, wo die Kinder eben für den Wert von Umwelt und Natur sensibilisiert werden.
0: In diesem Jahr gab es außerdem eine Neuerung, von der alle teilnehmenden Einrichtungen profitierten.
1: In diesem Jahr hat sich die Jury dazu entschieden, nicht nur den ersten bis zum dritten Preis zu vergeben, sondern 5 Plätze zu vergeben. Das heißt also, wir haben in diesem Jahr 3 dritte Plätze vergeben, einen zweiten und natürlich einen ersten Platz.
0: Die Kitas Kreuzkirche, Wirbelwind 2 und Nesthäkchen wurden mit dem 3. Platz ausgezeichnet. Der Waldkindergarten erreichte den 2. Platz. Neben dem Preisgeld gab es für die Einrichtungen auch Urkunden und Geschenke von Sponsoren. Besonders groß war die Freude dann bei der integrativen Kindertagesstätte Buratino. Mit ihrer Idee konnte sie die Jury überzeugen und sich den 1. Platz sichern. Dabei überzeugte nicht nur ein einzelnes Projekt, sondern das Zusammenspiel vieler verschiedener Aktionen. Die Vielfalt stand dabei im Mittelpunkt.
3: Wir haben die Zusammenarbeit mit dem Spitzberg angeführt. Da sind wir regelmäßig auf dem Spitzberg, arbeiten auch mit dem Spitzberg zusammen. Wir haben Kaninchen großgezogen, wir haben Buchfinken großgezogen. Da sind die Kinder dann los und haben Futter gesammelt, das heißt also Grashüpfer gesammelt. Das ist auch eine gewisse Zeit gewesen. Die haben wir begleitet, bis sie dann eben auch ausgeflogen sind. Dann haben wir Hühnereier ausgebrütet. Dann haben sie auch gesehen, wie schlüpfen die Hühner. Ja, wir haben Brutautomaten bei uns gehabt. Dann auch die abgestrichen am Kalender, wie lange braucht so ein Hühnerei, bevor das Küken schlüpft. Die haben dann auch die Entwicklung der Hühner gesehen bei uns. Meine Kollegin hat dann eine Glucke mitgebracht und dann sind die Küken geführt worden. Wir haben sehr viele Sachen bei uns genutzt, sodass das ein Zusammenspiel ist. Also nicht auf eine Sache bloß eingegrenzt, sondern vielfältig.
0: Umweltbildung ist in der Kita Buratino ein fester Bestandteil des pädagogischen Programms. Für die geleistete Arbeit gab es 400 Euro Preisgeld, eine Anerkennung, über die sich die Einrichtung besonders freut. Wofür das Geld eingesetzt wird, steht allerdings noch nicht fest.
3: Ich denke mal, wir werden in unserem Kindergarten mit den Erziehern schon bestimmt etwas finden, wofür wir das Geld ausgeben. Also da haben wir noch gar keinen Plan. Aber wie gesagt, unser Kindergarten wird umgebaut und wenn der neu eröffnet ist, da ist bestimmt noch irgendwas, was wir uns anschaffen können, wo unsere Freude dann dran ist.
0: Für die teilnehmenden Kindergärten war die Veranstaltung damit nicht nur eine schöne Wertschätzung ihrer Arbeit. Sie zeigt auch, wie früh sich Umweltbewusstsein vermitteln lässt und dass schon kleine Projekte einen Beitrag zum Schutz der Natur leisten können.
4: Es war noch sehr früh in der Saison, doch man konnte bereits von einem Topspiel reden. Die Dessau Volleys empfingen am 4. Oktober die zweite Mannschaft des SV Warnemünde in der Sporthalle der Friedensschule. Es war das Duell zwischen Platz 1 und 2 in der dritten Liga Nord. Die Volleyballer aus der Bauhausstadt konnten bisher alle Partien sehr dominant mit 3:0 nach Sätzen gewinnen. Es war klar, der Sieger dieser Begegnung wird Tabellenführer und der erste Satz startete gleich furios. Zunächst sahen die Zuschauer hier einen ausgeglichenen Schlagabtausch. 11:12 der zwischenzeitliche, knappe Rückstand der Hausherren. Warnemünde danach aber mit einem beeindruckenden Lauf und schon stand es hier 12:19. 7 Punkte Abstand für die Gäste und es sah ziemlich gut für sie aus. Doch die Volleys bewiesen Moral und kämpften sich wieder ran. Beim Stand von 26:26 glichen die Dessauer Jungs wieder aus. Es entwickelte sich ein offener Schlagabtausch, in dem keines der beiden Teams den Satz verlieren wollte. Fast eine Dreiviertelstunde dauerte der erste Durchgang und die Zuschauer in der Sporthalle der Friedensschule machten ordentlich Stimmung. Mit 37:35 konnten die Volleys aus der Bauhausstadt sich am Ende durchsetzen. Was ein Auftakt in diese Begegnung. Im zweiten Satz blieb das Ganze ziemlich ausgeglichen. Die Gastgeber konnten sich zwischendurch mit 2 Punkten absetzen, doch Warnemünde blieb dran. Gegen Ende des Durchgangs drehten sie den Spielstand wieder und zogen dann auch etwas davon. Mit 20:25 holte das Team aus Rostock den zweiten Satz und glich damit also wieder aus. In Satz Nummer 3 spielten die Warnemünder dann dominant auf und führten schnell mit 5 Punkten. Dessau blieb dran, konnte den Abstand aber nicht mehr einholen. Die Zweitvertretung des Bundesligisten machte das ziemlich abgezockt und ließ sich nicht aus der Ruhe bringen. Mit 21:25 konnten sie auch den dritten Satz für sich entscheiden. Somit gab es also ein Matchball für die Gäste im vierten Durchgang. Und auch hier änderte sich das Gesamtbild nicht wirklich. Zwar blieben die Volleys immer in Schlagdistanz, am Ende stand aber ein 20:25 auf der Anzeigetafel. Mit 1:3 nach Sätzen konnte der SV Warnemünde 2 das Topspiel für sich entscheiden. Nach einem nervenaufreibenden ersten Satz konnten die Dessauer einfach nicht mehr ganz mithalten. Matthias Lübcke wurde bei den Gästen MVP. Und bei den Dessauern wurde Philipp Kasch zum besten Spieler gewählt. Er kam nach dem Spiel auch vor unsere Kamera.
5: Wir haben auf jeden Fall den Gegner gehabt, der auch alles gewonnen hat. Also es war vielleicht schon mal so ein kleiner Vorgeschmack auf das, die beiden Mannschaften, wer das Rennen machen könnte hier in der Saison. Und kleine Fehler, wo der Gegner einfach phasenweise stabiler war, weniger Fehler gemacht hat, mehr Druck gemacht hat. Und da gilt es jetzt dran, im Laufe der Saison mit unserer jungen Mannschaft ranzukommen.
4: In der Drittligatabelle stehen die Dessauer Jungs damit nach 4 Spielen hinter Warnemünde auf Platz 2. Wie blickt das Team nun auf die bevorstehenden Aufgaben?
5: Ja, hochmotiviert natürlich, mit viel Spaß. Da geht wieder mehr, da arbeiten wir im Training jetzt so, dass wir da rankommen. Und da freue ich mich drauf, das wird gut.
4: Weiter geht es für die Dessau Volleys am 17. Oktober wieder in der Sporthalle der Friedensschule. Um 19 Uhr empfängt man dann Chemie Volley Mitteldeutschland.
6: Die Wohnstättengenossenschaft Bitterfeld-Wolfen ist bald auch filmerisch auf den sozialen Medien unterwegs. In einer Zusammenarbeit zwischen der WSG und dem Regionalfernsehen RBB wird Erstere nun auch über Kurzvideos beworben. Doch alles fängt immer mit einer Idee an. Damit man auch nicht aus der Zeit fällt, trafen sich die jungen Kollegen beider Unternehmen, um zusammenzutragen, was gerade wichtig, witzig und im Trend ist. Es ging um Memes, Popkultur und neue Technologien. Entstanden sind 12 Videoideen, anhand derer Drehbücher, Kamerapläne und Storyboards ausgearbeitet wurden. Aber jetzt fing der Spaß ja erst richtig an. In Wohnungen der WSG, unter strahlend blauem Himmel in Zauberland durchs Wasser und mit Hunden. Hier ist so einiges vor die Kamera gekommen und alle durften mit anpacken. Da kommt es auch schon einmal vor, dass der Vorstand der WSG in eine Mülltonne klettern oder man im Regen zelten muss. Der Spaß ging dabei aber natürlich nicht verloren.
7: Ja, also bei der WSG muss man irgendwie alles können, darf sich da nicht zieren.
8: Ja, es hat mir gut gefallen. Ich war 3-mal dabei, 1-mal glaube ich nicht. War mal was anderes, war lustig. Total toll.
9: Mir hat sehr Spaß gemacht. Der Regen hat mir auch nichts ausgemacht.
6: Die verschiedenen Clips konzentrierten sich auf Aspekte der Wohnungssuche und Gründe, sich eine neue Wohnung zu mieten. Ist man das lange Pendeln satt oder ist das Internet zu schlecht? Hier wurden zielgruppengerechte Probleme gefunden und angesprochen. In der Nachbearbeitung wurden die Videos dann noch auf Social-Media-Standards aufbereitet und geschnitten, um den guten Ideen der jungen Kollegen auch gerecht zu werden. Entstanden sind 12 Social-Media-Clips, die zeigen, warum die WSG Bitterfeld-Wolfen ein guter Partner für die eigene Wohnung ist.

Schon bald können Sie die Clips auf den verschiedenen Social-Media-Seiten der WSG Bitterfeld-Wolfen sehen. Bleiben Sie gespannt.

0: Hallo und herzlich willkommen zur neuesten Ausgabe von RBW Aktuell. Im Zeitraum vom 7. Oktober um 8 Uhr bis zum 8. Oktober um 15 Uhr fand im Naturpark Dübener Heide eine Übung der Bundeswehr statt. Das Übungsgebiet umfasste die folgenden Bewegungsräume: Söllichau, B2, B107, Schköna, Schmerz, Krina, Röser, Kuhquellmühle, Mulde, Lobaleine-Kanal, B183, Puch und L139. Darüber hinaus war eine Nachtbewegung in einem Radius von etwa 15 Kilometern um die Ortschaft Schwemsal vorgesehen. Im genannten Zeitraum konnte es daher zu Truppenbewegungen sowie zu Begegnungen mit Soldatinnen und Soldaten im Übungsgebiet kommen. Der Einsatz von Munition und Pyrotechnik war im Rahmen der Übung nicht vorgesehen und zudem außerhalb militärischer Anlagen nicht erlaubt. In Köthen wurde eine langjährige Partnerschaft gefeiert. 10 Jahre hält die Verbindung mit einer polnischen Region schon. Hierzu trafen sich Vertreter aus Politik und Presse, um noch einmal einen genauen Blick auf diese Geschichte zu werfen.
1: Seit 10 Jahren verbindet Anhalt-Bitterfeld eine Partnerschaft mit dem Powiat Pichina in Polen. In dieser Zeit gab es vielfältigen Austausch, unter anderem in dem Bereich Kultur, Gesundheit, Bildung und Seniorenarbeit. Das Jubiläum soll nun gemeinsam mit den zahlreichen Gästen gefeiert werden.
2: 10 Jahre Partnerschaft mit dem Powiat Pchina, das hat für das gesamte Haus eine wirklich emotionale Bedeutung. Innerhalb der letzten 10 Jahre haben wir die Partnerschaft sehr thematisch gelebt. Das heißt, wir haben uns nicht nur zum Unterhalten und zum Kaffeetrinken oder zum Feiern getroffen, sondern wir haben auch miteinander gearbeitet und haben so die Idee der Europäischen Union tatsächlich mit Leben gefüllt. Wir haben unterschiedliche Fachbereiche hier in der Landkreisverwaltung, die feste Partnerschaften mit dem Landkreis Pschinna in Polen aufbereitet haben. Ich denke da beispielsweise an den Fachbereich Kultur. Die hatten Künstler aus Pschinna hier mit einer Bilderausstellung. Wir haben uns zum Thema Gesundheit ausgetauscht und haben bei unserem Besuch das Pschinna Krankenhaus uns anschauen können und mit der Direktion über das Gesundheitswesen in Polen sprechen können. Das Thema Bildung und Seniorenarbeit, das treibt uns auch um. Es gibt sehr, sehr aktiven Seniorenbeirat beim Landkreis Anhalt-Bitterfeld, die auch jedes Jahr eine Delegation hin und auch wieder her schicken. Also es gibt auch viele gute Beispiele, die wir aus Polen mit hierher nehmen.
1: Zum 10-jährigen Bestehen der Partnerschaft wurden gemeinsam auf die vergangenen Jahre zurückgeblickt und zugleich der Blick nach vorn gerichtet. Nach dem offiziellen Festakt im Mai in Polen waren nun Mitarbeitende und Partner zur Geburtstagsfeier eingeladen, die die Zusammenarbeit über die Jahre mit Leben gefüllt hat.
2: Beispielsweise den KUKA-KÖ, der auch schon zur Gründung mit Partner war. Die werden Teil des Programms sein und auch Teil des Austausches. Es wird der Seniorenbeirat vor Ort sein. In jedem Jahr gibt es verschiedene Kooperationen mit unseren Auszubildenden, die nach Pschinna gehen und dort Pschinna besuchen. Auch dort wird es den Austausch geben und wir begrüßen, und da freuen wir uns wirklich sehr drüber, die größte Delegation, die wir je hier begrüßen durften. Das ist ein sehr, sehr breit gefächertes Publikum. Wir haben alle Landräte, die innerhalb dieser 10 Jahre dort in Amt und Würden waren, hier zu Gast, die Stellvertreter, den Leiter des Tourismus. Wir haben die Seniorenbeauftragte aus Pschinna zu Gast, den Leiter des Jobcenters, und auf allen diesen Ebenen wird es Vernetzungsthemen geben. Wir haben natürlich ein schönes Geburtstagsprogramm uns überlegt. Wir haben einen Film zusammengeschnitten über diese 10 Jahre. Wir werden Partner der 10 Jahre auf die Bühne bringen, um so die 10 Jahre tatsächlich Revue passieren zu lassen. Aber auch für das Vergnügen ist gesorgt. Um 22 Uhr, das weiß Herr Grabner noch nicht, Ihnen verrate ich das jetzt, gibt es als Tradition, wir zeigen mal, wie man in Deutschland Geburtstag feiert, also Kindergeburtstag feiert, und wir werden die beiden Landräte zum Eierlaufen und Sackhüpfen einladen. Und das stelle ich mir schon sehr lustig vor.
1: Für die Zusammenarbeit wurden bereits neue Themenfelder in den Blick genommen. Dazu gehören insbesondere Energieentwicklung und Wärmeplanung. Geplant war, den Austausch mit den polnischen Partnern weiter zu intensivieren und ihnen im kommenden Jahr Einblicke im Laufen Projekte und Entwicklungen im Landkreis zu geben.
2: Also wir haben verschiedene Wünsche, welchen Themen wir uns als nächstes widmen wollen. Energieentwicklung und Wärmeplanung, das sind die Themen, die uns hier im Landkreis auf Kreisentwicklungsebene im Rahmen der regionalen Planungsgemeinschaft umtreiben. Und auch hier würden wir gerne mit unseren polnischen Partnern in einen Austausch treten und bereiten für das nächste Jahr eine Einladung vor, um zu zeigen, an welchen Projekten wir hier schon arbeiten.
1: Die Geburtstagsfeier war damit nicht nur ein Anlass zum Zurückblicken, sondern zugleich ein Auftakt für die nächsten gemeinsamen Schritte.
0: Das psychosoziale Zentrum Bernstein in Jessen lädt am Donnerstag, dem 15. Oktober von 11 bis 16 Uhr zum Tag der offenen Tür in die Rehainer Straße 1 ein. Im Rahmen der Woche der

0: seelischen Gesundheit können sich Klientinnen und Klienten, Angehörige und alle Interessierten über die Angebote der Einrichtung informieren. Der Eintritt ist frei. Die Besucher erwartet ein abwechslungsreiches Programm mit Einblicken in die Arbeit der ambulanten Dienste der Alexianer, einem Achtsamkeitsangebot und kreativen Mitmachangeboten der Ergotherapie. Während des gesamten Tages können die Räumlichkeiten besichtigt, Fragen gestellt und Gespräche mit den Mitarbeitenden geführt werden. Mit der Veranstaltung möchte das PSZ Bernstein über psychosoziale Unterstützung informieren, Berührungsängste abbauen und auf die Bedeutung seelischer Gesundheit aufmerksam machen. In Lutherstadt-Wittenberg wird das Sirenennetz weiter ausgebaut, damit die Bevölkerung im Ernstfall schneller und möglichst flächendeckend gewarnt werden kann. Dabei geht es nicht nur um neue Sirenenstandorte, sondern auch um die Frage, welche Bereiche bereits ausreichend abgedeckt sind und wo noch Handlungsbedarf besteht.
1: In Lutherstadt-Wittenberg wird das Sirenennetz erweitert. Ziel ist es, die Bevölkerung in möglichst vielen Ortsteilen bei Gefahren schnell zu erreichen. Dafür wurden neue Anlagen installiert. Doch auch die bisherigen Warnmöglichkeiten und die zukünftige Entwicklung spielen bei der Planung der Stadt eine Rolle.
2: Als Lutherstadt-Wittenberg erfüllen wir Aufgaben des Zivilschutzes und wir haben in diesem Jahr wieder zwei neue Sirenen in Betrieb genommen. Und eine neue Sirene, die wollen wir heute dem Publikum mal zeigen. Wir sind jetzt in der Fritz-Eckardt-Straße und haben auf dem Gebäude hinter mir eine neue Sirene installiert. Und diese neue Sirene hat die Aufgabe, unsere Bevölkerung bei Großschadenslagen oder Katastrophenfällen zu alarmieren. Und wenn man das Alarmzeichen hört, dann ist man sensibilisiert, schaltet das Radio ein, schaltet das Fernsehen ein, guckt auch bei Social Media und in den Internetseiten, was passiert ist und wie man sich verhalten kann.
1: Mit dem Ausbau soll die Warnung der Bevölkerung in Wittenberg verbessert werden. Dabei geht es nicht nur um neue Standorte, sondern auch darum, welche Gebiete bereits abgedeckt sind und wo noch Bedarf besteht. Die Stadt beschäftigt sich außerdem mit den Kosten der Anlagen und damit, wie das Warnsystem in den kommenden Jahren weiterentwickelt werden kann. Die Warnung der Bevölkerung hat sich in den vergangenen Jahren verändert. Neben Sirenen gibt es heute weitere Möglichkeiten, Informationen über Gefahren zu verbreiten. Trotzdem bleibt es wichtig, dass Menschen noch ohne Handy oder Internet auf eine mögliche Gefahr aufmerksam werden können.
2: Ja, aktuell haben wir bei uns in der Lutherstadt tatsächlich vier neue Sirenen auch installiert, weil es vorher keine mehr gab. Es gab auch keinen Bedarf mehr. Wir haben in friedlichen Zeiten gelebt, sodass das Bedürfnis nach solchen Sirenen anders kompensiert wurde. In unseren alten Konzepten war es so, dass die Feuerwehr mit ihren Fahrzeugen dann durch die einzelnen Straßen fuhr und mittels Lautsprecher die Bevölkerung alarmierte. Heute ist es so, dass das natürlich dann immer nur ein ganz kurzer Moment ist. Das Auto ist dann 10, 20 Sekunden vor der eigenen Haustür und fährt dann schon weiter. Und dadurch ist natürlich diese Alarmgebung und diese Funktion nicht optimal erfüllt. Und deswegen haben wir uns wieder zu einem flächendeckenden Ausbau von Sirenen entschieden. Und mit der Sirene, die wir hinter uns haben, können wir jetzt Teile von Piesteritz und Klein-Wittenberg mit abdecken. Und die zweite Sirene, die auf der Grundschule Käthe-Kollwitz steht, damit können wir die Lerchenberg-Siedlung, die Stadtrand-Siedlung und Teile von Friedrichstadt mit abdecken und erreichen so sehr, sehr viele Menschen bei uns in der Stadt.
1: Gerade in einer Stadt mit mehreren Ortsteilen ist eine Herausforderung, möglichst viele Einwohner zu erreichen. Deshalb spielen die Verteilung der Anlagen und die Reichweite der Warnsignale bei der Planung eine wichtige Rolle. Neben der Frage, wo die Sirenen eingesetzt werden, kommt es auch darauf an, wie sie funktionieren und welche Signale sie abgeben. Die verschiedenen Signale haben unterschiedliche Bedeutungen. Sie können vor einer Gefahr warnen oder Entwarnung geben. Damit die Bevölkerung im Ernstfall richtig reagieren kann, ist es wichtig, die Signale zu kennen.
3: Die Sirene kann eben nicht nur die Bevölkerung warnen, sondern sie kann ganz viele verschiedene Töne abspielen. Das heißt also, sie kann in der Probewarnung sein, sie kann aber auch bei zum Beispiel Großschadens- oder Katastrophenlagen eine Warnung und auch eine Entwarnung geben. Aber natürlich auch mit der neuesten Technik an Lautsprechermodellen ist eine Sprachdurchsage möglich.
1: Die Töne entstehen durch die Schwingungen, die sich als Schallwellen durch die Luft ausbreiten. Wie weit sie zu hören sind, hängt unter anderem von der Umgebung und der Bebauung ab. Deshalb ist es wichtig, bei der Planung auch die örtlichen Gegebenheiten zu berücksichtigen.
3: Die Sprachdurchsage, dafür gibt es dann natürlich wie so eine kleine Schaltzentrale, durch die man das entweder in ein Mikrofon einsprechen kann oder über die Möglichkeit, dass man zum Beispiel vorgefertigte Texte abspielen kann. Und ganz wichtig zu benennen ist natürlich auch, dass wir mit dieser Sirene eine Art Schallpegel erzeugen. Wenn man also direkt daneben steht, ist sie nicht am lautesten, sondern in ca. einer Entfernung von 30 Metern entwickelt sie sozusagen ihre gesamte Lautstärke mit ca. 130 Dezibel und das entspricht ca. einem Rockkonzert in der ersten Reihe.
1: Ein weiterer Bestandteil ist die regelmäßige Probewarnung. Dabei wird überprüft, ob die Anlagen funktionieren und die Signale wahrgenommen werden können.
3: Genau, die Probewarnung ist immer mittwochs um 15 Uhr. Das betrifft aber hier die gesamte Lutherstadt Wittenberg. Und mit dieser Mittwochswarnung eben in einem kurzen Ton wird sichergestellt, dass diese Sirene eben funktionsfähig ist, regelmäßig geprüft und getestet wird. Das ist ja natürlich auch ganz wichtig. Und hierdurch können auch die Bürgerinnen und Bürger immer sicher und versichert sein, dass eben ihr Warnmodul direkt neben der Haustür funktionsfähig ist.
1: Die Sirenen ergänzen damit die anderen Warnmöglichkeiten der Stadt. Gemeinsam sollen sie dazu beitragen, dass wichtige Informationen bei Gefahren schnell bei den Menschen ankommen.
0: Der Bitterfelder Landtagsabgeordnete Lars-Jörn Zimmer gratulierte der Sekundarschule Helene Lange in Bitterfeld-Wolfen zur Auszeichnung mit dem Europäischen Preis für innovativen Unterricht. Die Schule gehört zu nur drei Einrichtungen in Deutschland, die 2026 von der Europäischen Kommission mit dem Preis geehrt wurden. Ausgezeichnet wurde insbesondere das Engagement der Schule als akkreditierte Erasmus-Plus-Schule. Das Projekt mit Sport und Sprache fit ins Leben, Berufsorientierung international, erhielt zudem das europäische Sprachensiegel. Gemeinsam mit einer Partnerschule in Portugal verbindet die Sekundarschule Fremdsprachen, interkulturellen Austausch und Berufsorientierung. Schüler lernen dabei verschiedene Berufsfelder kennen, sammeln internationale Erfahrungen und übernehmen beim Gegenbesuch selbst die Rolle der Gastgeber. Der Austausch wird inzwischen durch regelmäßige digitale Treffen dauerhaft in den Unterricht integriert. Rund 440 Schüler aus 23 Nationen besuchen die Schule. Bereits im Januar 2026 war die Helene Lange für die Qualität und Wirkung ihrer Erasmus-Plus-Aktivitäten mit dem Erasmus-Plus-Qualitätssiegel ausgezeichnet worden. Die erneute europäische Würdigung zeige, so Zimmer, dass innovative Bildungsarbeit unabhängig von der Größe einer Stadt möglich sei und vor allem vom Engagement der Menschen vor Ort lebe. Und das waren die Nachrichten von RBW aktuell. Jetzt folgt noch das Wetter und die Meldungen aus der Region. Haben Sie ein schönes Wochenende.
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Mit Höchstwerten um 15 Grad bleibt es zunächst wechselnd bewölkt. Im weiteren Tagesverlauf verdichtet sich der Himmel und wird stark bewölkt. Am Abend kann leichter Regen einsetzen. Dabei gehen die Temperaturen deutlich zurück und erreichen etwa 7 Grad.

0: dass die Umwelt wichtig ist und wir verantwortungsvoll mit ihr umgehen sollten, kann man Kindern gar nicht früh genug vermitteln. Um genau dafür zu sensibilisieren, vergibt die Stadt Dessau-Roßlau einen Umweltpreis. In diesem Jahr richtete er sich an Kindereinrichtungen, die Kinder bis zum Alter von 6 Jahren betreuen.
1: Also der Umweltpreis der Stadt Dessau-Roßlau wird zweijährig vergeben und in diesem Jahr stand der Umweltpreis unter dem Motto Artenvielfalt im Kindergarten. Wir haben im Rahmen der Ausschreibungsphase alle Kindergärten der Stadt, sowohl die Kindergärten der Kita als auch die freien Träger der Stadt angeschrieben und gebeten, sich bitte mit dem Projekt, mit der Ausschreibung zu befassen.
0: Von rund 20 Einrichtungen reichten 5 Kindergärten ihre Projekte ein. Jeweils 2 Erzieher und 5 Kinder kamen am 2. September zur Siegerehrung ins Mausoleum. Im Mittelpunkt standen dabei naturnahe Projekte. Gleichzeitig ging es darum, den Kindern ökologische Zusammenhänge spielerisch näher zu bringen.
2: Es gibt viele Gemeinsamkeiten unter den Projekten, das ist sowas wie Hochbeete oder Anlage von Insektenhotels, Anlegen von Pflanzungen oder auch eben der Umgang mit Abfällen und natürlichen Ressourcen ganz allgemein, kann man so als Zusammenfassung der Projektideen benennen.
0: Teilgenommen haben der Waldkindergarten Dessau, die Kindertagesstätte Nesthäkchen, die Kita Buratino, die evangelische Kindertagesstätte der Kreuzkirche und die integrative Kindertagesstätte Wirbelwind 2. Gespannt wartete man auf die Entscheidung. Doch bis zum ersten Platz waren einige Kriterien zu berücksichtigen.
2: Es gibt, seitdem der Umweltpreis vergeben wird, eigentlich gar nicht so eine in Stein gemeißelten, konkreten, festen Kriterien. Und die sind natürlich gerade auf die Zielgruppe, mit der wir es in diesem Jahr zu tun hatten, auch entsprechend angepasst gewesen. Aber was generell gültig ist für die Preiswürdigkeit, ist eben, welches das, oder auch mit Blick auf die Kinder, können die das selbstständig gestalten, mitarbeiten, entscheiden, was gemacht wird, hat das auch einen nachhaltigen Effekt, wird das Projekt länger verfolgt, werden die Eltern oder die Nachbarschaft eingebunden, ist insgesamt eben eine Wirkung entstanden, wo die Kinder eben für den Wert von Umwelt und Natur sensibilisiert werden.
0: In diesem Jahr gab es außerdem eine Neuerung, von der alle teilnehmenden Einrichtungen profitierten.
1: In diesem Jahr hat sich die Jury dazu entschieden, nicht nur den ersten bis zum dritten Preis zu vergeben, sondern 5 Plätze zu vergeben. Das heißt also, wir haben in diesem Jahr 3 dritte Plätze vergeben, einen zweiten und natürlich einen ersten Platz.
0: Die Kitas Kreuzkirche, Wirbelwind 2 und Nesthäkchen wurden mit dem 3. Platz ausgezeichnet. Der Waldkindergarten erreichte den 2. Platz. Neben dem Preisgeld gab es für die Einrichtungen auch Urkunden und Geschenke von Sponsoren. Besonders groß war die Freude dann bei der integrativen Kindertagesstätte Buratino. Mit ihrer Idee konnte sie die Jury überzeugen und sich den 1. Platz sichern. Dabei überzeugte nicht nur ein einzelnes Projekt, sondern das Zusammenspiel vieler verschiedener Aktionen. Die Vielfalt stand dabei im Mittelpunkt.
3: Wir haben die Zusammenarbeit mit dem Spitzberg angeführt. Da sind wir regelmäßig auf dem Spitzberg, arbeiten auch mit dem Spitzberg zusammen. Wir haben Kaninchen großgezogen, wir haben Buchfinken großgezogen. Da sind die Kinder dann los und haben Futter gesammelt, das heißt also Grashüpfer gesammelt. Das ist auch eine gewisse Zeit gewesen. Die haben wir begleitet, bis sie dann eben auch ausgeflogen sind. Dann haben wir Hühnereier ausgebrütet, dann haben sie auch gesehen, wie schlüpfen die Hühner. Ja, wir haben Brutautomaten bei uns gehabt, dann auch die abgestrichen am Kalender, wie lange braucht so ein Hühnerei, bevor das Küken schlüpft. Die haben dann auch die Entwicklung der Hühner gesehen bei uns. Meine Kollegin hat dann eine Glucke mitgebracht und dann sind die Küken geführt worden. Wir haben sehr viele Sachen bei uns genutzt, sodass das ein Zusammenspiel ist. Also nicht auf eine Sache bloß eingegrenzt, sondern vielfältig.
0: Umweltbildung ist in der Kita Buratino ein fester Bestandteil des pädagogischen Programms. Für die geleistete Arbeit gab es 400 Euro Preisgeld. Eine Anerkennung, über die sich die Einrichtung besonders freut. wofür das Geld eingesetzt wird, steht allerdings noch nicht fest.
3: Ich denke mal, wir werden in unserem Kindergarten mit den Erziehern schon bestimmt etwas finden, wofür wir das Geld ausgeben. Also da haben wir noch gar keinen Plan. Aber wie gesagt, unser Kindergarten wird umgebaut und wenn der neu eröffnet ist, da ist bestimmt noch irgendwas, was wir uns anschaffen können, wo unsere Freude dann drin ist.
0: Für die teilnehmenden Kindergärten war die Veranstaltung damit nicht nur eine schöne Wertschätzung ihrer Arbeit. Sie zeigt auch, wie früh sich Umweltbewusstsein vermitteln lässt und dass schon kleine Projekte einen Beitrag zum Schutz der Natur leisten können.
4: Es war noch sehr früh in der Saison, doch man konnte bereits von einem Topspiel reden. Die Dessau Volleys empfingen am 4. Oktober die zweite Mannschaft des SV Warnemünde in der Sporthalle der Friedensschule. Es war das Duell zwischen Platz 1 und 2 in der dritten Liga Nord. Die Volleyballer aus der Bauhausstadt konnten bisher alle Partien sehr dominant mit 3:0 nach Sätzen gewinnen. Es war klar, der Sieger dieser Begegnung wird Tabellenführer und der erste Satz startete gleich furios. Zunächst sahen die Zuschauer hier einen ausgeglichenen Schlagabtausch. 11:12 der zwischenzeitliche knappe Rückstand der Hausherren. Warnemünde danach aber mit einem beeindruckenden Lauf und schon stand es hier 12:19. 7 Punkte Abstand für die Gäste und es sah ziemlich gut für sie aus. Doch die Volleys bewiesen Moral und kämpften sich wieder ran. Beim Stand von 26:26 glichen die Dessauer Jungs wieder aus. Es entwickelte sich ein offener Schlagabtausch, in dem keines der beiden Teams den Satz verlieren wollte. Fast eine Dreiviertelstunde dauerte der erste Durchgang und die Zuschauer in der Sporthalle der Friedensschule machten ordentlich Stimmung. Mit 37:35 konnten die Volleys aus der Bauhausstadt sich am Ende durchsetzen. Was ein Auftakt in diese Begegnung. Im zweiten Satz blieb das Ganze ziemlich ausgeglichen. Die Gastgeber konnten sich zwischendurch mit 2 Punkten absetzen, doch Warnemünde blieb dran. Gegen Ende des Durchgangs drehten sie den Spielstand wieder und zogen dann auch etwas davon. Mit 20:25 holte das Team aus Rostock den zweiten Satz und glich damit also wieder aus. In Satz Nummer 3 spielten die Warnemünder dann dominant auf und führten schnell mit 5 Punkten. Dessau blieb dran, konnte den Abstand aber nicht mehr einholen. Die Zweitvertretung des Bundesligisten machte das ziemlich abgezockt und ließ sich nicht aus der Ruhe bringen. Mit 21:25 konnten sie auch den dritten Satz für sich entscheiden. Somit gab es also einen Matchball für die Gäste im vierten Durchgang. Und auch hier änderte sich das Gesamtbild nicht wirklich. Zwar blieben die Volleys immer in Schlagdistanz, am Ende stand aber ein 20:25 auf der Anzeigetafel. Mit 1:3 nach Sätzen konnte der SV Warnemünde 2 das Topspiel für sich entscheiden. Nach einem nervenaufreibenden ersten Satz konnten die Dessauer einfach nicht mehr ganz mithalten. Matthias Lübcke wurde bei den Gästen MVP und bei den Dessauern wurde Philipp Kasch zum besten Spieler gewählt. Er kam nach dem Spiel auch vor unsere Kamera.
5: Wir haben auf jeden Fall den Gegner gehabt, der auch alles gewonnen hat. Also es war vielleicht schon mal so ein kleiner Vorgeschmack auf das, die beiden Mannschaften, wer das Rennen machen könnte hier in der Saison. Und kleine Fehler, wo der Gegner einfach phasenweise stabiler war, weniger Fehler gemacht hat, mehr Druck gemacht hat. Und da gilt es jetzt dran, im Laufe der Saison mit unserer jungen Mannschaft ranzukommen.
4: In der Drittligatabelle stehen die Dessauer Jungs damit nach 4 Spielen hinter Warnemünde auf Platz 2. Wie blickt das Team nun auf die bevorstehenden Aufgaben?
5: Ja, hochmotiviert natürlich, mit viel Spaß. Da geht wieder mehr, da arbeiten wir im Training jetzt so, dass wir da rankommen. Und da freue ich mich drauf, das wird gut.
4: Weiter geht es für die Dessau Volleys am 17. Oktober wieder in der Sporthalle der Friedensschule. Um 19 Uhr empfängt man dann Chemie Volley Mitteldeutschland.
6: Die Wohnstättengenossenschaft Bitterfeld-Wolfen ist bald auch filmerisch auf den sozialen Medien unterwegs. In einer Zusammenarbeit zwischen der WSG und dem Regionalfernsehen RBB wird Erstere nun auch über Kurzvideos beworben. Doch alles fängt immer mit einer Idee an. Damit man auch nicht aus der Zeit fällt, trafen sich die jungen Kollegen beider Unternehmen, um zusammenzutragen, was gerade wichtig, witzig und im Trend ist. Es ging um Memes, Popkultur und neue Technologien. Entstanden sind 12 Videoideen, anhand derer Drehbücher, Kamerapläne und Storyboards ausgearbeitet wurden. Aber jetzt fing der Spaß ja erst richtig an. In Wohnungen der

0: DSG. Unter strahlend blauem Himmel. Im Zauberland. Durchs Wasser und mit Hunden. Hier ist so einiges vor die Kamera gekommen und alle durften mit anpacken. Da kommt es auch schon einmal vor, dass der Vorstand der WSG in eine Mülltonne klettern oder man im Regen zelten muss. Der Spaß ging dabei aber natürlich nicht verloren.
1: Ja, also bei der WSG muss man irgendwie alles können, darf sich da nicht zieren.
2: Ja, es hat mir gut gefallen. Ich war 3-mal dabei. 1-mal glaube ich nicht. War mal was anderes. War lustig. Total toll.
3: Mir hat sehr Spaß gemacht. Der Regen hat mir auch nichts ausgemacht.
0: Die verschiedenen Clips konzentrierten sich auf Aspekte der Wohnungssuche und Gründe, sich eine neue Wohnung zu mieten. Ist man das lange Pendeln satt oder ist das Internet zu schlecht? Hier wurden zielgruppengerechte Probleme gefunden und angesprochen. In der Nachbearbeitung wurden die Videos dann noch auf Social-Media-Standards aufbereitet und geschnitten, um den guten Ideen der jungen Kollegen auch gerecht zu werden. Entstanden sind 12 Social-Media-Clips, die zeigen, warum die WSG Bitterfeld-Wolfen ein guter Partner für die eigene Wohnung ist.

Schon bald können Sie die Clips auf den verschiedenen Social-Media-Seiten der WSG Bitterfeld-Wolfen sehen. Bleiben Sie gespannt.

0: Hallo und herzlich willkommen zur neuesten Ausgabe von RBW Aktuell. Im Zeitraum vom 7. Oktober um 8 Uhr bis zum 8. Oktober um 15 Uhr fand im Naturpark Dübener Heide eine Übung der Bundeswehr statt. Das Übungsgebiet umfasste die folgenden Bewegungsräume: Söllichau, B2, B107, Schöner, Schmerz, Krina, Röser, Kuhquellmühle, Mulde, Loberleinekanal, B183, Puch und L139. Darüber hinaus war eine Nachtbewegung in einem Radius von etwa 15 Kilometern um die Ortschaft Schwemsal vorgesehen. Im genannten Zeitraum konnte es daher zu Truppenbewegungen sowie zu Begegnungen mit Soldatinnen und Soldaten im Übungsgebiet kommen. Der Einsatz von Munition und Pyrotechnik war im Rahmen der Übung nicht vorgesehen und zudem außerhalb militärischer Anlagen nicht erlaubt. In Köthen wurde eine langjährige Partnerschaft gefeiert. 10 Jahre hält die Verbindung mit einer polnischen Region schon. Hierzu trafen sich Vertreter aus Politik und Presse, um noch einmal einen genauen Blick auf diese Geschichte zu werfen.
1: Finanzausstattung wie fast im
0: Seit
1: Westen
0: 10 Jahren
1: angekommen.
0: verbindet Anhalt-Bitterfeld eine Partnerschaft mit dem Powiat Pszczyna in Polen. In dieser Zeit gab es vielfältigen Austausch, unter anderem in dem Bereich Kultur, Gesundheit, Bildung und Seniorenarbeit. Das Jubiläum soll nun gemeinsam mit den zahlreichen Gästen gefeiert werden.
2: 10 Jahre Partnerschaft mit dem Powiat Pszczyna, das hat für das gesamte Haus eine wirklich emotionale Bedeutung. Innerhalb der letzten 10 Jahre haben wir die Partnerschaft sehr thematisch gelebt. Das heißt, wir haben uns nicht nur zum Unterhalten und zum Kaffee trinken oder zum Feiern getroffen, sondern wir haben auch miteinander gearbeitet und haben so die Idee der Europäischen Union tatsächlich mit Leben gefüllt. Wir haben unterschiedliche Fachbereiche hier in der Landkreisverwaltung, die feste Partnerschaften mit dem Landkreis Pszczyna in Polen aufbereitet haben. Ich denke da beispielsweise an den Fachbereich Kultur. Die hatten Künstler aus Pszczyna hier mit einer Bilderausstellung. Wir haben uns zum Thema Gesundheit ausgetauscht und haben bei unserem Besuch das Pszczyna Krankenhaus uns anschauen können und mit der Direktion über das Gesundheitswesen in Polen sprechen können. Das Thema Bildung und Seniorenarbeit, das treibt uns auch um. Es gibt sehr, sehr aktiven Seniorenbeirat beim Landkreis Anhalt-Bitterfeld, die auch jedes Jahr eine Delegation hin und auch wieder her schicken. Also es gibt auch viele gute Beispiele, die wir aus Polen mit hierher nehmen.
0: Zum 10-jährigen Bestehen der Partnerschaft wurden gemeinsam auf die vergangenen Jahre zurückgeblickt und zugleich der Blick nach vorn gerichtet. Nach dem offiziellen Festakt im Mai in Polen waren nun Mitarbeitende und Partner zur Geburtstagsfeier eingeladen, die die Zusammenarbeit über die Jahre mit Leben gefüllt hat.
2: Beispielsweise den KUKA-KÖ, der auch schon zur Gründung Mitpartner war. Die werden Teil des Programms sein und auch Teil des Austausches. Es wird der Seniorenbeirat vor Ort sein. In jedem Jahr gibt es verschiedene Kooperationen mit unseren Auszubildenden, die nach Pszczyna gehen und dort Pszczyna besuchen. Auch dort wird es den Austausch geben und wir begrüßen, und da freuen wir uns wirklich sehr drüber, die größte Delegation, die wir je hier begrüßen durften. Das ist ein sehr, sehr breit gefächertes Publikum. Wir haben alle Landräte, die innerhalb dieser 10 Jahre dort in Amt und Würden waren, hier zu Gast, die Stellvertreter, den Leiter des Tourismus. Wir haben die Seniorenbeauftragte aus Pszczyna zu Gast, den Leiter des Jobcenters, und auf allen diesen Ebenen wird es Vernetzungsthemen geben. Wir haben natürlich ein schönes Geburtstagsprogramm uns überlegt. Wir haben einen Film zusammengeschnitten über diese 10 Jahre. Wir werden Partner der 10 Jahre auf die Bühne bringen, um so die 10 Jahre tatsächlich Revue passieren zu lassen. Aber auch für das Vergnügen ist gesorgt. Um 22 Uhr, das weiß Herr Grabner noch nicht, Ihnen verrate ich das jetzt, gibt es als Tradition, wir zeigen mal, wie man in Deutschland Geburtstag feiert, also Kindergeburtstag feiert, und wir werden die beiden Landräte zum Eierlaufen und Sackhüpfen einladen. Und das stelle ich mir schon sehr lustig vor.
3: Für die Zusammenarbeit wurden bereits neue Themenfelder in den Blick genommen. Dazu gehören insbesondere Energieentwicklung und Wärmeplanung. Geplant war, den Austausch mit den polnischen Partnern weiter zu intensivieren und ihnen im kommenden Jahr Einblicke im Laufen Projekte und Entwicklungen im Landkreis zu geben.
2: Also wir haben verschiedene Wünsche, welchen Themen wir uns als nächstes widmen wollen. Energieentwicklung und Wärmeplanung, das sind die Themen, die uns hier im Landkreis auf Kreisentwicklungsebene im Rahmen der regionalen Planungsgemeinschaft umtreiben. Und auch hier würden wir gerne mit unseren polnischen Partnern in einen Austausch treten und bereiten für das nächste Jahr eine Einladung vor, um zu zeigen, an welchen Projekten wir hier schon arbeiten.
3: Die Geburtstagsfeier war damit nicht nur ein Anlass zum Zurückblicken, sondern zugleich ein Auftakt für die nächsten gemeinsamen Schritte.
0: Das psychosoziale Zentrum Bernstein in Jessen lädt am Donnerstag, dem 15. Oktober von 11 bis 16 Uhr zum Tag der offenen Tür in die Rehainer Straße 1 ein. Im Rahmen der Woche der

0: psychosoziale Unterstützung informieren, Berührungsängste abbauen und auf die Bedeutung seelischer Gesundheit aufmerksam machen. In Lutherstadt-Wittenberg wird das Sirenennetz weiter ausgebaut, damit die Bevölkerung im Ernstfall schneller und möglichst flächendeckend gewarnt werden kann. Dabei geht es nicht nur um neue Sirenenstandorte, sondern auch um die Frage, welche Bereiche bereits ausreichend abgedeckt sind und wo noch Handlungsbedarf besteht.
1: In Lutherstadt-Wittenberg wird das Sirenennetz erweitert. Ziel ist es, die Bevölkerung in möglichst vielen Ortsteilen bei Gefahren schnell zu erreichen. Dafür wurden neue Anlagen installiert. Doch auch die bisherigen Warnmöglichkeiten und die zukünftige Entwicklung spielen bei der Planung der Stadt eine Rolle.
2: Als Lutherstadt-Wittenberg erfüllen wir Aufgaben des Zivilschutzes und wir haben in diesem Jahr wieder zwei neue Sirenen in Betrieb genommen. Und eine neue Sirene, die wollen wir heute dem Publikum mal zeigen. Wir sind jetzt in der Fritz-Eckhardt-Straße und haben auf dem Gebäude hinter mir eine neue Sirene installiert. Und diese neue Sirene hat die Aufgabe, unsere Bevölkerung bei Großschadenslagen oder Katastrophenfällen zu alarmieren. Und wenn man das Alarmzeichen hört, dann ist man sensibilisiert, schaltet das Radio ein, schaltet das Fernsehen ein, guckt auch bei Social Media und in den Internetseiten, was passiert ist und wie man sich verhalten kann.
1: Mit dem Ausbau soll die Warnung der Bevölkerung in Wittenberg verbessert werden. Dabei geht es nicht nur um neue Standorte, sondern auch darum, welche Gebiete bereits abgedeckt sind und wo noch Bedarf besteht. Die Stadt beschäftigt sich außerdem mit den Kosten der Anlagen und damit, wie das Warnsystem in den kommenden Jahren weiterentwickelt werden kann. Die Warnung der Bevölkerung hat sich in den vergangenen Jahren verändert. Neben Sirenen gibt es heute weitere Möglichkeiten, Informationen über Gefahren zu verbreiten. Trotzdem bleibt es wichtig, dass Menschen auch ohne Handy oder Internet auf eine mögliche Gefahr aufmerksam werden können.
2: Ja, aktuell haben wir bei uns in der Lutherstadt tatsächlich vier neue Sirenen auch installiert, weil es vorher keine mehr gab. Es gab auch keinen Bedarf mehr. Wir haben in friedlichen Zeiten gelebt, sodass das Bedürfnis nach solchen Sirenen anders kompensiert wurde. In unseren alten Konzepten war es so, dass die Feuerwehr mit ihren Fahrzeugen dann durch die einzelnen Straßen fuhr und mittels Lautsprecher die Bevölkerung alarmierte. Heute ist es so, dass das natürlich dann immer nur ein ganz kurzer Moment ist. Das Auto ist dann 10, 20 Sekunden vor der eigenen Haustür und fährt dann schon weiter. Und dadurch ist natürlich diese Alarmgebung und diese Funktion nicht optimal erfüllt. Und deswegen haben wir uns wieder zu einem flächendeckenden Ausbau von Sirenen entschieden. Und mit der Sirene, die wir hinter uns haben, können wir jetzt Teile von Piesteritz und Kleinwittenberg mit abdecken. Und die zweite Sirene, die auf der Grundschule Käthe-Kollwitz steht, damit können wir die Lerchenberg-Siedlung, die Stadtrand-Siedlung und Teile von Friedrichstadt mit abdecken und erreichen so sehr, sehr viele Menschen bei uns in der Stadt.
1: Gerade in einer Stadt mit mehreren Ortsteilen ist eine Herausforderung, möglichst viele Einwohner zu erreichen. Deshalb spielen die Verteilung der Anlagen und die Reichweite der Warnsignale bei der Planung eine wichtige Rolle. Neben der Frage, wo die Sirenen eingesetzt werden, kommt es auch darauf an, wie sie funktionieren und welche Signale sie abgeben. Die verschiedenen Signale haben unterschiedliche Bedeutungen. Sie können vor einer Gefahr warnen oder Entwarnung geben. Damit die Bevölkerung im Ernstfall richtig reagieren kann, ist es wichtig, die Signale zu kennen.
3: Die Sirene kann eben nicht nur die Bevölkerung warnen, sondern sie kann ganz viele verschiedene Töne abspielen. Das heißt also, sie kann in der Probewarnung sein, sie kann aber auch bei zum Beispiel Großschadens- oder Katastrophenlagen eine Warnung und auch eine Entwarnung geben. Aber natürlich auch mit der neuesten Technik an Lautsprechermodellen ist eine Sprachdurchsage möglich.
1: Die Töne entstehen durch die Schwingungen, die sich als Schallwellen durch die Luft ausbreiten. Wie weit sie zu hören sind, hängt unter anderem von der Umgebung und der Bebauung ab. Deshalb ist es wichtig, bei der Planung auch die örtlichen Gegebenheiten zu berücksichtigen.
3: Die Sprachdurchsage dafür gibt es dann natürlich wie so eine kleine Schaltzentrale, durch die man das entweder in ein Mikrofon einsprechen kann oder über die Möglichkeit, dass man zum Beispiel vorgefertigte Texte abspielen kann. Und ganz wichtig zu benennen ist natürlich auch, dass wir mit dieser Sirene eine Art Schallpegel erzeugen. Wenn man also direkt daneben steht, ist sie nicht am lautesten, sondern in circa einer Entfernung von 30 Metern entwickelt sie sozusagen ihre gesamte Lautstärke mit circa 130 Dezibel und das entspricht circa einem Rockkonzert in der ersten Reihe.
1: Ein weiterer Bestandteil ist die regelmäßige Probewarnung. Dabei wird überprüft, ob die Anlagen funktionieren.

0: Signale wahrgenommen werden können.
1: Genau, die Probewarnung ist immer mittwochs um 15 Uhr. Das betrifft aber hier die gesamte Lutherstadt Wittenberg. Und mit dieser Mittwochswarnung eben in einem kurzen Ton wird sichergestellt, dass diese Sirene eben funktionsfähig ist, regelmäßig geprüft und getestet wird. Das ist ja natürlich auch ganz wichtig. Und hierdurch können auch die Bürgerinnen und Bürger immer sicher und versichert sein, dass eben ihr Warnmodul direkt neben der Haustür funktionsfähig ist.
0: Die Sirenen ergänzen damit die anderen Warnmöglichkeiten der Stadt. Gemeinsam sollen sie dazu beitragen, dass wichtige Informationen bei Gefahren schnell bei den Menschen ankommen.
2: Der Bitterfelder Landtagsabgeordnete Lars-Jörn Zimmer gratulierte der Sekundarschule Helene Lange in Bitterfeld-Wolfen zur Auszeichnung mit dem Europäischen Preis für innovativen Unterricht. Die Schule gehört zu nur drei Einrichtungen in Deutschland, die 2026 von der Europäischen Kommission mit dem Preis geehrt wurden. Ausgezeichnet wurde insbesondere das Engagement der Schule als akkreditierte Erasmus-Plus-Schule. Das Projekt mit Sport und Sprache fit ins Leben, Berufsorientierung international, erhielt zudem das europäische Sprachensiegel. Gemeinsam mit einer Partnerschule in Portugal verbindet die Sekundarschule Fremdsprachen, interkulturellen Austausch und Berufsorientierung. Schüler lernen dabei verschiedene Berufsfelder kennen, sammeln internationale Erfahrungen und übernehmen beim Gegenbesuch selbst die Rolle der Gastgeber. Der Austausch wird inzwischen durch regelmäßige digitale Treffen dauerhaft in den Unterricht integriert. Rund 440 Schüler aus 23 Nationen besuchen die Schule. Bereits im Januar 2026 war die Helene Lange für die Qualität und Wirkung ihrer Erasmus-Plus-Aktivitäten mit dem Erasmus-Plus-Qualitätssiegel ausgezeichnet worden. Die erneute europäische Würdigung zeige, so Zimmer, dass innovative Bildungsarbeit unabhängig von der Größe einer Stadt möglich sei und vor allem vom Engagement der Menschen vor Ort lebe. Und das waren die Nachrichten von RBW aktuell. Jetzt folgt noch das Wetter und die Meldungen aus der Region. Haben Sie ein schönes Wochenende.
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Mit Höchstwerten um 15 Grad bleibt es zunächst wechselnd bewölkt. Im weiteren Tagesverlauf verdichtet sich der Himmel und wird stark bewölkt. Am Abend kann leichter Regen einsetzen. Dabei gehen die Temperaturen deutlich zurück und erreichen etwa 7 Grad.

0: Dass die Umwelt wichtig ist und wir verantwortungsvoll mit ihr umgehen sollten, kann man Kindern gar nicht früh genug vermitteln. Um genau dafür zu sensibilisieren, vergibt die Stadt Dessau-Roßlau einen Umweltpreis. In diesem Jahr richtete er sich an Kindereinrichtungen, die Kinder bis zum Alter von 6 Jahren betreuen.
1: Also der Umweltpreis der Stadt Dessau-Roßlau wird zweijährig vergeben und in diesem Jahr stand der Umweltpreis unter dem Motto Artenvielfalt im Kindergarten. Wir haben im Rahmen der Ausschreibungsphase alle Kindergärten der Stadt, sowohl die Kindergärten der Kita als auch die freien Träger der Stadt angeschrieben und gebeten, sich bitte mit dem Projekt, mit der Ausschreibung zu befassen.
0: Von rund 20 Einrichtungen reichten 5 Kindergärten ihre Projekte ein. Jeweils 2 Erzieher und 5 Kinder kamen am 2. September zur Siegerehrung ins Mausoleum. Im Mittelpunkt standen dabei naturnahe Projekte. Gleichzeitig ging es darum, den Kindern ökologische Zusammenhänge spielerisch näher zu bringen.
2: Es gibt viele Gemeinsamkeiten unter den Projekten, das sowas wie Hochbeete oder Anlage von Insektenhotels, Anlegen von Pflanzungen oder auch eben der Umgang mit Abfällen und natürlichen Ressourcen ganz allgemein, kann man so als Zusammenfassung der Projektideen benennen.
0: Teilgenommen haben der Waldkindergarten Dessau, die Kindertagesstätte Nesthäkchen, die Kita Buratino, die evangelische Kindertagesstätte der Kreuzkirche und die integrative Kindertagesstätte Wirbelwind 2. Gespannt wartete man auf die Entscheidung. Doch bis zum ersten Platz waren einige Kriterien zu berücksichtigen.
2: Es gibt, seitdem der Umweltpreis vergeben wird, eigentlich gar nicht so eine in Stein gemeißelten, konkreten, festen Kriterien. Und die sind natürlich gerade auf die Zielgruppe, mit der wir es in diesem Jahr zu tun hatten, auch entsprechend angepasst gewesen. Aber was generell gültig ist für die Preiswürdigkeit, ist eben, welches das, oder auch mit Blick auf die Kinder, können die das selbstständig gestalten, mitarbeiten, entscheiden, was gemacht wird, hat das auch einen nachhaltigen Effekt, wird das Projekt länger verfolgt, werden die Eltern oder die Nachbarschaft eingebunden, ist insgesamt eben eine Wirkung entstanden, wo die Kinder eben für den Wert von Umwelt und Natur sensibilisiert werden.
0: In diesem Jahr gab es außerdem eine Neuerung, von der alle teilnehmenden Einrichtungen profitierten.
1: In diesem Jahr hat sich die Jury dazu entschieden, nicht nur den ersten bis zum dritten Preis zu vergeben, sondern 5 Plätze zu vergeben. Das heißt also, wir haben in diesem Jahr 3 dritte Plätze vergeben, einen zweiten und natürlich einen ersten Platz.
0: Die Kitas Kreuzkirche, Wirbelwind 2 und Nesthäkchen wurden mit dem 3. Platz ausgezeichnet. Der Waldkindergarten erreichte den 2. Platz. Neben dem Preisgeld gab es für die Einrichtungen auch Urkunden und Geschenke von Sponsoren. Besonders groß war die Freude dann bei der integrativen Kindertagesstätte Buratino. Mit ihrer Idee konnte sie die Jury überzeugen und sich den 1. Platz sichern. Dabei überzeugte nicht nur ein einzelnes Projekt, sondern das Zusammenspiel vieler verschiedener Aktionen. Die Vielfalt stand dabei im Mittelpunkt.
3: Wir haben die Zusammenarbeit mit dem Spitzberg angeführt. Da sind wir regelmäßig auf dem Spitzberg, arbeiten auch mit dem Spitzberg zusammen. Wir haben Kaninchen großgezogen, wir haben Buchfinken großgezogen. Da sind die Kinder dann los und haben Futter gesammelt, das heißt also Grashüpfer gesammelt. Das ist auch eine gewisse Zeit gewesen. Die haben wir begleitet, bis sie dann eben auch ausgeflogen sind. Dann haben wir Hühnereier ausgebrütet, dann haben sie auch gesehen, wie schlüpfen die Hühner. Ja, wir haben Brutautomaten bei uns gehabt, dann auch die abgestrichen am Kalender, wie lange braucht so ein Hühnerei, bevor das Küken schlüpft. Die haben dann auch die Entwicklung der Hühner gesehen bei uns. Meine Kollegin hat dann eine Glucke mitgebracht und dann sind die Küken geführt worden. Wir haben sehr viele Sachen bei uns genutzt, sodass das ein Zusammenspiel ist. Also nicht auf eine Sache bloß eingegrenzt, sondern vielfältig.
0: Umweltbildung ist in der Kita Buratino ein fester Bestandteil des pädagogischen Programms. Für die geleistete Arbeit gab es 400 Euro Preisgeld, eine Anerkennung, über die sich die Einrichtung besonders freut. Wofür das Geld eingesetzt wird, steht allerdings noch nicht fest.
3: Ich denke mal, wir werden in unserem Kindergarten mit den Erziehern schon bestimmt etwas finden, wofür wir das Geld ausgeben. Also da haben wir noch gar keinen Plan. Aber wie gesagt, unser Kindergarten wird umgebaut und wenn der neu eröffnet ist, da ist bestimmt noch irgendwas, was wir uns anschaffen können, wo unsere Freude dann dran ist.
0: Für die teilnehmenden Kindergärten war die Veranstaltung damit nicht nur eine schöne Wertschätzung ihrer Arbeit. Sie zeigt auch, wie früh sich Umweltbewusstsein vermitteln lässt und dass schon kleine Projekte einen Beitrag zum Schutz der Natur leisten können.
4: Es war noch sehr früh in der Saison, doch man konnte bereits von einem Topspiel reden. Die Dessau Volleys empfingen am 4. Oktober die zweite Mannschaft des SV Warnemünde in der Sporthalle der Friedensschule. Es war das Duell zwischen Platz 1 und 2 in der dritten Liga Nord. Die Volleyballer aus der Bauhausstadt konnten bisher alle Partien sehr dominant mit 3:0 nach Sätzen gewinnen. Es war klar, der Sieger dieser Begegnung wird Tabellenführer und der erste Satz startete gleich furios. Zunächst sahen die Zuschauer hier einen ausgeglichenen Schlagabtausch. 11:12 der zwischenzeitliche, knappe Rückstand der Hausherren. Warnemünde danach aber mit einem beeindruckenden Lauf und schon stand es hier 12:19. 7 Punkte Abstand für die Gäste und es sah ziemlich gut für sie aus. Doch die Volleys bewiesen Moral und kämpften sich wieder ran. Beim Stand von 26:26 glichen die Dessauer Jungs wieder aus. Es entwickelte sich ein offener Schlagabtausch, in dem keines der beiden Teams den Satz verlieren wollte. Fast eine Dreiviertelstunde dauerte der erste Durchgang und die Zuschauer in der Sporthalle der Friedensschule machten ordentlich Stimmung. Mit 37:35 konnten die Volleys aus der Bauhausstadt sich am Ende durchsetzen. Was ein Auftakt in diese Begegnung. Im zweiten Satz blieb das Ganze ziemlich ausgeglichen. Die Gastgeber konnten sich zwischendurch mit 2 Punkten absetzen, doch Warnemünde blieb dran. Gegen Ende des Durchgangs drehten sie den Spielstand wieder und zogen dann auch etwas davon. Mit 20:25 holte das Team aus Rostock den zweiten Satz und glich damit also wieder aus. In Satz Nummer 3 spielten die Warnemünder dann dominant auf und führten schnell mit 5 Punkten. Dessau blieb dran, konnte den Abstand aber nicht mehr einholen. Die Zweitvertretung des Bundesligisten machte das ziemlich abgezockt und ließ sich nicht aus der Ruhe bringen. Mit 21:25 konnten sie auch den dritten Satz für sich entscheiden. Somit gab es also ein Matchball für die Gäste im vierten Durchgang. Und auch hier änderte sich das Gesamtbild nicht wirklich. Zwar blieben die Volleys immer in Schlagdistanz, am Ende stand aber ein 20:25 auf der Anzeigetafel. Mit 1:3 nach Sätzen konnte der SV Warnemünde 2 das Topspiel für sich entscheiden. Nach einem nervenaufreibenden ersten Satz konnten die Dessauer einfach nicht mehr ganz mithalten. Matthias Lübcke wurde bei den Gästen MVP. Und bei den Dessauern wurde Philipp Kasch zum besten Spieler gewählt. Er kam nach dem Spiel auch vor unsere Kamera.
5: Wir haben auf jeden Fall den Gegner gehabt, der auch alles gewonnen hat. Also es war vielleicht schon mal so ein kleiner Vorgeschmack auf das, die beiden Mannschaften, wer das Rennen machen könnte hier in der Saison. Und kleine Fehler, wo der Gegner einfach phasenweise stabiler war, weniger Fehler gemacht hat, mehr Druck gemacht hat. Und da gilt es jetzt dran, im Laufe der Saison mit unserer jungen Mannschaft ranzukommen.
4: In der Drittligatabelle stehen die Dessauer Jungs damit nach 4 Spielen hinter Warnemünde auf Platz 2. Wie blickt das Team nun auf die bevorstehenden Aufgaben?
5: Ja, hochmotiviert natürlich, mit viel Spaß. Da geht wieder mehr, da arbeiten wir im Training jetzt so, dass wir da rankommen. Und da freue ich mich drauf, das wird gut.
4: Weiter geht es für die Dessau Volleys am 17. Oktober wieder in der Sporthalle der Friedensschule. Um 19 Uhr empfängt man dann Chemie Volley Mitteldeutschland.
6: Die Wohnstättengenossenschaft Bitterfeld-Wolfen ist bald auch filmerisch auf den sozialen Medien unterwegs. In einer Zusammenarbeit zwischen der WSG und dem Regionalfernsehen RBB wird Erstere nun auch über Kurzvideos beworben. Doch alles fängt immer mit einer Idee an. Damit man auch nicht aus der Zeit fällt, trafen sich die jungen Kollegen beider Unternehmen, um zusammenzutragen, was gerade wichtig, witzig und im Trend ist. Es ging um Memes, Popkultur und neue Technologien. Entstanden sind 12 Videoideen, anhand derer Drehbücher, Kamerapläne und Storyboards ausgearbeitet wurden. Aber jetzt fing der Spaß ja erst richtig an. In Wohnungen der BSG, unter strahlend blauem Himmel in Zauberland durchs Wasser und mit Hunden.

0: Hier ist so einiges vor die Kamera gekommen und alle durften mit anpacken. Da kommt es auch schon einmal vor, dass der Vorstand der WSG in eine Mülltonne klettern oder man im Regen zelten muss. Der Spaß ging dabei aber natürlich nicht verloren.
1: Ja, also bei der WSG muss man irgendwie alles können, darf sich da nicht zieren.
2: Ja, es hat mir gut gefallen. Ich war 3-mal dabei, 1-mal glaube ich nicht. War mal was anderes. War lustig, total toll.
3: Mir hat sehr Spaß gemacht, der Regen hat mir auch nichts ausgemacht.
0: Die verschiedenen Clips konzentrierten sich auf Aspekte der Wohnungssuche und Gründe, sich eine neue Wohnung zu mieten. Ist man das lange Pendeln satt oder ist das Internet zu schlecht? Hier wurden zielgruppengerechte Probleme gefunden und angesprochen. In der Nachbearbeitung wurden die Videos dann noch auf Social-Media-Standards aufbereitet und geschnitten, um den guten Ideen der jungen Kollegen auch gerecht zu werden. Entstanden sind 12 Social-Media-Clips, die zeigen, warum die WSG Bitterfeld-Wolfen ein guter Partner für die eigene Wohnung ist.

Schon bald können Sie die Clips auf den verschiedenen Social-Media-Seiten der WSG Bitterfeld-Wolfen sehen. Bleiben Sie gespannt.

0: Hallo und herzlich willkommen zur neuesten Ausgabe von RBW Aktuell. Im Zeitraum vom 7. Oktober um 8 Uhr bis zum 8. Oktober um 15 Uhr fand im Naturpark Dübener Heide eine Übung der Bundeswehr statt. Das Übungsgebiet umfasste die folgenden Bewegungsräume: Söllichau, B2, B107, Schköna, Schmerz, Krina, Röser, Kuhquellmühle, Mulde, Lobaleine-Kanal, B183, Puch und L139. Darüber hinaus war eine Nachtbewegung in einem Radius von etwa 15 Kilometern um die Ortschaft Schwemsal vorgesehen. Im genannten Zeitraum konnte es daher zu Truppenbewegungen sowie zu Begegnungen mit Soldatinnen und Soldaten im Übungsgebiet kommen. Der Einsatz von Munition und Pyrotechnik war im Rahmen der Übung nicht vorgesehen und zudem außerhalb militärischer Anlagen nicht erlaubt. In Köthen wurde eine langjährige Partnerschaft gefeiert. 10 Jahre hält die Verbindung mit einer polnischen Region schon. Hierzu trafen sich Vertreter aus Politik und Presse, um noch einmal einen genauen Blick auf diese Geschichte zu werfen.
1: Seit 10 Jahren verbindet Anhalt-Bitterfeld eine Partnerschaft mit dem Powiat Pichina in Polen. In dieser Zeit gab es vielfältigen Austausch, unter anderem in dem Bereich Kultur, Gesundheit, Bildung und Seniorenarbeit. Das Jubiläum soll nun gemeinsam mit den zahlreichen Gästen gefeiert werden.
2: 10 Jahre Partnerschaft mit dem Powiat Pchina, das hat für das gesamte Haus eine wirklich emotionale Bedeutung. Innerhalb der letzten 10 Jahre haben wir die Partnerschaft sehr thematisch gelebt. Das

0: Das heißt, wir haben uns nicht nur zum Unterhalten und zum Kaffee trinken oder zum Feiern getroffen, sondern wir haben auch miteinander gearbeitet und haben so die Idee der Europäischen Union tatsächlich mit Leben gefüllt. Wir haben unterschiedliche Fachbereiche hier in der Landkreisverwaltung, die feste Partnerschaften mit dem Landkreis Pschinna in Polen aufbereitet haben. Ich denke da beispielsweise an den Fachbereich Kultur. Die hatten Künstler aus Pschinna hier mit einer Bilderausstellung. Wir haben uns zum Thema Gesundheit ausgetauscht und haben bei unserem Besuch das Pschinna Krankenhaus uns anschauen können und mit der Direktion über das Gesundheitswesen in Polen sprechen können. Das Thema Bildung und Seniorenarbeit, das treibt uns auch um. Es gibt sehr, sehr aktiven Seniorenbeirat beim Landkreis Anhalt-Bitterfeld, die auch jedes Jahr eine Delegation hin und auch wieder her schicken. Also es gibt auch viele gute Beispiele, die wir aus Polen mit hierher nehmen.
1: Zum 10-jährigen Bestehen der Partnerschaft wurden gemeinsam auf die vergangenen Jahre zurückgeblickt und zugleich der Blick nach vorn gerichtet. Nach dem offiziellen Festakt im Mai in Polen waren nun Mitarbeitende und Partner zur Geburtstagsfeier eingeladen, die die Zusammenarbeit über die Jahre mit Leben gefüllt hat.
0: Beispielsweise den KKK, der auch schon zur Gründung mit Partner war. Die werden Teil des Programms sein und auch Teil des Austausches. Es wird der Seniorenbeirat vor Ort sein. In jedem Jahr gibt es verschiedene Kooperationen mit unseren Auszubildenden, die nach Pschinna gehen und dort Pschinna besuchen. Auch dort wird es den Austausch geben und wir begrüßen, und da freuen wir uns wirklich sehr drüber, die größte Delegation, die wir je hier begrüßen durften. Das ist ein sehr, sehr breit gefächertes Publikum. Wir haben alle Landräte, die innerhalb dieser 10 Jahre dort in Amt und Würden waren, hier zu Gast, die Stellvertreter, den Leiter des Tourismus. Wir haben die Seniorenbeauftragte aus Pschinna zu Gast, den Leiter des Jobcenters, und auf allen diesen Ebenen wird es Vernetzungsthemen geben. Wir haben natürlich ein schönes Geburtstagsprogramm uns überlegt. Wir haben einen Film zusammengeschnitten über diese 10 Jahre. Wir werden Partner der 10 Jahre auf die Bühne bringen, um so die 10 Jahre tatsächlich Revue passieren zu lassen. Aber auch für das Vergnügen ist gesorgt. Um 22 Uhr, das weiß Herr Grabner noch nicht, Ihnen verrate ich das jetzt, gibt es als Tradition, wir zeigen mal, wie man in Deutschland Geburtstag feiert, also Kindergeburtstag feiert, und wir werden die beiden Landräte zum Eierlaufen und Sackhüpfen einladen. Und das stelle ich mir schon sehr lustig vor.
1: Für die Zusammenarbeit wurden bereits neue Themenfelder in den Blick genommen. Dazu gehören insbesondere Energieentwicklung und Wärmeplanung. Geplant war, den Austausch mit den polnischen Partnern weiter zu intensivieren und ihnen im kommenden Jahr Einblicke im Laufen Projekte und Entwicklungen im Landkreis zu geben.
0: Also wir haben verschiedene Wünsche, welchen Themen wir uns als nächstes widmen wollen. Energieentwicklung und Wärmeplanung, das sind die Themen, die uns hier im Landkreis auf Kreisentwicklungsebene im Rahmen der regionalen Planungsgemeinschaft umtreiben. Und auch hier würden wir gerne mit unseren polnischen Partnern in einen Austausch treten und bereiten für das nächste Jahr eine Einladung vor, um zu zeigen, an welchen Projekten wir hier schon arbeiten.
1: Die Geburtstagsfeier war damit nicht nur ein Anlass zum Zurückblicken, sondern zugleich ein Auftakt für die nächsten gemeinsamen Schritte.
2: Das psychosoziale Zentrum Bernstein in Jessen lädt am Donnerstag, dem 15. Oktober von 11 bis 16 Uhr zum Tag der offenen Tür in die Rehainer Straße 1 ein. Im Rahmen der Woche der seelischen Gesundheit können sich Klientinnen und Klienten, Angehörige und alle Interessierten über die Angebote der Einrichtung informieren. Der Eintritt ist frei. Die Besucher erwartet ein abwechslungsreiches Programm mit Einblicken in die Arbeit der ambulanten Dienste der Alexianer, einem Achtsamkeitsangebot und kreativen Mitmachangeboten der Ergotherapie. Während des gesamten Tages können die Räumlichkeiten besichtigt, Fragen gestellt und Gespräche mit den Mitarbeitenden geführt werden. Mit der Veranstaltung möchte das PSZ Bernstein über psychosoziale Unterstützung informieren, Berührungsängste abbauen und auf die Bedeutung seelischer Gesundheit aufmerksam machen. In Lutherstadt-Wittenberg wird das Sirenennetz weiter ausgebaut, damit die Bevölkerung im Ernstfall schneller und möglichst flächendeckend gewarnt werden kann. Dabei geht es nicht nur um neue Sirenenstandorte, sondern auch um die Frage, welche Bereiche bereits ausreichend abgedeckt sind und wo noch Handlungsbedarf besteht.
3: In Lutherstadt-Wittenberg wird das Sirenennetz erweitert. Ziel ist es, die Bevölkerung in möglichst vielen Ortsteilen bei Gefahren schnell zu erreichen. Dafür wurden neue Anlagen installiert. Doch auch die bisherigen Warnmöglichkeiten und die zukünftige Entwicklung spielen bei der Planung der Stadt eine Rolle.
4: Als Lutherstadt-Wittenberg erfüllen wir Aufgaben des Zivilschutzes und wir haben in diesem Jahr wieder zwei neue Sirenen in Betrieb genommen. Und eine neue Sirene, die wollen wir heute dem Publikum mal zeigen. Wir sind jetzt in der Fritz-Eckardt-Straße und haben auf dem Gebäude hinter mir eine neue Sirene installiert. Und diese neue Sirene hat die Aufgabe, unsere Bevölkerung bei Großschadenslagen oder Katastrophenfällen zu alarmieren. Und wenn man das Alarmzeichen hört, dann ist man sensibilisiert, schaltet das Radio ein, schaltet das Fernsehen ein, guckt auch bei Social Media und in den Internetseiten, was passiert ist und wie man sich verhalten kann.
3: Mit dem Ausbau soll die Warnung der Bevölkerung in Wittenberg verbessert werden. Dabei geht es nicht nur um neue Standorte, sondern auch darum, welche Gebiete bereits abgedeckt sind und wo noch Bedarf besteht. Die Stadt beschäftigt sich außerdem mit den Kosten der Anlagen und damit, wie das Warnsystem in den kommenden Jahren weiterentwickelt werden kann. Die Warnung der Bevölkerung hat sich in den vergangenen Jahren verändert. Neben Sirenen gibt es heute weitere Möglichkeiten, Informationen über Gefahren zu verbreiten. Trotzdem bleibt es wichtig, dass Menschen auch ohne Handy oder Internet auf eine mögliche Gefahr aufmerksam werden können.
4: Ja, aktuell haben wir bei uns in der Lutherstadt tatsächlich 4 neue Sirenen auch installiert, weil es vorher keine mehr gab. Es gab auch keinen Bedarf mehr. Wir haben in friedlichen Zeiten gelebt, so dass das Bedürfnis nach solchen Sirenen anders kompensiert wurde. In unseren alten Konzepten war es so, dass die Feuerwehr mit ihren Fahrzeugen dann durch die einzelnen Straßen fuhr und mittels Lautsprecher die Bevölkerung alarmierte. Heute ist es so, dass das natürlich dann immer nur ein ganz kurzer Moment ist. Das Auto ist dann 10, 20 Sekunden vor der eigenen Haustür und fährt dann schon weiter. Und dadurch ist natürlich diese Alarmgebung und diese Funktion nicht optimal erfüllt. Und deswegen haben wir uns wieder zu einem flächendeckenden Ausbau von Sirenen entschieden. Und mit der Sirene, die wir hinter uns haben, können wir jetzt Teile von Piesteritz und Klein-Wittenberg mit abdecken. Und die zweite Sirene, die auf der Grundschule Käthe-Kollwitz steht, damit können wir die Lerchenberg-Siedlung, die Stadtrand-Siedlung und Teile von Friedrichstadt mit abdecken und erreichen so sehr, sehr viele Menschen bei uns in der Stadt.
3: Gerade in einer Stadt mit mehreren Ortsteilen ist eine Herausforderung, möglichst viele Einwohner zu erreichen. Deshalb spielen die Verteilung der Anlagen und die Reichweite der Warnsignale bei der Planung eine wichtige Rolle. Neben der Frage, wo die Sirenen eingesetzt werden, kommt es auch darauf an, wie sie funktionieren und welche Signale sie abgeben. Die verschiedenen Signale haben unterschiedliche Bedeutungen. Sie können vor einer Gefahr warnen oder Entwarnung geben. Damit die Bevölkerung im Ernstfall richtig reagieren kann, ist es wichtig, die Signale zu kennen.
5: Die Sirene kann eben nicht nur die Bevölkerung warnen, sondern sie kann ganz viele verschiedene Töne abspielen. Das heißt also, sie kann in der Probewarnung sein, sie kann aber auch bei zum Beispiel Großschadens- oder Katastrophenlagen eine Warnung und auch eine Entwarnung geben. Aber natürlich auch mit der neuesten Technik an Lautsprechermodellen ist eine Sprachdurchsage möglich.
3: Die Töne entstehen durch die Schwingungen, die sich als Schallwellen durch die Luft ausbreiten. Wie weit sie zu hören sind, hängt unter anderem von der Umgebung und der Bebauung ab. Deshalb ist es wichtig, bei der Planung auch die örtlichen Gegebenheiten zu berücksichtigen.
5: Die Sprachdurchsage, dafür gibt es dann natürlich wie so eine kleine Schaltzentrale, durch die man das entweder in ein Mikrofon einsprechen kann oder über die Möglichkeit, dass man zum Beispiel vorgefertigte Texte abspielen kann. Und ganz wichtig zu benennen ist natürlich auch, dass wir mit dieser Sirene eine Art Schallpegel erzeugen. Wenn man also direkt daneben steht, ist sie nicht am lautesten, sondern in circa einer Entfernung von 30 Metern entwickelt sie sozusagen ihre gesamte Lautstärke mit ca. 130 Dezibel und das entspricht ca. einem Rockkonzert in der ersten Reihe.
3: Ein weiterer Bestandteil ist die regelmäßige Probewarnung. Dabei wird überprüft, ob die Anlagen funktionieren und

0: Signale wahrgenommen werden können.
1: Genau, die Probewarnung ist immer mittwochs um 15 Uhr. Das betrifft aber hier die gesamte Lutherstadt Wittenberg. Und mit dieser Mittwochswarnung eben in einem kurzen Ton wird sichergestellt, dass diese Sirene eben funktionsfähig ist, regelmäßig geprüft und getestet wird. Das ist ja natürlich auch ganz wichtig. Und hierdurch können auch die Bürgerinnen und Bürger immer sicher und versichert sein, dass eben ihr Warnmodul direkt neben der Haustür funktionsfähig ist.
0: Die Sirenen ergänzen damit die anderen Warnmöglichkeiten der Stadt. Gemeinsam sollen sie dazu beitragen, dass wichtige Informationen bei Gefahren schnell bei den Menschen ankommen.
2: Der Bitterfelder Landtagsabgeordnete Lars-Jörn Zimmer gratulierte der Sekundarschule Helene Lange in Bitterfeld-Wolfen zur Auszeichnung mit dem Europäischen Preis für innovativen Unterricht. Die Schule gehört zu nur drei Einrichtungen in Deutschland, die 2026 von der Europäischen Kommission mit dem Preis geehrt wurden. Ausgezeichnet wurde insbesondere das Engagement der Schule als akkreditierte Erasmus-Plus-Schule. Das Projekt mit Sport und Sprache fit ins Leben, Berufsorientierung international, erhielt zudem das europäische Sprachensiegel. Gemeinsam mit einer Partnerschule in Portugal verbindet die Sekundarschule Fremdsprachen, interkulturellen Austausch und Berufsorientierung. Schüler lernen dabei verschiedene Berufsfelder kennen, sammeln internationale Erfahrungen und übernehmen beim Gegenbesuch selbst die Rolle der Gastgeber. Der Austausch wird inzwischen durch regelmäßige digitale Treffen dauerhaft in den Unterricht integriert. Rund 440 Schüler aus 23 Nationen besuchen die Schule. Bereits im Januar 2026 war die Helene Lange für die Qualität und Wirkung ihrer Erasmus-Plus-Aktivitäten mit dem Erasmus-Plus-Qualitätssiegel ausgezeichnet worden. Die erneute europäische Würdigung zeige, so Zimmer, dass innovative Bildungsarbeit unabhängig von der Größe einer Stadt möglich sei und vor allem vom Engagement der Menschen vor Ort lebe. Und das waren die Nachrichten von RBW aktuell. Jetzt folgt noch das Wetter und die Meldungen aus der Region. Haben Sie ein schönes Wochenende.
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Mit Höchstwerten um 15 Grad bleibt es zunächst wechselnd bewölkt. Im weiteren Tagesverlauf verdichtet sich der Himmel und wird stark bewölkt. Am Abend kann leichter Regen einsetzen. Dabei gehen die Temperaturen deutlich zurück und erreichen etwa 7 Grad.

0: dass die Umwelt wichtig ist und wir verantwortungsvoll mit ihr umgehen sollten, kann man Kindern gar nicht früh genug vermitteln. Um genau dafür zu sensibilisieren, vergibt die Stadt Dessau-Roßlau einen Umweltpreis. In diesem Jahr richtete er sich an Kindereinrichtungen, die Kinder bis zum Alter von 6 Jahren betreuen.
1: Also der Umweltpreis der Stadt Dessau-Roßlau wird zweijährig vergeben und in diesem Jahr stand der Umweltpreis unter dem Motto Artenvielfalt im Kindergarten. Wir haben im Rahmen der Ausschreibungsphase alle Kindergärten der Stadt, sowohl die Kindergärten der Kita als auch die freien Träger der Stadt angeschrieben und gebeten, sich bitte mit dem Projekt, mit der Ausschreibung zu befassen.
0: Von rund 20 Einrichtungen reichten 5 Kindergärten ihre Projekte ein. Jeweils 2 Erzieher und 5 Kinder kamen am 2. September zur Siegerehrung ins Mausoleum. Im Mittelpunkt standen dabei naturnahe Projekte. Gleichzeitig

0: Gleichzeitig ging es darum, den Kindern ökologische Zusammenhänge spielerisch näher zu bringen.
1: Es gibt viele Gemeinsamkeiten unter den Projekten, dass sowas wie Hochbeete oder Anlage von Insektenhotels, Anlegen von Pflanzungen oder auch eben der Umgang mit Abfällen und natürlichen Ressourcen ganz allgemein kann man so als Zusammenfassung der Projektideen benennen.
0: Teilgenommen haben der Waldkindergarten Dessau, die Kindertagesstätte Nesthäkchen, die Kita Buratino, die evangelische Kindertagesstätte der Kreuzkirche und die integrative Kindertagesstätte Wirbelwind 2. Gespannt wartete man auf die Entscheidung. Doch bis zum ersten Platz waren einige Kriterien zu berücksichtigen.
1: Es gibt, seitdem der Umweltpreis vergeben wird, eigentlich gar nicht so eine in Stein gemeißelten, konkreten, festen Kriterien. Und die sind natürlich gerade auf die Zielgruppe, mit der wir es in diesem Jahr zu tun hatten, auch entsprechend angepasst gewesen. Aber was generell gültig ist für die Preiswürdigkeit, ist eben, welches das, oder auch mit Blick auf die Kinder, können die das selbstständig gestalten, mitarbeiten, entscheiden, was gemacht wird, hat das auch einen nachhaltigen Effekt, wird das Projekt länger verfolgt, werden die Eltern oder die Nachbarschaft eingebunden, ist insgesamt eben eine Wirkung entstanden, wo die Kinder eben für den Wert von Umwelt und Natur sensibilisiert werden.
0: In diesem Jahr gab es außerdem eine Neuerung, von der alle teilnehmenden Einrichtungen profitierten.
2: In diesem Jahr hat sich die Jury dazu entschieden, nicht nur den ersten bis zum dritten Preis zu vergeben, sondern 5 Plätze zu vergeben. Das heißt also, wir haben in diesem Jahr 3 dritte Plätze vergeben, einen zweiten und natürlich einen ersten Platz.
0: Die Kitas Kreuzkirche, Wirbelwind 2 und Nesthäkchen wurden mit dem dritten Platz ausgezeichnet. Der Waldkindergarten erreichte den zweiten Platz. Neben dem Preisgeld gab es für die Einrichtungen auch Urkunden und Geschenke von Sponsoren. Besonders groß war die Freude dann bei der integrativen Kindertagesstätte Buratino. Mit ihrer Idee konnte sie die Jury überzeugen und sich den ersten Platz sichern. Dabei überzeugte nicht nur ein einzelnes Projekt, sondern das Zusammenspiel vieler verschiedener Aktionen. Die Vielfalt stand dabei im Mittelpunkt.
3: Wir haben die Zusammenarbeit mit dem Spitzberg angeführt. Da sind wir regelmäßig auf dem Spitzberg, arbeiten auch mit dem Spitzberg zusammen. Wir haben Kaninchen großgezogen, wir haben Buchfinken großgezogen. Da sind die Kinder dann los und haben Futter gesammelt, das heißt also Grashüpfer gesammelt. Das ist auch eine gewisse Zeit gewesen. Die haben wir begleitet, bis sie dann eben auch ausgeflogen sind. Dann haben wir Hühnereier ausgebrütet. Dann haben sie auch gesehen, wie schlüpfen die Hühner. Ja, wir haben Brutautomaten bei uns gehabt. Dann auch die abgestrichen am Kalender, wie lange braucht so ein Hühnerei, bevor das Küken schlüpft. Die haben dann auch die Entwicklung der Hühner gesehen bei uns. Meine Kollegin hat dann eine Glucke mitgebracht und dann sind die Küken geführt worden. Wir haben sehr viele Sachen bei uns genutzt, sodass es ein Zusammenspiel ist. Also nicht auf eine Sache bloß eingegrenzt, sondern vielfältig.
0: Umweltbildung ist in der Kita Buratino ein fester Bestandteil des pädagogischen Programms. Für die geleistete Arbeit gab es 400 Euro Preisgeld. Eine Anerkennung, über die sich die Einrichtung besonders freut. Wofür das Geld eingesetzt wird, steht allerdings noch nicht fest.
3: Ich denke mal, wir werden in unserem Kindergarten mit den Erziehern schon bestimmt etwas finden, wofür wir das Geld ausgeben. Also da haben wir noch gar keinen Plan. Aber wie gesagt, unser Kindergarten wird umgebaut und wenn der neu eröffnet ist, da ist bestimmt noch irgendwas, was wir uns anschaffen können, wo unsere Freude dann dran ist.
0: Für die teilnehmenden Kindergärten war die Veranstaltung damit nicht nur eine schöne Wertschätzung ihrer Arbeit. Sie zeigt auch, wie früh sich Umweltbewusstsein vermitteln lässt und dass schon kleine Projekte einen Beitrag zum Schutz der Natur leisten können.
4: Es war noch sehr früh in der Saison, doch man konnte bereits von einem Topspiel reden. Die Dessau Volleys empfingen am 4. Oktober die zweite Mannschaft des SV Warnemünde in der Sport.

0: Halle der Friedensschule. Es war das Duell zwischen Platz 1 und 2 in der dritten Liga Nord. Die Volleyballer aus der Bauhausstadt konnten bisher alle Partien sehr dominant mit 3:0 nach Sätzen gewinnen. Es war klar, der Sieger dieser Begegnung wird Tabellenführer und der erste Satz startete gleich furios. Zunächst sahen die Zuschauer hier einen ausgeglichenen Schlagabtausch. 11:12 der zwischenzeitliche knappe Rückstand der Hausherren. Warnemünde danach aber mit einem beeindruckenden Lauf und schon stand es hier 12:19. 7 Punkte Abstand für die Gäste und es sah ziemlich gut für sie aus. Doch die Volleys bewiesen Moral und kämpften sich wieder ran. Beim Stand von 26:26 glichen die Dessauer Jungs wieder aus. Es entwickelte sich ein offener Schlagabtausch, in dem keines der beiden Teams den Satz verlieren wollte. Fast eine Dreiviertelstunde dauerte der erste Durchgang und die Zuschauer in der Sporthalle der Friedensschule machten ordentlich Stimmung. Mit 37:35 konnten die Volleys aus der Bauhausstadt sich am Ende durchsetzen. Was ein Auftakt in diese Begegnung. Im zweiten Satz blieb das Ganze ziemlich ausgeglichen. Die Gastgeber konnten sich zwischendurch mit 2 Punkten absetzen, doch Warnemünde blieb dran. Gegen Ende des Durchgangs drehten sie den Spielstand wieder und zogen dann auch etwas davon. Mit 20:25 holte das Team aus Rostock den zweiten Satz und glich damit also wieder aus. In Satz Nummer 3 spielten die Warnemünder dann dominant auf und führten schnell mit 5 Punkten. Dessau blieb dran, konnte den Abstand aber nicht mehr einholen. Die Zweitvertretung des Bundesligisten machte das ziemlich abgezockt und ließ sich nicht aus der Ruhe bringen. Mit 21:25 konnten sie auch den dritten Satz für sich entscheiden. Somit gab es also einen Matchball für die Gäste im vierten Durchgang. Und auch hier änderte sich das Gesamtbild nicht wirklich. Zwar blieben die Volleys immer in Schlagdistanz, am Ende stand aber ein 20:25 auf der Anzeigetafel. Mit 1:3 nach Sätzen konnte der SV Warnemünde 2 das Topspiel für sich entscheiden. Nach einem nervenaufreibenden ersten Satz konnten die Dessauer einfach nicht mehr ganz mithalten. Matthias Lübcke wurde bei den Gästen MVP und bei den Dessauern wurde Philipp Kasch zum besten Spieler gewählt. Er kam nach dem Spiel auch vor unsere Kamera.
1: Wir haben auf jeden Fall den Gegner gehabt, der auch alles gewonnen hat. Also es war vielleicht schon mal so ein kleiner Vorgeschmack auf das, die beiden Mannschaften, wer das Rennen machen könnte hier in der Saison. Und kleine Fehler, wo der Gegner einfach phasenweise stabiler war, weniger Fehler gemacht hat, mehr Druck gemacht hat. Und da gilt es jetzt dran, im Laufe der Saison mit unserer jungen Mannschaft ranzukommen.
0: In der Drittligatabelle stehen die Dessauer Jungs damit nach 4 Spielen hinter Warnemünde auf Platz 2. Wie blickt das Team nun auf die bevorstehenden Aufgaben?
1: Ja, hochmotiviert natürlich, mit viel Spaß. Da geht wieder mehr, da arbeiten wir im Training jetzt so, dass wir da rankommen. Und da freue ich mich drauf, das wird gut.
0: Weiter geht es für die Dessau Volleys am 17. Oktober wieder in der Sporthalle der Friedensschule. Um 19 Uhr empfängt man dann Chemie Volley Mitteldeutschland.
2: Die Wohnstättengenossenschaft Bitterfeld-Wolfen ist bald auch filmerisch auf den sozialen Medien unterwegs. In einer Zusammenarbeit zwischen der WSG und dem Regionalfernsehen RBB wird erstere nun auch über Kurzvideos beworben. Doch alles fängt immer mit einer Idee an. Damit man auch nicht aus der Zeit fällt, trafen sich die jungen Kollegen beider Unternehmen, um zusammenzutragen, was gerade wichtig, witzig und im Trend ist. Es ging um Memes, Popkultur und neue Technologien. Entstanden sind 12 Videoideen, anhand derer Drehbücher, Kamerapläne und Storyboards ausgearbeitet wurden. Aber jetzt fing der Spaß ja erst richtig an. In Wohnungen der BSG, unter strahlend blauem Himmel, Zauberland durchs Wasser und mit Hunden.

0: Hier ist so einiges vor die Kamera gekommen und alle durften mit anpacken. Da kommt es auch schon einmal vor, dass der Vorstand der WSG in eine Mülltonne klettern oder man im Regen zelten muss. Der Spaß ging dabei aber natürlich nicht verloren.
1: Ja, also bei der WSG muss man irgendwie alles können, darf sich da nicht zieren.
2: Ja, es hat mir gut gefallen. Ich war 3-mal dabei. 1-mal glaube ich nicht. War mal was anderes. War lustig. Total toll.
3: Mir hat sehr Spaß gemacht. Der Regen hat mir auch nichts ausgemacht.
0: Die verschiedenen Clips konzentrierten sich auf Aspekte der Wohnungssuche und Gründe, sich eine neue Wohnung zu mieten. Ist man das lange Pendeln satt oder ist das Internet zu schlecht? Hier wurden zielgruppengerechte Probleme gefunden und angesprochen. In der Nachbearbeitung wurden die Videos dann noch auf Social-Media-Standards aufbereitet und geschnitten, um den guten Ideen der jungen Kollegen auch gerecht zu werden. Entstanden sind 12 Social-Media-Clips, die zeigen, warum die WSG Bitterfeld-Wolfen ein guter Partner für die eigene Wohnung ist.

Schon bald können Sie die Clips auf den verschiedenen Social-Media-Seiten der BSG Bitterfeld-Wolfen sehen. Bleiben Sie gespannt.

0: Hallo und herzlich willkommen zur neuesten Ausgabe von RBW Aktuell. Im Zeitraum vom 7. Oktober um 8 Uhr bis zum 8. Oktober um 15 Uhr fand im Naturpark Dübener Heide eine Übung der Bundeswehr statt. Das Übungsgebiet umfasste die folgenden Bewegungsräume: Söllichau, B2, B107, Schköna, Schmerz, Krina, Röser, Kuhquellmühle, Mulde, Loberleine-Kanal, B183, Puch und L139. Darüber hinaus war eine Nachtbewegung in einem Radius von etwa 15 Kilometern um die Ortschaft Schwemsal vorgesehen. Im genannten Zeitraum konnte es daher zu Truppenbewegungen sowie zu Begegnungen mit Soldatinnen und Soldaten im Übungsgebiet kommen. Der Einsatz von Munition und Pyrotechnik war im Rahmen der Übung nicht vorgesehen und zudem außerhalb militärischer Anlagen nicht erlaubt. In Köthen wurde eine langjährige Partnerschaft gefeiert. 10 Jahre hält die Verbindung mit einer polnischen Region schon. Hierzu trafen sich Vertreter aus Politik und Presse, um noch einmal einen genauen Blick auf diese Geschichte zu werfen.
1: Seit 10 Jahren verbindet Anhalt-Bitterfeld eine Partnerschaft mit dem Powiat Pszczyna in Polen. In dieser Zeit gab es vielfältigen Austausch, unter anderem in dem Bereich Kultur, Gesundheit, Bildung und Seniorenarbeit. Das Jubiläum soll nun gemeinsam mit den zahlreichen Gästen gefeiert werden.
2: 10 Jahre Partnerschaft mit dem Powiat Pszczyna, das hat für das gesamte Haus eine wirklich emotionale Bedeutung. Innerhalb der letzten 10 Jahre haben wir die Partnerschaft sehr thematisch gelebt. Das

0: Heißt, wir haben uns nicht nur zum Unterhalten und zum Kaffee trinken oder zum Feiern getroffen, sondern wir haben auch miteinander gearbeitet und haben so die Idee der Europäischen Union tatsächlich mit Leben gefüllt. Wir haben unterschiedliche Fachbereiche hier in der Landkreisverwaltung, die feste Partnerschaften mit dem Landkreis Pschinna in Polen aufbereitet haben. Ich denke da beispielsweise an den Fachbereich Kultur. Die hatten Künstler aus Pschinna hier mit einer Bilderausstellung. Wir haben uns zum Thema Gesundheit ausgetauscht und haben bei unserem Besuch das Pschinna Krankenhaus uns anschauen können und mit der Direktion über das Gesundheitswesen in Polen sprechen können. Das Thema Bildung und Seniorenarbeit, das treibt uns auch um. Es gibt sehr, sehr aktiven Seniorenbeirat beim Landkreis Anhalt-Bitterfeld, die auch jedes Jahr eine Delegation hin und auch wieder her schicken. Also es gibt auch viele gute Beispiele, die wir aus Polen mit hierher nehmen.
1: Zum 10-jährigen Bestehen der Partnerschaft wurden gemeinsam auf die vergangenen Jahre zurückgeblickt und zugleich der Blick nach vorn gerichtet. Nach dem offiziellen Festakt im Mai in Polen waren nun Mitarbeitende und Partner zur Geburtstagsfeier eingeladen, die Zusammenarbeit über die Jahre mit Leben gefüllt hat.
0: Beispielsweise den KKK, der auch schon zur Gründung mit Partner war. Die werden Teil des Programms sein und auch Teil des Austausches. Es wird der Seniorenbeirat vor Ort sein. In jedem Jahr gibt es verschiedene Kooperationen mit unseren Auszubildenden, die nach Pschinna gehen und dort Pschinna besuchen. Auch dort wird es den Austausch geben und wir begrüßen, und da freuen wir uns wirklich sehr drüber, die größte Delegation, die wir je hier begrüßen durften. Das ist ein sehr, sehr breit gefächertes Publikum. Wir haben alle Landräte, die innerhalb dieser 10 Jahre dort in Amt und Würden waren, hier zu Gast, die Stellvertreter, den Leiter des Tourismus. Wir haben die Seniorenbeauftragte aus Pschinna zu Gast, den Leiter des Jobcenters, und auf allen diesen Ebenen wird es Vernetzungsthemen geben. Wir haben natürlich ein schönes Geburtstagsprogramm uns überlegt. Wir haben einen Film zusammengeschnitten über diese 10 Jahre. Wir werden Partner der 10 Jahre auf die Bühne bringen, um so die 10 Jahre tatsächlich Revue passieren zu lassen. Aber auch für das Vergnügen ist gesorgt. Um 22 Uhr, das weiß Herr Grabner noch nicht, Ihnen verrate ich das jetzt, gibt es als Tradition, wir zeigen mal, wie man in Deutschland Geburtstag feiert, also Kindergeburtstag feiert, und wir werden die beiden Landräte zum Eierlaufen und Sackhüpfen einladen. Und das stelle ich mir schon sehr lustig vor.
1: Für die Zusammenarbeit wurden bereits neue Themenfelder in den Blick genommen. Dazu gehören insbesondere Energieentwicklung und Wärmeplanung. Geplant war, den Austausch mit den polnischen Partnern weiter zu intensivieren und ihnen im kommenden Jahr Einblicke im laufenden Projekte und Entwicklungen im Landkreis zu geben.
0: Also wir haben verschiedene Wünsche, welchen Themen wir uns als nächstes widmen wollen. Energieentwicklung und Wärmeplanung, das sind die Themen, die uns hier im Landkreis auf Kreisentwicklungsebene im Rahmen der regionalen Planungsgemeinschaft umtreiben. Und auch hier würden wir gerne mit unseren polnischen Partnern in einen Austausch treten und bereiten für das nächste Jahr eine Einladung vor, um zu zeigen, an welchen Projekten wir hier schon arbeiten.
1: Die Geburtstagsfeier war damit nicht nur ein Anlass zum Zurückblicken, sondern zugleich ein Auftakt für die nächsten gemeinsamen Schritte.
2: Das psychosoziale Zentrum Bernstein in Jessen lädt am Donnerstag, dem 15. Oktober von 11 bis 16 Uhr zum Tag der offenen Tür in die Rehainer Straße 1 ein. Im Rahmen der Woche der seelischen Gesundheit können sich Klientinnen und Klienten, Angehörige und alle Interessierten über die Angebote der Einrichtung informieren. Der Eintritt ist frei. Die Besucher erwartet ein abwechslungsreiches Programm mit Einblicken in die Arbeit der ambulanten Dienste der Alexianer, einem Achtsamkeitsangebot und kreativen Mitmachangeboten der Ergotherapie. Während des gesamten Tages können die Räumlichkeiten besichtigt, Fragen gestellt und Gespräche mit den Mitarbeitenden geführt werden. Mit der Veranstaltung möchte das PSZ Bernstein über Psycho

0: Sirenen jetzt erweitert. Ziel ist es, die Bevölkerung in möglichst vielen Ortsteilen bei Gefahren schnell zu erreichen. Dafür wurden neue Anlagen installiert. Doch auch die bisherigen Warnmöglichkeiten und die zukünftige Entwicklung spielen mit der Planung der Stadt eine Rolle.
1: Als Lutherstadt Wittenberg erfüllen wir Aufgaben des Zivilschutzes und wir haben in diesem Jahr wieder zwei neue Sirenen in Betrieb genommen. Und eine neue Sirene, die wollen wir heute dem Publikum mal zeigen. Wir sind jetzt in der Fritz-Eckardt-Straße und haben auf dem Gebäude hinter mir eine neue Sirene installiert. Und diese neue Sirene hat die Aufgabe, unsere Bevölkerung bei Großschadenslagen oder Katastrophenfällen zu alarmieren. Und wenn man das Alarmzeichen hört, dann ist man sensibilisiert, schaltet das Radio ein, schaltet das Fernsehen ein, guckt auch bei Social Media und in den Internetseiten, was passiert ist und wie man sich verhalten kann.
0: Mit dem Ausbau soll die Warnung der Bevölkerung in Wittenberg verbessert werden. Dabei geht es nicht nur um neue Standorte, sondern auch darum, welche Gebiete bereits abgedeckt sind und wo noch Bedarf besteht. Die Stadt beschäftigt sich außerdem mit den Kosten der Anlagen und damit, wie das Warnsystem in den kommenden Jahren weiterentwickelt werden kann. Die Warnung der Bevölkerung hat sich in den vergangenen Jahren verändert. Neben Sirenen gibt es heute weitere Möglichkeiten, Informationen über Gefahren zu verbreiten. Trotzdem bleibt es wichtig, dass Menschen noch ohne Handy oder Internet auf eine mögliche Gefahr aufmerksam werden können.
1: Ja, aktuell haben wir bei uns in der Lutherstadt tatsächlich vier neue Sirenen auch installiert, weil es vorher keine mehr gab. Es gab auch keinen Bedarf mehr. Wir haben in friedlichen Zeiten gelebt, sodass das Bedürfnis nach solchen Sirenen anders kompensiert wurde. In unseren alten Konzepten war es so, dass die Feuerwehr mit ihren Fahrzeugen dann durch die einzelnen Straßen fuhr und mittels Lautsprecher die Bevölkerung alarmierte. Heute ist es so, dass das natürlich dann immer nur ein ganz kurzer Moment ist. Das Auto ist dann 10, 20 Sekunden vor der eigenen Haustür und fährt dann schon weiter. Und dadurch ist natürlich diese Alarmgebung und diese Funktion nicht optimal erfüllt. Und deswegen haben wir uns wieder zu einem flächendeckenden Ausbau von Sirenen entschieden. Und mit der Sirene, die wir hinter uns haben, können wir jetzt Teile von Piesteritz und Klein-Wittenberg mit abdecken. Und die zweite Sirene, die auf der Grundschule Käthe-Kollwitz steht, damit können wir die Lerchenberg-Siedlung, die Stadtrandsiedlung und Teile von Friedrichstadt mit abdecken und erreichen so sehr, sehr viele Menschen bei uns in der Stadt.
0: Gerade in einer Stadt mit mehreren Ortsteilen ist eine Herausforderung, möglichst viele Einwohner zu erreichen. Deshalb spielen die Verteilung der Anlagen und die Reichweite der Warnsignale bei der Planung eine wichtige Rolle. Neben der Frage, wo die Sirenen eingesetzt werden, kommt es auch darauf an, wie sie funktionieren und welche Signale sie abgeben. Die verschiedenen Signale haben unterschiedliche Bedeutungen. Sie können vor einer Gefahr Warnen oder Entwarnung geben. Damit die Bevölkerung im Ernstfall richtig reagieren kann, ist es wichtig, die Signale zu kennen.
2: Die Sirene kann eben nicht nur die Bevölkerung warnen, sondern sie kann ganz viele verschiedene Töne abspielen. Das heißt also, sie kann in der Probewarnung sein, sie kann aber auch bei zum Beispiel Großschadens- oder Katastrophenlagen eine Warnung und auch eine Entwarnung geben. Aber natürlich auch mit der neuesten Technik an Lautsprechermodellen ist eine Sprachdurchsage möglich.
0: Die Töne entstehen durch die Schwingungen, die sich als Schallwellen durch die Luft ausbreiten. Wie weit sie zu hören sind, hängt unter anderem von der Umgebung und der Bebauung ab. Deshalb ist es wichtig, bei der Planung auch die örtlichen Gegebenheiten zu berücksichtigen.
2: Die Sprachdurchsage, dafür gibt es dann natürlich wie so eine kleine Schaltzentrale, durch die man das entweder in ein Mikrofon einsprechen kann oder über die Möglichkeit, dass man zum Beispiel vorgefertigte Texte abspielen kann. Und ganz wichtig zu benennen ist natürlich auch, dass wir mit dieser Sirene eine Art Schallpegel erzeugen. Wenn man also direkt daneben steht, ist sie nicht am lautesten, sondern in circa einer Entfernung von 30 Metern entwickelt sie sozusagen ihre gesamte Lautstärke mit ca. 130 Dezibel und das entspricht ca. einem Rockkonzert in der ersten Reihe.
0: Ein weiterer Bestandteil ist die regelmäßige Probewarnung. Dabei wird überprüft, ob die Anlagen funktionieren und die Signale wahrgenommen werden können.
2: Genau, die Probewarnung ist immer mittwochs um 15 Uhr. Das betrifft aber hier die gesamte Lutherstadt Wittenberg. Und mit dieser Mittwochswarnung eben in einem kurzen Ton wird sichergestellt, dass diese Sirene eben funktionsfähig ist, regelmäßig geprüft und getestet wird. Das ist ja natürlich auch ganz wichtig. Und hierdurch können auch die Bürgerinnen und Bürger immer sicher und versichert sein, dass eben ihr Warnmodul direkt neben der Haustür funktionsfähig ist.
0: Die Sirenen ergänzen damit die anderen Warnmöglichkeiten der Stadt. Gemeinsam sollen sie dazu beitragen,

0: tragen, dass wichtige Informationen bei Gefahren schnell bei den Menschen ankommen.
1: Der Bitterfelder Landtagsabgeordnete Lars Jörn Zimmer gratulierte der Sekundarschule Helene Lange in Bitterfeld-Wolfen zur Auszeichnung mit dem Europäischen Preis für innovativen Unterricht. Die Schule gehört zu nur drei Einrichtungen in Deutschland, die 2026 von der Europäischen Kommission mit dem Preis geehrt wurden. Ausgezeichnet wurde insbesondere das Engagement der Schule als akkreditierte Erasmus-Plus-Schule. Das Projekt mit Sport und Sprache fit ins Leben, Berufsorientierung international erhielt zudem das europäische Sprachensiegel. Gemeinsam mit einer Partnerschule in Portugal verbindet die Sekundarschule Fremdsprachen, interkulturellen Austausch und Berufsorientierung. Schüler lernen dabei verschiedene Berufsfelder kennen, sammeln internationale Erfahrungen und übernehmen beim Gegenbesuch selbst die Rolle der Gastgeber. Der Austausch wird inzwischen durch regelmäßige digitale Treffen dauerhaft in den Unterricht integriert. Rund 440 Schüler aus 23 Nationen besuchen die Schule. Bereits im Januar 2026 war die Helene Lange für die Qualität und Wirkung ihrer Erasmus-Plus-Aktivitäten mit dem Erasmus-Plus-Qualitätssiegel ausgezeichnet worden. Die erneute europäische Würdigung zeige, so Zimmer, dass innovative Bildungsarbeit unabhängig von der Größe einer Stadt möglich sei und vor allem vom Engagement der Menschen vor Ort lebe. Und das waren die Nachrichten von RBW aktuell. Jetzt folgt noch das Wetter und die Meldungen aus der Region. Haben Sie ein schönes Wochenende.
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Mit Höchstwerten um 15 Grad bleibt es zunächst wechselnd bewölkt. Im weiteren Tagesverlauf verdichtet sich der Himmel und wird stark bewölkt. Am Abend kann leichter Regen einsetzen. Dabei gehen die Temperaturen deutlich zurück und erreichen etwa 7 Grad.

0: dass die Umwelt wichtig ist und wir verantwortungsvoll mit ihr umgehen sollten, kann man Kindern gar nicht früh genug vermitteln. Um genau dafür zu sensibilisieren, vergibt die Stadt Dessau-Roßlau einen Umweltpreis. In diesem Jahr richtete er sich an Kindereinrichtungen, die Kinder bis zum Alter von 6 Jahren betreuen.
1: Also der Umweltpreis der Stadt Dessau-Roßlau wird zweijährig vergeben und in diesem Jahr stand der Umweltpreis unter dem Motto Artenvielfalt im Kindergarten. Wir haben im Rahmen der Ausschreibungsphase alle Kindergärten der Stadt, sowohl die Kindergärten der Kita als auch die freien Träger der Stadt angeschrieben und gebeten, sich bitte mit dem Projekt, mit der Ausschreibung zu befassen.
0: Von rund 20 Einrichtungen reichten 5 Kindergärten ihre Projekte ein. Jeweils 2 Erzieher und 5 Kinder kamen am 2. September zur Siegerehrung ins Mausoleum. Im Mittelpunkt standen dabei naturnahe Projekte. Gleichzeitig ging es darum, den Kindern ökologische Zusammenhänge spielerisch näher zu bringen.
2: Es gibt viele Gemeinsamkeiten unter den Projekten, dass sowas wie Hochbeete oder Anlage von Insektenhotels, Anlegen von Pflanzungen oder auch eben der Umgang mit Abfällen und natürlichen Ressourcen ganz allgemein kann man so als Zusammenfassung der Projektideen benennen.
0: Teilgenommen haben der Waldkindergarten Dessau, die Kindertagesstätte Nesthäkchen, die Kita Buratino, die evangelische Kindertagesstätte

0: Tagesstätte der Kreuzkirche und die integrative Kindertagesstätte Wirbelwind II. Gespannt wartete man auf die Entscheidung. Doch bis zum ersten Platz waren einige Kriterien zu berücksichtigen.
1: Es gibt, seitdem der Umweltpreis vergeben wird, eigentlich gar nicht so eine in Stein gemeißelten, konkreten, festen Kriterien. Und die sind natürlich gerade auf die Zielgruppe, mit der wir es in diesem Jahr zu tun hatten, auch entsprechend angepasst gewesen. Aber was generell gültig ist für die Preiswürdigkeit, ist eben, welches das, oder auch mit Blick auf die Kinder, können die das selbstständig gestalten, mitarbeiten, entscheiden, was gemacht wird, hat das auch einen nachhaltigen Effekt, wird das Projekt länger verfolgt, werden die Eltern oder die Nachbarschaft eingebunden, ist insgesamt eben eine Wirkung entstanden, wo die Kinder eben für den Wert von Umwelt und Natur sensibilisiert werden.
0: In diesem Jahr gab es außerdem eine Neuerung, von der alle teilnehmenden Einrichtungen profitierten.
2: In diesem Jahr hat sich die Jury dazu entschieden, nicht nur den ersten bis zum dritten Preis zu vergeben, sondern 5 Plätze zu vergeben. Das heißt also, wir haben in diesem Jahr 3 dritte Plätze vergeben, einen zweiten und natürlich einen ersten Platz.
0: Die Kitas Kreuzkirche, Wirbelwind II und Nesthäkchen wurden mit dem dritten Platz ausgezeichnet. Der Waldkindergarten erreichte den zweiten Platz. Neben dem Preisgeld gab es für die Einrichtungen auch Urkunden und Geschenke von Sponsoren. Besonders groß war die Freude dann bei der integrativen Kindertagesstätte Buratino. Mit ihrer Idee konnte sie die Jury überzeugen und sich den ersten Platz sichern. Dabei überzeugte nicht nur ein einzelnes Projekt, sondern das Zusammenspiel vieler verschiedener Aktionen. Die Vielfalt stand dabei im Mittelpunkt.
3: Wir haben die Zusammenarbeit mit dem Spitzberg angeführt. Da sind wir regelmäßig auf dem Spitzberg, arbeiten auch mit dem Spitzberg zusammen. Wir haben Kaninchen großgezogen, wir haben Buchfinken großgezogen. Da sind die Kinder dann los und haben Futter gesammelt, das heißt also Grashüpfer gesammelt. Das ist auch eine gewisse Zeit gewesen. Die haben wir begleitet, bis sie dann eben auch ausgeflogen sind. Dann haben wir Hühnereier ausgebrütet. Dann haben sie auch gesehen, wie schlüpfen die Hühner. Ja, wir haben Brutautomaten bei uns gehabt. Dann auch die abgestrichen am Kalender, wie lange braucht so ein Hühnerei, bevor das Küken schlüpft. Die haben dann auch die Entwicklung der Hühner gesehen bei uns. Meine Kollegin hat dann eine Glucke mitgebracht und dann sind die Küken geführt worden. Wir haben sehr viele Sachen bei uns genutzt, sodass das ein Zusammenspiel ist. Also nicht auf eine Sache bloß eingegrenzt, sondern vielfältig.
0: Umweltbildung ist in der Kita Buratino ein fester Bestandteil des pädagogischen Programms. Für die geleistete Arbeit gab es 400 Euro Preisgeld. Eine Anerkennung, über die sich die Einrichtung besonders freut. Wofür das Geld eingesetzt wird, steht allerdings noch nicht fest.
3: Ich denke mal, wir werden in unserem Kindergarten mit den Erziehern schon bestimmt etwas finden, wofür wir das Geld ausgeben. Also da haben wir noch gar keinen Plan. Aber wie gesagt, unser Kindergarten wird umgebaut und wenn der neu eröffnet ist, da ist bestimmt noch irgendwas, was wir uns anschaffen können, wo unsere Freude dann dran ist.
0: Für die teilnehmenden Kindergärten war die Veranstaltung damit nicht nur eine schöne Wertschätzung ihrer Arbeit. Sie zeigt auch, wie früh sich Umweltbewusstsein vermitteln lässt und dass schon kleine Projekte einen Beitrag zum Schutz der Natur leisten können.
4: Es war noch sehr früh in der Saison, doch man konnte bereits von einem Topspiel reden. Die Dessau Volleys empfingen am 4. Oktober die zweite Mannschaft des SV Warnemünde in der Sporthalle der Friedensschule. Es war das Duell zwischen Platz 1 und 2 in der dritten Liga Nord. Die Volleyballer aus der Bauhausstadt konnten bisher alle Partien sehr dominant mit 3:0 nach Sätzen gewinnen. Es war klar, der Sieger dieser Begegnung wird Tabellenführer und der erste Satz startete gleich furios. Zunächst sahen die Zuschauer hier einen ausgeglichenen Schlagabtausch. 11:12 der zwischenzeitliche, knappe Rückstand der Hausherren. Warnemünde, danach aber mit einem beeindruckenden

0: Lauf und schon stand es hier 12 zu 19. 7 Punkte Abstand für die Gäste und es sah ziemlich gut für sie aus. Doch die Volleys bewiesen Moral und kämpften sich wieder ran. Beim Stand von 26 zu 26 glichen die Dessauer Jungs wieder aus. Es entwickelte sich ein offener Schlagabtausch, in dem keines der beiden Teams den Satz verlieren wollte. Fast eine Dreiviertelstunde dauerte der erste Durchgang und die Zuschauer in der Sporthalle der Friedensschule machten ordentlich Stimmung. Mit 37 zu 35 konnten die Volleys aus der Bauhausstadt sich am Ende durchsetzen. Was ein Auftakt in diese Begegnung. Im zweiten Satz blieb das Ganze ziemlich ausgeglichen. Die Gastgeber konnten sich zwischendurch mit 2 Punkten absetzen, doch Warnemünde blieb dran. Gegen Ende des Durchgangs drehten sie den Spielstand wieder und zogen dann auch etwas davon. Mit 20 zu 25 holte das Team aus Rostock den zweiten Satz und glich damit also wieder aus. In Satz Nummer 3 spielten die Warnemünder dann dominant auf und führten schnell mit 5 Punkten. Dessau blieb dran, konnte den Abstand aber nicht mehr einholen. Die Zweitvertretung des Bundesligisten machte das ziemlich abgezockt und ließ sich nicht aus der Ruhe bringen. Mit 21 zu 25 konnten sie auch den dritten Satz für sich entscheiden. Somit gab es also ein Matchball für die Gäste im vierten Durchgang. Und auch hier änderte sich das Gesamtbild nicht wirklich. Zwar blieben die Volleys immer in Schlagdistanz, am Ende stand aber ein 20 zu 25 auf der Anzeigetafel. Mit 1 zu 3 nach Sätzen konnte der SV Warnemünde 2 das Topspiel für sich entscheiden. Nach einem nervenaufreibenden ersten Satz konnten die Dessauer einfach nicht mehr ganz mithalten. Matthias Lübcke wurde bei den Gästen MVP und bei den Dessauern wurde Philipp Kasch zum besten Spieler gewählt. Er kam nach dem Spiel auch vor unsere Kamera.
1: Wir haben auf jeden Fall den Gegner gehabt, der auch alles gewonnen hat. Also es war vielleicht schon mal so ein kleiner Vorgeschmack auf das, die beiden Mannschaften, wer das Rennen machen könnte hier in der Saison. Und kleine Fehler, wo der Gegner einfach phasenweise stabiler war, weniger Fehler gemacht hat, mehr Druck gemacht hat. Und da gilt es jetzt dran, im Laufe der Saison mit unserer jungen Mannschaft ranzukommen.
0: In der Drittligatabelle stehen die Dessauer Jungs damit nach 4 Spielen hinter Warnemünde auf Platz 2. Wie blickt das Team nun auf die bevorstehenden Aufgaben?
1: Ja, hochmotiviert natürlich, mit viel Spaß. Da geht wieder mehr, da arbeiten wir im Training jetzt so, dass wir da rankommen. Und da freue ich mich drauf, das wird gut.
0: Weiter geht es für die Dessau Volleys am 17. Oktober wieder in der Sporthalle der Friedensschule. Um 19 Uhr empfängt man dann Chemie Volley Mitteldeutschland.
2: Die Wohnstättengenossenschaft Bitterfeld-Wolfen ist bald auch filmerisch auf den sozialen Medien unterwegs. In einer Zusammenarbeit zwischen der WSG und dem Regionalfernsehen RBB wird erstere nun auch über Kurzvideos beworben. Doch alles fängt immer mit einer Idee an. Damit man auch nicht aus der Zeit fällt, trafen sich die jungen Kollegen beider Unternehmen, um zusammenzutragen, was gerade wichtig, witzig und im Trend ist. Es ging um Memes, Popkultur und neue Technologien. Entstanden sind 12 Videoideen, anhand derer Drehbücher, Kamerapläne und Storyboards ausgearbeitet wurden. Aber jetzt fing der Spaß ja erst richtig an. In Wohnungen der BSG, unter strahlend blauem Himmel, Zauberland durchs Wasser und mit Hunden. Hier ist so einiges vor die Kamera gekommen und alle durften mit anpacken. Da kommt es auch schon einmal vor, dass der Vorstand der WSG in eine Mülltonne klettern oder man im Regen zelten muss. Der Spaß ging dabei aber natürlich nicht verloren.
3: Ja, also bei der WSG muss man irgendwie alles können, darf sich da nicht zieren.
4: Ja, es hat mir gut gefallen. Ich war 3-mal dabei, 1-mal glaube ich nicht. War mal was anderes, war lustig, total toll.
5: Mir hat es sehr Spaß gemacht. Der Regen hat mir auch nichts ausgemacht.
2: Die verschiedenen Clips konzentrierten sich auf Aspekte der Wohnungssuche und Gründe, sich eine neue Wohnung zu mieten. Ist man das lange Pendeln satt oder ist das Internet zu schlecht? Hier wurden zielgruppengerechte Probleme gefunden und angesprochen. In der Nachbearbeitung wurden die Videos dann noch auf Social-Media-Standards aufbereitet und geschnitten, um den guten Ideen der jungen Kollegen auch gerecht zu werden. Entstanden sind 12 Social-Media-Clips, die zeigen, warum die WSG Bitterfeld-Wolfen ein guter Partner für die eigene Wohnung ist.

Schon bald können Sie die Clips auf den verschiedenen Social-Media-Seiten der WSG Bitterfeld-Wolfen sehen. Bleiben Sie gespannt.

0: Hallo und herzlich willkommen zur neuesten Ausgabe von RBW Aktuell. Im Zeitraum vom 7. Oktober um 8 Uhr bis zum 8. Oktober um 15 Uhr fand im Naturpark Dübener Heide eine Übung der Bundeswehr statt. Das Übungsgebiet umfasste die folgenden Bewegungsräume: Söllichau, B2, B107, Schköna, Schmerz, Krina, Röser, Kuhquellmühle, Mulde, Lobaleine-Kanal, B183, Puch und L139. Darüber hinaus war eine Nachtbewegung in einem Radius von etwa 15 Kilometern um die Ortschaft Schwemsal vorgesehen. Im genannten Zeitraum konnte es daher zu Truppenbewegungen sowie zu Begegnungen mit Soldatinnen und Soldaten im Übungsgebiet kommen. Der Einsatz von Munition und Pyrotechnik war im Rahmen der Übung nicht vorgesehen und zudem außerhalb militärischer Anlagen nicht erlaubt. In Köthen wurde eine langjährige Partnerschaft gefeiert. 10 Jahre hält die Verbindung mit einer polnischen Region schon. Hierzu trafen sich Vertreter aus Politik und Presse, um noch einmal einen genauen Blick auf diese Geschichte zu werfen.
1: Seit 10 Jahren verbindet Anhalt-Bitterfeld eine Partnerschaft mit dem Powiat Pichina in Polen. In dieser Zeit gab es vielfältigen Austausch, unter anderem in dem Bereich Kultur, Gesundheit, Bildung und Seniorenarbeit. Das Jubiläum soll nun gemeinsam mit den zahlreichen Gästen gefeiert werden.
2: 10 Jahre Partnerschaft mit dem Powiat Pchina, das hat für das gesamte Haus eine wirklich emotionale Bedeutung. Innerhalb der letzten 10 Jahre haben wir die Partnerschaft sehr thematisch gelebt. Das heißt, wir haben uns nicht nur zum Unterhalten und zum Kaffee trinken oder zum Feiern getroffen, sondern wir haben auch miteinander gearbeitet und haben so die Idee der Europäischen Union tatsächlich mit Leben gefüllt. Wir haben unterschiedliche Fachbereiche hier in der Landkreisverwaltung, die feste Partnerschaften mit dem Landkreis Pschinna in Polen aufbereitet haben. Ich denke da beispielsweise an den Fachbereich Kultur. Die hatten Künstler aus Pschinna hier mit einer Bilderausstellung. Wir haben uns zum Thema Gesundheit ausgetauscht und haben bei unserem Besuch das Pschinna Krankenhaus uns anschauen können und mit der Direktion über das Gesundheitswesen in Polen sprechen können. Das Thema Bildung und Seniorenarbeit, das treibt uns auch um. Es gibt sehr, sehr aktiven Seniorenbeirat beim Landkreis Anhalt-Bitterfeld, die auch jedes Jahr eine Delegation hin und auch wieder her schicken. Also es gibt auch viele gute Beispiele, die wir aus Polen mit hierher nehmen.
1: Zum 10-jährigen Bestehen der Partnerschaft wurden gemeinsam auf die vergangenen Jahre zurückgeblickt und zugleich der Blick nach vorn gerichtet. Nach dem offiziellen Festakt im Mai in Polen waren nun Mitarbeitende und Partner zur Geburtstagsfeier eingeladen, die die Zusammenarbeit über die Jahre mit Leben gefüllt hat.
2: Beispielsweise den KUKA-KÖ, der auch schon zur Gründung Mitpartner war. Die werden Teil des Programms sein und auch Teil des Austausches. Es wird der Seniorenbeirat vor Ort sein. In jedem Jahr gibt es verschiedene Kooperationen mit unseren Auszubildenden, die nach Pschinna gehen und dort Pschinna besuchen. Auch dort wird es den Austausch geben und wir begrüßen, und da freuen wir uns wirklich sehr drüber, die größte Delegation, die wir je hier begrüßen durften. Das ist ein sehr, sehr breit gefächertes Publikum. Wir haben alle Landräte, die innerhalb dieser 10 Jahre dort in Amt und Würden waren, hier zu Gast, die Stellvertreter, den Leiter des Tourismus. Wir haben die Seniorenbeauftragte aus Pschinna zu Gast, den Leiter des Jobcenters, und auf allen diesen Ebenen wird es Vernetzungsthemen geben. Wir haben natürlich ein schönes Geburtstagsprogramm uns überlegt. Wir haben einen Film zusammengeschnitten über diese 10 Jahre. Wir werden Partner der 10 Jahre auf die Bühne bringen, um so die 10 Jahre tatsächlich Revue passieren zu lassen. Aber auch für das Vergnügen ist gesorgt. Um 22 Uhr, das weiß Herr Grabner noch nicht, Ihnen verrate ich das jetzt, gibt es als Tradition, wir zeigen mal, wie man in Deutschland Geburtstag feiert, also Kindergeburtstag feiert, und wir werden die beiden Landräte zum Eierlaufen und Sackhüpfen einladen. Und das stelle ich mir schon sehr lustig vor.
1: Für die Zusammenarbeit wurden bereits neue Themenfelder in den Blick genommen. Dazu gehören insbesondere Energieentwicklung und Wärmeplanung. Geplant war, den Austausch mit den polnischen Partnern weiter zu intensivieren und ihnen im kommenden Jahr Einblicke im laufenden Projekte und Entwicklungen im Landkreis zu geben.
2: Also wir haben verschiedene Wünsche, welchen Themen wir uns als nächstes widmen wollen. Energieentwicklung und Wärmeplanung, das sind die Themen, die uns hier im Landkreis auf Kreisentwicklungsebene im Rahmen der regionalen Planungsgemeinschaft umtreiben. Und auch hier würden wir gerne mit unseren polnischen Partnern in einen Austausch treten und bereiten für das nächste Jahr eine Einladung vor, um zu zeigen, an welchen Projekten wir hier schon arbeiten.
1: Die Geburtstagsfeier war damit nicht nur ein Anlass zum Zurückblicken, sondern zugleich ein Auftakt für die nächsten gemeinsamen Schritte.
0: Das psychosoziale Zentrum Bernstein in Jessen lädt am Donnerstag, dem 15. Oktober von 11 bis 16 Uhr zum Tag der offenen Tür in die Rehainer Straße 1 ein. Im Rahmen der Woche der seelischen Gesundheit können sich Klientinnen und Klienten, Angehörige und alle Interessierten über die Angebote der Einrichtung informieren. Der Eintritt ist frei. Die Besucher erwartet ein abwechslungsreiches Programm mit Einblicken in die Arbeit der ambulanten Dienste der Alexianer, einem Achtsamkeitsangebot und kreativen Mitmachangeboten der Ergotherapie. Während des gesamten Tages können die Räumlichkeiten besichtigt, Fragen gestellt und Gespräche mit den Mitarbeitenden geführt werden. Mit der Veranstaltung möchte das PSZ Bernstein über psychosoziale Unterstützung informieren, Berührungsängste abbauen und auf die Bedeutung seelischer Gesundheit aufmerksam machen. In Lutherstadt-Wittenberg wird das Sirenennetz weiter ausgebaut, damit die Bevölkerung im Ernstfall schneller und möglichst flächendeckend gewarnt werden kann. Dabei geht es nicht nur um neue Sirenenstandorte, sondern auch um die Frage, welche Bereiche bereits ausreichend abgedeckt sind und wo noch Handlungsbedarf besteht.
3: Lutherstadt-Wittenberg wird das Sirenennetz erweitert. Ziel ist es, die Bevölkerung in möglichst vielen Ortsteilen bei Gefahren schnell zu erreichen. Dafür wurden neue Anlagen installiert. Doch auch die bisherigen Warnmöglichkeiten und die zukünftige Entwicklung spielen mit der Planung der Stadt eine Rolle.
4: Als Lutherstadt-Wittenberg erfüllen wir Aufgaben des Zivilschutzes und wir haben in diesem Jahr wieder zwei neue Sirenen in Betrieb genommen. Und eine neue Sirene, die wollen wir heute dem Publikum mal zeigen. Wir sind jetzt in der Fritz-Eckardt-Straße und haben auf dem Gebäude hinter mir eine neue Sirene installiert. Und diese neue Sirene hat die Aufgabe, unsere Bevölkerung bei Großschadenslagen oder Katastrophenfällen zu alarmieren. Und wenn man das Alarmzeichen hört, dann ist man sensibilisiert, schaltet das Radio ein, schaltet das Fernsehen ein, guckt auch bei Social Media und in den Internetseiten, was passiert ist und wie man sich verhalten kann.
3: Mit dem Ausbau soll die Warnung der Bevölkerung in Wittenberg verbessert werden. Dabei geht es nicht nur um neue Standorte, sondern auch darum, welche Gebiete bereits abgedeckt sind und wo noch Bedarf besteht. Die Stadt beschäftigt sich außerdem mit den Kosten der Anlagen und damit, wie das Warnsystem in den kommenden Jahren weiterentwickelt werden kann. Die Warnung der Bevölkerung hat sich in den vergangenen Jahren verändert. Neben Sirenen gibt es heute weitere Möglichkeiten, Informationen über Gefahren zu verbreiten. Trotzdem bleibt es wichtig, dass Menschen noch ohne Handy oder Internet auf eine mögliche Gefahr aufmerksam werden können.
4: Ja, aktuell haben wir bei uns in der Lutherstadt tatsächlich vier neue Sirenen auch installiert, weil es vorher keine mehr gab. Es gab auch keinen Bedarf mehr. Wir haben in friedlichen Zeiten gelebt, so dass das Bedürfnis nach solchen Sirenen anders kompensiert wurde. In unseren alten Konzepten war es so, dass die Feuerwehr mit ihren Fahrzeugen dann durch die einzelnen Straßen fuhr und mittels Lautsprecher die Bevölkerung alarmierte. Heute ist es so, dass das natürlich dann immer nur ein ganz kurzer Moment ist. Das Auto ist dann 10, 20 Sekunden vor der eigenen Haustür und fährt dann schon weiter. Und dadurch ist natürlich diese Alarmgebung und diese Funktion nicht optimal erfüllt. Und deswegen haben wir uns wieder zu einem flächendeckenden Ausbau von Sirenen entschieden. Und mit der Sirene, die wir hinter uns haben, können wir jetzt Teile von Piesteritz und Klein-Wittenberg mit abdecken. Und die zweite Sirene, die auf der Grundschule Käthe-Kollwitz steht, Damit können wir die Lerchenberg-Siedlung, die Stadtrandsiedlung und Teile von Friedrichstadt mit abdecken und erreichen so sehr, sehr viele Menschen bei uns in der Stadt.
3: Gerade in einer Stadt mit mehreren Ortsteilen ist eine Herausforderung, möglichst viele Einwohner zu erreichen. Deshalb spielen die Verteilung der Anlagen und die Reichweite der Warnsignale bei der Planung eine wichtige Rolle. Neben der Frage, wo die Sirenen eingesetzt werden, kommt es auch darauf an, wie sie funktionieren und welche Signale sie abgeben. Die verschiedenen Signale haben unterschiedliche Bedeutungen. Sie können vor einer Gefahr warnen und Entwarnung geben. Damit die Bevölkerung im Ernstfall richtig reagieren kann, ist es wichtig, die Signale zu kennen.
5: Die Sirene kann eben nicht nur die Bevölkerung warnen, sondern sie kann ganz viele verschiedene Töne abspielen. Das heißt also, sie kann in der Probewarnung sein, sie kann aber auch bei zum Beispiel Großschadens- oder Katastrophenlagen eine Warnung und auch eine Entwarnung geben. Aber natürlich auch mit der neuesten Technik an Lautsprechermodellen ist eine Sprachdurchsage möglich.
3: Die Töne entstehen durch die Schwingungen, die sich als Schallwellen durch die Luft ausbreiten. Wie weit sie zu hören sind, hängt unter anderem von der Umgebung und der Bebauung ab. Deshalb ist es wichtig, bei der Planung auch die örtlichen Gegebenheiten zu berücksichtigen.
5: Die Sprachdurchsage dafür gibt es dann natürlich wie so eine kleine Schaltzentrale, durch die man das entweder in ein Mikrofon einsprechen kann oder über die Möglichkeit, dass man zum Beispiel vorgefertigte Texte abspielen kann. Und ganz wichtig zu benennen ist natürlich auch, dass wir mit dieser Sirene eine Art Schallpegel erzeugen. Wenn man also direkt daneben steht, ist sie nicht am lautesten, sondern in ca. einer Entfernung von 30 Metern entwickelt sie sozusagen ihre gesamte Lautstärke mit ca. 130 Dezibel und das entspricht ca. einem Rockkonzert in der ersten Reihe.
3: Ein weiterer Bestandteil ist die regelmäßige Probewarnung. Dabei wird überprüft, ob die Anlagen funktionieren und die Signale wahrgenommen werden können.
5: Genau, die Probewarnung ist immer mittwochs um 15 Uhr. Das betrifft aber hier die gesamte Lutherstadt Wittenberg. Und mit dieser Mittwochswarnung eben in einem kurzen Ton wird sichergestellt, dass diese Sirene eben funktionsfähig ist, regelmäßig geprüft und getestet wird. Das ist ja natürlich auch ganz wichtig. Und hierdurch können auch die Bürgerinnen und Bürger immer sicher und versichert sein, dass eben ihr Warnmodul direkt neben der Haustür funktionsfähig ist.
3: Die Sirenen ergänzen damit die anderen Warnmöglichkeiten der Stadt. Gemeinsam sollen sie dazu beitragen,

0: tragen, dass wichtige Informationen bei Gefahren schnell bei den Menschen ankommen.
1: Der Bitterfelder Landtagsabgeordnete Lars-Jörn Zimmer gratulierte der Sekundarschule Helene Lange in Bitterfeld-Wolfen zur Auszeichnung mit dem Europäischen Preis für innovativen Unterricht. Die Schule gehört zu nur drei Einrichtungen in Deutschland, die 2026 von der Europäischen Kommission mit dem Preis geehrt wurden. Ausgezeichnet wurde insbesondere das Engagement der Schule als akkreditierte Erasmus-Plus-Schule. Das Projekt mit Sport und Sprache fit ins Leben, Berufsorientierung international erhielt zudem das europäische Sprachensiegel. Gemeinsam mit einer Partnerschule in Portugal verbindet die Sekundarschule Fremdsprachen, interkulturellen Austausch und Berufsorientierung. Schüler lernen dabei verschiedene Berufsfelder kennen, sammeln internationale Erfahrungen und übernehmen beim Gegenbesuch selbst die Rolle der Gastgeber. Der Austausch wird inzwischen durch regelmäßige digitale Treffen dauerhaft in den Unterricht integriert. Rund 440 Schüler aus 23 Nationen besuchen die Schule. Bereits im Januar 2026 war die Helene Lange für die Qualität und Wirkung ihrer Erasmus-Plus-Aktivitäten mit dem Erasmus-Plus-Qualitätssiegel ausgezeichnet worden. Die erneute europäische Würdigung zeige, so Zimmer, dass innovative Bildungsarbeit unabhängig von der Größe einer Stadt möglich sei und vor allem vom Engagement der Menschen vor Ort lebe. Und das waren die Nachrichten von RBW aktuell. Jetzt folgt noch das Wetter und die Meldungen aus der Region. Haben Sie ein schönes Wochenende.
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Mit Höchstwerten um 15 Grad bleibt es zunächst wechselnd bewölkt. Im weiteren Tagesverlauf verdichtet sich der Himmel und wird stark bewölkt. Am Abend kann leichter Regen einsetzen. Dabei gehen die Temperaturen deutlich zurück und erreichen etwa 7 Grad.

0: dass die Umwelt wichtig ist und wir verantwortungsvoll mit ihr umgehen sollten, kann man Kindern gar nicht früh genug vermitteln. Um genau dafür zu sensibilisieren, vergibt die Stadt Dessau-Roßlau einen Umweltpreis. In diesem Jahr richtete er sich an Kindereinrichtungen, die Kinder bis zum Alter von 6 Jahren betreuen.
1: Also der Umweltpreis der Stadt Dessau-Roßlau wird zweijährig vergeben und in diesem Jahr stand der Umweltpreis unter dem Motto Artenvielfalt im Kindergarten. Wir haben im Rahmen der Ausschreibungsphase alle Kindergärten der Stadt, sowohl die Kindergärten der Kita als auch die freien Träger der Stadt angeschrieben und gebeten, sich bitte mit dem Projekt, mit der Ausschreibung zu befassen.
0: Von rund 20 Einrichtungen reichten 5 Kindergärten ihre Projekte ein. Jeweils 2 Erzieher und 5 Kinder kamen am 2. September zur Siegerehrung ins Mausoleum. Im Mittelpunkt standen dabei naturnahe Projekte. Gleichzeitig ging es darum, den Kindern ökologische Zusammenhänge spielerisch näher zu bringen.
2: Es gibt viele Gemeinsamkeiten unter den Projekten, das sowas wie Hochbeete oder Anlage von Insektenhotels, Anlegen von Pflanzungen oder auch eben der Umgang mit Abfällen und natürlichen Ressourcen ganz allgemein, kann man so als Zusammenfassung der Projektideen benennen.
0: Teilgenommen haben der Waldkindergarten Dessau, die Kindertagesstätte Nesthäkchen, die Kita Buratino, die evangelische Kindertagesstätte

0: Tagesstätte der Kreuzkirche und die integrative Kindertagesstätte Wirbelwind II. Gespannt wartete man auf die Entscheidung. Doch bis zum ersten Platz waren einige Kriterien zu berücksichtigen.
1: Es gibt, seitdem der Umweltpreis vergeben wird, eigentlich gar nicht so eine in Stein gemeißelten, konkreten, festen Kriterien. Und die sind natürlich gerade auf die Zielgruppe, mit der wir es in diesem Jahr zu tun hatten, auch entsprechend angepasst gewesen. Aber was generell gültig ist für die Preiswürdigkeit, ist eben, welches das, oder auch mit Blick auf die Kinder, können die das selbstständig gestalten, mitarbeiten, entscheiden, was gemacht wird, hat das auch einen nachhaltigen Effekt, wird das Projekt länger verfolgt, werden die Eltern oder die Nachbarschaft eingebunden, ist insgesamt eben eine Wirkung entstanden, wo die Kinder eben für den Wert von Umwelt und Natur sensibilisiert werden.
0: In diesem Jahr gab es außerdem eine Neuerung, von der alle teilnehmenden Einrichtungen profitierten.
2: In diesem Jahr hat sich die Jury dazu entschieden, nicht nur den ersten bis zum dritten Preis zu vergeben, sondern 5 Plätze zu vergeben. Das heißt also, wir haben in diesem Jahr 3 dritte Plätze vergeben, einen zweiten und natürlich einen ersten Platz.
0: Die Kitas Kreuzkirche, Wirbelwind II und Nesthäkchen wurden mit dem dritten Platz ausgezeichnet. Der Waldkindergarten erreichte den zweiten Platz. Neben dem Preisgeld gab es für die Einrichtungen auch Urkunden und Geschenke von Sponsoren. Besonders groß war die Freude dann bei der integrativen Kindertagesstätte Buratino. Mit ihrer Idee konnte sie die Jury überzeugen und sich den ersten Platz sichern. Dabei überzeugte nicht nur ein einzelnes Projekt, sondern das Zusammenspiel vieler verschiedener Aktionen. Die Vielfalt stand dabei im Mittelpunkt.
3: Wir haben die Zusammenarbeit mit dem Spitzberg angeführt. Da sind wir regelmäßig auf dem Spitzberg, arbeiten auch mit dem Spitzberg zusammen. Wir haben Kaninchen großgezogen, wir haben Buchfinken großgezogen. Da sind die Kinder dann los und haben Futter gesammelt, das heißt also Grashüpfer gesammelt. Das ist auch eine gewisse Zeit gewesen. Die haben wir begleitet, bis sie dann eben auch ausgeflogen sind. Dann haben wir Hühnereier ausgebrütet. Dann haben sie auch gesehen, wie schlüpfen die Hühner. Ja, wir haben Brutautomaten bei uns gehabt. Dann auch die abgestrichen am Kalender, wie lange braucht so ein Hühnerei, bevor das Küken schlüpft. Die haben dann auch die Entwicklung der Hühner gesehen bei uns. Meine Kollegin hat dann eine Glucke mitgebracht und dann sind die Küken geführt worden. Wir haben sehr viele Sachen bei uns genutzt, sodass das ein Zusammenspiel ist. Also nicht auf eine Sache bloß eingegrenzt, sondern vielfältig.
0: Umweltbildung ist in der Kita Buratino ein fester Bestandteil des pädagogischen Programms. Für die geleistete Arbeit gab es 400 Euro Preisgeld, eine Anerkennung, über die sich die Einrichtung besonders freut. Wofür das Geld eingesetzt wird, steht allerdings noch nicht fest.
3: Ich denke mal, wir werden in unserem Kindergarten mit den Erziehern schon bestimmt etwas finden, wofür wir das Geld ausgeben. Also da haben wir noch gar keinen Plan. Aber wie gesagt, unser Kindergarten wird umgebaut und wenn der neu eröffnet ist, da ist bestimmt noch irgendwas, was wir uns anschaffen können, wo unsere Freude dann drin ist.
0: Für die teilnehmenden Kindergärten war die Veranstaltung damit nicht nur eine schöne Wertschätzung ihrer Arbeit. Sie zeigt auch, wie früh sich Umweltbewusstsein vermitteln lässt und dass schon kleine Projekte einen Beitrag zum Schutz der Natur leisten können.
4: Es war noch sehr früh in der Saison, doch man konnte bereits von einem Topspiel reden. Die Dessau Volleys empfingen am 4. Oktober die zweite Mannschaft des SV Warnemünde in der Sporthalle der Friedensschule. Es war das Duell zwischen Platz 1 und 2 in der dritten Liga Nord. Die Volleyballer aus der Bauhausstadt konnten bisher alle Partien sehr dominant mit 3:0 nach Sätzen gewinnen. Es war klar, der Sieger dieser Begegnung wird Tabellenführer und der erste Satz startete gleich furios. Zunächst sahen die Zuschauer hier einen ausgeglichenen Schlagabtausch. 11:12 der zwischenzeitliche, knappe Rückstand der Hausherren. Warnemünde, danach aber mit einem beeindruckenden

0: auf und schon stand es hier 12 zu 19. 7 Punkte Abstand für die Gäste und es sah ziemlich gut für sie aus. Doch die Volleys bewiesen Moral und kämpften sich wieder ran. Beim Stand von 26 zu 26 glichen die Dessauer Jungs wieder aus. Es entwickelte sich ein offener Schlagabtausch, in dem keines der beiden Teams den Satz verlieren wollte. Fast eine Dreiviertelstunde dauerte der erste Durchgang und die Zuschauer in der Sporthalle der Friedensschule machten ordentlich Stimmung. Mit 37 zu 35 konnten die Volleys aus der Bauhausstadt sich am Ende durchsetzen. Was ein Auftakt in diese Begegnung. Im zweiten Satz blieb das Ganze ziemlich ausgeglichen. Die Gastgeber konnten sich zwischendurch mit 2 Punkten absetzen, doch Warnemünde blieb dran. Gegen Ende des Durchgangs drehten sie den Spielstand wieder und zogen dann auch etwas davon. Mit 20 zu 25 holte das Team aus Rostock den zweiten Satz und glich damit also wieder aus. In Satz Nummer 3 spielten die Warnemünder dann dominant auf und führten schnell mit 5 Punkten. Dessau blieb dran, konnte den Abstand aber nicht mehr einholen. Die Zweitvertretung des Bundesligisten machte das ziemlich abgezockt und ließ sich nicht aus der Ruhe bringen. Mit 21 zu 25 konnten sie auch den dritten Satz für sich entscheiden. Somit gab es also einen Matchball für die Gäste im vierten Durchgang. Und auch hier änderte sich das Gesamtbild nicht wirklich. Zwar blieben die Volleys immer in Schlagdistanz, am Ende stand aber ein 20 zu 25 auf der Anzeigetafel. Mit 1 zu 3 nach Sätzen konnte der SV Warnemünde 2 das Topspiel für sich entscheiden. Nach einem nervenaufreibenden ersten Satz konnten die Dessauer einfach nicht mehr ganz mithalten. Matthias Lübcke wurde bei den Gästen MVP und bei den Dessauern wurde Philipp Kasch zum besten Spieler gewählt. Er kam nach dem Spiel auch vor unsere Kamera.
1: Wir haben auf jeden Fall den Gegner gehabt, der auch alles gewonnen hat. Also es war vielleicht schon mal so ein kleiner Vorgeschmack auf das, die beiden Mannschaften, wer das Rennen machen könnte hier in der Saison. Und kleine Fehler, wo der Gegner einfach phasenweise stabiler war, weniger Fehler gemacht hat, mehr Druck gemacht hat. Und da gilt es jetzt dran, im Laufe der Saison mit unserer jungen Mannschaft ranzukommen.
0: In der Drittligatabelle stehen die Dessauer Jungs damit nach 4 Spielen hinter Warnemünde auf Platz 2. Wie blickt das Team nun auf die bevorstehenden Aufgaben?
1: Ja, höchst hochmotiviert natürlich, mit viel Spaß. Da geht wieder mehr, da arbeiten wir im Training jetzt so, dass wir da rankommen. Und da freue ich mich drauf, das wird gut.
0: Weiter geht es für die Dessau Volleys am 17. Oktober wieder in der Sporthalle der Friedensschule. Um 19 Uhr empfängt man dann Chemie Volley Mitteldeutschland.
2: Die Wohnstättengenossenschaft Bitterfeld-Wolfen ist bald auch filmerisch auf den sozialen Medien unterwegs. In einer Zusammenarbeit zwischen der WSG und dem Regionalfernsehen RBB wird erstere nun auch über Kurzvideos beworben. Doch alles fängt immer mit einer Idee an. Damit man auch nicht aus der Zeit fällt, trafen sich die jungen Kollegen beider Unternehmen, um zusammenzutragen, was gerade wichtig, witzig und im Trend ist. Es ging um Memes, Popkultur und neue Technologien. Entstanden sind 12 Videoideen, anhand derer Drehbücher, Kamerapläne und Storyboards ausgearbeitet wurden. Aber jetzt fing der Spaß ja erst richtig an. In Wohnungen der WSG, unter strahlend blauem Himmel, Zauberland durchs Wasser und mit Hunden. Hier ist so einiges vor die Kamera gekommen und alle durften mit anpacken. Da kommt es auch schon einmal vor, dass der Vorstand der WSG in eine Mülltonne klettern oder man im Regen zelten muss. Der Spaß ging dabei aber natürlich nicht verloren.
3: Ja, also bei der WSG muss man irgendwie alles können, darf sich da nicht zieren.
4: Ja, es hat mir gut gefallen. Ich war 3-mal dabei, 1-mal glaube ich nicht. War mal was anderes, war lustig, total toll.

0: Hat sehr Spaß gemacht, der Regen hat mir auch nichts ausgemacht.
1: Die verschiedenen Clips konzentrierten sich auf Aspekte der Wohnungssuche und Gründe, sich eine neue Wohnung zu mieten. Ist man das lange Pendeln satt oder ist das Internet zu schlecht? Hier wurden zielgruppengerechte Probleme gefunden und angesprochen. In der Nachbearbeitung wurden die Videos dann noch auf Social-Media-Standards aufbereitet und geschnitten, um den guten Ideen der jungen Kollegen auch gerecht zu werden. Entstanden sind 12 Social-Media-Clips, die zeigen, warum die WSG Bitterfeld-Wolfen ein guter Partner für die eigene Wohnung ist.

Schon bald können Sie die Clips auf den verschiedenen Social-Media-Seiten der WSG Bitterfeld-Wolfen sehen. Bleiben Sie gespannt.

0: Hallo und herzlich willkommen zur neuesten Ausgabe von RBW Aktuell. Im Zeitraum vom 7. Oktober um 8 Uhr bis zum 8. Oktober um 15 Uhr fand im Naturpark Dübener Heide eine Übung der Bundeswehr statt. Das Übungsgebiet umfasste die folgenden Bewegungsräume: Söllichau, B2, B107, Schköna, Schmerz, Krina, Röser, Kuhquellmühle, Mulde, Lobaleine-Kanal, B183, Puch und L139. Darüber hinaus war eine Nachtbewegung in einem Radius von etwa 15 Kilometern um die Ortschaft Schwemsal vorgesehen. Im genannten Zeitraum konnte es daher zu Truppenbewegungen sowie zu Begegnungen mit Soldatinnen und Soldaten im Übungsgebiet kommen. Der Einsatz von Munition und Pyrotechnik war im Rahmen der Übung nicht vorgesehen und zudem außerhalb militärischer Anlagen nicht erlaubt. In Köthen wurde eine langjährige Partnerschaft gefeiert. 10 Jahre hält die Verbindung mit einer polnischen Region schon. Hierzu trafen sich Vertreter aus Politik und Presse, um noch einmal einen genauen Blick auf diese Geschichte zu werfen.
1: Seit 10 Jahren verbindet Anhalt-Bitterfeld eine Partnerschaft mit dem Powiat Pichina in Polen. In dieser Zeit gab es vielfältigen Austausch, unter anderem in dem Bereich Kultur, Gesundheit, Bildung und Seniorenarbeit. Das Jubiläum soll nun gemeinsam mit den zahlreichen Gästen gefeiert werden.
2: 10 Jahre Partnerschaft mit dem Powiat Pchina, das hat für das gesamte Haus eine wirklich emotionale Bedeutung. Innerhalb der letzten 10 Jahre haben wir die Partnerschaft sehr thematisch gelebt. Das heißt, wir haben uns nicht nur zum Unterhalten und zum Kaffee trinken oder zum Feiern getroffen, sondern wir haben auch miteinander gearbeitet und haben so die Idee der Europäischen Union tatsächlich mit Leben gefüllt. Wir haben unterschiedliche Fachbereiche hier in der Landkreisverwaltung, die feste Partnerschaften mit dem Landkreis Pschinna in Polen aufbereitet haben. Ich denke da beispielsweise an den Fachbereich Kultur. Die hatten Künstler aus Pschinna hier mit einer Bilderausstellung. Wir haben uns zum Thema Gesundheit ausgetauscht und haben bei unserem Besuch das Pschinna Krankenhaus uns anschauen können und mit der Direktion über das Gesundheitswesen in Polen sprechen können. Das Thema Bildung und Seniorenarbeit, das treibt uns auch um. Es gibt sehr, sehr aktiven Seniorenbeirat beim Landkreis Anhalt-Bitterfeld, die auch jedes Jahr eine Delegation hin und auch wieder her schicken. Also es gibt auch viele gute Beispiele, die wir aus Polen mit hierher nehmen.
1: Zum 10-jährigen Bestehen der Partnerschaft wurden gemeinsam auf die vergangenen Jahre zurückgeblickt und zugleich der Blick nach vorn gerichtet. Nach dem offiziellen Festakt im Mai in Polen waren nun Mitarbeitende und Partner zur Geburtstagsfeier eingeladen, die Zusammenarbeit über die Jahre mit Leben gefüllt hat.
2: Beispielsweise den KKK, der auch schon zur Gründung mit Partner war. Die werden Teil des Programms sein und auch Teil des Austausches. Es wird der Seniorenbeirat vor Ort sein. In jedem Jahr gibt es verschiedene Kooperationen mit unseren Auszubildenden, die nach Pschinna gehen und dort Pschinna besuchen. Auch dort wird es den Austausch geben und wir begrüßen, und da freuen wir uns wirklich sehr drüber, die größte Delegation, die wir je hier begrüßen durften. Das ist ein sehr, sehr breit gefächertes Publikum. Wir haben alle Landräte, die innerhalb dieser 10 Jahre dort in Amt und Würden waren, hier zu Gast, die Stellvertreter, den Leiter des Tourismus. Wir haben die Seniorenbeauftragte aus Pschinna zu Gast, den Leiter des Jobcenters, und auf allen diesen Ebenen wird es Vernetzungsthemen geben. Wir haben natürlich ein schönes Geburtstagsprogramm uns überlegt. Wir haben einen Film zusammengeschnitten über diese 10 Jahre. Wir werden Partner der 10 Jahre auf die Bühne bringen, um so die 10 Jahre tatsächlich Revue passieren zu lassen. Aber auch für das Vergnügen ist gesorgt. Um 22 Uhr, das weiß Herr Grabner noch nicht, Ihnen verrate ich das jetzt, gibt es als Tradition, wir zeigen mal, wie man in Deutschland Geburtstag feiert, also Kindergeburtstag feiert, und wir werden die beiden Landräte zum Eierlaufen und Sackhüpfen einladen. Und das stelle ich mir schon sehr lustig vor.
1: Für die Zusammenarbeit wurden bereits neue Themenfelder in den Blick genommen. Dazu gehören insbesondere Energieentwicklung und Wärmeplanung. Geplant war, den Austausch mit den polnischen Partnern weiter zu intensivieren und ihnen im kommenden Jahr Einblicke im laufenden Projekte und Entwicklungen im Landkreis zu geben.
2: Also wir haben verschiedene Wünsche, welchen Themen wir uns als nächstes widmen wollen. Energieentwicklung und Wärmeplanung, das sind die Themen, die uns hier im Landkreis auf Kreisentwicklungsebene im Rahmen der regionalen Planungsgemeinschaft umtreiben. Und auch hier würden wir gerne mit unseren polnischen Partnern in einen Austausch treten und bereiten für das nächste Jahr eine Einladung vor, um zu zeigen, an welchen Projekten wir hier schon arbeiten.
1: Die Geburtstagsfeier war damit nicht nur ein Anlass zum Zurückblicken, sondern zugleich ein Auftakt für die nächsten gemeinsamen Schritte.
0: Das psychosoziale Zentrum Bernstein in Jessen lädt am Donnerstag, dem 15. Oktober von 11 bis 16 Uhr zum Tag der offenen Tür in die Rehainer Straße 1 ein. Im Rahmen der Woche der seelischen Gesundheit können sich Klientinnen und Klienten, Angehörige und alle Interessierten über die Angebote der Einrichtung informieren. Der Eintritt ist frei. Die Besucher erwartet ein abwechslungsreiches Programm mit Einblicken in die Arbeit der ambulanten Dienste der Alexianer, einem Achtsamkeitsangebot und kreativen Mitmachangeboten der Ergotherapie. Während des gesamten Tages können die Räumlichkeiten besichtigt, Fragen gestellt und Gespräche mit den Mitarbeitenden geführt werden. Mit der Veranstaltung möchte das PSZ Bernstein über psychosoziale Unterstützung informieren, Berührungsängste abbauen und auf die Bedeutung seelischer Gesundheit aufmerksam machen. In Lutherstadt-Wittenberg wird das Sirenennetz weiter ausgebaut, damit die Bevölkerung im Ernstfall schneller und möglichst flächendeckend gewarnt werden kann. Dabei geht es nicht nur um neue Sirenenstandorte, sondern auch um die Frage, welche Bereiche bereits ausreichend abgedeckt sind und wo noch Handlungsbedarf besteht.
3: Lutherstadt Wittenberg wird das

0: Dann ist man sensibilisiert, schaltet das Radio ein, schaltet das Fernsehen ein, guckt auch bei Social Media und in den Internetseiten, was passiert ist und wie man sich verhalten kann.
1: Mit dem Ausbau soll die Warnung der Bevölkerung in Wittenberg verbessert werden. Dabei geht es nicht nur um neue Standorte, sondern auch darum, welche Gebiete bereits abgedeckt sind und wo noch Bedarf besteht. Die Stadt beschäftigt sich außerdem mit den Kosten der Anlagen und damit, wie das Warnsystem in den kommenden Jahren weiterentwickelt werden kann. Die Warnung der Bevölkerung hat sich in den vergangenen Jahren verändert. Neben Sirenen gibt es heute weitere Möglichkeiten, Informationen über Gefahren zu verbreiten. Trotzdem bleibt es wichtig, dass Menschen noch ohne Handy oder Internet auf eine mögliche Gefahr aufmerksam werden können.
0: Ja, aktuell haben wir bei uns in der Lutherstadt tatsächlich 4 neue Sirenen auch installiert, weil es vorher keine mehr gab. Es gab auch keinen Bedarf mehr. Wir haben in friedlichen Zeiten gelebt, sodass das Bedürfnis nach solchen Sirenen anders kompensiert wurde. In unseren alten Konzepten war es so, dass die Feuerwehr mit ihren Fahrzeugen dann durch die einzelnen Straßen fuhr und mittels Lautsprecher die Bevölkerung alarmierte. Heute ist es so, dass das natürlich dann immer nur ein ganz kurzer Moment ist. Das Auto ist dann 10, 20 Sekunden vor der eigenen Haustür und fährt dann schon weiter. Und dadurch ist natürlich diese Alarmgebung und diese Funktion nicht optimal erfüllt. Und deswegen haben wir uns wieder zu einem flächendeckenden Ausbau von Sirenen entschieden. Und mit der Sirene, die wir hinter uns haben, können wir jetzt Teile von Piesteritz und Kleinwittenberg mit abdecken. Und die zweite Sirene, die auf der Grundschule Käthe-Kollwitz steht, damit können wir die Lerchenberg-Siedlung, die Stadtrandsiedlung und Teile von Friedrichstadt mit abdecken und erreichen so sehr, sehr viele Menschen bei uns in der Stadt.
1: Gerade in der Stadt mit mehreren Ortsteilen ist eine Herausforderung, möglichst viele Einwohner zu erreichen. Deshalb spielen die Verteilung der Anlagen und die Reichweite der Warnsignale bei der Planung eine wichtige Rolle. Neben der Frage, wo die Sirenen eingesetzt werden, kommt es auch darauf an, wie sie funktionieren und welche Signale sie abgeben. Die verschiedenen Signale haben unterschiedliche Bedeutungen. Sie können vor einer Gefahr warnen oder Entwarnung geben. Damit die Bevölkerung im Ernstfall richtig reagieren kann, ist es wichtig, die Signale zu kennen.
2: Die Sirene kann eben nicht nur die Bevölkerung warnen, sondern sie kann ganz viele verschiedene Töne abspielen. Das heißt also, sie kann in der Probewarnung sein, sie kann aber auch bei zum Beispiel Großschadens- oder Katastrophenlagen eine Warnung und auch eine Entwarnung geben. Aber natürlich auch mit der neuesten Technik an Lautsprechermodellen ist eine Sprachdurchsage möglich.
1: Die Töne entstehen durch die Schwingungen, die sich als Schallwellen durch die Luft ausbreiten. Wie weit sie zu hören sind, hängt unter anderem von der Umgebung und der Bebauung ab. Deshalb ist es wichtig, bei der Planung auch die örtlichen Gegebenheiten zu berücksichtigen.
2: Die Sprachdurchsage, dafür gibt es dann natürlich wie so eine kleine Schaltzentrale, durch die man das entweder in ein Mikrofon einsprechen kann oder über die Möglichkeit, dass man zum Beispiel vorgefertigte Texte abspielen kann. Und ganz wichtig zu benennen ist natürlich auch, dass wir mit dieser Sirene eine Art Schallpegel erzeugen. Wenn man also direkt daneben steht, ist sie nicht am lautesten, sondern in circa einer Entfernung von 30 Metern entwickelt sie sozusagen ihre gesamte Lautstärke mit ca. 130 Dezibel und das entspricht ca. einem Rockkonzert in der ersten Reihe.
1: Ein weiterer Bestandteil ist die regelmäßige Probewarnung. Dabei wird überprüft, ob die Anlagen funktionieren und die Signale wahrgenommen werden können.
2: Genau, die Probewarnung ist immer mittwochs um 15 Uhr. Das betrifft aber hier die gesamte Lutherstadt Wittenberg. Und mit dieser Mittwochswarnung eben in einem kurzen Ton wird sichergestellt, dass diese Sirene eben funktionsfähig ist, regelmäßig geprüft und getestet wird. Das ist ja natürlich auch ganz wichtig. Und hierdurch können auch die Bürgerinnen und Bürger immer sicher und versichert sein, dass eben ihr Warnmodul direkt neben der Haustür funktionsfähig ist.
1: Die Sirenen ergänzen damit die anderen Warnmöglichkeiten der Stadt. Gemeinsam sollen sie dazu beitragen, dass wichtige Informationen bei Gefahren schnell bei den Menschen ankommen.
3: Der Bitterfelder Landtagsabgeordnete Lars-Jörn Zimmer gratulierte der Sekundarschule Helene Lange in Bitterfeld-Wolfen zur Auszeichnung mit dem Europäischen Preis für innovativen Unterricht. Die Schule gehört zu nur 3 Einrichtungen in Deutschland, die 2026 von der Europäischen Kommission mit dem Preis geehrt wurden. Ausgezeichnet wurde insbesondere das Engagement der Schule als akkreditierte Erasmus-Plus-Schule. Das Projekt mit Sport und Sprache fit ins Leben, Berufsorientierung international, erhielt zudem das europäische Sprachensiegel. Gemeinsam mit einer Partnerschule in Portugal verbindet die

0: Sekundarschule, Fremdsprachen, interkulturellen Austausch und Berufsorientierung. Schüler lernen dabei verschiedene Berufsfelder kennen, sammeln internationale Erfahrungen und übernehmen beim Gegenbesuch selbst die Rolle der Gastgeber. Der Austausch wird inzwischen durch regelmäßige digitale Treffen dauerhaft in den Unterricht integriert. Rund 440 Schüler aus 23 Nationen besuchen die Schule. Bereits im Januar 2026 war die Helene Lange für die Qualität und Wirkung ihrer Erasmus-Plus-Aktivitäten mit dem Erasmus-Plus-Qualitätssiegel ausgezeichnet worden. Die erneute europäische Würdigung zeige, so Zimmer, dass innovative Bildungsarbeit unabhängig von der Größe einer Stadt möglich sei und vor allem vom Engagement der Menschen vor Ort lebe. Und das waren die Nachrichten von RBW aktuell. Jetzt folgt noch das Wetter und die Meldungen aus der Region. Haben Sie ein schönes Wochenende.
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Mit Höchstwerten um 15 Grad bleibt es zunächst wechselnd bewölkt. Im weiteren Tagesverlauf verdichtet sich der Himmel und wird stark bewölkt. Am Abend kann leichter Regen einsetzen. Dabei gehen die Temperaturen deutlich zurück und erreichen etwa 7 Grad.

0: dass die Umwelt wichtig ist und wir verantwortungsvoll mit ihr umgehen sollten, kann man Kindern gar nicht früh genug vermitteln. Um genau dafür zu sensibilisieren, vergibt die Stadt Dessau-Roßlau einen Umweltpreis. In diesem Jahr richtete er sich an Kindereinrichtungen, die Kinder bis zum Alter von 6 Jahren betreuen.
1: Also der Umweltpreis der Stadt Dessau-Roßlau wird zweijährig vergeben und in diesem Jahr stand der Umweltpreis unter dem Motto Artenvielfalt im Kindergarten. Wir haben im Rahmen der Ausschreibungsphase alle Kindergärten der Stadt, sowohl die Kindergärten der Kita als auch die freien Träger der Stadt angeschrieben und gebeten, sich bitte mit dem Projekt, mit der Ausschreibung zu befassen.
0: Von rund 20 Einrichtungen reichten 5 Kindergärten ihre Projekte ein. Jeweils 2 Erzieher und 5 Kinder kamen am 2. September zur Siegerehrung ins Mausoleum. Im Mittelpunkt standen dabei naturnahe Projekte. Gleichzeitig ging es darum, den Kindern ökologische Zusammenhänge spielerisch näher zu bringen.
2: Es gibt viele Gemeinsamkeiten unter den Projekten, das sowas wie Hochbeete oder Anlage von Insektenhotels, Anlegen von Pflanzungen oder auch eben der Umgang mit Abfällen und natürlichen Ressourcen ganz allgemein kann man so als Zusammenfassung der Projektideen benennen.
0: Teilgenommen haben der Waldkindergarten Dessau, die Kindertagesstätte Nesthäkchen, die Kita Buratino, die evangelische Kindertagesstätte der Kreuzkirche und die integrative Kindertagesstätte Wirbelwind 2. Gespannt wartete man auf die Entscheidung. Doch bis zum ersten Platz waren einige Kriterien zu berücksichtigen.
2: Es gibt, seitdem der Umweltpreis vergeben wird, eigentlich gar nicht so eine in Stein gemeißelten, konkreten, festen Kriterien. Und die sind natürlich gerade auf die Zielgruppe, mit der wir es in diesem Jahr zu tun hatten, auch entsprechend angepasst gewesen. Aber was generell gültig ist für die Preiswürdigkeit, ist eben, welches das, oder auch mit Blick auf die Kinder, können die das selbstständig gestalten, mitarbeiten, entscheiden, was gemacht wird, hat das auch einen nachhaltigen Effekt, wird das Projekt länger verfolgt, werden die Eltern oder die Nachbarschaft eingebunden, ist insgesamt eben eine Wirkung entstanden, wo die Kinder eben für den Wert von Umwelt und Natur sensibilisiert werden.
0: In diesem Jahr gab es außerdem eine Neuerung, von der alle teilnehmenden Einrichtungen profitierten.
1: In diesem Jahr hat sich die Jury dazu entschieden, nicht nur den ersten bis zum dritten Preis zu vergeben, sondern 5 Plätze zu vergeben. Das heißt also, wir haben in diesem Jahr 3 dritte Plätze vergeben, einen zweiten und natürlich einen ersten Platz.
0: Die Kitas Kreuzkirche, Wirbelwind 2 und Nesthäkchen wurden mit dem 3. Platz ausgezeichnet. Der Waldkindergarten erreichte den 2. Platz. Neben dem Preisgeld gab es für die Einrichtungen auch Urkunden und Geschenke von Sponsoren. Besonders groß war die Freude dann bei der integrativen Kindertagesstätte Buratino. Mit ihrer Idee konnte sie die Jury überzeugen und sich den 1. Platz sichern. Dabei überzeugte nicht nur ein einzelnes Projekt, sondern das Zusammenspiel vieler verschiedener Aktionen. Die Vielfalt stand dabei im Mittelpunkt.
3: Wir haben die Zusammenarbeit mit dem Spitzberg angeführt. Da sind wir regelmäßig auf dem Spitzberg, arbeiten auch mit dem Spitzberg zusammen. Wir haben Kaninchen großgezogen, wir haben Buchfinken großgezogen. Da sind die Kinder dann los und haben Futter gesammelt, das heißt also Grashüpfer gesammelt. Das ist auch eine gewisse Zeit gewesen. Die haben wir begleitet, bis sie dann eben auch ausgeflogen sind. Dann haben wir Hühnereier ausgebrütet. Dann haben sie auch gesehen, wie schlüpfen die Hühner. Ja, wir haben Brutautomaten bei uns gehabt, dann auch die abgestrichen am Kalender, wie lange braucht so ein Hühnerei, bevor das Küken schlüpft. Die haben dann auch die Entwicklung der Hühner gesehen bei uns. Meine Kollegin hat dann eine Glucke mitgebracht und dann sind die Küken geführt worden. Wir haben sehr viele Sachen bei uns genutzt, sodass das ein Zusammenspiel ist. Also nicht auf eine Sache bloß eingegrenzt, sondern vielfältig.
0: Umweltbildung ist in der Kita Buratino ein fester Bestandteil des pädagogischen Programms. Für die geleistete Arbeit gab es 400 Euro Preisgeld, eine Anerkennung, über die sich die Einrichtung besonders freut. Wofür das Geld eingesetzt wird, steht allerdings noch nicht fest.
3: Ich denke mal, wir werden in unserem Kindergarten mit den Erziehern schon bestimmt etwas finden, wofür wir das Geld ausgeben. Also da haben wir noch gar keinen Plan. Aber wie gesagt, unser Kindergarten wird umgebaut und wenn der neu eröffnet ist, da ist bestimmt noch irgendwas, was wir uns anschaffen können, wo unsere Freude dann drin ist.
0: Für die teilnehmenden Kindergärten war die Veranstaltung damit nicht nur eine schöne Wertschätzung ihrer Arbeit. Sie zeigt auch, wie früh sich Umweltbewusstsein vermitteln lässt und dass schon kleine Projekte einen Beitrag zum Schutz der Natur leisten können.
4: Es war noch sehr früh in der Saison, doch man konnte bereits von einem Topspiel reden. Die Dessau Volleys empfingen am 4. Oktober die zweite Mannschaft des SV Warnemünde in der Sporthalle der Friedensschule. Es war das Duell zwischen Platz 1 und 2 in der dritten Liga Nord. Die Volleyballer aus der Bauhausstadt konnten bisher alle Partien sehr dominant mit 3:0 nach Sätzen gewinnen. Es war klar, der Sieger dieser Begegnung wird Tabellenführer und der erste Satz startete gleich furios. Zunächst sahen die Zuschauer hier einen ausgeglichenen Schlagabtausch. 11:12 der zwischenzeitliche knappe Rückstand der Hausherren. Warnemünde danach aber mit einem beeindruckenden Lauf und schon stand es hier 12:19. 7 Punkte Abstand für die Gäste und es sah ziemlich gut für sie aus. Doch die Volleys bewiesen Moral und kämpften sich wieder ran. Beim Stand von 26:26 glichen die Dessauer Jungs wieder aus. Es entwickelte sich ein offener Schlagabtausch, in dem keines der beiden Teams den Satz verlieren wollte. Fast eine Dreiviertelstunde dauerte der erste Durchgang und die Zuschauer in der Sporthalle der Friedensschule machten ordentlich Stimmung. Mit 37:35 konnten die Volleys aus der Bauhausstadt sich am Ende durchsetzen. Was ein Auftakt in diese Begegnung.

0: Im zweiten Satz blieb das Ganze ziemlich ausgeglichen. Die Gastgeber konnten sich zwischendurch mit 2 Punkten absetzen, doch Warnemünde blieb dran. Gegen Ende des Durchgangs drehten sie den Spielstand wieder und zogen dann auch etwas davon. Mit 20:25 holte das Team aus Rostock den 2. Satz und glich damit also wieder aus. In Satz Nummer 3 spielten die Warnemünder dann dominant auf und führten schnell mit 5 Punkten. Dessau blieb dran, konnte den Abstand aber nicht mehr einholen. Die Zweitvertretung des Bundesligisten machte das ziemlich abgezockt und ließ sich nicht aus der Ruhe bringen. Mit 21:25 konnten sie auch den 3. Satz für sich entscheiden. Somit gab es also einen Matchball für die Gäste im 4. Durchgang. Und auch hier änderte sich das Gesamtbild nicht wirklich. Zwar blieben die Volleys immer in Schlagdistanz, am Ende stand aber ein 20:25 auf der Anzeigetafel. Mit 1:3 nach Sätzen konnte der SV Warnemünde 2 das Topspiel für sich entscheiden. Nach einem nervenaufreibenden 1. Satz konnten die Dessauer einfach nicht mehr ganz mithalten. Matthias Lübcke wurde bei den Gästen MVP und bei den Dessauern wurde Philipp Kasch zum besten Spieler gewählt. Er kam nach dem Spiel auch vor unsere Kamera.
1: Wir haben auf jeden Fall den Gegner gehabt, der auch alles gewonnen hat. Also es war vielleicht schon mal so ein kleiner Vorgeschmack auf das, die beiden Mannschaften, wer das Rennen machen könnte hier in der Saison. Und kleine Fehler, wo der Gegner einfach phasenweise stabiler war, weniger Fehler gemacht hat, mehr Druck gemacht hat. Und da gilt es jetzt dran, im Laufe der Saison mit unserer jungen Mannschaft ranzukommen.
0: In der Drittligatabelle stehen die Dessauer Jungs damit nach 4 Spielen hinter Warnemünde auf Platz 2. Wie blickt das Team nun auf die bevorstehenden Aufgaben?
1: Ja, hochmotiviert natürlich, mit viel Spaß. Da geht wieder mehr, da arbeiten wir im Training jetzt so, dass wir da rankommen. Und da freue ich mich drauf, das wird gut.
0: Weiter geht es für die Dessau Volleys am 17. Oktober wieder in der Sporthalle der Friedensschule. Um 19 Uhr empfängt man dann Chemie Volley Mitteldeutschland.
2: Die Wohnstättengenossenschaft Bitterfeld-Wolfen ist bald auch filmerisch auf den sozialen Medien unterwegs. In einer Zusammenarbeit zwischen der WSG und dem Regionalfernsehen RBB wird erstere nun auch über Kurzvideos beworben. Doch alles fängt immer mit einer Idee an. Damit man auch nicht aus der Zeit fällt, trafen sich die jungen Kollegen beider Unternehmen, um zusammenzutragen, was gerade wichtig, witzig und im Trend ist. Es ging um Memes, Popkultur und neue Technologien. Entstanden sind 12 Videoideen, anhand derer Drehbücher, Kamerapläne und Storyboards ausgearbeitet wurden. Aber jetzt fing der Spaß ja erst richtig an. In Wohnungen der BSG, unter strahlend blauem Himmel, Zauberland durchs Wasser und mit Hunden. Hier ist so einiges vor die Kamera gekommen und alle durften mit anpacken. Da kommt es auch schon einmal vor, dass der Vorstand der WSG in eine Mülltonne klettern oder man im Regen zelten muss. Der Spaß ging dabei aber natürlich nicht verloren.
3: Ja, also bei der WSG muss man irgendwie alles können, darf sich da nicht zieren.
4: Ja, es hat mir gut gefallen. Ich war 3-mal dabei, 1-mal glaube ich nicht. War mal was anderes, war lustig, total toll.
5: Mir hat sehr Spaß gemacht, der Regen hat mir auch nichts ausgemacht.
2: Die verschiedenen Clips konzentrierten sich auf Aspekte der Wohnungssuche und Gründe, sich eine neue Wohnung zu mieten. Ist man das lange Pendeln satt oder ist das Internet zu schlecht? Hier wurden zielgruppengerechte Probleme gefunden und angesprochen. In der Nachbearbeitung wurden die Videos dann noch auf Social-Media-Standards aufbereitet und geschnitten, um den guten Ideen der jungen Kollegen auch gerecht zu werden. Entstanden sind 12 Social-Media-Clips, die zeigen, warum die WSG Bitterfeld-Wolfen ein guter Partner für die eigene Wohnung ist.

Schon bald können Sie die Clips auf den verschiedenen Social-Media-Seiten der WSG Bitterfeld-Wolfen sehen. Bleiben Sie gespannt.

0: Hallo und herzlich willkommen zur neuesten Ausgabe von RBW Aktuell. Im Zeitraum vom 7. Oktober um 8 Uhr bis zum 8. Oktober um 15 Uhr fand im Naturpark Dübener Heide eine Übung der Bundeswehr statt. Das Übungsgebiet umfasste die folgenden Bewegungsräume: Söllichau, B2, B107, Schköna, Schmerz, Krina, Röser, Kuhquellmühle, Mulde, Lobaleine-Kanal, B183, Puch und L139. Darüber hinaus war eine Nachtbewegung in einem Radius von etwa 15 Kilometern um die Ortschaft Schwemsal vorgesehen. Im genannten Zeitraum konnte es daher zu Truppenbewegungen sowie zu Begegnungen mit Soldatinnen und Soldaten im Übungsgebiet kommen. Der Einsatz von Munition und Pyrotechnik war im Rahmen der Übung nicht vorgesehen und zudem außerhalb militärischer Anlagen nicht erlaubt. In Köthen wurde eine langjährige Partnerschaft gefeiert. 10 Jahre hält die Verbindung mit einer polnischen Region schon. Hierzu trafen sich Vertreter aus Politik und Presse, um noch einmal einen genauen Blick auf diese Geschichte zu werfen.
1: Seit 10 Jahren verbindet Anhalt-Bitterfeld eine Partnerschaft mit dem Powiat Pichina in Polen. In dieser Zeit gab es vielfältigen Austausch, unter anderem in dem Bereich Kultur, Gesundheit, Bildung und Seniorenarbeit. Das Jubiläum soll nun gemeinsam mit den zahlreichen Gästen gefeiert werden.
2: 10 Jahre Partnerschaft mit dem Powiat Pchina, das hat für das gesamte Haus eine wirklich emotionale Bedeutung. Innerhalb der letzten 10 Jahre haben wir die Partnerschaft sehr thematisch gelebt. Das heißt, wir haben uns nicht nur zum Unterhalten und zum Kaffee trinken oder zum Feiern getroffen, sondern wir haben auch miteinander gearbeitet und haben so die Idee der Europäischen Union tatsächlich mit Leben gefüllt. Wir haben unterschiedliche Fachbereiche hier in der Landkreisverwaltung, die feste Partnerschaften mit dem Landkreis Pschinna in Polen aufbereitet haben. Ich denke da beispielsweise an den Fachbereich Kultur. Die hatten Künstler aus Pschinna hier mit einer Bilderausstellung. Wir haben uns zum Thema Gesundheit ausgetauscht und haben bei unserem Besuch das Pschinna Krankenhaus uns anschauen können und mit der Direktion über das Gesundheitswesen in Polen sprechen können. Das Thema Bildung und Seniorenarbeit, das treibt uns auch um. Es gibt sehr, sehr aktiven Seniorenbeirat beim Landkreis Anhalt-Bitterfeld, die auch jedes Jahr eine Delegation hin und auch wieder her schicken. Also es gibt auch viele gute Beispiele, die wir aus Polen mit hierher nehmen.
1: Zum 10-jährigen Bestehen der Partnerschaft wurden gemeinsam auf die vergangenen Jahre zurückgeblickt und zugleich der Blick nach vorn gerichtet. Nach dem offiziellen Festakt im Mai in Polen waren nun Mitarbeitende und Partner zur Geburtstagsfeier eingeladen, die die Zusammenarbeit über die Jahre mit Leben gefüllt hat.
2: Beispielsweise den KUKA-KÖ, der auch schon zur Gründung mit Partner war. Die werden Teil des Programms sein und auch Teil des Austausches. Es wird der Seniorenbeirat vor Ort sein. In jedem Jahr gibt es verschiedene Kooperationen mit unseren Auszubildenden, die nach Pschinna gehen und dort Pschinna besuchen. Auch dort wird es den Austausch geben und wir begrüßen, und da freuen wir uns wirklich sehr drüber, die größte Delegation, die wir je hier begrüßen durften. Das ist ein sehr, sehr breit gefächertes Publikum. Wir haben alle Landräte, die innerhalb dieser 10 Jahre dort in Amt und Würden waren, hier zu Gast, die Stellvertreter, den Leiter des Tourismus. Wir haben die Seniorenbeauftragte aus Pschinna zu Gast, den Leiter des Jobcenters, und auf allen diesen Ebenen wird es Vernetzungsthemen geben. Wir haben natürlich ein schönes Geburtstagsprogramm uns überlegt. Wir haben einen Film zusammengeschnitten über diese 10 Jahre. Wir werden Partner der 10 Jahre auf die Bühne bringen, um so die 10 Jahre tatsächlich Revue passieren zu lassen. Aber auch für das Vergnügen ist gesorgt. Um 22 Uhr, das weiß Herr Grabner noch nicht, Ihnen verrate ich das jetzt, gibt es als Tradition, wir zeigen mal, wie man in Deutschland Geburtstag feiert, also Kindergeburtstag feiert, und wir werden die beiden Landräte zum Eierlaufen und Sackhüpfen einladen. Und das stelle ich mir schon sehr lustig vor.
1: Für die Zusammenarbeit wurden bereits neue Themenfelder in den Blick genommen. Dazu gehören insbesondere Energieentwicklung und Wärmeplanung. Geplant war, den Austausch mit den polnischen Partnern weiter zu intensivieren und ihnen im kommenden Jahr Einblicke im laufenden Projekte und Entwicklungen im Landkreis zu geben.
2: Also wir haben verschiedene Wünsche, welchen Themen wir uns als nächstes widmen wollen. Energieentwicklung und Wärmeplanung, das sind die Themen, die uns hier im Landkreis auf Kreisentwicklungsebene im Rahmen der regionalen Planungsgemeinschaft umtreiben. Und auch hier würden wir gerne mit unseren polnischen Partnern in einen Austausch treten und bereiten für das nächste Jahr eine Einladung vor, um zu zeigen, an welchen Projekten wir hier schon arbeiten.
1: Die Geburtstagsfeier war damit nicht nur ein Anlass zum Zurückblicken, sondern zugleich ein Auftakt für die nächsten gemeinsamen Schritte.
0: Das psychosoziale Zentrum Bernstein in Jessen lädt am Donnerstag, dem 15. Oktober von 11 bis 16 Uhr zum Tag der offenen Tür in die Rehainer Straße 1 ein. Im Rahmen der Woche der seelischen Gesundheit können sich Klientinnen und Klienten, Angehörige und alle Interessierten über die Angebote der Einrichtung informieren. Der Eintritt ist frei. Die Besucher erwartet ein abwechslungsreiches Programm mit Einblicken in die Arbeit der ambulanten Dienste der Alexianer, einem Achtsamkeitsangebot und kreativen Mitmachangeboten der Ergotherapie. Während des gesamten Tages können die Räumlichkeiten besichtigt, Fragen gestellt und Gespräche mit den Mitarbeitenden geführt werden. Mit der Veranstaltung möchte das PSZ Bernstein über psychosoziale Unterstützung informieren, Berührungsängste abbauen und auf die Bedeutung seelischer Gesundheit aufmerksam machen. In Lutherstadt-Wittenberg wird das Sirenennetz weiter ausgebaut, damit die Bevölkerung im Ernstfall schneller und möglichst flächendeckend gewarnt werden kann. Dabei geht es nicht nur um neue Sirenenstandorte, sondern auch um die Frage, welche Bereiche bereits ausreichend abgedeckt sind und wo noch Handlungsbedarf besteht.
3: In Lutherstadt-Wittenberg wird das Sirenennetz erweitert. Ziel ist es, die Bevölkerung in möglichst vielen Ortsteilen bei Gefahren schnell zu erreichen. Dafür wurden neue Anlagen installiert. Doch auch die bisherigen Warnmöglichkeiten und die zukünftige Entwicklung spielen mit der Planung der Stadt eine Rolle.
4: Als Lutherstadt Wittenberg erfüllen wir Aufgaben des Zivilschutzes und wir haben in diesem Jahr wieder zwei neue Sirenen in Betrieb genommen. Und eine neue Sirene, die wollen wir heute dem Publikum mal zeigen. Wir sind jetzt in der Fritz-Eckardt-Straße und haben auf dem Gebäude hinter mir eine neue Sirene installiert. Und diese neue Sirene hat die Aufgabe, unsere Bevölkerung bei Großschadenslagen oder Katastrophenfällen zu alarmieren. Und wenn man das Alarmzeichen hört, dann ist man sensibilisiert, schaltet das Radio ein, schaltet das Fernsehen ein, guckt auch bei Social Media und in den Internetseiten, was passiert ist und wie man sich verhalten kann.
3: Mit dem Ausbau soll die Warnung der Bevölkerung in Wittenberg verbessert werden. Dabei geht es nicht nur um neue Standorte, sondern auch darum, welche Gebiete bereits abgedeckt sind und wo noch Bedarf besteht. Die Stadt beschäftigt sich außerdem mit den Kosten der Anlagen und damit, wie das Warnsystem in den kommenden Jahren weiterentwickelt werden kann. Die Warnung der Bevölkerung hat sich in den vergangenen Jahren verändert. Neben Sirenen gibt es heute weitere Möglichkeiten, Informationen über Gefahren zu verbreiten. Trotzdem bleibt es wichtig, dass Menschen noch ohne Handy oder Internet auf eine mögliche Gefahr aufmerksam werden können.
4: Ja, aktuell haben wir bei uns in der Lutherstadt tatsächlich vier neue Sirenen auch installiert, weil es vorher keine mehr gab. Es gab auch keinen Bedarf mehr. Wir haben in friedlichen Zeiten gelebt, so dass das Bedürfnis nach solchen Sirenen anders kompensiert wurde. In unseren alten Konzepten war es so, dass die Feuerwehr mit ihren Fahrzeugen dann durch die einzelnen Straßen fuhr und mittels Lautsprecher die Bevölkerung alarmierte. Heute ist es so, dass das natürlich dann immer nur ein ganz kurzer Moment ist. Das Auto ist dann 10, 20 Sekunden vor der eigenen Haustür und fährt dann schon weiter. Und dadurch ist natürlich diese Alarmgebung und diese Funktion nicht optimal erfüllt. Und deswegen haben wir uns wieder zu einem flächendeckenden Ausbau von Sirenen entschieden. Und mit der Sirene, die wir hinter uns haben, können wir jetzt Teile von Piesteritz und Klein-Wittenberg mit abdecken. Und die zweite Sirene, die auf der Grundschule Käthe-Kollwitz steht, damit können wir die Lerchenberg-Siedlung, die Stadtrandsiedlung und Teile von Friedrichstadt mit abdecken und erreichen so sehr, sehr viele Menschen bei uns in der Stadt.
3: Gerade in der Stadt mit mehreren Ortsteilen ist eine Herausforderung, möglichst viele Einwohner zu erreichen. Deshalb spielen die Verteilung der Anlagen und die Reichweite der Warnsignale bei der Planung eine wichtige Rolle. Neben der Frage, wo die Sirenen eingesetzt werden, kommt es auch darauf an, wie sie funktionieren und welche Signale sie abgeben. Die verschiedenen Signale haben unterschiedliche Bedeutungen. Sie können vor einer Gefahr warnen oder Entwarnung geben. Damit die Bevölkerung im Ernstfall richtig reagieren kann, ist es wichtig, die Signale zu kennen.
5: Die Sirene kann eben nicht nur die Bevölkerung warnen, sondern sie kann ganz viele verschiedene Töne abspielen. Das heißt also, sie kann in der Probewarnung sein, sie kann aber auch bei zum Beispiel Großschadens- oder Katastrophenlagen eine Warnung und auch eine Entwarnung geben. Aber natürlich auch mit der neuesten Technik an Lautsprechermodellen ist eine Sprachdurchsage möglich.
3: Die Töne entstehen durch die Schwingungen, die sich als Schallwellen durch die Luft ausbreiten. Wie weit sie zu hören sind, hängt unter anderem von der Umgebung und der Bebauung ab. Deshalb ist es wichtig, bei der Planung auch die örtlichen Gegebenheiten zu berücksichtigen.
5: Die Sprachdurchsage, dafür gibt es dann natürlich wie so eine kleine Schaltzentrale, durch die man das entweder in ein Mikrofon einsprechen kann oder über die Möglichkeit, dass man zum Beispiel vorgefertigte Texte abspielen kann. Und ganz wichtig zu benennen ist natürlich auch, dass wir mit dieser Sirene eine Art Schallpegel erzeugen. Wenn man also direkt daneben steht, ist sie nicht am lautesten, sondern in ca. einer Entfernung von 30 Metern entwickelt sie sozusagen ihre gesamte Lautstärke mit ca. 130 Dezibel und das entspricht ca. einem Rockkonzert in der ersten Reihe.
3: Ein weiterer Bestandteil ist die regelmäßige Probewarnung. Dabei wird überprüft, ob die Anlagen funktionieren und die Signale wahrgenommen werden können.
5: Genau, die Probewarnung ist immer mittwochs um 15 Uhr. Das betrifft aber hier die gesamte Lutherstadt Wittenberg. Und mit dieser Mittwochswarnung eben in einem kurzen Ton wird sichergestellt, dass diese Sirene eben funktionsfähig ist, regelmäßig geprüft und getestet wird. Das ist ja natürlich auch ganz wichtig. Und hierdurch können auch die Bürgerinnen und Bürger immer sicher und versichert sein, dass eben ihr Warnmodul direkt neben der Haustür funktionsfähig ist.
3: Die Sirenen ergänzen damit die anderen Warnmöglichkeiten der Stadt. Gemeinsam sollen sie dazu beitragen, dass wichtige Informationen bei Gefahren schnell bei den Menschen ankommen.
0: Der Bitterfelder Landtagsabgeordnete Lars-Jörn Zimmer gratulierte der Sekundarschule Helene Lange in Bitterfeld-Wolfen zur Auszeichnung mit dem Europäischen Preis für innovativen Unterricht. Die Schule gehört zu nur drei Einrichtungen in Deutschland, die 2026 von der Europäischen Kommission mit dem Preis geehrt wurden. Ausgezeichnet wurde insbesondere das Engagement der Schule als akkreditierte Erasmus-Plus-Schule. Das Projekt mit Sport und Sprache fit ins Leben, Berufsorientierung international, erhielt zudem das europäische Sprachensiegel. Gemeinsam mit einer Partnerschule in Portugal verbindet die Sekundarschule Fremdsprachen, interkulturellen Austausch und Berufsorientierung. Schüler lernen dabei verschiedene Berufsfelder kennen, sammeln internationale Erfahrungen und übernehmen beim Gegenbesuch selbst die Rolle der Gastgeber. Der Austausch wird inzwischen durch regelmäßige digitale Treffen dauerhaft in den Unterricht integriert. Rund 440 Schüler aus 23 Nationen besuchen die Schule. Bereits im Januar 2026 war die Helene Lange für die Qualität und Wirkung ihrer Erasmus-Plus-Aktivitäten mit dem Erasmus-Plus-Qualitätssiegel ausgezeichnet worden. Die erneute europäische Würdigung zeige, so Zimmer, dass innovative Bildungsarbeit unabhängig von der Größe einer Stadt möglich sei und vor allem vom Engagement der Menschen vor Ort lebe. Und das waren die Nachrichten von RBW aktuell. Jetzt folgt noch das Wetter und die Meldungen aus der Region. Haben Sie ein schönes Wochenende.
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Mit Höchstwerten um 15 Grad bleibt es zunächst wechselnd bewölkt. Im weiteren Tagesverlauf verdichtet sich der Himmel und wird stark bewölkt. Am Abend kann leichter Regen einsetzen. Dabei gehen die Temperaturen deutlich zurück und erreichen etwa 7 Grad.

0: Dass die Umwelt wichtig ist und wir verantwortungsvoll mit ihr umgehen sollten, kann man Kindern gar nicht früh genug vermitteln. Um genau dafür zu sensibilisieren, vergibt die Stadt Dessau-Roßlau einen Umweltpreis. In diesem Jahr richtete er sich an Kindereinrichtungen, die Kinder bis zum Alter von 6 Jahren betreuen.
1: Also der Umweltpreis der Stadt Dessau-Roßlau wird zweijährig vergeben und in diesem Jahr stand der Umweltpreis unter dem Motto Artenvielfalt im Kindergarten. Wir haben im Rahmen der Ausschreibungsphase alle Kindergärten der Stadt, sowohl die Kindergärten der Kita als auch die freien Träger der Stadt angeschrieben und gebeten, sich bitte mit dem Projekt, mit der Ausschreibung zu befassen.
0: Von rund 20 Einrichtungen reichten 5 Kindergärten ihre Projekte ein. Jeweils 2 Erzieher und 5 Kinder kamen am 2. September zur Siegerehrung ins Mausoleum. Im Mittelpunkt standen dabei naturnahe Projekte. Gleichzeitig ging es darum, den Kindern ökologische Zusammenhänge spielerisch näher zu bringen.
2: Es gibt viele Gemeinsamkeiten unter den Projekten, das sowas wie Hochbeete oder Anlage von Insektenhotels, Anlegen von Pflanzungen. Oder auch eben der Umgang mit Abfällen und natürlichen Ressourcen ganz allgemein kann man so als Zusammenfassung der Projektideen benennen.
0: Teilgenommen haben der Waldkindergarten Dessau, die Kindertagesstätte Nesthäkchen, die Kita Buratino, die evangelische Kindertagesstätte der Kreuzkirche und die integrative Kindertagesstätte Wirbelwind 2. Gespannt wartete man auf die Entscheidung. Doch bis zum ersten Platz waren einige Kriterien zu berücksichtigen.
2: Es gibt, seitdem der Umweltpreis vergeben wird, eigentlich gar nicht so eine in Stein gemeißelten, konkreten, festen Kriterien. Und die sind natürlich gerade auf die Zielgruppe, mit der wir es in diesem Jahr zu tun hatten, auch entsprechend angepasst gewesen. Aber was generell gültig ist für die Preiswürdigkeit, ist eben, welches das, oder auch mit Blick auf die Kinder, können die das selbstständig gestalten, mitarbeiten, entscheiden, was gemacht wird.

0: Hat das auch einen nachhaltigen Effekt? Wird das Projekt länger verfolgt? Werden die Eltern oder die Nachbarschaft eingebunden? Ist insgesamt eben eine Wirkung entstanden, wo die Kinder eben für den Wert von Umwelt und Natur sensibilisiert werden?
1: In diesem Jahr gab es außerdem eine Neuerung, von der alle teilnehmenden Einrichtungen profitierten.
2: In diesem Jahr hat sich die Jury dazu entschieden, nicht nur den ersten bis zum dritten Preis zu vergeben, sondern 5 Plätze zu vergeben. Das heißt also, wir haben in diesem Jahr 3 dritte Plätze vergeben, einen zweiten und natürlich einen ersten Platz.
1: Die Kitas Kreuzkirche, Wirbelwind 2 und Nesthäkchen wurden mit dem dritten Platz ausgezeichnet. Der Waldkindergarten erreichte den zweiten Platz. Neben dem Preisgeld gab es für die Einrichtungen auch Urkunden und Geschenke von Sponsoren. Besonders groß war die Freude dann bei der integrativen Kindertagesstätte Buratino. Mit ihrer Idee konnte sie die Jury überzeugen und sich den ersten Platz sichern. Dabei überzeugte nicht nur ein einzelnes Projekt, sondern das Zusammenspiel vieler verschiedener Aktionen. Die Vielfalt stand dabei im Mittelpunkt.
3: Wir haben die Zusammenarbeit mit dem Spitzberg angeführt. Da sind wir regelmäßig auf dem Spitzberg, arbeiten auch mit dem Spitzberg zusammen. Wir haben Kaninchen großgezogen, wir haben Buchfinken großgezogen. Da sind die Kinder dann los und haben Futter gesammelt, das heißt also Grashüpfer gesammelt. Das ist auch eine gewisse Zeit gewesen. Die haben wir begleitet, bis sie dann eben auch ausgeflogen sind. Dann haben wir Hühnereier ausgebrütet, dann haben sie auch gesehen, wie schlüpfen die Hühner. Ja, wir haben Brutautomaten bei uns gehabt, dann auch die abgestrichen am Kalender, wie lange braucht so ein Hühnerei, bevor das Küken schlüpft. Die haben dann auch die Entwicklung der Hühner gesehen bei uns. Meine Kollegin hat dann eine Glucke mitgebracht und dann sind die Küken geführt worden. Wir haben sehr viele Sachen bei uns genutzt, sodass das ein Zusammenspiel ist. Also nicht auf eine Sache bloß eingegrenzt, sondern vielfältig.
1: Umweltbildung ist in der Kita Buratino ein fester Bestandteil des pädagogischen Programms. Für die geleistete Arbeit gab es 400 Euro Preisgeld. Eine Anerkennung, über die sich die Einrichtung besonders freut. Wofür das Geld eingesetzt wird, steht allerdings noch nicht fest.
3: Ich denke mal, wir werden in unserem Kindergarten mit den Erziehern schon bestimmt etwas finden, wofür wir das Geld ausgeben. Also da haben wir noch gar keinen Plan. Aber wie gesagt, unser Kindergarten wird umgebaut und wenn der neu eröffnet ist, da ist bestimmt noch irgendwas, was wir uns anschaffen können, wo unsere Freude dann dran ist.
1: Für die teilnehmenden Kindergärten war die Veranstaltung damit nicht nur eine schöne Wertschätzung ihrer Arbeit. Sie zeigt auch, wie früh sich Umweltbewusstsein vermitteln lässt und dass schon kleine Projekte einen Beitrag zum Schutz der Natur leisten können.
4: Es war noch sehr früh in der Saison, doch man konnte bereits von einem Topspiel reden. Die Dessau Volleys empfingen am 4. Oktober die zweite Mannschaft des SV Warnemünde in der Sporthalle der Friedensschule. Es war das Duell zwischen Platz 1 und 2 in der dritten Liga Nord. Die Volleyballer aus der Bauhausstadt konnten bisher alle Partien sehr dominant mit 3:0 nach Sätzen gewinnen. Es war klar, der Sieger dieser Begegnung wird Tabellenführer und der erste Satz startete gleich furios. Zunächst sahen die Zuschauer hier einen ausgeglichenen Schlagabtausch. 11:12 der zwischenzeitliche, knappe Rückstand der Hausherren. Warnemünde danach aber mit einem beeindruckenden Lauf und schon stand es hier 12:19. 7 Punkte Abstand für die Gäste und es sah ziemlich gut für sie aus. Doch die Volleys bewiesen Moral und kämpften sich wieder ran. Beim Stand von 26:26 glichen die Dessauer Jungs wieder aus. Es entwickelte sich ein offener Schlagabtausch, in dem keines der beiden Teams den Satz verlieren wollte. Fast eine Dreiviertelstunde dauerte der erste Durchgang und die Zuschauer in der Sporthalle der Friedensschule machten ordentlich Stimmung. Mit 37:35 konnten die Volleys aus der Bauhausstadt sich am Ende durchsetzen. Was ein Auftakt in diese Begegnung.

0: Im zweiten Satz blieb das Ganze ziemlich ausgeglichen. Die Gastgeber konnten sich zwischendurch mit 2 Punkten absetzen, doch Warnemünde blieb dran. Gegen Ende des Durchgangs drehten sie den Spielstand wieder und zogen dann auch etwas davon. Mit 20:25 holte das Team aus Rostock den 2. Satz und glich damit also wieder aus. In Satz Nummer 3 spielten die Warnemünder dann dominant auf und führten schnell mit 5 Punkten. Dessau blieb dran, konnte den Abstand aber nicht mehr einholen. Die Zweitvertretung des Bundesligisten machte das ziemlich abgezockt und ließ sich nicht aus der Ruhe bringen. Mit 21:25 konnten sie auch den 3. Satz für sich entscheiden. Somit gab es also einen Matchball für die Gäste im 4. Durchgang. Und auch hier änderte sich das Gesamtbild nicht wirklich. Zwar blieben die Volleys immer in Schlagdistanz, am Ende stand aber ein 20:25 auf der Anzeigetafel. Mit 1:3 nach Sätzen konnte der SV Warnemünde 2 das Topspiel für sich entscheiden. Nach einem nervenaufreibenden 1. Satz konnten die Dessauer einfach nicht mehr ganz mithalten. Matthias Lübcke wurde bei den Gästen MVP und bei den Dessauern wurde Philipp Kasch zum besten Spieler gewählt. Er kam nach dem Spiel auch vor unsere Kamera.
1: Wir haben auf jeden Fall den Gegner gehabt, der auch alles gewonnen hat. Also es war vielleicht schon mal so ein kleiner Vorgeschmack auf das, die beiden Mannschaften, wer das Rennen machen könnte hier in der Saison. Und kleine Fehler, wo der Gegner einfach phasenweise stabiler war, weniger Fehler gemacht hat, mehr Druck gemacht hat. Und da gilt es jetzt dran, im Laufe der Saison mit unserer jungen Mannschaft ranzukommen.
0: In der Drittligatabelle stehen die Dessauer Jungs damit nach 4 Spielen hinter Warnemünde auf Platz 2. Wie blickt das Team nun auf die bevorstehenden Aufgaben?
1: Ja, hochmotiviert natürlich, mit viel Spaß. Da geht wieder mehr, da arbeiten wir im Training jetzt so, dass wir da rankommen. Und da freue ich mich drauf, das wird gut.
0: Weiter geht es für die Dessau Volleys am 17. Oktober wieder in der Sporthalle der Friedensschule. Um 19 Uhr empfängt man dann Chemie Volley Mitteldeutschland.
2: Die Wohnstättengenossenschaft Bitterfeld-Wolfen ist bald auch filmerisch auf den sozialen Medien unterwegs. In einer Zusammenarbeit zwischen der WSG und dem Regionalfernsehen RBB wird erstere nun auch über Kurzvideos beworben. Doch alles fängt immer mit einer Idee an. Damit man auch nicht aus der Zeit fällt, trafen sich die jungen Kollegen beider Unternehmen, um zusammenzutragen, was gerade wichtig, witzig und im Trend ist. Es ging um Memes, Popkultur und neue Technologien. Entstanden sind 12 Videoideen, anhand derer Drehbücher, Kamerapläne und Storyboards ausgearbeitet wurden. Aber jetzt fing der Spaß ja erst richtig an. In Wohnungen der BSG, unter strahlend blauem Himmel, Zauberland.

0: und mit Hunden. Hier ist so einiges vor die Kamera gekommen und alle durften mit anpacken. Da kommt es auch schon einmal vor, dass der Vorstand der WSG in eine Mülltonne klettern oder man im Regen zelten muss. Der Spaß ging dabei aber natürlich nicht verloren.
1: Ja, also bei der WSG muss man irgendwie alles können, darf sich da nicht zieren.
2: Ja, es hat mir gut gefallen. Ich war 3-mal dabei, 1-mal glaube ich nicht. War mal was anderes, war lustig, total toll.
3: Mir hat sehr Spaß gemacht, der Regen hat mir auch nichts ausgemacht.
0: Die verschiedenen Clips konzentrierten sich auf Aspekte der Wohnungssuche und Gründe, sich eine neue Wohnung zu mieten. Ist man das lange Pendeln satt oder ist das Internet zu schlecht? Hier wurden zielgruppengerechte Probleme gefunden und angesprochen. In der Nachbearbeitung wurden die Videos dann noch auf Social Media Standards aufbereitet und geschnitten, um den guten Ideen der jungen Kollegen auch gerecht zu werden. Entstanden sind 12 Social Media Clips, die zeigen, warum die WSG Bitterfeld-Wolfen ein guter Partner für die eigene Wohnung ist.

Schon bald können Sie die Clips auf den verschiedenen Social-Media-Seiten der BSG Bitterfeld-Wolfen sehen. Bleiben Sie gespannt.

0: Hallo und herzlich willkommen zur neuesten Ausgabe von RBW Aktuell. Im Zeitraum vom 7. Oktober um 8 Uhr bis zum 8. Oktober um 15 Uhr fand im Naturpark Dübener Heide eine Übung der Bundeswehr statt. Das Übungsgebiet umfasste die folgenden Bewegungsräume: Söllichau, B2, B107, Schköna, Schmerz, Krina, Röser, Kuhquellmühle, Mulde, Loberleinekanal, B183, Puch und L139. Darüber hinaus war eine Nachtbewegung in einem Radius von etwa 15 Kilometern um die Ortschaft Schwemsal vorgesehen. Im genannten Zeitraum konnte es daher zu Truppenbewegungen sowie zu Begegnungen mit Soldatinnen und Soldaten im Übungsgebiet kommen. Der Einsatz von Munition und Pyrotechnik war im Rahmen der Übung nicht vorgesehen und zudem außerhalb militärischer Anlagen nicht erlaubt. In Köthen wurde eine langjährige Partnerschaft gefeiert. 10 Jahre hält die Verbindung mit einer polnischen Region schon. Hierzu trafen sich Vertreter aus Politik und Presse, um noch einmal einen genauen Blick auf diese Geschichte zu werfen.
1: Seit 10 Jahren verbindet Anhalt-Bitterfeld eine Partnerschaft mit dem Powiat Pichina in Polen. In dieser Zeit gab es vielfältigen Austausch, unter anderem in dem Bereich Kultur, Gesundheit, Bildung und Seniorenarbeit. Das Jubiläum soll nun gemeinsam mit den zahlreichen Gästen gefeiert werden.
2: 10 Jahre Partnerschaft mit dem Powiat Pchina, das hat für das gesamte Haus eine wirklich emotionale Bedeutung. Innerhalb der letzten 10 Jahre haben wir die Partnerschaft sehr thematisch gelebt. Das heißt, wir haben uns nicht nur zum Unterhalten und zum Kaffee trinken oder zum Feiern getroffen, sondern wir haben auch miteinander gearbeitet und haben so die Idee der Europäischen Union tatsächlich mit Leben gefüllt. Wir haben unterschiedliche Fachbereiche hier in der Landkreisverwaltung, die feste Partnerschaften mit dem Landkreis Pschinna in Polen aufbereitet haben. Ich denke da beispielsweise an den Fachbereich Kultur. Die hatten Künstler aus Pschinna hier mit einer Bilderausstellung. Wir haben uns zum Thema Gesundheit ausgetauscht und haben bei unserem Besuch das Pschinna Krankenhaus uns anschauen können und mit der Direktion über das Gesundheitswesen in Polen sprechen können. Das Thema Bildung und Seniorenarbeit, das treibt uns auch um. Es gibt sehr, sehr aktiven Seniorenbeirat beim Landkreis Anhalt-Bitterfeld, die auch jedes Jahr eine Delegation hin und auch wieder her schicken. Also es gibt auch viele gute Beispiele, die wir aus Polen mit hierher nehmen.
1: Zum 10-jährigen Bestehen der Partnerschaft wurden gemeinsam auf die vergangenen Jahre zurückgeblickt und zugleich der Blick nach vorn gerichtet. Nach den offiziellen